0: 3 haben wir übernommen. Dieser Standort sollte komplett geschlossen werden und für uns hat es eben einfach gepasst.
1: Mittlerweile sind es zu Hochzeiten 15 Mitarbeiter und Mitarbeiterinnen allein hier im Werk in Röbel. Holz sägen, spalten, trocknen. Die Maschinen hier kennt keiner so gut wie er. Manfred Manni Kasburg.
2: Die ganze Anlage habe ich, als wir sie hier damals der Ami gekauft hatte, komplett schon umgebaut. Das ging alles mal hier hoch, ganz oben lang und fiel dann hinten in der Box. Das war totaler Stuss, hier war mein Riesenstau. Und da habe ich gesagt zu meinem ehemaligen Chef, gib mir Freitag, Sonnabend und den Sonntag lasse ich mal als Reserve und dann habe ich das umgebaut. Und es hat funktioniert.
1: Der gelernte Landmaschinenschlosser war auch mal selbstständig, handelte mit Schrott.
2: Das ist ein Lotteriespiel, das weiß ja jeder. Ne? Ob die Leute ewig das Holz so teuer kaufen, glaube ich nicht. Ich habe gar kein Geld.

0: Noch kann das Unternehmen die Preise für Buche und Co. zahlen. Das Erfolgsrezept? Das besonders trockene Holz. Die Scheite haben unter 20% Feuchtigkeit. Früher hatte der Chef sein Holz noch in Biogasanlagen getrocknet.
1: In der Biogasanlage wird Gas produziert, irgendwie durch Vergärung. Und dann wird ein Motor angetrieben, ein Verbrennungsmotor. Und mit der Abwärme des Motors trocknen wir hier das Holz. Hier sind jetzt circa, ich schätze mal, 2.000 bis 3.000 Liter Wasser drin im Holz. Und das trocknen wir jetzt raus.
0: Mittlerweile wird das Holz in den eigenen Trockenkammern getrocknet. Die Wärme liefert der eigene Ofen. Doch der muss beheizt werden. Mit Hackschnitzeln. 4.000 Euro kostet so eine Ladung Hackschnitzel. Einmal die Woche werden sie beliefert.
2: Also am meisten haben wir tatsächlich mit den Energiekosten zu kämpfen. Also viele Leute denken im Moment, dass ich solche Taschen habe, weil wir Kaminholz verkaufen. Das sieht von außen alles sehr, sehr gut aus, aber wir haben wahnsinnig hohe Stromkosten. Die Hackschnitzel, dieselbe Ladung hat mal vor einem Jahr die Hälfte gekostet. Es ist ja alles teurer geworden.
0: Allein die Stromkosten haben sich von 8.000 auf 20.000 Euro im Monat erhöht. Das Herzstück der Anlage und Grundlage des Erfolgs der Firma ist dieser Ofen von 2007. Doch er ist zu klein. Und das dauert einfach zu lange, um die Nachfrage decken zu können.
1: Also der große Plan war, dass wir einen neuen Hackschnitzelofen für unsere Trocknung kaufen wollten. Das haben wir auch gemacht, aber leider dadurch, dass das Material alles nicht gekommen ist, haben wir auch den Ofen nicht fertig bekommen.
0: Seit 2 Wochen sollte er eigentlich schon da sein.
1: Der Ofen hat fast 1 Megawatt und damit fast die doppelte Leistung von dem Ofen, den wir jetzt haben. Und der nächste Punkt ist auch, dass wir unseren eigenen Müll, den wir übers Jahr produzieren, für die Trocknung benutzen können.
0: Wann der neue Ofen fertig ist, weiß der Unternehmer noch nicht. Und so lange muss der kleine Ofen reichen. Vor einem Jahr hat er seine Schwester Gabi ins Unternehmen geholt.
3: Sind die Container ja voll und der ist noch nicht wieder zurück.
4: Ja, das ist nicht gut. Und
3: was machen wir jetzt mit den Spänen? Hast du?
4: Ich habe es mir eigentlich nicht so schön vorgestellt.
3: Ach. Super.
4: Ja, es macht Spaß und ich habe das auch bis jetzt keinen Tag bereut, dass das so ist. Weil, ja, wir verstehen uns gut und sicherlich ist es auch mal so, dass es im Stress auch mal ein bisschen ruppig ist manchmal oder so, ne? Aber ja.
3: Gabi hat ja, wie viele Jahre hast du da gearbeitet?
4: 28.
3: 28 Jahre lang hat sie ja bei einem Optiker gearbeitet und ich hatte. Sie wollte eigentlich schon länger gerne mit mir zusammenarbeiten, aber ich habe mich nicht so richtig getraut, weil ich Angst hatte, dass ich ihr vielleicht irgendwie das Leben versaue oder so, wenn ich sie da einfach so raushole. Aber sie hätte so oder so da aufgehört und dann haben wir das einfach probiert und das war natürlich die beste Entscheidung überhaupt.
4: Ja, für uns beide, ne?
3: Für uns beide, ja.
5: Moin.
3: Ja, moin.
5: Moin.
3: Moin. So, was hast du jetzt Schönes mitgebracht?
6: Ich habe dir Nussbaumbohlen mitgebracht. Ich kann uns gleich mal angucken draußen.
3: Ja, den gucken wir mal.
0: Hannes und Veit sind junge Kollegen. Auch sie handeln mit Holz. Heute liefern sie Walnussbohlen. Steffen Rothners Kerngeschäft ist der Kaminholzhandel. Doch auch Nuss- oder Obstbaumbohlen wie diese haben einen Platz in seinem Sortiment.
1: Das Holz sieht jetzt so nach nichts aus, aber wenn man das jetzt schleift und ölt oder so, dann kommt da richtig hammergeile Struktur raus.
0: Damit sich das Holz nicht verzieht und die Struktur erhalten bleibt, müssen die Bohlen jetzt trocken und gerade gelagert werden. Solche Bohlen sind besonders von Möbelbauern gefragt.
7: Oh, Holz ist teurer geworden, das ist ja auch in aller Munde, aber ich finde auch gut, wenn dieser Rohstoff einfach eine Wertschätzung erhält. Es ist halt einfach eine Ressource, die wir haben, und die, finde ich, muss einfach angemessen bezahlt werden. Und man muss auch wissen, dass sich nicht irgendwie der Holzhändler oder irgendwer bereichert, sondern dass einfach alles wird teurer, also im Wald das einzukaufen, die ganzen Verarbeitungswege. Von daher bleibt für uns eigentlich alles wie immer.
1: Ja gut, das ist natürlich was Besonderes dran, ja. Ach du meine Güte, was ist das denn?
0: Die beiden haben noch eine Rarität in ihrem Auto, aus Eichenholz.
6: Wir haben für Steffen was ganz Besonderes mitgebracht. Und zwar ist das eine Tischplatte aus einer einzigen Bohle. Gewöhnlicherweise werden die ja zusammengeleimt aus vielen kleinen Stücken. Und hier haben wir einen ganz, ganz alten Baum retten können, zu einer Bohle sägen können, haben das aufwendig bearbeitet, gehobelt, geschliffen, und dann sieht er irgendwann so schön aus. Und ist einfach ein Unikat. Man kann halt sehen, dass er Ecken und Kanten hat. Ja, so wie wir Menschen halt auch, ne? Nicht immer ganz geradlinig.
1: Ich überlege doch noch mal, ob ich noch einen neuen Esstisch brauche. Ich muss da jetzt noch mal drüber schlafen. Ja, sie ist sehr, sehr rustikal, und genauso wollte ich es haben. Ich möchte keinen Tisch haben, der gerade ist. Guck mal, da an dieser Einbuchtung, da kann ich zum Beispiel meinen Bauch reinlegen.
0: Die Eiche ist ca. 200 Jahre alt gewesen. Steffen Rothner nimmt die Bohle gern in Kommission. Verkaufspreis 1.500 Euro mindestens.
1: Ich kann ein Preisschild dran, 3,50 Euro, und dann ist gut. Ja?
8: Genau.
9: Gibt ja nicht mehr.
1: Hast du ein Taschenmesser mit? Den kannst du mal probieren. Die Bohle muss einfach Charakter haben. Und da sind Risse drin. Muss man natürlich aufpassen, dass man da nicht reinkrümelt. Aber ja, also die Bohle ist echt hammerhart geil, ja.
9: Ich habe jetzt überlegt, hier vor wie vielen Generationen irgendwann mal jemand am Stamm hier diesen einen Ast abgesägt haben muss. Und dann hat der Baum das umwachsen und ist dann immer weiter hochgewachsen. Und dann hat man halt hier auf einmal so eine geradlinige Kante, die der Mensch da reingelegt hat, aber mitten in so einer riesigen Platte, das ist schon...
1: Und das vor 150 Jahren.
9: Genau.
4: Hier steht der für 14 bis 15 Uhr steht. Lieferschein ist hier. Das Anzünder und so, das hat Frank ja schon ins Auto gelegt.
1: Genau. Anzündmäxchen.
4: Genau. Und
1: Anzündholz. Sein Keks kriegt er auch. So. Gut, alles klar. Rin geballert.
0: Zurzeit sind ungewöhnlich viele Mitarbeiter krank. Der Chef muss häufiger als sonst zum Kunden rausfahren.
1: Wenn ich auf dem Weg zum Kunden bin, dann habe ich immer viel Zeit zum Überlegen, was man vielleicht auch wieder anders machen kann oder besser, oder wie man ein Problem löst. Ich löse ja auch nicht alle Probleme immer sofort. Manchmal brauche ich da auch ein paar Stunden für, um mal in mich zu gehen, um mal zu überlegen, was können wir jetzt machen, wo kriege ich irgendein bestimmtes Ersatzteil her, oder was machen wir jetzt, weil wir eben den Ofen nicht da haben, und wie kriegen wir trotzdem alles gewuppt. Ja.
0: Der gebürtige Mecklenburger zieht als Jugendlicher nach Köln. 2009 kehrt er zurück in die Heimat.
1: Ich genieße das sehr. Ich hätte jetzt zum Beispiel auch eine viel schnellere Strecke fahren können, aber ich mag das so gern, über Land zu fahren, auf die Höfe drauf zu gucken. Und zu jeder Jahreszeit sieht es anders aus, obwohl ich hier schon 100 Mal lang gefahren bin.

0: Hier in Malchow liefert Holzmaxe 3 Schüttraumeter Esche ab. Für 540 Euro. Der Kamin macht das Haus warm, nicht die Gastherme.
1: Also ich glaube, die Ersparnis gegenüber dem Gas hat man schon. Und ich würde behaupten, also ihr heizt ja schon anders. Ne? Man merkt schon, dass der Kamin häufiger an ist, ja, als eben die Heizung benutzt wird. Und das ist das halt einfach ein bisschen verschiebt. Ne? Von der Gasheizung, die ganz klassisch das Gebäude heizt, dann doch eher öfter zum Kamin.
0: Die Preiserhöhung von fast 100% tragen die Kunden mit Fassung.
2: Wir sind schon jahrelang Kunde bei ihm.
3: Sehr viele Jahre, wirklich. Ja, ja. Fast schon der ersten Stunde.
2: Ja, so ungefähr. Ne?
3: Ja. Ja.
2: Das Holz ist klasse, der Steffen ist klasse, der Service stimmt, da ist alles rundum okay.
1: Ja, es funktioniert immer unkompliziert auf jeden Fall, ne?
3: Ja. Ja, und wenn doch mal was ist, wir hatten letztens eine kleine Diskrepanz, also dann erledigen wir das einfach und dann ist wieder alles gut.
2: Ja,
1: ja? Schön.
0: Um der großen Nachfrage nach Kaminholz gerecht zu werden, hätte Holzmaxe den neuen Ofen gebraucht. Wäre der gekommen, hätte Steffen Rodner in diesem Winter 4-mal so viel Holz verkaufen können.
4: Also rein aus unternehmerischer Sicht war das ein Totalschaden, weil wir wahnsinnig viel Geld verloren haben. Wir haben extra einen Lohnunternehmer geholt, der schon Holz vorgespalten hat und wir selber haben sehr, sehr hart und viel gearbeitet und Holz vorgespalten, sodass wir das alles hätten trocknen können. Letzten Endes kann da ja keiner was dafür. Das ist im Moment die wirtschaftliche Lage, die so sehr, sehr schwierig ist. Und der Herr Pollmeier, der hätte sich sicherlich sehr, sehr gerne seinen Ofen vor Weihnachten ausgeliefert, wie es besprochen war. Das hat er jetzt nicht mit Absicht gemacht. Also da weiß ich, da sind die Bücher auch voll und der ist froh, wenn der Ofen raus ist, damit er den nächsten bauen kann.

0: Es ist der 21. Dezember. Die letzten Tage waren die Temperaturen auf minus 10 Grad gefallen.
1: Wir haben ja jetzt viele sehr kalte Tage gehabt und das Holz war jetzt teilweise 9 Tage in der Kammer drin. Das geht aber eigentlich auch in 5 Tagen, aber unser Ofen hat das nicht geschafft. Wir hatten hier eine Temperaturschwankung von 30 Grad vom Ofen bis zur Kammer.
0: Von den Problemen seines Onkels ahnt Julian, Steffen Rothners Neffe, nichts. Der 10-Jährige verbringt oft seine Zeit hier auf dem Hof.
2: Ist cool, dass er immer mit mir irgendwas macht und dass wir immer Spaß haben.
3: Ja, Gestell ist ja immer witzig und denkt sich immer irgendeinen Quatsch aus und ja.
1: Einmal nach rechts drehen, gut. Wenn ich näher in Rente gehe, dann musst du hier weitermachen für mich. Ne? Mhm. Du musst ja den Leuten nur sagen, was sie arbeiten sollen. Weil du bist ja, okay. Du bist ja der Chef dann. Ne? Und dann sagst du den Leuten, was sie tun sollen. Und dann kriegen die Leute Geld dafür von dir. Ne? Und dann läuft der Laden. Aber du musst einen Bart haben. Ohne Bart geht gar nichts. Ne? Das weißt du.
0: Das Holz stapelt sich. Er braucht den großen Ofen. Dringend. Nachfrage beim Ofenbauer.
1: Ja, Steffen Rothner, hallo. Ich wollte nur mal hören, ob ihr euer Pensum geschafft habt. Du hast ja gesagt, ihr wolltet bis heute alle Platten geschnitten haben. Ja, hört sich doch gut an. Dann würde ich einmal gucken kommen, wenn das okay ist. Ja, da sage ich aber dann vorher rechtzeitig Bescheid, dass du auch belegte Brötchen da hast und Kaffee. Ne? Vielen Dank, Lars. Bis dann. Tschüss. Tschüss. So, ja, gute Nachrichten. Ist alles, was sie machen wollten, haben sie geschafft. Und im Januar will er mich anrufen, dann fahre ich einmal runter. Und er sagt mir Bescheid, wenn man uns schon was sehen kann. Und dann möchte ich einmal den Ofen angucken, einmal reinkriechen, begutachten. Und dann hoffe ich, dass alles im Plan läuft und er dann Mitte Februar kommen kann.
2: Ja? Ist du anders, Ding?
1: Nö, mir ist nicht kalt. Alles schön warm. So. Na, ausgehend jetzt. Ja, kommt langsam, ne?
2: Aber der Weihnachtsbaum kommt
1: nicht. Ist er? Komm.
2: Der Weihnachtsbaum.
1: Er kommt.
2: Ja.
1: Heb mal hoch den Kopf.
0: Noch 3 Tage bis Weihnachten und der Unternehmer hat sich wohl etwas verkalkuliert.
1: Weihnachtsbäume haben wir noch übrig. Wir haben noch zu viele Weihnachtsbäume. Und die müssen wir irgendwie noch an den Mann kriegen. Jetzt machen wir noch mal eine Weihnachtsaktion. So sieht er gut aus, ne?
0: Steffen Rothner hat sich mit Holzmaxe selbst zur Marke gemacht.
1: Moin Moin, hier ist euer Holzmaxe. Wenn ihr noch einen schönen Weihnachtsbaum in Röbel braucht, kommt einfach zum Holzmaxe. Jeder Baum heute ab 15 Uhr bis an Heiligabend für 5 Euro günstiger. Hast du das jetzt auch noch aufgenommen?
0: Doch Weihnachtsbäume will an diesem Tag keiner haben. Aber was geht, sind Hackschnitzel.
4: Wärmedämmung. Wir haben draußen Verkaufsstand. Und damit die Frauen nicht kalte Füße kriegen, mache ich das unten runter. Das hilft wie Sau. Gerade wenn so Matschwetter ist, dass er nicht so durchsuppt, dass die Leute da alles so breit machen. Und da ist das Optimale dafür.
0: Dieser Kunde kauft Hackschnitzel für den Hühnerstall. Der Schüttraummeter kostet 2022 57 Euro. Letztes Jahr waren es noch 35 Euro.
5: So, ich glaube, ich habe Preise reden. Ja. Weil es ist schon ganz normal, dass alles teurer ist. Ne? Da braucht man, wer sich darüber aufregt, hat einen Schuss nicht gehört. Ist so. Jeder muss, wenn ich das, der schlimmste Spruch ist immer, wir können die Preiserhöhung ja nicht weitergeben. Entweder du kalkulierst und du willst nicht pleite gehen oder du musst die Preiserhöhung weitergeben.
6: Ganz logisch, ne?
0: Kurz vor Weihnachten, Teammeeting mit denen, die gerade nicht krankgeschrieben sind.
1: Wahnsinnig, was wir dieses Jahr für eine Leistung gebracht haben. Mit den ganzen Schwierigkeiten. Krank, kein Holz und Maschinen kaputt, Ofen kaputt, Stromkabel gekappt und.
7: Alles kaputt.
1: Auf jeden Fall vielen Dank und wir gehen noch eine kleine Tüte. Frohe Weihnachten, Steve. Frohe Weihnachten, Patty. So, danke noch eine Tüte.
7: Vielen Dank.
1: Auch wenn sich das ein bisschen arrogant anhört, gehören wir definitiv mit zu den Besten dazu. Und wir können alle Bereiche abdecken. Alles rund ums Kaminholz, Anzündholz, das können wir alles. Definitiv werden wir das schaffen. Da mache ich mir überhaupt keine Sorgen.
0: Anfang Januar. Genau 469 Kilometer trennen Holzmaxe von seiner größten Investition.
1: Ich bin schon ein bisschen aufgeregt, dass ich gleich mein Baby oder mein großes Baby sehe und den Ofen mal anfassen kann. Hört sich vielleicht ein bisschen komisch an, aber ja, ich freue mich da sehr drauf. Bin schon sehr aufgeregt.
0: Hier in Schloss Holte-Stukenbrook in Nordrhein-Westfalen hat er den Ofen gekauft.
1: Klopf, klopf.
8: Klopf, klopf. Stefan.
1: Besuch aus dem hohen Norden.
8: Sag mal, moin, moin. Ne?
1: Moin, moin, sagen wir, ja.
8: Komm rein.
0: Nur diese eine Firma in Deutschland baut genau den Ofen, den Steffen Rothner braucht. Kosten 1 Million Euro. Eine Mischung aus Eigenkapital, Krediten und Fördergeldern.
9: Jetzt fängt er an, praktisch da hinten die Isoliersteine zu legen, die Verankerung. Und dann geht er hin und her gedreht und ausramontiert, ne?
1: Ja. Das Baby ist ganz schön groß. Also ein Riesenbaby, ja. Also ich wusste ja, dass er groß ist, aber dass er so groß ausfällt, hatte ich gar nicht mehr so auf dem Schirm. Aber er muss ja auch ein bisschen was leisten.
0: Unternehmer Lars Pollmeier hat unter seinen ganz eigenen Herausforderungen in der Krise gelitten.
10: Wir haben Anfragen ohne Ende und du kriegst die nicht abgearbeitet und du hast die Leute im Nacken. Ne? Ich meine, der Stefan hat ja wenigstens da Verständnis für. Hat auch nicht jeder. Ne? Und alle warten drauf, dass sie die Dinger kriegen, weil Gas ist teuer. Ne?
9: Na, der ist jetzt schon transportfähig.
1: Ja.
9: Also, ne, der wird ja nachher hier daneben gestellt und dann hast du ja deine 4 Schubstangen.
1: Ja.
0: Aber fest steht, der Liefertermin Mitte Februar klappt.
9: Also das steht alles dann in einem Tag und dann schmeißen wir an. Ne?
1: Ja.
9: Also ich freue mich schon. Er schmeißt hier den Grill an, hat er gesagt. Ein bisschen Bier soll es auch geben, habe ich gehört. Ja, ansonsten nehme ich die Störung auch nicht
1: nach
9: raus.
1: Nach der,
9: ne?
1: Arbeit.
9: Also, ne, das, ja. Uns verfällt die Garantie.
0: Für Steffen Rothner ist es das größte Investment und die größte Herausforderung.
1: Ich bin 54, das ist meine letzte richtig
9: Moment,
1: große.
9: Ein Kessel muss noch kommen.
1: Das ist eigentlich die letzte große Investition. So lange habe ich ja nicht mehr.
0: Energiekrise, Materialknappheit, übermäßig viele erkrankte Mitarbeiter. Die Liste an Herausforderungen für mittelständische Unternehmer wie den Holzmaxen aus Mecklenburg-Vorpommern ist lang. Und dennoch.
1: Wir brauchen ja auch immer ein bisschen Action, sonst wird es ja auch langweilig. Ja. Also wenn wir die Herausforderung nicht können, nicht bekommen, dann und deswegen machen wir das ja auch, ne? Und nicht jeder andere.

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0: Guten Abend und ganz herzlich willkommen Ihnen im Land zu Hallo Niedersachsen. Alle Nachrichten dieses Tages bekommen Sie natürlich hier bei uns. Ja, und die erste Nachricht, die haben Sie vielleicht schon im Radio gehört oder als Push-Meldung auf Ihr Handy bekommen. Und es ist eine Nachricht, die einigermaßen fassungslos macht. Der mutmaßliche Mörder von Stade hat sich umgebracht. Heute am frühen Morgen ist er tot in seiner Zelle in der Justizvollzugsanstalt Bremervörde gefunden worden. Der Mann, der vor 3 Wochen und einem Tag 6 Menschen erschossen haben soll, in einer Mutter-Kind-Einrichtung in Stade. Der Fall hat für riesiges Entsetzen gesorgt und tut es noch. Seit der Tat befand sich der 45-Jährige in U-Haft und dort konnte er sich jetzt offensichtlich das Leben nehmen.
1: Viel ist nicht bekannt über das, was sich vergangene Nacht in der Einzelzelle abgespielt hat. Nach derzeitigem Stand war es Suizid, kein Fremdverschulden, heißt es aus dem Justizministerium.
2: Der Beschuldigte wurde im Rahmen der Lebendkontrolle um 6.05 Uhr durch den zuständigen Stationsbediensteten tot aufgefunden.
1: Weitergehende Fragen beantwortet das Ministerium nicht. Nur so viel. Als er gefunden wurde, muss er schon mehrere Stunden tot gewesen sein.
2: Der Gefangene wies zu diesem Zeitpunkt keine Körpertemperatur mehr auf. Der herbeigerufene Notarzt hat um 6.29 Uhr den Tod durch Strangulation festgestellt.
1: Der 45-Jährige soll Ende Juni in einer Mutter-Kind-Einrichtung 6 Menschen erschossen haben. Dabei ging es offenbar um einen Sorgerechtsstreit für seine 3 Monate alte Tochter. Die Polizei konnte ihn stoppen und festnehmen. Einem Bericht des Spiegel zufolge wollte er sich selbst umbringen, hatte jedoch keine Munition mehr. Die CDU in Niedersachsen fordert Aufklärung. Die Justizministerin muss jetzt lückenlos darlegen, wann welche Hinweise auf eine mögliche Selbstgefährdung vorlagen, wie diese bewertet wurden, welche Schutzmaßnahmen angeordnet waren und ob sie tatsächlich eingehalten wurden. Es bleiben viele Fragen offen, auf die vor allem die Angehörigen der Opfer Antworten erwarten.
0: Tja, nachgefragt bei meiner Kollegin Sophie Mühlmann aus unserer Redaktion Landespolitik. Sophie, man fragt sich ja, wie konnte das passieren, dass der mutmaßliche Täter sich in der U-Haft umbringt? Wurde der nicht überwacht?
3: Wir haben gerade aus Sicherheitskreisen gehört, dass der mutmaßliche Täter tatsächlich rund um die Uhr in seiner Einzelzelle per Video überwacht worden ist. Wir haben es ja gerade im Stück gehört, er hat versucht, direkt nach der Tat sich zu erschießen. Es ist nur daran gescheitert, dass er in seiner Schusswaffe keine Munition mehr hatte. Also er muss anfangs als stark suizidgefährdet eingestuft worden sein. Wir haben aber auch gehört, dass er in der Zeit seiner U-Haft keinerlei Anzeichen mehr für Selbstmordgedanken gezeigt haben soll. Ganz im Gegenteil. Also es gab da wohl mehrere Gespräche mit dem sozialpsychologischen Dienst und er habe sehr zukunftsgewandt gewirkt. Er habe sogar davon gesprochen, dass er bei der Aufklärung der Tat mithelfen will, dass er nach seiner Haft studieren will, dass er ein Buch schreiben will. Also alles in allem wirkte er wohl sehr, sehr aufgeräumt und deshalb wurde dann die Überwachung gestern gestoppt und in der Nacht hat er sich dann das Leben genommen. All diese Informationen wurden allerdings vom Justizministerium bisher weder widerlegt noch bestätigt.
0: Was heißt diese Entwicklung denn jetzt für die Ermittlungen? Wie kann der Fall aufgearbeitet werden, auch im Sinne der Angehörigen der Opfer?
3: Also gegen einen Toten kann man ja kein Verfahren eröffnen. Formal laufen die Ermittlungen weiter gegen die Fahrerin des Fluchtautos und auch gegen die Partnerin des mutmaßlichen Täters. Aber wenn dabei herauskommt, dass er der alleinige Täter war, dann wird alles eingestellt. Und das bedeutet natürlich für die Angehörigen, dass niemand für dieses Verbrechen bestraft wird, dass der Haupttäter nicht zur Rechenschaft gezogen wird, nicht büßen muss und dass die Angehörigen und die Hinterbliebenen keine Chance haben, dieses Ganze im Nachhinein aufzuarbeiten.
0: Wie wird das jetzt weitergehen? Kurze Frage zum Schluss.
3: Also man muss mal sehen, die Opposition hat ja schon wieder scharfe Kritik am Justizministerium und an der Justizministerin geäußert. Die hat sogar gefordert, dass der Ministerpräsident das Ganze zur Chefsache machen soll. Aber da muss man jetzt alles, was daraus wird, da kann man jetzt nur spekulieren.
0: Du wirst das weiter für uns beobachten. Sophie Mühlmann, vielen Dank für diese Informationen. Das nächste Thema. Die Bahn verbannt künftig Alkohol aus den 5.400 Bahnhöfen, die es in Deutschland gibt. 330 sind es allein bei uns in Niedersachsen. Auf den Bahnsteigen heißt es also künftig Zero. Auch eine Reaktion auf zunehmende Attacken gegen Bahnmitarbeiter, bei denen oft Alkohol eine Rolle spielt. Was sagen Reisende? Wir haben in Hude nachgefragt.
4: Damit ist bald Schluss. Beim Warten auf den Zug noch ein Bierchen trinken, ab dem 15. Oktober auf allen Bahnhöfen in Deutschland verboten. Auf großen und auf kleinen.
5: Muss ja nicht unbedingt an Bahnhöfen sein. Kann man an Kneipen gehen oder so.
6: Es geht ja darum, dass nicht getrunken wird am Bahnhof. Dass sie besoffen sind, wenn sie zum Bahnhof kommen, das ist, glaube ich, zu akzeptieren.
7: Ich sehe hier nie viele, die trinken. Wir machen auch schon mal Frauenreisen und dergleichen. Dann trinkt man morgens seinen Sekt. Und ich denke auch mal, dass das in Ordnung bleiben sollte. Auf größeren Bahnhöfen könnte ich mir vorstellen, dass es da Probleme gibt.
4: Ob groß, ob klein, die ersten Erfahrungen der Deutschen Bahn sind gut. Denn an 30 deutschen Bahnhöfen gibt es bereits Alkoholverbote.
8: Wir reagieren damit auf den Wunsch von vielen Reisenden und Mitarbeitenden nach mehr Sicherheit. Und die Erfahrungen aus bereits alkoholfreien Bahnhöfen zeigen, weniger Alkohol bedeutet weniger Konflikte, weniger Gewalt und auch ein angenehmeres Gefühl, ein angenehmeres Umfeld für alle.
4: Die Deutsche Bahn macht mit dem Verbot von ihrem Hausrecht Gebrauch. Bei dessen Umsetzung kommt aber auch die Polizei ins Spiel.
9: Die Polizei würde in dem Fall unterstützend tätig werden und würde die Bahn dann unterstützen bei den Platzverweisen und auch bei der Durchsetzung der Hausverbote. Aber das würde sicherlich einen erheblichen Aufwand mit sich bringen.
4: Dass überhaupt Betrunkene in die Bahnhöfe kommen, verhindert die neue Regel wohl nicht. Die Bahnhofsgastronomie beispielsweise ist vom Verbot nicht betroffen. Und auch in den Fernverkehrszügen der Bahn kann weiterhin Alkohol gekauft werden.
10: Es ändert sich tatsächlich nicht wahnsinnig viel. Sie können nur im Bahnhof außerhalb der Gastronomie selber keinen Alkohol mehr zu sich nehmen. Wobei, ehrlicherweise, das ist ein Randphänomen, dass man sich auf dem Bahnsteig besäuft.
4: Was sich ziemlich sicher ändert, wird das Verbot durchgesetzt, gibt es weniger Müll auf den Bahnhöfen. Und das ist ja auch schon mal was.
0: Überfischung ist gerade mal wieder ein großes Thema. Und mit Blick auf unsere niedersächsische Küste stellt sich auch die Frage, wie viel Schutz braucht das Wattenmeer? Und wie sehr schadet ihm die Fischerei? Um genau diese Fragen zu klären, gab es ein Jahr lang den sogenannten Fischereidialog von Fischern, Gemeinden, Umweltverbänden und dem Land. Heute nun ist dieser Dialog zu einem Abschluss gekommen. Das Ergebnis wird sehr unterschiedlich bewertet.
11: Es sollen gute, aber auch zähe Gespräche gewesen sein. Mit einem vorläufigen Ergebnis, das keinen hier Luftsprünge machen lässt.
12: Nein, glücklich wäre ich gewesen, wenn man gesagt hätte, du kannst wieder fischen, wo du vor 50 Jahren auch gefischt hast. Also wir Fischer waren die Ersten, die die Nordsee genutzt haben. Aber es ist eben so, mit dem bin ich eigentlich heute einigermaßen zufrieden.
11: Neue EU-Vorgaben sehen einen strengeren Meeresschutz vor. Demnach dürfen 10% des Wassers wirtschaftlich nicht mehr genutzt werden. Fischerei ist dort dann nicht mehr erlaubt. Ein Problem bisher, die Schleppnetze.
13: Ja, dem Küstenmeer geht schlecht, die Krabbenbestände sind rückläufig und auch die Fischerei leidet darunter. Und wenn wir ausreichend große Ruhezonen einrichten, dann kann sich das Meer erholen und auch die Krabbenpopulation. Und am Schluss ist das ganz wichtig für

0: eine zukunftsfähige Fischerei.
1: Der neue Plan aus naturschutzfachlicher Sicht unzureichend.
2: Natürlich ist es Natur der Sache, dass Umweltverbände mehr fordern, Krabbenfischer weniger fordern. Aber wir haben eigentlich eine Grundsatzeinigung, dass wir mit einem sehr ausgewogenen Kompromiss 10% des Küstenmeers unter strengen Schutz stellen.
1: Der Fischereidialog war freiwillig, bevor das Gesetz erarbeitet wird und in die politische Abstimmung im Landtag kommt. Wirtschaft oder Natur, diesen Kampf muss nun das Parlament weiterführen.
3: Ja, also fischereifreie Zonen werden wohl kommen, auch an Niedersachsens Küsten. Was heißt das für die Krabbenfischer, die ja viele Küstenorte bei uns prägen? Kein Urlaub ohne Krabbenbrötchen. Bleibt das so?
4: Heute früh im kleinen Hafen vorm Dangastasil. Jan-Walke Schröder ist hier der letzte Krabbenfischer. Er fährt raus auf den Jadebusen, sein angestammtes Revier. Viel weiter kommt er mit dem kleinen Kutter auch nicht. Die Verbotszone, die ihm hier im östlichen Jadebusen droht, macht ihm Existenzangst. Dabei werden ihm seine Krabben gern abgenommen. Er verkauft sie direkt am Anleger, vor allem an Touristen, für die das zum Urlaubsflair gehört.
5: Ja, also wenn ich reinkomme und Krabben verkaufe, steht die Schlange bis zum Deich, ne? Also das ist schon Wahnsinn, was hier manchmal los ist. Und ja, das kommt gar nicht ganz gut an bei den Touristen, bei den Einheimischen auch. Das ist ja ein einheimisches Grundnahrungsmittel, Granat.
4: Während Schröder seine Tour noch vorbereitet, sind die Touristen schon da. Ein bisschen weiter westlich, in Neuhallingersiel, einem Kutter-Hotspot. Sie sind hier ein beliebtes Fotomotiv.
6: Ist doch herrlich anzusehen. Wir können hier stundenlang sitzen.
7: Finde ich schon sehr wichtig. Darum sind wir ja extra angereist nach Nordrhein-Westfalen.
8: Man erwartet das ja als Tourist, dass entsprechend auch so ein Kutter im Hafen liegt.
4: Krabbenkutter gelten an der Küste als identitätsstiftend. Sollten sie verschwinden, rechnen Tourismusexperten wie Christian Gerlich mit empfindlichen Rückgängen bei Tages- und Übernachtungsgästen.
9: Sie sind Kulturgut, sie sind Markenbaustein für uns in der Kommunikation, sie sind starke visuelle Anker, wo vieles drauf aufbaut. Wir erzählen Geschichten, wir erzeugen Erlebnisse, die Gäste auch haben und spüren wollen. Das können sie nicht mehr, wenn keine Kutter mehr vor Ort sind.
4: Die meisten der Kutter, die in Neuhallingersiel liegen, fahren schon gar nicht mehr zum Fischen raus, gehören Vereinen, der Kommune oder Privatpersonen, so wie die Sperber, der älteste Kutter hier. Vor 10 Jahren das letzte Mal zum Fischen genutzt, seit kurzem gehört sie einem Liebhaber, der sie jetzt restauriert.
10: Mit Blut, Schweiß und Tränen versuchen wir das Postkartenmotiv zu erhalten. Es ist unglaublich viel zu tun. Er ist seit 10 Jahren relativ vernachlässigt worden.
4: Vielleicht wird sein Kutter irgendwann auch nicht mehr zum Fischen benutzt, stattdessen dann vielleicht für Touren zu den Seehundbänken oder es droht eine Abwrackung. Jan-Walke Schröder macht sich zumindest Sorgen, dass die Fischerei sich nicht mehr lohnen könnte, wenn der Umweltschutz sich durchsetzt und die Verbotszonen wirklich kommen.
5: Muss ich mir arrangieren, nützt ja nichts. Das ist schon schmerzlich. Also muss man sagen, das ist schon ein finanzieller Verlust. Man muss dann sich auf andere Gebiete konzentrieren, die da nicht so lukrativ sind in dem Sinne.
4: Weniger als 50 Krabbenfischer gibt es noch an der niedersächsischen Nordseeküste. Jan-Walke Schröder rechnet damit, dass es in spätestens 20 Jahren gar keine mehr sein werden.
3: Tja, wer weiß, ob es dann überhaupt noch Krabben gibt. Bittere Pille heute für Arbeitgeber aus der Süßwarenindustrie. Die Beschäftigten von Keks-, Eis- oder Marmeladenfabriken haben ihre Arbeit niedergelegt. Warnstreik. Betroffen sind 20 Unternehmen in ganz Norddeutschland. Zu den Gründen jetzt mehr im Nachrichtenüberblick.
1: In Lüneburg waren rund 800 Beschäftigte zusammengekommen. Die Branchengewerkschaft NGG hatte zum 24-stündigen Warnstreik aufgerufen. Hintergrund sind die laufenden Tarifverhandlungen. Die Gewerkschaft fordert unter anderem 5,8% mehr Lohn und äußert ihren Unmut.
11: Der ist sehr groß, weil die Arbeitgeberangebote deutlich unter der Inflationsrate liegen. Insbesondere für Nahrungsmittel, insbesondere für Energie, sodass es einen Reallohnverlust darstellen würde, den wir überhaupt nicht akzeptieren können.
1: Die Arbeitgeber bieten eine Lohnerhöhung von 2% im ersten und weitere 1,7% im zweiten Jahr eines neuen Tarifvertrages. Das lehnt die Gewerkschaft bislang ab. Morgen wird in Hannover weiter verhandelt. Zum ersten Mal ist ein Kandidat für die Kommunalwahl im September nicht zugelassen worden. Es handelt sich um den Bundestagsabgeordneten Martin Sichert von der AfD, der Landrat im Kreis Friesland werden möchte. Der Kreiswahlausschuss von Friesland hat soeben gegen ihn gestimmt. Damit folgt der Ausschuss einer Empfehlung des

0: des Innenministeriums. Das hatte gewarnt, man möge sich den Kandidaten genauer anschauen und auf Verfassungstreue überprüfen.
1: 132 Menschen sind im vergangenen Jahr in Niedersachsen an den Folgen von harten Drogen gestorben. An sie wollen wir heute erinnern, am bundesweiten Gedenktag, der ja immer am 21. Juli begangen wird. Ein Tag der Trauer, aber auch der Prävention. Denn am besten ist es natürlich, erst gar nicht anzufangen mit Drogen. Wir lernen heute zwei Männer kennen, die den harten Weg gegangen sind. Sucht und dann der Weg daraus.
2: Bis heute kommt Daniel Haas regelmäßig her, in die Osnabrücker Fachklinik, die sein Leben verändert hat. Die Fahrradwerkstatt hat er betreut, als Teil seiner Therapie. 30 Jahre hat er konsumiert. Cannabis, Kokain, Ecstasy, Speed, LSD. Der Einstieg damals Neugier, cool sein, mitmachen wollen. Dann wurde es zur Sucht.
3: Meine Kindheit war nicht die schönste, das war mir immer bewusst. Aber ich habe mich nie damit auseinandergesetzt. Und irgendwann ploppt das halt wieder so auf. Warum tickt man so, wie man tickt? Warum mache ich Sachen, die ich so mache? Und um sich damit nicht auseinanderzusetzen zu wollen, weil es halt einfach auch wehtut. Und dann konsumiert man dann, um dieses nicht aushalten zu müssen.
2: Auch zusammen mit einem seiner engsten Freunde hat er konsumiert. Heute kann er nur noch seine Fotos ansehen, denn sein Freund ist gestorben. Trotz Vorerkrankung hatte er Drogen genommen. Daniel Haas hat ihn tot gefunden.
3: Aber es tut halt auch weh, ne? Das ist halt, ihn halt verloren zu haben, ne? Wegen so einem Scheiß. Anstatt daraus zu lernen, was habe ich gemacht? Ich habe konsumiert, um halt auch dieses Gefühl nicht zu haben, also ihn jetzt verloren zu haben, um diesen Schmerz nicht zu spüren, habe ich konsumiert.
2: Nach zwei Therapien, einem Ortswechsel, ambulanter Nachsorge ist Daniel Haas jetzt seit 2 Jahren clean. Hat einen ganz anderen Blick auf die Zeit damals.
3: Hätte ich meine Trauer besser verarbeiten sollen. Ich traue auch heute noch. Ich glaube, das wird auch noch eine Zeit lang dauern. Weil ich mich heute, wo ich halt clean bin und halt viel über mich selbst gelernt habe, halt einfach nur ganz viele Sachen aufarbeiten muss, die ich halt immer beiseite geschoben habe, immer verdrängt habe. Ja, und das braucht halt seine Zeit. Ne?
2: Ortswechsel. Auch Daniel Magel hat fast 30 Jahre Drogen genommen. Auch er ist seit knapp 2 Jahren clean. Heute will er Kinder und Jugendliche vor diesem Weg bewahren. Mit seinem Sportprojekt Hood Training, eine Anlaufstelle für Jugendliche direkt in ihren Wohnvierteln, wie hier in Gandacke See.
4: Ich möchte ihnen Perspektive mitgeben und auch dass Sport alleine nicht ausreicht, um irgendwie vor Sucht bewahrt zu werden, sondern da gehört eine stabile Community dazu.
2: Heute ist jeder 4. Mensch, der am Drogenkonsum stirbt, unter 30. In Niedersachsen ist die Zahl der Drogentoten in den vergangenen 5 Jahren deutlich gestiegen. Präventionsangebote wie hier setzen früh an, um aufzuklären und Alternativen zu bieten. Die Trainingscamps sind gefragt. Mehr als 1000 Kinder und Jugendliche machen mit.
5: Hier kommt man gesellschaftlich zusammen. Man kommt also von den falschen Kreisen weg und kommt dann in den richtigen Kreisen, den gesündlichen Kreisen.
6: Man hatte halt Freunde, die auch mal Lust hatten auf andere Sachen. Und bei mir war das dann einfach so, ich hatte meine Leute vom Training und ich hatte diese Leute und da habe ich halt einfach ein bisschen aussortiert.
7: Ich selber habe auch mal Zigaretten geraucht und so gekifft auch mal, aber das hat mir dann auch nicht mehr Freude gemacht und habe dann durch den Sport hier das entdeckt so halt und bin davon weggekommen auch.
8: Runter mit euch, ich zähle an, wir machen alle gemeinsam.
2: Neben dem Sport geben Trainer wie Alexander Kautz den Jugendlichen auch einen Raum für persönliche Gespräche.
9: Das ist, glaube ich, tatsächlich das Geheimnis, dass man sich nicht als Lehrer oder als Elternteil dahinstellt. Man ist auf Augenhöhe. Man ist quasi ein Gleichgesinnter, man hat dieselben Interessen, obwohl der Altersunterschied teilweise sehr groß ist.
2: Die Teilnahme an den Trainings ist kostenlos, um alle einbinden zu können. Dafür werden sie von Stiftungen finanziell gefördert. Zurück zu Daniel Haas. Auch er engagiert sich heute in der Prävention, erzählt seine Geschichte in Schulen und Fachkliniken, will bald eine Selbsthilfegruppe leiten, um selbst dran zu bleiben, um anderen zu helfen und auch, weil er immer wieder an seinen Freund denkt.
3: Ich habe es ja bei ihm gesehen, das Leben kann von jetzt auf gleich zu Ende sein und dafür bin ich einfach viel zu lebensbejahend. Ich möchte mein Leben noch in vollen Zügen genießen, suchtfrei. Und ja, also das ist für mich natürlich auch immer einmal, das heute nicht mehr zu tun.
2: Trotzdem muss er achtsam bleiben, denn Sucht ist eine chronische Krankheit. Daniel Haas weiß, dass er nicht geheilt werden kann.
1: Respekt für diesen Weg. Wir kommen zum Fußball. WM ist doch vorbei, sagen Sie vielleicht. Stimmt, aber die zweite Bundesliga startet in 2,5 Wochen. Und die ist ja in dieser Saison voller Nordclubs. Heute schauen wir auf Hannover 96 im Trainingslager.
10: 2,5 Autostunden von Hannover entfernt. Im Sauerland bereitet sich 96 auf die neue Zweitligasaison vor. Taktik und Teamgeist entwickeln, das ist das Ziel.
11: Das ist bei uns, ich glaube, das kennen Sie auch schon, dass wir da sehr viel Wert drauf legen, dass wir Zusammenkünfte mit den Spielern haben, wie wir sie mit einbinden, wie wir spielen wollen, wie wir als Gruppe zusammenleben wollen, wie wir uns auch als Menschen kennenlernen wollen.
10: Christian Tietz geht in sein zweites Jahr als 96-Trainer. Sein Team begeisterte vergangene Saison phasenweise mit tollem Offensivfußball. Erst am letzten Spieltag platzte der Traum vom Bundesliga-Aufstieg.
12: Ich habe ehrlicherweise schon die ersten 1-2 Wochen gebraucht, das zu verkraften. Ich habe, wie gesagt, viel mit Leuten aus meinem Umfeld gesprochen und wir kamen alle zu dem Entschluss, dass man daraus eigentlich nur stärker werden kann.
10: Dabei helfen soll der neue Sportgeschäftsführer Jonas Beuth. Kein Unbekannter im Norden, 5 Jahre lang war beim Hamburger SV und will jetzt dafür sorgen, dass auch Hannover endlich den Schritt nach oben macht.
13: Wir wollen dahin, das ist auf jeden Fall die Ambition und je schneller, desto besser. Aber ganz klar ist eben auch, dass man die Voraussetzungen dafür schaffen muss, die Strukturen, sonst würde man womöglich hochgehen und gleich wieder in sich zusammenfallen.
10: In knapp 3 Wochen startet die neue Saison. Zeit genug also, um den richtigen Geist zu entwickeln.
1: Ja, und den richtigen Geist, den gibt's ganz bestimmt auch bei den Finals. Großes Sportereignis ab morgen in Hannover. 24 Sportarten werden da ausgetragen und nicht alle kennt man. Anna Körber stellt uns jetzt wieder eine vor. Heute Kanu-Polo mit den Jungs vom TuS Warfleet in der Wesermarsch und Action.

0: Beim Kanupolo herrschen raue Sitten. Das ist nämlich eine Mischung, habe ich gerade erfahren, aus Handball, Rugby und Wassersport. Sag mal, muss ich eigentlich schwimmen können?
1: Wenn du Seepferdchen hast, komm rein ins Boot.
0: So. Ab und zu gibt es auch mal einen Paddel auf dem Kopf. Deswegen Helmpflicht.
1: Ich würde empfehlen, mit dem rechten genau dahin und setz dich erstmal hinten aufs Boot drauf und dann rutschst du jetzt so langsam unten rein.
0: Perfekt. Ist ja ganz schön wackelig, so ein Ding.
1: Ja, die kippen relativ schnell um, aber dafür ist man auch sehr schnell wendig und geht gut nach vorne.
2: Kanupolo wird 5 gegen 5 gespielt und ist rasant. Während die Teams schon kämpfen, habe ich noch Trouble, überhaupt geradeaus zu fahren.
1: Das ist ein bisschen wie mit dem Fahrradfahren. Dort, wo du hinguckst, fährst du auch eigentlich hin. Deswegen würde ich dir empfehlen, mal dieses kleine weiße Boot da hinten anzupeilen.
0: Irgendwie habe ich einen Drall.
1: Ja, das liegt daran.
0: Ich habe einen Drall.
1: Das liegt daran, dass du das Paddel so ein bisschen schief hältst. Also du bist weiter auf der rechten Seite als links.
0: Ah, so.
1: Genau, wenn du es jetzt gleichmäßig hältst, dann könnte es das schon gewesen sein.
0: Paddel einfach nur auf einer Seite.
2: Die Kanus sind deutlich kürzer als normal, eben damit sie so wendig sind. Und so schlängel ich mich durch die Ollen, so heißt dieser Fluss.
0: Hier schwappt hier drin schon das Wasser um Moors.
2: Aber am Ende fahre ich ungefähr dahin, wo ich hin soll. Jetzt kommt die eigentliche Herausforderung, werfen. Das ist ja mal überhaupt nicht meine Disziplin.
0: Ich habe schon auf jedem Sportfest beim Werfen versagt übrigens.
1: Aber weiter. Und Ball.
2: Und jetzt auch noch paddeln und werfen.
1: Jawohl.
2: Glückstreffer.
1: Stark. Ja, ich würde sagen, du bist bereit, um mit den Großen mitzuspielen.
0: Na klar. Tut mir leid, aber ihr müsst heute mir ausweichen.
1: Wir fangen jetzt mit Einwürfen an.
0: Wie beim Fußball? Ach so, wegen... Au. Nein.
1: Hier, hol den. Ja.
0: Das war ja schön. Wird der Gesichtsschutz deutlich, warum wir den brauchen.
2: Die Jungs spielen in der ersten Bundesliga. Bei denen fliegt der Ball locker bis zu 30 Meter. Ich dagegen?
1: Ja, nochmal vorlegen.
0: Aber wie kann man denn gleichzeitig...
1: Nee, nicht einklemmen, das ist ja hier Cheaten.
0: Das macht nichts.
1: Das ist ja geschummelt.
2: Im Sitzen mit Wumms zu werfen ist super schwer, während alles wackelt.
1: Ach, hat der Schiri wohl nicht gesehen.
0: Aber ich hätte doch getroffen.
1: Thomas hat gesagt nein.
0: Ah, du bist ja unfair. Kannst du mal ein bisschen freundlicher sein? Ist man denn auch manchmal so extra fies zu den Gegnern und probiert die so umzuschubsen? Darf man das überhaupt?
3: Ja, also wenn ein Spieler den Ball in der Hand hat, dann darf die Person an der Schulter hier geschubst werden mit einer Hand. Und dann kann es auch sein, dass die Person umfällt und dann eventuell den Ball verliert.
0: Und na bitte. Ja. So wirklich so hier eine Rolle?
3: Ja, genau. Aber wenn die Person umgefallen ist, dann darf man nicht mehr dagegen fahren.
0: Na wenigstens was.
3: Ja.
2: Und gleich darauf passiert es auch. Ich darf nicht richtig mitspielen, weil ich ja oben ohne fahre.
1: Damit du Bundesliga mitspielen darfst, brauchst du noch diese Spritzdecke. Und dafür musst du einmal mit dieser Spritzdecke ins Boot steigen, umkippen und selbstständig wieder aufsteigen. Genau.
0: Leider muss ich hier für immer drin bleiben.
1: Und genau, einmal so auf Hüfte runterziehen. Dann hast du hier noch die beiden Träger. Da kannst du einmal mit dem Arm durch. Zack.
0: Ist das schon
1: genau, da bist du schon durch. Jetzt ziehst du noch ein bisschen wieder hoch vorne.
0: Also. Warum muss ich jetzt so eine Rolle üben?
1: Naja, das Problem ist, wenn du die Spritzdecke direkt drauf machst, losdüst und umkippst und das vorher noch nie geöffnet hast, das Ganze, dann weißt du ja gar nicht, wie du wieder rauskommst. Die hält dich ja im Boot fest. Deswegen üben wir das jetzt einmal und auch mit jedem, der neu zu uns kommt.
0: Ich bin ehrlich gesagt ein bisschen aufgeregt. Kann ich mich schon so kippen?
1: Nee, die Hände kommen entweder auf die Weste oder ans Boot. Sonst ziehst du das Ding schon, bevor du unter Wasser bist.
0: Okay, falls wir uns nicht wiedersehen, es war schön mit euch. 1, 2, 3.
2: Es dauert eine gefühlte Ewigkeit, sich da rauszukämpfen. Das ist nichts für mich.
0: Also.
1: Jawohl.
0: Das war ja ein bisschen aufregend. Ich glaube, ich lasse das mal mit der Bundesliga und gehe lieber ein bisschen schwimmen. Tschüss.
4: Ja, Anna, das wäre auch gar nichts für mich. Lass uns doch lieber morgen zusammen zum großen Familientag des NDR gehen bei den Finals. Wir haben ja direkt am Maschsee ein NDR vor Ort aufgebaut und dort ist morgen Samson aus der Sesamstraße. Außerdem sendet NDR 1 Niedersachsen live vom See mit Sören Öhrichs. Ja, und morgen Abend ist große Eröffnung der Finals mit einer riesigen Party und einer schwimmenden Bühne auf dem Wasser. Und da laufen die letzten Vorbereitungen. Dafür ist die Bühne über den Maschsee verschifft worden. Ein Boot zieht die Konstruktion bis zu ihrem Standort am Nordufer. Und bei der Eröffnungsfeier werden dann alle Sportarten dort präsentiert. Zuschauer und Zuschauerinnen können das Ganze natürlich live vom Land aus verfolgen. Ja, und live jetzt natürlich. Sowas von live, das Wetterbild von heute. Kühe starren auf eine Schnecke. Heute Morgen kurz nach Sonnenaufgang in Petkum in Emden. Danke Uwe Dresmann, der ja mitten aus dem Gestrüpp zu fotografieren scheint. Vielen Dank für diesen Einsatz. Und danke Ihnen allen, dass Sie wieder dabei waren. Morgen freuen Sie sich hier im Studio auf Jan Starkebaum. Er ist frisch aus dem Urlaub zurück. Freut sich garantiert schon auf Sie. Claudia Kleinert hat jetzt noch das Wetter für uns. Das bleibt ja ganz schön. Und ich sage tschüss, bis bald.
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6: Hallo und herzlich willkommen zum Wetter für Niedersachsen. Der morgige Tag bringt mal dichtere Wolken und auch etwas Regen. Da zieht nämlich diese Kaltfront hier zu uns herein. Dahinter sind die Temperaturen auch erstmal gedämpft und in Sachen Sonne wird dann vor allen Dingen morgen, übermorgen nicht allzu viel los sein. Das gilt zum Beispiel für Emden, gerade mal 2 bis 3 Stunden, aber eben auch für Braunschweig, 3 bis 5 Stunden, morgen und Donnerstag. Dafür wird es dann nach Süden hin Freitag und Sonnabend sehr sonnig mit rund 11 Stunden, Sonntag schon wieder etwas trüber. In Emden schaffen wir es zumindest am Samstag mal auf 7 Stunden. Sonntag wird dann aber auch wieder mit mehr Wolken vonstatten gehen. Dazu allerdings nichts passieren in Sachen Regen. Jetzt in der Nacht hängen im Süden noch so ein paar Restwolken, dann lockert es auf. Von Nordwesten kommen aber dichtere Wolkenfelder, die in der zweiten Nachthälfte auch etwas Regen bringen können, insbesondere Richtung nördliches Emsland und Ostfriesland. Die Temperaturen gehen bis morgen früh zurück auf Werte von 15, 16 Grad direkt an der Küste und bis zu 9 Grad in den mittleren Höhenlagen. Morgen Vormittag Sonnenschein nur ganz selten, dazu dichte Wolkenfelder und leichter Regen, der sich nach Süden ausbreitet. Im Laufe des Nachmittags geht das Ganze eher in Schauerwetter über. Es gibt ab und zu mal etwas Sonne, dann wieder dichtere Wolkenfelder und es kann

0: gelegentlich nass werden. Die Temperaturen steigen dazu auf Werte von 17 bis 22 Grad und der Wind ist vor allem in Richtung Küste deutlich spürbar. Da ist er frisch, direkt Richtung Ostfriesland und ostfriesische Inseln auch stark. Im Süden meist mäßiger Wind aus westlichen Richtungen. Und dann ist es am Donnerstag für die meisten eher trüb bei 21 Grad. Freitag im Süden schon viel Sonne, sonst wolkig. Samstag sonnig bei 28 Grad.
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13: Guten Abend. Kein Alkohol auf dem Bahnhof. Das gilt künftig auf allen 5.400 Bahnhöfen in Deutschland. Um Personal und vor allen Dingen Fahrgäste zu schützen, hat die Deutsche Bahn das Verbot beschlossen. Auch wenn manch einer vielleicht scherzhaft sagen würde, nüchtern sind die Verspätungen gar nicht auszuhalten. Das Verbot gilt ab Herbst und betrifft das Trinken von Alkohol.
14: Ein komplettes Alkoholkonsumverbot, wie hier in Hamburg, gilt bisher an 32 Bahnhöfen in Deutschland. Ab Mitte Oktober soll es an allen gelten, auch in Schwerin.
15: Ich begrüße das. Die Sicherheit geht vor, die Sauberkeit auch. Ich bin auch generell für weniger Alkohol in der Gesellschaft und deswegen würde ich das begrüßen.
16: Also weniger Alkohol, weniger Exzesse, mehr Sicherheit.
17: Finde ich sehr gut, ehrlich gesagt, weil manchmal ist es sehr krass, wie die Leute drauf sind.
18: Da, wo es eigentlich kein Problem ist und kontrolliert werden kann, würde ich es nicht einführen wollen.
14: Laut der Deutschen Bahn wurden in den vergangenen Monaten zum Beispiel in Hamburg, Köln oder München positive Erfahrungen mit dem Alkoholverbot gemacht. Die Gewerkschaft der Polizei in Mecklenburg-Vorpommern begrüßt ebenfalls das Vorhaben, ist aber nicht ganz zufrieden. Denn was am Bahnsteig bald nicht mehr gilt, bleibt teilweise in den Zügen erlaubt.
19: Weitreichend wäre natürlich der Gedanke gewesen, auch im Zug das Verbot zu machen. Weil gerade da haben wir ja die eskalierenden Situationen im Zweifel unter Alkoholeinfluss, wo ein enger Raum da ist, wo wenig Möglichkeit ist, auch auszuweichen. Andere Bahngäste werden belästigt im Zweifel. Das wäre konsequent gewesen, das zu Ende zu denken.
14: Bleibt die Frage nach der Verbotsumsetzung. An den Bahnhöfen sollen Aushänge und Durchsagen die Fahrgäste auf das Verbot aufmerksam machen. Hausordnungen werden geändert. Wer dagegen verstößt, erhält einen Platzverweis. Beim Wiederholungsfall droht ein Hausverbot. Hier arbeitet die Deutsche Bahn eng mit der Bundespolizei zusammen. Reicht die nicht aus, muss die Landespolizei aushelfen.
19: Die DB Sicherheit ist jetzt in der Verantwortung, ein Sicherheitskonzept vorzulegen. Wie werden also Kontrollen durchgeführt? Durch wen werden Kontrollen geführt und welche Konsequenzen erfolgen daraus? Weil es hört eben nicht auf beim, ich stelle fest, jemand hat eine Flasche Bier in der Hand, sondern wie mache ich es dann belegbar, dass er auch getrunken hat? Das heißt, reden wir über künftige Videoüberwachung mit dem Ziel der Feststellung, welche Maßnahmen erfolgen dann, welche Kräfte setzen das um? Das kann nicht Aufgabe der Polizei sein. Hier ist DB Sicherheit gefordert.
14: In Mecklenburg-Vorpommern würde das Alkoholverbot 119 Bahnhöfe betreffen.
13: Von wegen, die Jugend will heutzutage im Job nur vor dem Laptop oder Handy sitzen. Pustekuchen. Denn nach jahrelanger Flaute erlebt die Handwerkskammer in Mecklenburg-Vorpommern einen Zuwachs der Ausbildungsplätze. Und zwar ganz besonders beliebt Kfz-Mechatroniker. Ganz relativ neu im Trend ist, dass mehr Frauen ins Tischlereigewerk wollen. Und dann gibt es noch die Klassiker.
20: Sandrine und Mary stehen kurz vor ihrer Gesellenprüfung. Nach 3 Jahren Lehrzeit werden sie im August ihre Ausbildung zur Friseurin abschließen.
3: Von klein an habe ich gerne geflochten, geschnitten, gefärbt. Und das ist einfach mein Traumberuf. Ich mache das sehr gerne und es macht mir auch Spaß, mit Menschen zu arbeiten.
4: Klar, eine Ausbildungszeit ist auch mal schwer mit harter Arbeit, aber man muss sich da einmal durchbeißen und dann ist man, glaube ich, froh, wenn man es bestanden hat, auf jeden Fall.
20: Damit es im Friseurhandwerk immer neuen Nachwuchs gibt, wirbt der Ausbildungsbetrieb an Schulen und arbeitet mit Industriepartnern zusammen, mit Erfolg.
5: Dieses Jahr ist es sehr gut. Da haben wir gerade 17 neue im ersten Lehrjahr. Und das ist überdurchschnittlich viel. Sonst starten wir so pro Lehrjahr immer mit so zwischen 12 und 15.
20: Der Trend zum Handwerksberuf zeigt sich landesweit. Bis kurz vor den Sommerferien wurden in Mecklenburg-Vorpommern 972 neue Ausbildungsverträge im Handwerk abgeschlossen. 11,2% mehr als im Vorjahreszeitraum. Für den Zuwachs gibt es laut Handwerkskammer Schwerin zahlreiche Gründe.
21: Wir haben eine Praktikumsprämie eingeführt im Land mit Unterstützung der Landesregierung. Wir haben im Land aber auch ein Berufsorientierungskonzept, was sehr gut angenommen wird. Wir sind mit unserer Handwerkskammer in den Schulen unterwegs, zeigen den jungen Menschen mit unserer Handwerkerschule.
20: In den vergangenen Jahren ist die Zahl der Azubis geschwankt. Von 7.650 im Jahr 2010 auf 4.928 im Jahr 2015. Seitdem steigt sie wieder. 2025 gab es 5.846 Azubis. Dass sich wieder mehr junge Menschen für das Handwerk begeistern, liegt nach Angaben der Handwerkskammer auch an guten Karrierechancen, einer familiären Community, mehr Praxis, weniger Theorie, dem Bedürfnis nach Sicherheit und guten Verdienstaussichten. Auch die Entwicklung an den Schulen im Land trägt zum Zuwachs bei. Deutlich mehr junge Menschen machen einen Abschluss, wobei weniger Schüler Abitur machen.
21: Aber wir stellen fest, dass erfreulicherweise auch viele Absolventen mit einem Abitur sich fürs Handwerk entscheiden, weil einfach viele Tätigkeiten auch für Abiturienten geeignet sind. Und das freut uns natürlich sehr.
20: Mary und Sandrine werden nach bestandener Prüfung beide von ihrem Friseurbetrieb übernommen. Dort möchten sie weiter vorankommen und sich fortbilden und später vielleicht auch selbst einmal den Nachwuchs ausbilden.
13: Das klingt hoffnungsvoll. Spreche ich jetzt darüber mit der Arbeitsmarktforscherin Anna Wittig. Ist das jetzt die Renaissance des Handwerks?
22: Wir sehen natürlich, dass der Bedarf am Handwerk gewachsen ist. Auf der einen Seite sehen wir natürlich, dass mehr Stellen angeboten werden. Das heißt, wir haben da Branchen, die auch im aktuellen Arbeitsmarkt gefragt sind. Und da gehört das Handwerk eben dazu, neben zum Beispiel dem Gesundheitssektor oder dem Bau. Und auf der anderen Seite sehen wir aber eben auch, dass sich junge Leute für eben zukunftssichere Arbeitsmöglichkeiten wie im Handwerk interessieren.
13: Heißt zukunftssicher, wenn wir auf die künstliche Intelligenz gucken, dass eben so ein Handwerk weniger davon beeinflusst ist, von der KI?
22: Es gibt natürlich Kompetenzen, die die KI einfacher ersetzen kann wie andere. Das heißt zum Beispiel Recherchetätigkeiten oder auch Datenanalyse. Und auf der anderen Seite gibt es natürlich gerade im Handwerk viele Kompetenzen, die eben von einer KI nicht so einfach beeinflusst werden können. Und dadurch haben da junge Menschen eben große Vorteile, die sich für das Handwerk interessieren.
13: Gucken wir generell auf die KI. Ist es so, wenn wir in die Zukunft vor allen Dingen schauen, KI ersetzt die mehr die Arbeitsplätze oder ergänzt sie oder schafft sie sogar neue Berufe?
22: Das ist eine sehr komplexe Frage und damit beschäftigen sich gerade die Top-Wirtschaftswissenschaftler dieser Erde. Wir sind auch ganz gespannt, was passiert. Was man aber auf jeden Fall sagen kann, ist, dass die KI den Arbeitsmarkt verändert und bestimmte Tätigkeitsmuster verändert. Das heißt nicht, dass ganze Jobs wegfallen, sondern das heißt, dass bestimmte Kompetenzen mehr gefragt werden und andere weniger.
13: Wenn Handwerk jetzt so ein Gewinnerberuf der Zukunft ist, welche Berufe sind noch die Zukunftsberufe?
22: Ja, wir sehen natürlich auch, dass der demografische Wandel in Deutschland eine große Rolle spielt in der Zukunft. Und dadurch sehen wir eben auch zum Beispiel in den Bereichen Gesundheit, Pflege und Soziales einen großen Anstieg an offenen Stellen und nach Bedarf in diesen Tätigkeitsfeldern.
13: Schauen wir jetzt auf Mecklenburg-Vorpommern und auch auf die Zukunft. Welche Fachkräfte, welche Berufszweige, Berufsgruppen werden hier in der Zukunft am dringendsten gebraucht?
22: Ja, das deckt sich auch relativ gut mit den deutschlandweiten Zahlen. Wir sehen zum Beispiel auch hier in der Pflege, im Bau und auch in der Erziehung einen großen Bedarf. Was wir zusätzlich noch sehen, ist natürlich auch die Tourismusbranche, da Mecklenburg-Vorpommern da natürlich auch viele spannende Möglichkeiten im Tourismus zu bieten hat.
13: Was sagen Sie so als Forscherin? Gibt es denn heutzutage eigentlich noch so etwas wie den sicheren Beruf?
22: Es gibt natürlich Berufe, die eine größere Zukunftssicherheit haben als andere. Auf der anderen Seite wissen wir natürlich auch nicht, was in der Zukunft passiert. Wir haben tolle, spannende Studien, wo wir zum Beispiel Recruiter befragen, die natürlich da ganz nah am Geschehen dran sind zwischen den Jobsuchenden und zwischen den Unternehmen. Und da sehen wir natürlich schon, dass gerade zum Beispiel Studiengänge wie Medizin oder soziale Arbeit da ganz weit oben im Ranking landen.
13: Was raten Sie denn jungen Menschen, die vor einer Ausbildung stehen? Wonach sollen sie entscheiden?
22: Auf der einen Seite natürlich die Zukunftssicherheit mit beachten. Auf der anderen Seite möchte ich aber auch noch mal mitgeben, die eigene Passion und natürlich auch den Spaß an der Arbeit nicht zu vergessen. Und natürlich auch noch mal die Idee, auch die Kompetenzen und die Stärken, die man mitbringt, einsetzen zu können. Also am besten sozusagen eine Kombination aus den eigenen Stärken, aus dem Bedarf und natürlich aber eben auch an Spaß bei der Arbeit zu denken.
13: Ja, danke schön für Ihre Einschätzung nach Düsseldorf. Uns zugeschaltet die Arbeitsmarktforscherin Anna Wittig. Das Gespräch haben wir vorab für Sie aufgezeichnet. Übrigens, die Beziehung zum Chef hält bei manch einem länger als die Ehe. Denn so gut 10 bis 11 Jahre bleibt der Arbeitnehmer durchschnittlich in Deutschland seinem Betrieb treu. Und in der ganzen Karriere wechseln die meisten Menschen 4-mal ihren Beruf. Und auch Nadine aus Bernitz hat mit Anfang 40 noch mal etwas Neues gewagt.
0: 2000 Quadratmeter Hundespielplatz mitten im Grünen in Bernit. Der neue Arbeitsplatz von Nadine Baumgart. Vor einem Jahr gibt sie ihren sicheren Job als Prokuristin in einer Rostocker Firma auf und macht sich selbstständig mit einer Hundepension.
7: Tatsächlich hat das ja auch so ein bisschen arbeiten müssen im Kopf. Gerade unter der Prämisse, wie ist unsere Wirtschaft in Deutschland gerade auch aufgestellt. Oder behältst du diesen sicheren Job, in dem du ja eigentlich gar nicht mehr so richtig glücklich bist? Und ich habe nachher irgendwann gesagt, hopp oder top, und bin meinem Herzen gefolgt.
0: Und das neue Geschäft läuft gut. Schon lange engagiert sich die 43-Jährige ehrenamtlich im Tierschutz. Durch eine Begegnung auf einem Tiernothof wird sie zur Pflegestelle.
7: Und dann stand Rumi da am Tor. Aufrecht, Pfote durchgebend, so nach der Devise, bitte nimm mich doch einfach mit. Und da ist das erste Mal mein Herz wirklich. Und Rumi ist jetzt mein Seelenhund. So.
0: Auch heute noch nimmt sie ausgesetzte oder aus Tötungsstationen stammende Hunde auf. Wie die 5 Monate alte Hündin Fenchel.
7: Es ist nichts, was man nicht hinbekommt, ne? Und gerade wenn du so einen jungen Welpen hast, der so eine Angst vor Menschen hat, wo man ja gar nicht weiß, woher das rührt, und die dann nachher irgendwann hier aufblühen, das macht ganz viel.
0: Besonders beliebt bei ihren Kunden ist der Hundekindergarten. Hier können die Vierbeiner in passenden Gruppen miteinander toben, haben aber auch feste Ruhezeiten. Für das beruflich stark eingespannte Herrchen der Deutsch-Kurzhaarhündin Grace ist der Hundekindergarten ein Segen.
8: Bei Nadine klappt das hervorragend. Sie strahlt eine Ruhe aus. Das ist sehr schön. Sie achtet auf das Futter. Sie achtet darauf, dass die Hunde bespielt werden. Auf alle Fälle ist es so, dass der Hund völlig entspannt abends nach Hause kommt und eigentlich nach dem Abendbrot nur noch ins Bett fällt und darauf wartet, am nächsten Tag wieder in den Kindergarten zu dürfen.
0: Aktuell fragen immer mehr Kunden nach einer Urlaubsbetreuung für ihren Hund. Auch das Herrchen von Thüras bringt seinen 14 Monate alten Rüden hierher.
23: Ich versuche ihn schon mitzunehmen, aber manchmal klappt das nicht. Also dieses Jahr sind auch noch 2 Wochen, wo er dann hier bleibt. Er fühlt sich hier auf jeden Fall wohl. Der freut sich immer, wenn wir hier Autotür aufmachen und er sieht, wo wir gelandet sind. Sie geht gut mit den Hunden um.
0: Nadine Baumgart würde sich wünschen, dass alle Halter ihre Hunde so gut versorgen. Denn leider, so sagt sie, werden in den Ferien noch viele Hunde ausgesetzt.
13: Die Lage im Müritz-Nationalpark hat sich weiter deutlich entspannt. René Steuder hat dazu die Einzelheiten.
1: Guten Abend. Ja, in der Tat, die Zahl der Einsatzkräfte sei von 370 in der vergangenen Woche auf jetzt 50 reduziert worden, so ein Sprecher des Landkreises Mecklenburgische Seenplatte. Das Feuer hatte sich letztendlich auf einer Gesamtfläche von 400 Hektar ausgebreitet, sei aber jetzt voll unter Kontrolle. Die vielen Kreisregner, die zur Bewässerung der Schneisen eingesetzt werden, die bleiben bis auf Weiteres stehen.

0: Auszubildenden auch eine Anstellung in ihrem Bereich bekommen. Für Fachkräfte sollen neue Perspektiven entstehen und Familien sollen verlässlich planen können, sagt die Leiterin des Jugendamtes. Ein ICE musste gestern wegen eines aggressiven Fahrgasts außerplanmäßig in Ludwigslust halten. Der Zug war auf dem Weg von Berlin nach Hamburg. Nach Angaben der Polizei war der 36-jährige Mann bereits kurz nach der Abfahrt aufgefallen, weil er keinen gültigen Fahrschein hatte. Als Bahnmitarbeiter den Fahrpreis nacherheben wollten, habe er sie beleidigt und mit der flachen Hand dann weggestoßen. Der ICE hielt dann daraufhin in Ludwigslust, wo die Polizei den Mann dann in Empfang nahm. Ein freiwilliger Atemalkoholtest ergab 2,75 Promille. Auf einem Flohmarkt in Malchow hat ein Paar rund 120 Goldringe von einem Verkaufsstand gestohlen. Wie die Polizei in Neubrandenburg mitteilte, soll der Wert des gestohlenen Schmucks bei etwa 30.000 Euro liegen. Bei den Tatverdächtigen handelt es sich demnach um eine Frau und einen Mann im Alter zwischen 30 und 40 Jahren. Die beiden seien am Samstag zunächst an den Stand gekommen, um einen Ring zu kaufen. Im Anschluss habe das Paar die Unachtsamkeit der Verkäuferin dann ausgenutzt. Die Schweriner Rudergesellschaft feiert einen besonderen Erfolg beim Nachwuchs. Gleich 4 Talente aus Schwerin haben den Sprung in die deutschen Nationalmannschaften geschafft. Und zwar Pepe Jonuscheid, Ole Hodea, Emma Sander und Milene Ruf. Sie werden für die deutschen Ruder-Nationalmannschaften berufen. Für die jungen Athletinnen und Athleten geht es auch direkt mit internationalen Wettkämpfen los. In Neubrandenburg gibt es jetzt einen Brigitte-Reimann-Weg. Die Schriftstellerin lebte 5 Jahre in Neubrandenburg, ehe sie 1973 an einem Krebsleiden verstarb. Mit dieser Namensgebung will die Stadt Brigitte Reimanns literarisches Erbe und ihre Verbundenheit mit der Region würdigen. Der Weg befindet sich zwischen Schwanenteich und jenem Haus, in dem die Schriftstellerin lebte. Hier schrieb sie an ihrem bekanntesten Roman Franziska Linkerhand. Brigitte Reimann wurde nur 39 Jahre alt. Heute hätte sie Geburtstag gehabt. Zuvor hatte Neubrandenburg bereits Wege nach den beiden ehemaligen Landtagspräsidenten Rainer Prachtl und Silvia Brettschneider benannt.
1: Über 140 Meter ist die größte Segeljacht der Welt. Kaum denkbar, dass sie an irgendeiner Marina in Mecklenburg-Vorpommern festmacht. Aber wenn wir beim Thema Luxusjacht bleiben, Warnemünde oder auch Kröslin, da liegt schon mal das eine oder andere größere, futuristisch aussehende Segelboot im Hafen. Und in Greifswald hat man sich auf solche teuren Segeljachten spezialisiert.
2: Eine neue Luxusjacht entsteht. Dieses Deck soll heute noch auf den dazu passenden Rumpf kommen. 3 Millionen Euro, so der staatliche Kaufpreis. Ich will heute sehen, wie das Werfteam diese Segeljachten für Kunden aus der ganzen Welt baut. Dabei schaue ich Bootsbau-Azubi Morten über die Schulter. Monatelange Arbeit steckt in dem Deck. Jetzt nur keine Delle beim Transport.
3: Was guckst du jetzt?
4: Ob er mit dem Reifen irgendwo gegenkommen könnte. Ob er mit dem Reifen zum Beispiel gegen den Bock kommt.
2: Während sie das Deck zum Rumpf eine Halle weiterfahren, wird im Designbüro schon die nächste Yacht entworfen. Gregor Bredenbeck kümmert sich um die Kundenwünsche. Pentry-Küche, Alcantara-Polster oder Edelhölzer im Salon. Die Firma Y-Yachts kann jedes Boot individuell gestalten.
5: Die Kunden kriegen bei uns ein Boot, was von außen ein Hingucker ist, wo man in der Marina dran vorbeigeht und stehen bleibt und guckt und sagt, oh, das sieht erstmal anders aus.
2: Vor dem Bau wird jedes Boot komplett in 3D entworfen, bis zur letzten Schraube. Ingenieur Luca Giamattei ist extra von Italien nach Vorpommern umgezogen, um hier an den Yachten zu arbeiten.
6: Deutschland hat einen guten Ruf, was Ingenieurskunst angeht. Hier läuft alles zur richtigen Zeit. In Italien ist die Mentalität eine andere.
2: Und so sieht eine fertige Yacht aus. Die hier soll in 2 Tagen an den neuen Eigner übergeben werden. 22 Meter lang, Kosten 4,5 Millionen Euro. Ich darf noch kurz reinschauen. Unter Deck viel Platz und schlichtes Design.
7: Hier ist die Toilette. Hat ein bisschen was von Campingdusche, aber auch sehr, sehr, sehr edel.
2: Die Yacht hat 3 Schlafzimmer und eine Kabine für die Crew. Das Ziel von Werftgründer Michael Schmidt, jedes Boot soll handwerklich perfekt sein.
8: Wir haben zum Beispiel für den
3: Chefdesigner von Apple war.

0: entwickelt. Und als ich das Schiff zum ersten Mal gesehen habe, da habe ich Gänsehaut gekriegt, weil das in jedem Detail so perfekt war. Und das ist natürlich irgendwie auch ein Kick, der auch unsere Mitarbeiter treibt.
1: Insgesamt 45 Menschen arbeiten hier. Jetzt soll das Deck der neuen Yacht an den Kran. 6 Boote bauen sie jedes Jahr. Alle sind vollständig aus leichter Carbonfaser gebaut. Das macht die Segelboote stabil und schnell. Die neue Yacht ist ein Prototyp, kleiner als die anderen. Da sind einige Handgriffe neu für die Crew. Deck und Rumpf müssen perfekt passen, damit die Klebeverbindung bei den Kräften auf hoher See hält. Noch passen sie nicht ganz zusammen.
2: Wo willst du schleifen? Wir schneiden da noch 1-2 Sachen weg. Und dann bin ich eigentlich ziemlich optimistisch, dass es passen sollte. Also viel ist es nicht, wir hatten schon Schlimmeres, glaube ich.
1: Bis es passt, werden noch einige Stunden vergehen. Dann geht der Bau innen und auf Deck weiter. In gut 2 Monaten soll das Boot in Cannes ausgestellt werden und neue Kunden für Greifswalder Bootsbau begeistern.
3: Die maritime Industrie ist in Mecklenburg-Vorpommern ein wichtiger Wirtschaftszweig, aber hier verändert sich einiges. Auch in Rostock zum Beispiel wird der Bereich der Rüstung immer wichtiger und da auch die sogenannte Defense-Industrie. Immer mehr solche Firmen siedeln sich an, um im Geheimen auch an der Sicherheit für die Zukunft zu tüfteln.
4: Geehrte Damen und Herren, die Soldaten.
5: Drohnen, Roboter, künstliche Intelligenz. Auf der CSEC in Rostock geht es um die Sicherheit von morgen. Die Bundeswehr führt vor.
4: Nach erster Aufklärung der Lage werden 3 Bootstrupp zur Abwehr der Drohne entsandt. Diese verfügen unter anderem über eine sogenannte HP-47 Gemma-Kanone.
5: Das ist ein Störsender zur Drohnenabwehr. Doch die kritische Infrastruktur braucht mehr Schutz. Drei junge Rostocker Unternehmen wollen dabei helfen. In Bentwisch baut die Firma CIS Drohnensysteme. Im Moment tüfteln sie an einer autonomen Basisstation, einem Hangar, der komplett ohne menschlichen Piloten funktionieren soll. Tom Kaufmann ist der Chef. Potenzielle Käufer für das Gerät gibt es schon. Und für die ist wichtig, dass hier keine fernöstliche Technik verbaut ist.
6: Wir können das natürlich nicht sicherstellen, dass bei den Power Supplies irgendwelche Mikrochips drin sind, die von dem Ursprung kommen. Allerdings alles, was Steuerelektronik angeht, was kritische Sachen angeht, die auch mit der Drohne reden, haben wir keine chinesischen Bauteile. Und auch keine russischen.
7: Bewegt sich das Ruder?
8: Ja, bewegt sich.
7: Das war einfach.
5: Im Rostocker Fischereihafen testet die Firma Flenk regelmäßig ihre Schwimmdrohnen. Diese hier könnte autonom fahren, das ist ihr aber nicht erlaubt, also steuern die Flenk-Leute sie mit Controllern. Es geht um Vernetzung. Kleine und größere Schwimmdrohnen sollen als Schwarm selbstständig ganze Seegebiete überwachen.
9: Für uns ist Rostock die ideale Umgebung. Wie wir hier sehen, können wir hier testen. Wir können auf der Ostsee testen, um das, was wir zu entwickeln, auch ins Wasser zu bringen, mit kurzen Wegen und erfolgreich vom Wasser in den Markt zu lancieren.
5: Im Rostocker Stadtteil Schmarl produziert die Firma Julius Marine Seezeichen, also Bojen. Deren Innenleben ist streng geheim, denn diese Bojen können autark zur Überwachung eingesetzt werden. Das zeigt die Firma während der Erprobungswoche CSEC auch den Sicherheitsbehörden.
10: Wir können unsere Systeme zusammen mit anderen Partnerunternehmen einmal proben, einmal vorzeigen, was wir können. Wir verstehen uns selber halt im Endeffekt als Systemintegratoren mit zuverlässiger Stromproduktion, egal bei welcher Wetterlage.
5: Und was Julius Marine, Flank und CIS miteinander zu tun haben, die Nordreportage, morgen 18.15 Uhr im NDR Fernsehen und vorab in der ARD Mediathek.
11: Vor allen Dingen zeigen wir den Großen, wo der Hammer hängt.
9: Genau, wir sind agil, wir sind schnell und wir können vor allen Dingen liefern.
3: Wer ins Museum geht, der sieht Gemälde, Skulpturen, alte Waffen, Werkzeuge, tonnenweise alte Knochen. All das, was eben angeblich unsere Geschichte ausmacht. Dann gibt es da die Ahnengalerie mit einer Reihe der klassischen Liebesbeziehungen. Was ist aber mit den Liebesgeschichten abseits von Mann und Frau? Die Antwort gibt es jetzt in Rostock. Das ist dann
12: kombiniert, wo dann auch große Stoffbahnen, alte Fotos, persönliche Erinnerungsstücke. In der Rostocker Nikolaikirche erzählt eine Ausstellung Geschichten. Geschichten von Menschen, die sich zum gleichen Geschlecht hingezogen fühlen oder von Menschen, die sich gegen klassische Rollenbilder wehren.
13: Wir gehen heutzutage davon aus, dass wir etwa 10, einige Schätzungen gehen von 20% queeren Menschen aus in unserer Gesellschaft. Und die haben natürlich auch dazu beigetragen, so wie queere Menschen heute auch Kultur schaffen, war das natürlich schon immer so, dass queere Menschen Teil der Gesellschaft waren und ihren Beitrag geleistet haben. Marlene Dietrich ist, glaube ich, allen ein Begriff. Aber wenige haben die Infos, dass sie bisexuell war.
12: Hinter manchen Ausstellungsstücken stecken große Geschichten. So auch in Fridolins heimliche Ehe. Der Rostocker Adolf Wilbrand schreibt schon im 19. Jahrhundert über die Liebe zwischen Männern.
13: Ich finde es einfach spannend. Es ist schon über 150 Jahre her. Es gilt als der erste deutschsprachige queere Roman, den wir haben. Es war ein Bestseller zu der Zeit im deutschsprachigen Raum und wurde wenige Jahre später ins Englische übersetzt. Und war dann auch sehr erfolgreich, zum Beispiel in den USA.
12: Und diese kleine Wespe erzählt eine viel jüngere Geschichte aus dem Jahr 1996. Sie gehört zum Wespennest, das erste Café für lesbische Frauen in Rostock.
14: Weil wir mit allen Frauen gesprochen haben, die Anfangsschwierigkeiten hatten, ne? Ich persönlich auch. Ja, sie haben sich nicht getraut, sich zu outen oder sich dort da reinzugehen. Manchmal haben wir gesehen, die sind draußen rumgelaufen, die Frauen, die haben wir dann angesprochen. Ja, wir wollen, ich will bloß spazieren gehen. Sag ich, sie wollen doch bestimmt hier rein. Ja.
12: Undine Ringewald und ihre Freundinnen Annette Fröhlich und Antje Gossel bauten das Wespennest auf. Namensgebend war ein Wespenschwarm, der laut brummend auf das Haus in der Karlstraße zufliegt, als die Frauen draußen sitzen. Von außen erinnert heute allerdings kaum noch etwas daran.
14: Ich habe das Haus ja jetzt nach 30 Jahren wiedergesehen und bin total begeistert, dass es so schön ist. Erstmal meine Lieblingsfarben, blau-grau, ne? Und ich mag das, ich habe mich gefreut, dass ich Westendorf hier getroffen habe, unseren Vermieter. Der musste mit uns ja einiges aushalten und das hat er auch gemacht.
12: Auch diese Geschichte hat in der Nikolaikirche ihren festen Platz bis Ende Juli.
14: Da habe ich erstmal alles zusammengesucht. Ich habe so einen Stapel Fotos, ich habe Videos und das war also, als wenn man nochmal dabei ist, ne? Und jetzt freue ich mich, dass es nicht so einfach verstaubt und einfach verschwindet.
12: Eine kleine Deko-Wespe erzählt nunmehr ein Stück Stadtgeschichte. Genau darum geht es in der Ausstellung, dass verschiedene Geschlechtsidentitäten und sexuelle Orientierungen schon immer Teil der gemeinsamen Rostocker Erinnerungen sind.
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3: So, das Wetter bleibt nicht so wie heute, wie es ist, wie es war. Denn Moritz, der hat nicht mehr so viel Einfluss. NDR-Wetterexperte Stefan Kreibum weiß da mehr, sagt es Ihnen gleich. Wir sagen tschüss bis morgen Abend, 19.30 Uhr zum Nordmagazin.
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18: Das kleine Zwischenhoch Moritz hat heute mal unser Wetter bestimmt, aber es ist nur ein kleines Randhoch sozusagen am Rande des kräftigen Atlantikshochs. Von Norden nähern sich schon bereits die Ausläufer des Nordmeertiefs Deborah. Und das wird wieder für mindestens 2 Tage den Wettercharakter gestalten, und zwar unbeständig. Heute Nacht aber ist der Himmel noch längere Zeit gering bewölkt oder klar. Das wird sich im Laufe der zweiten Nachthälfte ein wenig ändern. Dann kommen von Westen, Nordwesten kompaktere Wolken ins Land gezogen. Die bringen erstmal kaum Regen. Die Temperatur sinkt dazu auf Tiefstwerte von 13 bis 11 Grad. An der Küste bleibt es bei Seewind etwas milder. Morgen überziehen erstmal dichte Wolken den Himmel. Es ist längere Zeit ziemlich bewölkt. Es kann schon örtlich mal ein paar Tropfen geben. Dann beginnt es im Laufe des Tages aufzulockern. Sonne kommt durch, aber es werden sich wohl gebietsweise Schauer entwickeln. Aber nicht jeder wird einen Schauer abbekommen. Am Abend kommen von Nordwesten dann sogar kräftige Gewitter noch mit dazu. Die Temperatur steigt auf Höchstwerte von rund 20 Grad ohne große Unterschiede innerhalb des Landes. Und der Wind weht aus Richtungen um Nordwest, schwach bis mäßig im Binnenland, frisch bis stark an der See mit vereinzelten stürmischen Böen später vom Darß bis nach Rügen. Am Donnerstag gibt es nochmal vereinzelte Schauer. Freitag ist es trocken, Sonnabend wahrscheinlich auch und dann wird sogar wieder etwas wärmer.
15: Das Wetter für uns in Mecklenburg-Vorpommern. 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

0: Wir wissen ja nicht, mit welchem Getränk Sie gerade den Feierabend und unser Programm genießen. Wir wissen nur, an Bahnhöfen soll in Zukunft kein Alkohol mehr fließen. Willkommen zum Schleswig-Holstein-Magazin. Moin.
1: Ja, moin. Der Bahn geht's um unsere Sicherheit und um die ihrer Mitarbeiterinnen und Mitarbeiter. Deshalb setzt sie auf nie wieder Alkohol an allen Bahnhöfen in ganz Deutschland.
0: In Hamburg gibt's schon so ein Verbot, bald dann also überall. Und wie der Plan so ankommt, das checken wir mal am Kieler Hauptbahnhof.
2: Bald muss das Sicherheitspersonal der Bahn in Kiel auch darauf achten, was hier getrunken wird. Die Bahn setzt für mehr Sicherheit auf ein Alkoholverbot, bundesweit. Ab September gilt es am Hauptbahnhof Kiel, auf den Bahnsteigen und in den Bahnhofshallen.
3: Eigentlich ganz gut, dann wird es nicht mehr so viele Betrunkene am Bahnhof geben, vor allem nachts halt.
4: Wenn dann so Gruppen sind, die alle so Fußballfans und so, es macht eine Unsicherheit. Ja.
5: Alkohol führt sehr stark zu Aggressionen, nicht immer zu Friedlichkeit. Und ich denke mal, dass das eine schöne Geschichte ist.
6: Ich würde mich, glaube ich, deutlich sicherer fühlen, ja, wenn hier kein Alkohol mehr erlaubt wäre auf den Bahnhöfen, weil ich oft das Gefühl habe, dass einfach die Grenzen verschwimmen und die Leute enthemmter sind.
7: Dass man nicht so angepöbelt wird, dass die Leute ja kultiviert miteinander umgehen, denn da gibt es tolle Sachen am Hauptbahnhof in Berlin. Einfach mal gucken.
3: Ja, in der Bahn tatsächlich, der ein oder andere ist dann schon mal aggressiv aufgefallen, der vielleicht auch keine Fahrkarte dabei hatte. Und es ist dann natürlich auch immer schwierig, dann für die Bahnmitarbeiter da richtig zu handeln, weil man nicht weiß, wie die Person agieren wird.
2: Zuletzt geschehen am vergangenen Freitag in einem Regionalzug bei Karlsruhe. Ein Fahrkartenkontrolleur war schwer verletzt worden. Der Angreifer soll laut Polizei betrunken gewesen sein. Auf Bahnhöfen wie Frankfurt, München und Hamburg gilt das Alkoholverbot schon länger. Das Ergebnis? Weniger Konflikte und Auseinandersetzungen. Und auch weniger Schmutz. Das Konzept der Bahn für mehr Sicherheit auf allen deutschen 5.400 Bahnhöfen, das setzt am Ende die Bundespolizei um.
8: Wir müssen halt vor Ort sein, wir müssen präsent sein. Das sind wir auch. Obwohl man hinzusagen muss, dass bundesweit ca. 3.500 Beamte und Beamtinnen fehlen für die Bahnhöfe. Wir sind präsent auf den Bahnhöfen und wenn wir dann Alkoholmissbrauch feststellen, dann wird da auch entsprechend das geahndet werden.
2: Draußen vor der Bahnhofstür hat das Alkoholverbot keine Wirkung mehr. Denn hier hört das Hausrecht der Deutschen Bahn auf.
1: Deutschlandweit fassungslos gemacht hat der verhungerte Säugling aus Brunsbüttel. Heute ist am Landgericht Itzehoe das Urteil gefallen im Prozess gegen die Eltern.
0: Sie müssen lebenslang in Haft wegen Mordes. Das 4 Monate alte Baby war im September vergangenen Jahres gestorben.
9: Eine lebenslange Freiheitsstrafe wegen Mordes. Dazu wurden diese beiden Eltern heute verurteilt. Das ist das Ergebnis eines monatelangen Prozesses um den Tod eines Säuglings, vieler Anhörungen und Gutachten. Der vorsitzende Richter am Landgericht Itzehoe sagte, es sei ein Fall, der menschlich in besonderem Maße erschüttert. Die Urteilsbegründung führte er fast 3 Stunden lang aus. Dabei ging es immer wieder darum, dass die Mutter das Kind zunächst gestillt hatte, davon aber schnell genervt war und sich isoliert fühlte. Deshalb reduzierte sie nach und nach die Stillmahlzeiten. Dass ihre Tochter immer magerer wurde, habe sie zwar erkannt und sich nachweislich gesorgt, doch sie handelte nicht. Genauso wenig der Vater, der demnach Berührungsängste mit dem Säugling hatte. Die Staatsanwaltschaft forderte deshalb lebenslange Haftstrafen für beide.
10: Die Kammer hat die beiden Angeklagten wegen Mordes in Tateinheit mit schwerer Misshandlung von Schutzbefohlenen zu einer lebenslangen Freiheitsstrafe verurteilt. Was das Mordmerkmal anbelangt, hat die Kammer das Mordmerkmal der Grausamkeit festgestellt, was mit den Umständen des Todes des Säuglings zusammenhängt.
9: Die Umstände, dass das Mädchen mit 4 Monaten einen leidvollen Hungertod starb, den die Eltern hätten verhindern können und müssen. Die Verteidigung forderte lediglich bis zu 4 Jahre Haft wegen fahrlässiger Tötung. Doch die Richter kamen mit ihrem Urteil dem Antrag der Staatsanwaltschaft nach.
0: Unsere Reporterin Rahel Zahlmann hat den Prozess beobachtet und sie ist uns jetzt aus unserem Studio in Heide zugeschaltet. Rahel, wie haben die Eltern auf dich gewirkt heute bei der Urteilsverkündung?
11: Ja, die Eltern mussten natürlich mit genau diesem Urteil rechnen. Das hatte die Staatsanwaltschaft ja gefordert. Trotzdem hatten sie natürlich mit einem anderen Ausgang gehofft und das hat man ihnen auch angesehen. Also die wirken beide recht erschüttert, jeder auf seine Art. Gerade die Mutter war während des ganzen Prozesses immer wieder auch so eher in sich gekehrt, hat den Blick nicht halten können. So sah sie auch heute aus und sicherlich sehr traurig. Der Vater wiederum hatte einen offeneren Blick. So war er auch schon im Prozess, hat mehr gesagt, als er die Möglichkeit hatte auszusagen. Hat er sehr viel mehr erzählt. Beide haben sich dabei aber immer wieder auch total verstrickt in offensichtlich Lügen, wie der Richter heute auch noch mal betont hat, und in gegenseitigen Beschuldigungen. Vor allem der Vater hat viel auf die Mutter geschoben. Die Mutter wiederum hat gesagt, sie hätte ja ihr Kind gestillt, was so nicht stimmen kann. Da entsprachen sie heute dem Bild, was man schon von ihnen hatte.
1: Gegen das Jugendamt sind ja Ermittlungen eingestellt worden. Welche Konsequenzen werden denn trotzdem aus dem Fall gezogen?
11: Genau, es gab Ermittlungen gegen einen Mitarbeiter des Jugendamtes. Die wurden eingestellt, weil man sagt, er hat alle üblichen Verfahren so auch durchlaufen, die man im Fall einer Kindeswohlgefährdung vorsieht. Und deswegen ist juristisch beim Jugendamt nichts weiter zu beanstanden. Trotzdem ist die Rolle des Jugendamtes natürlich ungeklärt. Ich habe da auch nochmal nachgefragt beim Kreis Dithmarschen, denen das Jugendamt zugeordnet ist. Die sagen aber, sie hätten auch jetzt fast ein Jahr später keine wirklichen strukturellen Veränderungen gemacht. So scheint es auf jeden Fall. Sie haben sich mit ein paar Organisationen zusammengetan, um neue Angebote für Eltern zu schaffen. Aber intern und in den Arbeitsprozessen scheint sich nichts getan zu haben.
12: Ganz kurz noch, das Paar, das hat ja weitere Kinder. Was weißt du darüber, wie es für sie jetzt weitergeht?
11: Genau, es gibt noch Zwillinge, die sind jetzt 3 Jahre alt und die sind seit dem Todestag, also seit dem Tod ihrer Schwester, in der Obhut einer Pflegefamilie. Wahrscheinlich sind es Verwandte, das ist aber nur eine Mutmaßung. Genau wird das nicht benannt zu ihrem Schutz.
12: Vielen Dank für diese Infos, Rahel.
11: Gerne.
1: Hier erhoffen sich die Verantwortlichen noch eine Wende beim Streit um die Millionenkosten für die Altlast Wikingeck in Schleswig. Der Kreistag hat ja beschlossen, vor das Bundesverwaltungsgericht zu ziehen, um so zu erreichen, dass eine Revision noch zugelassen wird, nachdem ja das Oberverwaltungsgericht in Schleswig eine Klage im März abgewiesen hatte.
12: Es geht um rund 12 Millionen Euro, die der Kreis vom Bund zurückverlangt. Auf dem Wikingeck hatten bis in die 50er Jahre eine Teerpappenfabrik und ein Gaswerk den Boden mit Schadstoffen belastet. Der Kreis ging bei den Sanierungskosten von insgesamt rund 24 Millionen Euro in Vorleistung. An der Eider sollen tausende Bäume von den Deichen verschwinden, weil die Wurzeln den Hochwasserschutz gefährden. Wir haben Anfang des Jahres schon darüber berichtet.
1: Ja, dagegen wehren sich jetzt 3 Naturschutzverbände und Bewohner aus der Region. In einem offenen Brief sprechen sie von einem Kahlschlag auf 50 Kilometer Länge und dass die alten Bäume Brutplätze für seltene Vögel und Fledermäuse seien.
12: Der Kreis Schleswig-Flensburg, der stört sich an dem Begriff Kahlschlag, weil die Arbeiten mindestens 17 Jahre dauern und an anderer Stelle Bäume gepflanzt würden. Die Rodungen, die sollen noch in diesem Jahr beginnen.
1: Einfach, offen und ehrlich sagen, was Sie denken über unser Bundesland. Dafür kommen wir sogar direkt zu Ihnen mit Kamera im Gepäck und unserem Erzählmobil.
12: Damit sind wir seit Mitte Juni unterwegs und sammeln Ihre Geschichten.
13: Unsere dritte Tour mit dem Erzählmobil führt uns nach Husum. Hier warten in der Fußgängerzone am Binnenhafen bereits die ersten Menschen mit ihren Schleswig-Holstein-Geschichten auf uns.
14: Irmina Wiemann, ich bin Otto Salmen und auch seit 22 mit Erstwohnsitz in Husum.
15: Und mein Name ist Virjan Friesema und seit 99 hier in Husum, Nordfriesland, Schleswig-Holstein, zu Hause.
16: Also ich bin Silke Petersen, bin seit 70 Jahren Husumerin.
17: Ich bin Freak Petersen, in Kiel geboren, aber in Nordfriesland aufgewachsen.
18: Mein Name ist Harald Wietzens. Ich wohne hier in Schleswig-Holstein seit 1972 und hier kriegt mich auch keiner mehr raus. Punkt.
13: Irmela Wiemann und Otto Salmen kennen die Region schon lange. In ihrer Rente ziehen sie von Süddeutschland hierher. Erstmal zur Probe, 2022 wagen sie dann den Schritt.
14: Und dann sind wir hier nach Husum ganz und gar gezogen und haben unser Auto abgeschrotzt. Husum ist fußläufig eigentlich alles zu bekommen. Mit dem Fahrrad alles zu erreichen. Aber man muss halt Fahrrad fahren können, man muss gut zu Fuß sein.
13: Auch das Meer liegt für die Husumer quasi vor der Haustür. Knapp 3 Kilometer sind es von der Innenstadt bis zum Dockhoog.
14: Ich bin 2022 herzkrank geworden und konnte dann leider nicht mehr gut Fahrrad fahren. Dann habe ich diese Vitra-Bank benutzt und bin auf meine alten Tage per Anhalter gefahren. Da haben wir eine Initiative gestartet, Initiative Bus zum Dockburg. Das heißt, wir haben hier so Unterschriften gesammelt.
19: Ja.
14: Das war. Das haben diese Schilder um den Hals gehabt.
18: Um den Hals gehabt.
9: Bis heute setzt sich das Ehepaar für eine Busverbindung zum Dockhook ein. Durch ihr Engagement sind sie mittlerweile gut vernetzt in Husum und vollständig angekommen in ihrer Wahlheimat. So auch Harald Wietzens. Er wurde in Schlesien geboren, wuchs nach der Flucht der Familie im Harz auf.
18: Und ich bin aus dem Harz rausgegangen, 60, 61, als ich feststellte, es ist mir alles zu eng. So liebe ich, ja, aber egal, wo ich mich hindrehte, war die Welt zu Ende.
9: Er geht nach Eckernförde, macht die Grundausbildung bei der Marine. Danach bleibt er bei der Bundeswehr, wird Funkmeister und Offizier.
18: Ab 73 war ich dann hier in Husum. Lebe weiterhin leidenschaftlich gern hier. Ich kann weit gucken. Ich kann meinen Gedanken freien Lauf lassen. Ich habe keine Enge in mir. Gedanken, die mal schwer sind, werden tatsächlich, zumindest bei mir, wenn ich spazieren gehe, wenn ich Rad fahre, durch den Wind weggepustet. Das ist ein unheimlich tolles Feeling für mich hier oben.
15: Ich brauche die Weite, das flache Land.
9: Bei der Arbeit auf einem Kreuzfahrtschiff lernt Wilhelm Friesemer Ende der 1990er Jahre seine heutige Ehefrau kennen.
15: Und sie kam aus Husum. Und wir haben uns so ein bisschen gehadert, ob wir vielleicht in den Niederlanden bleiben, in Amsterdam. Aber wir waren zu dritt plötzlich. Und da haben wir gesagt, okay, weißt du was, wir gehen schön hier nach Husum, nach Nordfriesland. Und ich komme selber aus Westfriesland ursprünglich, Groningen. Und mittlerweile kann ich echt sagen, dass es für mich zu Hause geworden ist. So, ne? Ja, bin mega happy.
9: Für das Ehepaar Petersen hat Husum auch eine ganz besondere Bedeutung.
17: Wir haben uns hier kennengelernt vor über 50 Jahren, klassisch in einer Diskothek.
19: Echt?
17: Ja, gibt es heute natürlich nicht mehr. Und wir haben dann praktisch danach...
19: 4 Jahre später haben wir geheiratet.
17: Hier auch geheiratet.
9: Die Familie zieht mehrfach um. Nach Kiel, dann Richtung Flensburg, zuletzt nach Kaltenkirchen im Kreis Segeberg. Bleibt aber immer in Schleswig-Holstein.
17: Denn, man wird nicht jünger. Also wir bilden uns ein, dass wir richtige Schleswig-Holsteiner sind. Mit allem drum und dran. Ne?
19: Jetzt fahren wir also alle 4 Wochen muss ich her nach Husum.
17: Über den Deich gucken. Ja.
19: Ich muss über den Deich gucken. Ich habe da am Pornkog meine Bank und da sitze ich und dann gucke ich, ob die Schafe noch da sind. Und wunderbar.
9: Ob zugezogen oder seit Generationen ansässig. In Husum gibt es viele Schleswig-Holstein-Geschichten. Wir sammeln sie mit dem NDR-Erzählmobil.
1: Bei der Travemünder Woche stehen die Segelwettbewerbe im Vordergrund und natürlich auch der große Spaß auf der bunten Meile. Neben den Sportlern und Bands müsste das Spotlight aber eigentlich auf Menschen gerichtet sein wie Ferdi Blaschke. Der Name wird Ihnen jetzt eher nichts sagen, aber ohne Menschen wie ihn würde es so eine kostenlose Großveranstaltung nicht geben.
20: Wer wollte die Erzählflagge noch haben?
21: Wieder mal ein Problem gelöst.
22: Ah, super, danke dir. Okay, wir hatten uns gerade drauf eingestellt. Nochmal.
21: Er ist einer von 400 freiwilligen Helfern. Ferdi Blaschke verwaltet die Technik und das Equipment für die Startboote bei der Travemünder Woche.
20: Läuft ja. Gut, viel Spaß.
22: Danke dir.
20: Nein, sind die alle schon raus.
22: Mhm.
20: Ja, aber ich habe hier noch genug. Ja, und hier sind noch die Restleine. Und wenn nicht, können wir welche noch zuschneiden.
23: Ja, das soll erstmal passen. Okay. Ne?
21: Seit 13 Jahren hilft Ferdi Blaschke bei der Travemünder Woche. Ehrenamtlich. Der ehemalige Berufsfeuerwehrmann ist mit seinen 75 Jahren einer der gefragtesten Menschen, bevor es aufs Wasser geht.
20: Ich bin also praktisch ein, ja, wie soll ich sagen, Mädchen für alles. Ja, und geht nicht, gibt's nicht. Das ist so mein Spruch immer noch gewesen. Und versuche also praktisch alles Mögliche, damit die Travemünder Woche vernünftig läuft. Und Kleinkram haben wir ja natürlich auch. Und der ist ja, wie jetzt eben gerade auch mal gewesen ist, dann ist irgendwas kaputt, dann muss das repariert werden oder es fehlt was, dann muss ich das ergänzen.
21: Es ist 10 Uhr. So langsam wird es bei Ferdi Blaschke ruhiger. Die Wettfahrtleiter sind auf dem Wasser. Bahnhotel, direkt vor der Küste. Hier finden heute in der Bootsklasse RS Terra die Weltmeisterschaften statt. Auch die wird von Ehrenamtlern geleitet.
4: Distanz haben Sie, 220. Lassen Sie sich jetzt einfach in den Acker reinsacken und hier vorne haben wir dann gleich unsere Startlinie.
5: 2 Minuten bis Orange.
4: Tonne werfen, eins und zwei aufbauen.
21: Stefan Uden ist hier der Wettfahrtleiter. Seit 20 Jahren macht er das, ist früher selber gesegelt. Heute fahren die Kinder und Jugendlichen einen Trapezkurs.
4: Bau deinen Kurs bei ihm auf, nicht zu hoch fahren. Nicht zu hoch fahren, bitte. Das Problem ist nur, das muss alles haargenau zueinander passen. Und deswegen habt ihr gerade eben mitbekommen, dass wir ganz viel mit Gegenpeilung und was musst du auf deinem Kompass sehen, damit das dann auch genau in der richtigen Peilung und Entfernung liegt. Da wird mit GPS auf dem Staubboden gearbeitet, um das dann alles ganz schnell auf die Reihe zu bekommen.
21: Die Bedingungen heute gut. 8 bis 10 Knoten Wind.
6: Die Zeiten, die man dann jetzt so im Funktionärsbereich auf dem Wasser verbringen kann, das ist einfach ein Traum. Und selber halt dafür Sorge zu tragen, dass da coole Regatten zur Verfügung gestellt werden. Man kennt es selber als Segler noch. Und insofern versuchen wir da möglichst professionell uns aufzustellen und einen guten Service zu liefern für die Teilnehmer.
21: Und das ganz im Sinne des Segelsports und alles ehrenamtlich.
12: Ja, Sportler und Sportfans auf der Travemünder Woche feiern, andere trauern. Sie haben es gestern schon bei uns gehört. Die englische Fußballikone Kevin Keegan ist gestorben mit 75 an einer Krebserkrankung.
1: Mighty Mouse Keegan war sein Spitzname beim Hamburger SV. In der legendären Mannschaft, die unter Trainer Branko Sebetz die deutsche Meisterschaft gewonnen hat. Einer seiner damaligen Mitspieler, Kopfball-Ungeheuer Horst Rubesch. Er hat uns heute gesagt, so sinngemäß, Kevin war immer für seine Fans da, war total nahbar. Obwohl er zweimal Europa-Fußballer des Jahres geworden ist, ist er trotzdem nicht abgehoben. Klingt nach einem Sympath.
12: Ist ja auch klar, hat ja auch in Schleswig-Holstein gewohnt. Und wo sein Zuhause war, da war heute unser Reporter unterwegs.
7: Hier im beschaulichen Itzstedt im Kreis Segeberg hat Kevin Keegan während seiner Zeit beim HSV gewohnt, in diesem Bungalow. Nur wenige Straßen entfernt lebt der wohl bekannteste HSV-Fan des Ortes. Hier schaut er jedes Spiel. Als kleiner Junge war er mit seinem Vater häufig im Volksparkstadion, auch 1979, als der HSV deutscher Meister wurde, mit Keegan.
24: Im Stadion gesehen, aber hier bei mir auch persönlich. Also er wohnt ja hier, hat ja ein Haus hier in Itzstedt gehabt, ein Stückchen weiter lang. Im Lerchenweg. Und da konnte man ihn auch tatsächlich besuchen und auch ein Autogramm bekommen.
7: Zusammen mit HSV-Stars wie Kals, Magath oder Rubesch erlebte Keegan die erfolgreichste Zeit des Clubs. Auch abseits des Rasens machte er sich einen Namen als Sänger und erreichte Platz 2 der Singlecharts. Eine, die ihn damals schon aus dem Fanclub Rothosen kannte, wohnt heute ebenfalls in Itzstedt, direkt auf dem Nachbargrundstück.
25: Wir sind erst 99 hierher gezogen. Ich persönlich kenne aber Kevin Keegan aus der Zeit bei den Rothosen. Er war ein ganz offener, lustiger, ehrlicher, netter, empathischer Mensch. Das kann man nicht anders sagen, ja.
7: Nur 3 Jahre spielte Keegan beim HSV, bevor er zurück nach England ging. In Itzstedt hat er Spuren hinterlassen, nicht nur auf dem Fußballplatz.
12: Das ist wie Kaffee am Morgen, also zumindest wohl für die meisten, obligatorisch nach dem Aufstehen, erstmal ab unter die Dusche, jeden Tag. Wer allerdings länger weg ist von zu Hause, und das soll in den Ferienjahren durchaus mal vorkommen, der macht hier quasi den Weg frei für richtig wilde Partys. In den Wasserleitungen, da kann sich dann was vermehren, das man hier drunter definitiv nicht einatmen will.

0: Sie zappeln, wabern und sind gesundheitsschädlich. Ihr Name? Legionellen.
1: Legionellen? Bakterien, wie auch immer, ja, oder?
2: Das ist eine Krankheit, eine Legionellenkrankheit.
3: Das sind Viren.
4: Das ist irgendwas im Trinkwasser.
5: Sind es Bakterien, die vor allen Dingen, ich glaube, in so Abwasserrohren und so vorkommen?
0: Ja, da war schon viel Richtiges dabei. Aber so ganz genau weiß man das hier, im Trinkwasserlabor Trivala in Itzehoe.
6: Legionellen sind kleine, stäbchenförmige Bakterien, die in geringer Konzentration eigentlich in jedem Oberflächenwasser auch vorkommen. Und das Problem bei Legionellen ist, dass sie sich bei entsprechend günstigen Bedingungen wahnsinnig schnell vermehren können.
1: Ich weiß nicht mal, wie sich das äußert. Also habe ich Kopfschmerzen dann, Magen-Darm, keine Ahnung, wenn ich Legionellen habe.
0: Meistens sind es andere Anzeichen, denn gelangen die Keime beim Duschen über den feinen Sprühnebel in die Lunge, drohen grippeähnliche Symptome oder auch Legionellose, eine Art der Lungenentzündung, die tödlich enden kann. Laut Robert-Koch-Institut steigen die Fallzahlen in Schleswig-Holstein seit Jahren an, was aber auch an besseren Tests liegt. 37 Todesfälle gab es bei uns seit 2001 durch Legionellen.
6: Verantwortlich ist immer der Betreiber der Trinkwasseranlage. Also spätestens dann, wenn man in einem Mehrfamilienhaus wohnt, dann kann man sich an seine Hausverwaltung wenden.
3: Und bei uns wurde nämlich ein Test gemacht, dass alles in Ordnung ist.
0: Denn in Deutschland gibt es eine Pflicht für Vermieter und Betreiber öffentlicher Gebäude, regelmäßig das Wasser prüfen zu lassen. Eigenheimbesitzer müssen sich selbst kümmern. Und sowieso sollte jeder auf die Wasserleitungen achten, besonders jetzt in der Urlaubszeit.
5: Ich lasse immer heiß vorlaufen, ein bisschen, aber ansonsten auch nicht.
2: Zu Hause die Heizung, muss das Wasser einmal hochheizen, damit diese Bakterien absterben.
1: Da haben wir es tatsächlich auf 60 Grad eingestellt, das heiße Wasser. Ich glaube, das ist das Minimum, was man irgendwie einhalten sollte, um Legionellen zu verhindern.
0: Genau, der Wasserspeicher sollte auf 60 Grad laufen. Und dann gibt es noch einen anderen Trick.
6: Einfach mal den Hahn ein bisschen aufmachen, nicht zu doll, so dass wir einfach nur einen leichten Strahl haben und das Ganze vielleicht einfach nur ein, zwei Minuten laufen lassen. Bei der Dusche würde ich noch einen Handgriff mehr machen. Wir wollen ja nicht, dass jetzt die Aerosole entstehen und wir dann beim Ablaufen lassen schon in Gefahr geraten. Und deswegen entweder in das Waschbecken oder auch in einen gefüllten Eimer. Den Duschschlauch einfach dort reinpacken und dann die Dusche aufdrehen. Das hat halt den Vorteil, dass keine Aerosole entstehen.
7: Wenn Sie das sagen, mache ich das.
8: Ja, man sollte sich vielleicht mal mehr Gedanken darüber machen.
0: Ein kurzer Handgriff nach dem Urlaub, damit die Erholung bleibt und die Bakterien im Duschkopf keine Chance haben.
9: Elton John ist der Mann mit den bunten Brillen. Angus Young von AC/DC, der Gitarrist in Schuluniform. Und diese beiden, Magnus an der Klarinette und Irina am Akkordeon, sind das Duo, das klassische Musik spielt und dabei auf der Bühne zaubert.
10: Ja, so war es zumindest bislang, aber jetzt wollen sie das Publikum nur noch mit ihrer Musik verzaubern. Gestern zum ersten Mal auch beim Schleswig-Holstein Musikfestival.
11: Argentinischer Tango, eine Ukrainerin am Akkordeon, ein Schwede an der Klarinette. Auf den ersten Blick ein Duo voller Gegensätze. Während ihres Studiums in Stockholm suchte Irina Serotjuk einen Partner für Kammermusik.
12: Kaum jemand wollte mit Akkordeon zusammenspielen, nur Magnus.
13: Alle haben Nein gesagt, ich habe Ja gesagt.
14: Es fühlte sich fast so an, wie mit einem ganzen Orchester zu spielen. Der Klang ist so voll, beide Instrumente klingen sehr gut zusammen.
12: Auch wenn sie unterschiedlich aussehen, beide Instrumente brauchen Luft, um den Klang entstehen zu lassen.
11: Schon 10 Jahre bringen sie Luft zum Klingen. In dieser Saison zum ersten Mal beim Schleswig-Holstein Musikfestival. Argentinischer Tango, ungarische Tänze von Brahms oder schwedische Balladen. Die beiden spielen über Kontinente und Jahrhunderte hinweg.
15: I think that's the way we've always done it.
14: Ja, so haben wir es immer gemacht. Einfach ganz viel verschiedene Musik mixen. Das macht dann einfach viel mehr Spaß beim Spielen. So ein bisschen was von allem eben.
15: I think. Because you get a little bit of everything.
11: Das Konzert gestern im Schallplattenmuseum Norddorf war ausverkauft. Anders als zu Hause in Schweden.
14: Ja, es gab ein Konzert, da waren wir genauso viele Leute auf der Bühne wie im Publikum. Und auf der Bühne waren nur ich und Irina.
16: Also Klarinette ist ohnehin mein Lieblingsinstrument. Und aber auch diese Umsetzung, ne, mit dem Akkordeon, und das ist faszinierend.
17: Ja, das war schon was für die Fantasie, fand ich gut. Obwohl das ja modern war, aber das gefiel mir auch.
18: Ich spiele selber Klarinette. Mein Freund lernt jetzt Akkordeon, haben wir gedacht. Wir gucken mal, was da so möglich ist. Aber ja, Hut ab. Also,
19: also nächstes Schleswig-Holstein Musikfestival dann mit euch.
18: Ich glaube, da müssen wir noch ein bisschen üben.
11: Horizonte erweitern wollen Magnus und Irina auch in Zukunft. Bei einem Konzert mit einem ganzen Orchester.
9: Wer diese beiden Gegenstände nicht in einen Zusammenhang bringen kann, hat die 80er nicht erlebt. Was haben wir uns einen Wolf gedreht wegen des Bandsalats, oder?
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10: Ich liebe das Outfit. Und der einzelne Nordhörerin Lisa Hirsch, die hat sich auch schon gemeldet. Und sie stürmt morgen früh, zumindest in Gedanken, nochmal die Tanzfläche in ihren Lieblingsdiskos der 80er rund um Kaltenkirchen.
9: Und zu welchem Song, das hören Sie morgen um 6.40 Uhr bei Mandy und Horst. Und hier wieder ein Bild zum Ausschneiden und Sammeln. Wir sagen Dankeschön an Zuschauer Kai Winneck aus Kiel für das Foto vom kleinen Kiel morgens mit Rathaus und Opernhaus. Senden Sie auch gerne Ihre Bilder über die NDR Schleswig-Holstein-App. Sehen Sie dann morgen vielleicht bei uns im Magazin.
10: Toll, toll, wir drücken die Daumen und so knackig blau wird der Himmel morgen definitiv nicht. Die Details, die liefert uns jetzt gleich Doreen in der Vorhersage. Wir wünschen Ihnen einen schönen Abend. Tschüss.
9: Gerne bis morgen wieder. Tschüss.

0: Und jetzt Ihr Wetter für Schleswig-Holstein.
1: Wie geht nochmal das Sprichwort, keine Termine und immer eine Sonnenbrille dabei? So oder so ähnlich ist es doch. Wünschen wir uns auch den Sommer immer so. Hoffe, Sie haben den heutigen Tag in der Sonne genossen und lassen den Abend jetzt auch entspannt ausklingen. Das Wetter morgen wird nämlich wieder ein bisschen ungemütlicher. Wir gucken uns das einmal von oben an. Und da sehen wir, dass dieses Hochdruckgebiet, was uns heute diesen herrlichen Tag bereitet hat, so langsam weggeschoben wird von dem nächsten Tief, was da aus Skandinavien kommt und über die Nordsee. Und die bringt dann auch wieder etwas frischeren Wind und frischere Luft mit zu uns, diese Kaltfront. Sie erreicht uns in der kommenden Nacht. Da sind dann auch die ersten Tropfen im Norden und an der Westküste drin. Im Rest des Landes bleibt es erstmal trocken. Die Temperaturen gehen runter auf 15 bis 12 Grad. Morgen kommen dann die Schauer überall im Land an. Abends kann es dann vor allen Dingen auch im Süden und im Osten das ein oder andere Gewitter geben. Die Sonne kommt insgesamt nicht so häufig raus. 2 bis 5 Stunden kriegen wir da maximal zusammen. Heißt aber auch, die UV Belastung ist eher niedrig bzw. mittel. Der Wind, der dreht noch mal ordentlich auf. Aus nordwestlicher Richtung kommt der da mit starken Böen und zum Teil stürmischen Böen an den Küsten wieder bei uns an. Die Temperaturen schaffen es dementsprechend morgen auch nicht auf mehr als 18 oder 20 Grad. Auch die Nord- und die Ostsee kühlen ein bisschen ab durch den Wind.

0: 19 Grad sind da morgen maximal drin. Und fürs Wochenende würde ich sagen, nehmen wir uns auch erstmal keine Termine vor. Es bleibt nämlich wechselhaft, dafür öfter trocken. Nur am Sonntag kann es wieder ein paar Schauer geben, immerhin. Dann mehr als 20 Grad, 24 sind da drin. Ich wünsche Ihnen eine schöne Restwoche und noch einen schönen Abend.
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0: Abend Hamburg auch von uns. Entschuldigung. Schön, dass Sie dabei sind. Eimann hat gleich die Nachrichten für Sie.
1: So sieht's aus. Ganz herzlich willkommen. Und das sind heute drei unserer Top-Themen.
0: Was bringt die Kulturtaxe eigentlich der Stadt? HSV-Sprinter Ansa unter Druck. Und wir reden über Demenz mit 50. Da gibt's eine WG in Winterhude. Es gibt in Hamburg immer mehr antisemitische Übergriffe. Opfer können sich an den Antisemitismusbeauftragten wenden. Ein Ehrenamt, das nun ein Dreivierteljahr allerdings nicht besetzt war. Nun hat der Senat endlich die neue Beauftragte vorgestellt.
2: Es ist ein ganz besonderes Ehrenamt, das Anna von Villiers angetreten ist. Die 51-Jährige ist die neue Antisemitismusbeauftragte Hamburgs. Die Historikerin leitet seit 8 Jahren die Gedenk- und Bildungsstätte Israelitische Töchterschule an der Volkshochschule im Karo-Viertel.
3: Hier als Gedenkstättenleitung habe ich immer mehr Kontakt bekommen mit der jüdischen Gegenwart Hamburgs und habe viele jüdische Menschen in dieser Stadt kennengelernt und hatte jetzt einfach das Bedürfnis, einen Beitrag zu leisten im Kampf gegen Antisemitismus. Vor allen Dingen wichtig der ganze Bereich Bildung, Bildung an den Schulen, die Bekämpfung von Antisemitismus in den Köpfen und gerade in den jungen Köpfen.
2: Eigentlich hätte sie ihr Amt gerne schon früher angetreten, denn bereits im vergangenen Herbst hatte ihr Vorgänger Stefan Hensel sein Amt niedergelegt. Er hatte diesen Schritt auch mit mangelndem Engagement des Senats beim Kampf gegen Antisemitismus begründet. Die zuständige Wissenschaftsbehörde hatte daraufhin eine Findungskommission einberufen und Anna von Villiers ausgewählt. Doch es gab eine juristische Auseinandersetzung. Ein Mitbewerber hatte mehrfach gegen das Besetzungsverfahren geklagt, letztendlich ohne Erfolg. Aber ein Dreivierteljahr hat ein Ansprechpartner für den Bereich Antisemitismus gefehlt.
3: Diese lange Vakanz hat natürlich hier nicht geholfen, denn wir brauchen wirklich eine Stelle in der Stadt, die ansprechbar ist.
2: Nun heute die offizielle Vorstellung der neuen Antisemitismusbeauftragten im Rathaus.
4: Ich glaube, es gibt sehr, sehr viel zu tun. Das würde wahrscheinlich niemand verneinen. Der Antisemitismus auch hier in Hamburg hat drastisch zugenommen.
2: Um dem entgegenzuwirken, sollen vor allem Schülerinnen und Schüler zum Beispiel Synagogen besuchen, dabei direkt jüdisches Leben kennenlernen. Diese Bildungsarbeit will Anna von Villiers weiter ausbauen. Sie selbst ist übrigens keine Jüdin, sondern evangelisch. Die jüdische Gemeinde unterstützt die neue Antisemitismusbeauftragte.
5: Jüdische Menschen fühlen sich bedroht, haben Angst, erleben auch täglich irgendwelche unangenehmen Geschichten. Und daher ist es ganz wichtig, dass wir jetzt massiv dagegen angehen und jüdisches Leben präsent machen und auch ein bisschen entmystifizieren und in den Alltag holen.

0: Mein Wunsch wäre, dass Jüdinnen und Juden ganz selbstbewusst und selbstverständlich durch Hamburgs Straßen laufen können, ihre Identität zeigen können und sich nicht verstecken müssen.
1: Für 3 Jahre ist Anna von Villiers nun gewählt. In dieser Zeit will sie die Voraussetzung dafür schaffen, dass Antisemitismus in Hamburg messbar zurückgeht.
2: So, es sind Ferien, jedenfalls für einige oder auch für viele von uns. Und nicht nur Hamburger fahren ja weg in den Urlaub, sondern es kommen ja auch Touristen hier zu uns in die Stadt. Wer hier übernachtet, der zahlt eine Kulturtaxe und die ist gar nicht mal so gering. Aber was macht denn die Stadt eigentlich zum Beispiel damit und wie viel nimmt sie überhaupt insgesamt ein?
3: Sie sind da, die Touristen. In 14 Bundesländern und allen deutschen Nachbarstaaten sind Sommerferien. Alle Übernachtungsgäste in der Stadt zahlen Kulturtaxe, eine Steuer, die Gastgeber wie Hotels zahlen müssen.
4: Dadurch ist es möglich, zusätzliche Kulturprojekte zu fördern, denn mit zusätzlichen Einnahmen gibt es natürlich mehr Spielraum für Förderung. Und dadurch können ganz viele Kulturprojekte realisiert werden, die sonst einfach nicht möglich wären.
3: Die Höhe der Kulturtaxe variiert. Die Gastgeber zahlen zwar, in der Praxis werden die Kosten an die Gäste weitergegeben. Je teurer die Unterkunft, desto höher die Taxe. Das läppert sich. 2024 wurden 32,8 Millionen Euro eingenommen, 2025 37,9 Millionen. Für das aktuelle Jahr sagt die Steuerschätzung 39 Millionen Euro voraus. Teile landen zum Beispiel hier, im Jenischhaus in Othmarschen. Ausstellungen wie die aktuelle Parkomania über die Geschichte des Jenischparks sind teuer. 143.000 Euro Kulturtaxenmittel gab es.
5: Die Ausstellung Parkomania hätten wir ohne die Kulturtaxengelder tatsächlich gar nicht realisieren können, weil die Mittel bilden sozusagen 69% dessen, was die Ausstellung gekostet hat. Da ist die Ausstellung selbst drin, die Gestaltung, also die Konzeption, die Gestaltung, die Begleitpublikationen und die gesamte Kommunikation dazu.
3: Der Hausherr, die Stiftung Historische Museen, betreibt 9 Häuser, die auf die Kulturtaxe angewiesen sind.
5: Die Kulturtaxe ist für uns extrem wichtig, fürs Jenischhaus, aber auch für alle anderen Museen in unserer Stiftung, weil die Mittel, die wir aus der Kulturtaxe bekommen, über den sogenannten Ausstellungsfonds der Museen, sind im Grunde das zentrale Budget für unsere Sonderausstellungen.
3: Das Geld wird unterschiedlich verteilt. Beispiele. Das Reeperbahn-Festival bekam zuletzt 790.000 Euro, das Literaturhaus 45.000 Euro, das Klimaströme-Festival 20.000 Euro. Der Bund der Steuerzahler forderte zuletzt eine Abschaffung der Kulturtaxe. Eine politische Mehrheit gibt es dafür nicht. Auch weil kleine Häuser und Kulturflaggschiffe ohne Taxe Probleme bekämen.
6: Das Entscheidende ist, dass mit der Sicherheit diesem Finanzierungsanteil wir weitere Mittel einwerben können. Also wir sind darauf angewiesen, einen Grundstock zu haben, mit dem wir arbeiten können. Und damit hast du einen guten Start, um dann weitere Geldgeber, Förderer, Zuwendungsgeber, was immer auch sozusagen zu überzeugen für das Projekt.
3: Die Kulturtaxe. Sie ist ein entscheidender Faktor für die Hamburger Kultur.
2: Und hier sind weitere Nachrichten des Tages für Sie.
7: Nach den tödlichen Schüssen auf 6 Menschen in Stade hat sich der mutmaßliche Täter in der Haft erhängt. Laut Angaben des niedersächsischen Justizministeriums hatte ein Bediensteter des Gefängnisses Bremervörde den Mann heute früh tot aufgefunden. Hinweise auf Fremdverschulden gebe es nicht. Der 45-Jährige hatte nach bisherigen Ermittlungen in einer Jugendhilfeeinrichtung 6 Menschen getötet. Hintergrund ist wohl ein Sorgerechtsstreit. Das Amtsgericht hat heute eine Polizistin wegen gefährlicher Körperverletzung im Dienst zu 8 Monaten Freiheitsstrafe auf Bewährung verurteilt. Die Hundeführerin hatte ihrem Tier einen Beißbefehl erteilt, der laut Gericht nicht erforderlich war. Die Polizistin war mit weiteren Hundeführern vor 3 Jahren nachts zu einer Kontrolle eines Autos ohne Kennzeichen dazugekommen. Weil ein Insasse auf der Rückbank nicht aussteigen wollte, gab sie ihrem Hund zunächst den Befehl, den Mann zu stoßen und schließlich den Befehl, ihn zu beißen. Der Mann wurde dadurch schwer verletzt und brauchte eine Hauttransplantation. Im Prozess trat er als Nebenkläger auf.
8: Das Gericht ist der Auffassung, dass man den Nebenkläger auch ganz einfach mittels Einsatzes einfacher körperlicher Gewalt aus dem Auto hätte ziehen können, weil von ihm zu diesem Zeitpunkt keine Gefahr ausgegangen sein soll.
7: Die Polizistin muss dem Mann nun ein Schmerzensgeld in Höhe von 3.000 Euro zahlen. Die Sanierung eines der ältesten und größten Abwasserkanäle Hamburgs, des sogenannten Kuhmühlen-Stammsiels, hat zuletzt im Bereich der Landungsbrücken starken Gestank verursacht. Jetzt bessert sich die Lage. Die Arbeiten finden in verschiedenen Abschnitten zwischen dem Baumwall und den Landungsbrücken statt. Während das am Morgen noch

0: Bis auf Höhe des alten Elbtunnels, stark nach Abwasser roch, wurde es am Nachmittag deutlich weniger. Das liegt daran, dass heute sogenannte Mauerwerksscheiben, die für die Trockenlegung des Kanals wichtig waren, entfernt wurden.
1: Für diesen Rückbau der Mauerwerksscheiben wurde ein großer Seebelüfter eingesetzt. Der hat Frischluft in den Kanal gepumpt, damit die Menschen hier arbeiten können. Und jetzt, durch den Rückbau der Mauerwerksscheibe, kann diese Frischluft weiter in Richtung Pumpwerk-Hafenstraße fließen und strömt nicht hier im Bereich der Landungsbrücken in die Umgebungsluft.
0: Die gesamte Sanierung des Kuhmühlenstammsiels soll im Juni 2027 beendet sein. Die Hamburger Hafen- und Logistik AG, kurz HALA, hat ihre Prognose für das aktuelle Geschäftsjahr gesenkt. Containerumschlag und Transport hätten sich schlechter entwickelt als erwartet, so die Begründung des Terminalbetreibers. Für den Bereich Hafenlogistik erwartet der Konzern einen Gewinn von bis zu 155 Millionen Euro, 25 Millionen Euro weniger als bisher angenommen. Laut der HALA haben Umbaumaßnahmen zur Automatisierung der Containerterminals den Betrieb beeinträchtigt. Auch die Folgen des Wintereinbruchs zu Jahresbeginn könne man nicht ganz kompensieren. Die HALA geht nun davon aus, dass der Umschlag im Vergleich zum Vorjahr leicht zurückgehen wird. Der Transport werde weniger stark zunehmen als zuvor angenommen. Verdi fordert 8,2% mehr Lohn für Arbeiter und Arbeiterinnen in den norddeutschen Seehäfen. Das sagte die Verhandlungsführerin Sylvie Krisch. Morgen beginnen in Bremen die Verhandlungen mit dem Zentralverband der deutschen Seehafenbetriebe. Im vergangenen Jahr konnten sich Gewerkschaft und Arbeitgeber bereits nach zweitägigen Verhandlungen einigen. In diesem Jahr bezweifelt Verdi allerdings, dass es wieder so schnell geht.
2: Danke erstmal. Schlechte Nachrichten für den Hamburger Sprinter Owen Ansah. Gut einen Monat vor der Leichtathletik-Europameisterschaft ermittelt nun die nationale Dopingagentur gegen ihn, weil er angeblich eine Dopingkontrolle verweigert hat.
3: Verweigerung einer Dopingkontrolle, so lautet der Vorwurf. Die nationale Anti-Doping-Agentur Deutschland, kurz NADA, ermittelt deswegen gegen Owen Ansah. Der HSV-Sprinter und deutsche Rekordhalter über 100 Meter war vor gut eineinhalb Wochen als Nachrücker ins Starterfeld bei der Diamond League in Monaco gerutscht. Er wollte gerade Richtung Flughafen aufbrechen, als ein Kontrolleur klingelte und um die Abgabe einer Dopingprobe bat, so Ansah, der sich bisher nur schriftlich geäußert hat.
4: Ich war schon sehr spät dran und konnte so kurzfristig die Probe nicht abgeben, zumal ich kurz zuvor die Toilette besucht hatte. Dies habe ich mit dem Kontrolleur besprochen. Es wurde nicht angeboten, dass der Kontrolleur mit zum Flughafen fährt, damit ich dort eine Probe abgeben kann. Zudem wurden keinerlei Konsequenzen aufgezeigt.
3: Die NADA widerspricht dieser Darstellung und erklärt, die Kontrolle habe nach den gängigen Regeln stattgefunden. Vor zwei Jahren war Owen Ansah in Braunschweig in 9,99 Sekunden als erster deutscher Sprinter unter der Marke von 10 Sekunden geblieben. Jetzt droht dem Hamburger im schlimmsten Fall wegen eines verweigerten Tests eine vierjährige Sperre.
5: Ich kann es dann reduzieren, wenn ich es nicht vorsätzlich gemacht habe, auf zwei Jahre. Und das könnte man hier argumentieren. Man könnte aber eben auch schon vorher, ich sag mal, auf der Tatbestandsebene aussteigen und sagen, es lag ein sachlicher Grund vor. Ne? Sachlicher Grund, ich will mein Flugzeug bekommen. Wenn wir da schon aussteigen, ist es schon gar kein Vergehen gegen die Anti-Doping-Regeln.
3: Der HSV-Athlet betont, dass er etwas später mehrfach kontrolliert wurde. Am Wettkampftag in Monaco sowie am folgenden Montag.
5: Wir reden hier von Profiathleten und Teil des Profitums ist eben auch das Auseinandersetzen mit Regeln. Das bedeutet, ich muss mich regelmäßig darüber informieren, was die verbotenen Substanzen sind, aber auch was meine Rechte und Pflichten sind. Dass man bei einer Dopingprobe, wenn man da einfach weggeht, dass das vielleicht nicht ganz konsequenzlos bleiben kann und sollte, das sollte, glaube ich, schon da sein, das Verständnis.
3: Vorläufig suspendiert ist der 25-Jährige laut NADA aktuell nicht. Ob er trotzdem bei der deutschen Meisterschaft in der kommenden Woche sowie bei der EM im August antreten wird, unklar. Er gilt jedenfalls als großer Titelfavorit.
2: So, und der Sieg am Roten Baum geht an eine Hamburgerin. Das wäre doch mal eine Tennisschlagzeile. Naja, und warum eigentlich nicht? Tamara Korpatsch hat heute Runde 1 schon mal überstanden. Ihre Gegnerin gab im dritten Satz wegen einer Verletzung auf. Und es ist ja auch noch eine zweite Hamburgerin im Spiel.
6: Der Center Court ist das Herzstück am Roten Baum. Wird immer bestens gepflegt. Für Noma Noa Akugwe ist es ein Heimspiel. Die 22-Jährige läuft für den Club an der Alster in der Bundesliga auf. Noma ist die 144 der Weltrangliste. Gegnerin

0: Ja, ich sag, ich fühle mich jetzt im Moment so wie ein Start-up, weil durch die Trennung vom Herrenturnier müssen wir irgendwie wieder neu beginnen. Das Damentennis hat zwar eine lange Geschichte, aber war lange hier nicht am Roten Baum. Und es ist nicht leicht, aber ich bin eine Kämpferin für Damentennis, für Frauensport.
1: Auch Noma Noa Akugwe muss kämpfen, um nicht schon in der ersten Runde die Segel streichen zu müssen. Auf der Tribüne drückt die Familie die Daumen. Aber der zweite Satz geht überraschend klar mit 6:2 an Valentina Steiner.
2: Ins Turnier reinzufinden ist nicht immer einfach. Und am Anfang ist es auch nicht immer so, wie man sich das erhofft. Man muss sich halt wirklich reinfalten.
1: Und das hat sie auch gemacht. Im dritten Satz dominiert Noma Noa Akugwe die Partie klar, gewinnt das Match nach knapp 2 Stunden mit 6:3, 2:6 und 6:2. Morgen wartet eine größere Aufgabe auf die Hamburgerin. Gegnerin in Runde 2 ist die Ungarin Anna Bonda, Roten Baumsiegerin 2024.
2: Ich glaube, ich habe ich zweimal hier gegen sie verloren, was nicht so cool ist. Aber ich versuche das Match morgen zu genießen. Ich weiß ja, wie die spielt. Ich werde mich darauf vorbereiten. Und dann mal schauen.
1: Und beim Abendspiel morgen hofft die Lokalmatadorin vom Club an der Alster dann auf ein bisschen mehr Unterstützung auf dem Center Court.
3: Und wir fahren jetzt einmal über die Elbe rüber und gucken nach Harburg zu Ihnen. Denn da hat heute der Sommer im Park begonnen. Das Familien-Open-Air auf der Freilichtbühne. Da gibt es nicht nur Musik, da wird auch Theater gespielt. Da gibt es Kunst und Gedichte und alles Mögliche eben für die ganze Familie. Dies Jahr ist ein ganz besonderes Sommer im Park-Festival. Wieso, das weiß natürlich Sandra Hofmann. Die ist jetzt live und mittendrin, Sandra.
4: Ja, heute am Eröffnungstag geht's erstmal los mit Theater und Comedy. Es ist kein großes Jubiläumsjahr, es ist das 9. Jahr. Und hier sehen wir gerade, oder haben wir es gerade gesehen, die Improvisationstheatertruppe der Uni Hamburg. Sie heißt Hansestadt Humbug. Und trotzdem ist es nämlich dies Jahr irgendwie ein großes Jubiläum, denn der gesamte Stadtpark Harburg feiert seinen 100. Geburtstag. Und hier sehen wir zum Beispiel ein schönes Buch mit ganz viel Inhalt. Und auch im Programm ist das nämlich zu sehen. Hier ist Antonia Marmon von Harburg Marketing e.V. Was kann man denn hier erleben zum Thema 100 Jahre Harburger Stadtpark?
5: Also in diesem Jahr haben wir wirklich ein ganz buntes Rahmenprogramm und wir haben in diesem Jahr erstmalig ein Zirkusprogramm mit unserem Clown Stiefel, der auf der Suche nach den Zirkusfarben ist. Heute wurde im Laufe des Tages schon ganz viel nach diesen Zirkusfarben gesucht und mit ganz vielen Kindern und Erwachsenen ein Programm zusammengestellt, was im Laufe des Harburger Jubiläums jetzt noch auf die Bühne gebracht wird.
4: Da kann man auch jonglieren lernen und balancieren und alles Mögliche. Nicht nur für die Kinder, auch für die Großen, oder?
5: Auch für die Großen vor allem. Wenn die Großen dann noch Lust haben, können sie auch erstmalig auf eine Naturrallye gehen. An 7 Standorten hier im Harburger Stadtpark gibt es eine NABU-Naturrallye, die den Harburger Stadtpark und die Artenvielfalt wirklich näher bringt. Und dann haben wir auch noch einen geschichtlichen Rundgang. Da wir uns hier ja in einem Gartendenkmal befinden, kann man auch über die Geschichte des 100-jährigen Harburger Stadtparks ganz viel erleben, noch bis Sonntag.
4: Genau, also 6 Tage voll mit Programm. Es gibt auch ganz viel Musik und zwar auch das sehr übergreifend von den Genres her, von Punk bis Pop bis sonst wohin. Und auch für alle Generationen ist nämlich was dabei. Dabei kommt es vor allem auch auf die kleinen Programmangebote rundherum zu an. Das sind nämlich Aktionen, Mitmachprogramm für Kinder, für alle möglichen Leute, die daran Spaß haben. Und musikalisch ist der Headliner am Freitag der gute Lotto King Karl mit den Barmbek Dream Boys. Der muss dann also rüber machen über die Elbe. Und da sehe ich schon, wen kommen. Das sind ja die kleinen Hobbyhorserinnen. Sowas kann man hier nämlich auch machen. Ihr wart hier heute schon auf dem Parcours, richtig? Das sind nämlich Emma und Claire aus Neuenfelde. Wie war es denn? Waren die Pferde brav?
6: Ja.
4: Und was habt ihr noch so gemacht hier?
6: Wir haben Glitzer-Tattoos gemacht. Wow. Und dann haben wir uns noch Pommes geteilt.
4: Und die Pferde, waren die lieb?
6: Ja.
4: Dann bin ich ja beruhigt. Also, ich wünsche euch noch viel Spaß und dieses Kulturfestival ist auf jeden Fall eine Reise wert. Ob hoch zu Ross, mit der Bahn, zu Fuß, kommen Sie vorbei. Damit von mir zurück ins Studio.
3: Dankeschön, Sandra Hofmann, live vom Sommer im Park. Und wir kommen noch mal zu weiteren Nachrichten.
7: Die Polizei hat 2 mutmaßliche Waffenhändler aus dem Verkehr gezogen. Die Beamten verhafteten einen 17- und einen 19-Jährigen in Neu-Allermöhe und Moffleth. In ihren Wohnungen sollen die Tatverdächtigen aus Schreckschusspistolen scharfe Waffen gebaut und diese anschließend verkauft haben. Neben scharfen Waffen und Schreckschusspistolen entdeckten die Polizisten außerdem noch Waffenteile, Werkzeuge

0: und pyrotechnische Gegenstände. Die beiden Festgenommenen hatten schon früher mit der Polizei zu tun. Die Finanzen des Hamburger Gabelstaplerherstellers Jungheinrich sind im Visier der Finanzaufsichtsbehörde des Bundes. Laut BaFin gibt es konkrete Anhaltspunkte, dass das Wandsbeker Unternehmen gegen Vorschriften verstoßen hat. Konkret geht es darum, wie ein Russlandgeschäft aus dem vergangenen Sommer bilanziert wurde. Als Reaktion auf ein Eingreifen der BaFin hat heute die Hamburger Privatbank Berenberg Fehler im Jahresabschluss 2025 eingeräumt. Kredite seien zu unüblichen Bedingungen an Mitglieder der Geschäftsleitung vergeben worden. Die BaFin hatte deshalb einen Austausch der Leitung erzwungen. Die Polizei und der Radsportverband Hamburg haben heute auf die Gefahren für Rennradfahrer entlang der Strecken an den Elbdeichen aufmerksam gemacht. Anlass sind zwei Unfälle am vergangenen Wochenende in Bergedorf. Beide Male war ein Rennradfahrer in ein parkendes Auto gefahren. Unter dem Motto Achtung, Kopf hoch, sprachen Polizeibeamte den Nachmittag über Radsportlerinnen und Sportler an der Schleuse Billwerder Bucht an. Von dort führt eine beliebte Strecke Richtung Elbdeiche. In den Gesprächen ging es vor allem um die abgesenkte Kopfhaltung beim Rennradfahren. Sie schränkt den Blick nach vorne ein. Allein im Jahr 2024 gab es in Hamburg 26 Rennradunfälle mit parkenden Autos. Der Architekturstil Brutalismus setzt auf unverputzten Beton, monumentale Geometrie und imposante Formen. Jetzt zeigt das italienische Kulturinstitut am Roten Baum die Fotoausstellung Brutalist Italy, unser Kulturtipp. Von den Alpen bis nach Sizilien, der Baustil des Brutalismus ist in ganz Italien zu finden. Schulen, Kirchen, Wohnhäuser oder das berühmte Mailänder Fußballstadion San Siro. Im Rahmen des Hamburger Architektursommers zeigt die Ausstellung über 30 Fotografien. Funktionalität vor Ästhetik. Gebäude in diesem Stil wurden in Italien bis in die 90er Jahre gebaut. Die Bilder sind noch bis Ende September im italienischen Kulturinstitut zu sehen. Der Eintritt ist kostenlos.
1: Demenz, das ist eine schreckliche Diagnose, die allerdings nicht nur alte Menschen trifft. Auch Männer und Frauen mit gerade mal 50 oder 60 Jahren können dement werden schon. Sie stehen dann teilweise ja auch noch voll im Berufsleben. Ein paar von ihnen leben in einer selbstorganisierten Demenzwohngemeinschaft in Winterhude.
2: Das ist Oma.
3: Nee, Oma ist hier vorne.
4: Susanne und Jörg Rautenberg sind seit 25 Jahren verheiratet.
5: Ich bin das.
4: Beide Ärzte, er Kardiologe mit eigener Praxis. Vor 10 Jahren dann merkt die Familie, dass ihr Mann und Vater langsam dement wird. Die Söhne sind da erst 12 und 14 Jahre alt.
3: Wir wussten gar nichts und das war ganz schwer für die Kinder und auch für mich, weil ja Sachen passieren, dass der Vater den Kindern peinlich ist. Mein Mann hat da zu viel eingekauft und hat einfach einen Einkaufswagen mitgenommen. Und der stand dann vor der Haustür und hat gesagt, nee, komm mal runter und hol den Einkauf hoch. Und dem war es hochpeinlich.
4: Seit 2,5 Jahren lebt der 65-Jährige in der Demenz-WG des Arbeiter-Samariter-Bundes am Loki-Schmidt-Platz. 9 Menschen mit unterschiedlichem Pflegegrad. Der Jüngste ist aktuell 60. Viele sind sehr mobil, haben ganz andere Bedürfnisse als Ältere.
6: Alle Pläne, die man irgendwie gemacht hat, sicherlich als Familie, als Angehörige, weiß ich, für die Rente, das zerfällt alles. Ne? Wir haben Bewohner, da ist noch ein jüngeres Kind dabei. Da geht in dem Moment die Vaterrolle verloren. Die Rolle als Ehemann kann ja gar nicht mehr so ausgefüllt werden. Also es ist nicht nur das Leben des Betroffenen selbst, was sich komplett verändert, sondern komplett aller, die mit ihm, aller An- und Zugehörigen.
4: Die Angehörigen hier wollen trotzdem eine Alternative zum Pflegeheim, auch wenn die Kosten dadurch höher sein können. Laut ASB gibt es diese Art der Demenz-WG sonst nur noch einmal in Süddeutschland. Die Familie muss sich aktiv einbringen. Wolfgang Otte zum Beispiel besucht hier regelmäßig seinen Schwager Bert.
7: Der ASB stellt praktisch die Pflege, das Pflegepersonal und alles, was rundherum ist, das machen wir als Angehörige. Ob es nun eine defekte Waschmaschine ist, die ausgetauscht werden muss oder eben auch mal eine Grundreinigung. Und jeder bringt sich so ein mit seinen Stärken.
4: Jörgs Frau ist mehrfach die Woche zu Besuch. Trotzdem ist die Familie zu einem Er und Wir geworden. Allen ist bewusst, dass sich die Situation nicht verbessern wird.
3: Diese Krankheit ist gemein. Das ist für alle schwer zu fassen. Immer, immer wieder. Und wo ist die Toilette? Wo soll ich schlafen? Wer fährt mich jetzt nach Hause?

0: Umso wichtiger ist zu wissen, dass die Bewohner in der WG eine neue Familie gefunden haben. Patchwork, wie sie selbst sagen.
1: Am 1. August ist wieder die große CSD-Parade durch die ganze Stadt. Und schon die ganze Woche davor gibt es Veranstaltungen von und für queere Menschen. Zum Beispiel eine Ausstellung der Künstlerin Agata Kosobuki. Das Crown Plaza Hotel in St. Georg stellt am Sonnabend schon ihre Bilder aus.
2: Ich mag es manchmal dann auch, die Kontrolle dann loszulassen und das Produkt einfach entstehen zu lassen.
3: Sich dem Material einfach hingeben. Denn Glas lässt sich nicht viel sagen. Für die 33-jährige Künstlerin Agata Kosobuki ist es aber das spannendste Rohmaterial überhaupt. Seit 5 Jahren arbeitet sie mit Glas.
2: Wir versuchen heutzutage alles zu kontrollieren. Und was ich total mag an Glas, dass es dieses Überraschende ist. Und ich es manchmal auch einfach so lasse. Also ich liebe es, dass man quasi den Griff darin sieht und man auch nicht immer vorherschauen kann, wie das Produkt am Ende wird.
3: An der Universität in Amsterdam ist sie noch tiefer in die Glaskunst eingetaucht und hat dort auch Kurse bei der weltberühmten Performance-Künstlerin Marina Abramović belegt, die mit radikalen Aktionen für Aufsehen sorgt.
2: Dort haben wir ja sehr strenge Sachen gemacht, wie zum Beispiel nicht miteinander zu sprechen, tagelang zu fasten. Und ich glaube, die schwierigste Sache war, sich stundenlang in die Augen zu gucken, so 3 bis 4 Stunden lang. Diese performative Arbeit bringt einen selber zu Grenzen. Und ich finde, das ist so eine ganz schöne Verbindung zu Glas.
3: Ab Freitag sind Agatas Glaswerke in einer Ausstellung zur Pride Week im Crown Plaza Hotel in St. Georg zu sehen. Organisiert vom Hamburger Queer Art Kollektiv, einem gemeinnützigen Kunstverein. Insgesamt 18 Künstlerinnen und Künstler werden hier in den nächsten Tagen ihre Kunstwerke bis zur Vernissage aufhängen und aufbauen.
4: Wir sind ein kleiner Verein tatsächlich und werden zum Glück von der Kulturbehörde unterstützt. Da ist es auch ganz fantastisch. Wir versuchen quasi Künstler, Künstlerinnen eine Sichtbarkeit zu schaffen hier und tun das halt mit diesen Ausstellungen.
3: Seit 3 Jahren ist das Hotel auf St. Georg Partner vom Hamburger Pride-Verein.
5: Wir möchten da einfach gerne eine Plattform bieten und sind dann auf die Gallery zugekommen und einfach auch immer auf der Suche nach neuen Projekten, neuen Events auch für die Bar. Und ja, passt einfach richtig gut bei uns ins Haus, hier St. Georg auch in den Stadtteil.
2: Für eine Stadt wie Hamburg ist es extrem relevant, dass diese Existenzen auch sichtbar werden und wir gemeinsam hier sind und uns präsentieren können, ohne irgendwie Angst zu haben.
3: Agata hat vor allem Objekte in der Farbe Lila dabei, ja. Denn die steht symbolisch für die queere Community. Die Ausstellung läuft noch bis zum 2. August.
1: Und das Dach auf dem Millerntor-Stadion ist ja auch in Regenbogenfarben, aber der FC St. Pauli, der ist gar nicht zu Hause.
6: Nee, die sind gerade in Österreich, die Spieler, ganz genau gesagt in Flachau, das liegt bei Salzburg. Ja, und wie das Training da läuft, das schauen wir uns dann morgen an. Ne?
1: Und wir schauen uns jetzt mal die Heidelbeerernte an, denn da kommt das Wetter jetzt her, das wird auch sehr, sehr niedlich. Und wir sind dann morgen, wenn Sie Lust haben, um 18 Uhr und um 19.30 Uhr wieder für Sie da.
6: So ist es. Nicht bis nur morgen, bitte.
1: Hier im NDR Fernsehen,
6: im NDR.
1: Sagen, damit genau, man weiß, sonst? Wo man hin soll.
6: Ja, klar. Ja,
1: genau, so.
6: Bis morgen.
1: Schönen
6: Dienstag
1: Abend, bis morgen, wenn Sie Lust haben.
6: Ciao, ciao.
7: Und nun das Hamburg-Wetter und die Aussichten für die kommenden Tage.
8: Sie sind klein, blau und ziemlich empfindlich. Heidelbeeren reifen nicht nach. Was reif geerntet wird, bleibt süß. Was zu früh gepflückt wird, bleibt sauer. Und wer Heidelbeeren will, muss sie sich verdienen.
9: Ich habe heute eine Schachtel gepflückt und bei allen schmecken sehr gut.
10: Die kleinen schmecken besser als die großen.
8: Auf der Plantage in Seevetal fällt die Ernte besonders gut aus. Das Wetter hat den Heidelbeeren in diesem Jahr offenbar gut getan. Und die gute Lage auch.
11: Wir befinden uns jetzt hier im Moor. Das ist der natürliche Boden und Standort für die Heidelbeeren. Das ist deren Zuhause. Die fühlen sich einfach wohl. Und man sieht das Ergebnis.
8: Ist morgen eigentlich gutes Heidelbeerwetter? Die Wetteraussichten.
12: Morgens bedeckt 13 Grad.
13: Mittags Regenschauer.
14: 20 Grad.
15: Abends Sonnenschein.
16: 17 Grad.
8: Ab Donnerstag Sonne und Wolken.

0: im Wechsel. Am Sonnabend sind später wieder Schauer möglich.
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12: Willkommen bei uns. In Bremen gibt es schon seit über einem Jahr, jetzt soll es bald überall in Deutschland gelten, das Alkoholverbot am Bahnhof. Unser erstes Thema. Alkoholfreier Bahnhof, bald bundesweit. Mehr Verbotszonen, Krabbenfischer in Sorge und Bund und Eigen, die alte Bürger in Bremerhaven. Ja, schon seit Mai letzten Jahres gilt das Verbot im gesamten Bremer Hauptbahnhof. Hier ist es untersagt, Alkohol zu trinken. Ausgenommen sind die Gastronomiebetriebe im Bahnhof. Das strikte Alkoholverbot soll Aggressivität eindämmen und für mehr Sicherheit sorgen. Das Hausrecht in den Bahnhöfen hat die Deutsche Bahn. Sie will das Verbot jetzt überall in Deutschland durchsetzen. Michael Brandt.
13: Seit über einem Jahr ist er praktisch trocken, der Bremer Hauptbahnhof. In allen öffentlichen Bereichen ist Alkohol tabu. Und auf den ersten Blick klappt das auch. Jetzt weitet die Bahn das Alkoholverbot auf alle 5600 Bahnhöfe in Deutschland aus. Das begründet die Bahn auch mit der lebensgefährlichen Attacke auf einen Bahnmitarbeiter vom vergangenen Freitag bei Karlsruhe. Der Täter war mutmaßlich betrunken. Bremens Innensenatorin begrüßt die Reaktion der Bahn.
14: In Bremen sind wir vorangegangen. Bei uns gilt am Hauptbahnhof und drumherum längst ein Alkoholverbot und die Erfahrungen sind gut. Jetzt kommen die anderen Bahnhöfe in Bremen und Bremerhaven dazu. Das ist gut.
13: Bahnhöfe ohne Alkohol, das kommt an bei den Fahrgästen.
15: Ich finde das vom Prinzip ja ganz gut, weil man ja auch mittlerweile immer häufiger mitbekommt, dass man dann halt durch betrunkene Pöbeleien quasi selbst mitbelastet wird.
16: Wenn man solche Fahrgäste in den Zügen hat und die sich nicht benehmen können, ist es sehr unangenehm, gerade für Familien.
17: Grundsätzlich bin ich froh, wenn ich gut hier klarkomme und hier mir keiner irgendwie zu nahe kommt, sage ich mal, von dem ich das Gefühl habe, dass er vielleicht Alkoholprobleme hat oder Alkohol trinkt und hier vielleicht Unruhe stiftet.
13: Bahn und Bundespolizei, die das Verbot kontrollieren, legen allerdings keine Zahlen dazu vor, wie sich die Kriminalität im Bremer Hauptbahnhof entwickelt hat, seit das Verbot gilt. Schriftlich teilt die Bahn dazu mit.
14: In den Modellprojekten konnte gezeigt werden, dass deutlich weniger Müll anfällt und das Verbot dazu auch beiträgt, Gewaltkriminalität zu verringern.
13: Bisher ist Alkoholkonsum noch am Hauptbahnhof in Bremerhaven und den kleineren Bahnhöfen im Land erlaubt. Spätestens bis 15. Oktober muss aber in allen Bahnhöfen der letzte Schluck getrunken sein.
12: Die Krabbenfischerei ist eine uralte Tradition an der deutschen Nordseeküste. Aber wie viel Schutz braucht das Wattenmeer und wie sehr schadet ihm eigentlich die Fischerei? Um diese Fragen ringen Fischer, Gemeinden, Umweltverbände und das Land Niedersachsen seit nunmehr einem Jahr im sogenannten Fischereidialog. Der ist heute am späten Nachmittag zum Abschluss gekommen. Das Ergebnis? Ein absoluter Minimalkompromiss, so sehen es jedenfalls die Umweltverbände. Amelia Wischnewski.
18: Es sollen gute, aber auch zähe Gespräche gewesen sein. Mit einem vorläufigen Ergebnis, das keinen hier Luftsprünge machen lässt.
19: Nein, glücklich wäre ich gewesen, wenn man gesagt hätte,

0: Du kannst wieder fischen, wo du vor 50 Jahren auch gefischt hast. Also wir Fischer waren die Ersten, die die Nordsee genutzt haben. Und jetzt ist es ein Industriegebiet geworden. Aber es ist eben so, mit dem bin ich eigentlich heute einigermaßen zufrieden.
1: Neue EU-Vorgaben sehen einen strengeren Meeresschutz vor. Demnach dürfen 10% des Wassers wirtschaftlich nicht mehr genutzt werden. Fischerei ist dort dann nicht mehr erlaubt. Ein Problem bisher, die Schleppnetze.
2: Ja, dem Küstenmeer geht schlecht, die Krabbenbestände sind rückläufig und auch die Fischerei leidet darunter. Und wenn wir ausreichend große Ruhezonen einrichten, dann kann sich das Meer erholen und auch die Krabbenpopulation. Und am Schluss ist das ganz wichtig für eine zukunftsfähige Fischerei.
1: Der neue Plan aus naturschutzfachlicher Sicht unzureichend.
3: Natürlich ist es Natur der Sache, dass Umweltverbände mehr fordern, Krabbenfischer weniger fordern. Aber wir haben eigentlich eine Grundsatzeinigung, dass wir mit einem sehr ausgewogenen Kompromiss 10% des Küstenmeers unter strengen Schutz stellen.
1: Der Fischereidialog war freiwillig, bevor das Gesetz erarbeitet wird und in die politische Abstimmung im Landtag kommt. Wirtschaft oder Natur, diesen Kampf muss nun das Parlament weiterführen.
4: Ein merkwürdiges Haus am Anfang einer Straße, das nie den Zweck erfüllt hat, für den es gebaut wurde. Und ein rigoroser Wirt, der auch schon mal Leute aus seinem Bistro schmeißt, wenn sie den Besuch bei ihm nicht genug genießen. All das sehen Sie gleich in unserem Sommer-Extra über die alte Bürger in Bremerhaven nach diesen Nachrichten.
5: Ein erster Blick ins neue Stadtmusikantenhaus. Der Rohbau wurde an die Stadt übergeben. Die Ausstellung soll ins Kontorhaus am Markt ziehen. Es ist aber noch viel zu tun, bis hier die ersten Besucher durchgehen können.
6: Hier haben Sie noch im Hintergrund zu sehen, noch nicht die fertigen Fenster drin. Dann müssen Sie hier natürlich auch noch Möblierung rein. Ja, und last but not least müssen hier natürlich noch die Ausstellungsstücke fürs Stadtmusikantenhaus rein.
5: Und so soll die Ausstellung am Ende aussehen. Eine interaktive Märchenwelt rund um die vier Bremer Tiere.
6: Wir sind uns auch sicher, dass dieses Stadtmusikanten- und Literaturhaus in der Nähe vom Rathaus, vom Dom, vom Roland, also wirklich auch ein richtiges Publikumsmagnet wird.
5: Im Spätsommer kommenden Jahres könnte das Haus samt Restaurant und angeschlossenem Literaturhaus eröffnen, später als ursprünglich geplant. Mehr Frauen, so heißt die neue Ausstellung in der Kunsthalle. Ein Forschungsprojekt zeigt, mehr Werke als gedacht stammen von Bremer Künstlerinnen. 60 von rund 450 Exponaten sind nun zu sehen.
7: Das ist auf jeden Fall überraschend. Wir reden natürlich auch von Werken vom 18., hauptsächlich 19. und frühen 20. Jahrhundert. Damals war es für Künstlerinnen noch sehr schwierig, überhaupt Zugang zur Ausbildung, zu Ausstellungsmöglichkeiten, zum Markt zu finden. Und deswegen ist das schon eine große Überraschung.
5: Bis 1919 durften Frauen zum Beispiel nicht an Kunstakademien studieren. Und auch was sie malen oder zeichnen durften, war eingeschränkt. Typisch waren Stillleben oder Naturbilder.
8: Das zeigt ja nicht unbedingt die wirklichen Interessen der Künstlerin. Und deswegen mag ich gerade diese Ausstellung, weil wir hier auch einige Skizzen haben, Skizzenbücher, die Zeichnungen auf Papier. Und gerade die waren ja oft nicht bestimmt für die Öffentlichkeit. Hier hat man viel mehr den Einblick in die wirklichen Gedankenwelt der Künstlerin.
5: Die Ausstellung läuft noch bis Anfang November.
4: Jetzt in den Sommerferien lernen Sie bei uns besondere Straßen näher kennen. In längeren Filmen zeigen unsere Reporter, was jeweils die besondere Straße ausmacht. Ihre Geschichte, ihre Bewohner, ihre Restaurant- und Ladenbesitzer. Diesmal hat sich Nils Braunöhler in einer Straße mit merkwürdigem Namen umgeguckt. Die Alte Bürger in Bremerhaven. Das ist die Ausgehmeile. Da gibt es eine bunte Mischung und ganz viel zu erleben. Hier ist unser Sommer-Extra.
9: Mein Herz hängt irgendwie so an der alten Bürger.
10: Wer hier wohnen darf, hat einen Prestige.
11: Es ist ein Lebensgefühl. Also ich wollte mein Leben lang in die alte Bürger ziehen.
12: Die alte Bürger ist mit Sicherheit eine der schönsten Straßen Bremerhavens.
13: Die Straße ist bunt, vielfältig. und auf jeden Fall laut.

0: Die Straße hat so ihre Eigenarten. Das fängt beim Namen an. Eigentlich ist es die verlängerte Bürgermeister-Schmidt-Straße. Im Volksmund aber heißt sie Alte Bürger, die Ausgehmeile Bremerhavens. Eine weitere Eigenart der alten Bürger ist Namik Topçu und sein Pizzaladen.
1: Es ist mir tatsächlich schon einmal passiert. Eigentlich eine peinliche Situation, aber ich habe den halben Laden rausgeschmissen.
0: Hier gilt seine eiserne Regel: Handyverbot.
1: Du gehst in ein Restaurant, bezahlst sowieso schon ein bisschen mehr Geld, ja? Und die Leute sitzen dann vor dem Handy. Sag ich, tut mir leid, Leute, ja? Bitte legt das weg, genießt eure Qualitätszeit.
0: Italienische Qualitätszeit nach dem Gusto von Namik Topçu.
2: Hi, Leute!
0: Für ihn gibt es keinen besseren Ort auf der Welt als die Alte Bürger.
1: Ich liebe meinen Job, meinen Laden und die Gäste, alle freundlich. Kennst dich durch.
3: Klingt nach einem guten Leben.
1: Nein, das Beste. Ehrlich, ja? Ich hab's wirklich gut. Ich habe 25 Jahre lang Lieferservice gemacht und mich verausgabt bis zum Abwinken. Und seit ein paar Jahren mache ich das alles nicht mehr. Und da kommt die Qualität und die Lebensfreude und alles viel besser heraus. Ich habe jetzt mittlerweile sogar 2 Ruhetage. Dienstag und Mittwoch habe ich Ruhetag, arbeite erst ab 16 Uhr. Also ein richtig angenehmes, schönes Leben. Du kommst zur Arbeit, das ist noch nicht mal Arbeit. Es fühlt sich nicht wie Arbeit an. Also ich kann mich echt nicht beschweren.
0: Weiter geht's mit den Eigenarten der alten Bürger. Da wäre zum Beispiel dieses pompöse Haus gleich am südlichen Anfang. Vor gut 100 Jahren sollte es ein Bahnhofshotel werden. Doch der Bahnhof kam nie und so braucht es auch kein Hotel. Was blieb, ist ein eigenartiges Wohnhaus.
4: Es ist natürlich erstmal mega von außen schon voll das eindrucksvolle Haus. Und es ist so der Eingang in die alte Bürger. Also man fährt immer so auf dieses Haus zu. Und wenn man in dem Treppenhaus ist und das Haus nicht kennt, kommt man erstmal gar nicht klar. Das ist sehr gemeinschaftlich, also dadurch, dass es halt fast alles WGs sind. Man läuft halt manchmal einfach zu den anderen, klingelt und schaut, ob jemand da ist und dann trinkt man zusammen einen Kaffee. Das ist irgendwie so, ja, es ist halt einfach total schön.
0: Für die Studentinnen Felke Schlosshauer und Annika Barz ist die alte Bürger ihr Lebensmittelpunkt in Bremerhaven.
5: Ich wollte immer hierher ziehen, hab's dann auch mit 20 gemacht und dann von WG zu WG und dann jetzt bin ich hier gelandet und hier gefällt es mir immer noch am besten. Hier trifft man immer Leute auf der Straße und hier in den Bars kann man immer Leute kennenlernen. Hier sind Veranstaltungen und mir gefallen die Leute hier auch. Die sind alle ziemlich freundlich und ja.
0: Ursprünglich, also Anfang des 20. Jahrhunderts, war die Not groß. Wohnungen mussten her. Die 5-geschossigen Häuserblöcke boten Platz. Die Straße war als Anschluss an den Kaiserhafen gedacht. Deshalb hieß sie lange Kaiserstraße. Evelyn Schöwall hat darüber ein Buch geschrieben, rein aus Interesse an dem Leben in der Straße früher, das um einiges beschwerlicher war.
6: Die Frauen, die vor mir da waren, die haben noch da oben gekocht und geschrubbt, also die Wäsche gekocht, ne? Und geschrubbt da oben und haben die Wäsche gewaschen. Und die Kohlen, die mussten aus dem Keller hochgebracht werden, 5 Etagen. Da hat keiner rumgemuckt und geschrien, jetzt brauche ich einen Fahrstuhl oder was weiß ich denn, ne? Sind wir Weicheier geworden? Man weiß es nicht.
0: Was man weiß ist, die Straße und ihre Bewohner haben sich verändert über die Zeit. Früher gab es mehr Geschäfte. Händler, Fleischer, Pelzer. Und damals fuhr die Straßenbahn noch. Seit den 70ern dann Kunst- und Kneipenmeile mit all ihren Höhen und Tiefen.
6: Menschen kommen hierher, feiern und hinterlassen Dinge, die mir nicht als Anwohner nicht gefallen, aber die ich hinnehme. Und das schon seit 1970, wenn auch wesentlich weniger als in den 70er Jahren. Das war proppenvoll, Mittwochs kam man hier nirgendwo durch, Parkplätze gab es nie, das war immer das Negative als Anwohner. Wir haben das ja auch irgendwo mitgeliebt, ne? Wir fanden das ja auch gut irgendwo.
0: Wie viel Spaß und Verkehr verträgt die vermeintlich schönste Straße Bremerhavens? Seit Jahren ein Dauerthema und auch so eine Eigenart. Immerhin war die Straße mal ganz auto- und busfrei. Das Projekt hieß Sommerstraße und dauerte 5 Monate im vergangenen Jahr. Zur Freude vieler Anwohner, doch manchen Geschäftsinhabern ging das zu weit.
2: Ich bin jetzt kein kompletter Gegner der Sommerstraße, ich fand sie aber eigentlich zu lang.
0: 6 Wochen autofrei müssen reichen. Erreichbarkeit ist das Stichwort auch bei Foto Cario, einem der ältesten Läden in der Alten Bürger. Die Familie Cario hat ihr Geschäft mit Fotoatelier und Rahmenhandlung kurz nach dem Zweiten Weltkrieg eröffnet. Vor mehr als 20 Jahren haben die beiden Fotografen Heiko Sandelmann und Rainer Braun den Auslöser übernommen. Studentin Annika Bartz lässt gerade Porträtfotos machen.
3: Klasse. Warte mal. Wir können das Ganze noch mal ein bisschen lässiger machen, wenn du dich bitte mal auf die Lehne setzt. Das ist ja Multifunktionssessel. Das Schöne an der Sache ist halt, dass man mit Menschen zu tun hat und zu 99% sind es nette Menschen und da kann man dann halt jemanden kennenlernen und durch das Shooting dann halt auch ein bisschen näher kennenlernen. Dass man da dann halt Kunden, die dann nach 20 Jahren wieder reinkommen und dann nochmal, ey, hallo und na, wie sieht's aus? Das ist das Schöne an meinem Beruf. Und einmal nochmal alles geben mit dem Hervorragend.
7: Ich versuche bei dem Kunden, bei dem Menschen dann halt sein Ich rauszukitzeln. Das heißt, dass er dann halt sich so ein bisschen fallen lässt, so ein bisschen öffnet und dann nicht sein Spaghetti-Lachen rausgibt, sondern dann halt wirklich ein inneres Leuchten. Und das macht Spaß, wenn das dann klappt.
0: Das Geschäft mit der Fotografie läuft so mittelprächtig in Zeiten von Digitalfotografie und Handykameras. Doch Heiko Sandelmann sieht das ganz realistisch.
2: Die Nachfrage ist einfach nicht mehr so groß für so ein klassisches Porträtstudio, sag ich mal. Das ist der Lauf der Dinge.
8: Und was macht das mit dir? Bist du da traurig?
2: Nein, da bin ich nicht traurig drüber. Das ist halt so. Das ist halt so. Und wir sind noch da und wir werden auch da bleiben.
0: Durchhalten und entspannt bleiben, das könnte das Motto der Altenbürger sein. Es gilt für Geschäftsbetreiber, Anwohner und fürs Partyvolk. Je später der Abend, umso besser die Stimmung.
9: Wir haben
10: kurze,
11: hier, wir haben Hüte.
9: Kurze, wir hätten auch kurze.
0: Und mittendrin feiert Pizzabäcker Namik Topçu mal wieder sein bestes Leben.
12: Hier, das ist die Schwester. Und dann haben wir die Mama. Und,
13: hallo.
12: Und das ist eine, althergebrachte Tradition hier in Bremerhaven. Die Junggesellenabschiede werden hier verabschiedet. Und es ist eine Ehre, ein Stolz von uns allgemein. So, die Ladies laufen dann immer mit solchen Sachen rum. So, und so Pfennigartikel. Und man gibt aber gerne so ein paar Euro mehr. Einfach so, gegönnt. So, ne? So, wir reden zu viel und trinken zu wenig. Aber alle zusammen. Komm, alle zusammen. Auf die Braut.
9: Möge auf Berlin.
0: Während die Mädels weiterziehen, geht bei Lady Tees bereits der erste Roots über die Theke.
14: Ihr seid sehr herzlich eingeladen. Und bevor ihr geht, müsst ihr auch noch einen Roots trinken, weil ohne kommt man hier nicht raus. Das sage ich euch jetzt schon.
0: Der Roots ist irgendwas zwischen Schnaps und Medizin, auf jeden Fall auch eine Eigenart der alten Bürger. Wie die gesamte afrikanische Bar, vor 20 Jahren von Lady T gegründet. Heute schmeißt ihre Tochter Billie Jean den Laden.
15: Der Laden hier ist quasi mein Zuhause, weil ich erkläre den Leuten immer wieder, wenn du hier reinkommst, das ist, als würdest du in das Wohnzimmer meiner Mutter kommen. Du bist herzlich willkommen, du wirst hier auch behandelt, als wäre Mama da und Mama kümmert sich um dich und es gibt ordentlich zu trinken und die Gäste sind einfach das, was den Laden auch irgendwie machen, ne? Weil die kommen alle immer wieder, das ist so... Ich würde auch, glaube ich, niemals den Arbeitsplatz wechseln wollen. Ich bin hier gern.
0: Leben, arbeiten, feiern gehen. Die alte Bürger bleibt sich seit vielen Jahren treu. Dank der Menschen, die sie nutzen und sich um sie kümmern.

0: Mir geht's super. Ich bin auf der Alten Bürger unterwegs. Alles super, nette Leute. Ich lieb's hier. Und hier cornern beim Alte Bürger Kiosk.
1: Und manchmal gibt's auch Blumen dazu.
2: Tschüss.
0: Öfter als man denkt, tatsächlich. Aber so eine schöne schon lange nicht mehr. Meistens so diese Rosen, die hier verkauft werden, aber die ist wirklich schön.
1: Das sind so die Eigenarten der Alten Bürger. Die Straße in Bremerhaven, die Menschen verbindet. Egal wann, egal woher.
3: Bremerhaven wäre ohne die Alte Bürger, würde ich behaupten, wie Bremerhaven ohne Hafen. Also die Alte Bürger gehört mit dazu, das ist ein Teil der Geschichte, vor allem zu den alten Zeiten noch hier. Alle Kapitäne hatten hier ihre Wohnungen gehabt und hier war Halligalli. Also die Alte Bürger ist ein Muss wie der Hafen zum Bremerhaven.
4: Mit unserer Wochenserie jetzt wieder nach Bremen. Da geht es heute um eine Patchwork-Familie. Die vier Schwestern haben alle den gleichen Vater, aber die beiden Älteren haben eine andere Mutter als die Jüngeren. Wie klappt sowas, wenn auch noch eine Landesgrenze durchs Familienleben geht? Wenn man wirklich will, kann es offenbar sehr gut klappen. Das zeigt uns Anastasia Hill.
5: Hey. Ich mag das voll gerne, wenn meine Schwestern hier sind.
6: Wenn wir uns lange nicht gesehen haben, dann vermisse ich sie sehr dolle. Ja.
7: So groß.
6: Da denke ich auch oft drüber nach.
5: Ich wünschte mir, dass die näher dran wären an uns und dass wir mehr Zeit verbringen könnten.
6: Sing, sang, sang.
8: Ich bin Olaf Wildenhain, bin Vater von vier Töchtern. Ich lebe mit den kleinen Töchtern und meiner Frau in Bremen. Und meine großen Töchter sind aus meiner alten Beziehung. Wir haben uns dann getrennt und dann sind die mit ihrer Mama nach Holland gezogen.
6: Als wir nach Holland gezogen sind, da war ich 3 Jahre alt. Und am Anfang war es schwierig.
8: Ich wollte damals auf keinen Fall, dass der Kontakt zu meinen Kindern wegen dieser großen Entfernung Amsterdam-Bremen abbricht. Und deswegen haben wir uns so abgesprochen, dass das regelmäßig geklappt hat mit den Besuchen, mit dem Abholen. Das war mir ganz wichtig, weil ich wollte nicht, dass das Band reißt. Und das ist bei so einer großen Entfernung, kann das leicht passieren. Als unsere Kleinen dann geboren wurden, war es natürlich am Anfang ein bisschen komplizierter.
6: Erstmal wird man nervös, weil natürlich hat der Papa eine neue Frau und dann kommen Kinder und dann fragt man sich, hoffentlich wird man nicht vergessen, aber das war nicht so und ich fand das alles ganz schön. Weil ich eigentlich immer die Kleinste war und dann habe ich eine kleine Schwester gekriegt und dann noch eine kleine Schwester gekriegt.
5: Manchmal können die wirklich nerven, aber eigentlich sind sie sehr nett. Eine Schwester ist auch gut, nur noch zwei dazu sind auch viel besser noch.
9: Die Beziehung zwischen den vier Schwestern, die ist wirklich gut. Jede ist auf ihre Art total anders und unterschiedlich auch, aber sie haben auch gemeinsame Interessen und das eine ist einfach die Musik.
5: Wir singen oder überlegen uns Tänze und wir haben ja auch ein Lied geschrieben. Wir haben

0: Oh, oh, wir sind Schwestern.
1: Es geht um den Moment der Freude, wenn man sich wieder sieht und dass man wieder diesen Zusammenhalt hat.
2: Und wir singen darüber, dass wir immer sehr viel Spaß zusammen haben, dass wir uns freuen, dass wir Schwestern sind.
3: Ich war baff.
4: Ich bin ganz stolz auf die vier, dass sie so eine Beziehung und Bindung haben. Und ich bin auch ganz stolz auf meinen Mann, dass er das geschafft hat.
5: Ich merke, dass sich das gelohnt hat, dass man nicht aufgibt, wenn eine Beziehung zu Ende geht, sondern dass man dranbleibt, an seinen Kindern dranbleibt und einiges auf sich nimmt. Und das kriege ich jetzt alles zurück, weil wir jetzt so eine tolle Beziehung dadurch haben. Das ist ein schönes Gefühl.
6: Eine Frau, die sich entschließt, ganz allein ein Kind zu bekommen, per Samenspende, als Solomutter, die lernen wir morgen kennen. So, und jetzt ins Werder Trainingslager der Männer im Zillertal. Da ist jetzt übrigens Mitchell Weiser zurück, rund ein Jahr nach seinem Kreuzbandriss. Er trainiert wieder mit, muss aber noch vorsichtig sein. So viel zum Rückkehrer. Und dann gucken wir jetzt auf einen Neuzugang. Oskar Wójcik, der neue Innenverteidiger, 22 Jahre alt, polnischer Nationalspieler. Olaf Ratje und Maike Albrecht stellen ihn vor.
7: Oskar Wójcik ist ein fröhlicher Typ. Offen heraus, nicht schüchtern, das wird schnell klar. Interviewrunde zwischen zwei Trainingseinheiten. Der Neue hat gut zu tun. Und das an seinem 23. Geburtstag.
8: Das Team hat Happy Birthday gesungen und mir Kuchen geschenkt. Das ist alles. Ich bin ja hier zum Trainieren und nicht um Geburtstag zu feiern.
7: Geburtstagswetter auch beim Training heute Vormittag. Wójcik, der große Blonde in der Innenverteidigung. Werder ist die erste Auslandsstation für den jungen Polen. Geboren ist er in Tarnow, östlich von Krakau. Fußballerisch groß geworden bei seinem Heimatverein KS Krakowia. Bis auf ein halbes Jahr Leihe war er nie woanders. Dieses Jahr der Sprung in die Nationalmannschaft. Ende Mai feiert er dort sein Debüt nach einer starken Saison in der ersten polnischen Liga. Nun also Werder.
8: Ich hatte auch andere Angebote, aber als ich von Werder gehört habe und Clubvertreter mit mir in Polen gesprochen haben, war mir klar, ich will nur Werder.
7: Für Trainer Daniel Thun ist das Trainingslager perfekt, sich einen Rundum-Eindruck von Wójcik zu machen, für den Werder immerhin 3 Millionen Euro bezahlt haben soll. Dazu könnten laut Medienberichten noch weitere Bonuszahlungen fällig werden. Die Erwartungen sind vermutlich hoch von beiden Seiten.
9: Da haben wir gemeinsam sicherlich noch viel vor uns. Jetzt war es ja auch erst eine Woche für ihn und er muss ankommen. Und ich glaube, dass er uns bereichern wird.
8: Ich möchte immer spielen, jedes Spiel. Ich möchte immer trainieren und der Typ werden, der auf den Platz geht und immer alles für den Club gibt.
7: Oskar Wójcik will sich einen Namen machen bei Werder und in der Bundesliga jetzt so richtig Fahrt aufnehmen.
6: Der Neue fühlt sich offenbar schon ganz wohl im Werder-Nest. Wie es den Jungstörchen geht in ihrem Nest und wo die sich wohlfühlen, das sagt uns gleich André Pfitzner. Ich fand das Wetter heute ja herrlich. Angenehme Temperaturen, Sonne, paar schöne Wetterwolken, eine leichte Brise. Ob so weitergeht, erfahren wir jetzt. Morgen gibt es wieder alles Wichtige aus Bremen und umzu. Dann steht hier an dieser Stelle mein lieber Kollege Felix Krömer. Ich sag tschüss und genießen Sie Ihren Abend.
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0: Mal die Aktualität und da erreicht uns eine Meldung aus dem Justizministerium in Hannover. Und jetzt wird's ernst. In Stade, Sie erinnern sich, hatte nämlich Ende Juni ein Mann in einer Mutter-Kind-Einrichtung 6 Menschen getötet. Und der mutmaßliche Täter kam in die JVA Bremervörde in Untersuchungshaft. Und dort hat er sich jetzt offensichtlich suizidiert. Das, wie gesagt, aus Hannover, diese Nachricht. Und auch diese Nachricht ist erschütternd. Ein 4 Monate altes Baby stirbt, weil die Eltern es vernachlässigen. Und nun sind die Eltern zu einer lebenslangen Haftstrafe verurteilt worden. Marie-Theresa Lazer berichtet. Harter Anfang heute.
1: Es ist kaum vorstellbar. Ein 4 Monate altes Baby stirbt, weil die eigenen Eltern es verhungern lassen. So der grausame Befund im September vergangenen Jahres im schleswig-holsteinischen Brunsbüttel. Heute haben die Richter im Landgericht Itzehoe die Eltern für schuldig erklärt.
2: Die Kammer hat die beiden Angeklagten wegen Mordes in Tateinheit mit schwerer Misshandlung von Schutzbefohlenen zu einer lebenslangen Freiheitsstrafe verurteilt. Was das Mordmerkmal anbelangt, hat die Kammer das Mordmerkmal der Grausamkeit festgestellt, was mit den Umständen des Todes des Säuglings zusammenhängt.
1: Fassungslos lasse ihn dieser Fall zurück, so der Vorsitzende Richter in seiner Urteilsbegründung heute. Denn das kleine Mädchen habe in den Wochen vor seinem Tod qualvoll gelitten. Die Eltern, zur Tatzeit beide 24 Jahre alt, seien überfordert gewesen, sagen sie. Geldsorgen, verpasste Arzttermine und damit in ihren Augen fahrlässige Tötung und kein Mord. Neben dem Säugling haben sie noch 4-jährige Zwillinge, die mittlerweile bei einer Pflegefamilie leben. 3 Nebenverfahren hatte die Staatsanwaltschaft eingestellt. Sowohl bei einem Mitarbeiter des Jugendamtes als auch bei Bekannten der Eltern hatten sich keine Hinweise auf relevantes Fehlverhalten ergeben.
0: Außer Kontrolle soll zumindest an deutschen Bahnhöfen niemand mehr wegen Alkoholkonsum geraten. Die Deutsche Bahn hat deshalb heute das bundesweite Alkoholkonsumverbot angekündigt. Christine Donau mit Einzelheiten.
3: In Hamburg macht die Deutsche Bahn schon seit gut 2 Jahren von ihrem Hausrecht am Hauptbahnhof Gebrauch. Seither darf kein Alkohol mehr auf Bahnsteigen oder auf dem Bahnhofsgelände getrunken werden. Dieses Verbot soll jetzt in ganz Deutschland Schule machen.
4: Wir erhoffen uns davon mehr Sicherheit an den Bahnhöfen, ein sicheres Gefühl für unsere Reisenden. Wir hören immer wieder, dass die Menschen sich das wünschen. Alkohol führt oft zu Konflikten, zu Belästigungen, zu Gewalt und damit machen wir jetzt Schluss.
3: Erlaubt bleiben soll der Alkoholausschank in der Bahnhofsgastronomie und auch im Gepäck dürfen künftig Prosecco und Co. weiterhin mitgeführt werden, sofern sie noch original verschlossen sind.
5: Ich finde das grundsätzlich gut, ja.
6: Ich finde es richtig. Die sollen halt dann außerhalb des Bahnhofs trinken, ne, wenn sie das brauchen.
7: Ich begrüße das. Die Sicherheit geht vor, die Sauberkeit auch.
8: Ich denke aber, da wird es auch Schwierigkeiten geben, wie man das umsetzen will. Also wie kontrolliert man das?
3: Die Sorge teilt auch die Gewerkschaft der Bundespolizei. Sie zweifelt an der Umsetzbarkeit angesichts des Personalstandes. Bis Mitte Oktober soll das Verbot, Alkohol zu konsumieren, schrittweise an allen 5.400 Bahnhöfen in Deutschland eingeführt werden. Die Kontrolle liegt in den Händen der Sicherheitskräfte der Deutschen Bahn und der Bundespolizei. Bei Verstößen drohen Platzverweise und Hausverbot.
0: Kein Alkohol mehr an deutschen Bahnhöfen. Hubertus hat es gesagt, du bist ein Vielreisender. Findest du eine sinnvolle Maßnahme?
9: Total. Finde ich total gut. Weil eine Dame sagte es ja, die Sicherheit geht vor. Und ich habe nur meine Zweifel, wie ist das durchsetzbar? Und das Schlimmste ist, wenn Gesetze oder Verordnungen erlassen werden, die dann nicht durchgesetzt werden. Davon gibt es leider einige. Und also wenn die Gewerkschaft der Polizei da schon Zweifel anmeldet, schließe ich mich den Zweifeln ein bisschen an. Aber die Idee, Alkohol aus den Bahnhöfen zu verbannen, finde ich vollkommen richtig.
0: Du kannst übrigens weiterhin dein Rotwein im Bordbistro des ICE trinken. Das wird nicht verboten.
9: Ich habe den mehrmals probiert und ich würde von diesem Rotwein Abstand nehmen.
0: Der vielreisende, umtriebige, rastlose Hubertus Meyer-Burkhardt ist heute unser Gast. Und Nicola Bilyes und Sarah Markus machen Lust auf mehr.
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0: ich ja. liebe dich.
1: Da kann ich ihm jetzt eigentlich einen Kuss geben. Nee, Frau.
2: 1956 geboren, führt sein Weg über Theater, Werbung, Axel Springer ins Fernseh- und Filmgeschäft. Mit viel Philosophie und Lebensweisheit.
3: Die eine Charaktereigenschaft ist Mut und die andere ist Humor. Und beides sind ja Charaktereigenschaften, die man sich immer wieder neu erarbeiten muss.
2: In ein paar Tagen wird er 70 und kein bisschen leiser.
4: Ich würde meinen Zustand wie folgt beschreiben wollen: Ich bin im Fieber.
2: Hubertus Meyer-Burckhardt.
3: Was man so alles sagt.
5: Ja. Ja, aber was für ein Feuerwerk, oder?
3: Ja, ich bin auch ich bin temperamentvoll. Also meine Absolut. Frau bestätigt das gelegentlich. Ich tanze gern. Ich tanze vor allen Dingen auch gerne mit Damen, die nicht tanzen wollen. Dann sind die dann immer erleichtert und die Ehemänner sauer. Ja, weil die meisten Ehemänner, also wenn ich irgendwo eingeladen bin, ja. ich tanze mit, also ich tanze alle.
5: Du tanzt alles.
3: Ich betanze alles, so. Was nicht. Nein, ich habe ein gewisses Temperament ja. und eine große Lebensfreude. Und auch eine große Lebensdankbarkeit, ehrlich gestanden. Und die kommt gelegentlich auch zu, bringe ich die zum Ausdruck.
5: Explosionsartig.
3: Explosionsartig,
5: könnte man sagen.
3: Ja, genau.
5: Du hast ja auch gerade gesagt, du bist im Fieber.
3: Ja.
5: Das ist ja sowas, wenn man im Rausch ist. Man sagt ja auch im Fieberrausch.
3: Ja, ich weiß nicht, wo du mich jetzt hier hinführen
5: also
3: möchtest.
5: Im Lebensrausch.
3: In Lebensrausch, ja. Nein, ich betrachte. Du weißt, ich meine, wir haben ja gesehen, ich komme aus Kassel, das war eine tolle Mutter, ein furchtbarer Vater, es war eine kleine Wohnung und so. Und das war ein langer Weg. Und der hatte Erfolge, der hatte auch mal Misserfolge, der hatte Enttäuschung. Ich habe vielleicht auch mal andere Menschen enttäuscht. Das ist ein pralles Leben. Ja? Ein pralles Leben heißt ja, dass es auch eine bumpy road ist und sein kann. Ich finde, meine Großmutter hat immer gesagt, Schuster, bleib nicht bei deinen Leisten.
5: Herrlich,
3: was ich ganz
5: Spruch,
3: wichtig finde. Ja? Weil wenn alle bei ihren Leisten blieben, würde es nie eine unternehmerische Tätigkeit werden. Keiner würde. Ich habe wahnsinnig viel probiert.
5: Ist das deine Großmutter? Deine?
3: Links meine Großmutter, rechts meine Mutter.
5: Toll.
3: Beide, die haben sich irgendwie farblich abgestimmt
5: auch
3: damals.
5: Auch in den Haaren so ein bisschen.
3: Aber alles. Und na, ich bin zwischen diesen beiden Frauen groß geworden. Und die waren selber sehr temperamentvoll und haben aber auch vieles erlebt. Ich meine, meine Großmutter hat, ich habe ja ein Buch über sie geschrieben, meine Großmutter hat zwei Weltkriege überlebt, Verlust der Heimat und so weiter. Das waren schon keine einfachen Umstände, unter denen ich groß geworden bin, um es mal vorsichtig zu sagen. Aber eins war bei uns zu Hause verboten, Selbstmitleid. Weißt du, wenn heute jemand sagt, irgendwie, ich werde nicht abgeholt von der Politik beispielsweise, dann denke ich immer, ja, was heißt, du wirst nicht abgeholt? Also,
5: muss dich auch schon mal bewegen.
3: Mach
5: dich auf den Weg. Demokratie lebt auch vom Mitmachen.
3: Demokratie lebt davon, dass du verantwortlich für dich selber bist. Ich finde, das ein ganz entscheidender Punkt. Also das wird mir manchmal ein bisschen, kommt mir das zu kurz, ja, dass wir für jedes Problem, und zwar als Individuum, aber auch als Firma, wenn sie systemrelevant ist, alle gucken dann zum Staat. Und wenn der Staat nicht hilft, ist es ein doofer Staat. Ich finde schon, ich bin sehr im weiteren Sinne verantwortlich für mich selbst und auch für andere. Deswegen bin ich auch sozial unterwegs und so, auch mit demselben Temperament.
5: Du unterstützt Hospiz und
3: Hospize. Ich mache vier Lesungen im Jahr für Hospize. Und bin in der Bürgerstiftung Hamburg aktiv. Ich finde, das ist auch wichtig, dass du mit heiterem Herzen, wenn es dir gut geht, Menschen hilfst. Und wenn du gerade Hospize unterstützt, was ich tue. Ich war vor einiger Zeit dabei Bielefeld wieder und habe da gelesen, also für die Finanzierung von Hospizen. Die, wenn du dann in den Hospizen bist und siehst, wie es den Menschen geht, und das kannst morgen du und ich sein, oder, ja, das ist eine fragile Geschichte, dann ist die einzige Möglichkeit Lebensfreude, Lebensfreude und Demut sind vielleicht die beiden kräftigsten Energien, mit denen man durchs Leben spazieren sollte.
5: Und Optimismus, den du ja auch von deiner Großmutter hast. Glück ist eine Entscheidung. Und ich finde es so schön, wir haben ja gerade schon gesehen, im Jackett. Hast du da tatsächlich hier jetzt auch...
3: In jedem Jackett.
5: Das lässt du dir immer einnehmen.
3: Mut und Humor.
5: Mut und Humor, weil das dein...
3: Ja, das sind die beiden wichtigsten. Also
5: Motor
3: Humor,
5: ist,
3: fangen wir von hinten an. Humor, nimm dich selber nicht so wichtig. Also wir haben ja, Barbara und ich, oder wenn ich auch mit Bettina moderiere, ich habe für mich und auch mit Barbara lange so dieses Credo gehabt, wir nehmen unsere Gäste ernst, aber uns nicht wichtig. Und ich finde das ganz, das finde ich relevant oder das finde ich entscheidend für ein gedeihliches Leben, dass man sich selber nicht so wahnsinnig wichtig nimmt. Und das andere ist Mut, weil du brauchst

0: Und da sagt der Müller zu seinem Müllers Sohn, du bist ein fauler Bengel, geh jetzt raus in die Welt, verlasse das Dorf, verlasse meine Mühle, ich kann dich nicht mehr ernähren. Und dann nimmt er seine Geige, also das ist alles sehr romantisch, und geht durch den Dorfkern, das habe ich mir auch filmisch so vorgestellt, und geht raus pfeifend in die Welt. Und da habe ich gedacht, so mache ich es auch. Und so bin ich dann irgendwann aus Kassel rausgegangen, habe...
1: Das erinnert mich an den kleinen Trommler, den Mutigen gehört die Welt.
0: Den Mutigen gehört die Welt, ja. Und manchmal, ich bin so ambivalent, ich rede oft, also meine Frau und ich, Dorothee und ich, reden oft über Heimat, weil wir beide dieses Heimatgefühl nicht so haben. Und ich weiß nie, ob das Fluch oder Segen ist. Weil auf der einen Seite sind wir umgeben von Menschen, die können nur in Hamburg wohnen und die können nur in München wohnen. Und eigentlich beneide ich das ein bisschen, weil ich habe diese Wurzel in einer Region nicht so. Aber andererseits bin ich auch froh, weil ich habe in 5 Städten gewohnt, mindestens 6 Jahre. Und habe immer gedacht, ach, ist doch schön hier.
1: Ja.
0: Mal gucken, wie es geht, wie es wird.
1: Ja, das ist Neugierde, die du mitbringst, Lust auf alles, was du noch nicht kennst.
0: Ich bin kein guter Ritualmensch. Also, ich habe neulich mal auf Sylt gelesen, ich werde es demnächst wieder auf Sylt lesen, will ich hier einflechten, aber ich habe neulich auf Sylt gelesen, hat mir eine Dame beim Signieren danach gesagt, ach, wir kommen ja schon seit 30 Jahren hierher. Und da habe ich hochgeguckt und habe gesagt, warum? Und da war sie völlig... Nein, nicht, ich habe jetzt natürlich nichts gegen Sylt.
1: Das ist nichts gegen Sylt.
0: Nein, überhaupt
1: nichts
0: gegen
1: Sylt. Nein, nur gegen das immer Gleiche.
0: Ich kann mir überhaupt nicht vorstellen, immer an denselben Ort zu fahren.
1: Es gibt ja Menschen, die genau das schätzen, aber du eben nicht. Und das ist ja auch das Schöne.
0: Das ist doch das Schöne an der pluralen Gesellschaft, dass unterschiedliche Charaktere sich zusammen... Aber die Sendung ist ja heute mit mir und ich kann ja nur sagen, ich finde es sterbend langweilig.
1: Darfst du sagen, und noch mehr darfst du sagen, weil ja jetzt dein Tag ist in 3 Tagen und deshalb gibt es auch eine ganz tolle Dokumentation im NDR Fernsehen über dich. Die läuft Freitag direkt nach eurer Talkshow im Anschluss. Die hast du noch nicht gesehen.
0: Nein,
1: das ist auch gut
0: davon.
1: So, weil es ist ja ein Geburtstagsgeschenk für dich, aber auch für die Zuschauer. Und da kommen, das darf ich schon verraten, auch Freunde zu Wort von dir und es ist wirklich berührend, was die Tolles über dich sagen. Hier ein kleiner Ausschnitt einer großen Lobhudelei.
2: Er hat ja so auch als Gastgeber von seiner Talkshow so eine heitere Souveränität, die ich großartig finde. Ich glaube auch, er ist nicht jemand, der sich viel quält und viel grübelt. Er kann Menschen sehr für sich einnehmen, auch seine alten Freunde.
3: Also wenn man nichts besser wüsste, würde man denken, er hat einen kleinen Knall. Aber alles, was er tut, ist auch so, wie soll ich sagen, er hat so einen Humor auch mit den Sachen, die er macht.
4: So wie er spricht, ist er beinahe druckreif, so wie er formuliert. Er kann einfach sehr, sehr gut mit Sprache umgehen. Er ist in der Lage, wunderbare Sprachbilder auch zu erschaffen oder zu malen.
5: Er ist ein Charmeur und geht auch häufig auf Frontalangriff erstmal mit Charme auf die weibliche Welt zu. Aber nicht respektlos, niemals. Ich glaube wirklich, dass man sagen kann, er liebt die Frauen.
0: Was soll ich jetzt dazu sagen?
1: Das wollte ich dich fragen. Was kannst du dazu sagen? Stimmt es? Er liebt die Frauen. Fangen wir mal mit Iris Berben am Schluss an.
0: Naja, ich liebe Frauen deshalb, weil ich zwischen zwei großartigen Frauen groß geworden bin. Meine Mutter, meine Großmutter. Die ersten Erfahrungen meiner Familie waren mit tollen Frauen. Ja. Und das hat sicherlich mein Frauenbild geprägt. Das ist das eine. Und dann ist das andere, dass ich habe ja mal auch einen Podcast hier gemacht, Maya Burkhardts Frauengeschichten, wo übrigens Iris Berben der 120. Gast und letzte Gast war, bevor ich das eingestellt habe. Und freue mich sehr, dass Iris da auch was zu gesagt hat. Aber ich habe was beobachtet, ich weiß nicht, ob das noch so stimmt, aber es stimmte lange. Männer definieren sich sehr über ihre Funktion, was sie haben beruflich erreicht und welche und so weiter. Und Frauen definieren sich mehr über ihre Person. Ja, das merkt man auch an Gesprächen. Wenn man Frauen beobachtet im Restaurant untereinander, dann reden sie häufig über Beziehungen oder über, was ja ein tolles Gesprächsthema ist. Also, und Männer reden, fragen am Anfang, wie geht's zu Hause und warten die Antwort gar nicht ab und reden dann über Fußball, Politik, Autos.
1: Sachthemen. Männer reden viel über Sachthemen.
0: Was ich gähnend langweilig finde. Ja. Und,
1: vor allem entsteht da natürlich auch keine Beziehung.
0: Überhaupt gar nicht.
1: Sondern der eine erzählt und dann erzählt der andere.
0: Ich bin zum Beispiel, ich würde jetzt nicht so weit gehen, dass sagen, Frauen sind die besseren Menschen. Aber ich bin zum Beispiel sicher, würden im Moment in den USA, in Russland, in China und nehmen wir mal die Türkei mit rein. Und nehmen wir vielleicht auch Israel mit rein. Ein Land, was ich sehr liebe. Würden dort, und Weißrussland, würden dort.

0: Ort Iran. Frauen und im Irak.
1: Und Afghanistan.
0: Und Afghanistan. Also würden überall,
1: das fällt uns noch viel ein.
0: Würden überall dort Frauen Regierungschef sein, egal wie sie sind, in unterschiedlichen Charakteren, Mentalitäten, konservativ, liberal, was auch immer. Ich glaube, wir hätten weniger Kriege. Ich glaube, wir hätten weniger Konflikte mit Waffen. Da bin ich mir sehr, sehr sicher. Und deswegen wär ich schon froh, wenn man die Welt den Männern mal aus den Händen nehmen würde.
1: Ja, was soll ich
0: Wir werden es hier nicht erreichen.
1: Ja. Aber du hast ja Geburtstag, du darfst all diese Dinge sagen.
0: Ja, ich darf
1: aber
0: mir was wünschen.
1: Ich denke mir auch meinen Teil dazu. Ja, ne? Und denke auch, dass natürlich wir unterschiedlich sind. Und da plurale Gesellschaft ist ja gut, dass wir es sind. Und gut, wenn wir alle voneinander das Beste geben und profitieren davon. Aber da wurde ja gerade auch noch gesagt, also du hast diesen Charme, aber du auch diese Eloquenz, du hast Humor. Und du bist einer, der auch offensichtlich Freunde hat und Freundschaften auch pflegt. Ist das so?
0: Fragst du mich, sage ich ja. Fragst du meine Frau, sagt sie nein. Warum? Als ich meine Frau kennenlernte, sagte sie so sinngemäß, also du, es gibt, also wir haben zum Beispiel, ich habe einen sehr, sehr guten Freund, eine sehr gute Freundin, die leben hier in Hamburg. Und die hat meine Frau jetzt erst richtig kennengelernt. Wir sind aber seit 15 Jahren zusammen. Ich habe ein ganz schlechtes Gewissen, weil ich müsste schon lange mal Giovanni einladen zum Abendessen. Und ich komm, also, es ist ganz furchtbar. Aber ich mache demnächst das große. Ich werde demnächst das große Fest machen.
1: Hast du ja gesagt.
0: Ich werde mich bei allen entschuldigen. Aber ich bin so, das ist das Schwierige. Ich will ja die Wahrheit sagen. Das Schwierige ist, ich bin so in meine Berufe verliebt. Mhm. In das Schreiben von Büchern. Ich bin wahnsinnig gerne auf Lesereise. Ich mache die Dokumentation mit Ulf Thomas, die ja sehr gut laufen. Auch in der Wiederholung gerade laufen sie wieder sehr gut. Ich mache das wahnsinnig gerne. Ich mache wahnsinnig gerne die Talkshow. Ich bin sehr, sehr dankbar, dass die nicht schon lange gesagt haben, du, wir haben einen sehr attraktiven 47-Jährigen, der kann genauso gut mit der deutschen Sprache umgehen wie du. Mhm. Du musst schon verstehen und im Übrigen, da ist der Ausgang.
1: Könntest du das ertragen?
0: Wir müssen das ertragen, ehrlich gestanden.
1: Würdest du mit Kandezza gehen oder mit Grimmen?
0: Ich würde immer, also
1: du musst ja nicht gehen, Gott sei Dank.
0: Aber. Also so ein wunderbarer Sender wie der Norddeutsche Rundfunk wird auch weiter existieren, also ich hoffe und auch gut, wenn ich an der Elbe sitze und die Möwen füttere. Also ich hoffe, die machen noch eine Weile mit mir mit, weil es macht mir wahnsinnigen Spaß und Freude. Und mit Barbara moderieren zu dürfen, ist wirklich schön. Aber ich bin mir vollkommen darüber im Klaren, dass klar bin ich ersetzbar.
1: Du kannst es ja wie Bettina machen. Die sagt immer, die müssen mich hier raustragen.
0: Ja, also ich bin ja der Mensch, der erhobenen Hauptes geht. Aber ich habe so wunderbare, das ist ja das Schöne auch, es gibt so wunderbare Beziehungen, auch in Einzelfällen, auch Freundschaften, die entstanden sind hier mit Menschen, die hier arbeiten. Da bin ich wirklich wahnsinnig dankbar und man darf es nur nicht vermengen. Also das eine ist die Arbeit und Talkshow ist auch eine Arbeit mit Vorbereitung und all dem, was du tust. Und das andere sind die menschlichen Beziehungen und man muss irgendwann gucken.
1: Aber wir brauchen jetzt ja auch gar nicht über das Ende sprechen, weil es ist ja ein neuer Anfang, diese 70. Ne? Wen interessiert das Ende? Weil du gerade über Freunde gesprochen hast, deine beste Freundin, denke ich, Iris Berbim würde jetzt sagen, oder Komplizin, ist deine Ehefrau Dorothee, die wir gerade schon gesehen haben. Ihr macht viel zusammen, ihr habt euch viel zu erzählen, da ist ganz viel auf einem Nenner. Und auch sie hat etwas über dich zu sagen.
0: Ich bin bestürzt.
2: Wir nehmen keinen Tag für selbstverständlich. Und es ist natürlich ein unendliches Privileg, diese zwei Leben leben zu dürfen und auch noch so viel reisen zu dürfen, wie wir das tun. Dazu die Talkshow, die ihn alle zwei Wochen einbindet. Also er ist wirklich unglaublich aktiv. Es gibt nichts, wo er Nein sagt, außer vor 10 Uhr morgens.
1: Aha, also Langschläfer.
0: Ja, ist das nicht eine wunderbare Frau?
1: Die ist so toll. Sag bitte liebe Grüße. Ich bin großer Fan, liebe Dorothee, wenn du uns zuguckst.
0: Ja, sie guckt zu.
1: Ja,
0: ja. Dann, jetzt verschüttet sie gerade den Wein vor Aufregung.
1: Nein, aber wirklich, es ist schön, dass ihr euch gefunden habt.
0: Dorothee hat ja recht. Also wir wissen wirklich jeden Tag zu würdigen und zu wertschätzen. Und insofern ist es eine wahnsinnig schöne Phase des Lebens, die ich gerade leben darf mit der eben gezeigten Frau.
1: Ja, weil ihr eben vieles auch euch gemeinsam beide interessiert. Und jetzt habt ihr auch dieses neue, schöne Zuhause gefunden auf Mallorca. Mhm. Da habt ihr ein Häuschen gekauft. Wir haben ein paar Bilder, da zeigen wir mal, wie dein Leben da so aussieht auf Mallorca. Ist es Alltag oder ist es ein Urlaubsgefühl, wenn du da bist?
0: Also wie oft bist du da? Ich bin gar nicht so oft da, wenn ich ehrlich bin. Dorothee ist relativ häufig da. Ich will ehrlich sein,

0: Ich mag Mallorca im Winterhalbjahr gern. Mhm. Ich mag Mallorca im Sommerhalbjahr nicht gern. Es ist mir zu voll, es ist mir zu, ich kann es nicht ändern.
1: Rummelig.
0: Es ist mir zu, ich mag, ja. Also, aber im Winter, also ab 1. Oktober bis 30. März kriegst du mich immer dahin. Mhm. Vom 1. April bis zum 30. September habe ich meine Probleme. Aber das ist ja das Schöne in einer tollen Ehe. Das
1: ist aber jetzt nicht die Ehefrau.
0: Das ist Juana, unsere Freundin da unten. Das Tolle ist ja, dass wir uns auch sehr viel Raum geben. Ja. Also manchmal ist Dorothee unten oder ich bin. Als ich jetzt mit Kai Pflaume kaum zu glauben gemacht habe, dann dein Handy geht.
1: Das gibt's doch gar nicht. Ich mach mal gerade aus. Entschuldigung, es ist mir noch nie passiert. Schon allen passiert, nur mir nicht.
0: Guck mal, es ist Dorothee. Dorothee hat wahrscheinlich, der gefiel der Ausschnitt nicht. Also wir müssen noch mal zurückgehen auf Anfang.
1: Es tut mir leid, liebe Kolleginnen und Kollegen und Zuschauerinnen.
0: Dass ich da dabei bin. Es ist eine Schnapsrunde fürs ganze Studio.
1: Okay.
0: Nein, wir lassen uns auch in Ruhe. Und dann ist sie mal unten und ich da. Und dann machen wir zusammen jetzt wieder Ferien und so. Das musst du auch. Also wenn du diese Ehe, wo ein Paar nun dauernd aufeinander klebt, das ist nicht meins.
1: Ich finde auch, man braucht ein bisschen, wie man so schön sagt, Space.
0: Love needs missing.
1: Oh,
0: Love needs missing.
1: Okay, gut,
0: so.
1: Genau so. Ja.
0: Ja.
1: Wobei, du bist in Kassel geboren, du hast es auch gerade schon erzählt, und hast in Berlin und in Hamburg studiert. Und in Hamburg.
0: Und in München auch.
1: Und in München auch. Stimmt, Filmhochschule. Und in Hamburg gibt es eine Raststätte, nämlich die Raststätte Stillhorn. Mhm. Die kennst du. Das war dein Tor zur Welt. Und da hast du gestanden und den Daumen rausgehalten. Reden wir gleich drüber. Aber erstmal schauen wir, was da heute so los ist und ob immer noch getrampt wird. Christoph Hemke war dort.
2: Urlaub, Urlaub in Italien. Sommer, Sonne, Autobahn. Der Weg mit dem eigenen Wagen gen Süden führt unweigerlich über die A7 oder die A1. Klar, eine Pause muss mal sein, für Groß und Klein, zum Beispiel an der Raststätte Hamburg-Stillhorn-West.
3: Wir sind auf einer Feier eingeladen, deswegen fahren wir jetzt Richtung Süden.
4: Wir waren in Hamburg.
5: In Hamburg Urlaub?
4: Ja, 3 Tage, war sehr schön.
6: Wir sind auf dem Weg in Urlaub, ja. Wir kommen aber aus Schweden.
2: Karin Frevier ist in Bremen aufgewachsen. Ihre Mutter stammt aus Schweden. An Stillhorn-West erinnert sie sich noch aus Kindertagen.
6: Ja, das kenne ich noch, ja, ja. Wir sind früher oft hier stehen geblieben, wir haben Pause gemacht und da waren immer viele Tramper unterwegs.
2: Tramper per Anhalter in den Süden, das war in den 70er und 80er Jahren schwer angesagt. Tausende Schülerinnen und Schüler, Studenten und Lehrlinge suchen eine kostenlose Mitfahrgelegenheit. Heute sieht man sie fast gar nicht mehr. Oder etwa doch?
7: Wir kommen von Nordseeland in Dänemark und wir sind jetzt schon 2 Tage los. Wir waren bei einem Freund von meinem Vater, ist deutsch, in Hamburg jetzt. Und wir haben jetzt 2 Wochen, wo wir einfach nach Süden kommen, so weit wie möglich.
2: In Sachen Trampen sind Julius und Kumpel Torbjörn noch relativ unerfahren. Ich war auf einer Art Internat. Das liegt sehr weit außerhalb. Da gibt es keinen öffentlichen Nahverkehr. Der einzige Weg, wegzukommen, ist per Anhalter zu fahren. Also habe ich das gemacht, aber nur dort. Während die beiden ihr Glück an der A1 versuchen, wartet sie ganz entspannt auf ihre gebuchte Mitfahrgelegenheit. Sarah will zur Familie nach Nordrhein-Westfalen.
8: Vor allen Dingen als Frau ist es auch ganz gut, wenn man wirklich schwarz auf weiß hat, mit wem man mitfährt, wer noch mitfährt. Und also ich bin auch schon getrampt, aber es fühlt sich auf jeden Fall sicherer an.
2: An Sicherheit haben Jugendliche früher zu Tramper-Hochzeiten wohl eher seltener gedacht.
9: Meine Eltern hatten kein Auto. Wir waren sehr viele Kinder und wir haben in einem kleinen Ort gewohnt. Und der nächste Ort war dann Hasewinkel, wo man dann oft zum Freibad gefahren ist, beziehungsweise dann auch, ja, ne? Und dann hat man halt getrampt. Durfte man zwar auch nicht so direkt, aber man hat es einfach immer gemacht.
2: Auf einmal 2 weitere Rucksacktouristen. Sie wollen nach Athen.
10: Wir haben das schon mal gemacht, das Trampen. Und diesmal geht es halt ganz entspannt. Also wir wollen auch ein paar Tage irgendwo in Kroatien oder in Bosnien oder sonst wo bleiben.
2: Luis und Birk schafften es im vergangenen Jahr bis nach Portugal. Eine Mitfahrt war schon ganz schön heftig.
11: Es war so ein großer Serbe, mit keinem Haar am Körper, der meinte so, ja, okay, ich nehme euch mit, aber wenn ihr mein Auto anfasst, dann bringe ich eure Familien um. Der hatte so ein Ferrari hinten auf seinem LKW draufstehen. Genau, da sollten wir unser Gepäck dann reinpacken.
2: Alles ist gut gegangen. Die meisten Fahrer sind einfach nur nett.
11: Man sollte sich auch nicht zu sehr von Angst abschrecken lassen. Einfach mal machen. Meine Oma ist auch früher, meinte sie, jedes Jahr irgendwie runter nach Italien getrampt, alleine, und der ist nie was passiert.
2: Eins raten alle vier Tramper, ob aus Dänemark oder aus Deutschland, niemals alleine. Zu zweit passt man eben besser aufeinander auf.
1: Wurden da jetzt gerade Erinnerungen wach?
0: Ja. Ja, weil ich bin von Stillhorn. Ich habe ja als Student eine Weile in Hamburg gewohnt. Ich kam aus Berlin als Student, habe dann hier gewohnt, dann bin weiter nach München auf die Filmhochschule gegangen. Aber als ich hier studiert habe, bin ich immer von Stillhorn losgetrennt. Warum bin ich von
1: Stillhorn? Daumen
0: raus? Daumen raus, ja, nicht ganz.
1: Pappschild?
0: Nee, pass auf. Es war ja nicht so einfach, dass jemand anhielt. Ja. Also gab es eine HVV-Buslinie, die konnte man so von hinten an Stillhorn ranfahren. Und dann habe ich die Fernfahrer gefragt. Warum die Fernfahrer? Fernfahrer sind erstmal anständige Typen. Ja, da wusstest du, da musst du auf, ist keiner, der kriminell ist oder so. Dann war das wie so eine Lotterie. Also der sagte dann, wo willst du denn hin? Da habe ich gesagt, ja, da, wo du hinfährst. Du wusstest also nie, fährt der jetzt Basel oder fährt der Frankreich oder fährt der Türkei?
1: Das war dir egal.
0: Das war mir völlig,
1: Hauptsache weg,
0: völlig wurscht. Und du konntest ein bisschen Geld dazu verdienen, weil irgendwann musste der Typ abladen. Und wenn der dann abgeladen hat, erste Station war oft Dortmund, je nachdem, oder Frankfurt, dann habe ich den Typen, bei dem der abgeladen hat, gesagt, pass mal, ob ich helfe, kann ich ein bisschen was verdienen. Ja. Hatte also sozusagen eine Profitfahrt, ja. Und Fernfahrer waren irgendwie gute Leute. Das waren ja heute sicherlich noch genauso. Die haben gute Geschichten erzählt ich habe auch nie eine schlechte Erfahrung gemacht.
1: Toll.
0: Also ich bin durch halb Europa getrampt damals.
1: Heute sieht man kaum noch Tramper, ne?
0: Ah, doch.
1: An Autobahnausfahrten wie früher, oder machen die alle deinen Trick? Vielleicht
0: ich weiß
1: wenden
0: nicht,
1: sich direkt an die Fahrer.
0: Wahrscheinlich fahren die heute mit dem Flixbus oder Interrail habe ich damals auch gehabt.
1: Absolut.
0: Aber ich habe das irgendwie gemocht, ja. Ich mochte, und dann diese riesen Dinger, diese LKWs, die haben für mich noch heute eine Faszination, ja. Und ich denke auch manchmal, wenn ich Auto fahre, lasse ich oft LKWs vor, weil ich denke, unsere Supermarktregale wären gähnend leer.
1: Das stimmt.
0: Wenn diese Leute nicht so hart arbeiten
1: Trotzdem
0: würden.
1: Trotzdem bin ich lieber daneben oder davor als dahinter stundenlang.
0: Ich aber bin gut, ein Freund Thema. Der Fernfahrer, und wenn du keine Freundin.
1: Doch, ich bin eine Freundin, aber ich bin trotzdem lieber daneben.
0: Nein,
1: oder davor.
0: Aber ich finde, die machen schon einen tollen.
1: Aber schon erstaunlich, dieses Fernweh. Ne? Deine Großmutter hat ja auch damals erzählt, wenn der Zirkus kam, alle standen im Zelt und du standest an den Wagen und wolltest eigentlich mit, egal wohin, Hauptsache weg. Also irgendwie dieser Drang weg.
0: Ja,
1: weg,
0: ich bin früher zum Kasseler Bahnhof gegangen und habe die Züge rausfahren. Also habe beobachtet, wie die Züge so verschwinden. Oder ich habe auf den Autobahnbrücken, als ich so 10 war, bei Kassel gestanden und habe den Fernfahrern zugewunken oder so. Also ich habe immer ein ganz, ganz starkes Fernweh gehabt, und es hat gar nichts mit Kassel zu tun. Auch Menschen, die in München oder in Hamburg oder in Berlin oder in Köln groß werden und die Stadt nie wirklich verlassen haben, denke ich immer, ich respektiere, dass du ein Heimatgefühl hast. Aber die Erfahrung, die du machst, wenn du mal 5 Jahre irgendwo anders lebst, die Erfahrung ist doch wie eine Befreiung. Du kannst ja dann zurückgehen in deinen Ort, in deine Stadt. Und das ist ja dann auch sehr schön. Aber dann warst du wenigstens mal weg.
1: Und die Welt ist so groß
0: und die Welt ist
1: so spannend und so schade,
0: und
1: toll, wenn man nicht so viel davon mitkriegt.
0: Ja, es ist.
1: Du hast die ganze Zeit schon dieses wunderbare Büchlein da liegen. Wollen wir das mitnehmen? Wir haben einen kleinen Ort für dich aufgebaut, einen sehr schönen Wald. Wollen wir es dahin mitnehmen?
0: Wir gehen zusammen in den Wald.
1: Weil du wirkst so fernweh, rastlos, will immer weg.
0: Ja.
1: Aber du hast ja auch diese Seite, die nach Ruhe dürstet. Die sich erden will.
0: Ja.
1: Und deshalb gehst du ja immer wieder auch in den Wald.
0: Das ist sehr schön. Wir gehen in den Wald, um uns zu erden. Wir erden uns im Wald. Das ist aber auch wirklich, ich muss der Bühnenbildnerin, dem Bühnenbildner.
1: Es fühlt sich doch an wie im Mischwald bei Kassel.
0: Ich komme mir vor wie in Hessen. Und das ist ein gutes Gefühl. Nein, der Wald ist meine, ist die Landschaftsform, die ich dem Meer vorziehe und der Wüste vorziehe. Ich liebe den Wald.
1: Weil du da nachdenken kannst, weil du da runterkommst,
0: weil
1: du den Baum umarmst und dich damit.
0: Ich glaube, ich will es wie folgt beantworten. Ja. Der Wald ist eigentlich die Landschaftsform für die intelligenten Menschen.
1: Ja.
0: Im Unterschied zum Meer. Ich kann es dir erklären. Am Meer, überall Hotelburgen, überall, also zugebaut.
1: Ja.
0: Kennst du eine Hotelburg am Wald? Nein. Weil der Wald sucht die Individualisten. Das Meer sucht die Massen. Der Wald ist etwas für Individualisten. Und deswegen bin ich wahnsinnig gerne bald.
1: Nein, redest du auch mit den Bäumen oder so? Also, oder du hast ja Philosophie auch studiert. Gehen da dir ja auch viele so ruhig mach mal Probleme, tiefgründige Gedanken durch den Kopf? Kannst du da einfach gut dich, sag ich mal, vielleicht auch wieder klären im Kopf?
0: Ja, also ich das schon. Ich meine, in Japan ist das ja eine Form der Heilung.
1: Absolut. Waldbaden.
0: Waldbaden. Ich habe das Gefühl, dass der Wald mich beschützt. Mhm. Ich will es mal ganz pathetisch sagen, dass der Wald mich beschützt. Das ist meine Landschaftsform. Wenn es zum Beispiel im Sommer regnet und ich bin oft in den, dann gehe ich in die Harburger Berge. Die erinnern mich so ein bisschen an Hessen, ja, also Hessen en Miniatur sozusagen. Aber ich kann es auch schwer zu begründen. Es ist einfach, so wie man in sich in den Menschen verliebt, habe ich mich in die Landschaftsform Wald irgendwie verliebt.
1: Ja, ist doch schön.
0: Und das ist so geblieben. Ja.
1: So, und jetzt, was hat es mit den Büchlein auf sich? Ja, warum hast du das schon die ganze Zeit in der Hand?
0: Ich sehe aus wie so ein Landpfarrer. Ja, nicht der, ja, wir wollen mal mit deiner. Nein, das ist ja sehr lustig, weil das ist natürlich auch eine Lebensreise, die ich mit dem Buch gemacht habe. Und ich habe in das Buch seit, weiß ich nicht, seit 50 Jahren schreibe ich Zitate rein. Ja. Und das ist sehr lustig, weil und da kommt demnächst ein Buch raus, was wir hier aber nicht zeigen wollen. Aber die Geschichte dazu ist ganz süß, weil diese Lebensreise in Form von Zitaten. Also,
1: jetzt muss ich mal nachfragen. Ja. Da schreibst du wirklich, seit du ein
0: ich
1: junger
0: schreib, ich schreib Zitate rein, die
1: Mensch
0: mir gefallen.
1: Bist, ja, Zitate rein. Also am Anfang auch mit Füller und
0: ja, mit
1: Kinderschrift.
0: Und man sieht ja so, am Anfang ist es so eine ganz kindliche Schrift, also eine ganz, ganz akkurat. Da war ich so vielleicht 15.
1: Ja.
0: Und wenn man jetzt so weiterblättert.
1: Und es sind dann so Prägesätze wie die von deiner Großmutter oder deiner Mutter, also Glaubenssätze oder Sprüche?
0: Ja, es ist zum Beispiel von Mascha Kaleko hier. Oh. Mein schönstes Gedicht, ich schrieb es nicht, ja. Aus tiefsten Tiefen stieg es, ich schwieg es. Oh. Oder auch Karl Valentin.
1: Gerade in der Elbphilharmonie gehört, von Eva Mattes vorgelesen.
0: Ja, ist schön. Mhm, ich freue mich, wenn es regnet, weil wenn ich mich nicht freue, regnet es auch. Oder der Satz meiner Großmutter, die mal gefragt wurde, dürfen wir immer nicht mal wieder stolz auf unser Volk sein? Und da hat sie gesagt, junger Mann, wenn Sie stolz auf ihr Volk sein wollen, empfehle ich Ihnen den Beruf des Imkers. Ja? Also das ist, ich muss mich
1: die hätte ich gerne kennengelernt.
0: Das ist eine tolle Frau. Ja. Ich muss mir jetzt einen Mann loben, ohne den das Buch nie, nie passiert wäre. Der heißt Stefan Schäfer. Stefan Schäfer, der
1: Bestsellerautor.
0: 25 ja. Letzte Sommer. Stefan Schäfer ist ein Freund von mir und bekam das Buch durch Zufall, weil er bei mir zu Hause so rumgestromert hat. Ja. Ja? Und sagt, was ist denn das? Und da habe ich gesagt, habe ich ihm das erzählt und dann hat er gesagt, du, vielleicht können wir darüber mal ein Gespräch machen in der Zeit. Ich sage, Zeit. So, und dann hat der Giovanni Di Lorenzo angerufen und hat gesagt, hat er Interesse und hat es ihm gelungen, Giovanni zu gewinnen. Und dann habe ich mit den beiden ein Gespräch in der Zeit gemacht über dieses Buch, ja, bevor es überhaupt erschienen ist. Und also über dieses Buch und daraus ist ein Buch, wird ein Buch kommen, das heißt, das Buch meines Lebens haben Klügere geschrieben. Ist das nicht schön?
1: Sehr, sehr schön.
0: Und das habe ich Stefan wirklich zu verdanken, der, glaube ich, auch schon mal hier war oder mal hier.
1: Ich hoffe, er kommt irgendwann, aber er war noch nicht.
0: Er ist ein sehr,
1: hat er dir einen guten Impuls gegeben.
0: Ich mache es mit Stefan, der ist so eloquent, ich mache mit ihm zwei Shows. Eine im Herbst in Nienstedten und eine in Düsseldorf. Da sagst du was.
1: Da sagst du was und dann muss ich dir auch was sagen. Weil du nämlich so ein Macher und Abenteurer bist und das verbindet dich mit Männern, an die Christiane Henningsen und Tilman Bendikowski jetzt noch schnell erinnern, nämlich zwei wagemutige Seefahrer aus Hildesheim, die es bis ans Ende der Welt geschafft haben. Nee. Aus unserer Filmreihe Das Historisch. Das muss noch gesagt werden.
0: Das ist eine schöne Geschichte.
5: Christoph Kolumbus, der erste Europäer in Amerika. Ein Mythos. Tatsächlich war er wohl nur der berühmteste. Neben Leif Erikson hatten womöglich auch zwei Norddeutsche die Nase vorn, 20 Jahre vorher. Hier in Hildesheim wird vor etwa 600 Jahren ein Mann geboren, um den sich viele Legenden ranken. Der sogenannte Kolumbus von Hildesheim, Dietrich Penning.
12: Ein Seefahrer aus Hildesheim? Ehrlich jetzt? Ich meine, die Stadt liegt 200 Kilometer vom Meer entfernt und ist nicht gerade für ihre maritime Kultur bekannt. Und doch, genau dort beginnt eine der ganz großen Seefahrergeschichten. Sie handelt von gleich zwei abenteuerlustigen Männern. Dietrich Penning ist der eine, Hans Potthorst der andere. Und die beiden haben es sich in den Kopf gesetzt, zur See zu fahren. Und ihre Abenteuerlust wird sie schon Jahre später bis ans Ende der Welt führen.
5: Die beiden Seeleute überfallen, wohl im Auftrag der Stadt Hamburg, englische Frachter. Im Konflikt Hanse gegen England. Schon bald gelten die beiden als die berühmtesten Kaperfahrer ihrer Zeit. Sie sollen 1473 eine Geheimmission durchführen und für den dänischen König den Nordatlantik erkunden. Bei der Fahrt handelt es sich um die erste von Europa aus geplante Entdeckungsreise über das Meer nach Westen. Ein abenteuerlicher Auftrag. Die Karten damals noch höchst ungenau. Sie warnen vor Seeungeheuern und anderen lauernden Gefahren. Island ist ihre letzte Station in der ihnen gut bekannten Welt. Danach dringen sie weiter vor, nach Grönland. Dort bauen sie an der Küste ein Seezeichen auf, als Warnung vor Piraten. Im Anschluss soll es sogar noch weiter gegangen sein, bis Labrador. Also auf amerikanisches Festland.
12: Das nenne ich mal Entdeckerpech. Da stehen die beiden Jungs aus Norddeutschland womöglich auf amerikanischem Boden und haben nicht den blassesten Schimmer, was sie da entdeckt haben. Aber gut, Kolumbus sollte es ein paar Jahre später ja nicht anders ergehen. Mit was für einem Schiff Potthorst und Pinning unterwegs sind, wissen wir nicht genau. Vielleicht mit so einer Kogge, vermutlich aber mit einer deutlich wendigeren Karavelle, die damals für Entdeckungsfahrten genutzt wird. Ob die beiden nach ihrer Rückkehr gefeiert wurden, wissen wir im Detail nicht. Aber eines ist sicher, solche Entdecker waren die Helden ihrer Zeit.
5: Pinning wird danach als Statthalter auf Island eingesetzt. Ein guter und für den Handel wichtiger Posten. Die Ware, die hierher kommt, ist Stockfisch, also getrockneter Kabeljau. Ein begehrtes Gut in vielen Ländern Europas. Auch Gärfalken werden von hier aus gehandelt. Ein Luxusartikel und beliebtes Prestigeobjekt für europäische Herrscher.
12: Diederik Pinning und Hans Potthorst waren Abenteurer, Kaperfahrer und geschäftstüchtige Unternehmer und vor allem Ozeanbezwinger. Und als solche sind sie heute noch zu bewundern, nämlich hier in der Bremer Böttcherstraße. Übrigens Aug in Aug mit einem nordamerikanischen Ureinwohner. Doch das schöne Bild könnte täuschen. Denn Beweise dafür, dass die beiden wirklich in Amerika waren, haben wir bislang leider nicht.
1: Pinning und Potthorst, schon mal gehört? Aus Hildesheim. Muss man sich merken, die Namen. Ihr Weg zeigt Abenteuerwille, versetzt nicht nur Berge, sondern überwindet sogar Ozeane. Man muss nur an sich glauben.
0: Ich bin privat oft in Heiligenhafen an der Ostsee oben. Da ist auch auf dem Friedhof von Heiligenhafen, in der sehr alten Kirche, wird auch an einen Mann erinnert, der, ich weiß nicht, 1400 und Heiligenhafen verlassen hat und in der Welt unterwegs war. Und da wird mein Abenteuerherz wieder kommen. Also wenn ich 1500 gelebt hätte, ich hätte auch angeheuert und hätte gesagt.
1: Und die konnten sich nicht vorher auf Insta angucken, wie es da aussieht. Und die
0: das Schlimmste ist doch, eine Reise vorher zu planen. Ja. Ich finde, einfach losfahren.
1: Geht's dir mit dem Leben auch so? Planst du gar nicht so? Hast du keine...
0: Also vielleicht ist es eine Mischung, aber ich lasse mich auch gerne ins Leben fallen und mal sehen, was passiert. Also Menschen, die alles so durchplanen, ist mir irgendwie, bin ich sehr skeptisch, ja, weil da passiert ja, ist ja kein Raum mehr für Abenteuer, für Begegnung. Und deswegen bin ich auch mehr ein, also ich unterscheide zwischen Tourist und Reisender.
1: Mhm. Ich bin kein Tourist. Du bist auch kein Strandlieger, ne?
0: Nein. Also meiner Frau einen Gefallen zu tun, lege ich mich mal eine Weile daneben. Aber die sagt dann auch nach einer
1: Weile. Mit den eigenen Büchern.
0: Ich weiß auch nicht, Strand ist nicht meins. Nee.
1: Also wir haben ja schon vieles angesprochen, aber natürlich gibt es noch so viel mehr über dich zu erzählen. Und Gott sei Dank, glücklicherweise gibt es diese fantastische Dokumentation über dich, die eben am Freitag nach der NDR Talkshow läuft und die wirklich sehenswert ist. Solltest du dir auch anschauen, wir werden noch viel über dich erfahren, was du noch nicht wusstest. Und das Schöne ist, man kann ja auch demnächst wieder auf Lesereise dich besuchen kommen, wenn man einen Platz, ein Ticket ergattert.
0: Das ist für mich das Schönste. Ja. Ich bin wirklich gerne auf Lesereise. Also jetzt, bin in ganz Deutschland wieder unterwegs. Im Norden ist es ein Beck, wo das schöne Bier herkommt. Wolfsburg, das weiß ich auch noch. Und Sylt, habe ich schon erwähnt. Und ich mache es wahnsinnig gerne. Also das ist etwas, aber ich mache auch keine klassische Lesung, ich mache mehr Unterhaltung.
1: Wie bei der Talkshow, es ist eine Show.
0: Es ist eine Show, wenn du auftrittst.
1: Und das hoffe ich, ist auch weiterhin so, lieber Hubertus.
0: Ja.
1: Bleib, wie du bist und hab Freude mit allem, egal was du machst.
0: Vielen Dank, dass ich hier zu Gast sein durfte.
1: Und komm bitte wieder.
0: Ich komme wieder.
1: Nicht erst zum 80.
0: Was machst du morgen Abend? Kann ich hier vielleicht machen wir zweiten Teil?
1: Bitte auf diese Gäste-Geburtstagsliste.
0: Ja, genau.
1: So, und morgen kommt Nina Zimmermann, Journalistin und Moderatorin von NDR Info. Sie moderiert unter anderem das ARD-Debattenformat Mitreden, Deutschland diskutiert.
0: Und das kann ich nicht mehr reden.
1: Tschüss.
0: Das macht sie toll.

0: Damit ich dich besser hören kann.
1: Und was hast du für große Augen? Pferd, jetzt musst du wieder der Wolf sein.
0: Damit ich dich besser sehen kann. Hm? Was ist denn jetzt los? Ich glaube, die Lampe ist kaputt, Elmo.
1: Oh, Pferd, sieh mal nach draußen.
0: Ich sehe aber gar nichts.
1: Ja, genau, ich auch nicht. Die Gartenlaterne ist auch aus. Du, ich glaube, wir haben Stromausfall.
0: Oje, was machen wir denn jetzt? Ohne Licht können wir ja gar nicht das Bilderbuch zu Ende anschauen. Och, Menno, es war gerade so spannend.
1: Ich habe doch eine Taschenlampe. Die funktioniert mit Batterien.
0: Oh, toll, die machen wir an.
1: Ja, es gibt nur ein Problem. Hm? Ich glaube, die steht auf meinem Schreibtisch. Aber es ist so dunkel, dass ich überhaupt nicht sehe, wo der Schreibtisch ist.
0: Stimmt. Echt doof. Elmo, hörst du das auch?
1: Was denn?
0: Na, wenn wir ganz leise sind, dann tickt dein Wecker ganz schön laut.
1: Hm? Ja, stimmt. Das ist mir vorher noch nie aufgefallen. Moment, mein Pferd, ich habe eine Idee.
0: Was denn?
1: Mein Wecker steht doch an meinem Schaukelstuhl. Und von da ist es nicht mehr weit bis zum Schreibtisch. Wir folgen einfach dem Geräusch.
0: Oh, prima. Gute Idee, Elmo. Das machen wir jetzt.
1: Ja. Da lang. Je näher wir kommen, desto lauter wird der Wecker. Ich glaube, wir sind fast da.
0: Entschuldigung, ich habe nicht gesehen, dass du stehen geblieben bist.
1: Macht nichts, es ist ja auch dunkel. Du, wir sind am Schaukelstuhl angekommen.
0: Ach, wie gut, dass wir Ohren haben. Sonst wären wir nie bis zum Schaukelstuhl gekommen.
1: Ja, das stimmt. Aber wie kommen wir denn jetzt zum Schreibtisch?
0: Vielleicht steht da auch noch ein Wecker, den wir hören können.
1: Nein, leider habe ich nur den einen.
0: Riechst du das auch, Elmo?
1: Ich glaube nicht.
0: Das riecht nach Karottenkuchen.
1: Auf meinem Schreibtisch steht noch ein kleines Stück Karottenkuchen.
0: Lecker.
1: Du Pferd, auf dem Schreibtisch, da steht doch auch die Taschenlampe. Wir müssen nur dem Geruch des Kuchens folgen.
0: Oh, hier, was sein muss, muss sein. hier lang.
1: Wie gut, dass du so gut riechen kannst, Pferd.
0: Ja, vor allem Karotten. Ich glaube, wir sind da. Oh, da ist er.
1: Ja, jetzt rieche ich den Kuchen auch.
0: Aber was ist, wenn das ein ganz anderer Kuchen ist und wir gar nicht am Schreibtisch sind?
1: Ach, das glaube ich nicht.
0: Ich probiere lieber mal, nur um sicher zu sein.
1: Und, was schmeckst du?
0: Karottenkuchen. Oh, lecker.
1: Jetzt hast du geschmeckt, dass wir am Schreibtisch sind.
0: Ja, stimmt. Aber Elmo, wo ist denn jetzt die Taschenlampe?
1: Ich glaube, die steht auf der anderen Seite des Schreibtisches.
0: Oh, vielleicht kann ich die ja auch riechen. Ich riech leider nichts.
1: Oh, ich weiß. Ich kann doch mit meinen Händen am Tisch fühlen.
0: Stimmt, ich auch, mit meinen Hufen.
1: Na komm, wir werden uns am Tisch entlang tasten bis zur anderen Seite.
0: Ach, super Idee.
1: Ja.
0: Hier ist eine Ecke. Hier ist noch eine Ecke.
1: Wir sind auf der anderen Seite des Tisches angekommen. Jetzt müsste ich hier irgendwo die Tasche... Da ist sie!
2: Oh ja, da!
1: Tada!
2: Oh, toll. Das hat Spaß gemacht.
1: Ja, stimmt. Wir haben es geschafft, ohne zu sehen.
2: Ja, genau.
1: Wir haben mit unseren Ohren gehört und mit der Nase konnten wir riechen.
2: Und mit dem Mund konnten wir leckere Karottenkuchen schmecken.
1: Mhm. Ja. Und mit unseren Händen fühlen.
2: Ja.
1: Der Strom ist wieder da.
2: Jetzt können wir wieder mit unseren Augen alles richtig gut sehen.
1: Mhm, stimmt.
2: Oh, und jetzt können wir auch endlich unsere Geschichte zu Ende lesen.
1: Ja, aber zur Sicherheit nehmen wir die Taschenlampe mit zum Sofa.
2: Oh, das ist eine tolle Idee. Kann ich diesmal Rotkäppchen sein? Ja. Ja.
3: Beeil dich, Bert, das darfst du nicht verpassen.
4: Was gibt's denn,
3: Ernie? Sieh nach oben.
4: Nach oben?
3: Ja, sieh nach oben, Bert. Das ist einfach unglaublich, Bert.
4: Was?
3: Oh, wow, Bert, jetzt sieh mal nach unten. Sieh nach unten, Bert.
4: Oh, ja?
3: Das ist einfach unglaublich,
4: was
3: Bert.
4: Ist denn unglaublich? Was ist denn unglaublich?
3: Ja, das ist es. Oh, guck wieder was? Nach oben, Bert. Guck wieder nach oben. Nein, nach unten.
4: Ernie,
3: ja.
4: Du musst dich schon entscheiden. Nach oben oder nach unten?
3: Nach oben, Bert, nach oben.
4: Ja.
3: Nach unten.
4: Ja, ja.
3: Nach oben.
4: Ja.
3: Nach unten. Oben.
4: Ich sehe nach oben und ich sehe nach unten, aber ich sehe weder oben noch unten irgendetwas.
3: Da gibt's auch nichts zu sehen, Bert.
4: Was?
3: Ich möchte doch nur zeigen, was oben und unten bedeutet.
4: Oben und unten?
3: Jupp. Und danke für deine Hilfe, dass ich alles zeigen durfte über oben und unten.
4: Oh, Ernie.
3: Hör mal, guck lieber nach oben, Bert.
4: Nein, Ernie, ich werde nicht nach oben gucken.
3: Oh nein, Bert, aber du solltest lieber nach oben gucken.
4: Nein, werde ich nicht. Das werde ich nicht. Ich glaube, dass jetzt wirklich alle den Unterschied zwischen oben und unten verstanden haben, Ernie.
3: Aber Bert, da kommt ein gewaltig großer Vogel vom Himmel runtergeflogen.
4: Oh, Ernie, ich bitte dich. Glaubst du wirklich ernsthaft, dass ich dir abnehme, dass da ein riesengroßer Vogel vom Himmel runterkommt?
3: Ich hab doch gesagt, guck nach oben.
5: Entschuldigung, bitte. Ich hab mich ein wenig verflogen. Wisst ihr, wo es hier nach oben geht?
3: Nein, Bert, das ist unten. Nach oben geht's da lang, weißt du noch?

Ich gehe total gerne zum Fluss runter. Mir macht das Spaß. Hallo, ich bin Robin, 6 Jahre alt und im Fluss ist sehr viel Wasser. Am allerliebsten mache ich Steine fletschen am Strand. Erstmal muss ich dafür richtig gute Steine suchen. Das ist kein guter Stein. Und der ist noch ein bisschen zu dick. Dicke Steine, die gehen unter, weil sie zu schwer sind. Ein richtig guter Stein zum Flitschen muss glatt und flach sein. Das ist ein perfekter Stein zum Flitschen. Jetzt kann's losgehen. Eins, zwei, drei, yeah! Und Buddeln ist auch richtig cool. Und wenn ich hier grabe, kommt das Wasser sogar von unten. Ich baue einen Kanal. Da läuft jetzt mit Wasser vor. Strömung drückt das Wasser hier rein. Manchmal sitze ich hier auch und gucke mir die Schiffe an. Hier auf dem Fluss fahren kleine Schiffe, mittelgroße Schiffe und ganz große. Am coolsten finde ich die größten Schiffe. Wenn ich Stöcker suche, brauche ich einen ganz guten Stock. Wie bei den Steinen. Manche kann ich nicht gebrauchen und manche kann ich gebrauchen. Man kann auch im Sand malen, nur mit dem Stock hier. Das ist ein Segelboot. Und jetzt male ich eine Schlange.

0: Guten Tag, mein Herr.
1: Die Stimme kenne ich doch.
0: So. Na?
1: Sie schon wieder?
0: Ja, ganz richtig. Oh. Ich bin es, Ihr Augenarzt. Was kann ich für Sie tun?
1: Also, ich wollte nur mal meine Augen kontrollieren lassen. Aber, ach, Donnerwetter, so spät schon. Ich werde dann mal wieder.
0: Sie haben sehr, sehr schöne Augen.
1: Ach, wirklich?
0: Aber Sie haben da in jedem Ihrer Augen so einen seltsamen schwarzen Punkt.
1: Meinen Sie meine Pupillen? Aber die hat doch jeder.
0: Ja, das wusste ich natürlich.
1: Aber sollten wir nicht lieber einen Sehtest machen?
0: Mein Herr, ich bin hier der Arzt und entscheide, welche Untersuchungen notwendig sind. Wir machen jetzt einen Sehtest. Das brauchen wir nicht. So, das auch nicht. Das hier auch nicht. Und, was ist das denn? Nee, das brauchen wir auch nicht. So, hier ist's ja. So, diese Tafel ist jetzt weit weg von Ihnen. Mhm. Können Sie lesen, was da drauf steht?
1: Ja, das ist der Buchstabe A. Aber Sie halten die Tafel
0: das
1: verkehrt.
0: Das ist leider falsch. Da ist eine leckere Eiswaffel drauf.
1: Eine was? Nein, das ist bestimmt der Buchstabe A, aber kopfüber.
0: Oh, Moment. Ah, tatsächlich. Was? Also, Dinge, die weit weg sind, die können Sie gut sehen. Aber vielleicht sehen Sie ja schlecht bei Dingen, die ganz nah sind. Können Sie das hier lesen?
1: Aber das kann doch niemand lesen. Sie müssen die Tafel weiter weghalten.
0: So?
1: Ja. Geh.
0: Geh?
1: Ja, geh.
0: Ja, wohin denn? Hier?
1: Nein, geh.
0: Aber wenn ich noch weiter weggehe, dann ist es doch nicht mehr nah.
1: Ach nein, der Buchstabe G. Auf Ihrer Tafel, da steht der Buchstabe G.
0: Na, sagen Sie das doch gleich. Ja, also, Sie können Dinge gut sehen, die weit weg sind. Und Sie können Dinge gut sehen, die nah sind.
1: Na ja, dann ist wohl alles in Ordnung.
0: Einen Augenblick, mein Herr. Einen Test habe ich noch.
1: Ach ja? Also, was soll das denn jetzt?
0: Warten Sie! Hoppla! Nichts passiert! So, dann lesen Sie doch mal diese Tafel jetzt vor.
1: Welche Tafel? Es ist doch viel zu dunkel, um irgendwas zu sehen.
0: Interessant. Moment! So, und jetzt?
1: Nein, jetzt kann ich ja gar nichts sehen. Sie blenden mich.
0: Aha. Na, da haben wir ja Ihr Problem gelöst. So, Sie, mein Herr, haben lichtempfindliche Augen.
1: Och, so ein Unsinn. Sie haben mich geblendet.
0: Keine Sorge, mein Herr. Es gibt eine Lösung für Ihr Problem. So, komm schon mal her. So, ich präsentiere meine super Lichtschutzbrille für besonders lichtempfindliche Augen. So, gern geschehen. Wiedersehen, mein Herr.
1: Ja, aber jetzt sehe ich ja wirklich gar nichts mehr.
0: Und wieder mal habe ich einem Patienten helfen können.
1: Oh, Entschuldigung, mein Herr.
0: Ich liebe meinen Beruf.
2: Willst du nach draußen? Was ist denn? Hm? Du willst, dass ich mitkomme? Ah. ist viel Gras hier, findest du nicht?
3: Wow.

Komm, Puss, gehen wir weiter. Hier sieht es auch ziemlich kahl aus. Ah,

Was für ein schöner Tag. Es ist spät. Gehen wir heim. Wo müssen wir denn eigentlich lang? Nach links oder nach rechts? Geht's hier geradeaus oder müssen wir woanders lang? Und der Busch dort, war der vorhin schon da? Wo ist unser Haus? Ist es vielleicht hinter dem Hügel da? Puss, wir haben uns verlaufen. Warte. Das ist nicht hoch genug. Komm her, Puss. Du bist dran. Zu Haus.

0: Wo hab ich sie denn nur? Hast du sie vielleicht gesehen? Nein. Ich suche meine Trompete. Ja, ich wollte euch doch noch was vorspielen. Könnt ihr sie vielleicht sehen? Was? War sie? Was denn für eine? Ach ja, richtig, das hier. Das ist nämlich gar keine Blumenvase. Das ist meine Trompete.
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5: Happy Birthday to you. Happy Birthday to you. Happy Birthday, liebe Lilly. Happy Birthday to you.
6: Ich wünsche dir noch einen schönen Tag.

0: schon morgen.
1: Bist du nervös, ob du was vergessen hast?
2: Ja, auch.
1: Deine Turnschuhe sind im Koffer, oder?
2: Ja, von.
1: Gut.
2: Also, glaube ich.
1: Sind sie.
2: Also, Brillenputztuch, Busticket und Ersatzhemd sind im Rucksack.
1: Perfekt.
2: Nee, danke. Stell dir vor, ich müsste die Bustoilette benutzen. Ja. Taschentücher sind vorne in meiner linken Hosentasche, falls einer von uns weinen muss.
1: Warum sollte jemand weinen?
2: Ja, ich weiß nicht.
1: Komm, wir machen ein Foto.
3: Tu mal so, als wärst du schon 3 Monate vermodert. 6 Monate? 8? 1 Jahr? 2 Jahre? Ja, ich denke, 6 Monate ist glaubhaft.
4: Ich denke, es ist schon sweet, sein Fahrrad zum Geburtstag zu gratulieren.
3: Du bist ein Zombie. Du hast keine Gefühle.
4: Ich zeig dir gleich, wer von uns beiden keine Gefühle hat. Wenn du dich zwischen deinem Bruder und deinem Fahrrad entscheiden müsstest, wen würdest du nehmen? Ich wusste es. Böse kleine Schwester. Dabei hat er dein Fahrrad so süß zum Geburtstag gratuliert.
3: Was? Wo?
4: Na, auf seinem Profil. Folgst du ihm nicht?
3: Wieso folgst du ihm?
4: Ja.

0: Heute auf den Tag genau hast du das kaputte Fahrrad gefunden und mit deiner ölverschmierten Liebe aufgepäppelt. Ich kotze. Der Idiot hat doch wirklich Lilly gepostet.
1: Ja, und?
0: Er weiß ganz genau, dass ich da keinen Bock drauf habe.
1: Er hat ja nicht deinen Namen genannt.
0: Wer mich kennt, kann eins und eins zusammenzählen.
1: Ach, komm schon.
0: Alle verändern sich, sobald sie wissen, wer mein Bruder ist.
1: Ach, Quatsch.
0: Guck mal. Er hat jetzt Haare und ist vermodert.
2: Du bist nicht wirklich Patrick Eilers Schwester. Kannst du deinen Bruder fragen, ob er bei dem Film die Hauptrolle spielen würde?
0: Nein. Aber ich kann dafür sorgen, dass der Zombie so aussieht wie er, wenn ihr ihn unbedingt wollt.
3: Da du? Welche Beleidigung ist besser? Du dummes Telefongesicht oder du bucklige Brotspinner?
4: Wem willst du sowas schreiben?
3: Ich antworte auf die Hater-Kommentare unter meinem Video.
5: Du hast das immer noch nicht gelöscht?
3: Wieso sollte ich? Ich lasse mir doch von anderen nicht sagen, was ich falsch mache.
5: Aber deine Aktion hat manche echt beleidigt.
3: Die sind doch alle nur neidisch oder haben keine Ahnung.
5: Joyce, du hast keine Ahnung. Du hast asiatische Kulturen und Kampfkünste einfach zusammengeschmissen, ohne dich damit auszukennen. So, als würdest du dich darüber lustig machen wollen.
3: Überhaupt nicht. Ich habe doch nur das gemacht, was ich cool fand. Jeder darf doch wohl Karate machen, oder?
5: Ja, aber was du gemacht hast, hatte nichts mit Karate zu tun. Das Video muss weg, Joyce.
3: Oder du machst ein Reaction-Video, in dem du erklärst, dass es für dich okay ist, was ich gemacht habe.
5: Wieso soll ich das machen?
3: Dir würde man es glauben.
5: Nur weil ich so aussehe, wie ich aussehe, soll ich plötzlich für alle asiatischen Menschen sprechen und dich in Schutz nehmen. Meinst du das? Sag mal, spinnst du?
3: Dann eben nicht. Du bist eben auch eine Haterin.
5: Ich hätte echt nicht gedacht, dass du so scheiße sein kannst.
3: Ich hab dich doch nur gefragt.
5: Rede einfach nicht mit mir.
6: Keine Sorge. Morgen bist du wieder Schnee von gestern.
7: Was ist los?
0: Lilly ist weg. Sie wurde entführt.
6: Bist du dir sicher, dass du sie hier abgestellt hast?
0: Ja, natürlich. Zuerst wurde sie auf Patricks Post gesehen. Und jetzt ist sie weg.
6: Das ist bestimmt alles nur reiner Zufall. Wenn du willst, kannst du erstmal meins haben.
0: Ich will kein anderes Fahrrad.
6: Okay. Dann machen wir es wie die TV-KommissarInnen am Tatort. Also, der Hut ist zerrissen und das Schloss ist weg.
5: Der Dieb hat Geschick.
6: Er hat aber auch keinen Humor. Wissen wir noch mehr über Lilly?
0: Mir ist egal, dass mein Bruder berühmt ist.
8: Und sie hat einen Peilsender.
6: Ey, warte mal, ich komm mit.
9: Ach, das wird doch nichts.
0: Der Countdown läuft schon, komm her.
9: Wo siehst du denn den Countdown? Die Scheibe ist viel zu dreckig.
0: Wir haben hier einen schönen Moment, Gustav.

0: richtig schön geworden. Mhm. Schade, dass wir den nur einmal haben.
1: Du kannst ihn behalten, ich fotografiere es mir einfach ab.
0: Ist doch nicht das Gleiche. Komm, wir machen noch so einen.
1: Genau so einen?
0: Ja.
1: Ist das wirklich so wichtig?
0: Ist es.
1: Okay, für neue Fotos brauchen wir neues Eis. Dann muss ich nochmal Kleingeld wechseln gehen. Dann Hände desinfizieren. Ich glaube, es ist machbar.
0: Ich mag dich.

0: Ich habe eine Lösung. Okay, ich sehe, du bist sehr gespannt drauf. Also ich weiß jetzt, wie wir den Energieoutput des Hamsterrads erhöhen.
1: Klingt toll.
0: Ja, oder? Aber wir müssen es erstmal am Laufband testen. Kommt Joyce heute noch?

0: Ja, aber kein Fall. Also anders. Was meinst du?
1: Ich dachte, wir sagen der Polizei, dass dein geklautes Fahrrad da drin ist.
0: Lieber nicht.
1: Dann nimm mir einen Grund, da freiwillig reinzugehen.
0: Naja, vielleicht habe ich ja Lilly auch irgendwie geklaut.
1: Aber
0: sie wurde monatelang vernachlässigt. Ich habe sie gerettet.
1: Entschuldigung? Ist also dieser Geburtstag in Wahrheit der Jahrestag deines Diebstahls?
0: Und ich werde sie mir sowas von zurückklauen.
1: Du kannst da nicht einfach einbrechen!
0: Wenn du so schreist, können wir direkt klingeln.
1: Ey, Colin, ich habe schon viel durch. Aber das ist illegal.
0: Aber nicht ungerecht.
1: Du wirst sowas von Ärger kriegen.
0: Das ist mir egal.
1: Mann, aber ich weiß, du liebst Lilly. Aber es ist nur ein Fahrrad. Das ist es nicht wert.
2: Ich glaube, das ist wirklich ausverkauft.
3: Ich finde eins.
2: Hier. Das ist wieder das Grüne. Aber es ist doch nicht so wichtig, dass es wirklich genau das gleiche Eis ist, oder?
3: Mandeln?
2: Allergie.
3: Kokos?
2: Widerlich.
3: Blau.
2: Blau, allein die Farbe ist schon Grund genug, das nicht zu essen.
3: Dann müssen wir noch mal woanders gucken.
2: Ja, ich glaube, das Blau wird es dann.
3: Du musst schon die Ecke abbeißen.

0: Tut mir leid, aber das ist blau, das ist doch niemand.
1: Schon okay. Danke, dass du es versucht hast.
0: Ich glaube, ich weiß, wo wir noch so ein Eis herkriegen.
2: Kein Problem. 20 Stück. Aber dafür habe ich noch genug Platz. Wir nehmen die Dinger eh auseinander. Ja. Genau.

0: Hilfe. Ich will auf jeden Fall Gebrauch. Ist ein Rotes dabei?
1: Du bist es sowas von wert, Lilly.
0: Ja, machen wir so. Bin gespannt. Mhm. Auf jeden Fall. Ja. Sehr gut.
2: Du kennst mich doch. Wenn ich etwas will, dann bekomme ich es. Etwas.
1: War so klar.
0: Mhm. Na, du glaubst es nicht, aber ich habe heute ein richtig tolles Schnäppchen für meine Sammlung erbeutet. Richtiges Unikat. Ja, Heiner, das musst du dir angucken. Warte mal kurz. Wahrscheinlich wieder die Ratten, diese Drecksviecher. Ich weiß, du hast gesagt, ich soll neue Fallen aufstellen. Das hier ist ein richtiges Schätzchen.
3: Wie soll ich da reinkommen? Hier ist alles zu. Sie kommen näher. Laros!
4: Du bist wieder zu Drama. Das ist alles so... Und es heißt Laros.
3: Entschuldige, ich bange hier gerade um mein Leben.
5: Alles okay?
3: Ja, klar. Kannst du die bitte aufsetzen? Dein richtiges...

0: Frisse sich keinen 20 ernst nehmen.
1: Frissi, Colin, frissi.
0: Kannst du ihn bitte rausschmeißen?
2: Nee, ich finde Colin super.
3: Danke, danke.
2: Als Platzhalter.
3: Aua, ich bin anwesend.
2: Du bist ein Zombie, du stinkst.
3: Ich kann stinken wie 10 Zombies.
2: Super, hat dir Joel nicht erzählt? Er will eine Großfunktion für euren Stuhl.
3: Oh.
0: Kommt Ava eigentlich noch zur Technikprobe?
2: Nee, die hat für heute abgesagt. Vielleicht bequatscht sie doch noch ihren Bruder.
0: Oh, nur echt jetzt?
2: Was?
0: Ich mach mir Sorgen und du denkst nur Patrick.
3: Wieso machst du dir Sorgen? Die zockt wahrscheinlich nur.

0: Warte mal, ich ruf dich zurück.
1: Mist.
2: Hey! Ist da wer? Komm raus! Brauchst dich nicht verstecken. Ich finde dich sowieso.
3: Vorsicht!
1: Wow. Das war beeindruckend.
3: Ja.
1: Läuft der Countdown schon?
3: Ja.
1: Du klebst. Ja. Schon wieder vorbei.
3: Oh nein. Mein Handy hat's erwischt.
1: Kann es denn so schwer sein?
3: Es ist so unnötig.
1: Ist doch jetzt nicht so schlimm.
3: Ich muss das jetzt rauswaschen gehen.
1: Jetzt?
3: Ja, jetzt.

0: Ava, komm noch raus.
1: Julia?
0: Wir müssen hier weg.
1: Nicht ohne Lilly.
0: Das schaffst du nicht.
2: Hey! Was machst du da?

0: ernsthaft, Ava? Du spinnst doch.
1: Du hast doch keine Ahnung. Willi war meine Freundin.
0: Und du bist meine. Zum Glück geht's dir gut.

0: Was ist das?
1: Ein Tipp, den mir Chiara gegeben hat. Eine Liste mit Pros und Kontras.
0: Pros und Kontras für was?
1: Ob wir zusammenbleiben sollten.
0: Und was steht auf der Kontraseite?
1: Dass wir eigentlich keine Zeit mehr füreinander haben. Dass wir uns vielleicht gegenseitig im Weg stehen. Und dass ich das Gefühl habe, dich zu nerven.
0: Du nervst mich nie.
1: Aber du erzählst immer nur, wie toll alles ist. Ohne mich.
0: Ja, aber auch nur, weil du ohnehin schon so viel Stress hast und ich dich nicht weiter belasten will. Ich freue mich über jeden Tag, den ich abhaken kann, bis ich wieder bei dir bin.
1: Ich trage deinen Schal im Haar.
0: Ich falte alle meine Hemden genauso wie du deine Blusen. Obwohl das wirklich nicht effizient ist.
1: Ich kratze mich, wenn ich lüge, manchmal hinterm Ohr.
0: Es tut mir leid, dass ich dir nicht gesagt habe, wie sehr du mir fehlst.
1: Mir auch.
0: Und was steht auf der Pro-Seite?
1: Ich liebe Gustav.

Mein Name ist Joyce. Ich liebe Karate und das wollte ich der ganzen Welt zeigen. Ich habe mir Sachen angezogen, die ich mag. Und Dinge zusammengemischt, die ich cool fand. Aber ich habe nicht darüber nachgedacht, dass diese Dinge für andere Menschen ein Teil ihres Lebens sind. Was sie anziehen, was sie sprechen und was sie tun, ist kein Spaß. Es ist kein Kostüm, das sie ausziehen können, so wie ich es kann, sondern es ist ein Teil von ihnen. Und das muss man mit Respekt behandeln. In meiner Aktion habe ich diese Menschen verletzt. Und ganz besonders eine Person. Ein Mensch, der mir wichtig ist. Eine Freundin, die mir wichtig ist. Diese Freundin ist meine Familie. Sie sagte, dass man auf die Gefühle von anderen aufpassen muss. Und das habe ich nicht gemacht. Es tut mir wirklich leid. Vielleicht könnt ihr mir verzeihen. Und ich hoffe, du kannst mir auch verzeihen.

0: Danke, dass du mich gerettet hast.
1: Ich würde es wieder tun.
0: Und danke, dass du meine Freundin bist. Egal, ob ich Patricks kleine Schwester bin oder nicht.
1: Ach was.
0: Oh, ich muss nur noch fragen.

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1: Es stand unentschieden. Weitsprung würde entscheiden. Ich dachte mir so, Paps will gewinnen. Immer. Soll sie halt zum Finale. Bam, Mic Drop.
2: Und was hast du gemacht?
1: Ich bin absichtlich schlecht gesprungen.
3: Was war das denn gerade?
1: Ich weiß auch nicht. Ich hab mich irgendwie versprungen.

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1: Was für mich so der absolute Brainshit daran ist. Welchen Nagellack suchst du jetzt eigentlich so ewig?
2: Schwarz.
1: Rudi, schwarz ist keine Farbe.
3: Was war jetzt der echte Brainshit?
1: Dass Fabienne einfach völlig aushakt. Ich war halt einfach nur nett und sie tut so, als wäre ich eine Snitch.
3: Ein schlimmes Gefühl, oder?
1: Toll.
3: Los.
4: Es gibt einen neuen Auftrag. Express. Über die Bezahlung muss ich noch ein bisschen nachverhandeln, aber ich denke, das sollte kein Problem sein.
3: Auf keinen Fall. Mann, Joel, das ist viel zu kurzfristig. Ein Prank muss geplant werden.
4: Unter Druck entstehen Diamanten.
3: Ihr kriegt das hin.
4: Wer, wenn nicht ihr? Wisst ihr noch, dieser Erdmarmelade-Prank an Niklas aus der 9. Das war mindblowing. Und das habt ihr in einer Nacht gerockt.
5: Ja, und seitdem ist er nur noch Müsli zum Frühstück.
3: Was machst du dann dabei?
5: Ich hab eine Idee.
4: Yes! Ich glaube an euch.
5: Das wird gut. Vertrau mir.
6: Sieben. Acht. Schön ausatmen beim Hochdrücken. Perfekt. Und zwei noch, komm. Oh, hey, du. Sehr gut. Extra Workout am Abend, nie verkehrt.
1: Nicht für mich. Such nur meine Minties.
6: Bin da mal raus. Stark, hey, super Fortschritte. Weiter so.
1: Willst du für mich morgen stoßen und werfen?
6: Nö.
1: War nur ein Witz.
6: Na, dann ist ja gut. Bin mir da nämlich nicht so sicher. Ich weiß ja nicht, was da zwischen dir und Fabienne genau los ist. Aber ich würde mich echt freuen, wenn du morgen beim Training mit den anderen Schulen zeigst, was du wirklich kannst.
1: Sie wissen doch, wie gut ich bin.
6: Nimm es einfach ernst, okay? Spaß am Sport ist gut. Spaß beim Sport nicht immer. Nicht, wenn du Bestleistung bringen willst.
1: Kann es sein, dass es ihm lieber gewesen wäre, wenn Fabienne gewonnen hätte?
6: Mir wäre es lieber, wenn ich weiß, dass du kämpfst. Alles andere ist mir egal.
1: Keine Sorge, ich werde sie schon nicht blamieren.
7: Und dann habe ich meinem Bruder richtig zur Sau gemacht. Es ist seine Schuld, dass sie dir geklaut wurde. Hast du einen Bruder?
3: Mhm.
7: Sei froh. Ich gehe mal noch ein bisschen Erz grinden.
8: Du, hast du einen Kamm oder sowas?
3: Nein.
8: Was für Geheimnisse hast du die ganze Zeit?
3: Keine.
8: Wann?
3: Hey!
8: Warum hast du bunte Zettel in deinem Waschbeutel?
3: Ich mag bunte Zettel.
8: Bist du vergesslich?
3: Hä?
8: Warte mal, das ist doch das Problem von Masuda von vorhin. Was willst du damit?
3: Die sind nicht für mich. Die sind für Emilia.
8: Bist du immer noch in ihrer Sprechstunde?
3: Wenn sie meine Probleme lösen kann, dann muss sie nicht daran denken, dass sie kein richtiges Zuhause hat.
8: Du hast aber keine Probleme.
3: Ich hab Probleme. Sie hat Probleme. Jeder hat Probleme.
8: Du klaust die Sorgen von anderen. Nur damit du mit Frau Amadi reden kannst.
3: Ich klaue nicht. Ich borge.
8: Für jede Lüge stirbt ein Einhorn.
3: Aber wenn es Emilia doch hilft.
8: Tut es das? Oder hast du einfach nur Spaß, mit Emilia zu reden?
3: Ich mach nichts Schlimmes.
8: Klauen darf man nicht.
1: Guten Morgen, Herr Zech. Sheesh, Ihre Fliege ist wild.
9: Ja.
1: No cap. Ich habe eine Frage. Und zwar, ich bin gerade super busy mit Sport. Und ich wollte fragen, ob ich meine Quellenanalyse ein klitzekleines bisschen nach hinten switchen kann.
10: Morgen, Masuda. Ich dachte, das Landesfinale ist erst nächste Woche.
1: Ist es auch.
10: Na, da hast du noch genug Zeit.
1: Aber heute ist ein mega wichtiges Training.
10: Sicher.
1: Hauser macht sich voll ins Hemd deswegen.
10: Hör mal zu. Selbst alle, die im Wissenschaftsmodul sind, die können die Abgaben einhalten.
1: Hey.
0: Wie sie sich aufspielt, ne? Denkt, sie kann sich alles erlauben.
1: Aber ich mach den Rocket Express. Ich bin super engagiert.
10: Pass mal auf, wenn's zu viel wird, dann musst du Prioritäten setzen.
3: Hm? Hey, dein Handy.
0: Auftrag ist offiziell angenommen. Kommen wir voran?
3: Wir sind voll im Plan. Was du machst, weiß ich nicht.
0: Ich habe noch mal unsere Bezahlung nachverhandelt. Wir kriegen jetzt zweimal Hausaufgaben.
1: Cool.
3: Ja. Wow.
0: Das heißt, dass jetzt aber auch alles klappen muss.
3: Willst du weiterrühren?
0: Absolut nicht. Frankos Stärke ist es, dass alle das machen, was sie am besten können. So wie es auch in der Regula steht. Hier, frisch geliefert. Marke Eigenbau. Womit bezahlst du die eigentlich? Bitcoins meiner Oma. Go Team!
3: Mein Fahrrad wurde geklaut.
2: Was? Wie das denn?
3: Ich war nicht da und dann hat es jemand anderes mitgenommen.
2: Klar, blöde Frage.
3: Nein, überhaupt nicht.
2: Hast du den Diebstahl ja schon gemeldet?
3: Ich glaub schon.
2: Du glaubst?
3: Ich mochte mein Fahrrad.
2: Stell dir mal vor, diese Pflanze ist der Dieb. Was würdest du ihr sagen?
8: Klauen darf man nicht.
3: Klauen darf man nicht.
2: Gut. Sag der Pflanze alles, was du fühlst. Lass alles raus. Sonst fressen sich die Gefühle irgendwann von innen auf.
3: Soll ich?
2: Du siehst aus wie 3 Wochen altes Pausenbrot, das einer in einem stickenden Turnschuh der 8. Klasse vergessen hat. Jetzt du?
3: Darf ich auch was Nettes zu der Pflanze sagen?
2: Klar.
3: Hey du, ich freue mich, hier bei dieser Sprechstunde zu sein und dass Frau Mani mir hilft, all meine Probleme zu lösen.
2: Ich freue mich auch.
0: Bist du nicht ein bisschen zu spät?
1: Ist doch nur ein Training. Was nicht heißt, dass ich nicht ernst nehme. Du weißt, es war nur nett gemeint, oder? Die ganze Sportsache ist dir so wichtig. Ich dachte...
0: Weißt du, du pfeifst auf alles, was Sport bedeutet. Zum Beispiel ehrlich einen Wettkampf.
1: Tut mir leid, das war blöd von mir. Aber vielleicht hast du ja trotzdem Bock, mir zugucken zu kommen.
3: Ava, wie geht's dir? Weil doch dein Fahrrad geklaut wurde.
9: Wütend und traurig.
3: Sag's nicht mir. Hier, sag der Pflanze, wie du dich fühlst. Deine Gefühle müssen raus, weil sie dich sonst von innen auffressen.
9: Aha.
3: Sie kann aus CO2 Sauerstoff machen und aus Wut frische Luft.
9: Nein, einfach nein.
3: Aber ich will doch nur helfen.
9: Der Lenker ist schief. Hältst du dagegen? Es ist übrigens wirklich nett, dass du dir das so zu Herzen nimmst, dass mein Fahrrad entführt wurde. Aber ich komme schon klar. Es ist mein Problem, nicht deins.
3: Deins. Klar, nicht meins.
9: Schon besser.
0: Wenn sie duschen geht, steigen würde ich diesen Schacht ein.
9: Sicher, dass wir da durchpassen?
0: Ich kenne die Umkleiden.
9: Okay.
2: Hat Joel die Schlüssel besorgt?
0: Er meinte ja.
2: Wo ist der eigentlich schon wieder?
0: Der wollte noch irgendwelche Werbung organisieren. Du weißt schon, Business-Zeug und so.
2: Findest du nicht auch, dass er sich ganz schön aufspielt? Als wäre der Boss oder so?
0: Nee, wir haben den Spaß. Und er macht ja nur Orga.
2: Ja, und wenn wir erwischt werden, ist er fein raus.
3: Bei dem Prank mit Masuda muss er eine praktische Aufgabe erledigen. Okay?
2: Damit er keinen Höhenflug kriegt.
3: Er steht Wache und lässt uns wieder raus. Deal.

0: gelassen.
1: Los geht's.

0: schnell weg. Joelle. Wie kann man so unfähig sein? Joelle.
1: Ey, schaut mal, ich habe ein bisschen was für euch. Also ich bin

0: Wer bei euch?
1: Läuft.
0: Ich habe versucht, was zu drucken. Ist es bei euch rausgekommen?
2: Nee, der sagt nichts.
0: Okay, danke.
1: Du, sag mal, hast du eigentlich irgendwas von mir erzählt?
2: Glaub nicht.
0: Gib her, das sind meine Probleme.
1: Sind sie eben nicht? Ich will wissen, was du mir geklaut hast. Ich lese es alleine.
0: Ich will dir doch nur helfen. Sie hat nicht mal ein Zuhause? Emilias Sachen sind weg.
1: Vielleicht hat sie eine Wohnung gefunden.
0: Oder ihr geheimer Schlafplatz wurde entdeckt. Und sie wurde rausgeschmissen.
1: Oder sie ist einmal freiwillig gegangen, weil sie eine Wohnung gefunden hat.
3: Sorry, ich habe leider doch einen erwischt. Klingelschildchen für meine neue Wohnung. Bin schon weg. Entschuldigt.
0: Okay, du hattest doch recht.
1: Und versprich mir, dass du die wegschmeißt, okay?
4: Hey, sehr guter Sportgeist, dass du doch noch gekommen bist, Fabian. Die Freundin musst du da richtig anmelden.
3: Klar.
4: Ja, wo bleibt sie denn jetzt eigentlich, sag mal?
3: Keine Ahnung.

0: Das macht sie jetzt nicht wirklich.
1: Auf die Plätze. Fertig. Los.
2: Tschüss, all die Probleme. Tschüss, Sprechstunde bei Emilia. Ich hätte euch nie klauen dürfen. Jetzt seid ihr frei.

0: krasser Auftritt, oder?
1: Mathilde hat sich mal wieder selbst übertroffen.
0: Hey, cool, dass du da bist. Hey, gib mir 5. Und? Coole Show, oder?
2: Ihr? Du hattest einen Job und den hast du verkackt. Du warst echt mies.
0: Hä? Worum geht's?
2: Du hast uns nicht rausgelassen. Wegen dir wären wir fast erwischt worden.
0: Oh, tut mir leid.
2: Fortan kümmerst du dich nur noch um diese Business-Dinger.
0: Absolut. Pranken ist euer Talent. Das heißt, aber wir sind jetzt auch einig über die Aufgabenverteilung, oder? Übrigens, ich schicke euch dann gleich noch einen Code mit der Bezahlung. 2-mal Hausaufgaben. Einen für euch, einen für mich.
2: Moment mal. Nee, nee, nee.
0: Ihr seid doch in den gleichen Modulen. Da könnt ihr euch gegenseitig austauschen.
2: Nee.
0: Ich habe jetzt einen Job zu tun. Gutes Gespräch.

0: Was macht ihr denn da?
1: Lestrand hatte nie so Probleme. Sag mal, ist das verbogen?
2: Kann schon sein. Wir testen ja auch Extrembedingungen. Tut mir übrigens leid mit deinem Fahrrad. Kann dein Bruder dir kein neues kaufen?
1: Manche Dinge kann man nicht kaufen.
2: Stimmt schon.
1: Chiara, hi.
2: Ist was?
1: Was soll sein? Passt am nächsten Mal einfach besser auf.
2: Denkst du wirklich, dass du mich bashen kannst, wenn du mich als Dino rumlaufen lässt?
3: Redest du mit mir?
2: Fabs, lass sein. Ist wirklich so obvious, dass du hinter dem Prank steckst.
3: Vielleicht. Vielleicht aber auch nicht.
2: Newsflash. Ich bin nicht so wie du. Ich heul nicht rum, wenn ich mal nicht die Nummer 1 bin.
3: Und weißt du was? Ich bin auch nicht so wie du. Ich muss mich nicht zum Affen machen, damit meine Freunde mich bejubeln.
2: Scheiße, du hast gar keine Freunde. Weißt du was? Danke für den Prank. Hat mega Bock gemacht. Du kriegst mich nicht down.
4: Wir müssen reden, Joel.
5: Es kann nicht immer alles so laufen, wie du willst.
4: Also, ihr sollt wissen, dass mir euer Feedback wichtig ist und eure Stimme in der Firma gehört wird.
5: Super Einstellung. Wir schlagen ein Abstimmungsverfahren vor. Und die Mehrheit gewinnt.
1: Demokratie und so.
4: Naja, flachen Hierarchien kann ich ja was abgewinnen, aber ich denke doch, dass das dem Workflow schadet.
5: Was machen wir denn da, wenn der Joel dagegen ist?
1: Hey, stimmen wir doch ab, ob wir abstimmen.
4: Moment mal.
1: Dafür! Perfekt! Das war doch ein super Workflow.
5: Und so geht's ab jetzt weiter. Und es gibt einfach keinen Boss mehr.
4: Aber das heißt ja, ihr könnt mich ständig überstimmen.
5: Ja. Das ist natürlich blöd für dich, wenn wir uns einig sind. Tja, ganz deiner Meinung, Nesrin. Wie eigentlich auch fast immer.

0: Ruf.
1: Okay, okay, okay, lass uns mal zusammen ein Foto machen mit dem Dino.
2: Tyranno, Tyranno, Tyranno, Tyranno, Tyranno.
3: Masuda?
2: Tyranno, Tyranno, Tyranno.
1: Zeig mal her.
3: Lustiger Auftritt heute.
0: Echt jetzt?
3: Klar. Haben doch alle Spaß. Das wolltest du doch, oder? Aber weißt du, was ich nicht ganz zusammenkriege? Die Masuda, die mir gestern versprochen hat, dass sie alles gibt. Und die, die jetzt vor mir steht.
0: Ich kann nichts dafür.
3: Die ist also einfach so ein Dino-Kostüm zugeflogen. Und du kannst nichts dafür, damit dann auch an den Startblöcken aufzutreten.
0: Es war ein Prank. Ich wurde geprankt.
3: Und wieso hast du mir das nicht direkt gesagt, nachdem du rausmarschiert bist? Ich sag's dir. Weil alle geklatscht und gelacht haben. Weil du es super fandest, wieder den Clown spielen zu können.
0: Ich dachte, ich hätte vielleicht als Dino gewinnen können. Das wäre voll Glory gewesen.
3: Weißt du, was ich Glory fände? Wenn du einmal was ernst nehmen würdest.
0: Das habe ich. Das wollte ich auch.
3: Ich habe dich fürs Landesfinale abgemeldet, Masuda.
0: Was? Aber warum?
3: Weil du damit deine Einstellung nichts verloren hast. Tyranno! Tyranno!

0: In China werden die Obstbäume übrigens schon von Hand bestäubt, weil es dort nicht mehr genug Bienen gibt. Bienen bestäuben rund 80% unserer Nutz- und Wildpflanzen. Ohne sie gäbe es kein Obst in unseren Supermärkten. Wenn wir den Klimawandel nicht stoppen, werden die Bienen nicht überleben.
1: Und die Menschen auch nicht.
0: Das könnte die Folge sein. Ja, dann wollen wir doch mal sehen, wie fleißig unsere Bienen waren.
1: Danke.
0: Kontrolliert euch bitte gegenseitig. Bei dir auch alles zu. Ja, die sind gut verdeckelt. Da brauchen wir den Wassergehalt nicht extra bestimmen.
1: Du kannst bei uns mitmachen.
2: Okay.

0: kann gar nichts passieren.
1: Ah, ich würde das stoppen!
2: Hey, Elif, beruhig dich!
1: Ah, ich hasse sie nicht, wenn sie werden alle tot!
2: Hey, Elif, warte!

0: Wo bist du?
1: Los jetzt, es wird Zeit.
0: Ich bin doch keine 6 mehr. Ich kann echt alleine gehen.
1: Ich weiß, aber ich will sicher gehen, dass du auch in der Schule ankommst. Also,

0: ist schlimmer als Handy-Tracking. Nur weil ich die neue Kamera ausprobiert habe.
1: Weil du geschwänzt hast.
0: Es schadet aber meinen Ruf, in Polizeibegleitung gesehen zu werden.
1: Schämst du dich etwa dafür, dass ich Polizist bin?
0: Nein, aber es muss auch nicht jeder wissen.
1: In Ordnung. Du kannst die restlichen Meter alleine gehen.
2: Okay, ciao.
3: Ciao.
2: Was ist denn los?
3: Ich darf nicht mehr mitmachen.
2: Das tut mir wirklich leid.
3: Dein Mittag kannst du dir sparen.
2: Ist ja gut.
3: Gold wird schon sehen, was er davon hat.

0: Hey. Wer bist denn du? Hey, hallo. Zu wem gehörst denn du, hä?
1: Hi. Ein Hund?
0: Ja. Und weißt du was? Er trägt Milans Handynummer. Ist er noch bei dir?
1: Nee. Sein Glück.

0: Vielleicht hat der ein oder andere von euch ja Lust, mit seinen Eltern am Donnerstag zu meinem Vortrag zu kommen. Sagt es auch gern weiter.
1: Ey, Ele ist echt fertig.
2: Das ist doch selbst schuld. Ich meine, jeder von uns weiß, dass man bei den Bühnen ruhig bleiben muss.
1: Schon.
2: Pippa, sie hat dich angerempelt. Sie ist völlig ausgetickt.
1: Das war doch keine Absicht.
0: Alles okay bei euch?
1: Ja, klar.
0: Würdet ihr nach dem Unterricht die leeren Raben zurückbringen?
1: Mhm.
2: Und die Bienen, sie hat sie totgetrampelt. War das auch keine Absicht?
1: Sie hatte halt Angst.
2: Warum geht sie dann in eine Bienen-AG, wenn sie Angst vor Bienen hat?
1: Das verstehe ich auch nicht. Was? Was ist passiert?
3: Verbrannt. Alle tot. Ich verstehe das nicht.
4: Am besten gleich ins Tierheim.
5: Er heißt Filou. Steht auf seinem Halstuch. Was machen wir denn jetzt?
4: Ich will kein Haustier. Das habe ich dir schon vor der Hochzeit gesagt.
5: Das ist aber auch schon ein paar Jährchen her. Da hatten wir noch keine Kinder.
4: Genau. Ein Hund wäre wie ein drittes Kind. Und wer würde sich drum kümmern?
5: Wahrscheinlich wir.
4: Außerdem wird er jemandem gehören.
5: Oh, daran habe ich noch überhaupt nicht gedacht. Ich finde ihn einfach toll.
4: Oh. Komm
1: her. 140.000 Bienen. Mann, das ist Massenmord.
6: 4 Bienenvölker. Die meisten sind verbrannt. Und die anderen haben auch keine Chance, ohne ihren Bienenstock zu überleben.
7: Wer tut sowas?
1: Hast du irgendeinen Verdacht?
6: Habe ich tatsächlich. Elif. Gold hat sie heute aus der Bienen-AG geschmissen.
1: Und so rächt sie sich. Krass.
7: Und was, wenn sie es nicht war? Ich meine, du glaubst, dass sie es war. Du hast aber keine Beweise. Also ist es nur ein Verdacht.
1: Und was schlägst du vor?
7: Erstmal ermitteln. Befrag noch mal Elif. Rafa und ich sehen uns am Tatort um.
1: Okay.
8: Alles klar. Bin schon unterwegs.
9: Was ist los?
8: Mama und Papa warten schon auf dich.
9: Wieso? Ich hatte bis jetzt Schule. Ich hab nicht geschwänzt.
8: Dein Hund ist wieder aufgetaucht.
9: Wo?
8: Du reitest dich immer tiefer rein. Besser, du klärst das gleich.
9: Kannst du nicht mitkommen?
8: Ich kann nicht. Wir müssen einen Fall lösen.
9: Ohne mich?
8: Du hast deinen eigenen Fall.
5: Ja. Ja. Ne?
9: Wenn ich Filou behalten darf, schwänze ich nie wieder die Schule. Und mache immer meine Hausaufgaben. Und helfe beim Abwasch. Und das Hundefutter bezahle ich sogar von meinem Taschengeld. Bitte!
10: Nazim, vielleicht nur, bis du den Besitzer ausfindig gemacht hast.
9: Filou gehört niemandem. Er ist mir im Park zugelaufen. Er hat mich auserwählt.
4: Milan, auserwählt. So

0: Das gibt es nur im Film. Der Hund gehört jemandem. Wir müssen ihn wieder abgeben.
1: Elif, die abgebrannten Bienenstöcke, das warst du. Du wolltest, dass die Bienen sterben. Das haben alle gehört.
2: Ich hatte Panik.
1: Warum denn?
2: Das geht dich gar nichts an.
1: Du warst irre wütend und hast Gold sogar gedroht.
2: Gedroht?
1: Du wolltest das ihm heimzahlen. Gib's doch zu.
2: Gar nichts gebe ich zu. Du hast sie doch nicht mehr alle.

0: Benzin.
1: Meinst du, Fliegen können was fühlen?
0: Ja, klar. Das sind doch Lebewesen.
1: Wer tut sowas?
0: Komm, lass uns wieder gehen.
1: Sag mal, du bist doch mit Lu in der Theater AG. Wie ist sie da denn so?
0: Hä?
1: Na ja, wie findest du sie?
0: Sie ist ein Mädchen.
2: Ich glaub's nicht. Du bist in sie verknallt.
1: Was? Nein, ich überhaupt nicht.
2: Doch, bist du.
0: Nein.
1: Mist.
0: Zerstochen. Vielleicht will da jemand nicht, dass wir ermitteln.
1: Chet! Oh. Der kann auch nicht weit sein. Los, komm!
3: Sag mal, wie findest du Rafa eigentlich so?
4: Ganz okay.
3: Ganz okay? Das ist alles?
4: Wieso?
5: Du bist in Rafa verknallt!
3: Nein, bin ich überhaupt nicht.
5: Doch, bist du.

0: keine Angst haben.
1: Hey!
0: Alles wird gut.
1: Auf kleinere losgehen, das könnt ihr, was?
2: Hä?
1: Aber nicht mit mir.
3: Ich bin doch.
2: Wir haben gar nichts gemacht.
1: Diskutier das nicht. Und ihr räumt jetzt den Kuddelmuddel da hinten wieder auf.
2: Aber das waren die.
1: Soll ich die Polizei rufen oder was?
3: Nein, ich mach das schon. Lass das liegen. Ihr wart das doch gar nicht. Die sind unschuldig. Das waren die beiden Rotzlöffel, die da gerade stiften gegangen sind.
0: Was?
1: Sorry, Jungs, das tut mir leid. Ich helfe euch.
4: Schon okay.
5: Wie hältst du es eigentlich ohne Johnny aus?
6: Wir sehen uns ja jeden Tag übers Handy. Also.
2: Wir haben die Täter. Zwei Jungs, ungefähr 9. Sie haben unsere Reifen zerstochen und einen Mülleimer angezündet.
5: Also habt ihr sie erwischt?
2: Fast. Nicht direkt.
5: Ja, was denn nun? Habt ihr sie oder habt ihr sie nicht?
2: Nee.
5: Also sind es nur Verdächtige. Genauso wie Elif.
2: Was, wenn es gar kein Kind war, sondern ein Erwachsener?
5: Zeig mal her.

0: ATAC A5.
1: Also raucht der Täter?
2: Ich kann doch irgendjemand dahin geworfen haben.
3: Ich schnapp mir morgen mal die Jungs.
1: Und ich finde, wir sollten Elif noch mal auf den Zahn führen.
2: Ja, mach du das. Ich befrag Gold.
1: Alles klar.

0: Setz dich doch schon mal raus. Kaffee kommt gleich. Ich muss noch Philo sein Fressen geben.
1: Guten Morgen. Oh, danke. Du hast ja sogar schon deine Schulsachen gepackt.
0: Hab ich doch versprochen. Mama?
1: Hm?
0: Kannst du nicht noch mal mit Papa reden?
1: Milan, wenn der Hund jemandem gehört, dann muss er dahin zurück. Das verstehst du doch, oder?
0: Und wenn nicht?
1: Jetzt lass uns erst mal frühstücken.

0: Hi. Kann ich helfen?
1: Hallo, Pippa. Danke, ich mach das schon.
0: Geht's denn jetzt weiter?
1: Solange der Täter nicht gefasst ist, macht es keinen Sinn, hier wieder etwas aufzubauen.
0: Aber wir können doch nicht einfach so aufgeben.
1: Ich will nicht noch mehr Bienen verlieren.
0: Vielleicht wäre das alles nicht passiert, hätten sie Elif nicht rausgeworfen.
1: Elif?
2: Was soll ich denn noch sagen? Ich war's nicht.
3: Ja, aber wenn du es nicht warst, warum verheimlichst du uns dann etwas? Warum hilfst du uns nicht, den Bienenmord aufzuklären?
4: Du gibst dir doch nicht eher Ruhe. Als ich klein war, wurde ich von einem Schwarm Wespen angegriffen. So schlimm, dass ich ins Krankenhaus musste. Seitdem habe ich Angst vor allem, was fliegt und sticht.
3: Aber warum bist du dann in der Bienen-AG?
4: Ich bin deshalb in Therapie und meine Eltern waren der Meinung, dass es eine gute Gelegenheit wäre, meine Ängste zu überwinden. Ist fehlgeschlagen.
3: Und die Drohung?
4: Das war doch nicht so gemeint. An dem Tag war ich einfach auf alles wütend. Am meisten auf mich. Eigentlich habe ich gar nichts gegen Bienen. Ich mag auch Honig, aber wenn sie mich rumfliegen, dann kriege ich einfach Panik.
3: Tut mir leid, ich kann euch nicht helfen.
4: Verstehe.
0: Aber wenn Elif das nicht war, wer dann? Haben Sie einen Verdacht?
1: Nein, nicht wirklich.
0: Und unwirklich?
1: Ich bin aktiver Klimaschützer. Natürlich gibt es ja immer mal einen Verrückten oder einen Klimagegner, der Hasskommentare in meinem Blog schreibt.
0: Dann ging es überhaupt nicht um die Bienen. Jemand will sich an Ihnen rächen.
1: Pippa, ich weiß es nicht. Ich habe Anzeige gegen Unbekannt erstattet und nun ermittelt die Polizei. Wir sollten uns daraus halten.
0: Kennen Sie vielleicht jemanden, der Ataka 5 raucht? Wir haben da so eine Kippe gefunden.
1: Glaub mir, wenn ich wüsste, wer es war, würde ich ihm mehr vorknöpfen.

0: Mord?
1: Bienenmord. Haben Sie vielleicht etwas beobachtet?
2: Bienen, der tut ja eigentlich kein einfach. Ich habe ja selbst Bienen früher. Und wenn die in Ruhe, dann sind die ganz friedlich. Bienen könnt ja bloß einmal stecken, ne?
1: Hm?
2: Bienen! Die können bloß einmal stechen.
1: Ah.
2: Nicht so wie Wes. Was ist denn nun los?
1: Entschuldigung. Tschüss.
2: So sind sie, die jungen Leute.
3: Warum habt ihr die Bienen getötet?
4: Wir waren das nicht.
1: Ich kann auch die Polizei rufen.
4: Ja, ruft sie doch. Mir doch egal.
5: Wir ärgern doch nur gerne andere Leute.
4: Die Fahrräder, die Mülltonnen. Okay, das waren wir. Aber wir töten auch keine Tiere.
5: Wir haben ja selbst für Hamster.
1: Dann schwört, dass ihr es nicht wart.
3: Beim Leben eurer Hamster.
5: Ich schwöre.
1: Wer seid ihr eigentlich?
4: Max und Moritz.
3: Nicht euer Ernst.
5: Dürfen wir jetzt gehen?

0: Ja, wirklich nicht mehr.
1: Ein Hund, damit er nicht mehr schwänzt. Das klingt nach Bestechung. Pädagogisch fragwürdig, findest du nicht? Du weißt, dass wir ihn nicht behalten können.
2: Mann, wir haben nichts. Pippa, bist du bei uns?
3: Ja. Ich glaube, wir müssen umdenken. Du meintest doch, dass der Täter auch ein Erwachsener sein kann. Was ist, wenn sich jemand an Gold rächen will? Hier, das ist seine Seite. Rechts sind die Kommentare.
4: Glaub dem Lügenschwein kein Wort. Klimaschwankungen hat es immer schon gegeben. Das ist ein Naturphänomen.
2: Du beschissener Autofeind. Nicht das Kohlendioxid macht den Klimawandel, sondern die Sonneneinstrahlung.
0: Wenn's dir hier zu heiß ist, dann wander doch aus, Schlitzauge. Dann hast du deinen Klimawandel. Krass.
2: Hier, ich hab genug von deinen Klimalügen. Ich krieg dich, Penner. Summ, summ, summ. Der meint die Bienen. Er droht Gold.
3: Das ist alles von demselben. IQ 143.
5: Hier war das doch ja.
4: Wie das Autokennzeichen.
2: Was?
4: Der Wagen gehört dem Typ vom Café.

0: Hey, was macht ihr da? Finger weg!
1: Ach, ihr seid's.
2: Entschuldigung, wir wollten nur mal gucken. Cooler Wagen.
1: Oh ja.
3: Ich bin übrigens Rafa. Danke nochmal.
1: Erik, keine Ursache.
2: Jet, wie viel PS hat er eigentlich?
1: Ich habe ihn jetzt auf 350. Der fliegt förmlich über den Asphalt. Das ist ein mega geiles Feeling, sag ich euch.

0: ATAC A5.
1: Der Verdächtige heißt Erik. RSIQ 143. Als dieser schreibt er Hasskommentare gegen Gold.
0: Er ist Klimagegner.
2: Er ist ein Feigling, der sich nur im Netz traut, andere zu beleidigen und zu bedrohen.
0: Ein Wolf im Schafspelz.
3: Ich sag euch, der wird alles abstreiten.
1: Dann locken wir ihn eben aus der Deckung.
2: Entschuldigung, wir machen eine Klimaschutzumfrage für die Schülerzeitung. Hätten Sie kurz Zeit?
4: Nee, lass mal.
2: Auf was wären Sie bereit, für den Klimaschutz zu verzichten? Auf Autofahren?
4: Auf gar nicht.
5: Typisch, Sie müssen ja auch nicht so lange auf dieser Erde leben wie wir.
4: Ich sag euch jetzt mal was, ja? Den menschengemachten Klimawandel, den gibt es nicht. Und wenn eure Lehrer sowas behaupten, dann lügen sie euch an. Den sollte man Berufsverbot erteilen.
2: Also würden Sie nicht auf einen Vortrag von Scholgold gehen?
4: Ich zeige euch, was ich damit mache, ja? So einer vernebelt Schülern wie euch doch nur das Hirn. Rettet die Bienen. Totaler Schwachsinn. Die Viecher stechen bloß. Die braucht hier keiner in der Stadt.
2: Scholgold ist ein bekannter Naturschützer und Biologe. Da wird er wohl wissen, wovon er spricht.
4: Ein Scheiß weiß der. Das ist ein Querulant. Ein scheiß Tempolimit-Gegner. Dem wär's doch am liebsten, wir würden alle barfuß durch die Stadt laufen. Geschieht ihm ganz recht mit seinen Bienen. Der soll hier endlich verschwinden.
2: Sie waren das mit dem Benzin. Sie haben die Bienenstöcke angezündet, stimmt's?
4: Es gab doch keine andere Möglichkeit.
6: Das war eine Falle. Nicht schlecht.
4: Ihr haltet euch wohl für besonders schlau, was? Ohne Beweise könnt ihr mir gar nichts.
2: Geben Sie mir das sofort wieder her!
7: Geben Sie mir das sofort wieder her!
2: Alles okay? Rafa, er hat Lus Handy. Ihr müsst ihn kriegen.
8: Ich glaub's nicht, dieser Bingel.

0: endlich! Wurde auch Zeit!
1: Ja, nur ein dummer Jungstreich.
2: Können Sie uns das erklären, Herr
0: Langbein? Wie gesagt, es war nur ein dummer Jungstreich, nicht der Rede wert.
2: Ich weiß nicht. Uns wurde dieses Interview zugespielt.
3: Wie waren das mit dem Benzin? Wie haben die Bienenstöcke angezündet?
4: Es gab doch keine andere Möglichkeit.
2: Das sind doch Sie.
0: Das ist ein Fake. Ich habe nichts damit zu tun.
2: Ich denke, das sollten wir auf der Wache klären. Ich muss Sie bitten, mitzukommen.
0: Hören Sie, ich...
2: Ja.
0: Ich hab nichts gegen Bienen.
2: Vorsicht, komm.
5: Was kommst du her? Sauber. Hier, bitteschön.
2: Ja, ja, einmal. Gut, Moment.
6: Ich habe lange darüber nachgedacht, wer der Polizei geholfen haben könnte. Ich dachte, es interessiert dich vielleicht. Der Täter wird wegen Verstoß gegen das Bundesnaturschutzgesetz angeklagt und wegen Bedrohung auf meiner Website.
7: Ich freue mich einfach nur, dass wir wieder neu anfangen können.
6: Ich mich auch. Danke.
8: Milan, wir müssen mal reden. Natürlich freuen wir uns, wenn du hilfst. Aber du musst das jetzt nicht die ganze Zeit machen.
9: Das mache ich auch nicht. Nur bis ihr entscheidet, ob ich Filou behalten darf.
8: Verstehe.
9: Hast du was rausgefunden?
8: Die Anfragen laufen. Es dauert noch.
10: Hey, schau mal, das hat mir gerade die Nachbarin gegeben.
11: Das ist Pepper. Bitte kümmern Sie sich, falls er auftaucht. Er war nicht glücklich auf Amrum und ich vermute, er ist zurück nach Hamburg. Da ist sein Zuhause.
12: Pfefferkorn Femi.
9: Ja klar! Ein Pfefferkorn!
6: Was?
9: Egal. Pepper! So heißt du also. Pepper.
10: Vielleicht gibt es ja doch Hunde, die sich ihre Besitzer aussuchen.
9: Dann darf ich ihn behalten?
8: Vorausgesetzt, du hältst dein Versprechen. Kein Schuleschwänzen mehr.
9: Danke, danke! Oh, ihr seid die besten Eltern der Welt! Also muss ich gleich den Pfeffer, Rafa erzählen. Komm, Pepper! Ich weiß nicht, wie weit ihr seid, aber ich habe meinen Fall gelöst. Das ist Pepper.
13: Ja, jetzt bleibst du hier.
14: Dann sind wir jetzt komplett. Also?
15: Wir sind die Pepper!

0: Oh, schon nach drei. Wir sind heute spät dran, mein Gustav. Ausgerechnet jetzt. Mertens.
1: Ihr Hauptkommissar Kobel, Polizeikommissariat 17.
0: Polizei? Ach je.
1: Spreche ich mit Frau Irene Mertens?
2: Ja.
0: Ist etwas passiert?
1: Noch nicht, Frau Mertens. Aber ich muss Sie warnen. In Ihrer Nachbarschaft treibt eine Einbrecherbande ihr Unwesen.
0: Um Gottes Willen.
3: Ihr Name ist auf einer Liste aufgetaucht, Frau Mertens.
1: Von Personen, die ausgeraubt werden sollen. Sie sind in Gefahr.
0: Aber Sie beschützen mich doch.
1: Leider sind wir derzeit unterbesetzt, Frau Mertens. Wir können nicht überall zugleich sein.
0: Aber was soll ich denn tun?

0: Natürlich helfen wir Ihnen.
1: Dafür sind wir da, Frau Mertens. Haben Sie Wertsachen im Haus? Bargeld, Schmuck, Gold, Sparbücher?
2: Ja.
1: Gut.
3: Packen Sie alles in einen unauffälligen Beutel. Ich schicke Ihnen eine Kollegin vorbei, die holt es ab. Wir verwahren es dann zur Sicherheit auf dem Kommissariat.
1: Bis die Verbrecher hinter Schloss und Riegel sind.
4: Ja, dann

0: Hallo, Frau Mertens.
1: Gott sei Dank. Hier. Das ist alles.
0: Das haben Sie gut gemacht. Und jetzt schließen Sie ab und machen nicht wieder auf, bis Sie von uns hören, ja?

0: zeige euch jetzt was. Und ihr müsst darüber die Klappe halten.
1: Wie spannend.
2: Wow, der Hammer.
1: Super geil.
0: Das kriege ich übermorgen zum Geburtstag.
1: Sieht echt teuer aus.
0: Meine Mutter hat bestimmt lange dafür gespart.
2: Was ist?
0: Sie weiß nicht, dass ich es weiß.
2: Im Ernst?
1: Darf ich mal fahren?
0: Hast du nicht zugehört?
1: Nur einmal um den Block, bitte.
0: Steig ab.
1: Bitte, bitte, bitte.
2: Lass ihn lieber einmal fahren. Der gibt sonst nie Ruhe.
0: Okay, aber nur einmal um den Block.
1: Versprochen. Mist.
2: Sorry, Kleiner.

0: Idioten.
1: Mann, was ist los?
2: Wo ist mein Rad?
3: Ich bin überfallen worden.
2: Was soll das heißen?
3: Eine Frau hat mich runtergestoßen und ist damit abgehauen. Sorry.
2: Bist du wahnsinnig? Das ist die totale Katastrophe.
3: Ich kann nichts dafür.
2: Und wer denn? Verdammt.
3: Das wäre euch genauso passiert.
2: Du bist schuld. Du hast mich belabert. Was soll ich denn jetzt meiner Mutter erzählen?
0: Beruhig dich, Jet. Wir kriegen dein Rad schon zurück. Ist doch klar.
2: Und wie? Ich kann nie mehr nach Hause.
0: Wo ist die Frau hin?
2: Wisst ihr, wie viele Räder jedes Jahr in Hamburg geklaut werden? 13.000.
4: Das sind 35 am Tag.
2: Wir haben keine Chance.
4: Pippa?
1: Was?
4: Jets Fahrrad, hallo.
1: Ja, sorry. Ich versuche schon den ganzen Tag Johnny zu erreichen.
4: Komm, konzentrier dich doch mal hier.
2: Lass sie doch. Ihr Freund ist in Australien.
0: Zurück zum Thema, Leute. Es war kein normaler Fahrraddiebstahl, wo jemand ein Schloss knackt. Milan wurde überfallen.
4: Und die Diebin hinterlässt netterweise ihre Adresse?
0: Wir wissen nicht, ob sie den Zettel verloren hat.

0: Ich habe ein Foto von ihr.
1: Das fällt dir jetzt erst ein?
0: Sieht aus wie zwei Häuser.
1: Störtebecker Immobilien. Die sind in Hamburg.
2: Nicht gerade eine heiße Spur.
0: Ist halt gar nichts. Wir gehen dahin.
3: Ich komm mit. Und ihr beide überprüft die Adresse.
1: Sollte ich nicht lieber mit Jet? Da.

0: Okay, gehen wir jetzt rein?
1: Na, Freunde, habt ihr euch verlaufen?
2: Wir wollten eigentlich zu dem Immobilienbüro.
1: Oh, da seid ihr 3 Monate zu spät, die gibt's nicht mehr. Tut mir leid.
2: Na toll.
0: Hey, guten Tag.
3: Guten Tag.
0: Haben Sie kurz Zeit? Ich habe ein paar Fragen an Sie.
3: Ja, und zwar wissen Sie, wer da wohnt? Ja.
0: Alles klar. Dankeschön.
3: Okay.
0: Und? Keine Ahnung, Frau Mertens ist eine alte Frau. Sie lebt allein, keine Kinder, keine Enkelkinder, auch keine blonden Frauen zur Untermiete. Die hat damit nichts zu tun.
4: Sehe ich auch so.
2: War ja klar.
5: Moment mal.
2: Was ist?
5: Ich muss mal was checken.

0: ziehen auch gleich Kopien.
1: Wir konnten eine bestimmte Einflussbande in die Nachbarschaft.
2: Eine Kollegin kommt sofort vorbei, Herr Ahrens. Keine Sorge. Ach ja, bitte
3: gleich. Bitte warten, Herr Müller. Sie stehen auf der Liste. Die Bande hat Sie ausgespäht, Herr Müller.
1: Legen Sie nicht auf,
3: wollen Sie ausrauben?
4: Ja, die Sparbücher sind weg.

0: Wir müssen reden, Sonja.
1: Weggedrückt.
2: Er ist allein. Wir gehen lieber mal nachsehen.
1: Warte, ich glaube, er fühlt sich schuldig. Er will was gut machen. Geben wir ihm noch 5 Minuten.
2: 3.
1: Johnny? Wahnsinn, mit der ganzen Familie auf so eine irre Reise zu gehen. Wie lange wollen Sie denn bleiben?
2: Mindestens ein Jahr.
1: Wow, das ist hart. Für dich meine ich.
2: Ich habe ihm 1000 Nachrichten geschickt, aber er ruft nicht zurück. Vielleicht ist ihm ja was passiert.
1: Ich glaube nicht. In Australien gibt es einfach mehr Kängurus als Handywursten.
3: Ich habe da was Beunruhigendes gehört.
4: Da war Polizei?
5: Es war ein Zufall.
4: Aber du bist weggerannt?
5: Sorry, ich hab die Nerven verloren.
4: Das ist scheiße, Sonja! Sowas darf nicht passieren!

0: Reiß dich doch auch.
1: Reiß dich zusammen, verdammt!
0: Vielleicht kann ich das nicht mehr.
1: Was? Was soll das heißen?
0: Ja, so jeden Tag alte Leute abziehen?
1: Gewissensbisse. Auf einmal. Hattest du doch noch nie.
0: Ja, das stimmt, aber in letzter Zeit...
1: Jetzt pass mal auf. Du kannst mit den alten Weibern am besten. Du machst weiter, bis ich sage, du darfst aufhören. Kapiert? Denk einfach an die Kohle, Schätzchen.
0: Schon klar, Chef.

0: Wird aber auch Zeit.
1: Was machen die da überhaupt? Da ist ja nirgends ein Firmenschild.
2: Keine Ahnung. Sie haben Leute angerufen und sie vor einer Einbrecherbande gewarnt.
3: Echt?
1: Gleich von einer Versicherung? Sie machen Feierabend.
3: Und? Ist sie dabei?
2: Nein, aber sie muss reingegangen sein. Ich kapier das nicht.
3: Also, da hat das Hotel also nichts damit zu tun. Okay.
0: Aber du bist ganz sicher, du hast diese Frau gesehen?
2: Naja, nicht hundertprozentig.
3: In anderen Worten, wir haben nichts.
0: Ich schlag vor, wir machen einfach morgen früh weiter.
2: Da kann ich nicht.
4: Echt jetzt? Ausgerechnet du willst dich drücken?
3: Lass ihn, Rafa. Du bist genauso schuld. Vielen Dank auch.
2: Stimmt.
3: Aber was soll's. Vielleicht hat meine Mutter schon gesehen. Dann bin ich erledigt.
5: Und, okay, was hast du heute so gemacht?
3: Nichts Besonderes.
5: Kannst du die für mich aufhängen, bitte?
3: Ja.
5: Nur noch ein Tag. Dann ist es soweit. Freust du dich schon auf dein Geschenk?
3: Und wie?
5: Was ist los? Probleme in der Schule?
3: Nein, alles gut. Soll ich das auch noch aufhängen?
5: Nein, ist noch nicht fertig. Lass noch liegen.
3: Ich geh schon mal.

0: Zum Glück hat deine Mutter es noch nicht gemerkt.
1: Schon, aber ich habe keine Ahnung, wie wir weitermachen sollen.
0: Ich auch nicht. Tut mir leid.
1: Du Mist. Immer noch nichts? Rafa, Milan hat recht. Die Frau ist hier. Ich hänge mich dran. Da läuft irgendeine krumme Tour.
0: Was macht sie da?
1: Der Mann gibt dir Geld. Und Sparbücher.
2: Er scheint Angst zu haben.
0: Wir müssen noch mal zu Frau Mertens. Diesmal gehen wir beide. Vielleicht macht sie dann auf.
1: Und ich fahre zum Immobilienbüro.
3: Sie haben das Rad von meinem Freund geklaut. Ich will es zurück. Jetzt, sofort. Oder ich rufe die Polizei.
4: Immer mit der Ruhe, junger Mann. Ich bin die Polizei.
3: Ach ja? Darf ich mal sehen?
4: Klar.
3: Woher soll ich wissen, dass er echt ist?
4: Du bist vorsichtig. Das finde ich gut. Die meisten Leute sind viel zu leichtgläubig. Das mit dem Fahrrad deines Freundes, das tut mir leid.
3: Dann geben Sie es zu.
4: Natürlich. Hör zu. Was ich dir jetzt erzähle, das musst du unbedingt für dich behalten. Ich bin undercover. Du weißt, was das heißt?
3: Logo.
4: Ich habe jemanden verfolgt. Einen Drogendealer. Und der wäre mir entkommen, wenn ich das Fahrrad nicht gehabt hätte. Das Fahrrad kriegst du natürlich zurück. Das hätte ich schon längst gemacht, wenn ich gewusst hätte, wo dein Freund wohnt. Es ist hier. Komm mit.

0: Da drin.
1: Komm, hol's dir raus.
2: Hey!
0: Leider! So, komm damit auf! Sonst hol ich ein paar Kumpels.
2: Wir müssen dringend mit ihm sprechen.

0: Woher habt ihr den? Ich habe ihn doch der netten Polizistin gegeben.
1: Falsche Polizisten.
0: Jetzt verstehe ich gar nichts mehr. Der Kriminalkommissar hat mir seine Telefonnummer gegeben.
1: Haben Sie denn da schon angerufen?
0: Ja, aber es tutet immer nur.
1: Der Mann hat Sie belogen, Frau Mertens. Er ist kein Polizist. Er ist ein Betrüger. Es tut mir leid.
0: Aber mein Geld, meine Sparbücher und das Foto von meinem Mann. Gustav ist vor 3 Jahren gestorben. Oh Gott. Ich bin so dumm gewesen.
1: Frau Mertens, Sie sind nicht dumm. Diese Verbrecher sind einfach nur echt raffiniert. Sie müssen Anzeige erstatten.
0: Nein. Ich würde vor Scham im Boden versinken.
1: Sie sind nicht die Einzige, die auf diese Verbrecher reingefallen ist, Frau Mertens. Falls Sie sich's anders überlegen, unsere Nummer. Wir lassen Sie jetzt lieber alleine.

0: Chef. Wir haben ein Problem.
1: Schon wieder?
0: Ein großes. Okay, als ich vor der Polizei abgehauen bin.
1: Ja, was? Raus damit.
0: Habe ich mir ein Fahrrad ausgeliehen von so einem Bengel.
1: Und weiter?
0: Der ist hier aufgetaucht. Der hat mich fotografiert und er weiß, was wir hier machen. Wir sind aufgeflogen.
1: Gut, dass du doch noch mitgekommen bist.
0: Ich habe ihn jetzt eingesperrt.
1: Du hast was?
0: Ihn eingesperrt. Im Schuppen.
1: Bist du verrückt geworden?
0: Was hätte ich denn machen sollen?
1: Okay, wir verschwinden. Sag den anderen Bescheid.

0: dämliche Plan.
1: Hey, ich wollte nicht, dass das jetzt alles so...
0: Das ist deine Schuld, verdammt nochmal! Also halt's Maul!

0: Langsam aussteigen. Umdrehen, Hände aufs Dach. Bein auseinander.
1: Geht's gut?
2: Danke.
1: Ist da noch jemand drin?
3: Mein Fahrrad.
2: Echt jetzt? Immer noch das dämliche Fahrrad? Ich hab grad andere Probleme.
3: Mann, ich brauch mein Fahrrad!
2: Sorry. Ich hab das irgendwo ins Gebüsch geschmissen. Sorry.
3: Tolle Aktion. Meine Mutter bringt mich zwar trotzdem um, aber danke, Alter.
2: Vergiss es.
3: Mein Rad ist weg. Auf nimmer Wiedersehen. Was ist los? Ein Unfall?
4: Johnny kommt nicht zurück.
3: Was? Woher weißt du das?
4: Er hat gerade angerufen.
3: Dann macht's Schluss mit dir?
4: Sie bleiben in Australien. Für immer.
3: Das... Es tut mir so leid. Hallo, Mama.
5: Schön, dass du da bist. Ich bin auch gleich fertig, dann können wir essen. Freust du dich schon auf morgen? Du wirst staunen.
3: Ich habe das Fahrrad gesehen. Das war aus Versehen.

0: Ich hab's aus der Garage geholt, um es Rafa zu zeigen. Das war falsch. Es tut mir so leid.
1: Das sollte es auch, Jet.
0: Aber dann hat es jemand gestohlen. Wir haben versucht, es zurückzukriegen, aber...
1: Du warst ungeduldig, Jet. Und Geduld ist wichtig. Geduld nützt dir überall im Leben.
0: Ich weiß.
1: Und du hast mich hintergangen. Obwohl du ja weißt, dass Kinder Eltern Respekt und Ehrlichkeit schulden. Was würde dein Vater sagen, wenn er jetzt noch leben würde? Aber das ist auch eine gute Gelegenheit, daraus zu lernen. Findest du nicht?
0: Ja.
1: Dann wollen wir das Ganze mal wieder vergessen. Ich habe auch eine Überraschung für dich.
0: Aber das ist...
1: Ja, das Rad. Ich habe heute Morgen gemerkt, als es weg war. Ich dachte, jemand hat es aus der Garage gestohlen. Ich bin zur Polizei, aber da haben sie es schon sichergestellt.
0: Wow.
1: Alles Liebe zum Geburtstag.

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3: Billige Fertigprodukte statt exklusiver Meeresfrüchte.
4: Es ist wirklich räudig.
3: Räucherlachs, gefährliche Keime.
5: Vulnerable Gruppen sollten die Finger davon lassen.
3: Fischstäbchen, was steckt da eigentlich drin?
6: Es können bei der Herstellung von Fischstäbchen Fettschadstoffe entstehen, zum Beispiel 3-MCPD. Und das steht im Verdacht, krebserregend zu sein.
3: Die Tricks mit Fisch und Meeresfrüchten. Fisch und Meeresfrüchte gelten als gesund und sind auch deshalb so beliebt. Zu Hause genauso wie im Restaurant.
7: Ach, so schön kurz gebraten zu Spinat. Schmeckt herrlich.
8: Da gefangen, ja. Da ins Restaurant und ich gehe rein und esse ich.
3: Aber wie gut sind die Lebensmittel in Restaurants und Supermärkten wirklich? Wir sind mit Spitzenkoch Jens Rittmeier verabredet am Hamburger Fischmarkt.
9: So, jo, komm mal mit.
3: Der Spitzenkoch hat schon in vielen Sterne-Restaurants gekocht, unter anderem an der portugiesischen Algarve.
9: Als Koch geht mir natürlich voll das Herz auf.
3: Diese Krustentiere haben das Potenzial, Restaurantgäste zu täuschen.
9: Garnelen und Kaisergranat. Nur der darf als Scampi bezeichnet werden. Und Garnele ist ein ganz anderes Tier.
3: In der Küche sehen wir uns den Unterschied noch mal genau an. Er ist nicht zu übersehen. Der Kaisergranat sieht aus wie ein kleiner Hummer. Vorne zwei Scheren. Die hat die Garnele nicht. Es sind zwei komplett unterschiedliche Tierarten. Und geschmacklich? Der Spitzenkoch brät beide Krustentiere. Besonders anspruchsvoll der Kaisergranat, der als einziges Tier Scampi genannt werden darf.
9: Der ist in 0, nichts fertig. Ganz feines Fleisch.
3: Und wie schmeckt er?
10: Wirklich, das zerfließt auf der Zunge.
9: Dann diese Süße, die natürlich den ganzen Mundraum flutet. Also es ist auch mit keinem anderen Krustentier vergleichbar. Lass uns mal zur Garnele gehen.
10: Boah, da muss ich schon richtig sägen hier, ne?
9: Ja, genau.
10: Boah, und kauen muss ich.
9: Es ist ein ganz anderes Mundgefühl, eine ganz andere Haptik.
3: Und wie ist der preisliche Unterschied?
9: Also der echte Scampi, der Kaisergranat, ist mindestens doppelt so teuer.
3: Preise von über 100 Euro pro Kilo sind keine Seltenheit. Bekommen Gäste als Scampi also wirklich das, wofür sie gutes Geld bezahlen? Schwindel mit Meeresfrüchten. Wir machen eine Stichprobe in beliebten mediterranen Restaurants in zwei Großstädten.
10: Was erwarten Sie von der mediterranen Küche, wenn Sie essen gehen?
11: Scampis.
10: Scampis?
11: Mhm. Knusprig.
12: Ja, knackig.
3: Auch wir sind für die Scampi gekommen. Als erstes in Hamburg.
13: Wir haben uns schon besprochen. Ich sag mal an.
14: Bitte.
13: Zweimal Scampi.
3: Drei Tapasgerichte kosten 16 Euro. Wollen wir doch mal sehen. Wir dokumentieren unseren Besuch mit dem Handy.
10: Was sagst du? Ist das Scampi oder nicht?
15: Nein, das ist gar nicht.
10: Kein Scampi?
15: Kein Scampi.
10: Toll. Steht auf der Karte.
15: Genau.
3: Auch beim Probieren ist es glasklar. Festes Fleisch, kein typisch süßlicher Scampi-Geschmack. Wie kann das sein? Wir fragen den Koch. Der ist sehr freundlich, will aber nichts vor der Kamera sagen und macht eine erstaunliche Aussage.
10: Auf die Frage, ob er weiß, dass er hier Scampi verkauft, aber auf dem Teller Garnelen liegen, hat er gesagt, ja, ja, das weiß ich, ist mir bewusst. Aber er macht's trotzdem.
3: Das sei die Entscheidung des Betreibers. Der schreibe die Speisekarte und kaufe ein.
8: ich werde dann ja als Verbraucher irgendwie verarscht, ja.
1: Sagen wir mal, Sie sind geschäftstüchtig in dem Moment, wa?
3: Kurz nach unseren Dreharbeiten war die Speisekarte korrigiert. Dort steht jetzt Garnelen. Zweiter Versuch. Ein italienisches Restaurant in einer beliebten Einkaufsstraße. Auf der Karte Tagliolini con Scampi e Pomodorini. Kosten 19,90 Euro. Um ganz sicher zu gehen, fragen wir noch mal nach, ob es wirklich Scampi sind.
4: Doch, doch, das sind Scampi. Die bekommen wir frisch.
3: Das sollen also die echten Scampi sein.
12: Sind das Scampi?
14: Nein.
3: Schade. Dabei versprach die Speisekarte doch, schließe deine Augen, rieche und schmecke den Duft des Meeres.
10: Und, hast du den Duft des Meeres gerochen und geschmeckt?
14: Leider gar nicht. Es waren Zuchtgarnelen par excellence. Schade.
3: Auch hier fragen wir beim Service nach, wie das sein kann. Eine Stellungnahme vor der Kamera lehnt man wieder ab.
10: Hier war es so, dass die Dame, die dafür verantwortlich ist, gesagt hat, wieso? Das waren doch Scampi. Und ich sagte, nee, das waren eben Garnelen. Und meinte sie, ja, Scampi ist ja die italienische Bezeichnung für Garnele.
3: Doch das ist falsch.
14: Es hätte im Italienischen Gambero oder Gambaretti heißen müssen und eben nicht Scampi.
3: Wo ist denn überhaupt festgelegt, welches Tier man wie bezeichnen darf? Das kann sie uns erklären. Ute Schröder vom Max-Rubner-Institut. Sie forscht zur Authentizität von Fischereierzeugnissen.
16: Dafür hält die Bundesanstalt für Landwirtschaft und Ernährung eine Handelsbezeichnungsliste für Fisch- und Fischereierzeugnisse vor. In dieser Liste sind eben halt alle Handelsnamen aufgeführt mit ihren wissenschaftlichen, also lateinischen Namen.
3: In dieser Liste steht schwarz auf weiß, welche Tiere als Scampi bezeichnet werden dürfen. Garnelen sind es nicht. Zweite Großstadt, Köln. Bekommen wir auch hier falsche Ware? Ein griechisches Restaurant, eines von mehreren Scampi-Gerichten auf der Karte, ein Salat für 17,50 Euro.
10: Und, erster Eindruck?
17: Keine Scampi.
10: Ganz anderes Tier, das sind die Garnelen. Ne?
17: Genau, das sind die Garnelen.
3: Und die sind auch noch von zweifelhafter Qualität, sagt unser Koch.
17: Das hat so einen ganz leichten ammoniakalischen Geruch. Dann lässt sich rückschließen, dass die schon ziemlich lange rumliegen. Es ist schlimm.
10: Echt zu schlimm?
17: Ja. Ja.
3: Wir schildern dem Kellner das Problem. Aber der gestikuliert nur viel, wiegelt ab und fragt:
18: Was ist denn schon der Unterschied zwischen Scampi und Garnele?
14: Ja, erzählen Sie mir.
18: Es geht doch nur darum, wie sie geschnitten und gebraten werden. Und dass sie ein bisschen kleiner aussehen.
3: Schließlich werden wir noch zum Koch geschickt. Und der zeigt uns, was wir wirklich bekommen haben. Billige Tiefkühlgarnelen. Immerhin, der Salat wurde von der Rechnung gestrichen. Wir zeigen unsere Aufnahmen Britta Schautz von der Verbraucherzentrale. Wie beurteilt sie, was wir erlebt haben?
19: Es ist ein Verstoß gegen das Lebensmittelrecht. Und es kann dann mit einem Bußgeld geahndet werden. Wenn das systematisch vorkommt, dann kann es sogar eine Straftat sein. Wenn es ganz häufig vorkommt, dann ist es sogar ein Verstoß gegen das Gewerberecht. Dann kann wirklich diesem Restaurantbesitzer seine Gewerbelizenz entzogen werden.
10: Wie findest du das denn als Gastronom?
14: Als Gastronom finde ich das beschämend, das Betrug am Gast und traurig.
3: Bekommen wir noch mehr falsche Ware aufgetischt? In vielen mediterranen Restaurants stehen Muslitos auf der Speisekarte. Die werden als panierte Krebsscheren angepriesen.
10: Was würdest du dir darunter vorstellen?
9: Also ich würde mir darunter vorstellen, dass das zum Beispiel die Scheren hier von der Schneegrabbe sind, die man dann bis zur Hälfte vom Panzer befreit. Mhm. Und dann könnte man diesen fleischlichen Teil panieren, ausbacken. Mhm. Und da hätte ich richtig Lust drauf, weil das ein ganz tolles Esserlebnis ist mit einem Mini-Hauch Süße.
10: Wie sieht's denn hier aus mit dem Preis?
9: Also Schneegrabbe ist schon etwas richtig Edles. Mhm. Und da hast du einen Kilopreis von um die 120 Euro.
3: Wir bekommen 4 Stück Muslitos. Außen knusprig. Aber innen wirklich echtes Krebs- oder Schneekrabbenfleisch? Offensichtlich nicht. Stattdessen eine undefinierbare weiße Masse.
12: Ja. Nach was schmeckt das bitte?
17: Nach nichts.
3: Immerhin, eine echte Krebsschere ist dabei. Die steckt aber einfach nur als Deko drin. Was haben wir also bekommen? Wir fragen den Betreiber und er zeigt uns die angeblichen Krebsscheren bei seinem Händler. Die Wahrheit? Sie sind ein Fertigprodukt mit Surimi. Auszug aus der Zutatenliste, Eiweißerzeugnis aus Fisch und Tintenfisch, Krebsaroma, Erbseneiweiß, Geschmacksverstärker. Doch das Surimi hat uns die Speisekarte verschwiegen.
19: Wenn da Krebsschere steht, dann muss es auch wirklich vom Krebs kommen. Und dazu kommt ja auch noch, Surimi ist ein Krebsfleischimitat. Das muss in der Speisekarte ganz klar so gekennzeichnet werden, damit Verbraucherinnen und Verbraucher eben nicht getäuscht werden. Und das ist in den Leitsätzen des Lebensmittelbuches auch genau so festgelegt.
10: Wie müsste dieses Produkt auf der Karte heißen?
19: Ja, das sind ja meistens so Krokettenähnliche Erzeugnisse. Also würde ich jetzt sagen, Krokette aus Surimi, Krebsfleischimitat.
10: Das wird nur keiner mehr kaufen,
19: ne? Nö, aber genau das wäre dann wirklich wahr.
20: Ich bestell das jetzt erstmal nicht mehr. Wenn man ist geschockt.
21: Wo muss ich hingehen, dass ich sowas nicht bekomme?
3: In einem anderen Restaurant stehen die Muslitos sogar als die besonders edlen Schneekrabbenscheren auf der Karte. Doch auch hier billiges Surimi.
10: Wir haben in unserer Stichprobe ja das mehrfach erlebt. Ist das den Überwachungsbehörden eigentlich auch bekannt?
19: Ich habe dazu noch keinen Bericht von Überwachungsbehörden gelesen. Aber das scheint ja ein systematisches Problem zu sein. Und genau deshalb sollten hier die Behörden noch mal ganz klar den Fokus drauf legen, damit Verbraucherinnen und Verbraucher hier nicht im großen Stil getäuscht werden.
3: Wie kann es sein, dass diese Produkte in der Lebensmittelkontrolle noch nie aufgefallen sind? Eine zuständige Kontrollbehörde schreibt uns, es seien bisher keine Beschwerden von Restaurantgästen eingegangen. Man werde prüfen, ob die betroffenen Meeresfrüchte künftig in die regelhaften Kontrollen aufgenommen werden können. Letzter Test unserer Stichprobe. Ein Restaurant mit hunderten positiven Bewertungen und 4,8 von 5 Sternen. Wir bestellen die Tapas nach Art des Hauses für 14,90 Euro. Mit panierten Krebsscheren und Teigtaschen mit Scampis. Außerdem Calamares für 9,90 Euro.
14: Mal gucken, wie viele Scampis drin sind.
3: Gar keine. Nur eine winzige Billiggarnele.
14: Gibt nur ein Wort dafür. Ungenügend.
12: Durchgefallen.
14: Durchgefallen. Tschüss.
12: Schulz, check mal die Krebsschere.
3: Wie im Restaurant zuvor, die Schere steckt nur oben drin.
14: In was?
3: Wieder in einer weißen Masse.
14: Es ist wirklich räudig.
3: Jetzt Calamares, auch bekannt als Tintenfischringe. Wie werden die wohl hergestellt?
8: Gefragt habe ich mich auch schon mal, aber ich habe noch nie nachgeforscht, nein.
21: Irgendwie mit Backteig und dann frittiert.
10: Und wie kommt das Loch da rein?
21: Ja, das ist schon drinnen, oder?
3: Das Lebensmittelbuch legt fest, dass Tintenfischringe aus echten Tintenfischtuben geschnitten werden müssen.
14: Und das mache ich jetzt mal, so dünn es geht.
3: Eigentlich würden sie anschließend paniert und frittiert werden. Wir braten sie aber pur, denn uns geht es jetzt nur um die Konsistenz.
10: Sehr fest.
14: Es hat einen Biss.
10: Auch toll im Geschmack, ne? So schmeckt also echter Tintenfischring.
14: Ich habe meinen mal auseinandergezogen. Also es hat nichts mit der natürlichen Konsistenz von Tintenfisch zu tun.
10: Wie müsste der denn sein?
14: Einen echten Tintenfischring, den kannst du nicht so auseinanderziehen. Das ist definitiv kein echter Tintenfisch.
3: Offensichtlich ein Verstoß gegen das Lebensmittelbuch.
19: Ich muss es kenntlich machen. Es müsste dort stehen, Tintenfischringe aus Tintenfischfleisch zusammengesetzt.
3: Doch auf der Karte steht gar nichts von Tintenfisch. Hier steht einfach nur Calamares.
19: In den Leitsätzen ist das Wort Tintenfischring geregelt, aber Calamares eben nicht. Wenn man es ganz streng auslegt, ist bei Calamares also nicht geregelt, wie sie zusammengesetzt sein müssen.
3: Offensichtlich eine Regelungslücke. Wir kehren zurück und fragen den Besitzer, was er uns da aufgetischt hat. Und es passiert Überraschendes. Er bittet uns in die Küche und holt die Packung für die angeblichen Calamares aus dem Tiefkühler. Und siehe da, es sind gar keine Tintenfischringe, sondern ein Backteigerzeugnis mit einer Zubereitung aus zerkleinertem Fisch und Tintenfischfleisch. Fischanteil gerade mal 40%.
1: Super Pressfleisch, sozusagen.
0: Ja, ich glaube, Kalamari gibt's so schnell nicht wieder.
3: Und was ist mit den angeblichen Krebsscheren?
1: Es sind keine Krebsscheren im eigentlichen Sinne.
4: Ja, aber es ist Krebsfleisch.
3: Gucken wir doch mal, was die Packung sagt. Wieder nur Surimi, Krebsfleischimitat. Er würde das nicht essen, sagt der Wirt.
4: Weißt du doch, ist doch Kacke. Wir sind Portugiesen, wir lassen das.
3: Aber die Gäste schon?
4: Das? Ja.
3: Fazit nach insgesamt 6 Restaurants.
19: Das ist total krass, das darf nicht passieren. Wer uns davor schützen soll, ist natürlich die Lebensmittelüberwachung. Genau hier muss etwas getan werden. Wir brauchen gut ausgestattete Behörden. Und hier ist die Politik gefragt, dass wir auch genug Kontrolleure haben.
3: Er ist der beliebteste Fisch der Deutschen.
2: Lachs. Wir haben eine Schwiegertochter und die ist ganz fixiert auf Lachs.
3: Fast ein Viertel des Fischkonsums entfällt auf ihn. Zu besonderen Anlässen.

0: Hallo, guten Tag. Ah, ich sehe schon, ich bin hier richtig. Guten Tag.
1: Einmal reinkommen.
0: Dankeschön.
2: Hier arbeitet Michael Wickert. Er ist Fischereiwissenschaftler und Räuchermeister. In seiner kleinen Manufaktur räuchert er besonders hochwertigen Lachs.
0: Die Marmorierung, ist das ein Qualitätssiegel?
1: Ja, also Lachs darf und soll Fett haben, aber nicht zu viel. Da sieht der Profi auch schon gleich, dass das gut passt.
0: Wo kommt der Kollege denn her?
1: Das ist ein Premium-Zuchtlachs von den Färöerinseln, nördlich von Schottland im Atlantik.
2: Vor dem Räuchern noch eine besonders mühselige Arbeit. Gräten ziehen von Hand.
0: Checken Sie nochmal, ob ich alle erwischt habe.
1: Es sind immer so um die 32 bis 30 Stück. Hier vorne ist noch eine.
0: Jetzt die echt, das stimmt jetzt nicht, oder?
1: Ich bin zufrieden.
2: Nächster Arbeitsschritt, einsalzen.
1: Das ist eine Salz-Kräutermischung, eine hauseigene Mischung. Die Aufgabe von Salz ist, dem Filet Wasser zu entziehen. Das ist die erste Stufe im Prinzip zur Konservierung. Da schaut natürlich der Räuchermeister immer ungefähr nach der Dicke des Filets und passt das dann noch mal per Augenmaß an.
2: Nach einem Tag wird das Salz wieder abgespült.
1: Ich lege die Filets gern, ich hänge sie nicht, einfach, dass der Saft gut drin bleibt. Lieber großzügig einrollen, ein bisschen Platz lassen, dass nachher der Rauch schön zirkulieren kann.
0: Okay. So, jetzt kommt mir das Wichtigste, nämlich das Holz zum Räuchern.
1: Der heilige Gral, das ist natürlich eine Mischung aus verschiedenen Hölzern.
2: Mit dabei sind Buche, Erle, Fichte und Gewürze.
0: Das sieht fast zu schön aus, um anzuzünden, ne?
1: Und jetzt können wir zünden. Schöner Rauch.
2: Bei Zimmertemperatur wird der Lachs jetzt 24 Stunden kalt geräuchert. Er bleibt also roh.
0: Oh, jetzt kann ich aber auch nicht mehr warten.
1: Qualitätskontrolle.
0: Das ist ja wirklich außergewöhnlich. So lecker? Habe ich selten erlebt. Jetzt muss ich natürlich auch wissen, was kostet jetzt so ein Lachs auf 100 Gramm?
1: Bei mir im Laden 8,99. Je nachdem, wo er wiederverkauft wird, noch ein kleines bisschen mehr.
2: Dass der gekaufte Räucherlachs da mithalten kann, erwarten wir nicht. Aber hat er dennoch eine gute Qualität? Unsere Auswahl in der Stichprobe. Von Aldi Almare, 100 Gramm für 2,39 Euro. Von Edeka, gut und günstig, ebenfalls 2,39 Euro. Das Produkt von Krone Fisch kostet 3,32 Euro. Der Signature Fjord Räucherlachs von Mowi 6,49 Euro. Am teuersten ist der geräucherte Biolachs von Biomare für 7,49 Euro pro 100 Gramm. Alle Produkte lassen wir im Labor überprüfen, denn der rohe Räucherlachs ist anfällig für Keime. Drei Schlagzeilen aus den vergangenen Monaten. Krankheitskeime entdeckt. Bundesamt warnt vor Räucherlachs. Lachs, alarmierende Zunahme von Listerien. Lachsräucherei, Ursache für 4 Listerientote. Eine Infektion mit Listerien kann also lebensbedrohlich sein.
3: Vulnerable Gruppen wie ältere Menschen, Menschen mit Vorerkrankungen, die keine gute Immunabwehr haben und auch Schwangere, sollten die Finger davon lassen. Es kann dann zu einer Frühgeburt kommen, eine Hirnhautentzündung oder sogar zur Totgeburt.
2: Woher kommt der gekaufte Räucherlachs?
0: Hier steht sehr groß drauf, norwegischer Räucherlachs. Der kommt auch aus Norwegen. Hier sieht es auch noch Norwegen,
1: hier ist auch Norwegen
0: aus, zumindest. Doch, hier Seafood Norway. Aber hier, guck mal, dieses europäische Zeichen. Schauen Sie hier. PL für Polen. Hier steht nämlich auch Polen.
1: Ja.
0: Witzigerweise.
1: Ich glaube, ich gehe hier mal.
0: Hier ist auch Polen. Und hier ist auch Polen. Kommt der jetzt doch aus Polen oder aus Norwegen?
1: Sehr viel Rohware wird generell in Polen geräuchert. Da
0: Warum?
1: Sind große Betriebe.
0: Aber es ist wahrscheinlich die Arbeitskraft günstiger als bei uns, ne?
1: Ja, auf jeden Fall.
2: Bei 4 Produkten kommt der Lachs aus Aquakultur in Norwegen. Der fertige Räucherlachs aber aus Polen. Und wie ist es bei Fisch insgesamt?
0: Aus welchem Land wird der meiste Fisch nach Deutschland importiert?
4: Schweden.
0: Oder?
5: Alaska.
6: Aus Norwegen.
0: Leider daneben.
6: Aber daneben.
5: Kanada.
0: Oh, haben wir heute noch nicht gehört.
6: Jetzt sagen Sie es mir.
0: Polen.
6: Polen, oh.
2: Ausnahme in unserer Stichprobe?

0: der Biolachs. Er stammt aus Irland und wurde in Deutschland veredelt.
1: Macht ihn das besser?
2: Es gibt gewisse Länder mit einem besseren und schlechteren Ruf in der Lachsproduktion. Irland hat immer noch einen sehr guten Namen.
0: Relativ neu im Supermarkt, der Mowi-Lachs.
2: Mowi hat den Ruf, groß zu sein, immer liefern zu können und sehr präsent zu sein auf allen Märkten.
0: Mowi ist der größte Zuchtlachskonzern der Welt. 2024 hat das Unternehmen mehr als 500.000 Tonnen Lachs produziert.
1: So, jetzt haben wir hier Kronefisch mit Edelholz geräuchert.
2: Edelholz ist auch ein dehnbarer Begriff. Es wird suggeriert, dass es ein besonders gutes Holz ist. Es wird hauptsächlich Buchenholz sein.
0: Und siehe da, es handelt sich konkret um Buche, schreibt uns Krone Knapp.
1: So, dann haben wir hier ein Bioprodukt.
2: Ja, ob man es wirklich schmeckt, das ist die große Frage. Aber könnten die Fische sprechen? Sie würden sich drüber freuen, über ein bisschen mehr Platz, da bin ich mir ganz sicher.
0: Nun der Geschmackstest. Als erstes Aldi.
2: Ein Salzhammer.
1: Ich schmeck nur Salz.
2: Ein bisschen Rauchgeschmack kommt jetzt. Und ein bisschen fischiger und traniger Geschmack. Die Rauchnote ist in Ordnung, aber das Salz ist wuchtig.
0: Aldi schreibt, der salzige Geschmack sei produkttypisch. Eigene Verkostungen hätten keinen ungewöhnlich salzigen oder fischigen Geschmack ergeben. Jetzt Edeka.
2: Es ist ein bisschen angenehmer, auf jeden Fall. Jetzt kommt auch das Fett wieder und das bisschen fischige.
1: Ein bisschen weniger Salz, von allem ein bisschen weniger, ja. Aber auch ein bisschen weniger Fisch, ne?
2: Ja.
0: Edeka schreibt, Geschmack sei eine subjektive Wahrnehmung. Der Krone-Lachs.
2: Also mir gefällt hier, dass der Rauchgeschmack ein bisschen schneller durchkommt. Ich habe dann aber im zweiten Geschmack sozusagen schon auch recht viel Salz dran. Mhm. Aber es ist ein bisschen runder.
1: Und das muss ich jetzt sagen, finde ich eigentlich ganz angenehm. Das schmeckt endlich mal viel nach Lachs.
2: Bitteschön.
0: Mowi.
2: Der Geschmack ist gleich ausgewogen auf der Zunge. Es ist gleich alles ein bisschen da. Etwas vom Rauch, vom Fisch. Das ist schon jetzt der erste, wo ich sage, ich hätte gerne noch eine zweite Gabel.
0: Zum Schluss der Bio-Lachs.
1: Kaum Salz.
2: Das ist interessant. Also das liegt halt auch schon mal wunderbar auf der Zunge.
1: Es ist wirklich der pure Lachsgeschmack.
2: Das letzte Produkt hat mir mit Abstand am besten geschmeckt.
0: Die Laborergebnisse sind da. Mit einem Befund ausgerechnet beim Biolachs. Er enthielt die potenziell gefährlichen Listerien. Diese jedoch unterm Grenzwert. Hersteller Wechsler Feinfisch schreibt, bei eigenen Proben der gleichen Charge habe man keinerlei Listerien nachgewiesen. Man vermute eine beschädigte Verpackung. Verkostet hatten wir eine andere Charge. Und eine zweite Laborprobe von uns aus einer weiteren Charge blieb ohne Befund. Auch der Mowi-Räucherlachs hatte einen Makel. Erhöhte Keimzahlen, die laut Labor einen Hygienemangel vermuten lassen. Mowi schreibt dazu, unser Qualitätsmanagementsystem wird durch internationale Zertifizierungen bestätigt, die wir mit der höchsten Bewertung erhalten haben. Übrigens, weil Räucherlachs so ein sensibles Produkt ist, hat er kein Mindesthaltbarkeitsdatum, sondern ein Verbrauchsdatum.
3: Produkte mit Mindesthaltbarkeitsdatum, da kann man auch schon mal sagen, och, das kann ich 2, 3, 4 Tage später essen. Beim Verbrauchsdatum ist aber wirklich Schluss. Ein Supermarkt darf es nach Ablauf dieses Datums auch nicht mehr verkaufen. Und ich selber sollte das Lebensmittel auch nicht mehr verzehren, sondern entsorgen.
0: Fazit vom Räucherlachstest. Die teureren Produkte haben deutlich besser geschmeckt. Leider waren zwei von ihnen im Labor auffällig. Dass Lachs so beliebt ist, liegt auch an seinem gesunden Image.
4: Ich glaube schon, dass da einiges Gesundes drin ist.
5: Nämlich?
4: Omega-3 zum Beispiel.
6: Omega-3-Fettsäuren.
5: Hey, das kommt nicht aus der Pistole geschossen. Nicht schlecht. Ist das ein Kaufargument für Sie?
7: Natürlich. Braucht der Körper.
0: Aber die intensive Lachsproduktion steht immer wieder in der Kritik.
8: Zuchtlachs und so, da ist man nicht so ganz sicher.
5: Was ist das Problem beim Zuchtlachs?
4: Ja, das ist halt für die Umwelt nicht gut. Die Ausscheidung der Lachse, die Verseuchung vom Meeresgrund.
9: Der Lachs ist mittlerweile das Schwein des Meeres.
0: Professor Reinhold Hahnel ist Experte für Aquakultur.
6: Wie bei jeder Tierproduktion hat es natürlich auch Auswirkungen auf die Umwelt. Zum einen sind es natürlich eben Emissionen, die von Fischen selber kommen, also vom Kot und auch von Stoffwechselausscheidungen der Fische. Die können lokal zu Eutrophierung führen, also der hohen Nährstoffbelastung. Eines der großen Probleme spezifisch für die Lachszucht ist die Belastung mit Parasiten, vor allem der Lachslaus, das sozusagen die Lachse befällt. Und die erhöhte Lachsproduktion in der Zucht führt eben auch zur höheren Belastung von Wildpopulationen mit diesen Parasiten.
0: Drei aktuelle Schlagzeilen. Sprunghafter Anstieg des Lachslausbefalls. Invasion der Zombie-Lachse. Lachsläuse zwingen zur Notschlachtung von 1000 Tonnen Lachs.
9: Eigentlich sollte man es schon gar nicht mehr kaufen, weil es den Fischen gar nicht gut geht.
10: Ich will mich da auch gar nicht weiter erkundigen, dann esse ich ihn nachher nicht mehr.
5: Ja, das ist ja auch keine Lösung.
10: Nein, ich weiß.
6: Natürlich gibt es jede Menge Alternativen zum Lachs. Es gibt natürlich auch die heimische Aquakultur, in der hauptsächlich Forellen gezüchtet werden. Die heimische Aquakultur arbeitet nachhaltig.
0: Das wollen wir uns doch mal ansehen. Die Lachsalternative, heimische Forellen.
11: Wir ziehen ja das Blei auf dem Grund vom Teich.
0: In Deutschland gibt es rund 1950 Betriebe, die Fische in Aquakultur halten. Einer davon ist der Betrieb von Katharina Benecke und ihrer Familie. Sie züchten Forellen und andere Fische nach Bio-Standard. Heute muss sie Lachsforellen nach Größe sortieren und kann Unterstützung gut gebrauchen.
12: So, ich wäre dann soweit.
13: Super, ich auch. Kannst losgehen.
12: Also am rechten Fuß ist das Netz unten am Boden, ja? Und das ziehe ich
13: genau
12: jetzt so vor.
13: Damit die Fische nicht unterdurchschwimmen können.
12: Wie viele Fische sind da denn jetzt drin?
13: Im Netz? Ein paar hundert Kilo.
12: Boah! Ja, fetter Fang hier. Wie viel hätten Sie denn gerne?
13: Ein Kescher voll. Aber mach es schon genau richtig.
12: So, jawohl. Und rein damit.
13: Genau. Aufgabe ist, kleine Fische rauszusortieren, die wir dann verkaufen können. Das hier zum Beispiel ist gut. Das kommt ins Netz. Und was zu groß ist, kommt da wieder in den Teich. Genau, am besten fährst du sie
12: ja, wie?
13: Am Kopf und am Schwanz an. Also so.
12: Oh, wie elegant das bei dir aussieht.
13: Na, sag mal. Die ist groß.
12: Die ist groß.
13: Ja.
12: Die kommt hier rüber.
13: Ja.
12: Na Gott, hoffentlich landet die nicht im Gebüsche.
13: Das kriegst du dann einfach einen Schwung.
12: Ja! Toll.
13: Soll ich sie noch mal vormachen?
12: Überraschenderweise glitschig. Also das waren jetzt ja ungefähr 8 bis 10.
13: Ja.
12: Und dahin sind noch 300 drin, oder wie?
13: Ja, kann gut sein.
12: Jo.
13: Wir brauchen noch ein paar.
12: Ja.
0: Weil dies ein Biobetrieb ist, dürfen die tierischen Bestandteile im Futter nur aus nachhaltiger Fischerei oder Bioproduktion stammen, erklärt uns Katharinas Bruder Julian.
14: Es ist immer so ein leichter Schwung aus dem Handgelenk. Also ich mache die Schaufel jetzt mal nicht ganz so voll, um es zu demonstrieren.
12: Da kommt Freude auf bei den Fischen. So, ich mache einfach so lange, bis du Stopp sagst.
14: Ja, bis jetzt hast du dich, glaube ich, ganz gut angestellt.
1: Es ist ja nicht ganz einfach zu verstehen, was jetzt was ist. Erklär mir noch mal, welchen Fisch sehen wir hier?
0: Ganz vorne liegt die heimische Bachforelle. In der Mitte die Regenbogenforelle, die ursprünglich aus Nordamerika stammt.
15: Die wächst doppelt so schnell und hat deswegen sehr gute Zuchteigenschaften und wird landläufig verkauft als Forelle.
1: Ist auch günstiger natürlich, ne?
15: Ja, weil sie schneller wächst. Weniger Arbeit ist immer günstiger. Und das hier ist dann schon eine Lachsforelle. Die unterscheidet sich von der Regenbogenforelle hauptsächlich durch das Futter und dadurch, dass sie eben deutlich größer ist. Und das Futter ist wie Lachsfutter, hat rote Farbpigmente und dadurch verändert sich die Farbe und der Geschmack.
1: Und wie schmeckt sie?
15: Fast wie Lachs, nur besser.
1: Ach, besser als Lachs sogar?
15: Ist nicht so fett. Weil die bei uns doch noch langsamer wachsen und dann gibt es mehr Muskelfleisch und es ist nicht so fett.
0: Lachsforellenfilet gibt es auch in Supermärkten und Discountern zu kaufen. Die Golden Seafood Lachsforellenfilet-Portion von Aldi kostet 2,22 Euro pro 100 Gramm. Ebenso die Fischerstolz Lachsforellenfilet-Portion von Lidl, 2,22 Euro. Und beste Wahl von Rewe, 2,50 Euro. Die Bio-Lachsforelle ist im Hofladen sogar noch einen Tick günstiger, 2,19 Euro pro 100 Gramm. Sind die Forellen eine gesunde Alternative zum Zuchtlachs? Und welche der vier schneidet am besten ab? Das lassen wir im Labor untersuchen.
1: Komm, wir schauen uns die mal an. Vielleicht kriegen wir ja raus, woher der Fisch ist.
0: Ein Déjà-vu.
1: Guck mal hier, PL. PL ist Polen. Der kommt schon mal aus Polen.
16: Ja, das habe ich auch.
1: Der kommt auch aus Polen.
0: Alle drei stammen aus der Zucht in unterschiedlichen Ländern, aber wurden in Polen verarbeitet.
16: Ich würde, glaube ich, eher immer auf eine einheimische Lachsforelle bauen. Also warum erst herkarren in unserer Heimat, wenn wir so viele tolle Zuchten hier in der Gegend haben?
0: Jetzt unser Qualitätstest. Aldi und Lidl sehen makellos aus. Die Rewe-Forelle war gefroren und das sieht man auch.
16: Da merkt man auch durch das Auftauen, durch den hohen Verlust vom eigenen Saft auch des Fisches, der wird also kompakter und er wird auch brüchiger.
0: Zum direkten Vergleich, das ist die Bio-Forelle. Alle vier brät der Spitzenkoch

0: Aldi und Lidl überzeugen auch im Geschmack.
1: Also für mich gibt es da nichts auszusetzen. Das ist ein typischer Geschmack für einen gezüchteten Fisch. Also das ist vollkommen in Ordnung.
0: Jetzt die tiefgefrorene und aufgetaute Rewe-Forelle.
1: Oh, das ist sehr fest. Sehr überraschend für mich auch. Trockener, das wäre überhaupt nicht mein Fall. Also macht mich überhaupt nicht an, muss ich sagen.
0: Rewe wollte diesen Eindruck nicht kommentieren.
2: Und jetzt noch mal ein außer Konkurrenz. Das ist der aus der heimischen Zucht.
1: Typisch Lachsforelle. Das ist ein ganz angenehmer Geschmack. Und es ist eine, ja, ich will es fast sagen, natürliche Saftigkeit. Genau so stelle ich mir das vor.
0: Aber was sagen die Laborergebnisse? Die heimische Bioforelle hatte in unserer Stichprobe tatsächlich mit Abstand am wenigsten Fett. 6 Gramm pro 100 Gramm. Die von Rewe enthielt mehr als doppelt so viel, 12,4 Gramm. Bei den guten, mehrfach ungesättigten Fettsäuren lagen alle 4 Forellen dicht beieinander. Ein Lachs, den wir zum Vergleich haben testen lassen, enthielt jedoch noch mehr davon, aber auch deutlich mehr Fett insgesamt. Fisch und Meeresfrüchte gibt's in Supermärkten und Discountern in riesigen Mengen. Die Kühlregale sind meterlang.
3: Wo kaufen Sie Ihren Fisch?
4: Im Supermarkt. Wo sonst?
5: Ja, im Supermarkt, weil bei uns gibt es keine Fischgeschäfte.
6: Das kann ich nicht sagen. Ich gehe nicht einkaufen. Mach Gebrauch.
3: Alte Rollenverhältnisse.
4: Ja.
0: 90% aller Fischprodukte werden mittlerweile in Supermärkten und Discountern gekauft. Etwas mehr als ein Viertel davon ist Tiefkühlfisch. Ein echter Tiefkühlklassiker.
7: Fischstäbchen.
3: Was verbinden Sie mit Fischstäbchen?
8: Schmeckt lecker. Eine der wenigen Fischsachen, die ich tatsächlich esse.
3: Und es geht schnell.
7: Auf Kindergeburtstagen, mit Freunden. Das mochte jeder.
3: Und heute?
7: Heute isst man das auch noch.
0: Wie gut sind die Produkte, außer dass sie nostalgische Gefühle wecken? Fischstäbchen. Schadstoffe in der Panade. Unsere Stichprobe. Lidl Ocean Sea für 55 Cent pro 100 Gramm. Edeka, gut und günstig, ebenfalls 55 Cent. Die Frosta-Fischstäbchen kosten 89 Cent. Die von Iglo genau 1 Euro. Und die Bio-Fischstäbchen von Alnatura. 1,60 Euro pro 100 Gramm. Beginnen wir mit dem Wichtigsten, dem Fisch.
3: Wie viel Fisch ist eigentlich im Fischstäbchen drin? Da dürft ihr jetzt hier mal mit diesem Fisch wandern.
7: Ich auch. 20. Ja.
9: Also ich schätze mal so 10 oder 15% so ungefähr.
8: Ich fürchte, es wird nicht mehr als so sein.
3: 50-50.
8: Ja, der Rest wird Panade sein, schätze ich mal.
3: Ich habe gute Nachrichten für Sie,
8: ja,
3: wenn Sie so denken. Es ist tatsächlich 65%
8: wow.
3: Fisch. Hey.
8: Ja, doch, das ist mehr als ich dachte.

0: Nee, Tatsache.
1: 65% Fisch.
0: Unglaublich.
2: Das ist die Menge, die von den Leitsätzen für Fisch und Fischerzeugnisse vorgeschrieben wird. Alle 5 Produkte halten diese Vorgabe genau ein.
3: Und warum machen die Hersteller nicht vielleicht 1% mehr Fisch rein? Die sind ja alle bei 65%, schon auffällig.
4: Das ist so, dass Fisch einfach ein sehr teures Produkt ist. Und auf der anderen Seite haben wir natürlich aber auch den Verbraucher, der vielleicht so diese Knusprigkeit auch mag, analog wie beim Schnitzel. Und es ist, glaube ich, beides.
1: Und was für Fisch ist da drin?
0: Ja, das ist eine gute Frage. Halbutt?
5: Rotbarsch? Dorsch?
6: Meistens ja Alaska-Seelachs.
2: Alaska-Seelachs ist korrekt. Einzige Ausnahme, bei Alnatura ist es einfach Seelachs.
3: Welche Farbe hat denn der?
6: Ich denke, der Fisch, also drinne weiß.
3: Aber es ist doch Alaska-Seelachs. Okay.
7: Bei Lachs müsste ja der Fisch rot sein, oder?
5: Ja.
7: Und wie ist das Fleisch?
5: Weiß.
7: Wie passt das zusammen? Was ist denn jetzt wirklich für ein Fisch da drin?
4: Pazifischer Pollack ist da drin.
7: Lachs ist doch rosa, das Fleisch hier ist weiß.
4: Ja, die Industrie hat irgendwann mal den Namen Lachs dazugenommen, um den höherwertiger zu verkaufen, und das ist der Grund.
2: Aber legal, denn so steht es auch im Verzeichnis der Handelsbezeichnungen.
7: Wie wird daraus jetzt aber ein Fischstäbchen?
4: Der wird direkt auf den Schiffen filetiert, dann in Blöcken eingefroren und dann in der Fabrik in Deutschland in diese kleinen Rechtecke geschnitten.
2: Bremerhaven. Marius Schwerhoff ist Produktionsleiter bei der Firma Froster. Er zeigt uns, wie die Fischstäbchen entstehen. Los geht's mit den tiefgefrorenen Fischblöcken. Aus einem Block werden mehr als 300 Stäbchen gesägt.
8: Ja, das ist die Größe, wie man sie kennt, ne?
9: Wo ist es?
8: Aber was ist
9: das?
8: Was
9: ja, ist das ist die Nasspanade. Das ist ein Gemisch aus Wasser, Weizenmehl und Salz. Was wir im Endeffekt dazu nutzen, dass die Trockenpanade die voll gut haften kann.
8: Lassen Sie mich raten, das ist die Trockenpanade.
9: Sehr gut erkannt. Dabei handelt es sich um unsere Trockenpanade. Ja.
8: Aus was besteht die?
9: Die besteht aus Paniermehl. Und das wiederum besteht aus Mehl, Hefe und ein paar geschmacksgebende Komponenten wie Paprika und Kurkuma sind auch noch dabei.
2: Anschließend werden die panierten Fischstäbchen vorfrittiert.
8: Welches Fett verwenden Sie, bei welcher Temperatur und wie lange?
9: Wir verwenden ausschließlich Sonnenblumenöl und frittieren für 30 Sekunden bei 190 Grad.
8: Ach, so kurz, das reicht schon?
9: So kurz, wir wollen das Stäbchen ja nicht durchgaren, es bleibt im Kern gefroren. Wir wollen nur von außen ein bisschen Knusprigkeit schon mal ins Produkt bringen.
2: Danach werden die Stäbchen schockgefrostet, in Reihe gerüttelt und verpackt. Zurück in der Küche sehen wir uns die Fischstäbchen an. Mit sehr großen Unterschieden in der Farbe. Bei den meisten stammt sie von Paprika und anderen Gewürzen. Bei den blassen Alnatura-Stäbchen wurde darauf verzichtet. In der Panade kann allerdings noch etwas anderes stecken. Fettschadstoffe.
10: Zum Beispiel 3-MCPD. Und das steht im Verdacht, krebserregend zu sein.
7: Und wie häufig kommt das vor?
10: In der Regel kann man es in frittierten Fischprodukten, gerade mit Panade, immer messen. Aber mal mehr, mal weniger. Gerade wenn salzhaltige Produkte mit einer Panade, die viel Öl aufnehmen, auch noch frittiert werden, dann bilden sich viel von diesen Fettschadstoffen.
8: Beim Frittieren gibt es ja immer die Problematik mit Schadstoffen.
9: Richtig.
8: Was tun Sie, um das zu vermeiden?
9: Ja, wir filtern sehr viel von unserem Öl, um es sauber zu halten. Dafür haben wir Ölfiltertechnologien und auch andere Vorrichtungen, die uns helfen, Panadereste, die vielleicht in der Fritteuse absinken, herauszufiltern.
8: Können Sie es dadurch verhindern, dass komplett gar keine Schadstoffe entstehen?
9: Komplett verhindern wäre utopisch, aber man kann sie auf einem Niveau halten, dass es eben unkritisch ist.
2: Wie ist das bei den Produkten unserer Stichprobe? Ein Fall für unser Labor. Und wie schmecken die Fischstäbchen? Das probieren wir in einer Blindverkostung. Gebacken werden sie nach Packungsanweisung im Ofen. Als erstes Iglo.
4: Wirklich fad. Es fehlt Salz ganz am Ende. Und es ist auch zu viel Panade, das muss man ganz klar sagen.
2: Iglo schreibt, unsere Rezeptur ist bewusst moderat gesalzen, damit sie auch für Kinder geeignet ist, eine ausgewogene Ernährung unterstützt und Raum für persönliches Nachwürzen lässt.
7: Vielleicht wird es beim zweiten ja besser. Danke.
2: Die Fischstäbchen von Edeka.
4: Es ist immer noch fad.
7: Einfach zu wenig.
4: Ja,
2: Edeka schreibt erneut, Geschmack sei eine subjektive Wahrnehmung.
7: Gehen wir zum dritten.
2: Ocean Sea von Lidl.
7: Wie würdest du den Geschmack der Panade bewerten?
4: Auf jeden Fall als würzig. Schon appetitanregend.
7: Gefällig, ne?
11: Ja.
2: Könnte daran liegen, dass die Lidl-Fischstäbchen als einzige in der Fischprobe mit weißem Pfeffer gewürzt sind. Die Frosta-Fischstäbchen. Solider Durchschnitt.
4: Also auf mich wirkt das, als ob bei diesem Produkt mehr Panade drumherum ist.
7: Aber kann eigentlich nicht sein, ne?
4: Kann eigentlich nicht sein.
7: Überall gleich.
4: Reines Mundgefühl.
7: Ja, ja, ja. Interessant.
2: Zum Schluss Alnatura.
4: Es fehlt etwas. Es fehlt so eine Würzigkeit, ein etwas Appetitanregendes. Das fehlt mir hier bei dem Produkt.
2: Alnatura schreibt, die Rezepturen würden sorgfältig zusammengestellt. Erst wenn ein Produkt überzeugt, wird es umgesetzt. Geschmacklich für uns am überzeugendsten die Lidl-Fischstäbchen. Die Laborergebnisse zu den Fettschadstoffen.
10: Alnatura und Edeka, die hatten das hier gut im Griff, wohingegen die Werte bei Lidl und Frosta deutlich höher waren.
2: Frosta schreibt, man nehme die Ergebnisse sehr ernst. Eigene Messungen hätten deutlich niedrigere Werte ergeben. Man habe zusätzliche Maßnahmen eingeleitet, darunter eine weitere Senkung der Frittiertemperatur. Auch Lidl schreibt, man arbeite an technischen Lösungen. Iglo unauffällig.
10: Die gute Nachricht, alle Produkte sind so verkehrsfähig. Und wenn ich eine normale Verzehrsmenge habe, dann ist auch keine Gesundheitsgefahr zu erkennen.
2: Unser Fazit. Fisch ist ein gesundes Lebensmittel. Aber sowohl in der Gastronomie als auch beim Einkauf sollte man aufmerksam und verantwortungsvoll bleiben, damit einem keine falsche Ware untergeschoben wird und der Fischkonsum nachhaltig ist.
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22: Guten Abend. Kein Alkohol auf dem Bahnhof. Das gilt künftig auf allen 5.400 Bahnhöfen in Deutschland. Um Personal und vor allen Dingen Fahrgäste zu schützen, hat die Deutsche Bahn das Verbot beschlossen. Auch wenn manch einer vielleicht scherzhaft sagen würde, nüchtern sind die Verspätungen gar nicht auszuhalten. Das Verbot gilt ab Herbst und betrifft das Trinken von Alkohol.
23: Ein komplettes Alkoholkonsumverbot, wie hier in Hamburg, gilt bisher an 32 Bahnhöfen in Deutschland. Ab Mitte Oktober soll es an allen gelten, auch in Schwerin.
24: Ich begrüße das. Die Sicherheit geht vor, die Sauberkeit auch. Ich bin auch generell für weniger Alkohol in der Gesellschaft und deswegen würde ich das begrüßen.
25: Also weniger Alkohol, weniger Exzesse, mehr Sicherheit.
26: Finde ich sehr gut, ehrlich gesagt, weil manchmal ist sehr krass, wie die Leute drauf sind.
27: Da, wo es eigentlich kein Problem ist und kontrolliert werden kann, würde ich es nicht einführen wollen.
23: Laut der Deutschen Bahn wurden in den vergangenen Monaten, zum Beispiel in Hamburg, Köln oder München, positive Erfahrungen mit dem Alkoholverbot gemacht. Die Gewerkschaft der Polizei in Mecklenburg-Vorpommern begrüßt ebenfalls das Vorhaben, ist aber nicht ganz zufrieden. Denn was am Bahnsteig bald nicht mehr gilt, bleibt teilweise in den Zügen erlaubt.
0: Weitreichend wäre natürlich der Gedanke gewesen, auch im Zug das Verbot zu machen. Weil gerade da haben wir ja die eskalierenden Situationen im Zweifel unter Alkoholeinfluss, wo ein enger Raum da ist, wo wenig Möglichkeit ist, auch auszuweichen. Andere Bahngäste werden belästigt im Zweifel. Das wäre konsequent gewesen, das zu Ende zu denken.
23: Bleibt die Frage nach der Verbotsumsetzung. An den Bahnhöfen sollen Aushänge und Durchsagen die Fahrgäste auf das Verbot aufmerksam machen. Hausordnungen werden geändert. Wer dagegen verstößt, erhält einen Platzverweis. Beim Wiederholungsfall droht ein Hausverbot. Hier arbeitet die Deutsche Bahn eng mit der Bundespolizei zusammen. Reicht die nicht aus, muss die Landespolizei aushelfen.
0: Die DB Sicherheit ist jetzt in der Verantwortung, ein Sicherheitskonzept vorzulegen. Wie werden also Kontrollen durchgeführt? Durch wen werden Kontrollen geführt und welche Konsequenzen erfolgen daraus? Weil es hört eben nicht auf beim, ich stelle fest, jemand hat eine Flasche Bier in der Hand, sondern wie mache ich es dann belegbar, dass er auch getrunken hat? Das heißt, reden wir über künftige Videoüberwachung mit dem Ziel der Feststellung. Welche Maßnahmen erfolgen dann? Welche Kräfte setzen das um? Das kann nicht Aufgabe der Polizei sein. Hier ist DB Sicherheit gefordert.
23: In Mecklenburg-Vorpommern würde das Alkoholverbot 119 Bahnhöfe betreffen.
22: Von wegen, die Jugend will heutzutage im Job nur vor dem Laptop oder Handy sitzen. Pustekuchen. Denn nach jahrelanger Flaute erlebt die Handwerkskammer in Mecklenburg-Vorpommern einen Zuwachs der Ausbildungsplätze. Und zwar ganz besonders beliebt Kfz-Mechatroniker. Ganz relativ neu im Trend ist, dass mehr Frauen ins Tischlereigewerk wollen. Und dann gibt es noch die Klassiker.
1: Sandrine und Mary stehen kurz vor ihrer Gesellenprüfung. Nach 3 Jahren Lehrzeit werden sie im August ihre Ausbildung zur Friseurin abschließen.
3: Von klein an habe ich gerne geflochten, geschnitten, gefärbt. Und das ist einfach mein Traumberuf. Ich mache das sehr gerne und es macht mir auch Spaß, mit Menschen zu arbeiten.
5: Klar, eine Ausbildungszeit ist auch mal schwer mit harter Arbeit, aber man muss sich da einmal durchbeißen und dann ist man, glaube ich, froh, wenn man es bestanden hat, auf jeden Fall.
1: Damit es im Friseurhandwerk immer neuen Nachwuchs gibt, wirbt der Ausbildungsbetrieb an Schulen und arbeitet mit Industriepartnern zusammen, mit Erfolg.
6: Dieses Jahr ist es sehr gut. Da haben wir gerade 17 neue im ersten Lehrjahr. Und das ist überdurchschnittlich viel. Sonst starten wir so pro Lehrjahr immer mit so, ja, zwischen 12 und 15.
1: Der Trend zum Handwerksberuf zeigt sich landesweit. Bis kurz vor den Sommerferien wurden in Mecklenburg-Vorpommern 972 neue Ausbildungsverträge im Handwerk abgeschlossen. 11,2% mehr als im Vorjahreszeitraum. Für den Zuwachs gibt es laut Handwerkskammer Schwerin zahlreiche Gründe.
8: Wir haben eine Praktikumsprämie eingeführt im Land mit Unterstützung der Landesregierung. Wir haben im Land aber auch ein Berufsorientierungskonzept, was sehr gut angenommen wird. Wir sind mit unserer Handwerkskammer in den Schulen unterwegs, zeigen den jungen Menschen mit unserer Handwerkerschule.
1: In den vergangenen Jahren ist die Zahl der Azubis geschwankt. Von 7.650 im Jahr 2010 auf 4.928 im Jahr 2015. Seitdem steigt sie wieder. 2025 gab es 5.846 Azubis. Dass sich wieder mehr junge Menschen für das Handwerk begeistern, liegt nach Angaben der Handwerkskammer auch an guten Karrierechancen, einer familiären Community, mehr Praxis, weniger Theorie, dem Bedürfnis nach Sicherheit und guten Verdienstaussichten. Auch die Entwicklung an den Schulen im Land trägt zum Zuwachs bei. Deutlich mehr junge Menschen machen einen Abschluss, wobei weniger Schüler Abitur machen.
8: Aber wir stellen fest, dass erfreulicherweise auch viele Absolventen mit einem Abitur sich fürs Handwerk entscheiden, weil einfach viele Tätigkeiten auch für Abiturienten geeignet sind. Und das freut uns natürlich sehr.
1: Mary und Sandrine werden nach bestandener Prüfung beide von ihrem Friseurbetrieb übernommen. Dort möchten sie weiter vorankommen und sich fortbilden und später vielleicht auch selbst einmal den Nachwuchs ausbilden.
22: Das klingt hoffnungsvoll. Spreche ich jetzt darüber mit der Arbeitsmarktforscherin Anna Wittig. Ist das jetzt die Renaissance des Handwerks?
11: Wir sehen natürlich, dass der Bedarf am Handwerk gewachsen ist. Auf der einen Seite sehen wir natürlich, dass mehr Stellen angeboten werden. Das heißt, wir haben da Branchen, die auch im aktuellen Arbeitsmarkt gefragt sind. Und da gehört das Handwerk eben dazu, neben zum Beispiel dem Gesundheitssektor oder dem Bau. Und auf der anderen Seite sehen wir aber eben auch, dass sich junge Leute für eben zukunftssichere Arbeitsmöglichkeiten wie im Handwerk interessieren.
22: Heißt zukunftssicher, wenn wir auf die künstliche Intelligenz gucken, dass eben so ein Handwerk weniger davon beeinflusst ist, von der KI?
11: Es gibt natürlich Kompetenzen, die die KI einfacher ersetzen kann wie andere. Das heißt zum Beispiel Recherchetätigkeiten oder auch Datenanalyse. Und auf der anderen Seite gibt es natürlich gerade im

0: Handwerk viele Kompetenzen, die eben von einer KI nicht so einfach beeinflusst werden können. Und dadurch haben da ja, junge Menschen eben große Vorteile, die sich für das Handwerk interessieren.
1: Mhm. Gucken wir generell auf die KI. Ist es so, wenn wir in die Zukunft vor allen Dingen schauen, KI ersetzt die mehr die Arbeitsplätze oder ergänzt sie oder schafft sie sogar neue Berufe?
0: Das ist eine sehr komplexe Frage und damit beschäftigen sich gerade die Top-Wirtschaftswissenschaftler dieser Erde. Wir sind auch ganz gespannt, was passiert. Was man aber auf jeden Fall sagen kann, ist, dass die KI den Arbeitsmarkt verändert und bestimmte Tätigkeitsmuster verändert. Das heißt nicht, dass ganze Jobs wegfallen, sondern das heißt, dass bestimmte Kompetenzen mehr gefragt werden und andere weniger.
1: Wenn Handwerk jetzt so ein Gewinnerberuf der Zukunft ist, welche Berufe sind noch die Zukunftsberufe?
0: Ja, wir sehen natürlich auch, dass der demografische Wandel in Deutschland eine große Rolle spielt in der Zukunft. Und dadurch sehen wir eben auch zum Beispiel in den Bereichen Gesundheit, Pflege und Soziales einen großen Anstieg an offenen Stellen und nach Bedarf in diesen Tätigkeitsfeldern.
1: Schauen wir jetzt auf Mecklenburg-Vorpommern und auch auf die Zukunft. Welche Fachkräfte, welche Berufszweige, Berufsgruppen werden hier in der Zukunft am dringendsten gebraucht?
0: Ja, das deckt sich auch relativ gut mit den deutschlandweiten Zahlen. Wir sehen zum Beispiel auch hier in der Pflege, im Bau und auch in der Erziehung einen großen Bedarf. Was wir zusätzlich noch sehen, ist natürlich auch die Tourismusbranche, da Mecklenburg-Vorpommern da natürlich auch ja, viele spannende Möglichkeiten im Tourismus zu bieten hat.
1: Was sagen Sie so als Forscherin? Gibt es denn heutzutage eigentlich noch so etwas wie den sicheren Beruf?
0: Es gibt natürlich Berufe, die eine größere Zukunftssicherheit haben als andere. Auf der anderen Seite wissen wir natürlich auch nicht, was in der Zukunft passiert. Wir haben tolle, spannende Studien, wo wir zum Beispiel Recruiter befragen, die natürlich da ganz nah am Geschehen dran sind zwischen den Jobsuchenden und zwischen den Unternehmen. Und da sehen wir natürlich schon, dass gerade zum Beispiel Studiengänge wie Medizin oder soziale Arbeit da ganz weit oben im Ranking landen.
1: Was raten Sie denn jungen Menschen, die vor einer Ausbildung stehen? Wonach sollen sie entscheiden?
0: Auf der einen Seite natürlich die Zukunftssicherheit mit beachten. Auf der anderen Seite möchte ich aber auch noch mal mitgeben, die eigene Passion und natürlich auch den Spaß an der Arbeit nicht zu vergessen. Und natürlich auch noch mal die Idee, auch die Kompetenzen und die Stärken, die man mitbringt, einsetzen zu können. Also am besten sozusagen eine Kombination aus den eigenen Stärken, aus dem Bedarf und natürlich aber eben auch an Spaß bei der Arbeit zu denken.
1: Ja, danke schön für Ihre Einschätzung nach Düsseldorf. Uns zugeschaltet die Arbeitsmarktforscherin Anna Wittig. Das Gespräch haben wir vorab für Sie aufgezeichnet. Übrigens, die Beziehung zum Chef hält bei manch einem länger als die Ehe. Denn so gut 10 bis 11 Jahre bleibt der Arbeitnehmer durchschnittlich in Deutschland seinem Betrieb treu. Und in der ganzen Karriere wechseln die meisten Menschen 4-mal ihren Beruf. Und auch Nadine aus Bernitz hat mit Anfang 40 noch mal etwas Neues gewagt.
2: 2000 Quadratmeter Hundespielplatz mitten im Grünen in Bernitz. Der neue Arbeitsplatz von Nadine Baumgart. Vor einem Jahr gibt sie ihren sicheren Job als Prokuristin in einer Rostocker Firma auf und macht sich selbstständig mit einer Hundepension.
3: Tatsächlich hat das ja auch so ein bisschen arbeiten müssen im Kopf. Gerade unter der Prämisse, wie ist unsere Wirtschaft in Deutschland gerade auch aufgestellt. Oder behältst du diesen sicheren Job, in dem du ja eigentlich gar nicht mehr so richtig glücklich bist? Und ich habe nachher irgendwann gesagt, hopp oder top, und bin meinem Herzen gefolgt.
2: Und das neue Geschäft läuft gut. Schon lange engagiert sich die 43-Jährige ehrenamtlich im Tierschutz. Durch eine Begegnung auf einem Tiernothof wird sie zur Pflegestelle.
3: Und dann stand Rumi da am Tor. Aufrecht, Pfote durchgebend, so nach der Devise, bitte nimm mich doch einfach mit. Und da ist das erste Mal mein Herz wirklich. Und Rumi ist jetzt mein Seelenhund. So.
2: Auch heute noch nimmt sie ausgesetzte oder aus Tötungsstationen stammende Hunde auf. Wie die 5 Monate alte Hündin Fenchel.
3: Es ist nichts, was man nicht hinbekommt, ne? Und gerade wenn du so einen jungen Welpen hast, der so eine Angst vor Menschen hat, wo man ja gar nicht weiß, woher das rührt, und die dann nachher irgendwann hier aufblühen, das macht ganz viel.
2: Besonders beliebt bei ihren Kunden ist der Hunde-Kindergarten. Hier können die Vierbeiner in passenden Gruppen miteinander

0: miteinander toben, haben aber auch feste Ruhezeiten. Für das beruflich stark eingespannte Herrchen der Deutsch-Kurzhaarhündin Grace ist der Hundekindergarten ein Segen.
1: Bei Nadine klappt das hervorragend. Sie strahlt eine Ruhe aus. Das ist sehr schön. Sie achtet auf das Futter. Sie achtet darauf, dass die Hunde bespielt werden. Auf alle Fälle ist es so, dass der Hund völlig entspannt abends nach Hause kommt und eigentlich nach dem Abendbrot nur noch ins Bett fällt und darauf wartet, den nächsten Tag wieder in den Kindergarten zu dürfen.
0: Aktuell fragen immer mehr Kunden nach einer Urlaubsbetreuung für ihren Hund. Auch das Herrchen von Thüras bringt seinen 14 Monate alten Rüden hierher.
2: Ich versuche ihn schon mitzunehmen, aber manchmal klappt das nicht. Also dieses Jahr sind auch noch 2 Wochen, wo er dann hier bleibt. Er fühlt sich hier auf jeden Fall wohl. Der freut sich immer, wenn wir hier Autotür aufmachen und er sieht, wo wir gelandet sind. Sie geht gut mit den Hunden um.
0: Nadine Baumgart würde sich wünschen, dass alle Halter ihre Hunde so gut versorgen. Denn leider, so sagt sie, werden in den Ferien noch viele Hunde ausgesetzt.
3: Die Lage im Müritz-Nationalpark hat sich weiter deutlich entspannt. René Steuder hat dazu die Einzelheiten.
4: Guten Abend. Ja, in der Tat, die Zahl der Einsatzkräfte sei von 370 in der vergangenen Woche auf jetzt 50 reduziert worden, so ein Sprecher des Landkreises Mecklenburgische Seenplatte. Das Feuer hatte sich letztendlich auf einer Gesamtfläche von 400 Hektar ausgebreitet, sei aber jetzt voll unter Kontrolle. Die vielen Kreisregner, die zur Bewässerung der Schneisen eingesetzt werden, die bleiben bis auf Weiteres stehen. In der Mecklenburgischen Seenplatte fehlen derzeit in den Kitas 650 Kinder und das pro Jahr. Grund, es werden immer weniger Kinder geboren, die fehlen dann in vielen Kitas. Einige schließen, andere werden zusammengelegt. In der Mecklenburgischen Seenplatte wird es laut einer Untersuchung bis 2037 etwa 10.000 weniger Kinder geben als 2004. Deshalb beraten Politik, Verwaltung und Kitas in Neubrandenburg über die Zukunft der Betreuung. Landrat Müller fordert einen gemeinsamen Plan und eine sichere Finanzierung. Gleichzeitig haben nur etwa die Hälfte der 129 Auszubildenden auch eine Anstellung in ihrem Bereich bekommen. Für Fachkräfte sollen neue Perspektiven entstehen und Familien sollen verlässlich planen können, sagt die Leiterin des Jugendamtes. Ein ICE musste gestern wegen eines aggressiven Fahrgasts außerplanmäßig in Ludwigslust halten. Der Zug war auf dem Weg von Berlin nach Hamburg. Nach Angaben der Polizei war der 36-jährige Mann bereits kurz nach der Abfahrt aufgefallen, weil er keinen gültigen Fahrschein hatte. Als Bahnmitarbeiter den Fahrpreis nacherheben wollten, habe er sie beleidigt und mit der flachen Hand dann weggestoßen. Der ICE hielt dann daraufhin in Ludwigslust, wo die Polizei den Mann dann in Empfang nahm. Ein freiwilliger Atemalkoholtest ergab 2,75 Promille. Auf einem Flohmarkt in Malchow hat ein Paar rund 120 Goldringe von einem Verkaufsstand gestohlen. Wie die Polizei in Neubrandenburg mitteilte, soll der Wert des gestohlenen Schmucks bei etwa 30.000 Euro liegen. Bei den Tatverdächtigen handelt es sich demnach um eine Frau und einen Mann im Alter zwischen 30 und 40 Jahren. Die beiden seien am Samstag zunächst an den Stand gekommen, um einen Ring zu kaufen. Im Anschluss habe das Paar die Unachtsamkeit der Verkäuferin dann ausgenutzt. Die Schweriner Rudergesellschaft feiert einen besonderen Erfolg beim Nachwuchs. Gleich 4 Talente aus Schwerin haben den Sprung in die deutschen Nationalmannschaften geschafft. Und zwar Pepe Jonuscheid, Ole Rodea, Emma Sander und Milene Ruf. Sie werden für die deutschen Ruder-Nationalmannschaften berufen. Für die jungen Athletinnen und Athleten geht es auch direkt mit internationalen Wettkämpfen los. In Neubrandenburg gibt es jetzt einen Brigitte-Reimann-Weg. Die Schriftstellerin lebte 5 Jahre in Neubrandenburg, ehe sie 1973 an einem Krebsleiden verstarb. Mit dieser Namensgebung will die Stadt Brigitte Reimanns literarisches Erbe und ihre Verbundenheit mit der Region würdigen. Der Weg befindet sich zwischen Schwanenteich und jenem Haus, in dem die Schriftstellerin lebte. Hier schrieb sie an ihrem bekanntesten Roman Franziska Linkerhand. Brigitte Reimann wurde nur 39 Jahre alt. Heute hätte sie Geburtstag gehabt. Zuvor hatte Neubrandenburg bereits Wege nach den beiden ehemaligen Landtagspräsidenten Rainer Prachtl und Silvia Brettschneider benannt.
3: Über 140 Meter ist die größte Segeljacht der Welt. Kaum denkbar, dass sie an irgendeiner Marina in Mecklenburg-Vorpommern festmacht. Aber wenn wir beim Thema Luxusjacht bleiben, Warnemünde oder auch Kröslin, da liegt schon mal das eine oder andere größere, futuristisch aussehende Segelboot im Hafen. Und in Greifswald hat man sich auf solche teuren Segeljachten spezialisiert.
5: Eine neue Luxusjacht entsteht. Dieses Deck soll heute noch auf den dazu passenden Rumpf kommen. 3 Millionen Euro, so der stattliche Kaufpreis. Ich will heute sehen, wie das Werfteam diese Segeljachten für Kunden aus der ganzen Welt baut. Dabei schaue ich Bootsbau-Azubi Morten über die Schulter. Monatelange Arbeit steckt in dem Deck, jetzt nur keine Delle beim Transport.
6: Was guckst du jetzt?
7: Ob er mit dem Reifen irgendwo gegenkommen könnte. Ob er mit dem Reifen zum Beispiel gegen den Bock kommt.
5: Während sie das Deck zum Rumpf eine Halle weiterfahren, wird im Designbüro schon die nächste Yacht entworfen. Gregor Bredenbeck kümmert sich um die Kundenwünsche. Pentry-Küche, Alcantara-Polster oder Edelhölzer im Salon. Die Firma Y-Yachts kann jedes Boot individuell gestalten.
8: Die Kunden kriegen bei uns ein Boot, was von außen ein Hingucker ist, wo man in der Marina dran vorbeigeht und stehen bleibt und guckt und sagt, oh, das sieht erstmal anders aus.
5: Vor dem Bau wird jedes Boot komplett in 3D entworfen, bis zur letzten Schraube. Ingenieur Luca Giamattei ist extra von Italien nach Vorpommern umgezogen, um hier an den Yachten zu arbeiten.
9: Deutschland hat einen guten Ruf, was Ingenieurskunst angeht. Hier läuft alles zur richtigen Zeit. In Italien ist die Mentalität eine andere.
5: Und so sieht eine fertige Yacht aus. Die hier soll in 2 Tagen an den neuen Eigner übergeben werden. 22 Meter lang, Kosten 4,5 Millionen Euro. Ich darf noch kurz reinschauen. Unter Deck viel Platz und schlichtes Design.
10: Hier ist die Toilette. Hat ein bisschen was von Campingdusche, aber auch sehr, sehr, sehr edel.
5: Die Yacht hat 3 Schlafzimmer und eine Kabine für die Crew. Das Ziel von Werftgründer Michael Schmidt, jedes Boot soll handwerklich perfekt sein.
11: Wir haben zum Beispiel für den Chefdesigner von Apple was entwickelt. Und als ich das Schiff zum ersten Mal gesehen habe, da habe ich Gänsehaut gekriegt, weil das in jedem Detail so perfekt war. Und das ist natürlich irgendwie auch ein Kick, der auch unsere Mitarbeiter treibt.
5: Insgesamt 45 Menschen arbeiten hier. Jetzt soll das Deck der neuen Yacht an den Kran. 6 Boote bauen sie jedes Jahr. Alle sind vollständig aus leichter Carbonfaser gebaut. Das macht die Segelboote stabil und schnell. Die neue Yacht ist ein Prototyp, kleiner als die anderen. Da sind einige Handgriffe neu für die Crew. Deck und Rumpf müssen perfekt passen, damit die Klebeverbindung bei den Kräften auf hoher See hält. Noch passen sie nicht ganz zusammen.
7: Wo willst du schleifen? Wir schneiden da noch 1-2 Sachen weg. Und da bin ich eigentlich ziemlich optimistisch, dass es passen sollte. Also viel ist es nicht. Wir hatten schon Schlimmeres, glaube ich.
5: Bis es passt, werden noch einige Stunden vergehen. Dann geht der Bau innen und auf Deck weiter. In gut 2 Monaten soll das Boot in Cannes ausgestellt werden und neue Kunden für Greifswalder Bootsbau begeistern.
3: Die maritime Industrie ist in Mecklenburg-Vorpommern ein wichtiger Wirtschaftszweig, aber hier verändert sich einiges. Auch in Rostock zum Beispiel wird der Bereich der Rüstung immer wichtiger und da auch die sogenannte Defense-Industrie. Immer mehr solche Firmen siedeln sich an, um im Geheimen auch an der Sicherheit für die Zukunft zu tüfteln.
12: Werte Damen und Herren, die Soldaten.
13: Drohnen, Roboter, künstliche Intelligenz. Auf der CSEC in Rostock geht es um die Sicherheit von morgen. Die Bundeswehr führt vor.
12: Nach erster Aufklärung der Lage werden 3 Bootstrupp zur Abwehr der Drohne entsandt. Diese verfügen unter anderem über eine sogenannte HP-47 Gemma-Kanone.
13: Das ist ein Störsender zur Drohnenabwehr. Doch die kritische Infrastruktur braucht mehr Schutz. Drei junge Rostocker Unternehmen wollen dabei helfen. In Bentwisch baut die Firma CIS Drohnensysteme. Im Moment tüfteln sie an einer autonomen Basisstation, einem Hangar, der komplett ohne menschlichen Piloten funktionieren soll. Tom Kaufmann ist der Chef. Potenzielle Käufer für das Gerät gibt es schon. Und für die ist wichtig, dass hier keine fernöstliche Technik verbaut ist.
14: Wir können das natürlich nicht sicherstellen, dass bei den Power Supplies irgendwelche Mikrochips drin sind, die von dem Ursprung kommen. Allerdings alles, was Steuerelektronik angeht, was kritische Sachen angeht, die auch mit der Drohne reden, haben wir keine chinesischen Bauteile. Und auch keine russischen.
6: Bewegt sich das Ruder?
15: Ja, bewegt sich.
6: Das war einfach.
13: Im Rostocker Fischereihafen testet die Firma Flenk regelmäßig ihre Schwimmdrohnen. Diese hier könnte autonom fahren, das ist hier aber nicht erlaubt, also steuern die Flenk-Leute sie mit Controllern. Es geht um Vernetzung. Kleine und größere Schwimmdrohnen sollen als Schwarm selbstständig ganze Seegebiete überwachen.
16: Für uns ist Rostock die ideale Umgebung. Wie wir hier sehen, können wir hier testen. Wir können auf der Ostsee testen, um das, was wir zu entwickeln, auch ins Wasser zu bringen, mit kurzen Wegen und erfolgreich vom Wasser in den Markt zu lancieren.
13: Im Rostocker Stadtteil Schmarl produziert die Firma Julius Marine Seezeichen, also Bojen. Deren Innenleben ist streng geheim, denn diese Bojen können autark zur Überwachung eingesetzt werden. Das zeigt die Firma während der Erprobungswoche CSEC auch den Sicherheitsbehörden.
17: Wir können unsere Systeme zusammen mit anderen Partnerunternehmen einmal proben, einmal vorzeigen, was wir können. Wir verstehen uns selber halt im Endeffekt als Systemintegratoren mit zuverlässiger Stromproduktion, egal bei welcher Wetterlage.
13: Und was Julius Marine, Flank und CIS miteinander zu tun haben, die Nordreportage, morgen 18.15 Uhr im NDR Fernsehen und vorab in der ARD Mediathek.
14: Vor allen Dingen zeigen wir den Großen, wo der Hammer hängt.
16: Genau, wir sind agil, wir sind schnell und wir können vor allen Dingen liefern.
3: Wer ins Museum geht, der sieht Gemälde, Skulpturen, alte Waffen, Werkzeuge, tonnenweise alte Knochen. All das, was eben angeblich unsere Geschichte ausmacht. Dann gibt's da die Ahnengalerie mit einer Reihe der klassischen Liebesbeziehungen. Was ist aber mit den Liebesgeschichten abseits von Mann und Frau? Die Antwort gibt es jetzt in Rostock.
18: Große Stoffbahnen, alte Fotos, persönliche Erinnerungsstücke. In der Rostocker Nikolaikirche erzählt eine Ausstellung Geschichten. Geschichten von Menschen, die sich zum gleichen Geschlecht hingezogen fühlen oder von Menschen, die sich gegen klassische Rollenbilder wehren.
19: Wir gehen heutzutage davon aus, dass wir etwa 10, einige Schätzungen gehen von 20% queeren Menschen aus in unserer Gesellschaft. Und die haben natürlich auch dazu beigetragen, so wie queere Menschen heute auch Kultur schaffen, war das natürlich schon immer so, dass queere Menschen Teil der Gesellschaft waren und ihren Beitrag geleistet haben. Marlene Dietrich ist, glaube ich, allen ein Begriff. Aber wenige haben die Infos, dass sie bisexuell war.
18: Hinter manchen Ausstellungsstücken stecken große Geschichten. So auch in Fridolins heimliche Ehe. Der Rostocker Adolf Wilbrand schreibt schon im 19. Jahrhundert über die Liebe zwischen Männern.
19: Ich finde es einfach spannend. Es ist schon über 150 Jahre her. Es gilt als der erste deutschsprachige queere Roman, den wir haben. Es war ein Bestseller zu der Zeit im deutschsprachigen Raum und wurde wenige Jahre später ins Englische übersetzt. Und war dann auch sehr erfolgreich, zum Beispiel in den USA.
18: Und diese kleine Wespe erzählt eine viel jüngere Geschichte aus dem Jahr 1996. Sie gehört zum Wespennest, das erste Café für lesbische Frauen in Rostock.
20: Weil wir mit allen Frauen gesprochen haben, die Anfangsschwierigkeiten hatten. Ne? Ich persönlich auch. Ja, sie haben sich nicht getraut, sich zu outen oder sich dort da reinzugehen. Manchmal haben wir gesehen, die sind draußen rumgelaufen, die Frauen, die haben wir dann angesprochen. Ja, wir wollen, ich will bloß spazieren gehen. Sag ich, sie wollen doch bestimmt hier rein. Ja.
18: Undine Ringewald und ihre Freundinnen Annette Fröhlich und Antje Gossel bauten das Wespennest auf. Namensgebend war ein Wespenschwarm, der laut brummend auf das Haus in der Karlstraße zufliegt, als die Frauen draußen sitzen. Von außen erinnert heute allerdings kaum noch etwas daran.
20: Ich habe das Haus ja jetzt nach 30 Jahren wieder gesehen und bin total begeistert, dass es so schön ist. Erstmal meine Lieblingsfarben, blau-grau, ne? Und ich mag das. Ich habe mich gefreut, dass ich Westendorf hier getroffen habe, unseren Vermieter. Der musste mit uns ja einiges aushalten und das hat er auch gemacht.
18: Auch diese Geschichte hat in der Nikolaikirche ihren festen Platz bis Ende Juli.
20: Da habe ich erstmal alles zusammengesucht. Ich habe so einen Stapel Fotos, ich habe Videos und das war also, als wenn man noch mal dabei ist. Ne? Und jetzt freue ich mich, dass es nicht so einfach verstaubt und einfach verschwindet.
18: Eine kleine Deko-Wespe erzählt nunmehr ein Stück Stadtgeschichte. Genau darum geht es in der Ausstellung, dass verschiedene Geschlechtsidentitäten und sexuelle Orientierungen schon immer Teil der gemeinsamen Rostocker Erinnerungen sind.
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3: So, das Wetter bleibt nicht so wie heute, wie es ist, wie es war. Denn Moritz, der hat nicht mehr so viel Einfluss. NDR-Wetterexperte Stefan Kreibum weiß da mehr, sagt es Ihnen gleich. Wir sagen tschüss, bis morgen Abend, 19.30 Uhr zum Nordmagazin.
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23: Das kleine Zwischenhoch Moritz hat heute mal unser Wetter bestimmt, aber es ist nur ein kleines Randhoch sozusagen am Rande des kräftigen Atlantikshochs. Von Norden nähern sich schon bereits die Ausläufer des Nordmeertiefs Deborah. Und das wird wieder für mindestens 2 Tage den Wettercharakter gestalten, und zwar unbeständig. Heute Nacht aber ist der Himmel noch längere Zeit gering bewölkt oder klar. Das wird sich im Laufe der zweiten Nachthälfte ein wenig ändern. Dann kommen von West, Nordwesten kompaktere Wolken ins Land gezogen. Die bringen erstmal kaum Regen. Die Temperatur sinkt dazu auf Tiefstwerte von 13 bis 11 Grad. An der Küste bleibt es bei Seewind etwas milder. Morgen überziehen erstmal dichte Wolken den Himmel. Es ist längere Zeit ziemlich bewölkt. Es kann schon örtlich mal ein paar Tropfen geben. Dann beginnt es im Laufe des Tages aufzulockern. Sonne kommt durch, aber es werden sich wohl gebietsweise Schauer entwickeln. Aber nicht jeder wird einen Schauer abbekommen. Am Abend kommen von Nordwesten dann sogar kräftige Gewitter noch mit dazu. Die Temperatur steigt auf Höchstwerte von rund 20 Grad ohne große Unterschiede innerhalb des Landes. Und der Wind weht aus Richtungen um Nordwest, schwach bis mäßig im Binnenland, frisch bis stark an der See mit vereinzelten stürmischen Böen später vom Darß bis nach Rügen. Am Donnerstag gibt es nochmal vereinzelte Schauer. Freitag ist es trocken, Sonnabend wahrscheinlich auch und dann wird es sogar wieder etwas wärmer.
1: Das Wetter für uns in Mecklenburg-Vorpommern.
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0: Abend Hamburg auch von uns, Entschuldigung. Schön, dass Sie dabei sind. Eimann hat gleich die Nachrichten für Sie.
1: So sieht's aus. Ganz herzlich willkommen. Und das sind heute drei unserer Top-Themen.
0: Was bringt die Kulturtaxe eigentlich der Stadt? HSV-Sprinter Ansa unter Druck. Und wir reden über Demenz mit 50. Da gibt's eine WG in Winterhude. Es gibt in Hamburg immer mehr antisemitische Übergriffe. Opfer können sich an den Antisemitismusbeauftragten wenden. Ein Ehrenamt, das nun ein Dreivierteljahr allerdings nicht besetzt war. Nun hat der Senat endlich die neue Beauftragte vorgestellt.
2: Es ist ein ganz besonderes Ehrenamt, das Anna von Villiers angetreten ist. Die 51-Jährige ist die neue Antisemitismusbeauftragte Hamburgs. Die Historikerin leitet seit 8 Jahren die Gedenk-

0: an Hensel sein Amt niedergelegt. Er hatte diesen Schritt auch mit mangelndem Engagement des Senats beim Kampf gegen Antisemitismus begründet. Die zuständige Wissenschaftsbehörde hatte daraufhin eine Findungskommission einberufen und Anna von Villiers ausgewählt. Doch es gab eine juristische Auseinandersetzung. Ein Mitbewerber hatte mehrfach gegen das Besetzungsverfahren geklagt, letztendlich ohne Erfolg. Aber ein Dreivierteljahr hat ein Ansprechpartner für den Bereich Antisemitismus gefehlt.
1: Diese lange Vakanz hat natürlich hier nicht geholfen, denn wir brauchen wirklich eine Stelle in der Stadt, die ansprechbar ist.
0: Nun heute die offizielle Vorstellung der neuen Antisemitismusbeauftragten im Rathaus.
2: Ich glaube, es gibt sehr, sehr viel zu tun. Das würde wahrscheinlich niemand verneinen. Der Antisemitismus auch hier in Hamburg hat drastisch zugenommen.
0: Um dem entgegenzuwirken, sollen vor allem Schülerinnen und Schüler zum Beispiel Synagogen besuchen, dabei direkt jüdisches Leben kennenlernen. Diese Bildungsarbeit will Anna von Villiers weiter ausbauen. Sie selbst ist übrigens keine Jüdin, sondern evangelisch. Die jüdische Gemeinde unterstützt die neue Antisemitismusbeauftragte.
3: Jüdische Menschen fühlen sich bedroht, haben Angst, erleben auch täglich irgendwelche unangenehmen Geschichten. Und daher ist es ganz wichtig, dass wir jetzt massiv dagegen angehen und jüdisches Leben präsent machen und auch ein bisschen entmystifizieren und in den Alltag holen.
1: Mein Wunsch wäre, dass Jüdinnen und Juden ganz selbstbewusst und selbstverständlich durch Hamburgs Straßen laufen können, ihre Identität zeigen können und sich nicht verstecken müssen.
0: Für 3 Jahre ist Anna von Villiers nun gewählt. In dieser Zeit will sie die Voraussetzung dafür schaffen, dass Antisemitismus in Hamburg messbar zurückgeht.
4: So, es sind Ferien, jedenfalls für einige oder auch für viele von uns. Und nicht nur Hamburger fahren ja weg in den Urlaub, sondern es kommen ja auch Touristen hier zu uns in die Stadt. Wer hier übernachtet, der zahlt eine Kulturtaxe und die ist gar nicht mal so gering. Aber was macht denn die Stadt eigentlich zum Beispiel damit und wie viel nimmt sie überhaupt insgesamt ein?
5: Sie sind da, die Touristen. In 14 Bundesländern und allen deutschen Nachbarstaaten sind Sommerferien. Alle Übernachtungsgäste in der Stadt zahlen Kulturtaxe, eine Steuer, die Gastgeber wie Hotels zahlen müssen.
6: Dadurch ist es möglich, zusätzliche Kulturprojekte zu fördern, denn mit zusätzlichen Einnahmen gibt es natürlich mehr Spielraum für Förderung. Und dadurch können ganz viele Kulturprojekte realisiert werden, die sonst einfach nicht möglich wären.
5: Die Höhe der Kulturtaxe variiert. Die Gastgeber zahlen zwar, in der Praxis werden die Kosten an die Gäste weitergegeben. Je teurer die Unterkunft, desto höher die Taxe. Das läppert sich. 2024 wurden 32,8 Millionen Euro eingenommen, 2025 37,9 Millionen. Für das aktuelle Jahr sagt die Steuerschätzung 39 Millionen Euro voraus. Teile landen zum Beispiel hier, im Jenisch-Haus in Othmarschen. Ausstellungen wie die aktuelle Parkomania über die Geschichte des Jenischparks sind teuer. 143.000 Euro Kulturtaxenmittel gab es.
7: Die Ausstellung Parkomania hätten wir ohne die Kulturtaxengelder tatsächlich gar nicht realisieren können, weil die Mittel bilden sozusagen 69% dessen, was die Ausstellung gekostet hat. Da ist die Ausstellung selbst drin, die Gestaltung, also die Konzeption, die Gestaltung, die Begleitpublikationen und die gesamte Kommunikation dazu.
5: Der Hausherr, die Stiftung Historische Museen, betreibt 9 Häuser, die auf die Kulturtaxe angewiesen sind.
7: Die Kulturtaxe ist für uns extrem wichtig, fürs Jenischhaus, aber auch für alle anderen Museen in unserer Stiftung, weil die Mittel, die wir aus der Kulturtaxe bekommen, über den sogenannten Ausstellungsfonds der Museen, sind im Grunde das zentrale Budget für unsere Sonderausstellungen.
5: Das Geld wird unterschiedlich verteilt. Beispiele. Das Reeperbahn-Festival bekam zuletzt 790.000 Euro, das Literaturhaus 45.000 Euro, das Klimaströme-Festival 20.000 Euro. Der Bund der Steuerzahler forderte zuletzt eine Abschaffung der Kulturtaxe. Eine politische Mehrheit gibt es dafür nicht. Auch weil kleine Häuser und Kulturflaggschiffe ohne Taxe Probleme bekämen.
8: Das Entscheidende ist, dass mit der Sicherheit, diesem Finanzierungsanteil, wir weitere Mittel einwerben können. Also wir sind darauf angewiesen, einen Grundstock zu haben, mit dem wir arbeiten können. Und damit hast du einen guten Start, um dann weitere Geldgeber, Förderer, Zuwendungsgeber, was immer auch sozusagen zu überzeugen für das Projekt.
5: Die Kulturtaxe. Sie ist ein entscheidender Faktor für die Hamburger Kultur.
4: Und hier sind weitere Nachrichten des Tages für Sie.
9: Nach den tödlichen Schüssen auf 6 Menschen in Stade hat sich der mutmaßliche Täter in der Haft erhängt. Laut Angaben des

0: niedersächsischen Justizministeriums hatte ein Bediensteter des Gefängnisses Bremervörde den Mann heute früh tot aufgefunden. Hinweise auf Fremdverschulden gäbe es nicht. Der 45-Jährige hatte nach bisherigen Ermittlungen in einer Jugendhilfeeinrichtung 6 Menschen getötet. Hintergrund ist wohl ein Sorgerechtsstreit. Das Amtsgericht hat heute eine Polizistin wegen gefährlicher Körperverletzung im Dienst zu 8 Monaten Freiheitsstrafe auf Bewährung verurteilt. Die Hundeführerin hatte ihrem Tier einen Beißbefehl erteilt, der laut Gericht nicht erforderlich war. Die Polizistin war mit weiteren Hundeführern vor 3 Jahren nachts zu einer Kontrolle eines Autos ohne Kennzeichen dazugekommen. Weil ein Insasse auf der Rückbank nicht aussteigen wollte, gab sie ihrem Hund zunächst den Befehl, den Mann zu stoßen und schließlich den Befehl, ihn zu beißen. Der Mann wurde dadurch schwer verletzt und brauchte eine Hauttransplantation. Im Prozess trat er als Nebenkläger auf.
1: Das Gericht ist der Auffassung, dass man den Nebenkläger auch ganz einfach mittels Einsatzes einfacher körperlicher Gewalt aus dem Auto hätte ziehen können, weil von ihm zu diesem Zeitpunkt keine Gefahr ausgegangen sein soll.
0: Die Polizistin muss dem Mann nun ein Schmerzensgeld in Höhe von 3.000 Euro zahlen. Die Sanierung eines der ältesten und größten Abwasserkanäle Hamburgs, des sogenannten Kuhmühlenstammsiels, hat zuletzt im Bereich der Landungsbrücken starken Gestank verursacht. Jetzt bessert sich die Lage. Die Arbeiten finden in verschiedenen Abschnitten zwischen dem Baumwall und den Landungsbrücken statt. Während es am Morgen noch bis auf Höhe des alten Elbtunnels stark nach Abwasser roch, wurde es am Nachmittag deutlich weniger. Das liegt daran, dass heute sogenannte Mauerwerksscheiben, die für die Trockenlegung des Kanals wichtig waren, entfernt wurden.
2: Für diesen Rückbau der Mauerwerksscheiben wurde ein großer Seebelüfter eingesetzt. Der hat Frischluft in den Kanal gepumpt, damit die Menschen hier arbeiten können. Und jetzt, durch den Rückbau der Mauerwerksscheibe, kann diese Frischluft weiter in Richtung Pumpwerk-Hafenstraße fließen und strömt nicht hier im Bereich der Landungsbrücken in die Umgebungsluft.
0: Die gesamte Sanierung des Kuhmühlenstammsiels soll im Juni 2027 beendet sein. Die Hamburger Hafen- und Logistik AG, kurz HALA, hat ihre Prognose für das aktuelle Geschäftsjahr gesenkt. Containerumschlag und Transport hätten sich schlechter entwickelt als erwartet, so die Begründung des Terminalbetreibers. Für den Bereich Hafenlogistik erwartet der Konzern einen Gewinn von bis zu 155 Millionen Euro, 25 Millionen Euro weniger als bisher angenommen. Laut der HALA haben Umbaumaßnahmen zur Automatisierung der Containerterminals den Betrieb beeinträchtigt. Auch die Folgen des Wintereinbruchs zu Jahresbeginn könne man nicht ganz kompensieren. Die HALA geht nun davon aus, dass der Umschlag im Vergleich zum Vorjahr leicht zurückgehen wird. Der Transport werde weniger stark zunehmen als zuvor angenommen. Verdi fordert 8,2% mehr Lohn für Arbeiter und Arbeiterinnen in den norddeutschen Seehäfen. Das sagte die Verhandlungsführerin Sylvie Krisch. Morgen beginnen in Bremen die Verhandlungen mit dem Zentralverband der deutschen Seehafenbetriebe. Im vergangenen Jahr konnten sich Gewerkschaft und Arbeitgeber bereits nach 2-tägigen Verhandlungen einigen. In diesem Jahr bezweifelt Verdi allerdings, dass es wieder so schnell geht.
3: Danke erstmal. Schlechte Nachrichten für den Hamburger Sprinter Owen Ansah. Gut einen Monat vor der Leichtathletik-Europameisterschaft ermittelt nun die nationale Dopingagentur gegen ihn, weil er angeblich eine Dopingkontrolle verweigert hat.
4: Verweigerung einer Dopingkontrolle, so lautet der Vorwurf. Die nationale Anti-Doping-Agentur Deutschland, kurz NADA, ermittelt deswegen gegen Owen Ansah. Der HSV-Sprinter und deutsche Rekordhalter über 100 Meter war vor gut 1,5 Wochen als Nachrücker ins Starterfeld bei der Diamond League in Monaco gerutscht. Er wollte gerade Richtung Flughafen aufbrechen, als ein Kontrolleur klingelte und um die Abgabe einer Dopingprobe bat, so Ansah, der sich bisher nur schriftlich geäußert hat.
5: Ich war schon sehr spät dran und konnte so kurzfristig die Probe nicht abgeben, zumal ich kurz zuvor die Toilette besucht hatte. Dies habe ich mit dem Kontrolleur besprochen. Es wurde nicht angeboten, dass der Kontrolleur mit zum Flughafen fährt, damit ich dort eine Probe abgeben kann. Zudem wurden keinerlei Konsequenzen aufgezeigt.
4: Die NADA widerspricht dieser Darstellung und erklärt, die Kontrolle habe nach den gängigen Regeln stattgefunden. Vor 2 Jahren war Owen Ansah in Braunschweig in 9,99 Sekunden als erster deutscher Sprinter unter der Marke von 10 Sekunden geblieben. Jetzt droht dem Hamburger im schlimmsten Fall wegen eines verweigerten Tests eine 4-jährige Sperre.
6: Ich kann es dann reduzieren, wenn ich es nicht vorsätzlich gemacht habe, auf 2 Jahre. Und das könnte man hier argumentieren. Man könnte aber eben auch schon vorher, ich sag mal, auf der Tatbestandsebene aussteigen und sagen, es lag ein sachlicher Grund vor. Ne? Sachlicher Grund, ich will mein Flugzeug bekommen. Wenn wir da schon aussteigen, ist es schon gar kein Vergehen gegen die Anti-Doping-Regeln.
4: Der HSV-Athlet betont, dass er etwas später mehrfach kontrolliert wurde. Am Wettkampftag in Monaco sowie am folgenden Montag.
6: Wir reden hier von Profi-Athleten und Teil des Profitums ist eben auch das Auseinandersetzen mit Regeln. Das bedeutet, ich muss mich regelmäßig darüber informieren, was die verbotenen Substanzen sind, aber auch, was meine Rechten und Pflichten sind. Dass man bei einer Dopingprobe, wenn man da einfach weggeht, dass das vielleicht nicht ganz konsequenzlos bleiben kann und sollte, das sollte, glaube ich, schon da sein, das Verständnis.
4: Vorläufig suspendiert ist der 25-Jährige laut NADA aktuell nicht. Ob er trotzdem bei der deutschen Meisterschaft in der kommenden Woche sowie bei der EM im August antreten wird, unklar. Er gilt jedenfalls als großer Titelfavorit.
3: So, und der Sieg am Roten Baum geht an eine Hamburgerin. Das wäre doch mal eine Tennisschlagzeile. Naja, und warum eigentlich nicht? Tamara Korpac hat heute Runde 1 schon mal überstanden. Ihre Gegnerin gab im dritten Satz wegen einer Verletzung auf. Und es ist ja auch noch eine zweite Hamburgerin im Spiel.
7: Der Center Court ist das Herzstück am Roten Baum. Wird immer bestens gepflegt. Für Noma Noah Akogwe ist es ein Heimspiel. Die 22-Jährige läuft für den Club an der Alster in der Bundesliga auf. Noma ist die 144 der Weltrangliste. Gegnerin Valentina Steiner rangiert nicht unter den Top 500. Die Partie wird aber ein
8: Achterbahn-Match. Ich habe ins Match eigentlich echt ganz gut gestartet.
7: Nervöser Beginn von beiden Spielerinnen. Viele leichte Fehler, lange Ballwechsel wie dieser eher selten. Aber die Favoritin aus Hamburg ist im ersten Durchgang doch stabiler, beendet den ersten Satz mit einem Ass zum 6:3. Die Partien der ersten Runde am Roten Baum sind noch keine Zuschauermagneten.
9: Ja, ich fühle mich jetzt im Moment so wie ein Start-up, weil durch die Trennung vom Herrenturnier müssen wir irgendwie wieder neu beginnen. Das Damentennis hat zwar eine lange Geschichte, aber war lange hier nicht am Roten Baum. Und es ist nicht leicht, aber ich bin eine Kämpferin für Damentennis, für Frauensport.
7: Auch Noma Noah Akogwe muss kämpfen, um nicht schon in der ersten Runde die Segel streichen zu müssen. Auf der Tribüne drückt die Familie die Daumen. Aber der zweite Satz geht überraschend klar mit 6:2 an Valentina Steiner.
8: Ins Turnier reinzufinden ist nicht immer einfach. Und am Anfang ist es auch nicht immer so, wie man sich das erhofft. Man muss sich halt wirklich reinfalten.
7: Und das hat sie auch gemacht. Im dritten Satz dominiert Noma Noah Akogwe die Partie klar, gewinnt das Match nach knapp 2 Stunden mit 6:3, 2:6 und 6:2. Morgen wartet eine größere Aufgabe auf die Hamburgerin. Gegnerin in Runde 2 ist die Ungarin Anna Bonda, Roten Baumsiegerin 2024.
8: Ich glaube, ich habe zweimal hier gegen sie verloren, was nicht so cool ist. Aber ich versuche das Match morgen zu genießen. Ich weiß ja, wie die spielt. Ich werde mich darauf vorbereiten. Und dann mal schauen.
7: Und beim Abendspiel morgen hofft die Lokalmatadorin vom Club an der Alster dann auf ein bisschen mehr Unterstützung auf dem Center Court.
3: Und wir fahren jetzt einmal über die Elbe rüber und gucken nach Harburg zu Ihnen. Denn da hat heute der Sommer im Park begonnen. Das Familien-Open-Air auf der Freilichtbühne. Da gibt es nicht nur Musik, da wird auch Theater gespielt. Da gibt es Kunst und Gedichte und alles Mögliche eben für die ganze Familie. Dies Jahr ist ein ganz besonderes Sommer im Park-Festival. Wieso, das weiß natürlich Sandra Hofmann. Die ist jetzt live und mittendrin, Sandra.
10: Ja, heute am Eröffnungstag geht es erstmal los mit Theater und Comedy. Es ist kein großes Jubiläumsjahr, es ist das 9. Jahr. Und hier sehen wir gerade, oder haben wir es gerade gesehen, die Improvisationstheatertruppe der Uni Hamburg. Sie heißt Hansestadt Humbug. Und trotzdem ist es nämlich dies Jahr irgendwie ein großes Jubiläum, denn der gesamte Stadtpark Harburg feiert seinen 100. Geburtstag. Und hier sehen wir zum Beispiel ein schönes Buch mit ganz viel Inhalt. Und auch im Programm ist das nämlich zu sehen. Hier ist Antonia Marmon von Harburg Marketing e.V. Was kann man denn hier erleben zum Thema 100 Jahre Harburger Stadtpark?
11: Also in diesem Jahr haben wir wirklich ein ganz buntes Rahmenprogramm und wir haben in diesem Jahr erstmalig ein Zirkusprogramm mit unserem Clown Stiefel, der auf der Suche nach den Zirkusfarben ist. Heute wurde im Laufe des Tages schon ganz viel nach diesen Zirkusfarben gesucht und mit ganz vielen Kindern und Erwachsenen ein Programm zusammengestellt, was im Laufe des Harburger Jubiläums jetzt noch auf die Bühne gebracht wird.
10: Da kann man auch jonglieren lernen und balancieren und alles Mögliche. Nicht nur für die Kinder, auch für die Großen, oder?
11: Auch für die Großen vor allem. Wenn die Großen dann noch Lust haben, können sie auch erstmalig auf eine Naturrallye gehen. Mhm. An 7 Standorten hier im Harburger Stadtpark gibt es eine NABU-Naturrallye, die den Harburger Stadtpark und die Artenvielfalt wirklich näher bringt. Und dann haben wir auch noch einen geschichtlichen Rundgang. Ah. Da wir uns hier ja in einem Gartendenkmal befinden, kann man auch über die Geschichte des 100-jährigen Harburger Stadtparks ganz viel erleben, noch bis Sonntag.
10: Genau, also 6 Tage voll mit Programm. Es gibt auch ganz viel Musik und zwar auch das sehr übergreifend von den Genres her, von Punk bis Pop bis sonst wohin. Und auch für alle Generationen ist nämlich was dabei. Dabei kommt es vor allem auch auf die kleinen Programmangebote rundherum zu an. Das sind nämlich Aktionen, Mitmachprogramm für Kinder, für alle möglichen Leute, die daran Spaß haben. Und musikalisch ist der Headliner am Freitag der gute Lotto King Karl mit den Barmbek Dream Boys. Der muss dann also rüber machen über die Elbe. Und da sehe ich schon, wen kommen. Das sind ja die kleinen Hobbyhorserinnen. Sowas kann man hier nämlich auch machen. Ihr wart hier heute schon auf dem Parcours, richtig? Das sind nämlich Emma und Claire aus Neuenfelde. Wie war es denn? Waren die Pferde brav?
12: Ja.
10: Und was habt ihr noch so gemacht hier?
12: Wir haben Glitzer-Tattoos gemacht. Wow. Und dann haben wir uns noch Pommes geteilt.
10: Und die Pferde, waren die lieb?
12: Ja.
10: Dann bin ich ja beruhigt. Also, ich wünsche euch noch viel Spaß und dieses Kulturfestival ist auf jeden Fall eine Reise wert. Ob hoch zu Ross, mit der Bahn, zu Fuß, kommen Sie vorbei. Damit von mir zurück ins Studio.
3: Dankeschön, Sandra Hofmann, live vom Sommer im Park. Und wir kommen noch mal zu weiteren Nachrichten.
0: Die Polizei hat 2 mutmaßliche Waffenhändler aus dem Verkehr gezogen. Die Beamten verhafteten einen 17- und einen 19-Jährigen in Neu-Allermöhe und Morfleet. In ihren Wohnungen sollen die Tatverdächtigen aus Schreckschusspistolen scharfe Waffen gebaut und diese anschließend verkauft haben. Neben scharfen Waffen und Schreckschusspistolen entdeckten die Polizisten außerdem noch Waffenteile, Werkzeuge und pyrotechnische Gegenstände. Die beiden Festgenommenen hatten schon früher mit der Polizei zu tun. Die Finanzen des Hamburger Gabelstaplerherstellers Jungheinrich sind im Visier der Finanzaufsichtsbehörde des Bundes. Laut BaFin gibt es konkrete Anhaltspunkte, dass das Wandsbeker Unternehmen gegen Vorschriften verstoßen hat. Konkret geht es darum, wie ein Russlandgeschäft aus dem vergangenen Sommer bilanziert wurde. Als Reaktion auf ein Eingreifen der BaFin hat heute die Hamburger Privatbank Berenberg Fehler im Jahresabschluss 2025 eingeräumt. Kredite seien zu unüblichen Bedingungen an Mitglieder der Geschäftsleitung vergeben worden. Die BaFin hatte deshalb einen Austausch der Leitung erzwungen. Die Polizei und der Radsportverband Hamburg haben heute auf die Gefahren für Rennradfahrer entlang der Strecken an den Elbdeichen aufmerksam gemacht. Anlass sind 2 Unfälle am vergangenen Wochenende in Bergedorf. Beide Male war ein Rennradfahrer in ein parkendes Auto gefahren. Unter dem Motto Achtung, Kopf hoch, sprachen Polizeibeamte den Nachmittag über Radsportlerinnen und Sportler an der Schleuse Billwerder Bucht an. Von dort führt eine beliebte Strecke Richtung Elbdeiche. In den Gesprächen ging es vor allem um die abgesenkte Kopfhaltung beim Rennradfahren. Sie schränkt den Blick nach vorne ein. Allein im Jahr 2024 gab es in Hamburg 26 Rennradunfälle mit parkenden Autos. Der Architekturstil Brutalismus setzt auf unverputzten Beton, monumentale Geometrie und imposante Formen. Jetzt zeigt das italienische Kulturinstitut am Roten Baum die Fotoausstellung Brutalist Italy. Unser Kulturtipp. Von den Alpen bis nach Sizilien, der Baustil des Brutalismus ist in ganz Italien zu finden. Schulen, Kirchen, Wohnhäuser oder das berühmte Mailänder Fußballstadion San Siro. Im Rahmen des Hamburger Architektursommers zeigt die Ausstellung über 30 Fotografien. Funktionalität vor Ästhetik. Gebäude in diesem Stil wurden in Italien bis in die 90er Jahre gebaut. Die Bilder sind noch bis Ende September im italienischen Kulturinstitut zu sehen. Der Eintritt ist kostenlos.
3: Demenz, das ist eine schreckliche Diagnose, die allerdings nicht nur alte Menschen trifft. Auch Männer und Frauen mit gerade mal 50 oder 60 Jahren können dement werden schon. Sie stehen dann teilweise ja auch noch voll im Berufsleben. Ein paar von ihnen leben in einer selbstorganisierten Demenzwohngemeinschaft in Winterhude.
13: Das ist Sommer.
14: Nee.
13: Oma ist hier vorne.
14: Susanne und Jörg Rautenberg sind seit 25 Jahren verheiratet.
15: Ich bin das.
14: Beide Ärzte, er Kardiologe mit eigener Praxis. Vor 10 Jahren dann merkt die Familie, dass ihr Mann und Vater langsam dement wird. Die Söhne sind da erst 12 und 14 Jahre alt.
13: Wir wussten gar nichts und das war ganz schwer für die Kinder und auch für mich, weil ja Sachen passieren, dass der Vater den Kindern peinlich ist. Weil man hat dann zu viel eingekauft und hat einfach einen Einkaufswagen mitgenommen. Und der stand dann vor der Haustür und hat gesagt, nee, komm mal runter und hol den Einkauf hoch. Und dem war es hochpeinlich.
14: Seit 2,5 Jahren lebt der 65-Jährige in der Demenz-WG des Arbeiter-Samariter-Bundes am Loki-Schmidt-Platz. 9 Menschen mit unterschiedlichem Pflegegrad. Der Jüngste ist aktuell 60. Viele sind sehr mobil, haben ganz andere Bedürfnisse als Ältere.
16: Alle Pläne, die man irgendwie gemacht hat, sicherlich als Familie, als Angehörige, weiß ich, für die Rente, das zerfällt alles. Ne? Wir haben Bewohner, da ist noch ein jüngeres Kind dabei. Da geht in dem Moment die Vaterrolle verloren. Die Rolle als Ehemann kann ja gar nicht mehr so ausgefüllt werden. Also es ist nicht nur das Leben des Betroffenen selbst, was sich komplett verändert, sondern komplett aller, die mit ihm, aller An- und Zugehörigen.
14: Die Angehörigen hier wollen trotzdem eine Alternative zum Pflegeheim, auch wenn die Kosten dadurch höher sein können. Laut ASB gibt es diese Art der Demenz-WG sonst nur noch einmal in Süddeutschland. Die Familie muss sich aktiv einbringen. Wolfgang Otte zum Beispiel besucht hier regelmäßig seinen Schwager Bert.
17: Der ASB stellt praktisch die Pflege, das Pflegepersonal und alles, was rundherum ist, das machen wir als Angehörige. Ob es nun eine defekte Waschmaschine ist, die ausgetauscht werden muss oder eben auch mal eine Grundreinigung. Und jeder bringt sich so ein mit seinen Stärken.
14: Jörgs Frau ist mehrfach die Woche zu Besuch. Trotzdem ist die Familie zu einem Er und Wir geworden. Allen ist bewusst, dass sich die Situation nicht verbessern wird.
13: Diese Krankheit ist gemein. Das ist für alle schwer zu fassen. Immer, immer wieder. Und wo ist die Toilette? Wo soll ich schlafen? Wer fährt mich jetzt nach Hause?
14: Umso wichtiger ist zu wissen, dass die Bewohner in der WG eine neue Familie gefunden haben. Patchwork, wie sie selbst sagen.
3: Am 1. August ist wieder die große CSD-Parade durch die ganze Stadt. Und schon die ganze Woche davor gibt es Veranstaltungen von und für queere Menschen. Zum Beispiel eine Ausstellung der Künstlerin Agata Kosobuki. Das Crown Plaza Hotel in St. Georg stellt am Sonnabend schon ihre Bilder aus.
18: Ich mag es manchmal dann auch, die Kontrolle dann loszulassen und das Produkt einfach entstehen zu lassen.
19: Sich dem Material einfach hingeben. Denn Glas lässt sich nicht viel sagen. Für die 33-jährige Künstlerin Agata Kosobuki ist es aber das spannendste Rohmaterial überhaupt. Seit 5 Jahren arbeitet sie mit Glas.
18: Wir versuchen heutzutage alles zu kontrollieren. Und was ich total mag an Glas, dass es dieses Überraschende ist. Und ich es manchmal auch einfach so lasse. Also ich liebe es, dass man quasi den Griff darin sieht und man auch nicht immer vorherschauen kann, wie das Produkt am Ende wird.
19: An der Universität in Amsterdam ist sie noch tiefer in die Glaskunst eingetaucht und hat dort auch Kurse bei der weltberühmten Performance-Künstlerin Marina Abramovic belegt, die mit radikalen Aktionen für Aufsehen sorgt.
18: Dort haben wir ja sehr strenge Sachen gemacht, wie zum Beispiel nicht miteinander zu sprechen, tagelang zu fasten. Und ich glaube, die schwierigste Sache war, sich stundenlang in die Augen zu gucken, so 3 bis 4 Stunden lang. Diese performative Arbeit bringt einen selber zu Grenzen. Und ich finde, das ist so eine ganz schöne Verbindung zu Glas.
19: Ab Freitag sind Agatas Glaswerke in einer Ausstellung zur Pride Week im Crown Plaza Hotel in St. Georg zu sehen. Organisiert vom Hamburger Queer Art Kollektiv, einem gemeinnützigen Kunstverein. Insgesamt 18 Künstlerinnen und Künstler werden hier in den nächsten Tagen ihre Kunstwerke bis zur Vernissage aufhängen und aufbauen.
20: Wir sind ein kleiner Verein tatsächlich und werden zum Glück von der Kulturbehörde unterstützt. Das ist auch ganz fantastisch. Wir versuchen quasi, Künstler, Künstlerinnen eine Sichtbarkeit zu schaffen hier und tun das halt mit diesen Ausstellungen.
19: Seit 3 Jahren ist das Hotel auf St. Georg Partner vom Hamburger Pride-Verein.
15: Wir möchten da einfach gerne eine Plattform bieten und sind dann auf die Gallery zugekommen und einfach auch immer auf der Suche nach neuen Projekten, neuen Events auch für die Bar. Und ja, passt einfach richtig gut bei uns ins Haus, hier St. Georg auch in den Stadtteil.
18: Für eine Stadt wie Hamburg ist es extrem relevant, dass diese Existenzen auch sichtbar werden und wir gemeinsam hier sind und uns präsentieren können, ohne irgendwie Angst zu haben.
19: Agatha hat vor allem Objekte in der Farbe Lila dabei, denn die steht symbolisch für die queere Community. Die Ausstellung läuft noch bis zum 2. August.
3: Und das Dach auf dem Millerntor-Stadion ist ja auch in Regenbogenfarben, aber der FC St. Pauli, der ist gar nicht zu Hause.
0: Nee, die sind gerade in Österreich, die Spieler, ganz genau gesagt in Flachau, das liegt bei Salzburg. Ja, und wie das Training da läuft, das schauen wir uns dann morgen an. Ne?
3: Und wir schauen uns jetzt mal die Heidelbeerernte an, denn da kommt das Wetter jetzt her, das wird auch sehr, sehr niedlich. Und wir sind dann morgen, wenn Sie Lust haben, um 18 Uhr und um 19.30 Uhr wieder für Sie da.
0: So
3: natürlich
0: ist es.
3: Nur
0: bis morgen, bitte.
3: Hier im NDR-Fernsehen,
0: im NDR.
3: Damit genau, man weiß, sonst? Wo man hin soll.
0: Na klar. Ja,
3: genau, so.
0: Bis morgen.
3: Schön die
0: Sache,
3: bis morgen, wenn Sie Lust haben.
0: Ciao, ciao.
21: Und nun das Hamburg-Wetter und die Aussichten für die kommenden Tage.
22: Sie sind klein, blau und ziemlich empfindlich. Heidelbeeren reifen nicht nach. Was reif geerntet wird, bleibt süß. Was zu früh gepflückt wird, bleibt sauer. Und wer Heidelbeeren will, muss sie sich verdienen.
12: Ich habe heute eine Schachtel gepflückt und bei allen schmecken sehr gut.
23: Die kleinen schmecken besser als die großen.
22: Auf der Plantage in Seevetal fällt die Ernte besonders gut aus. Das Wetter hat den Heidelbeeren in diesem Jahr offenbar gut getan. Und die gute Lage auch.
24: Wir befinden uns jetzt hier im Moor. Das ist der natürliche Boden und Standort für die Heidelbeeren. Das ist deren Zuhause. Die fühlen sich einfach wohl. Und man sieht das Ergebnis.
22: Ist morgen eigentlich gutes Heidelbeerwetter? Die Wetteraussichten.
12: Morgens bedeckt geizigen Grad.
25: Mittags Regenschauer.
26: 20 Grad.
27: Abends Sonnenschein.
28: 17 Grad.
22: Ab Donnerstag Sonne und Wolken im Wechsel. Am Sonnabend sind später wieder Schauer möglich.
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0: Wir wissen ja nicht, mit welchem Getränk Sie gerade den Feierabend und unser Programm genießen. Wir wissen nur, an Bahnhöfen soll in Zukunft kein Alkohol mehr fließen. Willkommen zum Schleswig-Holstein-Magazin. Moin.
1: Ja, moin. Der Bahn geht's um unsere Sicherheit und um die ihrer Mitarbeiterinnen und Mitarbeiter. Deshalb setzt sie auf nie wieder Alkohol an allen Bahnhöfen in ganz Deutschland.
0: In Hamburg gibt's schon so ein Verbot, bald dann also überall. Und wie der Plan so ankommt, das checken wir mal am Kieler Hauptbahnhof.
2: Bald muss das Sicherheitspersonal der Bahn in Kiel auch darauf achten, was hier getrunken wird. Die Bahn setzt für mehr Sicherheit auf ein Alkoholverbot, bundesweit. Ab September gilt es am Hauptbahnhof Kiel, auf den Bahnsteigen und in den Bahnhofshallen.
3: Eigentlich ganz gut, dann wird es nicht mehr so viele Betrunkene am Bahnhof geben, vor allem nachts halt.
4: Wenn dann so Gruppen sind, die alle so Fußballfans und so, es macht eine Unsicherheit. Ja.
5: Alkohol führt sehr stark zu Aggressionen, nicht immer zu Friedlichkeit. Und ich denke mal, dass das eine schöne Geschichte ist.
6: Ich würde mich, glaube ich, deutlich sicherer fühlen, ja, wenn hier kein Alkohol mehr erlaubt wäre auf den Bahnhöfen, weil ich oft das Gefühl habe, dass einfach die Grenzen verschwimmen und die Leute enthemmter sind.
7: Dass man nicht so angepöbelt wird, dass die Leute ja kultiviert miteinander umgehen, denn da gibt es tolle Sachen am Hauptbahnhof in Berlin. Einfach mal gucken.
3: Ja, in der Bahn tatsächlich, der ein oder andere ist dann schon mal aggressiv aufgefallen, der vielleicht auch keine Fahrkarte dabei hatte. Und es ist dann natürlich auch immer schwierig, dann für die Bahnmitarbeiter da richtig zu handeln, weil man nicht weiß, wie die Person agieren wird.
2: Zuletzt geschehen am vergangenen Freitag in einem Regionalzug bei Karlsruhe. Ein Fahrkartenkontrolleur war schwer verletzt worden. Der Angreifer soll laut Polizei betrunken gewesen sein. Auf Bahnhöfen wie Frankfurt, München und Hamburg gilt das Alkoholverbot schon länger. Das Ergebnis? Weniger Konflikte und Auseinandersetzungen. Und auch weniger Schmutz. Das Konzept der Bahn für mehr Sicherheit auf allen deutschen 5400 Bahnhöfen, das setzt am Ende die Bundespolizei um.
8: Wir müssen halt vor Ort sein, wir müssen präsent sein. Das sind wir auch. Obwohl man hinzusagen muss, dass bundesweit ca. 3.500 Beamte und Beamtinnen fehlen für die Bahnhöfe. Wir sind präsent auf den Bahnhöfen und wenn wir dann Alkoholmissbrauch feststellen, dann wird da auch entsprechend das geahndet werden.
2: Draußen vor der Bahnhofstür hat das Alkoholverbot keine Wirkung mehr. Denn hier hört das Hausrecht der Deutschen Bahn auf.
1: Deutschlandweit fassungslos gemacht hat der verhungerte Säugling aus Brunsbüttel. Heute ist am Landgericht Itzehoe das Urteil gefallen im Prozess gegen die Eltern.
0: Sie müssen lebenslang in Haft wegen Mordes. Das 4 Monate alte Baby war im September vergangenen Jahres gestorben.
9: Eine lebenslange Freiheitsstrafe wegen Mordes. Dazu wurden diese beiden Eltern heute verurteilt. Das ist das Ergebnis eines monatelangen Prozesses um den Tod eines Säuglings, vieler Anhörungen und Gutachten. Der Vorsitzende Richter am Landgericht Itzehoe sagte, es sei ein Fall, der menschlich in besonderem Maße erschüttert. Die Urteilsbegründung führte er fast 3 Stunden lang aus. Dabei ging es immer wieder darum, dass die Mutter das Kind zunächst gestillt hatte, davon aber schnell genervt war und sich isoliert fühlte. Deshalb reduzierte sie nach und nach die Stillmahlzeiten. Dass ihre Tochter immer magerer wurde, habe sie zwar erkannt und sich nachweislich gesorgt, doch sie handelte nicht. Genauso wenig der Vater, der demnach Berührungsängste mit dem Säugling hatte. Die Staatsanwaltschaft forderte deshalb lebenslange Haftstrafen für beide.
10: Die Kammer hat die beiden Angeklagten wegen Mordes in Tateinheit mit schwerer Misshandlung von Schutzbefohlenen zu einer lebenslangen Freiheitsstrafe verurteilt. Was das Mordmerkmal anbelangt, hat die Kammer das Mordmerkmal der Grausamkeit festgestellt, was mit den Umständen des Todes des Säuglings zusammenhängt.
9: Die Umstände, dass das Mädchen mit 4 Monaten einen leidvollen Hungertod starb, den die Eltern hätten verhindern können und müssen. Die Verteidigung forderte lediglich bis zu 4 Jahre Haft wegen fahrlässiger Tötung. Doch die Richter kamen mit ihrem Urteil dem Antrag der Staatsanwaltschaft nach.
0: Unsere Reporterin Rahel Zahlmann hat den Prozess beobachtet und sie ist uns jetzt aus unserem Studio in Heide zugeschaltet. Rahel, wie haben die Eltern auf dich gewirkt heute bei der Urteilsverkündung?
11: Ja, die Eltern mussten natürlich mit genau diesem Urteil rechnen. Das hatte die Staatsanwaltschaft ja gefordert. Trotzdem hatten sie natürlich mit einem anderen Ausgang gehofft und das hat man ihnen auch angesehen. Also die wirken beide recht erschüttert, jeder auf seine Art. Gerade die Mutter war während des ganzen Prozesses immer wieder auch so eher in sich gekehrt, hat den Blick nicht halten können. So sah sie auch heute aus und sicherlich sehr traurig. Der Vater wiederum hatte einen offeneren Blick. So war er auch schon im Prozess, hat mehr gesagt, als er die Möglichkeit hatte auszusagen. Hat er sehr viel mehr erzählt. Beide haben sich dabei aber immer wieder auch total verstrickt in offensichtlich Lügen, wie der Richter heute auch noch mal betont hat, und in gegenseitigen Beschuldigungen. Vor allem der Vater hat viel auf die Mutter geschoben. Die Mutter wiederum hat gesagt, sie hätte ja ihr Kind gestillt, was so nicht stimmen kann. Also da entsprachen sie heute dem Bild, was man schon von ihnen hatte.
1: Gegen das Jugendamt sind ja Ermittlungen eingestellt worden. Welche Konsequenzen werden denn trotzdem aus dem Fall gezogen?
11: Genau, es gab Ermittlungen gegen einen Mitarbeiter des Jugendamtes. Die wurden eingestellt, weil man sagt, er hat alle üblichen Verfahren so auch durchlaufen, die man im Fall einer Kindeswohlgefährdung vorsieht. Und deswegen ist juristisch beim Jugendamt nichts weiter zu beanstanden. Trotzdem ist die Rolle des Jugendamtes natürlich ungeklärt. Ich habe da auch nochmal nachgefragt beim Kreis Dithmarschen, denen das Jugendamt zugeordnet ist. Die sagen aber, sie hätten auch jetzt fast ein Jahr später keine wirklichen strukturellen Veränderungen gemacht. So scheint es auf jeden Fall. Sie haben sich mit ein paar Organisationen zusammengetan, um neue Angebote für Eltern zu schaffen. Aber intern und in den Arbeitsprozessen scheint sich nichts getan zu haben.
12: Ganz kurz noch, das Paar, das hat ja weitere Kinder. Was weißt du darüber, wie es für sie jetzt weitergeht?
11: Genau, es gibt noch Zwillinge, die sind jetzt 3 Jahre alt und die sind seit dem Todestag, also seit dem Tod ihrer Schwester, in der Obhut einer Pflegefamilie. Wahrscheinlich sind es Verwandte, das ist aber nur eine Mutmaßung. Genau wird das nicht benannt zu ihrem Schutz.
12: Vielen Dank für diese Infos, Rahel.
11: Gerne.
1: Hier erhoffen sich die Verantwortlichen noch eine Wende beim Streit um die Millionenkosten für die Altlast Wikingeck in Schleswig. Der Kreistag hat ja beschlossen, vor das Bundesverwaltungsgericht zu ziehen, um so zu erreichen, dass eine Revision noch zugelassen wird, nachdem ja das Oberverwaltungsgericht in Schleswig eine Klage im März abgewiesen hatte.
12: Es geht um rund 12 Millionen Euro, die der Kreis vom Bund zurückverlangt. Auf dem Wikingeck hatten bis in die 50er Jahre eine Teerpappenfabrik und ein Gaswerk den Boden mit Schadstoffen belastet. Der Kreis ging bei den Sanierungskosten von insgesamt rund 24 Millionen Euro in Vorleistung. An der Eider sollen tausende Bäume von den Deichen verschwinden, weil die Wurzeln den Hochwasserschutz gefährden. Wir haben Anfang des Jahres schon darüber berichtet.
1: Ja, dagegen wehren sich jetzt 3 Naturschutzverbände und Bewohner aus der Region. In einem offenen Brief sprechen sie von einem Kahlschlag auf 50 Kilometer Länge und dass die alten Bäume Brutplätze für seltene Vögel und Fledermäuse seien.
12: Der Kreis Schleswig-Flensburg, der stört sich an dem Begriff Kahlschlag, weil die Arbeiten mindestens 17 Jahre dauern und an anderer Stelle Bäume gepflanzt würden. Die Rodungen, die sollen noch in diesem Jahr beginnen.
1: Einfach offen und ehrlich sagen, was Sie denken über unser Bundesland. Dafür kommen wir sogar direkt zu Ihnen mit Kamera im Gepäck und unserem Erzählmobil.
12: Damit sind wir seit Mitte Juni unterwegs und sammeln Ihre Geschichten.
13: Unsere dritte Tour mit dem Erzählmobil führt uns nach Husum. Hier warten in der Fußgängerzone am Binnenhafen bereits die ersten Menschen mit ihren Schleswig-Holstein-Geschichten auf uns.
14: Irmina Wiemann, ich bin Otto Salmen und auch seit 22 mit Erstwohnsitz in Husum.
15: Und mein Name ist Virjan Friesema und seit 99 hier in Husum, Nordfriesland, Schleswig-Holstein, zu Hause.
16: Also ich bin Silke Petersen, bin seit 70 Jahren Husumerin.
17: Ich bin Freak Petersen, in Kiel geboren, aber in Nordfriesland aufgewachsen.
18: Mein Name ist Harald Wietzens. Ich wohne hier in Schleswig-Holstein seit 1972 und hier kriegt mich auch keiner mehr raus. Punkt.
13: Irmela Wiemann und Otto Salmen kennen die Region schon lange. In ihrer Rente ziehen sie von Süddeutschland hierher. Erstmal zur Probe, 2022 wagen sie dann den Schritt.
14: Und dann sind wir hier nach Husum ganz und gar gezogen und haben unser Auto abgeschrotzt. Husum ist fußläufig eigentlich alles zu bekommen. Mit dem Fahrrad alles zu erreichen. Aber man muss halt Fahrrad fahren können, man muss gut zu Fuß sein.
13: Auch das Meer liegt für die Husumer quasi vor der Haustür. Knapp 3 Kilometer sind es von der Innenstadt bis zum Dockhook.
14: Ich bin 2022 herzkrank geworden und konnte dann leider nicht mehr gut Fahrrad fahren. Dann habe ich diese Witwerbank benutzt und bin auf meine alten Tage per Anhalter gefahren. Da haben wir eine Initiative gestartet, Initiative Bus zum Dockburg. Das heißt, wir haben hier in Büsum Unterschriften gesammelt.
19: Ja.
14: Das war. Das haben diese Schilder um den Hals gehabt.
18: Um den Hals gehabt.
9: Bis heute setzt sich das Ehepaar für eine Busverbindung zum Dockhook ein. Durch ihr Engagement sind sie mittlerweile gut vernetzt in Husum und vollständig angekommen in ihrer Wahlheimat. So auch Harald Wietzens. Er wurde in Schlesien geboren, wuchs nach der Flucht der Familie im Harz auf.
18: Und ich bin nicht aus dem Harz rausgegangen, 60, 61, als ich feststellte, es ist mir alles zu eng. Lieblich, ja, aber egal, wo ich mich hindrehte, war die Welt zu Ende.
9: Er geht nach Eckernförde, macht die Grundausbildung bei der Marine. Danach bleibt er bei der Bundeswehr, wird Funkmeister und Offizier.
18: Ab 73 war ich dann hier in Husum. Lebe weiterhin leidenschaftlich gern hier. Ich kann weit gucken. Ich kann meinen Gedanken freien Lauf lassen. Ich habe keine Enge in mir. Gedanken, die mal schwer sind, werden tatsächlich, zumindest bei mir, wenn ich spazieren gehe, wenn ich Rad fahre, durch den Wind weggepustet. Das ist ein unheimlich tolles Feeling für mich hier oben.
15: Ich brauche die Weite, das flache Land.
9: Bei der Arbeit auf einem Kreuzfahrtschiff lernt Wiljan Friesemer Ende der 1990er Jahre seine heutige Ehefrau kennen.
15: Und sie kam aus Husum. Und wir haben uns so ein bisschen gehadert, ob wir vielleicht in den Niederlanden bleiben, in Amsterdam. Aber wir waren zu dritt plötzlich. Und da haben wir gesagt, okay, weißt du was, wir gehen schön hier nach Husum, nach Nordfriesland. Und ich komme selber aus Westfriesland ursprünglich, Groningen. Und mittlerweile kann ich echt sagen, dass es für mich zu Hause geworden ist. So, ne? Ja, bin mega happy.
9: Für das Ehepaar Petersen hat Husum auch eine ganz besondere Bedeutung.
17: Wir haben uns hier kennengelernt vor über 50 Jahren, ja. Klassisch in einer Diskothek.
19: Echt?
17: Ja, gibt es heute natürlich nicht mehr. Und wir haben dann praktisch danach...
19: 4 Jahre später haben wir geheiratet.
17: Hier auch geheiratet.
9: Die Familie zieht mehrfach um. Nach Kiel, dann Richtung Flensburg, zuletzt nach Kaltenkirchen im Kreis Segeberg. Bleibt aber immer in Schleswig-Holstein.
17: Denn, man wird nicht jünger. Also wir bilden uns ein, dass wir richtige Schleswig-Holsteiner sind. Mit allem drum und dran. Ne?
19: Jetzt fahren wir also alle 4 Wochen muss ich her nach Husum.
17: Über den Deich gucken, ja.
19: Ich muss über den Deich gucken. Ich habe da am Pornkog meine Bank und da sitze ich und dann gucke ich, ob die Schafe noch da sind. Und wunderbar.
9: Ob zugezogen oder seit Generationen ansässig. In Husum gibt es viele Schleswig-Holstein-Geschichten. Wir sammeln sie mit dem NDR-Erzählmobil.
1: Bei der Travemünder Woche stehen die Segelwettbewerbe im Vordergrund und natürlich auch der große Spaß auf der bunten Meile. Neben den Sportlern und Bands müsste das Spotlight aber eigentlich auf Menschen gerichtet sein wie Ferdi Blaschke. Der Name wird Ihnen jetzt eher nichts sagen, aber ohne Menschen wie ihn würde es so eine kostenlose Großveranstaltung nicht geben.
20: Wer wollte die Erziehfläche bekommen?
21: Wieder mal ein Problem gelöst.
22: Oh, super, danke dir. Okay, wir hatten uns gerade drauf eingestellt. Nochmal.
21: Er ist einer von 400 freiwilligen Helfern. Ferdi Blaschke verwaltet die Technik und das Equipment für die Startboote bei der Travemünder Woche.
20: Läuft ja. Ja. Gut, viel Spaß.
22: Danke dir.
20: Die meisten Anker, nein, sind die alle schon raus.
22: Mhm.
20: Ja, aber ich habe hier noch genug. Ja, und hier sind noch die Restleine. Und wenn nicht, können wir welche noch zuschneiden.
23: Ne? Ja, das soll erstmal passen. Okay. Ne?
21: Seit 13 Jahren hilft Ferdi Blaschke bei der Travemünder Woche. Ehrenamtlich. Der ehemalige Berufsfeuerwehrmann ist mit seinen 75 Jahren einer der gefragtesten Menschen, bevor es aufs Wasser geht.
20: Ich bin also praktisch ein, ja, wie soll ich sagen, Mädchen für alles. Ja, und geht nicht, gibt's nicht. Das ist so mein Spruch immer noch gewesen. Und versuche also praktisch alles Mögliche, damit die Travemünder Woche vernünftig läuft. Und Kleinkram haben wir ja natürlich auch. Und der ist ja, wie jetzt eben gerade auch mal gewesen ist, dann ist irgendwas kaputt, dann muss das repariert werden oder es fehlt was, dann muss ich das ergänzen.
21: Es ist 10 Uhr. So langsam wird es bei Ferdi Blaschke ruhiger. Die Wettfahrtleiter sind auf dem Wasser. Bahnhotel, direkt vor der Küste. Hier finden heute in der Bootsklasse RS Terra die Weltmeisterschaften statt. Auch die wird von Ehrenamtlern geleitet.
4: Distanz haben Sie 220. Lassen Sie sich jetzt einfach in den Acker reinsacken und hier vorne haben wir dann gleich unsere Startlinie.
5: 2 Minuten bis Orange.
6: 2 bis Orange.
4: Tonne werfen, 1 und 2 aufbauen.
21: Stefan Uden ist hier der Wettfahrtleiter. Seit 20 Jahren macht er das, ist früher selber gesegelt. Heute fahren die Kinder und Jugendlichen einen Trapezkurs.
4: Ja, bau deinen Kurs mal eben auf, nicht zu hoch fahren. Nicht zu hoch fahren, bitte.
7: Das Problem ist nur, das muss alles haargenau zueinander passen. Und deswegen habt ihr gerade eben mitbekommen, dass wir ganz viel mit Gegenpeilung und was musst du auf deinem Kompass sehen, damit das dann auch genau in der richtigen Peilung und Entfernung liegt. Da wird mit GPS auf den Staubboden gearbeitet, um das dann alles ganz schnell auf die Reihe zu bekommen.
21: Die Bedingungen heute gut. 8 bis 10 Knoten Wind.
7: Die Zeiten, die man dann jetzt so im Funktionärsbereich auf dem Wasser verbringen kann, das ist einfach ein Traum. Und selber halt dafür Sorge zu tragen, dass da coole Regatten zur Verfügung gestellt werden. Man kennt es selber als Segler noch. Und insofern versuchen wir da möglichst professionell uns aufzustellen und einen guten Service zu liefern für die Teilnehmer.
21: Und das ganz im Sinne des Segelsports und alles ehrenamtlich.
12: Ja, Sportler und Sportfans auf der Travemünderwoche feiern, andere trauern. Sie haben es gestern schon bei uns gehört, die englische Fußballikone Kevin Keegan ist gestorben mit 75 an einer

0: Krebserkrankung.
1: Mighty Mouse Keegan war sein Spitzname beim Hamburger SV. In der legendären Mannschaft, die unter Trainer Branko Sebec die deutsche Meisterschaft gewonnen hat. Einer seiner damaligen Mitspieler, Kopfball-Ungeheuer Horst Rubesch. Er hat uns heute gesagt, so sinngemäß, Kevin war immer für seine Fans da, war total nahbar. Obwohl er zweimal Europa-Fußballer des Jahres geworden ist, ist er trotzdem nicht abgehoben. Klingt nach einem Sympath.
0: Ist ja auch klar, hat ja auch in Schleswig-Holstein gewohnt. Und wo sein Zuhause war, da war heute unser Reporter unterwegs.
2: Hier im beschaulichen Itzstedt im Kreis Segeberg hat Kevin Keegan während seiner Zeit beim HSV gewohnt, in diesem Bungalow. Nur wenige Straßen entfernt lebt der wohl bekannteste HSV-Fan des Ortes. Hier schaut er jedes Spiel. Als kleiner Junge war er mit seinem Vater häufig im Volksparkstadion, auch 1979, als der HSV deutscher Meister wurde, mit Keegan.
3: Im Stadion gesehen, aber hier bei mir auch persönlich. Also er wohnt ja hier, hat ja ein Haus hier in Itzstedt gehabt, ein Stückchen weiter lang. Im Lerchenweg. Und da konnte man ihn auch tatsächlich besuchen und auch ein Autogramm bekommen.
2: Zusammen mit HSV-Stars wie Kals, Magath oder Rubesch erlebte Keegan die erfolgreichste Zeit des Clubs. Auch abseits des Rasens machte er sich einen Namen als Sänger und erreichte Platz 2 der Singlecharts. Eine, die ihn damals schon aus dem Fanclub Rothosen kannte, wohnt heute ebenfalls in Itzstedt, direkt auf dem Nachbargrundstück.
4: Wir sind erst 99 hierher gezogen. Ich persönlich kenne aber Kevin Keegan aus der Zeit bei den Rothosen. Er war ein ganz offener, lustiger, ehrlicher, netter, empathischer Mensch. Das kann man nicht anders sagen, ja.
2: Nur 3 Jahre spielte Keegan beim HSV, bevor er zurück nach England ging. In Itzstedt hat er Spuren hinterlassen, nicht nur auf dem Fußballplatz.
0: Das ist wie Kaffee am Morgen, also zumindest wohl für die meisten, obligatorisch nach dem Aufstehen, erstmal ab unter die Dusche, jeden Tag. Wer allerdings länger weg ist von zu Hause, und das soll in den Ferien ja durchaus mal vorkommen, der macht hier quasi den Weg frei für richtig wilde Partys. In den Wasserleitungen, da kann sich dann was vermehren, das man hier drunter definitiv nicht einatmen will.
5: Sie zappeln, wabern und sind gesundheitsschädlich. Ihr Name? Legionellen.
6: Legionellen, das Bakterien, wie auch immer, ja, oder?
7: Das ist eine Krankheit, Legionellenkrankheit.
8: Das sind Viren.
9: Das ist irgendwas im Trinkwasser.
10: Sind es Bakterien, die vor allen Dingen, ich glaube, in so Abwasserrohren und so vorkommen?
5: Ja, da war schon viel Richtiges dabei. Aber so ganz genau weiß man das hier, im Trinkwasserlabor Trivala in Itzehoe.
11: Legionellen sind kleine, stäbchenförmige Bakterien, die in geringer Konzentration eigentlich in jedem Oberflächenwasser auch vorkommen. Und das Problem bei Legionellen ist, dass sie sich bei entsprechend günstigen Bedingungen wahnsinnig schnell vermehren können.
6: Ich weiß nicht mal, wie sich das äußert. Also habe ich Kopfschmerzen dann, Magen-Darm, keine Ahnung, wenn ich Legionellen habe.
5: Meistens sind es andere Anzeichen, denn gelangen die Keime beim Duschen über den feinen Sprühnebel in die Lunge, drohen grippeähnliche Symptome oder auch Legionellose, eine Art der Lungenentzündung, die tödlich enden kann. Laut Robert-Koch-Institut steigen die Fallzahlen in Schleswig-Holstein seit Jahren an, was aber auch an besseren Tests liegt. 37 Todesfälle gab es bei uns seit 2001 durch Legionellen.
11: Verantwortlich ist immer der Betreiber der Trinkwasseranlage. Also spätestens dann, wenn man in einem Mehrfamilienhaus wohnt, dann kann man sich an seine Hausverwaltung wenden.
8: Und bei uns wurde nämlich ein Test gemacht, dass alles in Ordnung ist.
5: Denn in Deutschland gibt es eine Pflicht für Vermieter und Betreiber öffentlicher Gebäude, regelmäßig das Wasser prüfen zu lassen. Eigenheimbesitzer müssen sich selbst kümmern. Und sowieso sollte jeder auf die Wasserleitungen achten, besonders jetzt in der Urlaubszeit.
10: Ich lasse immer heiß vorlaufen, ein bisschen, aber ansonsten auch nicht.
7: Zu Hause die Heizung, muss das Wasser einmal hochheizen, damit diese Bakterien absterben.
6: Da haben wir es tatsächlich auf 60 Grad eingestellt, das heiße Wasser. Ich glaube, das ist das Minimum, was man irgendwie einhalten sollte, um Legionellen zu verhindern.
5: Genau, der Wasserspeicher sollte auf 60 Grad laufen. Und dann gibt es noch einen anderen Trick.
11: Einfach mal den Hahn ein bisschen aufmachen, nicht zu doll, so dass wir einfach nur einen leichten Strahl haben und das Ganze vielleicht einfach nur 1-2 Minuten laufen lassen. Bei der Dusche würde ich noch einen Handgriff mehr machen. Wir wollen ja nicht, dass jetzt die Aerosole entstehen und wir dann beim Ablaufen lassen schon in Gefahr geraten. Und deswegen entweder in das Waschbecken oder auch in einen gefüllten Eimer. Den Duschschlauch einfach dort reinpacken und dann die Dusche aufdrehen. Das hat halt den Vorteil, dass keine Aerosole entstehen.
12: Wenn Sie das sagen, mache ich das.
13: Ja, man sollte sich vielleicht mal mehr Gedanken darüber machen.
5: Ein kurzer Handgriff nach dem Urlaub, damit die Erholung bleibt und die Bakterien im Duschkopf keine Chance haben.
1: Elton John ist der Mann mit den bunten Brillen. Angus Young von AC/DC, der Gitarrist in Schuluniform. Und diese beiden, Magnus an der Klarinette und Irina am Akkordeon, sind das Duo, das klassische Musik spielt und dabei auf der Bühne zaubert.
0: Ja, so war es zumindest bislang, aber jetzt wollen sie das Publikum nur noch mit ihrer Musik verzaubern. Gestern zum ersten Mal auch beim Schleswig-Holstein Musikfestival.
14: Argentinischer Tango, eine Ukrainerin am Akkordeon, ein Schwede an der Klarinette. Auf den ersten Blick ein Duo voller Gegensätze. Während ihres Studiums in Stockholm suchte Irina Serotjuk einen Partner für Kammermusik.
15: Kaum jemand wollte mit Akkordeon zusammenspielen, nur Magnus.
16: Alle haben Nein gesagt, ich habe Ja gesagt.
17: Es fühlte sich fast so an, wie mit einem ganzen Orchester zu spielen. Der Klang ist so voll, beide Instrumente klingen sehr gut zusammen.
15: Auch wenn sie unterschiedlich aussehen, beide Instrumente brauchen Luft, um den Klang entstehen zu lassen.
14: Schon 10 Jahre bringen sie Luft zum Klingen. In dieser Saison zum ersten Mal beim Schleswig-Holstein Musikfestival. Argentinischer Tango, ungarische Tänze von Brahms oder schwedische Balladen. Die beiden spielen über Kontinente und Jahrhunderte hinweg.
17: Ja, so haben wir es immer gemacht. Einfach ganz viel verschiedene Musik mixen. Das macht dann einfach viel mehr Spaß beim Spielen. So ein bisschen was von allem eben.
14: Das Konzert gestern im Schallplattenmuseum Norddorf war ausverkauft. Anders als zu Hause in Schweden.
17: Ja, es gab ein Konzert, da waren wir genauso viele Leute auf der Bühne wie im Publikum. Und auf der Bühne waren nur ich und Irina.
18: Also Klarinette ist ohnehin mein Lieblingsinstrument. Aber auch diese Umsetzung, ne, mit dem Akkordeon, und das ist faszinierend.
19: Ja, das war schon was für die Fantasie, fand ich gut. Obwohl das ja modern war, aber das gefiel mir auch.
20: Ich spiele selber Klarinette. Mein Freund lernt jetzt Akkordeon, haben wir gedacht. Wir gucken mal, was da so möglich ist. Aber ja, Hut ab. Also,
21: also nächstes Schleswig-Holstein Musikfestival dann mit euch.
20: Ich glaube, da müssen wir noch ein bisschen üben.
14: Horizonte erweitern wollen Magnus und Irina auch in Zukunft. Bei einem Konzert mit einem ganzen Orchester.
1: Wer diese beiden Gegenstände nicht in einen Zusammenhang bringen kann, hat die 80er nicht erlebt. Was haben wir uns einen Wolf gedreht wegen des Bandsalats, oder?
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0: Ich liebe das Outfit. Und der einzelne Nordhörerin Lisa Hirsch, die hat sich auch schon gemeldet. Und sie stürmt morgen früh zumindest in Gedanken, nochmal die Tanzfläche in ihren Lieblingsdiskos der 80er rund um Kaltenkirchen.
1: Und zu welchem Song, das hören Sie morgen um 6.40 Uhr bei Mandy und Horst. Und hier wieder ein Bild zum Ausschneiden und Sammeln. Wir sagen Dankeschön an Zuschauer Kai Winneck aus Kiel für das Foto vom kleinen Kiel morgens mit Rathaus und Opernhaus. Senden Sie auch gerne Ihre Bilder über die NDR Schleswig-Holstein-App. Sehen Sie dann morgen vielleicht bei uns im Magazin.
0: Toll, toll, wir drücken die Daumen und so knackig blau wird der Himmel morgen. Definitiv nicht. Die Details, die liefert uns jetzt gleich Doreen in der Vorhersage. Wir wünschen Ihnen einen schönen Abend. Tschüss.
1: Gerne bis morgen wieder. Tschüss.

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1: Wie geht noch mal das Sprichwort, keine Termine und immer eine Sonnenbrille dabei? So oder so ähnlich ist es doch. Wünschen wir uns auch den Sommer immer so. Hoffe, Sie haben den heutigen Tag in der Sonne genossen und lassen den Abend jetzt auch entspannt ausklingen. Das Wetter morgen wird nämlich wieder ein bisschen ungemütlicher. Wir gucken uns das einmal von oben an. Und da sehen wir, dass dieses Hochdruckgebiet, was uns heute diesen herrlichen Tag bereitet hat, so langsam weggeschoben wird von dem nächsten Tief, was da aus Skandinavien kommt und über die Nordsee. Und die bringt dann auch wieder etwas frischeren Wind und frischere Luft mit zu uns, diese Kaltfront. Sie erreicht uns in der kommenden Nacht. Da sind dann auch die ersten Tropfen im Norden und an der Westküste drin. Im Rest des Landes bleibt es erstmal trocken. Die Temperaturen gehen runter auf 15 bis 12 Grad. Morgen kommen dann die Schauer überall im Land an. Abends kann es dann vor allen Dingen auch im Süden und im Osten das ein oder andere Gewitter geben. Die Sonne kommt insgesamt nicht so häufig raus. 2 bis 5 Stunden kriegen wir da maximal zusammen. Heißt aber auch, die UV Belastung ist eher niedrig bzw. mittel. Der Wind, der dreht noch mal ordentlich auf. Aus nordwestlicher Richtung kommt der da mit starken Böen und zum Teil stürmischen Böen an den Küsten wieder bei uns an. Die Temperaturen schaffen es dementsprechend morgen auch nicht auf mehr als 18 oder 20 Grad. Auch die Nord- und die Ostsee kühlen ein bisschen ab durch den Wind. 19 Grad sind da morgen maximal drin. Und fürs Wochenende würde ich sagen, nehmen wir uns auch erstmal keine Termine vor. Es bleibt nämlich wechselhaft, dafür öfter trocken. Nur am Sonnabend kann es wieder ein paar Schauer geben, immerhin. Dann mehr als 20 Grad, 24 sind da drin. Ich wünsche Ihnen eine schöne Restwoche und noch einen schönen Abend.
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12: Willkommen bei uns. In Bremen gibt es schon seit über einem Jahr, jetzt soll es bald überall in Deutschland gelten, das Alkoholverbot am Bahnhof. Unser erstes Thema. Alkoholfreier Bahnhof, bald bundesweit. Mehr Verbotszonen, Krabbenfischer in Sorge und Bund und Eigen, die alte Bürger in Bremerhaven. Ja, schon seit Mai letzten Jahres gilt das Verbot im gesamten Bremer Hauptbahnhof. Hier ist es untersagt, Alkohol zu trinken. Ausgenommen sind die Gastronomiebetriebe im Bahnhof. Das strikte Alkoholverbot soll Aggressivität eindämmen und für mehr Sicherheit sorgen. Das Hausrecht in den Bahnhöfen hat die Deutsche Bahn. Sie will das Verbot jetzt überall in Deutschland durchsetzen. Michael Brandt.
13: Seit über einem Jahr ist er praktisch trocken, der Bremer Hauptbahnhof. In allen öffentlichen Bereichen ist Alkohol tabu. Und auf den

0: Bahnhöfe ohne Alkohol, das kommt an bei den Fahrgästen.
1: Ich finde das vom Prinzip ja ganz gut, weil man ja auch mittlerweile immer häufiger mitbekommt, dass man dann halt durch betrunkene Pöbeleien quasi selbst mitbelastet wird.
2: Wenn man solche Fahrgäste in den Zügen hat und die sich nicht benehmen können, ist es sehr unangenehm, gerade für Familien.
3: Grundsätzlich bin ich froh, wenn ich gut hier klarkomme und hier mir keiner irgendwie zu nahe kommt, sage ich mal, von dem ich das Gefühl habe, dass er vielleicht Alkoholprobleme hat oder Alkohol trinkt und hier vielleicht Unruhe stiftet.
0: Bahn und Bundespolizei, die das Verbot kontrollieren, legen allerdings keine Zahlen dazu vor, wie sich die Kriminalität im Bremer Hauptbahnhof entwickelt hat, seit das Verbot gilt. Schriftlich teilt die Bahn dazu mit:
4: In den Modellprojekten konnte gezeigt werden, dass deutlich weniger Müll anfällt und das Verbot dazu auch beiträgt, Gewaltkriminalität zu verringern.
0: Bisher ist Alkoholkonsum noch am Hauptbahnhof in Bremerhaven und den kleineren Bahnhöfen im Land erlaubt. Spätestens bis 15. Oktober muss aber in allen Bahnhöfen der letzte Schluck getrunken sein.
5: Die Krabbenfischerei ist eine uralte Tradition an der deutschen Nordseeküste. Aber wie viel Schutz braucht das Wattenmeer und wie sehr schadet ihm eigentlich die Fischerei? Um diese Fragen ringen Fischer, Gemeinden, Umweltverbände und das Land Niedersachsen seit nunmehr einem Jahr im sogenannten Fischereidialog. Der ist heute am späten Nachmittag zum Abschluss gekommen. Das Ergebnis: ein absoluter Minimalkompromiss. So sehen es jedenfalls die Umweltverbände. Amelia Wischnewski.
6: Es sollen gute, aber auch zähe Gespräche gewesen sein. Mit einem vorläufigen Ergebnis, das keinen hier Luftsprünge machen lässt.
7: Nein, glücklich wäre ich gewesen, wenn man gesagt hätte, du kannst wieder fischen, wo du vor 50 Jahren auch gefischt hast. Also wir Fischer waren die Ersten, die die Nordsee genutzt haben. Und jetzt ist es ein Industriegebiet geworden. Aber es ist eben so, mit dem bin ich eigentlich heute einigermaßen zufrieden.
6: Neue EU-Vorgaben sehen einen strengeren Meeresschutz vor. Demnach dürfen 10% des Wassers wirtschaftlich nicht mehr genutzt werden. Fischerei ist dort dann nicht mehr erlaubt. Ein Problem bisher: die Schleppnetze.
8: Ja, dem Küstenmeer geht schlecht, die Krabbenbestände sind rückläufig und auch die Fischerei leidet darunter. Und wenn wir ausreichend große Ruhezonen einrichten, dann kann sich das Meer erholen und auch die Krabbenpopulation. Und am Schluss ist das ganz wichtig für eine zukunftsfähige Fischerei.
6: Der neue Plan aus naturschutzfachlicher Sicht unzureichend.
9: Natürlich ist es Natur der Sache, dass Umweltverbände mehr fordern, Krabbenfischer weniger fordern. Aber wir haben eigentlich eine Grundsatzeinigung, dass wir mit einem sehr ausgewogenen Kompromiss 10% des Küstenmeers unter strengen Schutz stellen.
6: Der Fischereidialog war freiwillig, bevor das Gesetz erarbeitet wird und in die politische Abstimmung im Landtag kommt. Wirtschaft oder Natur, diesen Kampf muss nun das Parlament weiterführen.
5: Ein merkwürdiges Haus am Anfang einer Straße, das nie den Zweck erfüllt hat, für den es gebaut wurde. Und ein rigoroser Wirt, der auch schon mal Leute aus seinem Bistro schmeißt, wenn sie den Besuch bei ihm nicht genug genießen. All das sehen Sie gleich in unserem Sommer-Extra über die alte Bürger in Bremerhaven nach diesen Nachrichten.
10: Ein erster Blick ins neue Stadtmusikantenhaus. Der Rohbau wurde an die Stadt übergeben. Die Ausstellung soll ins Kontorhaus am Markt ziehen. Es ist aber noch viel zu tun, bis hier die ersten Besucher durchgehen können.
11: Hier haben Sie noch im Hintergrund zu sehen, noch nicht die fertigen Fenster drin. Dann müssen Sie hier natürlich auch noch Möblierung rein. Ja, und last but not least müssen hier natürlich noch die Ausstellungsstücke fürs Stadtmusikantenhaus rein.
10: Und so soll die Ausstellung am Ende aussehen. Eine interaktive Märchenwelt rund um die vier Bremer Tiere.
11: Wir sind uns auch sicher, dass dieses Stadtmusikanten- und Literaturhaus in der Nähe vom Rathaus, vom Dom, vom Roland, also wirklich auch ein richtiges Publikumsmagnet wird.
10: Im Spätsommer kommenden Jahres könnte das Haus samt Restaurant und angeschlossenem Literaturhaus eröffnen. Später als ursprünglich geplant. Mehr Frauen, so heißt die neue Ausstellung in der Kunsthalle. Ein Forschungsprojekt zeigt: mehr Werke als gedacht stammen von Bremer Künstlerinnen. 60 von rund 450 Exponaten sind nun zu sehen.
12: Das ist auf jeden Fall überraschend. Wir reden natürlich auch von Werken vom 18., hauptsächlich 19. und frühen 20. Jahrhundert. Damals war es für Künstlerinnen noch sehr schwierig, überhaupt

0: Zugang zur Ausbildung, zu Ausstellungsmöglichkeiten, zum Markt zu finden. Und deswegen ist das schon eine große Überraschung.
1: Bis 1919 durften Frauen zum Beispiel nicht an Kunstakademien studieren. Und auch was sie malen oder zeichnen durften, war eingeschränkt. Typisch waren Stillleben oder Naturbilder.
2: Das zeigt ja nicht unbedingt die wirklichen Interessen der Künstlerin. Und deswegen mag ich gerade diese Ausstellung, weil wir hier auch einige Skizzen haben, Skizzenbücher, die Zeichnungen auf Papier. Und gerade die waren ja oft nicht bestimmt für die Öffentlichkeit. Hier hat man viel mehr den Einblick in die wirklichen Gedankenwelt der Künstlerin.
1: Die Ausstellung läuft noch bis Anfang November.
3: Jetzt in den Sommerferien lernen Sie bei uns besondere Straßen näher kennen. In längeren Filmen zeigen unsere Reporter, was jeweils die besondere Straße ausmacht. Ihre Geschichte, ihre Bewohner, ihre Restaurant- und Ladenbesitzer. Diesmal hat sich Nils Braunöhler in einer Straße mit merkwürdigem Namen umgeguckt. Die Alte Bürger in Bremerhaven. Das ist die Ausgehmeile. Da gibt es eine bunte Mischung und ganz viel zu erleben. Hier ist unser Sommer-Extra.
4: Mein Herz hängt irgendwie so an der Alten Bürger.
5: Wer hier wohnen darf, hat einen Prestige.
6: Es ist ein Lebensgefühl. Also ich wollte mein Leben lang in die Alte Bürger ziehen.
7: Die Alte Bürger ist mit Sicherheit eine der schönsten Straßen Bremerhavens.
8: Die Straße ist bunt, vielfältig. Und auf jeden Fall laut.
9: Die Straße hat so ihre Eigenarten. Das fängt beim Namen an. Eigentlich ist es die verlängerte Bürgermeister-Schmidt-Straße. Im Volksmund aber heißt sie Alte Bürger, die Ausgehmeile Bremerhavens. Eine weitere Eigenart der Alten Bürger ist Namik Topçu und sein Pizzaladen.
10: Es ist mir tatsächlich schon einmal passiert. Eigentlich eine peinliche Situation, aber ich habe den halben Laden rausgeschmissen.
9: Hier gilt seine eiserne Regel, Handyverbot.
10: Du gehst in ein Restaurant, bezahlst sowieso schon ein bisschen mehr Geld, ja? Und die Leute sitzen dann vor dem Handy. Sag ich, tut mir leid, Leute, ja? Bitte legt das weg, genießt eure Qualitätszeit.
9: Italienische Qualitätszeit nach dem Gusto von Namik Topçu.
11: Hi Leute!
9: Für ihn gibt es keinen besseren Ort auf der Welt als die Alte Bürger.
10: Ich liebe meinen Job, meinen Laden und die Gäste, alle freundlich. Gänzlich durch.
12: Klingt nach einem guten Leben.
10: Nein, das Beste. Ehrlich. Ja, ich hab's wirklich gut. Ich habe 25 Jahre lang Lieferservice gemacht und mich verausgabt bis zum Abwinken. Und seit ein paar Jahren mache ich das alles nicht mehr. Und da kommt die Qualität und die Lebensfreude und alles viel besser heraus. Ich habe jetzt mittlerweile sogar zwei Ruhetage. Dienstag und Mittwoch habe ich Ruhetag, arbeite erst ab 16 Uhr. Also ein richtig angenehmes, schönes Leben. Du kommst zur Arbeit, das ist noch nicht mal Arbeit. Es fühlt sich nicht wie Arbeit an. Also ich kann mich echt nicht beschweren.
9: Weiter geht's mit den Eigenarten der Alten Bürger. Da wäre zum Beispiel dieses pompöse Haus gleich am südlichen Anfang. Vor gut 100 Jahren sollte es ein Bahnhofshotel werden. Doch der Bahnhof kam nie und so braucht es auch kein Hotel. Was blieb, ist ein eigenartiges Wohnhaus.
13: Es ist natürlich erstmal mega von außen schon voll das eindrucksvolle Haus. Und es ist so der Eingang in die Alte Bürger. Also man fährt immer so auf dieses Haus zu und wenn man in dem Treppenhaus ist und das Haus nicht kennt, kommt man erstmal gar nicht klar. Das ist sehr gemeinschaftlich. Also dadurch, dass es halt fast alles WGs sind, man läuft halt manchmal einfach zu den anderen, klingelt und schaut, ob jemand da ist und dann trinkt man zusammen Kaffee. Das ist irgendwie so, ja, es ist halt einfach total schön.
9: Für die Studentinnen Felke Schlosshauer und Annika Barz ist die Alte Bürger ihr Lebensmittelpunkt in Bremerhaven.
6: Ich wollte immer hierher ziehen, hab's dann auch mit 20 gemacht. Und dann von WG zu WG und dann jetzt bin ich hier gelandet und hier gefällt es mir immer noch am besten. Hier trifft man immer Leute auf der Straße und hier in den Bars kann man immer Leute kennenlernen. Hier sind Veranstaltungen und mir gefallen die Leute hier auch. Die sind alle ziemlich freundlich und ja.
9: Ursprünglich, also Anfang des 20. Jahrhunderts, war die Not groß. Wohnungen mussten her. Die fünfgeschossigen Häuserblöcke boten Platz. Die Straße war als Anschluss an den Kaiserhafen gedacht. Deshalb hieß sie lange Kaiserstraße. Evelyn Schöwall hat darüber ein Buch geschrieben, rein aus Interesse an dem Leben in der Straße früher, das um einiges beschwerlicher war.
11: Die Frauen, die vor mir da waren, die haben noch da oben gekocht und geschrubbt, also die Wäsche gekocht, ne? Und geschrubbt da oben und haben die Wäsche gewaschen. Und die Kohlen, die mussten aus dem Keller hochgebracht werden, 5 Etagen. Da hat keiner rumgemuckt und geschrien, jetzt brauche ich einen Fahrstuhl oder was weiß ich denn, ne? Sind wir Weicheier geworden? Man weiß es nicht.
9: Was man weiß ist, die Straße und ihre Bewohner haben sich verändert über die Zeit. Früher gab es mehr Geschäfte, Händler, Fleischer, Pelzer. Und damals fuhr die Straßenbahn noch. Seit den 70ern dann Kunst- und Kneipenmeile mit all ihren Höhen und Tiefen.
11: Menschen kommen hierher, feiern und hinterlassen Dinge, die mir nicht als Anwohner nicht gefallen, aber die ich hinnehme. Und das schon seit 1970, wenn auch wesentlich weniger als in den 70er Jahren. Das war proppenvoll. Mittwochs kam man hier nirgendwo durch, Parkplätze gab es nie, das war immer das Negative als Anwohner. Wir haben das ja auch irgendwo mitgeliebt, ne? Wir fanden das ja auch gut irgendwo.
9: Wie viel Spaß und Verkehr verträgt die vermeintlich schönste Straße Bremerhavens? Seit Jahren ein Dauerthema und auch so eine Eigenart. Immerhin war die Straße mal ganz auto- und busfrei. Das Projekt hieß Sommerstraße und dauerte 5 Monate im vergangenen Jahr. Zur Freude vieler Anwohner, doch manchen Geschäftsinhabern ging das zu weit.
7: Ich bin jetzt kein kompletter Gegner der Sommerstraße, ich fand sie aber eigentlich zu lang.
9: 6 Wochen autofrei müssen reichen. Erreichbarkeit ist das Stichwort auch bei Foto Cario, einem der ältesten Läden in der Altenbürger. Die Familie Cario hat ihr Geschäft mit Fotoatelier und Rahmenhandlung kurz nach dem Zweiten Weltkrieg eröffnet. Vor mehr als 20 Jahren haben die beiden Fotografen Heiko Sandelmann und Rainer Braun den Auslöser übernommen. Studentin Annika Barz lässt gerade Porträtfotos machen.
12: Klasse. Warte mal. Wir können das Ganze noch mal ein bisschen lässiger machen, wenn du dich bitte mal auf die Lehne setzt. Das ist ja Multifunktionssessel. Das Schöne an der Sache ist halt, dass man mit Menschen zu tun hat und zu 99% sind es nette Menschen und da kann man dann halt jemanden kennenlernen und durch das Shooting dann halt auch ein bisschen näher kennenlernen. Dass man da dann halt Kunden, die dann nach 20 Jahren wieder reinkommen und dann nochmal, hey, hallo und na, wie sieht's aus? Das ist das Schöne an meinem Beruf. Und einmal nochmal alles geben im Hervorragend. Ich versuche bei dem Kunden, bei dem Menschen dann halt sein Ich rauszukitzeln. Das heißt, dass er dann halt sich so ein bisschen fallen lässt, so ein bisschen öffnet und dann nicht sein Spaghetti-Lachen rausgibt, sondern dann halt wirklich ein inneres Leuchten. Und das macht Spaß, wenn das dann klappt.
9: Das Geschäft mit der Fotografie läuft so mittelprächtig in Zeiten von Digitalfotografie und Handykameras. Doch Heiko Sandelmann sieht das ganz realistisch.
7: Die Nachfrage ist einfach nicht mehr so groß für so ein klassisches Porträtstudio, sag ich mal. Das ist der Lauf der Dinge.
14: Und was macht das mit dir? Bist du da traurig?
7: Nein, da bin ich nicht traurig drüber. Das ist halt so. Das ist halt so. Und wir sind noch da und wir werden auch da bleiben.
9: Durchhalten und entspannt bleiben, das könnte das Motto der Altenbürger sein. Es gilt für Geschäftsbetreiber, Anwohner und fürs Partyvolk. die später der

0: Abend, umso besser die Stimmung.
1: Wir haben
2: kurze,
1: wir hätten auch kurze.
0: Und mittendrin feiert Pizzabäcker Namik Topçu mal wieder sein bestes Leben.
2: Hier, das ist die Schwester. Und dann haben wir die Mama. Und,
3: hallo.
2: Und das ist eine althergebrachte Tradition hier in Bremerhaven. Die Junggesellenabschiede werden hier verabschiedet. Und es ist eine Ehre, ein Stolz von uns allgemein. So, die Ladies laufen dann immer mit solchen Sachen rum. So, und so Pfennigartikel. Und man gibt aber gerne so ein paar Euro mehr. Einfach so, gegönnt. So, ne? So, wir reden zu viel und trinken zu wenig. Also, alle zusammen. Komm. Alle zusammen. Auf die Braut.
1: Möge auf Berlin.
0: Während die Mädels weiterziehen, geht bei Lady Tees bereits der erste Roots über die Theke.
4: Ihr seid sehr herzlich eingeladen. Und bevor ihr geht, müsst ihr auch noch einen Roots trinken, weil ohne kommt man hier nicht raus. Das sage ich euch jetzt schon.
0: Der Roots ist irgendwas zwischen Schnaps und Medizin, auf jeden Fall auch eine Eigenart der alten Bürger. Wie die gesamte afrikanische Bar, vor 20 Jahren von Lady T gegründet. Heute schmeißt ihre Tochter Billie Jean den Laden.
4: Der Laden hier ist quasi mein Zuhause, weil ich erkläre den Leuten immer wieder, wenn du hier reinkommst, das ist, als würdest du in das Wohnzimmer meiner Mutter kommen. Du bist herzlich willkommen, du wirst hier auch behandelt, als wäre Mama da und Mama kümmert sich um dich und es gibt ordentlich zu trinken und die Gäste sind einfach das, was den Laden auch irgendwie machen, ne? Weil die kommen alle immer wieder, das ist so, ich würde auch, glaube ich, niemals den Arbeitsplatz wechseln wollen. Ich bin hier gern.
0: Leben, arbeiten, feiern gehen. Die alte Bürger bleibt sich seit vielen Jahren treu. Dank der Menschen, die sie nutzen und sich um sie kümmern.

0: Mir geht's super. Ich bin auf der Alten Bürger unterwegs. Alles super, nette Leute. Ich lieb's hier. Und hier cornern beim Alte Bürger Kiosk.
1: Und manchmal gibt's auch Blumen dazu.
2: Tschüss.
0: Öfter als man denkt, tatsächlich. Aber so eine schöne schon lange nicht mehr. Meistens so diese Rosen, die hier verkauft werden, aber die ist wirklich schön.
1: Das sind so die Eigenarten der Alten Bürger. Die Straße in Bremerhaven, die Menschen verbindet. Egal wann, egal woher.
3: Bremerhaven wäre ohne die Alte Bürger, würde ich behaupten, wie Bremerhaven ohne Hafen. Also die Alte Bürger gehört mit dazu, das ist ein Teil der Geschichte, vor allem zu den alten Zeiten noch hier. Alle Kapitäne hatten hier ihre Wohnungen gehabt und hier war Halligalli. Also die Alte Bürger ist ein Muss wie der Hafen zum Bremerhaven.
4: Mit unserer Wochenserie jetzt wieder nach Bremen. Da geht's heute um eine Patchwork-Familie. Die vier Schwestern haben alle den gleichen Vater, aber die beiden Älteren haben eine andere Mutter als die Jüngeren. Wie klappt sowas, wenn auch noch eine Landesgrenze durchs Familienleben geht? Wenn man wirklich will, kann es offenbar sehr gut klappen. Das zeigt uns Anastasia Hill.
5: Ich mag das voll gerne, wenn meine Schwestern hier sind.
6: Wenn wir uns lange nicht gesehen haben, dann vermisse ich sie sehr dolle. Ja.
7: So groß.
6: Da denke ich auch oft drüber nach.
5: Ich wünschte mir, dass die näher dran wären an uns und dass wir mehr Zeit verbringen könnten.
6: Sing, sang, sang.
8: Ich bin Olaf Wildenhain, bin Vater von vier Töchtern. Ich lebe mit den kleinen Töchtern und meiner Frau in Bremen und meine großen Töchter.

0: Töchter sind aus meiner alten Beziehung. Wir haben uns dann getrennt und dann sind die mit ihrer Mama nach Holland gezogen.
1: Als wir nach Holland gezogen sind, da war ich 3 Jahre alt und am Anfang war es schwierig.
0: Ich wollte damals auf keinen Fall, dass der Kontakt zu meinen Kindern wegen dieser großen Entfernung Amsterdam-Bremen abbricht. Und deswegen haben wir uns so abgesprochen, dass das regelmäßig geklappt hat mit den Besuchen, mit dem Abholen. Das war mir ganz wichtig, weil ich wollte nicht, dass das Band reißt. Und das ist bei so einer großen Entfernung, kann das leicht passieren. Als unsere Kleinen dann geboren wurden, war es natürlich am Anfang ein bisschen komplizierter.
1: Erstmal wird man nervös, weil natürlich hat der Papa eine neue Frau und dann kommen Kinder und dann fragt man sich, hoffentlich wird man nicht vergessen, aber das war nicht so und ich fand das alles ganz schön, weil ich eigentlich immer die Kleinste war und dann habe ich eine kleine Schwester gekriegt und dann noch eine kleine Schwester gekriegt.
2: Manchmal können die wirklich nerven, aber eigentlich sind sie sehr nett. Eine Schwester ist auch gut, nur noch 2 dazu sind auch viel besser noch.
3: Die Beziehung zwischen den 4 Schwestern, die ist wirklich gut. Jede ist auf ihre Art total anders und unterschiedlich auch, aber sie haben auch gemeinsame Interessen und das eine ist einfach die Musik.
2: Wir singen oder überlegen uns Tänze und wir haben ja auch ein Lied geschrieben. Wir haben

0: Es geht um den Moment der Freude, wenn man sich wieder sieht und dass man wieder diesen Zusammenhalt hat.
1: Und wir singen darüber, dass wir immer sehr viel Spaß zusammen haben, dass wir uns freuen, dass wir Schwestern sind.
2: Ich war baff.
3: Ich bin ganz stolz auf die vier, dass sie so eine Beziehung und Bindung haben. Und ich bin auch ganz stolz auf meinen Mann, dass er das geschafft hat.
4: Ich merke, dass sich das gelohnt hat, dass man nicht aufgibt, wenn eine Beziehung zu Ende geht, sondern dass man dranbleibt, an seinen Kindern dranbleibt und einiges auf sich nimmt. Und das kriege ich jetzt alles zurück, weil wir jetzt so eine tolle Beziehung dadurch haben. Das ist ein schönes Gefühl.
5: Eine Frau, die sich entschließt, ganz allein ein Kind zu bekommen, per Samenspende, als Solomutter, die lernen wir morgen kennen. So, und jetzt ins Werder Trainingslager der Männer im Zillertal. Da ist jetzt übrigens Mitchell Weiser zurück, rund ein Jahr nach seinem Kreuzbandriss. Er trainiert wieder mit, muss aber noch vorsichtig sein. So viel zum Rückkehrer. Und dann gucken wir jetzt auf einen Neuzugang. Oskar Wójcik, der neue Innenverteidiger, 22 Jahre alt, polnischer Nationalspieler. Olaf Rathje und Maike Albrecht stellen ihn vor.
6: Oskar Wójcik ist ein fröhlicher Typ. Offen heraus, nicht schüchtern, das wird schnell klar. Interviewrunde zwischen zwei Trainingseinheiten. Der Neue hat gut zu tun. Und das an seinem 23. Geburtstag.
7: Das Team hat Happy Birthday gesungen und mir Kuchen geschenkt. Das ist alles. Ich bin ja hier zum Trainieren und nicht um Geburtstag zu feiern.
6: Geburtstagswetter auch beim Training heute Vormittag. Wójcik, der große Blonde in der Innenverteidigung. Werder ist die erste Auslandsstation für den jungen Polen. Geboren ist er in Tarnow, östlich von Krakau. Fußballerisch groß geworden bei seinem Heimatverein KS Cracovia. Bis auf ein halbes Jahr Leihe war er nie woanders. Dieses Jahr der Sprung in die Nationalmannschaft. Ende Mai feiert er dort sein Debüt nach einer starken Saison in der ersten polnischen Liga. Nun also Werder.
7: Ich hatte auch andere Angebote, aber als ich von Werder gehört habe und Clubvertreter mit mir in Polen gesprochen haben, war mir klar, ich will nur Werder.
6: Für Trainer Daniel Thun ist das Trainingslager perfekt, sich einen Rundum-Eindruck von Wójcik zu machen, für den Werder immerhin 3 Millionen Euro bezahlt haben soll. Dazu könnten laut Medienberichten noch weitere Bonuszahlungen fällig werden. Die Erwartungen sind vermutlich hoch von beiden Seiten.
8: Da haben wir gemeinsam sicherlich noch viel vor uns. Jetzt war es ja auch erst eine Woche für ihn und er muss ankommen. Und ich glaube, dass er uns bereichern wird.
7: Ich möchte immer spielen, jedes Spiel. Ich möchte immer trainieren und der Typ werden, der auf den Platz geht und immer alles für den Club gibt.
6: Oskar Wójcik will sich einen Namen machen bei Werder und in der Bundesliga jetzt so richtig Fahrt aufnehmen.
5: Der Neue fühlt sich offenbar schon ganz wohl im Werder-Nest. Wie es den Jungstörchen geht in ihrem Nest und wo die sich wohlfühlen, das sagt uns gleich André Pfitzner. Ich fand das Wetter heute ja herrlich. Angenehme Temperaturen, Sonne, paar schöne Wetterwolken, eine leichte Brise. Ob es so weitergeht, erfahren wir jetzt. Morgen gibt es wieder alles Wichtige aus Bremen und umzu. Dann steht hier an dieser Stelle mein lieber Kollege Felix Krömer. Ich sag tschüss und genießen Sie Ihren Abend.
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20: Guten Abend und ganz herzlich willkommen Ihnen im Land zu Hallo Niedersachsen. Alle Nachrichten dieses Tages bekommen Sie natürlich hier bei uns. Ja, und die erste Nachricht, die haben Sie vielleicht schon im Radio gehört oder als Push-Meldung auf Ihr Handy bekommen. Und es ist eine Nachricht, die einigermaßen fassungslos macht. Der mutmaßliche Mörder von Stade hat sich umgebracht. Heute am frühen Morgen ist er tot in seiner Zelle in der Justizvollzugsanstalt Bremervörde gefunden worden. Der Mann, der vor 3 Wochen und einem Tag 6 Menschen erschossen haben soll, in einer Mutter-Kind-Einrichtung in Stade. Der Fall hat für riesiges Entsetzen gesorgt und tut es noch. Seit der Tat befand sich der 45-Jährige in U-Haft und dort konnte er sich jetzt offensichtlich das Leben nehmen.
21: Viel ist nicht bekannt über das, was sich vergangene Nacht in der Einzelzelle abgespielt hat. Nach derzeitigem Stand war es Suizid, kein Fremdverschulden, heißt es aus dem Justizministerium.
22: Der Beschuldigte wurde im Rahmen der Lebendkontrolle um 6.05 Uhr durch den zuständigen Stationsbediensteten tot aufgefunden.
21: Weitergehende Fragen beantwortet das Ministerium nicht. Nur so viel. Als er gefunden wurde, muss er schon mehrere Stunden tot gewesen sein.
22: Der Gefangene wies zu diesem Zeitpunkt keine Körpertemperatur mehr auf. Der herbeigerufene Notarzt hat um 6.29 Uhr den Tod durch Strangulation festgestellt.
21: Der 45-Jährige soll Ende Juni in einer Mutter-Kind-Einrichtung 6 Menschen erschossen haben. Dabei ging es offenbar um einen Sorgerechtsstreit für seine 3 Monate alte Tochter. Die Polizei konnte ihn stoppen und festnehmen. Einem Bericht des Spiegel zufolge wollte er sich selbst umbringen, hatte jedoch keine Munition mehr. Die CDU in Niedersachsen fordert Aufklärung. Die Justizministerin muss jetzt lückenlos darlegen, wann welche Hinweise auf eine mögliche Selbstgefährdung vorlagen, wie diese bewertet wurden, welche Schutzmaßnahmen angeordnet waren und ob sie tatsächlich eingehalten wurden. Es bleibt

0: Bleiben viele Fragen offen, auf die vor allem die Angehörigen der Opfer Antworten erwarten.
1: Tja, nachgefragt bei meiner Kollegin Sophie Mühmann aus unserer Redaktion Landespolitik. Sophie, man fragt sich ja, wie konnte das passieren, dass der mutmaßliche Täter sich in der U-Haft umbringt? Wurde der nicht überwacht?
2: Wir haben gerade aus Sicherheitskreisen gehört, dass der mutmaßliche Täter tatsächlich rund um die Uhr in seiner Einzelzelle per Video überwacht worden ist. Wir haben es ja gerade im Stück gehört. Er hat versucht, direkt nach der Tat sich zu erschießen. Es ist nur daran gescheitert, dass er in seiner Schusswaffe keine Munition mehr hatte. Also er muss anfangs als stark suizidgefährdet eingestuft worden sein. Wir haben aber auch gehört, dass er in der Zeit seiner U-Haft keinerlei Anzeichen mehr für Selbstmordgedanken gezeigt haben soll. Ganz im Gegenteil. Also es gab da wohl mehrere Gespräche mit dem sozialpsychologischen Dienst und er habe sehr zukunftsgewandt gewirkt. Er habe sogar davon gesprochen, dass er bei der Aufklärung der Tat mithelfen will, dass er nach seiner Haft studieren will, dass er ein Buch schreiben will. Also alles in allem wirkte er wohl sehr, sehr aufgeräumt und deshalb wurde dann die Überwachung gestern gestoppt und in der Nacht hat er sich dann das Leben genommen. All diese Informationen wurden allerdings vom Justizministerium bisher weder widerlegt noch bestätigt.
1: Was heißt diese Entwicklung denn jetzt für die Ermittlungen? Wie kann der Fall aufgearbeitet werden, auch im Sinne der Angehörigen der Opfer?
2: Also gegen einen Toten kann man ja kein Verfahren eröffnen. Formal laufen die Ermittlungen weiter gegen die Fahrerin des Fluchtautos und auch gegen die Partnerin des mutmaßlichen Täters. Aber wenn dabei herauskommt, dass er der alleinige Täter war, dann wird alles eingestellt. Und das bedeutet natürlich für die Angehörigen, dass niemand für dieses Verbrechen bestraft wird, dass der Haupttäter nicht zur Rechenschaft gezogen wird, nicht büßen muss und dass die Angehörigen und die Hinterbliebenen keine Chance haben, dieses Ganze im Nachhinein aufzuarbeiten.
1: Wie wird das jetzt weitergehen? Kurze Frage zum Schluss.
2: Also man muss mal sehen, die Opposition hat ja schon wieder scharfe Kritik am Justizministerium und an der Justizministerin geäußert. Die hat sogar gefordert, dass der Ministerpräsident das Ganze zur Chefsache machen soll. Aber da muss man jetzt alles, was daraus wird, da kann man jetzt nur spekulieren.
1: Du wirst das weiter für uns beobachten. Sophie Mühmann, vielen Dank für diese Informationen. Das nächste Thema. Die Bahn verbannt künftig Alkohol. Aus den 5.400 Bahnhöfen, die es in Deutschland gibt, 330 sind es allein bei uns in Niedersachsen. Auf den Bahnsteigen heißt es also künftig Zero. Auch eine Reaktion auf zunehmende Attacken gegen Bahnmitarbeiter, bei denen oft Alkohol eine Rolle spielt. Was sagen Reisende? Wir haben in Hude nachgefragt.
3: Damit ist bald Schluss. Beim Warten auf den Zug noch ein Bierchen trinken, ab dem 15. Oktober auf allen Bahnhöfen in Deutschland verboten. Auf großen und auf kleinen.
4: Muss ja nicht unbedingt an Bahnhöfen sein. Kann man an Kneipen gehen oder so.
5: Es geht ja darum, dass nicht getrunken wird am Bahnhof. Dass sie besoffen sind, wenn sie zum Bahnhof kommen, das ist, glaube ich, zu akzeptieren.
6: Ich sehe hier nie viele, die trinken. Wir machen auch schon mal Frauenreisen und dergleichen. Dann trinkt man morgens seinen Sekt. Und ich denke auch mal, dass das in Ordnung bleiben sollte. Auf größeren Bahnhöfen könnte ich mir vorstellen, dass es da Probleme gibt.
3: Ob groß, ob klein, die ersten Erfahrungen der Deutschen Bahn sind gut. Denn an 30 deutschen Bahnhöfen gibt es bereits Alkoholverbote.
7: Wir reagieren damit auf den Wunsch von vielen Reisenden und Mitarbeitenden nach mehr Sicherheit. Und die Erfahrungen aus bereits alkoholfreien Bahnhöfen zeigen, weniger Alkohol bedeutet weniger Konflikte, weniger Gewalt und auch ein angenehmeres Gefühl, ein angenehmeres Umfeld für alle.
3: Die Deutsche Bahn macht mit dem Verbot von ihrem Hausrecht Gebrauch. Bei dessen Umsetzung kommt aber auch die Polizei ins Spiel.
8: Die Polizei würde in dem Fall unterstützend tätig werden und würde die Bahn dann unterstützen bei den Platzverweisen und auch bei der Durchsetzung der Hausverbote. Aber das würde sicherlich einen erheblichen Aufwand mit sich bringen.
3: Dass überhaupt Betrunkene in die Bahnhöfe kommen, verhindert die neue Regel wohl nicht. Die Bahnhofsgastronomie beispielsweise ist vom Verbot nicht betroffen. Und auch in den Fernverkehrszügen der Bahn kann weiterhin Alkohol gekauft werden.
9: Es ändert sich tatsächlich nicht wahnsinnig viel. Sie können nur im Bahnhof außerhalb der Gastronomie selber keinen Alkohol mehr zu sich nehmen. Wobei, ehrlicherweise, das ist ein Randphänomen, dass man sich auf dem Bahnsteig besäuft.
3: Was sich ziemlich sicher ändert: Wird das Verbot durchgesetzt, gibt es weniger Müll auf den Bahnhöfen. Und das ist ja auch schon mal was.
1: Überfischung ist gerade mal wieder ein großes Thema. Und mit Blick auf unsere niedersächsische Küste stellt sich auch die Frage, wie viel Schutz braucht das Wattenmeer? Und wie sehr schadet

0: ihm die Fischerei. Um genau diese Fragen zu klären, gab es ein Jahr lang den sogenannten Fischereidialog von Fischern, Gemeinden, Umweltverbänden und dem Land. Heute nun ist dieser Dialog zu einem Abschluss gekommen. Das Ergebnis wird sehr unterschiedlich bewertet.
1: Es sollen gute, aber auch zähe Gespräche gewesen sein. Mit einem vorläufigen Ergebnis, das keinen hier Luftsprünge machen lässt.
2: Nein, glücklich wäre ich gewesen, wenn man gesagt hätte, du kannst wieder fischen, wo du vor 50 Jahren auch gefischt hast. Also wir Fischer waren die Ersten, die die Nordsee genutzt haben. Aber es ist eben so, mit dem bin ich eigentlich heute einigermaßen zufrieden.
1: Neue EU-Vorgaben sehen einen strengeren Meeresschutz vor. Demnach dürfen 10% des Wassers wirtschaftlich nicht mehr genutzt werden. Fischerei ist dort dann nicht mehr erlaubt. Ein Problem bisher, die Schleppnetze.
3: Ja, dem Küstenmeer geht's schlecht. Die Krabbenbestände sind rückläufig und auch die Fischerei leidet darunter. Und wenn wir ausreichend große Ruhezonen einrichten, dann kann sich das Meer erholen und auch die Krabbenpopulation. Und am Schluss ist das ganz wichtig für eine zukunftsfähige Fischerei.
1: Der neue Plan aus naturschutzfachlicher Sicht unzureichend.
4: Natürlich ist es Natur der Sache, dass Umweltverbände mehr fordern, Krabbenfischer weniger fordern. Aber wir haben eigentlich eine Grundsatzeinigung, dass wir mit einem sehr ausgewogenen Kompromiss 10% des Küstenmeers unter strengen Schutz stellen.
1: Der Fischereidialog war freiwillig, bevor das Gesetz erarbeitet wird und in die politische Abstimmung im Landtag kommt. Wirtschaft oder Natur, diesen Kampf muss nun das Parlament weiterführen.
0: Ja, also fischereifreie Zonen werden wohl kommen, auch an Niedersachsens Küsten. Was heißt das für die Krabbenfischer, die ja viele Küstenorte bei uns prägen? Kein Urlaub ohne Krabbenbrötchen. Bleibt das so?
5: Heute früh im kleinen Hafen vorm Dangastasil. Jan-Walke Schröder ist hier der letzte Krabbenfischer. Er fährt raus auf den Jadebusen, sein angestammtes Revier. Viel weiter kommt er mit dem kleinen Kutter auch nicht. Die Verbotszone, die ihm hier im östlichen Jadebusen droht, macht ihm Existenzangst. Dabei werden ihm seine Krabben gern abgenommen. Er verkauft sie direkt am Anleger, vor allem an Touristen, für die das zum Urlaubsflair gehört.
6: Ja, also wenn ich reinkomme und Krabben verkaufe, steht die Schlange bis zum Deich, ne? Also das ist schon ein Wahnsinn, was hier manchmal los ist. Und ja, das kommt gar nicht ganz gut an bei den Touristen, bei den Einheimischen auch. Das ist ja ein einheimisches Grundnahrungsmittel, Granat.
5: Während Schröder seine Tour noch vorbereitet, sind die Touristen schon da. Ein bisschen weiter westlich, in Neuhallingersiel, einem Kutter-Hotspot. Sie sind hier ein beliebtes Fotomotiv.
7: Ist doch herrlich anzusehen. Wir können hier stundenlang sitzen.
8: Finde ich schon sehr wichtig. Darum sind wir ja extra angereist nach Nordrhein-Westfalen.
9: Man erwartet das ja als Tourist, dass entsprechend auch so ein Kutter im Hafen liegt.
5: Krabbenkutter gelten an der Küste als identitätsstiftend. Sollten sie verschwinden, rechnen Tourismusexperten wie Christian Gerlich mit empfindlichen Rückgängen bei Tages- und Übernachtungsgästen.
10: Sie sind Kulturgut, sie sind Markenbaustein für uns in der Kommunikation, sie sind starke visuelle Anker, wo vieles drauf aufbaut. Wir erzählen Geschichten, wir erzeugen Erlebnisse, die Gäste auch haben und spüren wollen. Das können sie nicht mehr, wenn keine Kutter mehr vor Ort sind.
5: Die meisten der Kutter, die in Neuhallingersiel liegen, fahren schon gar nicht mehr zum Fischen raus, gehören Vereinen, der Kommune oder Privatpersonen, so wie die Sperber, der älteste Kutter hier. Vor 10 Jahren das letzte Mal zum Fischen genutzt, seit kurzem gehört sie einem Liebhaber, der sie jetzt restauriert.
11: Mit Blut, Schweiß und Tränen versuchen wir das Postkartenmotiv zu erhalten. Es ist unglaublich viel zu tun. Er ist seit 10 Jahren relativ vernachlässigt worden.
5: Vielleicht wird sein Kutter irgendwann auch nicht mehr zum Fischen benutzt, stattdessen dann vielleicht für Touren zu den Seehundbänken oder es droht eine Abwrackung. Jan-Walke Schröder macht sich zumindest Sorgen, dass die Fischerei sich nicht mehr lohnen könnte, wenn der Umweltschutz sich durchsetzt und die Verbotszonen wirklich kommen.
6: Muss ich mir arrangieren, nützt ja nichts. Das ist schon schmerzlich. Also muss man sagen, das ist schon ein finanzieller Verlust. Man muss dann sich auf andere Gebiete konzentrieren, die da nicht so lukrativ sind in dem Sinne.
5: Weniger als 50 Krabbenfischer gibt es noch an der niedersächsischen Nordseeküste. Jan-Walke Schröder rechnet damit, dass es in spätestens 20 Jahren gar keine mehr sein werden.
0: Tja, wer weiß, ob es dann überhaupt noch Krabben gibt. Bittere Pille heute für Arbeitgeber aus der Süßwarenindustrie. Die Beschäftigten von Keks-, Eis- oder Marmeladenfabriken haben ihre Arbeit niedergelegt. Warnstreik. Betroffen sind 20 Unternehmen in ganz Norddeutschland. Zu den Gründen jetzt mehr im Nachrichtenüberblick.
1: In Lüneburg waren rund 800 Beschäftigte zusammengekommen. Die Branchengewerkschaft NGG hatte zum 24-stündigen Warnstreik aufgerufen. Hintergrund sind die laufenden Tarifverhandlungen. Die Gewerkschaft fordert unter anderem 5,8% mehr Lohn und äußert ihren Unmut.
12: Der ist sehr groß, weil die Arbeitgeberangebote deutlich unter der Inflationsrate liegen. Insbesondere für Nahrungsmittel, insbesondere für Energie, sodass es einen Reallohnverlust darstellen würde, den wir überhaupt nicht akzeptieren können.
1: Die Arbeitgeber bieten eine Lohnerhöhung von 2% im ersten und weitere 1,7% im zweiten Jahr eines neuen Tarifvertrages. Das lehnt die Gewerkschaft bislang ab. Morgen wird in Hannover weiter verhandelt. Zum ersten Mal ist ein Kandidat für die Kommunalwahl im September nicht zugelassen worden. Es handelt sich um den Bundestagsabgeordneten Martin Sichert von der AfD, der Landrat im Kreis Friesland werden möchte. Der Kreiswahlausschuss von Friesland hat soeben gegen ihn gestimmt. Damit folgt der Ausschuss einer Empfehlung des Innenministeriums. Das hatte gewarnt, man möge sich den Kandidaten genauer anschauen und auf Verfassungstreue überprüfen.
0: 132 Menschen sind im vergangenen Jahr in Niedersachsen an den Folgen von harten Drogen gestorben. An sie wollen wir heute erinnern, am bundesweiten Gedenktag, der ja immer am 21. Juli begangen wird. Ein Tag der Trauer, aber auch der Prävention. Denn am besten ist es natürlich, erst gar nicht anzufangen mit Drogen. Wir lernen heute zwei Männer kennen, die den harten Weg gegangen sind. Sucht und dann der Weg daraus.
13: Bis heute kommt Daniel Haas regelmäßig her in die Osnabrücker Fachklinik, die sein Leben verändert hat. Die Fahrradwerkstatt hat er betreut als Teil seiner Therapie. 30 Jahre hat er konsumiert. Cannabis, Kokain, Ecstasy, Speed, LSD. Der Einstieg damals Neugier, cool sein, mitmachen wollen. Dann wurde es zur Sucht.
14: Meine Kindheit war nicht die schönste, das war mir immer bewusst. Aber ich habe mich nie damit auseinandergesetzt. Und irgendwann ploppt das halt wieder so auf. Warum tickt man so, wie man tickt? Warum mache ich Sachen, die ich so mache? Und um sich damit nicht auseinandersetzen zu wollen, weil es halt einfach auch wehtut. Und dann konsumiert man dann, um dieses nicht aushalten zu müssen.
13: Auch zusammen mit einem seiner engsten Freunde hat er konsumiert. Heute kann er nur noch seine Fotos ansehen, denn sein Freund ist gestorben. Trotz Vorerkrankungen hatte er Drogen genommen. Daniel Haas hat ihn tot gefunden.
14: Aber es tut halt auch weh, ne? Das ist halt, ihn halt verloren zu haben, ne? Wegen so einem Scheiß. Anstatt daraus zu lernen, was habe ich gemacht? Ich habe konsumiert, um halt auch dieses Gefühl nicht zu haben, also ihn jetzt verloren zu haben, um diesen Schmerz nicht zu spüren, habe ich konsumiert.
13: Nach zwei Therapien, einem Ortswechsel, ambulanter Nachsorge ist Daniel Haas jetzt seit 2 Jahren clean. Hat einen ganz anderen Blick auf die Zeit damals.
14: Hätte ich meine Trauer besser verarbeiten sollen. Ich traue auch heute noch. Ich glaube, es wird auch noch eine Zeit lang dauern. Weil ich mich heute, wo ich halt clean bin und halt viel über mich selbst gelernt habe, halt einfach nur ganz viele Sachen aufarbeiten muss, die ich halt immer beiseite geschoben habe, immer verdrängt habe. Ja, und das braucht halt seine Zeit, ne?
13: Ortswechsel. Auch Daniel Magel hat fast 30 Jahre Drogen genommen. Auch er ist seit knapp 2 Jahren clean. Heute will er Kinder und Jugendliche vor diesem Weg bewahren. Mit seinem Sportprojekt Hood Training, eine Anlaufstelle für Jugendliche direkt in ihren Wohnvierteln, wie hier in Gandacke See.
15: Ich möchte ihnen Perspektiven mitgeben und auch dass Sport alleine nicht ausreicht, um irgendwie vor Sucht bewahrt zu werden, sondern da gehört eine stabile Community dazu.
13: Heute ist jeder vierte Mensch, der am Drogenkonsum stirbt, unter 30. In Niedersachsen ist die Zahl der Drogentoten in den vergangenen 5 Jahren deutlich gestiegen. Präventionsangebote wie hier setzen früh an, um aufzuklären und Alternativen zu bieten. Die Trainingscamps sind gefragt. Mehr als 1000 Kinder und Jugendliche machen mit.
16: Hier kommt man gesellschaftlich zusammen. Man kommt also von den falschen Kreisen weg und kommt dann in den richtigen Kreisen, den gesündlichen Kreisen.
17: Man hatte halt Freunde, die auch mal Lust hatten auf andere Sachen. Und bei mir war das dann einfach so, ich hatte meine Leute vom Training und ich hatte diese Leute. Und da habe ich halt einfach ein bisschen aussortiert.
18: Ich selber habe auch mal Zigaretten geraucht und so gekifft auch mal. Aber das hat mir dann auch nicht mehr Freude gemacht. Und habe dann durch den Sport hier das entdeckt so halt und bin davon weggekommen auch.
19: Runter mit euch, ich zähle an, wir machen alle gemeinsam.
13: Neben dem Sport geben Trainer wie Alexander Kautz den Jugendlichen auch einen Raum für persönliche Gespräche.
20: Das ist, glaube ich, tatsächlich das Geheimnis, dass man sich nicht als Lehrer oder als Elternteil dahinstellt. Man ist auf Augenhöhe. Man ist quasi ein Gleichgesinnter, man hat dieselben Interessen, obwohl der Altersunterschied teilweise sehr groß ist.
13: Die Teilnahme an den Trainings ist kostenlos, um alle einbinden zu können. Dafür werden sie von Stiftungen finanziell gefördert. Zurück zu Daniel Haas. Auch er engagiert sich heute in der Prävention, erzählt seine Geschichte in Schulen und Fachkliniken, will bald eine Selbsthilfegruppe leiten, um selbst dran zu bleiben, um anderen zu helfen und auch, weil er immer wieder an seinen Freund denkt.
14: Ich habe es ja bei ihm gesehen, das Leben kann von jetzt auf gleich zu Ende sein und dafür bin ich einfach viel zu lebensbejahend. Ich möchte mein Leben noch in vollen Zügen genießen, suchtfrei. Und ja, also das ist für mich natürlich auch immer einmal, das heute nicht mehr zu tun.
13: Trotzdem muss er achtsam bleiben, denn Sucht ist eine chronische Krankheit. Daniel Haas weiß, dass er nicht geheilt werden kann.
0: Respekt für diesen Weg. Wir kommen zum Fußball. WM ist doch vorbei, sagen Sie vielleicht. Stimmt, aber die zweite Bundesliga startet in 2,5 Wochen. Und die ist ja in dieser Saison voller Nordclubs. Heute schauen wir auf Hannover 96 im Trainingslager.
21: 2,5 Autostunden von Hannover entfernt. Im Sauerland bereitet sich 96 auf die neue Zweitligasaison vor. Taktik und Teamgeist entwickeln, das ist das Ziel.
22: Das ist bei uns, ich glaube, das kennen Sie auch schon, dass wir da sehr viel Wert drauf legen, dass wir Zusammenkünfte mit den Spielern haben, wie wir sie mit einbinden, wie wir spielen wollen, wie wir als Gruppe zusammenleben wollen, wie wir uns auch als Menschen kennenlernen wollen.
21: Christian Tietz geht in sein zweites Jahr als 96-Trainer. Sein Team begeisterte vergangene Saison phasenweise mit tollem Offensivfußball. Erst am letzten Spieltag platzte der Traum vom Bundesliga-Aufstieg.
23: Ich habe ehrlicherweise schon die ersten 1-2 Wochen gebraucht, das zu verkraften. Ich habe, wie gesagt, viel mit Leuten aus meinem Umfeld gesprochen und wir kamen alle zu dem Entschluss, dass man daraus eigentlich nur stärker werden kann.
21: Dabei helfen soll der neue Sportgeschäftsführer Jonas Beuth. Kein Unbekannter im Norden, 5 Jahre lang war beim Hamburger SV. Und will jetzt dafür sorgen, dass auch Hannover endlich den Schritt nach oben macht.
24: Wir wollen dahin, das ist auf jeden Fall die Ambition. Und je schneller, desto besser. Aber ganz klar ist eben auch, dass man die Voraussetzungen dafür schaffen muss, die Strukturen. Sonst würde man womöglich hochgehen und gleich wieder in sich zusammenfallen.
21: In knapp 3 Wochen startet die neue Saison. Zeit genug also, um den richtigen Geist zu entwickeln.
0: Ja, und den richtigen Geist, den gibt's ganz bestimmt auch bei den Finals. Großes Sportereignis ab morgen in Hannover. 24 Sportarten werden da ausgetragen und nicht alle kennt man. Anna Körber stellt uns jetzt wieder eine vor. Heute Kanu-Polo mit den Jungs vom TuS Warfleet in der Wesermarsch. Und Action!

0: Beim Kanupolo herrschen raue Sitten. Das ist nämlich eine Mischung, habe ich gerade erfahren, aus Handball, Rugby und Wassersport. Sag mal, muss ich eigentlich schwimmen können?
1: Wenn du Seepferdchen hast, komm rein ins Boot.
0: So. Ab und zu gibt es auch mal ein Paddel auf dem Kopf. Deswegen Helmpflicht.
1: Ich würde empfehlen, mit dem rechten genau dahin und setz dich erstmal hinten aufs Boot drauf und dann rutschst du jetzt so langsam unten rein.
0: Perfekt. Ist ja ganz schön wackelig, so ein Ding.
1: Ja, die kippen relativ schnell um, aber dafür ist man auch sehr schnell wendig und geht gut nach vorne.
2: Kanupolo wird 5 gegen 5 gespielt und ist rasant. Während die Teams schon kämpfen, habe ich noch Trouble, überhaupt geradeaus zu fahren.
1: Das ist ein bisschen wie mit dem Fahrradfahren. Dort, wo du hinguckst, fährst du auch eigentlich hin. Deswegen würde ich dir empfehlen, mal dieses kleine weiße Boot da hinten anzupeilen.
0: Irgendwie habe ich einen Drall.
1: Ja, das liegt daran.
0: Ich habe einen Drall.
1: Das liegt daran, dass du das Paddel so ein bisschen schief hältst. Also du bist weiter auf der rechten Seite als links.
0: Ah, so.
1: Genau, wenn du es jetzt gleichmäßig hältst, dann könnte es das schon gewesen sein.
0: Paddel einfach nur auf einer Seite.
2: Die Kanus sind deutlich kürzer als normal, eben damit sie so wendig sind. Und so schlängel ich mich durch die Ollen, so heißt dieser Fluss.
0: Hier schwappt hier drin schon das Wasser um Moors.
2: Aber am Ende fahre ich ungefähr dahin, wo ich hin soll. Jetzt kommt die eigentliche Herausforderung.

0: Herausforderung werfen. Das ist ja mal überhaupt nicht meine Disziplin.
1: Ich habe schon auf jedem Sportfest beim Werfen versagt übrigens.
2: Aber weiter. Und Ball.
0: Und jetzt auch noch paddeln und werfen.
2: Jawohl.
0: Glückstreffer.
2: Stark. Ja, ich würde sagen, du bist bereit, um mit den Großen mitzuspielen.
1: Na klar. Tut mir leid, aber ihr müsst heute mir ausweichen.
2: Wir fangen jetzt mit Einwürfen an.
1: Wie beim Fußball? Ach so, wegen... Au. Nein.
2: Hier, hol den. Ja.
1: Das war ja schön. Wird der Gesichtsschutz deutlich, warum wir den brauchen.
0: Die Jungs spielen in der ersten Bundesliga. Bei denen fliegt der Ball locker bis zu 30 Meter. Ich dagegen?
2: Ja, nochmal vorlegen.
1: Aber wie kann man denn gleichzeitig...
2: Nee, nicht einklemmen, das ist ja hier Cheaten.
1: Das macht nichts.
2: Das ist ja geschummelt.
0: Im Sitzen mit Wumms zu werfen ist super schwer, während alles wackelt.
2: Ach, hat der Schiri wohl nicht gesehen.
1: Aber ich hätte doch getroffen.
2: Thomas hat gesagt nein.
1: Ah, du bist ja unfair. Kannst du mal ein bisschen freundlicher sein? Ist man denn auch manchmal so extra fies zu den Gegnern und probiert die so umzuschubsen? Darf man das überhaupt?
3: Ja, also wenn ein Spieler den Ball in der Hand hat, dann darf die Person an der Schulter hier geschubst werden mit einer Hand. Und dann kann es auch sein, dass die Person umfällt und dann eventuell den Ball verliert.
1: Und na bitte. Ja. So wirklich so hier eine Rolle?
3: Ja, genau. Aber wenn die Person umgefallen ist, dann darf man nicht mehr dagegen fahren.
1: Na wenigstens was.
3: Ja.
0: Und gleich darauf passiert es auch. Ich darf nicht richtig mitspielen, weil ich ja oben ohne fahre.
2: Damit du Bundesliga mitspielen darfst, brauchst du noch diese Spritzdecke. Und dafür musst du einmal mit dieser Spritzdecke ins Boot steigen, umkippen und selbstständig wieder aufsteigen. Genau.
1: Leider muss ich hier für immer drin bleiben.
2: Und genau, einmal so auf Hüfte runterziehen. Dann hast du hier noch die beiden Träger. Da kannst du einmal mit dem Arm durch. Zack.
1: Ist das schon
2: genau, da
1: bist
2: du dann durch. Jetzt ziehst du noch ein bisschen wieder hoch vorne.
1: Also. Warum muss ich jetzt so eine Rolle üben?
2: Naja, das Problem ist, wenn du die Spritzdecke direkt drauf machst, losdüst und umkippst und das vorher noch nie geöffnet hast, das Ganze, dann weißt du ja gar nicht, wie du wieder rauskommst. Die hält dich ja im Boot fest. Deswegen üben wir das jetzt einmal und auch mit jedem, der neu zu uns kommt.
1: Ich bin ehrlich gesagt ein bisschen aufgeregt. Kann ich mich schon so kippen?
2: Nee, die Hände kommen entweder auf die Weste oder ans Boot. Sonst ziehst du das Ding schon, bevor du unter Wasser bist.
1: Okay, falls wir uns nicht wiedersehen, es war schön mit euch. 1, 2, 3.
0: Es dauert eine gefühlte Ewigkeit, sich da rauszukämpfen. Das ist nichts für mich.
1: Also.
2: Jawohl.
1: Das war ja ein bisschen aufregend. Ich glaube, ich lasse das mal mit der Bundesliga und gehe lieber ein bisschen schwimmen. Tschüss.
4: Ja, Anna, das wäre auch gar nichts für mich. Lass uns doch lieber morgen zusammen zum großen Familientag des NDR gehen bei den Finals. Wir haben ja direkt am Maschsee ein NDR vor Ort aufgebaut und dort ist morgen Samson aus der Sesamstraße. Außerdem sendet NDR 1 Niedersachsen live vom See mit Sören Öhrichs. Ja, und morgen Abend ist große Eröffnung der Finals mit einer riesigen Party und einer schwimmenden Bühne auf dem Wasser. Und da laufen die letzten Vorbereitungen. Dafür ist die Bühne über den Maschsee verschifft worden. Ein Boot zieht die Konstruktion bis zu ihrem Standort am Nordufer. Und bei der Eröffnungsfeier werden dann alle Sportarten dort präsentiert. Zuschauer und Zuschauerinnen können das Ganze natürlich live vom Land aus verfolgen. Ja, und live jetzt natürlich. Sowas von live, das Wetterbild von heute. Kühe starren auf eine Schnecke. Heute Morgen kurz nach Sonnenaufgang in Petkum in Emden. Danke Uwe Dresmann, der ja mitten aus dem Gestrüpp zu fotografieren scheint. Vielen Dank für diesen Einsatz. Und danke Ihnen allen, dass Sie wieder dabei waren. Morgen freuen Sie sich hier im Studio auf Jan Starkebaum. Er ist frisch aus dem Urlaub zurück. Freut sich garantiert schon auf Sie. Claudia Kleinert hat jetzt noch das Wetter für uns. Das bleibt ja ganz schön. Und ich sage tschüss. Bis bald.
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6: Hallo und herzlich willkommen zum Wetter für Niedersachsen. Der morgige Tag bringt mal dichtere Wolken und auch etwas Regen. Da zieht nämlich diese Kaltfront hier zu uns herein. Dahinter sind die Temperaturen.

0: Temperaturen auch erstmal gedämpft und in Sachen Sonne wird dann vor allen Dingen morgen, übermorgen nicht allzu viel los sein. Das gilt zum Beispiel für Emden, gerade mal 2 bis 3 Stunden, aber eben auch für Braunschweig, 3 bis 5 Stunden, morgen und Donnerstag. Dafür wird es dann nach Süden hin Freitag und Sonnabend sehr sonnig mit rund 11 Stunden, Sonntag schon wieder etwas trüber. In Emden schaffen wir es zumindest am Samstag mal auf 7 Stunden. Sonntag wird dann aber auch wieder mit mehr Wolken vonstatten gehen. Dazu allerdings nichts passieren in Sachen Regen. Jetzt in der Nacht hängen im Süden noch so ein paar Restwolken, dann lockert es auf. Von Nordwesten kommen aber dichtere Wolkenfelder, die in der zweiten Nachthälfte auch etwas Regen bringen können, insbesondere Richtung nördliches Emsland und Ostfriesland. Die Temperaturen gehen bis morgen früh zurück auf Werte von 15, 16 Grad direkt an der Küste und bis zu 9 Grad in den mittleren Höhenlagen. Morgen Vormittag Sonnenschein nur ganz selten, dazu dichte Wolkenfelder und leichter Regen, der sich nach Süden ausbreitet. Im Laufe des Nachmittags geht das Ganze eher in Schauerwetter über. Es gibt ab und zu mal etwas Sonne, dann wieder dichtere Wolkenfelder und es kann gelegentlich nass werden. Die Temperaturen steigen dazu auf Werte von 17 bis 22 Grad und der Wind ist vor allem in Richtung Küste deutlich spürbar. Da ist er frisch, direkt Richtung Ostfriesland und ostfriesische Inseln auch stark. Im Süden meist mäßiger Wind aus westlichen Richtungen. Und dann ist es am Donnerstag für die meisten eher trüb bei 21 Grad. Freitag im Süden schon viel Sonne, sonst wolkig. Samstag sonnig bei 28 Grad.
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14: Nele, wenn du jetzt an die Tafel kommst, dann kannst du dich noch verbessern.
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0: Sitz.
1: Für Kerstin Westhoff und ihre Weimaraner wird es heute ernst. Welche Hündin schafft es, zur Premiere auf der Bühne zu stehen? Mannschaftskapitänin Susanne Hartl beißt sich an dem Araberschimmel Chiara ganz schön die Zähne aus. Und bisher hat sich Godzilla beim Fliegen immer angestellt. Diesmal nimmt er es damit etwas zu ernst.
2: Hab ich mir gedacht. Und Godzilla ab in den Baum.
1: Neufundländer-Dame Hope traut sich nicht ohne Frauchen Nicole in den See zu springen. Das muss sich ändern, denn Hope soll Rettungshündin werden. Also muss geübt werden. Nicole hat deshalb das Boot gewechselt. Kerstin und Kai bilden das Team im Zodiac.
3: Nicole?
4: Ja?
3: Wir fahren raus, die fällt raus. Wir fahren ein kleines Stückchen weiter, drehen quer und bleiben stehen.
4: Wir fahren ein kleines Stückchen weiter, ja.
3: Drehen quer und bleiben
4: versuchen,
3: stehen.
4: Das Boot bei dieser Strömung zu halten.
3: Und quer zu,
4: den Abstand nicht ganz so groß, weil wir haben das im letzten Training, dadurch, dass ich mitgesprungen bin vom fremden Boot, ein bisschen versaut, dass sie sich überhaupt von mir trennt und vom Boot. Ja. Da müssen wir wieder hin.
3: Okay.
4: Und du rufst notfalls, greifst du ein, ja?
3: Jo.
4: Gut.
3: Alles klar.
1: Bootfahren findet Hope grundsätzlich große Klasse, ob mit Frauchen oder ohne. Offenbar liegt das Schippern den Neufundländern im Blut. Herausgefunden haben das schon die Fischer im 18. Jahrhundert.

0: So, jetzt ganz vorsichtig an Kerstin heranschwimmen, sanft zupacken und ab mit ihr.
1: Hey, Klasse!
0: Die schwerste Arbeit des Teams besteht darin, die knapp 60 Kilo schwere Neufundländerin wieder zurück ins Boot zu ziehen.
2: Es war jetzt wieder so, wie ich es von ihr gewohnt bin, dass sie sofort springt. Ich denke, das haben wir erfolgreich repariert. Etwas mehr Motivation. Ne, das war in Ordnung. Wir müssen das jetzt noch so machen, dass die Distanz vergrößert wird und dann wieder die Boote wechseln. Das heißt, ich muss mit neuen Booten, mit fremden Booten mit ihr arbeiten, damit das generalisiert wird. Und dann ist der Fehler fürs Erste ausgemerzt.
0: Da gibt's doch glatt ein Küsschen.
3: Nein.
0: Bill ist die Lieblingsrobbe von Biologin Jenny Beal.
3: Schwierig heute. Bill. Ach, Ring. Ring her. Nein.
0: Aber Bill ist heute nicht ganz bei der Sache. Irgendwas scheint ihn abzulenken. Tja, wo ist jetzt der Ring?
3: Bill.
0: Zu spät. Bill ist fürs Erste abgetaucht. Tja, unter Wasser ist der Ring schon mal nicht. Aber er muss irgendwo hier oben sein. Aber wo?
3: Gut. Ach. Will aufpassen. Ach. Ring? Ring her.
0: Aha. War wohl nur eine Frage der Belohnung. Wenn die stimmt, gibt Bill alles.
3: Geht doch. Bist du wieder nervös, ne? Richtig hoch. Wieder richtig. Und noch richtig. Gut. Achtung. Objekt bring her. Einfach, dass er jetzt wirklich das Becken absucht nach Gegenständen, die hier nicht normalerweise drin sind. Und die soll er mir wiederbringen.
0: Naja, das ist ja nicht wirklich schwierig. Irgendetwas findet man immer, solange es Fisch gibt.
3: Gut. Wo kam der denn her? Den habe ich nicht geworfen. Gut gemacht.
0: Das? Hauptsache, man liefert. Die Quellen bleiben geheim. Wäre ja noch schöner.
3: Stopp!
0: Bill weiß offenbar ganz genau, wenn er gemeint ist. Ein Pfiff, ein Befehl.
3: Achtung. Kreisen.
0: Und das mit dem Fisch im Bauch.
3: Gut, komm. Gut gemacht.
0: Bill kommt aus einem holländischen Delfinarium. Hier in Rostock hat er sich mit Jenny auf eine gemeinsame Zeichensprache geeinigt.
2: Das ist ja immer eine Kombination aus einem gesprochenen Befehl und einem Handzeichen. Und da kennt er ganz genau die Bedeutung. Also der kann das auch wirklich ganz genau unterscheiden, auch wenn das manchmal besser und manchmal schlechter klappt. Das hängt aber eher damit zusammen, dass die Tiere dann nicht richtig aufpassen und nicht, dass sie die Sachen nicht voneinander unterscheiden können. Also diese drei, der Ball, der Rettungsring und der Ring, das kennen die alle, können die auch unterscheiden. Und wie gesagt, der Bill hat jetzt halt noch gelernt, dass alles, was anders ist als diese drei Sachen, ist halt ein Objekt und das muss ich herbringen, egal ob es Werkzeug, Spielzeug oder sonst irgendwas ist.
3: Ne? Klasse. Gut, und die andere. Gut, und die nochmal. Gut. Und die? Und beide? Und die andere auch? Ja, das ist schwer, ne? Wie?
0: Coaching mit Hoffenheims Damenfußballmannschaft.
4: Hinter ihr bleiben, wenn du vor ihr gehst, kann sie nicht gehen.
0: Kapitänin Susanne Hartl hatte so ihre Schwierigkeiten mit Stute Chiara. Und daran hat sich immer noch nichts geändert. Die Profifußballerin soll die Stute auf sich fixieren, aber Chiara reagiert nicht.
4: Ich bewundere immer meine Pferde, die mir genau zeigen, dass nichts dahinter steht. So, jetzt mach dich wach.
0: Wenn nichts geht, muss man die Taktik ändern.
4: Jawohl.

0: Lass die Sau raus! Ich werde immer schlimmer. Bleib hinter ihr! Ja. Mal gut rein, komm! Nicht aufgeben, Ausdauer, Beharrlichkeit, das ist genau, was jetzt fehlt. Das klappt nicht auf, langsam jetzt. Das klappt nicht auf, langsam mit dem Seil. Weiter!
1: Die motivierenden Zurufe von Pferdecoach Isabel Barnik treiben Susanne an. Und plötzlich erreicht sie durch ihre Körpersprache auch das Pferd. Es braucht Entschlossenheit, um dahin zu kommen. Scheint, als wäre Susanne ein echter Anführertyp. Bleibt zu hoffen, dass sie auch beim Aufstiegsspiel gut funktioniert.
0: Ja, bleib hier stehen, komm. Ja, erzähl mal.
2: Ja, es ist sehr interessant zu sehen, dass man ja irgendwie schauen muss, dass das Pferd auf einen hört und nicht andersrum. Und erstmal zu wissen oder ja, zu lernen, wie man ein Pferd nehmen muss, dass es halt im Endeffekt das macht, was ich will und nicht andersrum.
0: Du willst auch Tore schießen, ne? Du willst auch.
2: Ja.
0: War interessant, dass ich mir das viel einfacher vorgestellt habe, dich zu coachen. Aber sie hat dir gezeigt, dass wenn etwas nicht läuft, du zumachst und nicht so spontan auf die Idee kommst, wie kann ich das anders hinkriegen. Das ist im Grunde diese Sache, was hier für dich heute wichtig ist. Ne? Es klappt nicht, sagen, ich schaffe das und Strategie ändern. Okay?
2: Gut, mach ich.
1: Ein Pferd als Spiegel der Seele. Der letzte im Ring ist der heißblütige Walach Casador, genannt Kasi. Der 12-Jährige ist ein eigenwilliger und ziemlich dickköpfiger Walach.
3: Ja, Kasi ist ein sehr, sehr willensstarkes Pferd. Also der ist sehr spät gelegt worden, das heißt kastriert worden vom Hengst zum Walach. Hat dadurch noch sehr, sehr viel Hengstverhalten. Ja, und dann ihn muss man überzeugen können, dass er mitgeht. Ich glaube, bis jetzt hat es noch nicht wirklich jemand geschafft. Weil da muss man ganz viel Klarheit, Entschlossenheit haben, Persönlichkeit haben, Charakterstärke. Also bei ihm braucht man wirklich alles von der Leitstute. Ansonsten null Chance.
0: So, das letzte Pferd. Und das wird das interessanteste Pferd. Das ist der Kasi, der Spanier.
4: Das ist unser Macho.
0: Hast noch Glück, der wälzt sich jetzt. Weil seine Spezialität ist, sich zu wälzen, wenn man den bewegen will. Und da muss man alles geben, aber wirklich alles.
1: Jetzt muss Stürmerin Sabine Stoller alles geben. In der Filmtierschule in Potsdam liegt was in der Luft. Irgendetwas duftet hier so köstlich. Aber was? Aha, da haben wir es. Tiertrainerin Claudia präpariert Leckerlis für den großen Auftritt. Lag die Schweinenase doch wieder richtig.
5: Das Schwein rollt ja für den Moderator den roten Teppich aus. Dafür präpariere ich den natürlich, damit das Schweinchen auch den Teppich gerne ausrollen möchte. Die möchte ja ihre Leckerchen da haben.
1: Schweine können nämlich noch besser riechen als Hunde. Und Schweini hat längst Witterung aufgenommen.
5: So, Schweinchen, komm mal her. Wir wollen ja gleich mal ein bisschen proben, ne? Wollen wir mal proben, dass das alles klappt nachher auch in der Show? Das müssen wir mal machen.
1: Gutes Catering ist das A und O im Showgeschäft.
5: Mit Schweinen zu arbeiten finde ich ganz, ganz toll, weil die sind ähnlich wie Hunde. Das ist total super. Die sind so gelehrig und wollen immer mitmachen. Man sieht ja auch, hat immer Leckerchen gerne genommen. Und die bauen auch eine gute Beziehung auf. Also man hat wirklich eine persönliche Beziehung auch zu dem Tier. Ja, das macht viel Spaß.
1: Schweine sind intelligent. Sie haben sogar ein Ich-Bewusstsein und können ihr Spiegelbild erkennen.
5: So, komm. Schweinchen.
1: Aber wer schlau ist, kann auch eigenwillig sein.
5: Schweinchen.
1: Premiere der Operette Die Fledermaus auf der Freilichtbühne in Schwerin. Die 13 Monate alte Weimaraner Hündin Perle steht kurz vor ihrem ersten Auftritt.
6: Sitz! Melli. Na, ist das aufregend?
1: Klar ist das aufregend. Vor allem ist es laut. Sehr laut für Hundeohren. Während das menschliche Ohr bei einer Frequenz von ca. 20.000 Hertz nichts mehr wahrnimmt, schaffen Hundeohren die doppelte Frequenz. Deshalb muss Frauchen Kerstin die Hunde schon Stunden vorher gut vorbereiten.
6: Schief ging gerade immer was. Wir arbeiten ja mit Mensch und Tier. Und insofern, da geht's schon los. Hundchen klaut. Hier, Jette. Aber ja, ich denke mal, das wird alles gut, ne? Wir haben jetzt hier uns ein bisschen wieder eingewöhnt, dass die Hunde mitbekommen haben, wo wir sind und dass es nachher bald losgeht. Die haben jetzt das erste Mal auch ein paar Zuschauer mit dabei. Und jetzt sind wir erstmal fertig mit dem Training, mit den Vorbereitungen und gehen noch mal ein bisschen auf die grüne Wiese, ein bisschen entspannen und sich noch mal lösen, noch mal gucken, was so in den Büschen los ist, weil wir sind ja Jagdhunde und in den Büschen sind bestimmt irgendwelche Vögel, die wir noch mal vorstehen können. Das ist ein bisschen Ablenkung, ein bisschen Entspannung. Wir kriegen noch mal was zu trinken. Und ja, und kurz bevor sie dran gehen, gehen wir dann erst auf die Bühne.
1: Die bunten Kostüme, die laute Musik und das Tohuwabohu hinter der Bühne, das alles scheint zu viel für Perle. Sie wird zunehmend nervöser. Da nützen auch die zusätzlichen Streicheleinheiten von einem der Schauspieler nicht mehr viel. Kerstin Westhoff entschließt sich kurzerhand, Perle heute nicht auftreten zu lassen. Zum Glück kann Mama Jette für Perle einspringen.
6: Ich bin ziemlich verunsichert. Also entweder hängt es wirklich mit der Läufigkeit zusammen oder keine Ahnung, ob sie irgendwas mit den Ohren hat. Ich müsste das vielleicht dann auch noch mal überprüfen lassen, dass man noch mal so einen Hörtest macht, weil schussfest ist sie. Ne? Sie geht mit zur Jagd, das stört sie alles gar nicht. Der Gesang ist schon enorm, ne? Wenn man dann mal sieht, dass sie so ein Glas zum Platzen bringen können. Vielleicht platzt da noch so ein Hundetrommelfell, weiß ich auch nicht.
1: Tja, Perle, das war's dann erstmal mit der Theaterkarriere. Aber was soll's? Dafür bist du ein Top-Jagdhund. 11 Lamas und 3 Alpakas leben in einer kunterbunten Herde auf dem Krähenhof im nordrhein-westfälischen Brakel. Geleitet wird der Hof von Heike und Thomas Höke. Sie bieten Lama-Therapien für Menschen mit Handicap an. Durch ihren sanften und gutmütigen Charakter eignen sich die Tiere aus den südamerikanischen Anden besonders gut. Der jüngste auf dem Hof ist der kleine Alpaka-Hengst E.T. Er soll sich heute was bei den Großen abschauen.
7: Fiorini! Komm!
1: Lamas gehören zur Familie der Kamele. Sie wurden schon vor über 4000 Jahren gezüchtet. Für die Inkas waren Lamas von großer Bedeutung, denn sie sind hervorragende Lastenträger. Zur Zeit der spanischen Eroberung lebten etwa 10 Millionen Lamas in den Anden. Heute sind Heike und Jürgen zur Therapie gekommen. Sie leben in der Wohnstätte Lebenshilfe Brakel, denn alleine kommen die beiden in der schnellen Welt von heute nicht zurecht. Sie brauchen Unterstützung im Alltag.
8: Guck mal, wenn ich hier drüber steige. Ja, sehr schön.
9: Sehr gut.
8: Noch einmal zurück.
1: Nur mit Hilfe der Heilpädagogin traut sich Heike, über die Hürden zu steigen.
8: Ah, Heike, Vorsicht! Nicht so fest. Okay. Jetzt versuch's mal alleine.
10: Nee, geht nicht.
8: Du möchtest das nicht alleine machen? Nein. Dann lassen wir's. Dann gehen wir erst mal außen. Alles gut.
1: Ohne Halt mag Heike im Alltag keine Treppen steigen, geschweige denn einen Bordstein hinuntergehen. Die Lamas sollen ihr helfen, diese Angst zu überwinden.
8: So, ihr wisst ja, jedes Tier hat sein eigenes Halfter. Ja? Warum ist das wichtig, Heike? Warum hat jedes Tier sein eigenes Halfter?
11: Weil der Name dran steht.
8: Weil der Name dran steht?
10: Ja, Ricky.
8: Das ist richtig. Und du hast ja auch deinen eigenen Pullover, ja, und deine eigene Jacke und deine eigene Mütze. Ne? Du setzt ja auch nicht die Mütze von, nein, jemand anderem auf, weil dein Kopf ist auch ein eigener Kopf und dein Kopf ist ein eigener Kopf.
10: Ja.
8: Und deswegen braucht auch jedes Tier sein eigenes Halfter.
10: Ja, Ricky.
8: Das könnt ihr natürlich nicht lesen. Darum gebe ich euch die mal in die Hand. Gami, steh auf. Komm. Ja, jetzt gehen alle rein, nur er nicht. Gami. Gami, steh auf. Jawohl.
10: Ja, steh auf.
8: So.
10: Hier. Komm, steh.
8: Und weiter.
1: Für Heike und Jürgen ist der Kontakt mit den puscheligen, friedfertigen Tieren eine ganz neue Erfahrung.
8: Er soll rein. Okay. So, Heike, nimm ihn mal.
10: Ja, hier. Ist hier.
8: Jetzt stellst du dich bitte dahin.
10: Ja, mach ich.
8: Und hältst ihn schön fest.
10: Ja, genau. Ganz lieb, Mutti.
1: Auf fast wundersame Weise schaffen die Tiere es, ihren Besuchern die Angst zu nehmen. Und genau das ist auch Teil der Therapie.
10: Ja, ganz lieb.
2: Ist gut, Edi.
10: Ja.
1: Okay. E.T. guckt sich das Treiben erstmal aus der Ferne an. Nachdem Kerstin Westhoff das Theaterdebüt von Perla abgebrochen hat, kümmert sie sich nun um ihre zweite Hündin Jette und deren Freundin Melli. Nur noch wenige Sekunden bis zum Auftritt für die beiden Weimaraner. Die Hündinnen sind zwar gelassener, aber so ein Auftritt ist trotzdem eine Herausforderung. Schließlich sollen sie ganz ruhig auf der Bühne stehen, nicht kläffen und obendrein Richtung Publikum schauen. Niemand kann sagen, ob das wirklich so klappt. Und los geht's. Auf die Bühne. Sieht doch ganz entspannt aus. Kerstin Westhoff beobachtet das Geschehen vom Rang aus, um notfalls Regieanweisungen zu erteilen. Allerdings darf sie auch nicht zu viele Kommandos geben, um die Hunde nicht abzulenken oder zu animieren. Aber so wie es aussieht, kommen Jette und Melli auch alleine klar. Echte Profis eben.
9: War ja. Zum Anfang war es ja ein bisschen ungünstig, weil sie immer nach hinten geguckt hat, ne, zu den Mädels. Und der, also es ist natürlich für die Schausteller oder für die ach, wie heißt denn hier schnell? Statisten, genau. Für die Statisten ein bisschen schwer auch, ne, sich dann auf den Hund zu konzentrieren. Ich sag zwar immer, konzentriert euch auf den Hund, konzentriert euch auf den Hund, dann kannst du auch mal korrigieren oder so. Ne. Aber ihr guckt natürlich immer dann zu den Sängern. Aber deswegen bin ich vorgegangen und dann habe ich da so ein bisschen Körpersprache, ein bisschen auf mich aufmerksam gemacht. Aber dann musste ich schon wieder mich zurückhalten, weil sie dann gleich wieder zu stark reagiert hat auf mich. Ne? Aber nachher war gut. Das ist wichtig, dass die Hunde ins Publikum schauen und nicht mit dem Popo nach hinten stehen. Ne? Weil die wollen ja die Hunde von vorne sehen. Und ein bisschen Temperament ist auch nicht schlecht, finde ich. Ein bisschen Leben auf der Bühne so. Ganz, ja, ihr habt das ganz. Ganz, ja. Geht nach Hollywood, ne? Ja, ganz toll.
1: Ja. Von Schwerin nach Hollywood. Da wartet dann der Oscar. Kurze Dehnübung.
12: Gut, will Achtung. Reisen.
1: Dann wird geturnt.
12: Weiter. Ja.
1: Per Handzeichen dirigiert Biologin Jenny Beal die schwarze Robbe über den Boden. Ein Pfiff signalisiert, alles gut gemacht. Belohnung folgt.
12: Gut. So, der Rettungsring.
1: Bill und Jenny verstehen sich mittlerweile fast ohne Worte. Ein Pfiff, ein Kommando.
12: Gut, komm.
1: Bill weiß immer, was Jenny will.
12: Ball bringen her. Nee.
1: Naja, fast immer. Manchmal hört Bill nicht richtig zu. Ist ihm aber peinlich.
12: Achtung. Ball bringen her.
1: Ach so, Ball. Ja, logisch. Kein Problem.
12: Auch in den Eimer? Na. Gib dir Mühe. Ja, so wird er nichts. Hoch mit dem Kopf. Das müssen wir noch üben, hä?
1: Also bitte. So schlecht war das doch gar nicht.
12: Ring? Zum Rettungsring?
1: Junge, Junge. Ganz schön straffes Programm heute.
12: Gut, komm.
13: Ich bin zum Praktikum hierher gekommen und ich wusste eigentlich auch nicht so wirklich, was mich erwartet. Und da war ich doch sehr überrascht, wie gut die Tiere da schon trainiert sind. Und gerade auch, was das experimentelle Arbeiten angeht, wie zuverlässig und zielstrebig die sind und wie lange am Stück die das auch einfach durchziehen. Plus natürlich den ganzen anderen Quatsch, den sie auch noch können.
12: Achtung!
13: Ring ins Wasser.
1: Meint sie ans oder ins Wasser?
13: Ist noch nicht drin, ne?

0: Aha, ins. Puh, Glück gehabt. Aufpassen lohnt sich.
1: Runter, nehmen wir deinen Kumpel dazu. Nick, komm.
0: Oh nö, ausgerechnet Nick.
1: Richtig, Will.
0: Der nervt.
1: Will. Eieieiei. Aufgeregt, Huhn. Gut, Jungs, Achtung. Küsschen.
0: Oh Mann, und dann immer Küsschen. Wie peinlich. Auf dem Krähenhof in Brakel soll Heike mit dem Lama-Hengst Gummy eine kleine Tour über den Parcours machen.
2: Komm her.
3: Ja, Heike, du musst losgehen und du darfst ihn nicht anschauen. Wenn du ihn anschaust, geht er nicht.
2: Ach so.
3: Guck einfach nach vorne, da
2: ja, wo, mach ich schon.
3: Wo du hin möchtest. Warte mal, ich sag ihm mal von hinten Bescheid.
2: Ja, dann mach.
3: Na, geh. Und du gehst, Heike. Geh mal los. Gummy, geh.
2: Ja, komm, rutsch.
0: Na, wer sagt's denn? Die Konzentration beim Führen scheint Heike von ihrer Angst vor Hindernissen abzulenken.
3: Wunderbar. Und dann noch die Hindernisse zu.
2: Komm. Beine hoch, hoch. Danke. Mitte Beine hoch.
3: Und dann drüber.
0: Heikes Angst scheint wie vergessen. Und Jürgen hat auch seinen Spaß.
3: Und über das Hindernis, Jürgen?
2: Komm.
3: Ja. Nicht so kurz fassen. Super.
0: Erstaunlich, was Tiere doch bewirken können. Heike und Jürgen bräuchten einfach ein Lama oder ein Alpaka für zu Hause.
3: Ja, wir gehen noch mal mit ihm zurück. Nimm ihn mal mit. Komm mal in meine Richtung. So, machen wir einen Kreis. Einen Kreis und dann da drüber. Und da noch mal einen schönen Bogen. Und dann drüber.
0: Über das nächste Hindernis wollte Heike vorhin partout nicht allein gehen.
2: Oh, komm mal. Hoch. Dankeschön, ja.
0: Aber mit Gummy klappt's.
3: Hopp, hast du gesehen? Jawohl. Das habt ihr prima gemacht, Jürgen, ne? Am Ende hast du auch darauf geachtet, du darfst wirklich den Führstrick nicht so stramm ziehen. Immer schön locker lassen, ne? Und Heike, bei dir hat das auch gut geklappt. Mhm. Und ich wollte dir mal nur sagen, du wolltest überhaupt nicht vorher über dieses Strohhindernis steigen. Ne?
2: Ja, weil.
3: Und hast erst gesagt, das mache ich nicht. Und du wolltest auch da hinten nicht drüber steigen. Ne? Aber komischerweise, wenn der Gummy bei dir ist, machst du es dann einfach.
2: Ja. Ne?
3: Und du siehst, du kannst es ja auch. Ne?
2: Ja.
0: Mit Gummy geht eben alles leichter.
3: Ja. Hab da gut gemacht.
0: Ertrinken ist nach Verkehrsunfällen weltweit der zweithäufigste Unfalltod. Die Rettung ist meistens schwierig, denn sie muss schnell gehen und in der Regel erfordert sie Kraft. Deshalb eignen sich Neufundländer besonders gut als Rettungshunde. Sie sind ausdauernd und haben viel Kraft und keine Angst vor Wasser. So wie Manni. Frauchen Kirsten Schmiedke will das Talent ihres zweijährigen Rüden fördern. Heute soll Manni lernen, eine Puppe vorsichtig am Arm zu packen und an Land zu ziehen. Zum Aufwärmen wird erstmal ein Dummy, eigentlich eine Gummibeißwurst, gerettet. Manni ist schon oft im Duisburger Wolfsee geschwommen. Das hier ist eine seiner leichtesten Übungen. Neufundländer bringen noch zwei Dinge mit, die sie im Wasser anderen Hunden überlegen machen. Sie haben Schwimmhäute zwischen den Zehen und ihr Fell ist wasserabweisend. Will sagen, sie sind flott unterwegs und frieren auch in kaltem Wasser nicht.
4: Meiner. Ich habe mich halt einfach für diese Wasserarbeit interessiert und für die Rasse an sich, weil die einfach gut zu mir passt. Und habe dann eine Wasserarbeitsgruppe gesehen oder gefunden hier in Duisburg. Und dadurch sind wir einfach hingekommen.
0: Für Manni ist die Arbeit gleichzeitig Spiel.
4: Manni imponiert mir insgesamt. Diese 60 Kilo, dieses Kraftpaket und diese gesamte Statur. Und vor allen Dingen dieser Ehrgeiz und diese Treue. Absolut. Ja, absolut.
0: Kann man verstehen. Manni ist bestimmt ein echter Kumpel. Und dann noch dieser Blick. Da muss man ja schwach werden. So, jetzt wird's ernst. Dieses Mal kommt die Puppe ins Wasser. Ist schon etwas größer als das Spielzeug eben.
5: Ganz schnell. Ganz schnell. Der Super. Komm schnell. Alle tauschen.

0: Sachen getauscht im Anzug?
1: Tja, Manni, was sagst du nun?
0: Er soll sich halt dran gewöhnen, den Dummy kennt er ja schon super gut. Und er soll sich halt dran gewöhnen an diese Puppe. Halt über diese Puppe in der B-Übung wird hinterher dazu übergegangen, dass er halt auch Menschen rettet. Müssen wir noch einmal den Dummy loswerden, dass er das nicht mitkriegt? Hm.
1: Neufundländer können bis zu 2000 Kilo Beißkraft pro Quadratzentimeter entwickeln. Aber beim Retten geht's ums sanfte Zupacken.
0: Ja, super. Bring's an Land. Ja, klasse. Also er soll entweder den Unterarm nehmen oder halt die Hand. Und er macht das sehr sanft. Manni, mach mal aus. Aus. Komm her. Man muss halt rumschwimmen um die Person hinterher und dann den Unterarm halt, wie gesagt, Handgelenk die Hand und die Pucke an Land bringen.
1: Manni ist von der schnellen Sorte. Er kapiert sofort, was von ihm verlangt wird. Hausschwein Schweini soll lernen, den roten Teppich auszurollen.
2: Fein, Schweinchen, machst du fein, machst du das. Das machst du fein.
1: Als hätte Schweini nie etwas anderes gemacht.
2: Klappt doch. Das klappt doch. Super.
1: Solange Claudia genügend Leckerchen ausstreut.
2: Also ich finde toll, dass die wirklich super intelligent sind und auch wie Hunde.
1: Pfö, immer dieser Vergleich mit Hunden. Das ist doch wirklich zu doof. Sowas muss man sich nicht anhören. Andererseits, zu beleidigt sollte man auch nicht sein. Könnte einem ja ein Häppchen durch die Lappen gehen. Das wäre dann doch zu ärgerlich.
2: Die haben ihren eigenen Kopf. Durch die Intelligenz wissen sie natürlich, was man so machen kann, wo man so mal schnell eben mal hinlaufen kann. Vielleicht auch mal ein bisschen Gras fressen draußen. Deswegen ist sie losgelaufen und dachte, sie frisst jetzt mal ein bisschen Gras. Ja, das haben die schon.
1: Neben Schweini wird auch Lady Gaga heute trainiert. Naja, nicht die echte Lady Gaga, aber diese hier ist genauso irre. Die Henne soll nämlich freiwillig in einen Backofen laufen. Auch das muss täglich geprobt werden, dann klappt's mit dem Backhändel.
2: Wir möchten zeigen, dass das Huhn freiwillig in den Ofen läuft. Dazu muss ich natürlich auch den Laufsteg präparieren. Das will ich heute proben nochmal. Ganz wichtig, dass das dann alles funktioniert und das tue ich gleich nochmal proben.
1: Seit 1998 werden hier in Potsdam Tiere für ihre Auftritte in Film, Fernsehen und Theater vorbereitet. Und man wundert sich, was die Tiere dafür so alles lernen. Naja, die Gage lockt halt. Die Nummer ist verrückt genug. Jetzt muss nur noch der Laufsteg her. Und wie ein Star im Blitzlichtgewitter stolziert Lady Gaga geradewegs ins Ungewisse. Klappe zu, Affe tot. Naja, nicht wirklich.
2: Ich arbeite sehr gern mit Hühnern, weil die intelligent sind und auch sehr fleißig. Man kann denen mit Liebe, Lob und Leckerchen also unheimlich viel beibringen. Das macht sehr viel Spaß. Glaubt immer keiner. Das Publikum ist dann immer ganz begeistert, weil man das nicht denkt von Hühnern. Ne?
1: Streicheleinheiten für Marco, die älteste Robbe im Marine Science Center Rostock.
3: Ist jetzt 31. Ist ein älterer Herr. Bei dem sieht man auch noch den Fellwechsel gerade im vollen Gange. Das heißt, vorne im Gesichtsbereich, hier, wo das noch so gelblich ist, und an den Flossen auch, das ist noch das alte Fell. Und der Rest ist jetzt das neue Fell, was jetzt neu gebildet worden ist. Achtung! Maul auf, Maul zu.
1: Hören kann Marco noch hervorragend.
3: Achtung, und drehen.
1: 31 Jahre ist Marco.
4: Gut, Marco.
1: Ein wirklich stattliches Alter für eine Robbe. Er ist übrigens der einzige seiner Kollegen, der in freier Natur zur Welt kam.
3: So, alter Mann.
4: Dein Fell noch loswerden. Hä?
1: In den Sommermonaten kommt es zum Fellwechsel. In dieser Zeit sollten Robben ausreichend Zeit für ein Bad in der Sonne haben. So gleichen sie ihren Vitamin-D-Haushalt aus. Robbe müsste man sein.
3: Ja, der ist doch wie ein Baby, der nuckelt auch an der Hand. Wissen wir auch nicht genau, was da in seinem Kopf vorgeht. Ne, Großer?
1: Auch wenn Markus' Augen unter dem grauen Star leiden, wird er in Rostock noch für verschiedene Übungen eingesetzt.
3: Aber Markus ist halt auch wieder so ein gutes Beispiel, dass die auch, wenn ein Sinnessystem fast komplett ausfällt, die trotzdem noch gut klarkommen. Also wir können zwar nicht mehr über so große Distanzen mit dem arbeiten, aber wie gesagt, alles, was so im näheren Umfeld ist, geht auch. Der ist auch noch in Versuchen mit drin. Das ist alles kein Problem.
1: Oldie but Goldie. An Rente ist bei Marco noch lange nicht zu denken. Wallach Casador, genannt Kasi, soll gebändigt werden. Und zwar von einer Spielerin der Damenmannschaft Hoffenheim.
5: Der muss stehen bleiben jetzt. Du musst was tun, dass er stehen bleibt, Sabine. Jawohl. Okay, jetzt kannst du auf ihn zu.
1: Pferdecoach Isabel Barnick leitet die Übung.
5: Nicht rückwärts, geh geradeaus zu ihm zu. Okay. Ja, ist okay. Geh vorwärts. Guck, geh, komm. Der wäre gekommen, wenn du. Komm weiter. Hey. So, jetzt. Der soll sich nicht wälzen. Komm, komm. Weiter. Und jawohl. Wo ist der Reifen? Weiter. Jawohl. Klasse. So, ich hab doch gesagt, dass du das schaffst. Weiter. Komm.
1: Stürmerin Sabine Stoller gibt alles, um den Andalusier auf Trab zu bringen.
5: Nimm den Reifen. Klasse. Weiter, Achtung. Ja, komm. Gegen die Wand gefahren. So, komm, aktivier dich wieder. Das ist babyleicht. Wenn du dir sagst, dass das anstrengend ist. Köln ist nicht anstrengend, ist ein Kinderspiel. Aber da müsst ihr was tun. Komm. Der wählt sich noch. Ja, weiter. Jawohl, so.
1: Alle Achtung, da gehört aber ganz schön Mut zu.
5: Weiter.
1: So, komm. Isabel weiß, wie man den Spanier auf die Spur bringt.
5: Alles. So. Und jetzt?
1: Sabine hat schon ihre Vorgänger gesehen. Jetzt will sie selber ran.
5: Jawohl.
1: Dafür geht sie an ihre Grenzen.
5: Okay, bleib stehen, weil sonst gewinnt er. Okay, klasse. Na, wie war's da drin?
6: Zu anstrengend.
5: Also definitiv also, war das...
6: Ich hab gedacht, egal wie sehr ich mich jetzt zum Affen mache, der legt sich jetzt nicht hin.
5: Das war echt gut.
6: Das Gefühl war geil, als er sich bewegt hat, aber es ist natürlich, wenn er dann da nicht mitgeht, ein bisschen
5: taschen. Das Thema hier von dem Pferd ist nicht Leitstudio, sondern wie viel kann ich wirklich geben? Wie entschlossen bin ich, was zu tun? Das war, was du jetzt trainiert hast. Im Grunde hast du dir das sehr schwer getan mit dem Reifen, aber nachher hast du es gesehen und umgesetzt, ne? So, und du siehst sogar, muss ich mich sehr aktivieren, um ihn zu bewegen. Und das habt ihr gesehen, ne? Sie konnte das genauso gut wie ich. Und das ist im Grunde das Wichtigste.
1: Sabine hat wirklich alles gegeben. Wenn die Mädels diese Power mit zum Aufstiegsspiel nach Köln nehmen, haben sie alle Chancen. Steinkauts Godzilla ist ziemlich aufgeregt. Er soll heute das erste Mal in der Flugshow des Vogelparks Walsrode auftreten. Vor Publikum. Trainer German Alonso hat wochenlang mit dem Steinkauz trainiert.
7: So, einen wunderschönen guten Morgen hier bei uns im Weltvogelpark Walsrode. Jetzt habe ich den Newcomer, ein Neuling. Das ist unser Godzilla. Also ich rede von dem Kollegen auf dem Handschuh, das andere ist Robin. Und bei dem Godzilla, tun Sie mir mal einen kleinen Gefallen. Der hat seinen ersten Auftritt heute und das wird nicht einfach. Deswegen muss der Bursche sich gleich mal so ein bisschen akklimatisieren. Und jetzt setzen wir ihn erstmal hin. Er ist natürlich sehr, sehr aufgeregt. Guck mal. Und Herr Godzilla fliegt los. Und das habe ich mir gedacht. Und Godzilla ab in den Baum. Herrlich, ja. Das wird noch Spaß geben bei den nächsten Nummern, das kann ich Ihnen jetzt schon sagen. Ich habe ihn gesehen, ich weiß, wo er ist. Er ist noch nicht völlig verloren. Ja, das war Godzilla. Hammer Nummer, ne? Tschüss. Wir haben ein halbes Jahr trainiert, um Ihnen das zu zeigen. Gut, ne? Naja, ich denke mal, der Nummer müssen wir noch ein bisschen feilen.
1: Tja, aber wo hat sich Godzilla versteckt? Gar nicht so leicht auszumachen, so ein kleiner Steinkauz in den hohen Bäumen.
7: Sag mal, hast du den Godzilla irgendwo richtig noch gesehen oder gehört, dass man genau weiß, in welchem Baum er sitzt, oder? Ja, er müsste, da gehe ich auch von aus, dass er es müsste. Okay, alles klar. Gut, tschüss. Also wir vermuten ihn da oben drin und das ist auch die Richtung, in der er abgehauen ist. Und ich nehme nicht an, dass er von da aus noch weiter weggeflogen ist. Der muss irgendwo da mittendrin sein.
1: Hoffen wir es mal. Nicht, dass Godzilla sich verflogen hat. Zurück bei den Lamas und Alpakas.
8: Diese Gerten, die ich hier in der Hand habe, die sind in keinster Weise dazu gedacht, die Tiere zu schlagen, sondern sie sind eine Verlängerung meiner Arme. Die Tiere haben ja gelernt, auf meine Armsignale zu achten.
1: Das kleine Lama Lucky soll heute üben, Vertrauen zu Menschen zu fassen.
8: Wenn wir mit den Jungtieren arbeiten, arbeiten wir nie mit zwei Jungtieren gleichzeitig, sondern in der Regel mit einem etwas erfahreneren Tier. Wenn da jetzt ganz viele reinlaufen, ist das überhaupt nicht schlimm. Wir schicken einfach diejenigen wieder raus, die wir nicht brauchen.
1: Ganz wichtig dabei für Lucky, Nähe muss nicht gefährlich sein.
8: Also ich möchte gerne, dass Emma noch rausgeht. Also schicken wir sie noch raus. Mach mal bitte auf, Thomas.
9: Ja, ist auf.
1: Los, Emma.
8: Emma. Also sie soll noch raus und die bleiben drin. So.
1: Der Rest guckt in die Röhre oder komisch aus der Wäsche. Vor allem die Alpakas können das besonders gut.
8: Und jetzt geben wir ihm mal einen kleinen Moment Zeit, einfach um sich an die Situation zu gewöhnen. Der macht jetzt ein paar Geräuschchen. Also, ne? Jetzt kommt seine Mama näher, also seine Mutter, und gibt ihm noch ein bisschen das Gefühl, alles in Ordnung. Ich zeige ihm jetzt wieder mit meinen Armen, dass er bitte stehen bleiben soll und versuche ihn so zu drehen mit meinen Armen, dass er auf eine Seite eine Begrenzung hat. Ist gut. Ist gut. So. Jetzt hat er auf der einen Seite den Zaun und auf der anderen Seite mich. Er wird noch gar nicht großartig bedrängt. Ich gehe mit, er liegt jetzt hier mit seinem Köpfchen auf meinem Arm. Er könnte aber auch weg, wenn er will. Und macht jetzt einfach nur die Erfahrung, alles klar, ich gebe mal meine Füße und mir passiert nichts. Ich mache ein bisschen den Touch, beruhige ihn. Ist gut. Alles okay.
1: Lamas und Alpakas sind sensible Fluchttiere. Aber wenn gestreichelt wird, werden sie schwach. Und zwar alle. Spätestens jetzt erweist sich die Sache mit den verlängerten Armen als ärgerlich. Hätte man bloß nicht auf sie geachtet, dann würde man jetzt auch in den Genuss einer Streicheleinheit kommen. Mist. Nur der Jüngste, E.T., den lässt das völlig unbeeindruckt. Tatort Walsrode bei Fahnder Alonso.
7: Ich stehe und höre nichts. Dann werde ich mal so die grobe Richtung abgehen. Letzte Lebenszeichen war hier rüber. Und dann werde ich mal gucken, ob ich irgendwas von ihm höre. Dann werde ich mal meine Maus nochmal einsetzen. Godzilla, komm!
1: Ganz schön eigenwillige Fahndungsmethoden, um den aus der Flugshow flüchtig gewordenen Steinkauz Godzilla dingfest zu machen.
7: Aber ich bin jetzt eher auf meine Kollegen angewiesen, die vorhin noch dabei waren, als sie noch so zum Schluss noch richtig gesehen haben, wo er saß. Weil ich habe das ja von der Bühne aus alles gar nicht mitgekriegt. Die ganze ist ja schon wieder eine halbe Stunde her. Der kann ja wer weiß wo sein.
1: Vielleicht doch mal die Taktik ändern, Kommissar Alonso? Obwohl, beim Training war der Steinkauz mit dem Quietschen langfristig aus der Reserve zu locken.
7: Hopp! Jetzt! Hallo! Hopp! Ja, danke schön!
1: Sollte es diesmal wieder zum Erfolg geführt haben?
7: Das ist aber auch ein Ding, wa? Ja. Und nun was? Ja, da ist er. Ja, siehste. War ja klar. Irgendwann traut er sich raus aus seinem Versteck. Und dann weiß er Gott sei Dank, wo er hingehört. Ja. Und

0: guck mal, da. Jo. Und noch einen kleinen Happen.
1: Jo. Vielleicht war es am Ende doch der Hunger, der Godzilla gezwungen hat, sich zu stellen.
0: Boah, Mann, oh Mann, oh Mann. Auf den Schrecken gehen wir einen trinken. Tschüss.
1: Auch in Rostock ist jetzt Showtime. Jenny Biel will mit ihren 7 Seehunden eine Choreografie einstudieren.
2: Luca.
1: Schwierig, denn Seehunde liegen nur ungern zusammen. Vor allem, wenn es nur Männchen sind. Da muss man schon gucken, wo man sich hinlegt. Sonst kommen noch Gerüchte auf.
2: Gut sehen, Mund runter. Henry, komm. Da immer mittenmatschig rein, ne? Wir haben ja noch genug Platz. Gut. Will hatte keine Lust mehr zu warten. Bill, komm. Und komm hier hin. Luca und Nick. Komm. Warten. Na bitte, hä? Runter. Gut. Filu. Mo. Henry. Nick. Sam. Luca. Bill. So, mal gucken, ob wir das jetzt hinkriegen. Achtung! Drehen. Sam, du auch. Weiter drehen. Fantastisch. Bill. Luca. Nick. Sam. Henry. Mo und Filu.
1: Jetzt ist es komplett, das Rostocker Robbenballett.
2: Gut. Achtung. Und ins Salon. Luca, du auch.
1: Jetzt sieh sich das einer an. Im Wasser sind die Robben wahre Grazien.

0: Am Duisburger Wolfsee trainiert Neufundländer Rüde Manni weiter für sein A-Diplom als Rettungshund. Dafür muss er Frauchen Kerstin bei der Rettung eines in Not geratenen Menschen unterstützen. Tochter Jacqueline hilft auch mit.
1: Schauen jetzt, dass Manni das, gut auf das A-Diplom vorbereitet wird. Und als erste Übung gehört eben dazu, dass das Surfbrett mit einer Person drauf sozusagen auf 25 Meter Distanz geholt wird. Ne, da er jetzt gerade erst anfängt, trainieren wir spielerisch dahin, ne, mit Freude, Spiel und Spaßtrieb, dass er das gerne macht und dass er das auch nachher gut macht. Ne?
0: Okay. Spiel und Spaß sind immer gut.
1: Und nicht vergessen, loben ist immer ganz wichtig.
0: Loben ist mega wichtig. Und Belohnung natürlich auch.
1: Okay, jetzt gehen wir ein Stück weiter raus.
0: Für Manni ist alles noch ziemlich lustig.
1: Und hier ist man auch immer zu, ne, auf Manni, dich wieder fixieren. Genau. Okay, jetzt können wir ruhig mal, dass ihr ruhig mal vom Land aus, ne, dass ihr in die Stellung geht. Manni, und dass die Jackie.
0: Aber jetzt wird's doch ernst. Ganz schön weit draußen, die Jacqueline. Aber Manni kennt keine Angst. Im Gegenteil. Und er weiß auch genau, was von ihm verlangt wird. Neufundländer wie Manni können Menschenleben retten. Aber um ihre Instinkte und Anlagen für Notfälle zu schärfen, bedarf es eben doch eines richtigen Trainings. Beeindruckend, dass sich ihre Besitzer hier in ihrer Freizeit zusammentun, um genau das zu erreichen. Die 4 Monate alte Chipi soll heute zum ersten Mal in ihrem Leben eine Schwimmweste tragen. Denn der Neufundländer-Welpe wird seine ersten Erfahrungen auf dem Wasser in einem Zodiac sammeln. Vorher geht's aber direkt in den See. Man muss sich schließlich an die Kälte gewöhnen. Wobei Chipi da keine Schwierigkeiten hat. Ihr ist es egal, ob an Land oder im Wasser. Hauptsache, sie kann spielen.

0: So, Frauchen guckt streng, es gibt ein letztes Leckerli. Das heißt, jetzt geht's los. Im Grunde brauchen Neufundländer keine Rettungswesten, denn sie sind hervorragende Schwimmer. Aber Monika Heistermanns will nicht zu viel riskieren. Schließlich wird das Chepis erste Bootstour. Und wer weiß, nachher geht sie vor lauter Aufregung über Bord, verliert die Orientierung und dann haben wir den Schlamassel. So einfach lässt sich auch ein Neufundländer-Welpe nicht wieder an Bord hieven. Also, sicher ist sicher.
1: Falls sie aus dem Boot fällt, dass sie ein bisschen Halt beim Schwimmen hat. Weil sie müssen es ja auch erst lernen. Und dass er dadurch ein bisschen auftreibt. Deswegen kriegt sie eine Weste um.
0: Sieht auf jeden Fall schon mal cool aus. Ein echter Hingucker. So, jetzt rein ins Boot und dann schauen wir mal, wie Chepi sich so macht.
2: Oh, wie schön. Super.
3: Sitz. Sitz.
0: In der nächsten Folge, nicht etwa Jäger Ortlepp. Nein, Fährtensau Frieda hat sich selbst etwas beigebracht. Jetzt zeigt sich, ob das Pferdetraining wirklich was gebracht hat. Bei den Fußballfrauen geht es im Aufstiegsspiel um alles. Und Sprengstoffspürhund Rufus ist wieder dabei.
4: Okay, super. Übernehmen wir. So, jetzt haben wir einen Einsatz.
0: Los geht's, Rufus.

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0: Morgen.
1: Morgen, Andreas. Na, wie hast du die erste Nacht in Leipzig geschlafen?
2: Sehr gut. Das Zimmer von ihrem Sohn ist echt cool.
1: Waren wir nicht schon beim Du?
2: Stimmt.
1: Kaffee oder Tee?
2: Kaffee.
1: Na, dann setz dich.
2: Sehr nett, dass ich für mein Betriebspraktikum bei Ihnen, also ich meine bei dir wohnen kann. Danke.
1: Du, das ist selbstverständlich. Deine Mutter und ich, wir kennen uns schon so lange. Es ist bloß schade, dass wir uns in letzter Zeit ein bisschen aus den Augen verloren haben. Eigentlich, seit ihr nach Dresden gezogen seid.
2: Erwartest du noch eine Reisegruppe?
1: Wie? Man will ja schließlich einen guten Eindruck machen.
2: Also Toast und Marmelade hätten mir gereicht.
1: Deine Mutti hat mir gesagt, du willst eventuell Medizin studieren?
2: Ja, auf jeden Fall irgendwas, wo ich mit Menschen zu tun habe.
1: Na, als Praktikant bei uns, da wirst du wohl weniger mit Patienten zu tun haben. Dafür mehr über Putztechniken lernen.

0: gesprüht.
1: Okay, Chef.
2: Oh. Hey, Saskia!
3: Hi!
2: Komm, mein Schatz, es reicht. Du weißt, was die Ärzte gesagt haben?
3: Ja, ich weiß es. Aber es ist so schön, die Bahn nur für mich zu haben. Bitte noch 10 Minuten.
2: Kommt nicht in Frage. Geht sowieso gleich los hier.
3: Dann sag den Leuten, sie sollen noch ein bisschen warten. Wozu bist du hier, der Chef, hä?
2: Du sollst dich doch nicht überanstrengen.
3: Papa, versprochen, ich fahr auch ganz langsam, ja? Bis gleich.
2: Ja. Aber komm nicht ins Schwitzen. Saskia? Saskia! Saskia! Saskia!
3: Meine Hand! Und es war so schwarz!
2: Ganz ruhig! Ja, nicht reden, ganz ruhig! Hallo? Banner, Altstadion. Alte Messe in Leipzig, kommen Sie bitte schnell. Ein Notfall, ja!
4: Danke.
5: Morgen, Charlotte.
4: Guten Morgen.
6: Guten Morgen.
5: Schläft Papa noch?
6: Der ist wach, will aber nicht aufstehen.
5: Schon wieder? Das ist jetzt das 3. Mal die Woche. Red du doch mal mit ihm.
4: Ich muss gleich los. Was hat er denn?
6: Ach, der lässt sich hängen. Sagt, er hätte sowieso nichts zu tun. Seit Friedrich nicht mehr in der Cafeteria arbeitet, ist er im Rentnerfrust.
5: Ja, ja, der wird langsam richtig depressiv. Er ist auch nicht richtig. Auf dich hört er vielleicht.
4: Ich habe jetzt einen Termin bei Simoni. Ärger mit der Verwaltung. Ich rede später mit ihm.
5: Charlotte, wir müssen uns was einfallen lassen für Friedrich.
6: Tja, aber was?
2: Wird die Untersuchung lange dauern?
7: Ihre Tochter hat schwere Atemnot und erhöhten Blutdruck. Eventuell auch eine Fraktur des Handgelenks.
2: Saskia hat Lungenkrebs. Seit 1,5 Jahren. Sie hatte 2 Chemotherapien. In der letzten Zeit, da ging es ihr eigentlich wieder ganz gut.
7: Ich brauche eine vollständige Liste der Medikationen. Mhm. So, atmen Sie bitte mal ein. Ganz langsam. Ja. Und ausatmen. Das klingt nicht gut. Nochmal einatmen. Eislaufen mit einem Lungenkarzinom ist keine gute Idee.
3: Das ist ja wohl meine Sache. Kann ich jetzt bitte gehen?
7: Das wäre nicht klug. Labor und Röntgen, Thorax und Handgelenk in 2 Ebenen. Eventuell müssen wir sie hier behalten.
3: Kommt überhaupt nicht in Frage.
7: Jetzt röntgen wir sie erstmal, danach sehen wir weiter.
3: Danach gehe ich nach Hause.
8: Guten Morgen, Oberschwester. Na, wie war Ihr Urlaub? Sie sehen ja blendend aus.
9: Guten Morgen, Frau Dr. Globisch. Danke, war wunderschön.
8: Darf ich Ihnen Andreas Biebert vorstellen? Der Sohn einer Freundin. Er ist hier, um sein Betriebspraktikum anzutreten.
9: Hallo, Andreas.
10: Guten Tag, freut mich.
8: Die Oberschwester weiß immer, wo du mich erreichen kannst, okay? Bis später.
9: Also, passen Sie auf. Ihre Aufgabe wird es sein, das Pflegepersonal und mich so bei kleineren Arbeiten zu entlasten.
11: Also, guten Morgen, Frau Oberschwester. Na, wie war der Urlaub? Wo waren Sie überhaupt?
9: Guten Morgen, Herr Wolf. Ich habe jetzt leider keine Zeit für einen Plausch.
11: Ja, denken Sie, es war nur so eine Floskel. Die Frau Marat sagte mir, der neue Praktikant ist da, um mir ein bisschen unter den Arm zu greifen.
9: Das muss ein Irrtum sein. Praktikanten unterstehen grundsätzlich mir.
11: Ach so, naja, aber die, in der 27, in der Nasszelle, da müsste die Armatur gewechselt werden. Das ist alleine nicht zu machen. Aber wenn Sie sich gleich am ersten Tag wieder mit der Marquardt anlegen wollen, dann...
9: Oberschwester Ingrid? Ja, gut, ich komme gleich. Ja, Herr Wolf, dann nehmen Sie den Andreas erstmal mit. Und Andreas, wenn Sie fertig sind, dann melden Sie sich bei mir, ja?
11: Ja. Du bist Andreas?
10: Ja.
11: Hallo, kannst Ottmar zu mir sagen?
10: Mhm.
11: Was? An die Arbeit. Rechts, bitte.
12: Wir haben 20% weniger Einnahmen als im Vorjahr. Die Anschaffung eines Bildwandlers kann ich unmöglich genehmigen.
13: Andere Kliniken arbeiten längst damit. Ohne dieses Gerät können wir sämtliche Wirbelsäulen-OPs streichen.
14: Ich glaube nicht, dass wir so große Umsatzrückgänge haben. Die Klinik hat in diesem Jahr mindestens so viele Patienten wie im Vorjahr. Ihre Zahlen müssen falsch sein.
12: Meine Zahlen? Bestimmt nicht. Dafür lege ich die Hand ins Feuer.

0: Falls aber die Ärzte falsch abrechnen und zu wenig medizinische Leistungen auflisten, dann hat die Klinik natürlich weniger Einnahmen als im Vorjahr. Mein Fehler ist das bestimmt nicht.
1: Wie auch immer, Frau Marquardt. Die faire Quelle muss gefunden werden.
0: In 2 Tagen wird über das Budget für das nächste Jahr entschieden. Mit diesen oder mit den korrigierten Auflistungen. Geben Sie mir die richtigen Zahlen rüber. Sie haben 2 Tage. Bis übermorgen. Schönen Tag noch.
2: Ich möchte Ihnen unsere Anästhesistin Dr. Globisch vorstellen. Sie wird die Behandlung begleiten, da Saskia in letzter Zeit viele Schmerzmittel eingenommen hat.
3: Guten Tag. Sagen Sie bitte, ist diese Auflistung hier vollständig?
2: Ja, klar. Der Röntgenbefund ist jetzt da. Ihre Hand ist geprellt, da bekommen Sie einen Stützverband. Aber Sie haben eine Lungenentzündung. Sie sollten also auf jeden Fall zur Beobachtung hierbleiben.
4: Dr. Kreuzer, ich verstehe schon, es ist bloß... Saskia hat 2 Chemotherapien hinter sich. Sie hat viel Zeit in Krankenhäusern verbracht. Das war schwer.
2: Ich kann verstehen, dass Sie kein Krankenhaus mehr sehen können.
3: Wir müssen noch die Ergebnisse der Blutuntersuchungen abwarten. Wenn die Werte in Ordnung sind, dann können Sie morgen nach Hause.
5: Ich will hier raus.
2: Wir behalten Sie keine Minute länger hier als nötig. Versprochen. Also dann.
3: Wenn Sie irgendwas brauchen, sagen Sie den Schwestern Bescheid, ja?
4: Saskia.
3: Lukas ist in Hannover. Er leistet dort die gemeinnützige Arbeit für seine Bewährungsauflage ab.
2: Dein Sohn kann von Glück sagen, dass er so glimpflich davon gekommen ist. Fahrerflucht ist schließlich kein Kavaliersdelikt und schon gar nicht ohne Führerschein.
3: Er hat den Mann ja nicht mit Absicht angefahren. Und das mit dem Führerschein, muss ich dir sagen, das ist mir ganz recht. Schön, dass sich Roland jetzt persönlich um den Frühjahrsputz kümmert.
6: Spart euch eure Kommentare. Ich brauche sämtliche OP-Abrechnungen der letzten 12 Monate.
7: Die sind doch im Archiv.
6: Ein Teil muss hier sein. Wir müssen dringend prüfen, ob richtig abgerechnet worden ist.
7: Also für solchen Verwaltungskram habe ich jetzt wirklich überhaupt keine Zeit.
3: Meine Patienten warten. Außerdem muss ich mich um meinen Besuch kümmern.
6: Ich mache Witze. Hier ist die Auflistung von Sarah Marquardt. Jeder von uns hat 48 Stunden Zeit, um die Fehler in den OP-Abrechnungen zu finden.
2: Du meinst es im Ernst?
3: Er meint es ernst.
7: Entschuldigung.
8: Gratuliere. Hatten Sie heute Abend schon was vor?
2: Wieso? Was ist passiert?
3: Wir dürfen helfen, eine Stecknadel im Heuhaufen zu finden. Jeder muss eine OP-Abrechnung mit den Listen der Verwaltung abgleichen.
6: Wenn ich das hinkriege, schafft ihr das auch.

0: Andreas, ich hatte Sie doch gebeten, die Verbände und Spritzen.
1: Ist schon erledigt.
0: Wow, Sie haben ja alle Moduleinheiten neu sortiert. Und was machen Sie da?
1: Die Blumen hat mir Ottmar, also ich meine Herr Wolf, gegeben. Und er hat gesagt, die hat eine Patientin hier gelassen. Und ich dachte mir, es wäre schade, sie wegzuwerfen.
0: Nette Idee.
1: Also ist es okay, wenn ich die Blumen so auf dem Tablett lasse?
0: Gut, ausnahmsweise. Aber beeilen Sie sich.
1: Mhm.
2: Kriege ich auch eine?
1: Klar, kein Problem.
2: Ich fände es allerdings schöner, wenn du mir eine aussuchst.
1: Und was ist, wenn die falsche nehme?
2: Hast du Pech gehabt und darfst nie wieder mit mir reden.
1: Und du meinst, dieses Risiko sollte ich eingehen, ja?
0: Andreas, ich hatte Ihnen doch gesagt, Sie sollen sich beeilen. Sie müssen gleich eine Patientin in die Ambulanz fahren.
1: Mhm, klar.
0: Und Sie, meine junge Dame, Sie gehören ins Bett.
2: Ja, okay. Aber nur, wenn ich jetzt täglich Blumen bekomme, ja?
0: Zimmer 107, die Patientin wartet.
2: Mhm. Ich warte auch auf dich. Zimmer 136.
3: Die Blutuntersuchung hat gezeigt, bitte, dass die Lungenentzündung schlimmer ist, als aus den Röntgenbildern ersichtlich war. Ich verstehe, dass Saskia nach Hause möchte, aber wir werden sie hier behalten müssen.
4: Sie haben mir versprochen, Saskia so bald wie möglich zu entlassen. Und jetzt, wenn Sie an eine dritte Chemotherapie denken, nie im Leben.
5: Es geht darum, dass Saskia dringend Antibiotika braucht.
4: Die kann sie auch zu Hause einnehmen.
3: Die Infektion ist lebensbedrohlich. Wenn die Entzündung fortschreitet, besteht die Gefahr akuter Atemnot. Dann muss sie sofort beatmet werden.
5: Herr Barnach, Sie haben sie selbst zu uns gebracht und Sie wussten, warum.
4: Ja, um zu hören, was mit ihr los ist. Nicht, um sie hier einzusperren. Dafür ist ihre Lebenszeit zu kostbar.
5: Dr. Kreuzer und ich, wir wollen nur das Beste für die Tochter, glauben Sie uns?
4: Ja, dann lassen Sie sie gehen.

0: Lass du mich nicht.
1: Wenn sie kommt, sag ich einfach, ich hab dich gerufen.
0: Danke. Zeig mir, was hast du? Hey, TLC, die mag ich.
1: Ja, ich auch. Komm mal her, du hast da was am Auge.
0: Wow, wow, wow, wow, hey. Hast du es immer so eilig?
1: Manchmal. Ich finde dich eben sehr nett.
0: Ich finde dich auch sehr nett, aber wir haben doch Zeit.
1: Ich nicht.
0: Wie?
1: Ich habe Lungenkrebs.
0: Heißt das du?
1: Ja. Die Ärzte geben mir ein, maximal 2 Jahre. Sorry, ich wollte dich echt nicht überrumpeln. Aber als ich dich gesehen habe, wusste ich irgendwie, bist du wichtig für mich.
0: Ja, ich muss zugeben, ich habe auch den ganzen Morgen nur an dich gedacht.
1: Gehst du heute mit mir in die Stadt?
0: Darfst du das überhaupt?
1: Ob etwas erlaubt ist oder nicht, ist mir jetzt auch egal. Also, willst du?
0: Ja, klar.
1: Okay, wann hast du Feierabend?
0: So in einer halben Stunde.
1: Gut, dann hol mich doch einfach um 6 ab.
0: Mach ich.
2: Eimann? Nein, jetzt nicht. Das bereden wir ein andermal. Danke.
3: Komm mal, Doktor. Wir haben ein Strangproblem.
2: Was haben Sie für ein Problem?
3: Wir haben ein Strangproblem. Der Strom auf Ihrem Strang ist schon wieder ausgefallen. Und deshalb...
2: Seien Sie so nett. Machen Sie das ein andermal.
3: Nee, das geht nicht. Ich habe mir die Stromkreise mal ganz genau angeguckt. In diesem Raum bei Ihnen muss irgendwo ein uralter, defekter Verteiler sein. Haben die wahrscheinlich bei der Sanierung vergessen. Und wenn das nicht augenblicklich behoben
2: jetzt
3: wird...
2: Jetzt nicht. Danke.
3: Gut, dann haben wir demnächst einen totalen Stromausfall.
2: Wie lange würde das dauern?
3: Na, wenn ich fix bin, wie immer, 3 bis 4 Stunden.
2: Das kann doch nicht wahr sein.
3: Gut, morgen müsste ich es dann noch mal kurz durchmessen. Das dauert dann 1 bis 2 Stunden.
2: Gut, dann kann ich auch gleich zu Hause arbeiten.
3: Doch, das wird das Beste sein.
1: Hi, Papa.
0: Zieh dich an, ich nehme dich mit nach Hause.
1: Ach, du weißt du, ich habe es mir gerade anders überlegt. Ich bleib einfach hier.
0: Das ist kein Problem, ich habe mit den Ärzten gesprochen.
1: Papa, mach dir keine Sorgen. Ich fühle mich echt wohl hier.
0: Was ist denn mit dir los?
1: Nichts.
0: Sag mal, seit wann fühlst du dich denn im Krankenhaus wohl? Oh, Entschuldigung.
1: Papa, das ist Andreas. Er arbeitet hier.
0: Hallo.
4: Hallo.
1: Weißt du, ich hatte Andreas gebeten wegen der Glühbirne im Bad.
0: Also so. Die Glühbirne. Na ja, dann müssen Sie das wohl ganz schnell erledigen.
4: Ja.
1: Also, bis morgen, Papa.
0: Ja, bis morgen. Und wenn du noch was brauchst, dann...
1: Ich melde mich. Okay, jetzt warten wir noch 5 Minuten. Und dann nichts wie weg.
5: Die Margot spinnt. Ich bin mit meinen Abrechnungen fast durch und bis jetzt ist alles fehlerfrei.
6: Bei mir auch. Bis jetzt.
0: Hallo. Ich hoffe, ich störe nicht.
5: Herr Banach.
0: Saskia möchte hier bleiben.
7: Tatsächlich?
0: Ja, sie scheint sich wohl zu fühlen. Ich wollte noch was mit Ihnen besprechen.
5: Setzen Sie sich.
0: Entschuldigen Sie, wenn ich vorhin etwas unhöflich war.
7: Schon gut.
0: In Genf gibt es eine neue Medikamentenstudie für Lungenkrebs. Ich habe einen Antrag gestellt, dass Saskia dort aufgenommen wird. Deswegen wollte ich nicht, dass sie hier bleibt.
6: Genfer Studie, kenne ich. Eventuell eine gute Alternative zur Chemotherapie. Nur 5000 Patienten haben sich dort beworben. Sie wissen, wie wenige Plätze es gibt?
0: Das ist meine letzte Hoffnung. Sie können ja hier doch nichts für sie tun. Außer es nochmal mit einer Chemotherapie zu versuchen. Und das, wissen Sie, Saskia ist 17. Vielleicht hat sie nur noch ein paar Monate.
5: Herr Banach, wir können natürlich keine Wunder vollbringen. Aber wir werden natürlich alles versuchen, was in unserer Macht steht, um das Leben Ihrer Tochter zu verlängern.
6: Wenn die Lungenentzündung abgeheilt ist, gibt es eine weitere Möglichkeit. Eine Laseroperation der Lunge.
0: Eine Operation?
5: Aber erst muss es Saskia besser gehen.
0: Ich werde darüber nachdenken, ja. Wiedersehen.
6: Wie sieht's aus? Wollen wir unser unterhaltsames Abrechnungsspiel fortführen?
5: Nicht mit mir.

0: Ich muss los. Ich möchte nicht, dass mein Gast an seinem ersten Abend allein zu Hause sitzt. Ich koche heute für ihn.
1: Also, danke.
0: Ja, werde ich ihm ausrichten. Also, hoffentlich kriege ich dich auch bald mal zu Gesicht und nicht nur deinen charmanten Sohn. Ja, gut. Tschüss. Hallo.
2: Guten Abend.
0: Na, ganz schön spät geworden, was? Gleich Mitternacht. Ich hatte extra für uns gekocht.
2: Oh, wirklich? Sorry, das wusste ich nicht. Ich war noch verabredet.
0: Halb so schlimm. Spaghetti-Soße schmeckt auch morgen noch. Willst du einen Tee?
2: Ja, klar, gern.
0: Die Oberschwester hat mir heute auf dem Nachhauseweg erzählt, dass du öfter bei Saskia Banach warst.
2: Ja, das stimmt. Aber meine Arbeit habe ich trotzdem gemacht.
0: Ich weiß.
2: Sag mal, wie lebt denn sich das so mit Lungenkrebs?
0: Du magst sie sehr, was?
2: Saskia ist was Besonderes.
0: Weißt du, ich kenne dich ja kaum, aber ich habe deiner Mutter versprochen, gut auf dich aufzupassen. Und eigentlich geht es mich überhaupt nichts an, welches Mädchen dir gefällt.
2: Machst du dir Sorgen, dass ich keine gute Arbeit mache?
0: Nein. Saskia ist schwer krank. Ich habe Angst, dass du dich vielleicht ernsthaft verliebst. Sie wird nicht lange leben.
2: Und deshalb soll ich sie nicht mehr wiedersehen?
0: So habe ich das nicht gemeint.
2: Ich will sie doch einfach nur kennenlernen. Weißt du, vielleicht treffe ich so ein Mädchen wie sie nie wieder.
0: Deine Mutter.

0: Was ist denn das hier?
1: Lass das mal, das hat Friedrich sich dahin gestellt. Das will er reparieren, das stört doch keinen.
0: Ja, mich schon, ich muss arbeiten. Was will Friedrich mit dem Kram?
2: Jakob hat Friedrich gebeten, ihm und seinen Freunden ein paar Sachen zu reparieren. Damit er sich gebraucht fühlt, ist doch rührend.
0: Das hat ja vielleicht noch Zeit, ich brauche meine Ruhe. Wenn ich das heute nicht fertig kriege...
2: Roland, ganz klar, deine Arbeit geht vor. Und das wird Friedrich auch verstehen.
1: Wenn er wach ist, rede ich mit ihm. So, wir können frühstücken.
0: Kann ich frühstücken, ich muss arbeiten. Kriege ich einen Kaffee?
1: Ja.
3: Unser neuer Praktikant scheint sich ja schon gut eingelebt zu haben.
4: Ich sag dazu jetzt einfach mal nichts.
3: Wieso solltest du auch?
4: Hallo, was darf ich denn sein?
5: Und deine Mutter?
4: Schlechte Frage. Hat uns sitzen lassen, als ich drei war. Das Thema habe ich abgehackt. Ich komme super mit meinem Vater alleine klar. Nur, er kümmert sich halt in jeder freien Minute um mich.
5: Das kenne ich. Das ist bei meiner Mutter genauso. Das nervt ganz schön, aber...
4: Sie meint es nur gut. Mein Vater versteht einfach nicht, dass ich selbst entscheiden muss, was für mich das Beste ist.
5: Und was ist heute für dich das Beste?
4: Herauszufinden, was dein Lieblingsbuch ist, dein Lieblingsessen und was dich am meisten nervt. Und für dich?
5: Von dir geküsst zu werden.
6: Andreas, die Patienten warten auf ihr Mittagessen und sie... Abmarsch, aber schnell, ja?
7: Andreas ist über beide Ohren verliebt.
3: Ja, ist doch schön für ihn.
7: Ich weiß aber auch, wie schwer es ist, jemanden zu verlieren. Und wenn er da nicht drüber wegkommt?
3: Glucke. Du bist eine Glucke. Du brauchst immer jemanden, um den du dich sorgen kannst. Du kannst ihn nicht davor bewahren, seine eigenen Erfahrungen zu machen.
7: Du hast ja recht.
8: Entschuldige bitte. Lass dich nicht stören.
0: Nein, das ist schon gut, Friedrich. Soll ich dir helfen?
8: Nein. Nein, deine Arbeit geht vor.
9: Entschuldigung. Ich muss nur schnell mein Mathebuch finden.
0: Musst du heute nicht in der Schule sein?

0: Bio ist ausgefallen. Ich will für den Mathe-Test lernen. Der wird super schwer. So ein Mist.
1: Da ist es.
0: Danke.
1: Friedrich? Friedrich, es hat geklingelt.
2: Da auch noch sein Hörgerät ausgeschaltet.
3: Hi.
2: Hast du den Schlüssel vergessen oder machst du das mit Absicht?
3: Da draußen steht ein Lieferantenwagen mit einer Kiste Haarfärbemittel für Pia.
2: Dann soll er das Zeug zu Pia in den Salon schaffen.
1: Ich bin heute für niemanden zu sprechen.
3: Ich sag's.
4: Hallo, meine Süße.
5: Papa.
4: Na, wie war die erste Nacht? Hast du gut geschlafen?
5: Ja, klar.
4: War dir abends nicht zu langweilig?
5: Ja? Nein, kein Problem.
4: Bist du sicher? Ich kann dir ein paar Bücher mitbringen, wenn du willst. Schöne Rose.
5: Von Andreas. Und hier, die CD, die hat er gestern einem Straßenmusikanten abgekauft. Und der hat extra für uns beide gesungen.
4: Einem Straßenmusikanten? Sag bloß, du warst mit diesem Jungen draußen. In deinem Zustand. Ist der verrückt?
5: Das war meine Schuld. Ich habe Andreas überredet, okay?
4: Saskia, bei der Kälte. Bist du wahnsinnig? Du weißt doch, wie gefährlich sowas für dich sein kann.
5: Bitte, Papa, mach dir keine Sorgen. Ich habe mich nur gestern ganz toll mit Andreas unterhalten. Geht schon.
4: Das ist ja Fieber.
6: Ja, ja, aber der Patient ist vor 3 Tagen zu Ihnen überwiesen worden. Die Unterlagen müssen längst bei Ihnen sein.
7: Kommen Sie schnell. Das Körperlach hat starke Atemnot. Sie wollte lieber nach Hause.
6: Ich hole Sie gleich zurück. Wiederhören.
2: Ganz ruhig. Sie bekommen gleich etwas zur Beruhigung. Hat sie denn nicht inhaliert?
4: Das weiß ich nicht. Saskia hat sich gestern heimlich rausgeschlichen mit einem jungen Mann. Kann die Klinik sowas nicht verhindern?
6: Ab zum Röntgen.
8: Saskia!
7: Andreas, Moment. Warst du gestern mit ihr draußen?
8: Ja, wir waren kurz spazieren. Was ist mit ihr?
7: Sie hat plötzlich hohes Fieber bekommen. Draußen ist es eiskalt und Saskia ist schwer krank. Sie darf das Krankenhaus nicht verlassen.
8: Es tut mir leid, das wusste ich nicht. Ich wollte...
7: Stopp! Jetzt kümmern wir uns um sie, klar?

0: Was ist denn los?
1: Ich wollte keinen Lärm machen, darum habe ich mir den Handbohrer genommen.
0: Friedrich. Achtung, das wird jetzt brennen.
1: Ich habe dich doch schon wieder abgelenkt.
0: Allzu schlimm. Seit du nicht mehr in der Cafeteria arbeitest, da stellst du aber auch Sachen an.
1: Ich fall euch doch nur zur Last.
0: Ach, Unsinn. Wenn du dich nicht darum kümmern würdest, Jakobs Sachen zu reparieren, wer soll denn das sonst tun? Ich habe bestimmt keine Zeit dazu.
1: Ach, Roland.
0: Du setzt dich jetzt hin?
1: Ja.
0: Ruh dich aus. Ich sehe gleich noch mal nach dir.
1: Ja.
2: Erstaunlicherweise sieht die Lunge schon wieder viel besser aus. Der Hustenanfall wurde anscheinend durch die Aufregung verursacht. Saskia ist stabiler, als wir dachten.
3: Gott sei Dank. Ich würde gerne kurz etwas mit Ihnen besprechen. Da Saskia besser geht, wäre jetzt der optimale Zeitpunkt zum Lasern der Lunge.
4: Jetzt? Und wenn etwas schief geht?
3: Jede Operation beinhaltet ein Risiko. Obwohl ich das in Saskias Fall eher gering einschätze. Intensivmedizinisch wäre sie unter direkter Kontrolle. Und die belastenden Folgen einer erneuten Chemotherapie würden durch die Laserung vermieden.
2: Denken Sie in Ruhe darüber nach. Saskia würde dadurch Zeit gewinnen.
4: Für Sie zählt jede Woche. Also gut, ich werde mit ihr darüber reden. Diese Operation, das ist allein deine Entscheidung. Niemand setzt sich unter Druck. Wenn du willst, da rufe ich noch mal in der Schweiz an. Vielleicht haben wir ja Glück. Und du bekommst den Therapieplatz.
5: Ach, Papa. Mann, das ist doch alles Augenwischerei. Es ist mein Leben. Ich kann nicht einfach warten und rumsitzen, bis irgendeine Kommission eine Entscheidung fällt.
4: Aber jede Operation ist riskant. Als es dir nach der zweiten Chemotherapie so schlecht ging, da... Ich habe solche Angst um dich.
5: Komm schon. Unkraut vergeht nicht. Ich habe bis jetzt doch alles überstanden. Also.
4: Ich liebe dich so sehr.
5: Wenn ich durch diese Operation auch nur ein paar Monate gewinne, jeder Tag zählt. Ich lasse mich operieren.
6: Friedrichs Hand tut immer noch weh. Wie konnte denn das passieren? Hättest du nicht ein Auge auf ihn haben können?
0: Ich war hier mittendrin und plötzlich...
6: Ach, du warst direkt nebendran.
0: Na, zum Glück. Wer hätte ihm sonst die Hand verbunden?
6: Wenn du nicht hier gearbeitet hättest, dann wäre es gar nicht erst passiert. Friedrich wäre doch nie auf die idiotische Idee gekommen, diesen Handbohrer zu benutzen. Das hat er nur aus Rücksicht auf dich getan.
0: Bin ich jetzt schuld? Weil ich es wage, mein eigenes Wohnzimmer einen Tag lang zum Arbeiten zu benutzen?
6: Darum geht's doch gar nicht. Aber du könntest schon ein bisschen auf das Geschehen um dich rum achten, ne? Wenn du nämlich beschäftigt bist, dann existiert die restliche Welt nicht mehr.
0: Ich habe mich hier heute um jeden Mist gekümmert. Sogar um den Kurier für deine verdammte Haarfarbe.
6: Haarfarbe? Ach, der war hier? Ich habe den ganzen Tag auf die Lieferung gewartet. Warum hast denn du da nicht mal angerufen? Ja, was ist denn jetzt damit?
0: Ich habe den Mann zu dir in den Salon geschickt.
6: Ach, na toll, da ist er aber nicht angekommen. Sag mal, habt ihr irgendwo das große Küchenmesser gesehen? Friedrich hat damit gestern... Ach, hier ist es ja.
7: LexTV fängt gleich an. Bist du fertig?
0: Nein, bin ich nicht. Es geht jetzt nicht.
7: Ich habe mich den ganzen Tag schon darauf gefreut. Außerdem wollen wir darüber im Deutschkurs reden.
0: Ich habe gesagt, es geht jetzt nicht.
6: Jakob, nimm's doch auf.
7: Würde ich ja gerne, aber der Videorekorder ist kaputt. Papa sagt schon seit Wochen, dass er ihn in die Reparatur bringen will.
0: Sag mal, bin ich eigentlich in diesem Haushalt für alles zuständig? Dein blöder Videorekorder, Bias, bescheuerte Haarfarbe Friedrichs, idiotische Herumwerkelei. Ich habe heute etwas Wichtiges für die Klinik zu erledigen. Ist das so schwer zu begreifen?
7: Aber der Videorekorder ist kaputt.

0: Andrea, Sie sollten doch beim Geschirr einsammeln helfen. Die Schwestern haben Sie gesucht. Sie können nicht einfach verschwinden.
1: Tut mir leid.
0: Ist alles in Ordnung mit ihm?
1: Ich habe gerade erfahren, dass Saskia morgen. Sie wird morgen operiert. Was ist, wenn Sie...
0: Ich kann verstehen, was Sie fühlen. Wenn man in einem Pflegeberuf arbeitet, lernt man oft sehr besondere Menschen kennen. Und Saskia ist so eine.
1: Das ist nicht gerecht.
0: Tja. Aber was ist denn schon gerecht an der Endlichkeit unseres Lebens? Schauen Sie, manche sind alt, wenn sie zu uns kommen. Und manche sind noch so jung, dass es schwerfällt, nicht mit ihrem Unglück mitzufühlen. Aber in unserem Beruf darf man sich nicht an sie binden, Andrea, sonst geht man kaputt.
1: Dann werde ich niemals in einem Krankenhaus arbeiten. Ich kann meine Gefühle nicht kontrollieren. Verdammt, und ich will es auch gar nicht. Ich muss jetzt zu ihr.
2: Frau Dr. Globisch, kann ich Sie kurz sprechen? Ich war gerade noch mal bei Saskia.
3: Wie geht es ihr? Hat sie Angst vor der Operation?
2: Na, jedenfalls lässt sie sich das nicht anmerken. Dafür redet sie die ganze Zeit über Andreas. Ich glaube, sie ist richtig verliebt in ihn.
3: Und er in sie? Hm.
2: Na ja, natürlich freue ich mich für Saskia. Andreas ist wirklich sehr sympathisch. Es ist nur...
3: Vielleicht hilft es ihr, dass sie Andreas getroffen hat. Wenn es ihr seelisch gut geht, dann wird sie auch alles andere besser überstehen.
2: Was ich Sie fragen wollte, müssen Sie wirklich morgen operieren oder können Sie noch ein paar Tage warten? Vielleicht meldet sich ja das Schweizer Therapiezentrum.
3: Je schneller wir operieren, desto mehr Zeit gewinnt Saskia. Wenn wir zu lange warten, dann bleibt uns nur noch die Chemotherapie.
2: Ich vertraue Ihnen. Auf Wiedersehen.

0: dir mal um mich keine Sorgen. Ich habe schon viel Schlimmeres überstanden.
1: Hey, ich besorge uns heute Popcorn, einen DVD-Player und dann machen wir uns einen schönen Abend.
0: Ich habe da eine viel bessere Idee. Ich zeig dir heute einen meiner Lieblingsplätze. Die Eisbahn. Ich kann da rein.
1: Eislaufen? Aber was ist, wenn es dir danach schlechter geht?
0: Wenn ich hier den ganzen Abend brav im Bett liege, geht's mir morgen nach der OP vielleicht auch mies. Kommt aufs Gleiche raus.
1: Weißt du, wie kalt es draußen ist?
0: Andreas. Mann, heute habe ich vielleicht die letzte Gelegenheit, einen wirklich tollen Abend zu verbringen. Ich mache mir nichts mehr vor. Wenn ich morgen operiert bin, legen sie mich ins Koma. Wer weiß, was dann kommt.
1: Ich hol dich ab. Gibst du mir den Schlüssel?
0: Den Schlüssel zur Eisbahn?
1: Mhm.
0: Wozu?
1: Das ist eine Überraschung. Okay. 10, 9, 8, 7.
0: Los, komm, sag endlich, warum du unbedingt den Schlüssel von mir haben wolltest.
1: 3, 2, 1.
0: Oh, Wahnsinn. Das ist so lieb von dir. Los, komm.

0: das denn?
1: Das CT von Saskia Barnach ist jetzt da.
0: Das sieht aber nicht gut aus.
1: Es sind mehr Metastasen, als auf den ersten Aufnahmen zu sehen waren. Wir können unmöglich operieren, Achim.
0: Ich würde die OP trotzdem riskieren.
1: Es sind zu viele Metastasen, um sie mit dem Laser zu entfernen.
0: Vielleicht hast du recht, aber dann...
1: Das ist nur noch eine Möglichkeit, ich weiß.
0: Ihre dritte Chemo.
1: Für Saskia ist das eine Katastrophe.
2: Kreuzer?
1: Wir müssen ihren Vater informieren.
2: Wie bitte? Ja, danke, Yvonne. Saskia ist schon wieder verschwunden.
1: Das kann doch nicht wahr sein. Herr Barnach, Dr. Globisch hier. Man hat Sie bereits informiert? Ich komme sofort. Saskia ist mit Andreas auf der Eisbahn. Der Nachtwächter hat ihren Vater informiert. Könntest du vielleicht...
2: Ja, ja, geh nur, ich vertrete dich so lange.
1: Danke.

0: Spanner.
1: Ich will sie nicht stören. Sie sieht so glücklich aus.
0: Es tut mir leid. Ich habe schlechte Nachrichten für Sie.
1: Sagen Sie schon.
0: Wir haben heute neue CT-Aufnahmen ausgewertet. Wir müssen die OP leider absagen.
1: Ich verstehe nicht.
0: Auf den ersten Aufnahmen konnte man es nicht erkennen. Die Metastasen haben sich vermehrt. Eine Laseroperation der Lunge wird ihr nicht mehr helfen.

0: Nächstes Jahr zu Weihnachten ist bestimmt der Kostboden der See zugefroren. Und dann bringe ich die Rückwärtslaufen bei, ja?
1: Okay.
2: Saskia muss ihre dritte Chemotherapie beginnen, am besten sofort. Es ist ihre einzige Chance, um Zeit zu gewinnen.
3: Und wenn sie die nicht verträgt?
0: So glücklich wie jetzt war ich schon lange nicht mehr. Und warum kann es nicht ewig so weitergehen?

0: Ja. Morgen.
1: Morgen.
2: Geprüft und für gut befunden.
1: Das sind die Unterlagen.

0: Lagen von Dr. Eichhorn und mir.
1: Bei mir ist auch alles im grünen Bereich.
2: Wie, du bist noch nicht fertig?
3: Gleich.
2: Wie war das? Wir sollten uns alle ein gutes Beispiel an dir nehmen?
1: Ich hatte auch noch sowas im Ohr.
3: Ihr habt auch alle keine Großfamilie zu Hause.
0: So, fertig.
2: Und?
0: Ich würde sagen, Sarah Marquardt kann sich warm anziehen.
4: Sind wir uns einig?
5: Ja.
4: Ja?
6: Guten Morgen, die Herren.
4: Guten Morgen.
0: Guten Morgen.
6: Und? Sind wir nun schlauer, was die Abrechnungen angeht? Wen musstest du dir zur Brust nehmen?
0: Bis jetzt noch niemanden, darum haben wir dich ja rufen lassen.
6: Tatsächlich.
5: Frau Marquardt, mein bester Chirurg hat heute die ganze Nacht nicht geschlafen, weil er sich um die Abrechnung kümmern muss.
6: Wann Herr Dr. Heilmann schläft oder nicht schläft, das ist ja nun wirklich nicht mein Problem.
5: Das sehe ich anders. Nachdem die gesamte Ärzteschaft die Unterlagen überprüft hat, kann der Fehler nur bei Ihnen liegen. Morgen ist die Haushaltsverabschiedung. An Ihrer Stelle würde ich mir für heute Abend privat nichts vornehmen.
6: Herr Professor.
5: Ich denke, ich habe mich klar und deutlich ausgedrückt, Frau Marquardt.
0: Und der Bildwandler?
5: Ja, den Bildwandler, den können wir doch dann ganz beruhigt
0: bestellen.
5: Ja.
6: Tun Sie, was Sie nicht lassen können.

0: Das riecht zu tief, oder? Ich hab dich was gefragt.
1: So, und jetzt? Jetzt müsste es gerade sein, oder?
2: Was?
0: Sag mal, ich rede mit dir.
2: Tut mir leid.
1: War was nicht in Ordnung?
2: Ist alles okay.
1: Stimmt doch was nicht. Setz dich mal hin. Setz dich hin. Na los, spuck's aus. Ist wegen dem Mädchen, stimmt's?
2: Saskia, sie wird doch nicht operiert. Dafür hat sie jetzt ihre Chemotherapie begonnen.
1: Und ich hatte ja richtig erwischt, oder?
2: Ja, ich habe noch nie so viel für ein Mädchen empfunden.
1: Ja. Gut, ich kenne die Kleine ja nicht, habe sie nur mal kurz gesehen. Aber sie mag dich auch, stimmt's?
2: Ich denke schon.
3: Genau das wird ihr helfen. Pass mal auf, die ist doch nicht blöd. Wenn die weiß, dass sie so einen tollen Typen wie dich an der Angel hat, macht sie doch nicht gleich die Fliege. Kopf hoch, das wird schon.
2: Hängt doch schief übrigens.
1: Was? Das spielt jetzt keine Rolle mehr,
3: weißt du was? Wir beide brauchen erst mal jetzt ein richtiges, schönes Frühstück. So.
4: Saskia? Verdammt. Entschuldigen Sie, können Sie mir sagen, wo ich meine Tochter Saskia Banach finden kann? Es ist dringend.
5: Worum geht's denn? Kann ich Ihnen helfen?
4: Es ist wunderbar. Sie hat einen Therapieplatz in der Schweiz bekommen. Nur hoffentlich ist es noch nicht zu spät. Wo kann sie denn nur sein?
5: Was meinen Sie?
4: Ja, sie darf die neue Chemotherapie noch nicht beginnen. Das ist die Voraussetzung für eine Behandlung in der Schweiz.
5: Ich kümmere mich. Sie warten. So, jetzt geht's gleich los. Versuchen Sie, an was Schönes zu denken. Wohin würden Sie denn am liebsten verreisen? Habt ihr schon angefangen?
6: Nein.
5: Sehr gut. Wir können die Chemo abblasen.
6: Wieso?
5: Ich habe gerade Saskias Vater getroffen. Sie haben einen Therapieplatz in der Schweiz bekommen. Sie sind in die Studie aufgenommen worden.
6: Das gibt's doch gar nicht. Das ist Ihre Chance, Saskia.
5: Ich freue mich sehr für Sie. Ihr Vater wartet draußen.
6: Könnte ich vielleicht mit Andreas sprechen?
2: Hey, Saskia. Hallo. Wie geht's dir?
5: Ich lasse euch wohl besser allein.
6: Bis später, Papa.
2: Die Chemotherapie wurde abgesagt. Was ist los?
6: Andreas, ich muss dir was sagen. Ich fliege morgen nach Genf. Und ich bleibe da für mindestens ein Jahr.
2: Nach Genf?

0: Wieso?
1: Ja, ich hab dir davon nichts erzählt. Ja, weil ich dachte, das klappt eh nicht. Es gibt dort eine Studie für eine neue Kombitherapie bei Lungenkrebs. Ja, ich bin dann ein Versuchskaninchen. Aber es ist eine Chance.
0: Genf ist ganz schön weit weg. Aber wenn ihr dir dort helfen kann?
1: Es bedeutet einfach, dass ich Zeit gewinne. Ein Jahr, vielleicht sogar mehr. Nur weißt du, ich hab dich gerade erst kennengelernt und...
0: Hey, ich kann da doch auch hinkommen.
1: Ja, das wäre schön. Ich mag dich sehr gerne, Andreas. Aber wenn du hier bist und ich da, weißt du, ich habe einfach keine Lust, mich nach etwas zu sehen, was ich nicht haben kann.
0: Die Hauptsache ist, dass es dir gut geht, und zwar so lange wie möglich, okay? Und dich wegen mir verrückt zu machen, das lohnt nicht.
1: Ich möchte gerne, dass wir Freunde bleiben. Und vielleicht, wenn es wirklich mal klappt, kommst du mich mal besuchen.
0: Mal besuchen.
1: Glaub mir, es ist das Beste. Ich wäre jetzt gerne ein bisschen allein, okay?
0: Ich wünsche dir viel Glück. Saskia muss nach Genf. Vielleicht können Sie ihr dort helfen.
2: Genf ist gar nicht so weit.
0: Sie will nur mit mir befreundet sein.
2: Und du? Was willst du?
0: Das ist doch egal. Für Saskia ist es besser so.
2: Bist du dir da so sicher? Der Abend, an dem du sie entführt hast, das war ziemlich riskant. Worauf hast du da gehört?
0: Auf mein Gefühl.
2: Und jetzt lässt du dich einfach so wegschicken?
0: Ich glaube, Saskia will einfach keine Beziehung zurzeit.
2: Vielleicht sagt sie das ja auch nur so, aus Angst, dich zu belasten. Sie weiß, dass sie dir irgendwann wehtun muss.
0: Du meinst, ich sollte vielleicht...
2: Frag mich nicht. Hör auf dein Gefühl.

0: Hallo!
1: Hallo.
2: Ich bin schon weg.
1: Lass dich nicht stören.
0: Man seid ja alle übergeschnappt.
3: Du musst ja bestimmt viel arbeiten.
0: Ja, heute nicht mehr. Also müsst ihr euch vor lauter Rücksichtnahme nicht in Luft auflösen.
3: Und was ist mit den dringenden Problemen in der Klinik?
0: Die haben wir gestern rechtzeitig noch aus dem Weg geräumt. Und wegen gestern... Tut mir leid. Ich raste eben manchmal aus.
3: Naja, es war vielleicht für alle ein bisschen viel.
2: Bringst du jetzt den Videorekorder noch zur Reparatur oder kaufst du gleich einen Roller?
1: Da kann ich an meine Arbeit weitermachen.
4: Ich kann die Schlagsahne schlagen.
3: Ach, wartet mal einen Moment. Ich fand das gestern schon ganz schön schlimm. Vielleicht sollten wir drüber reden, wie wir das nächste Mal mit so einer Situation umgehen.
0: Ich würde vorschlagen, wir ziehen eine Wand durchs Wohnzimmer. Dann habe ich meine Ruhe.
5: Es war ein Witz.
1: Wald? Was wollte denn eigentlich im Wald?
6: Wand, Friedrich. Wand, nicht Wald. Stell doch endlich mal dein Hörgerät an.
7: Zusammen sein.
8: Wie stellst du dir das vor? Ich bin in Genf und du hier

0: gar nicht gut gehen.
1: Ich bin zwar keine Leuchte in Erdkunde, aber ich bin mir sicher, dass es dort auch einen See gibt. Hey, und den lasse ich nächste Weihnachten zufrieren. Versprochen.
0: Weißt du eigentlich, was so eine Behandlung bedeutet? Mir geht's vielleicht echt dreckig und ich sehe total scheiße aus.
1: Hey. Hey. Für mich wirst du immer wunderschön sein.

0: Also, wenn es nach mir ginge, könnte Dr. Bär ruhig noch ein bisschen länger Ausbilder bleiben.
1: Wart's ab. Du wirst Dr. Schäbers lieben.
0: Also, ist sie nett?
1: Nicht nur das. Sie ist optimistisch, empathisch.
2: Manchmal streng, aber immer ehrlich.
1: Und?
2: Sie ist noch nicht da.
1: Kinder lassen sich eben nicht planen.
2: Vielleicht kriegt Ben das ja alles nicht alleine hin.
3: Ben macht das alles super.
4: Dr. Schäbers!
3: Guten Morgen. Hallo, Herr Rantala, Frau Krieger.
0: Hallo, Emma Jahn. Wir kennen uns vom Bewerbungsgespräch, aber das haben Sie inzwischen bestimmt vergessen.
3: Nein, das habe ich nicht vergessen, Dr. Jahn. Ich habe gerade Ihre Doktorarbeit gelesen. Herzlichen Glückwunsch. Die ist ziemlich gut.
5: Wie schön. Wir sind alle wieder vollzählig.
1: Bis auf Tom. Der ist noch ein paar Tage auf Station.
5: Ja, ich weiß. Ich wollte nachher mal nach ihm sehen.
3: Herr Rantala, Sie sind heute bei Dr. Lindner. Sie sind im Labor, Frau Krieger. Und Dr. Jahn? Okay. Sie kommen mit mir in die Notaufnahme. Okay?
5: Ja.
3: Einen erfolgreichen Tag Ihnen.
2: Und schon ist Dr. Bär vergessen.

0: Falsche Seite vom Tresen zur Necke.
1: Bin schon weg.
2: Moment, Moment, Moment. Entlassungsschein für Patient Tom Zondek.
0: Das können Sie jemand anderen unterjubeln.
1: Dr. Moreau, ich bin fit. Ich kann wieder 1A sehen, ich schwöre.
0: Wie viele Finger?
3: Sie müssen mir helfen.
0: Sehe ich aus wie ein Pfarrer?
3: Ich brauche eine Krankschreibung.
0: Okay, welche Symptome?
3: Herzklopfen.
0: Torschlusspanik. Das ist leider keine Krankheit.
3: Nein, bitte. Doktor, nur... Ich meine, nur eine Nacht.
1: Dr. Moreau, Roll. Rollstuhl. Ich komme. So, sind Sie aufs Handgelenk gefallen?
3: Ja.
1: Lassen Sie mich mal sehen.
3: Aha.
4: 1, 2, 3.
5: Verdacht auf Schädel-Hirntrauma nach Autounfall. Ich bin Dr. Scherbers, meine Kollegin Dr. Jahn. In die 1. Geben Sie Sauerstoff über Maske und machen Sie eine kapillare BGA. So, jetzt gehe ich nicht. Achtung, Herr Heinrich. Gleich wird's besser. Tief ein- und ausatmen, ja? So, ich schaue mir kurz Ihre Augen an. Eine ausgeprägte Anisokorie.
3: Verdacht auf epidurales Hämatom?
5: Ja. Ich gebe Ihnen was zur Beruhigung, Herr Heinrich.
3: Respiratorische Partialinsuffizienz.
5: Okay, es sieht so aus, als hätten Sie eine akute Blutung im Kopf.
3: Polytrauma-CT. Soll ich einen OP blocken?
5: Ja, die 1 bitte. Und rufen Sie Dr. Roland, die ist heute im Haus.
6: Kein OP.
5: Wir haben leider keine andere Wahl, Herr Heinrich.
1: Moment. Sie müssen sich bitte beruhigen. Wenn wir die Blutung in Ihrem Kopf nicht ausräumen.
3: Ja. Er hat COPD.
5: Was wissen Sie über COPD?
3: COPD ist eine chronisch obstruktive Lungenerkrankung, bei der sich die Atemwege verengen. Die Patienten leiden zunehmend an Entzündungen der Bronchien und verlieren immer mehr Lungengewebe.
7: 2 Infos fehlen. Die Krankheit ist nicht heilbar und hat 4 Stadien. In welchem ist der Patient?
3: 4.
7: Dann ist jede Intubation hochriskant, weil...
3: Viele Stadium-4-Patienten schaffen es danach nicht mehr, eigenständig zu atmen und bleiben ihr Leben lang an die künstliche Beatmung angeschlossen.
5: Ja, aber so weit ist es bei Herrn Heinrich noch nicht.
7: Noch nicht. Ora.
1: Sind die Gäste schon da?
3: In einer Stunde geht's los.
1: Wo?
3: Schloss Ettersburg.
1: Ich glaube nicht, dass sie das noch schaffen.
3: Aber die ganze Familie kommt. Meine Familie, seine Familie, meine Freunde, seine Freunde.
1: Hey, einmal tief durchatmen. Sehr gut.
3: Ich habe auch noch nie geheiratet. Ich gelobe ihn zu lieben und zu ehren bis ans Lebensende. Das ist doch verrückt, finden Sie nicht?
1: Wieso sind Sie hier?
3: Ich kann nicht.
1: Was genau?
3: Heiraten.
0: So, genug gequasselt. Kommen Sie.
8: Kevin.
9: Ja, ganz vorsichtig. Sehr gut.
3: Oh.
9: Finger ausstrecken.
3: Geht nicht.
1: Verletzung an der Strecksehne des Grundgelenks?
9: Ja.
3: Was bedeutet das?
9: Dass Sie keinen Ring anstecken können, solange wir den Finger nicht chirurgisch gerichtet haben.
1: Das tut mir leid.
3: Das heißt, ich muss bleiben?
1: Eine Nacht. Sie werden heute noch operiert.
3: Das ist ja großartig.
10: Ben, was machst du hier?
11: Stilldemenz bekämpfen.
5: Hey, sorry, dass du nochmal herkommen musstest.
11: Deine Unterlagen.
5: Danke. Hallo, mein Mäuschen. Ja, hallo, geht's dir gut? Ja, hallo. Hallo, Mäuschen.
1: Oh. Grüß geworden, sag mal.
11: Ich weiß schon nicht, was daran so dringend gewesen ist, denn die Patienten sind alle seit einem halben Jahr entlassen. Aber
5: ja, ich brauche das fürs Archiv. Du weißt ja, wie das ist.
11: Ja.
5: Na, mein Schatz. Oh, Mist. Nimmst du sie kurz? Oh. Ah, okay, ich muss los.
1: Hat sie gut gegessen?
11: Ja.
3: Tschüss, mein Schatz.
11: Wir sehen uns heute Abend.
1: Ja. Bis dann.
11: Leila.
1: Danke. Genau. Elias. Elias, wir müssen uns noch überlegen, wann wir die Übergabe machen wollen.
10: Hast du überhaupt Zeit für sowas?
1: Natürlich. Du kannst nachher einfach ins Büro kommen. Ich würde mir gerne einen Überblick verschaffen, was die Assistenzärzte in den ganzen Wochen alles gemacht haben, ja? Vielleicht schreibst du mir ein Protokoll?
10: Ja, klar.
1: Danke.
2: Oh, hat Abeck jetzt auch was stillen übernommen?
3: Oh, ich freue mich auch so, dich zu sehen.
2: Sag mal, wieso sieht man die nicht an, dass du frisch aus dem Mutterschutz kommst?
5: Ah, beim zweiten Kind weiß man einfach, wie es geht. Außerdem sind Ben und ich wirklich ein super Team.
2: Ja, Hauptsache, du bringst hier wieder Ordnung in den Saftladen, hä?
5: Ist das schlimm?
2: Ah, schlimmer.
1: Ach, das ist bestimmt für mich. Sherbas?
10: Sherbas? Ja, stimmt. Eine Unterschrift bitte.
1: Danke.
10: Danke.
2: Lass mich raten, Windeln.
5: Mhm. Eine Patientenakte. Frau Dr. Sherbas, Sie sind wieder da.
1: Herr Zondek, bei Ihnen wollte ich schon längst gewesen sein. Es war so viel los. Tut mir leid. Wie fühlen Sie sich?
5: Gut, besser. Deswegen wollte ich mit Ihnen sprechen.
2: Zondek, was hatte ich gesagt?
5: Ich bin Patient. Aber ich dachte, die Braut.
2: Behandle ich. Ja?
5: Sie sind gegangen. Wenn ich Frau Klein nicht aufgenommen hätte, würde sie immer noch im Behandlungsraum sitzen.
10: Kittel aus und abzischen. Los.
5: Frau Dr. Sherbas, bitte.
1: Es tut mir leid, nicht bevor Ihr behandelnder Arzt sie entlässt.
0: Er muss erst einen Sehtest machen.

0: Also ich hätte Zeit.
1: Ich aber nicht.
2: Nächste Woche vielleicht.
0: Nächste Woche?
2: Sind Sie jetzt auch noch taub geworden?
3: Matteo!
2: Okay, dann beweisen Sie mir, dass Sie wieder fit sind.
0: Und wie?
2: Herr Zondek, ein bisschen kognitive Eigenleistung müssen Sie schon bringen, ja?
3: Du schikanierst ihn.
2: Solange er krank ist, muss ich nicht mit ihm arbeiten.
4: Atmen. Ganz ruhig atmen. Sehr gut.
3: Alles klar? Nicht sprechen, Sie brauchen die Kraft. Ja.

0: Heinrich, ich habe Ihre Akte. Wir wissen Bescheid.
1: Patientenverfügung?
0: Ja.
1: Sie wollen nicht intubiert werden?
0: CPAP, Sauerstoffmaske und Nasensonde sind dabei in Ordnung?
2: Invasive Atmung.
0: Herr Heinrich, Ihnen ist aber schon klar, dass wenn es zu einer Notfallsituation kommt und wir Sie nicht intubieren dürfen, dann...
1: Herr Heinrich, warum haben Sie die Verfügung?
2: Ich bin nur eine Last.
1: Wieso denken Sie das wegen Ihrer Krankheit?
2: Schon früher. Ich bin ein Versager.
1: Das glaube ich nicht.
2: Ich habe vieles nicht hingekriegt. Meine Ehe, den Laden und Tamara.
1: Sie haben Familie?
2: Geschieden. Meine Tochter, Tamara. Sie ist alt wie Sie.
1: Wenn Sie möchten, dann... kann ich Sie gerne für Sie anrufen?
2: Nein. Kein Kontakt. Sie sind gegangen. Vor 15 Jahren. Ich war kein guter Vater. Wir haben uns nie wieder gesehen.
1: Es ist nie zu spät, um sich zu entschuldigen. Und erst recht nicht, um sich wieder zu versöhnen.
2: Es ist alles gut so, wie es ist.
3: Entschuldigung, Dr. Zonnek?
4: Ja?
3: Dr. Moreau meint, ich habe einen Termin, aber er hat nicht genau gesagt, was für einen.
4: Sie müssen zur Anästhesieaufklärung.
3: Wohin?
4: Kommen Sie einfach mit.
3: Okay.
4: Ich hoffe, Ihr Bräutigam ist nicht allzu sauer.
3: Sascha? Bestimmt. Aber ich glaube, ich will es lieber nicht wissen.
4: Sich hier blicken lassen hat er auf jeden Fall noch nicht.
3: Naja, der hat bestimmt viel um die Ohren. Ich meine, 200 Gästen abzusagen.
4: Ihr Verlobter weiß gar nicht Bescheid, oder? Frau Klein, der macht sich doch bestimmt Sorgen. Wieso sind Sie denn abgehauen?
3: Ich weiß es nicht. Ich habe mein Korsett geschnürt. Haben Sie es mal gemacht? Also, da muss man die Schnur in so eine Türklinke einhaken und dran ziehen. Und dann habe ich einen Spiegel gesehen. Jenny Klein, denke ich. Gleich führte ich dein Trauzeuge zum Altar und dann heißt sie nicht mehr Klein, sondern Zirkus. Das klingt doch komisch, oder? Jenny Zirkus?
4: Es ist nur ein Name.
3: Das bedeutet auf immer und ewig. Wissen Sie, wie lange ewig ist?
4: Bitte beruhigen Sie sich.
3: Es wird sich wieder so eng an.
4: Wieder? Sind Sie deswegen hergekommen?
3: Das ist ein Zeichen, oder?

0: Alles in Ordnung? Ihr Patient lehnt die Beatmung ab.
1: Mhm. Chronisch obstruktive Lungenerkrankung. Endstadium.
0: Dann wird er sich das sehr genau überlegt haben.
1: Und was, wenn er einen Schub bekommt? Wenn seine Atmung aussetzt, sollen wir ihn dann einfach ersticken lassen?
0: Wenn ein Patient sich entscheidet zu sterben, müssen wir es akzeptieren. Nicht mehr helfen zu dürfen. Damit müssen wir lernen, klarzukommen.
2: Ben, schon wieder?
3: Ella sagt, sie braucht ihre Notizen zu den Katalogen der jungen Hüpfer.
2: Jetzt gleich?
3: Sie sagt, sie will sie noch mal durchgehen, bevor ihr die Übergabe macht.
2: Kannst du ihr die vielleicht irgendwie ausreden?
3: Warum bist du so unentspannt?
2: Naja, was soll denn da drin stehen, dass ich Dr. Jahns ersten Arbeitstag vergessen habe, dass Miko Krankenpfleger werden wollte, dass Tom blind geworden ist, weil ich ihn unter Druck gesetzt habe?
3: Übertreib mal nicht. Außerdem weiß Leila das alles schon.
2: Ja, das macht's nur noch schlimmer.
3: Elias, du hast keinen Mist gebaut.
2: Es fühlt sich aber so an.
3: Ich weiß, was dich aufmuntert. Ich gebe die Sachen ab und in ein paar Minuten wacht Aya auf.
2: Ich muss Protokoll schreiben.
3: Kreative Pausen müssen sein, komm.
2: Okay.
1: Heinrich?

0: Auskulatorisch-spastisches Atemgeräusch mit deutlich verlängertem Experium.
1: Akute Spastik bei Exazerbation.
2: Frau Klein?
0: Klein.
2: Ich möchte gerne ein EKG machen.
1: Sie glauben, ich habe was am Herzen?
2: Machen Sie sich keine Sorgen, ist wahrscheinlich nur was Kleines, aber das möchte ich gerne mal abklären.
1: Also war das gar kein Zeichen?
2: Wenn Sie es so sehen möchten.
3: So, es ist Zeit für Zondek.
2: Dr. Moreau.
3: Was machen Sie?
2: Sie hatte nach der OP noch ein paar Fragen und da dachte ich, ich habe nichts zu tun und helfe Ihnen.
3: Sieht so aus, als bräuchte ich Ihre Hilfe.
2: Nein.
3: So, die OP war ein voller Erfolg. Nach der Kontrolle geht's ab nach Hause. Oder in die Kirche. Mir egal.
1: Wie finden Sie Zirkus?
3: Ich stehe nicht auf dressierte Tiere. Zirkus. Was für ein Affentheater.
2: Da machen Sie sich einmal frei, bitte.
4: Oh, wenn das so weitergeht, dann...
1: Ein Endstadium. Wir müssen uns die Option überlegen. Ideen?
0: Operative Lungenvolumenreduktion.
1: Eine Thoraskopie? Von mir aus gerne, leider. Gibt es da ein Veto, und zwar auf DIN A4?
4: Ja. Wenn wir Herrn Heinrich am Brustkorb operieren, dann müssen wir ihn unter Narkose legen und daher zwingend intubieren.
0: Aber er braucht die OP, um zu überleben.
1: Wir wissen ja, wie er dazu steht.
0: Wenn er der OP schriftlich zustimmt, dann ist doch die Verfügung aufgehoben, oder?
4: Ja. Was soll's? Ein Versuch ist es wert. Es ist eine Unterschrift. Mit Ihrer Einwilligung können wir die OP durchführen. Herr Heinrich, ich bin Ärztin. Mir fällt es schwer, wenn wir nicht jede Möglichkeit ausschöpfen können. Wir sprechen ja nicht nur von Lebenszeit, sondern auch von Lebensqualität. Okay,

0: Es ist Ihre Entscheidung.
1: Dr. Scherbers, das war's jetzt, oder?
0: Der Wille des Patienten, Dr. Jahn, steht über allem. Auch über dem, was Sie sich vielleicht für ihn wünschen würden.
2: Geben Sie ihm noch mal was zum Inhalieren?
1: Darf ich es vielleicht noch mal versuchen? Ich glaube, ich habe einen Draht zu ihm.
0: Na klar. Vielleicht bringen Sie ja zu ihm durch.

Herr Heinrich, Sie können doch nicht einfach so aufgeben. Dr. Scherbers hat recht, Sie könnten Jahre gewinnen. Stellen Sie sich doch mal vor, was Sie alles mit der gewonnenen Zeit machen können. Sie könnten Orte besuchen, an denen Sie noch nie waren. Sie könnten noch einmal in einem Sommergewitter stehen. Sie könnten im Frühling durch den Thüringer Wald spazieren.

Sie können sich sogar wieder mit Tamara versöhnen. Ich... Tut mir leid, ich habe das nicht... Herr Heinrich, Sie wollen doch leben, oder? Warum unterschreiben Sie nicht?

0: Ja, ich weiß, aber ich habe gleich ein Konsil mit der Roland und ich rieche nach Muttermilch. Genau. Genau. Shampoo, Deo, Seife, das reicht. Danke, Ben. Bis gleich.
1: Seife gibt's doch überall im Haus.
0: Ja, das stimmt, aber ich bin da eigen. Setz dich.
1: Okay, fangen wir an. Mit Mikro. Eine kurze Auszeit. Mhm. Aber ansonsten hat er in allen Fachbereichen operiert.
0: Okay. Danke, aber das weiß ich ja eigentlich. Die OP-Kataloge habe ich mir alle angesehen. Ich wollte von dir gerne ein Protokoll. Oder ist das ein Problem?
1: Ich tue mich damit gerade ein bisschen schwer.
0: Wenn du gerade keine Zeit hast, ist überhaupt kein Drama. Das reicht auch morgen. Und es muss auch kein formatierter Fließtext sein. Stichpunkte reichen.
1: Gut.
0: Ja? Scher was? Ja, die Patientin hat eine PDA bekommen.
2: Ja, und ich will das ja auch. Sonst gäbe es nicht mal eine halbe Unterschrift. Eine Unterschrift entscheidet über Leben und Tod.
0: So. Aber wenn wir nicht pünktlich aus der Pause rauskommen, dann sind wir so gut wie tot.
1: Ja, ja, ja, ja.
0: Emma, kommst du?
3: Mhm.

0: Ja?
1: Hey. Sorry, bin ein bisschen spät.
0: Ein bisschen? Ich habe schon erstens mal eine Thromboseprophylaxe bekommen.
1: Ja, dann los. Wie geht's Ihnen?
0: Ganz normal eigentlich.
1: Ja, alles auch im Normbereich.
0: Ja.
1: Ihr Sascha, wie ist der so?
0: 1,90 Meter, braune Haare. Er hat mir in New York den Antrag gemacht. Mitten auf dem Times Square stand auf so einer Werbetafel, Jenny heirate mich. Und plötzlich kniet er vor mir nieder mit so einer Ringschachtel in der Hand.
1: Und dann haben Sie ja gesagt.
0: Er hat mich total überrannt. Und die Leute um mich herum schrien alle, yes, yes, yes.

0: Wie sieht's mit der Schmerzmitteldosierung aus? Dr. Jahn.
1: Ist am oberen Limit.
0: Ein Limit? Gibt es ab jetzt nicht mehr. Die Linderung von Schmerzen und Atemnot hat ab sofort oberste Priorität. Er sollte palliativ betreut werden. Oder an ein Hospiz.
1: In seinen Unterlagen steht aber, dass er noch zu Hause wohnt.
0: Denken Sie, zu Hause ist eine Option für ihn? Das hier ist nicht Wunderland, sondern die Realität. Fangen Sie endlich an, das zu akzeptieren. Sie rufen Dr. Schabers an, wenn was ist.
1: Ja.
0: Mit dem Patienten oder mit Ihnen?

0: Moro bringt dich um.
1: Bleib locker, es war nur ein EKG.
0: Trotzdem Landesverrat. War schön, dich kennengelernt zu haben.
1: Was ist das denn?
0: Eine Einschätzung von Elias zu uns.
1: Herr Zonnig hat sich größte Mühe gegeben, seinem Ausbilder zu gefallen. Doch der hat es nicht gesehen.
2: Emma, da steht was über dich. Du wurdest vergessen?
0: Seid ihr sicher, dass wir das lesen sollten?
1: Frau Krieger hätte in ihrem privaten Umgang mehr Unterstützung gebraucht.
0: Quatsch. Das ist doch nicht Elias' Verantwortung, dass ich mich mit Julia zoffe.
1: Leute, ihr wisst, für wen das ist. Dr. Scherbers.
0: Das kann er so nicht abgeben. Das klingt, als wäre er der schlechteste Ausbilder aller Zeiten. Ich hübsch das auf.
1: Gute Idee. Irgendwelche Ideen, was da noch drinstehen sollte?
3: Ich vertraue euch blind.
0: Du, Emma? Das heißt, ist er nüchtern? Dann können wir ihn direkt operieren. Scherbers hier, können Sie bitte zwei Schwestern in die 218 schicken? Die müssen bitte den Patienten transportfähig machen. Und können Sie schauen, ob OP3 frei ist? Ja, es ist sehr dringend. Ich bin dran.
4: Können Sie bitte gucken, ob Dr. Roland schon im Haus ist und ihr Bescheid sagen? Und Sie assistieren natürlich. Das ist richtig gut, Frau Jahn. Sie können wirklich stolz auf sich sein. Das haben Sie sich verdient.
5: Ja, ich bin dran.
6: Herr Heinrich hat nicht unterschrieben.
4: Moment. Was?
6: Das war ich.
4: Ich melde mich gleich nochmal. Erklären Sie mir das?
6: Er wollte, aber dann ist was dazwischen gekommen und...
4: Und dann ist was dazwischen gekommen? Ist Ihnen klar, dass Sie mir eine Fälschung gegeben haben, die Sie Ihre Approbation kosten könnte?
0: Scherbers nochmal.
4: Tut mir leid, ich... es wird keine OP geben. Genau, alles zurück.

0: Dr. Schäbers, ich wollte nur helfen.
1: Ja, das will ich auch. Aber nicht auf diese Art. Verlassen Sie bitte das Klinikum.
2: Gibt's ein besseres Wort für gut?
3: Hervorragend.
2: Hervorragend.
3: Hey, Probe lesen?
2: Was? Sag mal, wieso bist du so verpeilt?
0: Ich habe Herrn Heinrichs Unterschrift gefälscht.
3: Was?
4: Hey, Vorsicht. Was ist mit Frau Jahn los?
5: Leute.
3: Dr. Moreau. Hier.
6: Oh, die Braut, die sich nicht traut, hat einen Sehnriss. Sagen Sie, wer ist auf die bescheuerte Idee gekommen, bei ihr ein EKG zu machen, ja?
3: Ich.
6: Warum wundert mich das nicht?
3: Die Patientin klagt über Angstanfälle, als sie den Antrag bekommen hat. Vor der Hochzeit, heute Morgen. Außerdem hat sie ein enges Gefühl in der Brust. Ich vermute eine kardiale Problematik.
6: Die Frau ist nur nicht stressresistent, das ist alles.
3: Wenn wir...
6: Moment. Zondek, eine Frage. Wer bin ich?
3: Dr. Moreau.
6: Ja, das ist schon gar nicht so schlecht. Versuchen Sie, ein bisschen kreativer zu sein. Kommen Sie. Okay, ich helfe Ihnen. Ich bin der behandelnde Oberarzt der Patientin.
3: Und ich will beweisen, dass ich fit genug bin, um zu arbeiten.
6: Will jetzt die Kreisklasse in der Königsliga spielen, oder wie?
3: Kommen Sie, Sie sehen doch auch, dass da was nicht stimmt.
6: Willkommen zur Patientin.
7: Frau Klein, da sind Sie ja.
8: Frau Klein, das hört sich an wie Musik in meinen Ohren. Ja. Danke, Dr. Zondek. Sie haben mir wirklich die Augen geöffnet.
6: Ja, und jetzt wird er meine öffnen. Ne, Zondek?
3: Ja. Frau Klein, haben Sie Ihren Bräutigam erreicht?
8: Ja, ich habe ihn angerufen und alles erklärt und wir haben uns getrennt.
3: Ui, das war sicher ziemlich stressig für Sie.
8: Nein, im Gegenteil. Also, okay, er redet nicht mehr mit mir, aber ich fühle mich so frei, Dr. Zondek, wie noch nie zuvor.
3: Dann ist die Hochzeit jetzt abgesagt?
8: Ohne Braut macht das ja wenig Sinn.
3: Aber so eine Hochzeit ist doch ziemlich teuer.
8: Das ist doch ein kleiner Preis für ein glückliches Leben.
3: Und Ihre Eltern, Verwandten, die reden noch mit Ihnen?
8: Also, mein Vater, der braucht ein bisschen. Aber meine Mutter hat gesagt, wenn Sascha nicht die wahre Liebe ist, dann lohnt es ja nicht.
6: Ja, tiefenentspannt, hä? Sind Sie sicher, dass Sie das EKG richtig angeschlossen hatten?
3: Dr. Moreau, sie hat was. Da bin ich mir ganz sicher.
6: Ja, ich mir auch. Ein Entlassungstermin. Und Sie bleiben zur Sicherheit noch ein bisschen auf Station. Ärztliche Empfehlung. Frau oh, Klein, auf immer Wiedersehen, ne?
8: Tschüss, Dr. Moreau. Fred, mein Frau, Ex-Trauzeuge, würden Sie ganz kurz?
3: Sicher.
8: Dankeschön. Fred? Hi.
0: Tut mir leid wegen vorhin. Dr. Scherbers hat mich freigestellt.
4: Rebecca und Mika haben alles erzählt.
0: Sie können es ruhig sagen, ich weiß selbst, wie dumm das war.
4: Ich verstehe, wieso Sie so gehandelt haben. Sie kämpfen um das Leben des Patienten mit allen Mitteln. Aber es gibt Regeln. Und wenn Sie die nicht einhalten, dann können Sie keine Ärztin sein. Sie können jederzeit mit mir oder mit Dr. Scherbers reden. Dr. Jahn? Es ist manchmal schwer.

0: Das ist gut. Detailliert, ehrlich, eloquent.
1: Und das können wir nicht machen.
0: Wieso nicht?
1: Rebecca. Emma wurde gerade von Dr. Schirbers beim Fälschen erwischt.
0: Na und, das war doch was ganz anderes. Eine Patientenverfügung, das ist ein offizielles Dokument. Das ist mehr so eine Ergänzung.
1: Elias war ein guter

0: Ausbilder. Wir sollten ihn respektieren.
1: Elias meinte, hier muss irgendwo sein Protokoll liegen. Aber hier wahrscheinlich nicht. Ja, hier. Oh, danke. Falls Ben sich meldet, sagen Sie ihm bitte, dass ich im Büro von Professor Patzelt bin.
0: Welches hast du ihr gegeben? Gott sei Dank.
1: Du und dein blödes Gewissen. Was machen wir jetzt?
0: Wir schreiben eine E-Mail.
2: Hallo. Ich bräuchte bitte den Nachnamen Ihrer Tochter. Ich habe mich schon schlau gemacht. In Ilmenau wohnen 7 Tamaras, aber keine von ihnen heißt Heinrich. Das heißt, entweder sie hat ihren Namen geändert oder sie hat geheiratet oder sie wohnt nicht mehr in Ilmenau. Ich weiß, dass ich das nicht darf und eigentlich dürfte ich auch gar nicht hier sein, aber ich mache das jetzt trotzdem. Sie wollen sich nicht operieren lassen und das ist Ihre Entscheidung. Ich muss damit klarkommen, aber es will doch niemand alleine sterben. Nein, warten Sie. Warten Sie.

0: Tom, ab in dein Zimmer.
1: Ich mach bloß noch den Entlassungsbericht von Frau Klein fertig.
0: Zum letzten Mal, du bist Patient.
2: Bitte. Es ist doch nicht so schwer, einfach mal nichts zu tun und dich hinzulegen.
1: Miko, das mache ich, verlass dich drauf, sobald ich meine Patientin entlassen habe.
0: Bitte.
3: Ja, das verstehe ich natürlich. Nein, nein, das macht absolut Sinn, Frau Wagner. Ja. Trotzdem danke. Wiederhören.
0: Emma, wenn ich Dr. Schäfer sie sieht.
3: Sag ihr bitte nichts.
0: Tut mir übrigens leid, ich hätte dich nie auf diese blöde Idee bringen sollen.
3: Das hast du nicht. Ich habe gedacht, ich könnte Herrn Heinrichs Tochter überreden, herzukommen und nochmal mit ihm zu sprechen, aber...
0: Lass mich raten, so wie du aussiehst, hat es nicht funktioniert.
3: Sie lebt in Spanien. Und sie hat gerade ein Kind gekriegt.

0: Rian, was machen Sie denn hier?
1: Ich wollte nur ganz kurz zu Herrn Heinrich.
0: Sie sind freigestellt. Gehen Sie nach Hause.
1: Ich brauche wirklich nur 5 Minuten, dann bin ich sofort wieder weg.
0: Er schläft gerade.
1: Das kann aber leider nicht warten. Herr Heinrich? Herr Heinrich? Ich habe Ihre Tochter erreicht. Sie möchte wirklich gerne kommen, aber sie kann leider nicht. Sie hat mir aber das hier für Sie geschickt. Ihre Tochter ist gestern Mutter geworden. Der Kleine ist Karl. Sie sind Großvater. Tamara möchte wirklich gerne kommen und mit Ihnen sprechen, aber sie schafft es frühestens nächste Woche.

0: OP? Okay. Sie warten hier. Wir sprechen nach der OP. Ich hol die Unterlagen. Frau Klein.
1: Hm? Ihr Entlassungsbericht.
2: Ah, danke schön.
1: Soll ich Ihnen ein Taxi rufen?
2: Nee, danke. Fred holt mich ab.
1: Der Trauzeuge.
2: Ex-Trauzeuge. Jetzt einfach nur wieder bester Kumpel.
1: Darf ich fragen, was Sie jetzt machen?
2: Das Kleid zurückbringen, 3.000 Euro erstattet bekommen und eine große Reise machen.
1: Alleine?
2: Die Welt ist doch voller Menschen. Fred! Hier bin ich, Fred! Fred und ich, wir kennen uns seit der Geburt. Unsere Mütter lagen zusammen im Wochenbett und seitdem, da sind wir so.
1: Einer, mit dem man über alles reden kann?
2: Keiner kennt mich besser als er. Wir verstehen uns blind. Herzog hat mir das Kleid ausgesucht.
3: 3, 2, 1, ja! Ich glaube, ich weiß jetzt, was Ihnen fehlt.
1: Können Sie stehen?
2: Ja, geht schon.
1: Ja?
0: Mhm. Ich führe das Bronchoskop ein.
4: Wo ist Dr. Jahn? Die OP war Ihre Idee.
0: Freigestellt. So, da wären wir.
4: Ich führe das Ventil ein. Sättigungsabfall. Das Ventil blockiert den gut ventilierten Lungenabschnitt.
0: Okay, Moment. Ich hab's.
5: So, ihr Trauzeuge wartet draußen auf dem Flur. Ich warte auch auf eine Erklärung.
1: Frau Klein?
2: Ja?
1: Erzählen Sie uns von ihm.
2: Von Fred? Mhm. Fred hat Ingenieurswesen studiert in Jena und er liebt romantische Komödien und er weint immer beim Ende vom Film und er glaubt, dass es keiner mitbekommt, aber ich krieg das natürlich mit, weil das ist so ein kleines Weichei.
5: Erzählen Sie weiter, ist spannend.
2: Wir waren mal zusammen im Kino und da habe ich die Leinwand in seinen Augen spielen gesehen. Aber glauben Sie, dass es zugibt? Gibt es? Entschuldigung, was machen Sie da?
5: Ah, Zornig. Was sagen die Ausschläge?
1: Sind weg.
5: AV-Knoten Re-Entry Tachykardie. Das ist eine Herzrhythmusstörung, ausgelöst durch Stress oder Aufregung.
1: Und medikamentös behandelbar.
2: Was?
5: Und durch Druck auf die Halsschlagader regulierbar.
2: Oh. Und ich dachte, das ist ein Zeichen.
1: Ja. Na, es ist doch auch. Und zwar, dass Sie Fred lieben.
2: Quatsch. Fred ist doch nur mein bester Freund.
1: Die beste Voraussetzung für ein glückliches Leben.
2: Vielleicht.
5: Ich bereite den Entlassungsbericht vor.
2: Den hat Fred schon.

0: Klopf, klopf.
1: Hey, die Übergabe, entschuldige, die OP war dringend.
0: Hast du das Protokoll gelesen?
1: Hab ich. Es war sehr detailliert und...
0: Es tut mir leid, ich habe einfach...
1: Und sehr einseitig.
0: Habe ich was vergessen?
1: Kommt drauf an, wen man fragt. Kannst du mal das Tablet da holen? Ich kann gerade nicht. Öffne mal die Mail von Herrn Rantaler.
0: So. Was ist das?
1: Eine Einschätzung des Interim-Ausbilders von den Assistenzärzten.
0: Dr. Bär war stets empathisch und konstruktiv. Fragen schenkte er nicht nur Gehör, sondern beantwortete sie jederzeit mit großer Begeisterung.
1: Er hat es geschafft, unsere Leidenschaft für den Beruf weiter zu befeuern.
0: Zu was schreiben die?
1: Ja, du hast wohl mächtig Eindruck hinterlassen. Sie geben nicht auf. Das schätze ich an Ihnen wirklich. Und ich bin mir sicher, das tun die Patienten auch. Aber trotzdem gibt es hier Regeln und Gesetze.
2: Es tut mir wirklich leid, Dr. Scherbers. Ich verspreche, dass ich nie wieder auch nur darüber nachdenken werde, irgendeine Unterschrift zu...
3: Wir werden Sie jetzt gleich extubieren.
4: Es kann sein, dass Sie nicht gleich Luft bekommen.
3: Versuchen Sie einfach zu atmen. Okay?
1: Sie bekommen eine Abmahnung und sind für eine Woche beurlaubt, ab sofort. Aber... Bevor Sie hier weggehen, helfen Sie ihm bitte noch, das durchzustehen, ja? Frau Jahn, manchmal ist was richtig und trotzdem falsch.
2: Herr Heinrich? Versuchen Sie jetzt ganz ruhig zu atmen, ja?
3: Ihr Patient.
2: Ich?
3: Ich war 3 Stunden im OP und Sie haben gerade die ruhigere Hand.

0: Bitteschön. Sie hat gut getrunken und alles ist in Ordnung.
1: Ja. Hast du gut getrunken?
0: Leila, sag's doch einfach.
1: Was denn?
0: Du zitierst mich mehrmals am Tag hierher mit irgendwelchen Ausreden. Du vertraust mir nicht.
1: Dein Ernst?
0: Du denkst, dass ich das nicht packe.
1: Das denkst du wirklich, oder?
0: Meinst du, ich bin extra hergekommen, dir 5 Schokoriegel zu bringen?
1: Ben, ich habe dieses Kind monatelang am Körper gehabt. Tag und Nacht. Und ich musste sie von heute auf morgen abgeben. Vielleicht ist es ja das.
0: Warum sagst du das nicht einfach?
1: Weil ich erwachsen bin, weil ich stark sein wollte, weil ich dachte, ich krieg das super hin.
0: Leila.
1: Es wäre leichter, wenn du mich ab und zu brauchen würdest.
2: Du und Raya.
0: Sie vermisst dich. Mindestens genauso sehr wie du sie.
1: Du machst das super, Ben. Du machst das viel zu gut.
0: Wenn du wüsstest.

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5: Du sag mal, Heike, wie geht das eigentlich deinem Mann?
6: Wieso?
5: Na, der hatte doch diese OP.
6: Ja, hat er überlebt, ne?
5: Ach.
7: Das Beste am Norden ist unsere Liebe, ne?
8: Sie haben alte Häuser und wollen diese retten. Junge Frauen mit Mut, Ideen und voller Energie. Steffi möchte aus diesem historischen Artlandhof ein Bildungszentrum machen.
9: Der Hof war immer in Familienbesitz und das soll auch bleiben.
8: Linda will diese Ruine in eine schicke Weberei umbauen.
10: Man erschafft was Schönes mit ganz vielen Händen.
8: Und die beiden Schwestern Judith und Maren restaurieren das älteste Haus von Norderney.
11: Das ist einfach unser Zuhause. Das ist eine Herzensangelegenheit hier.
8: Drei Geschichten, die zeigen, wie aus Bruchbuden Schmuckstücke werden. Das Artland im Landkreis Osnabrück. Solche Fachwerkbauernhöfe sind typisch für diese Region. Sie liegen meist außerhalb der Dörfer, umgeben von alten Bäumen. Dies ist der Erlenhof in Menzlage. Die Besitzer haben ihre Türen heute für interessierte Bürger geöffnet. Es ist der Tag des offenen Denkmals. Steffen und Steffi Schulte zu Holsten sind die Gastgeber. Und Horst Oben ist der Experte vom Monumentendienst. Er hat das Gebäude inspiziert und die Ergebnisse in einem Ordner festgehalten.
9: Man hat einen großen Hof und der muss am Leben bleiben, weil faure Hunde soll er nicht.
12: Die Historie alleine, die dahinter steht, ne? Alles, was dazugehört halt.
9: Ja. Der Hof war immer in Familienbesitz und das soll auch bleiben.
8: Das junge Paar hat das Gebäude von Steffis Vater geerbt. Horst Oben zeigt die Schäden und was hier gemacht werden muss.
13: Immer Vorsicht mit Metallbauteilen in den Fassaden, die bewittert werden. Es ist immer die Gefahr gegeben, dass durch Korrosion das Mauerwerk stark geschädigt wird. Wenn Sie sich den Stahlträger mal angucken, da kann man das aufblättern, kann man da wunderschön sehen. Und wenn man sowas in einer festen Fassade hat, dann zersprengt das jegliches Mauerwerk. Ich bin vor 15 Jahren hier mal beruflich gewesen. Seitdem ist hier nichts mehr passiert. Und ich freue mich dermaßen, dass hier wieder Leben reinkommt. Also das ist das, was uns, was mich speziell und auch den Monumentendienst immer wieder freut.
8: Dort, wo früher einmal das Vieh stand, sitzen heute die Gäste. Der Erlenhof ist aus dem Jahre 1819 und steht unter Denkmalschutz. Hier auf der Tenne wollen Steffen und Steffi nun ein modernes Bildungszentrum einrichten.
9: Wir haben hohe Sanierungskosten, da machen wir auch keinen Hehl drum. Und wenn man sich, glaube ich, vorher gut hinsetzt und sich ein wirtschaftliches Konzept überlegt, mit einer guten Hausbank auch und mit einem guten Finanzberater an der Seite, ist es, glaube ich, stemmbar.
8: Bald kommen die Handwerker. In gut einem Jahr wollen sie fertig sein. Dieses historische Gebäude in Ostfriesland wurde bereits restauriert. Das Steinhaus in Nesse, eine alte Häuptlingsburg aus dem Jahre 1342. Jetzt bekommt es im Garten noch einen kleinen Ableger, ein Teehaus für das Ehepaar Franz Schreit und Kai Nilsson.
14: So, alles fertig vorbereitet. Hups.
15: Dann gehen wir raus.
14: Gut, August Heini kommt mit. Im Garten, komm.
8: Architekt und Denkmalpfleger Kai Nilsson ist eigentlich bekannt dafür, dass er alte Häuser vor dem Abbruch bewahrt. Hier hat er jetzt ausnahmsweise mal ein neues geplant.
14: Wir haben
1: hier die Stelle ausgesucht, weil das hier so schön zwischen den Bäumen steht und das ganz schnell eingewachsen aussehen wird. Und natürlich hier, wenn man so eine tolle Blickachse zum Steinhaus hat.
8: Kai Nilsson ist auf dem Weg ins Nachbardorf Dornum. Dort hat eine junge Textildesignerin einen Laden, in dem sie selbstgewebte Produkte anbietet. Sie will erweitern.
1: Sie hat das Nachbarhaus gekauft, eine völlige Ruine. Und da machen wir jetzt zusammen eine Manufaktur für die ganzen Webstühle rein. Also sie hat 21 Handwebstühle aus Holz, die für unterschiedliche Dinge spezialisiert sind. Teppiche, Handtücher, Schals.
8: In Dornum leben gut 4000 Menschen. Die kleine Gemeinde hat ein Wasserschloss, nette Backsteingassen, eine Synagoge, eine Burg aus dem Mittelalter und ein kleines, aber feines Textilgeschäft mit Namen Fiefschaft. Es gehört der 33-jährigen Linda Detering.
1: Moin.
3: Hallo.
1: Na? Alles klar hier im Laden?
3: Klar, alles klar.
1: Ach, guck, die Pläne. Ich habe neue Pläne dabei, weil ich ja gerade bei der Ausführung

0: Stadtplanung bin. Und ja, durch die Statik hat sich das alles maßlich so ein bisschen verändert. Ne? Die wollte ich dir mal hier lassen. Sind eigentlich genauso groß ausgedruckt.
1: Oha, ja.
0: Nur jetzt sind ja überall diese Ausmauerungen und Stützen und alles eingetragen.
1: Viel mehr Infos drin.
2: Linda stammt ursprünglich aus Emden, lebt nun aber seit 5 Jahren in Dornum. Hier hat sie ein neues Zuhause gefunden und sich mit ihrem Laden einen Traum erfüllt.
1: Ich habe erst Modedesign studiert und dann einen Master gemacht in Textildesign und da auch Weben gelernt. Das war in Schottland. Und dann kam ich zurück nach Hamburg damals und dachte so, oh Mann, ich würde gerne weben, ich würde gerne handweben, aber wo und wie? Und ja, das ist ja irgendwie, ja, das war schwierig, dass ich so dachte, wie kriege ich das hin sozusagen? Ja, und dann kam das so um die Ecke.
2: Jetzt will sie das Haus nebenan umbauen und dort ihre Webstühle reinstellen.
0: Schön. Dass das Haus auch wieder schön wird.
1: Wunderbar.
0: Also das ist eine echte Rettung. Ne? Das ist keine Kosmetik, es ist auch nicht, wir machen es wieder ein bisschen schön, sondern ist im Grunde genommen, dieses Haus muss wirklich komplett gerettet werden, vom Fundament bis zum Dachbalken.
2: Für alle Beteiligten eine echte Herausforderung.
0: Moin. Oh, ihr seid ja weit gekommen. Alles hohl hier drin. Man kann sich gar nicht mehr vorstellen, dass hier bis zum Winter noch Leute drin gewohnt haben in dem Haus. Aber ist so.
2: Als das Haus noch eingerichtet war, hat Linda beim Kauf nicht erkannt, in welch schlechtem Zustand die Bausubstanz ist. Nun soll das gesamte Gebäude total entkernt werden. Wände werden abgerissen, Balken ersetzt und Fenster erneuert.
0: Die Innenwände sind komplett in Lehm gemauert. Also hier ist überhaupt kein Zement zwischen, hier ist nur Erde. Ne? Und wenn man diese Innenwände rausnimmt, kann man die Steine einfach abwürsten und kann die wiederverwenden. Ne? Das sind natürlich Backsteinformate, die es heute auch so nicht mehr gibt und die wir sehr gut gebrauchen können, um die Fassade zum Beispiel wieder aufzubauen.
2: Im Obergeschoss sind die Schäden noch schlimmer.
0: So. Die beiden Statiker, die hier waren und die Statik für dieses Haus rechnen und planen, die waren begeistert. Die sind nach unserem Termin sind die hier eine Stunde geblieben und haben Fotos gemacht. Also nur Fotos im Grunde genommen. Schulbuchbeispiele für das, was eigentlich nicht sein darf und für das, was eigentlich nicht halten kann und doch hält. Wenn man hier durchgeht und sich das alles anguckt, denkt man, eigentlich braucht man gar keine Statiker und Architekten. Es hält irgendwie alles.
2: Aus dieser Bruchbude soll Kai Nilsson jetzt ein Schmuckstück machen. Der Monumentendienst hat heute einen Termin auf Norderney, ein Einsatz für Kai Neuling.
3: Wir haben so ein kleines Fischerhäuschen 2019 inspiziert. Das ist schon lange im Familienbesitz, wird von den Eigentümern so als Ferienhaus genutzt. Und aus der Inspektion ist so eine Kernsanierung geworden und die läuft jetzt aktuell. Und wir machen dort eine Beratung. Es geht um den Umbau des Tragwerkes, was notwendig geworden ist, aber auch um Fassadenreinigung, Mauerwerksanierung.
2: Norderney lebt vom Tourismus. Mehr als 600.000 Übernachtungen zählt die Insel pro Jahr. Es gibt viel Gastronomie, etliche Hotels und Pensionen. Aber auch die Einwohner haben eigene Ferienwohnungen, die sie an Urlauber vermieten. Jetzt kommt bald eine dazu, im ältesten Wohnhaus der Insel, mitten in der engen Bebauung von Norderney. Im Volksmund heißt das Haus Höhe 13. Es wurde Anfang des 19. Jahrhunderts erbaut und steht unter Denkmalschutz. Kai Neuling ist beim Monumentendienst der Fachmann für Mauern und Mörtel. Damit kennt er sich bestens aus. Irgendwann ist das Gebäude mit einer weißen Farbschicht überzogen worden. Die muss nun aufwendig entfernt werden. Das Haus gehört zwei Schwestern. Eine von ihnen ist Judith Amerkamp aus Köln.
4: Hallo. Ja.
5: Hallo.
4: Hallo, Herr Neuling.
5: Moin.
4: Hallo.
5: Hallo, Frau. Ja, das sieht ja schon ganz anders aus. Ja.
2: Jörg Vorwold ist der Bauunternehmer. Er will wissen, wie sie denn nun mit der Fassade umgehen sollen.
3: Das Mauerwerk ist natürlich immer wieder repariert worden, auch mit den unterschiedlichsten Materialien. Und die letzten Anstriche, die sind sehr wasserabweisend eingestellt, weil man das Mauerwerk schützen wollte, hat aber im Endeffekt eigentlich mehr kaputt gemacht. Und jetzt ist die große Herausforderung, das Material runterzubekommen, ohne den Stein zu intensiv zu schädigen.
2: Jörg Vorwold

0: hat sich spezialisiert auf die Sanierung von denkmalgeschützten Häusern. Er nimmt Steine, Fugen und Mörtel nun genau unter die Lupe.
1: Wenn wir hier so dürfen, wie wir wollten, aus wirtschaftlichen Gründen, dann wäre diese Substanz ja eigentlich abgängig, müsste man das sagen. Aber es ist natürlich historisch wertvoll und somit nehmen wir uns der Sache an und retten dieses wunderschöne Haus.
0: Den historischen Wert des Fischerhauses hat die Stadt Norderney sogar an der Fassade dokumentiert. Von außen soll es nun wieder so aussehen wie vor 200 Jahren, mit Hohlpfannen, die den Originalziegeln sehr nahe kommen.
2: Hallo.
3: Hallo.
0: So hat Judith ihr geliebtes Ferienhaus noch nie gesehen.
2: Oh, was habt ihr denn hier gefunden?
3: Ja, und zwar, hier war ja vorher ein Esstischfußboden drin. Und dann haben wir den Fußboden ja rausgestemmt und dann 40 cm runtergebuddelt. Und hier waren so viele Flaschen aufgereiht. Ja, und da waren besonders die gerade dabei, ne?
2: Die werde ich aufbewahren. Schön.
3: Ja, das ist ja eine Mineraltrinkflasche.
2: Mhm. 1869 und 70. Ganz alt. Die werden hier einen schönen Platz kriegen. Mein Opa hat das Haus gekauft, ungefähr 1950, kurz nach dem Zweiten Weltkrieg. Und dann haben wir hier, hat er hier immer Urlaub gemacht mit seiner Frau und auch seinen beiden Söhnen. Und mittlerweile, dann, als wir dann klein waren, waren wir auch immer hier und haben mit der Familie Urlaub gemacht, mit meinem Vater, meiner Mutter. Und jetzt gehört es meiner Schwester und mir. Und wir verbringen hier eigentlich so viel Zeit, wie es eben geht. Das ist einfach unser Zuhause. Das ist eine Herzensangelegenheit hier.
0: Viel Platz hatten sie nie, aber das war auch egal.
2: Also das hier ist jetzt der hintere Bereich des Hauses. Hier war früher ein Schlafzimmer und wir wollen, dass hier auch wieder ein kleiner Schlafbereich geschaffen wird. Das hier ist ein weiteres Schlafzimmer. Also die sind ja alle insgesamt sehr klein. Das Haus ist nur 38 Quadratmeter groß, aber wir wollen hier doch wieder ein Bett hinstellen, dass man hier gut schlafen kann. Dann ist das hier der Flur. Hier geht es oben zum Dachboden. Das wird auch noch ein kleiner Aufenthaltsraum werden. Hier vorne sind wir jetzt dann schon am Badezimmer. Das ist sehr, sehr klein. Aber ich glaube, das kriegen wir trotzdem ganz gut eingerichtet. Und dann sind wir hier schon dann in dem Wohnbereich. Der Wohnbereich wird, da wird eine Küche und ein Tisch und vielleicht noch eine kleine Couch hinkommen.
0: Zum Haus gehört auch ein altes Fotoalbum aus früheren Zeiten.
2: Da sind meine Schwester und ich zum Beispiel, wie wir vor der Tür stehen mit den Keschern und dann kurz davor sind, zum Strand zu gehen.
0: Jedes Jahr haben sie mehrmals auf Norderney Urlaub gemacht. Viele Erinnerungen sind mit dem Haus verbunden. Den Dachboden konnten sie nur mit einer Leiter erklimmen. Dort hat früher ihr Vater geschlafen. Bald wird hier ein Fenster eingesetzt, damit es heller wird und der Raum genutzt werden kann. Zurück auf dem Festland. Vor 5 Jahren ist Linda aus Hamburg ins beschauliche Dornum gekommen. Sie wurde quasi hierher verkuppelt. Der Vater einer Freundin kannte nämlich Irene Steffens, die Besitzerin des Ladens, und wusste, dass sie eine Nachfolgerin suchte.
4: Wir fahren jetzt zur Werkstatt mit den Webstühlen. Und die sind auf dem alten Gulfhof, auf dem Dachboden. Und da bringen wir jetzt Garn hin, was wir mal wieder im Laden hatten und drüben brauchen. Das ist nämlich immer so, dass man alles nicht da hat, wo man es braucht.
0: Hier hat die Vorbesitzerin gewohnt und 40 Jahre lang als Weberin gearbeitet. Irene Steffens lebt jetzt in der Nachbarschaft. Den Hof haben ihr Sohn und ihre Schwiegertochter übernommen. Die Werkstatt aber blieb, bis heute, auf dem Dachboden der jungen Familie.
4: Hallo. Brutus wollte auch Hallo sagen. Ja. Oh, richtig schön.
5: Ich muss mich konzentrieren,
4: ja.
5: Damit ich die Trittfolge hier nicht.
4: Nee, ich weiß, ich bin ruhig.
0: 4 Mitarbeiterinnen hat Linda jetzt und 21 Webstühle. Die müssen bald alle in die neue Werkstatt.
4: Jeder Webstuhl muss sozusagen abgebaut.

0: gebaut werden, in Einzelteile zerlegt. Ich weiß noch nicht, wie wir das machen. Also wir müssen irgendwie wahrscheinlich jeden Schritt dokumentieren, alles genauestens beschriften. Und dann muss jeder Webstuhl komplett durch die Tür, durchs ganze Treppenhaus runter, rübergefahren und drüben wieder aufgebaut. Also das wird abenteuerlich.
1: Boah, es wird anstrengend. Wir brauchen viele starke Hände, die schleppen helfen, weil das ist nicht, für uns nicht mehr so angesagt. Aber das Aufbauen, das kriegen wir hin.
2: Claudia Nordemann war damals die erste Auszubildende in der Weberei. 40 Jahre ist das her.
0: Die Webstühle haben alle eine eigene Persönlichkeit, weil jeder Webstuhl sich anders anfühlt, wenn man daran sitzt und webt. Einige sind so störrischer und bei einigen sitzt man so und das fühlt sich an wie so eine Umarmung, weil es so ganz weich geht und so ganz schön. Und die haben auch alle Namen. Also dieser Webstuhl ist der Damast-Webstuhl, das ist aber der Technik geschuldet. Das ist Marie-Louise, unsere Französin. Ich sage immer Foltermariechen, weil daran zu weben ist schwierig. Das ist Knutzen, Flens, Mormann, Rudi, Mercedes und Grübchen Silberzahn.
2: Linda und ihre Kolleginnen werden die uralte Tradition der Handweberei nun bald an anderer Stelle fortsetzen. Hier in Ostfriesland, direkt an der Nordsee. Im Artland haben Steffen und Steffi mit der Restaurierung begonnen. Vorher musste das ganze Haus erstmal leer geräumt werden. Zuletzt ist heute noch die alte Badewanne dran.
3: Startklar. Ist das schwer?
4: Ah, noch geht's. Das geht.
5: Uli, bist du bereit?
4: Ja.
2: 2021 haben sie den Hof von Steffis Vater geerbt. Ein Jahr vorher haben sie geheiratet.
6: Am besten weit weg vom Fenster.
5: Was sagst runter. Du? Einfach runter.
6: Fahr mal erst rückwärts. Wenn sie fällt, dann fällt sie einfach in den Garten.
4: Gut einknicken.
2: 350 Quadratmeter Wohnfläche haben sie und dazu noch mal 300 Quadratmeter Schulungsräume. Jeden Tag kommen nun Handwerker auf den Hof.
7: Steffi.
8: Hi.
7: Hallo.
8: Moin, Karl. Grüß dich.
7: Hallo.
8: Alles gut?
7: Ja, soweit so gut.
6: Wollen wir reingehen?
7: Ja.
6: Brauchst du noch was?
7: Ja, die Tasche habe ich mit, also normal müsste es auch reichen.
6: Alles klar.
7: Kommen wir klar.
2: Küche, Fenster und Fensterbänke macht Tischler Karl Meyer.
6: Maurer waren schon fleißig.
7: Ja, habe ich wohl gesehen. Die Bodenplatte habt ihr auch schon drin, glaube ich. Ne?
9: Ja, Karl, wir wollen gleich eben einmal gucken, dass wir die Küche noch mal genau ausmessen. Dann hast du genau das Maß.
7: Gut.
9: Und uns einmal die Fensterbänke angucken, ob das quasi realisierbar wäre, dass wir unsere eigenen Hölzer nehmen.
7: Ja.
9: Und dass ihr das dann irgendwie passend zuschneidet. Und,
6: aufpassen.
9: Weil wir wollten die ganz gerne aus Eiche haben.
2: Die große Tenne wird bald zum Schulungsraum. Steffen ist Fahrlehrer, seine Frau Krankenschwester. Er will hier Fahrschüler unterrichten, sie Erste-Hilfe-Kurse anbieten. Zum Anwesen gehören noch 43 Hektar Land, davon 6 Hektar Wald.
9: Die Eichen kommen hier von Hof, da haben wir ein paar gefällt.
7: Ja.
9: Und die haben wir dann zugeschnitten. Und die sind jetzt, glaube ich, knapp 2 Jahre sind die jetzt schon abgelagert.
6: Das war mit das Erste, was wir gemacht haben, weil die auch keine Krone mehr hatten. So, dann kommt der nächste Sturm. Ja, jetzt gerade auch mit der Nässe und dann fliegen sie uns aufs Haus. Ja, super.
7: Ja, ja gut. Hab auch eine Stapelleiste zwischen getan, letztendlich, dass die auch abtrocknen können und sowas.
9: Genau.
7: Ja, dann funktioniert das eigentlich ganz gut.
2: Neben den Fensterbänken aus ihren eigenen Eichen wollen die beiden auch eine moderne, stilvolle Küche haben.
7: Das war ja schon mal so die Planung ungefähr, wie wir die damals jetzt so entwickelt hatten letztendlich. Und genau, was ich ja schon sagte, was nicht ganz zu Ende ausgereift ist, ist ja hier die Variante mit dem Spülstein, der so halb vor dem Fenster sitzt. Das werden wir ja sicherlich noch mal einmal ein bisschen optimieren können, glaube ich. Ne? Da sieht man es ja auch noch mal.
6: Genau, vielleicht muss es auch gar kein Doppelter sein, sondern einfacher.
7: Genau, dann kommen wir mit der Breite besser zurecht letztendlich.
6: Ja. Das hier soll eigentlich unsere Wohlfühlküche werden. Und da hinten haben wir dann, also wir gehen dann hier praktisch durch unseren Hauswirtschaftsraum und sind dann hier im Schulungsbereich. Und hier soll dann auch eine Küche rein, aber die Küche, die zum Arbeiten dient. Und hier wollen wir einen klaren Cut ziehen zwischen Arbeit und Wohnbereich und Entspannung.
2: Steffen und Steffi haben 2 kleine Kinder, 2 und 4 Jahre alt. Beruf und Privatleben, das wollen sie nun versuchen, unter ein Dach zu bringen.
6: Ja, man muss es aber auch irgendwie klar trennen können, weil in erster Linie sind wir halt auch noch Eltern. Aber ja, ist Luxus und Problem zur gleichen Zeit. Unsere Kinder haben uns immer zu Hause. Aber ja, es geht halt auch mal bis spät in die Nacht und Sonntag kennen wir eh nicht. Steffen war eben ersten Leben Bauer. Landwirt, Entschuldigung. Und so. Da ist ein Sonntag ein normaler Arbeitstag.
2: Die Arbeiten am historischen Fachwerk sind inzwischen fast abgeschlossen. Einige verrottete Balken wurden repariert oder ausgetauscht.
8: Ja, also Steffen, hier sieht man jetzt, dass wir den Ständer angeschuht haben. Diese Kante hier, die trägt nachher das Gewicht vom Ständer. Die ist nämlich auf 90 Grad abgeschnitten. Und diese Kante hier, die wird extra auf Neigung eingeschnitten, damit hier kein Wasser reinläuft nachher. Wenn man das jetzt so zum Beispiel eingeschnitten hätte, dann hat man schon einen neuen Schaden vorprogrammiert. Deswegen schneiden wir das so ein. Das Wasser kann dann nicht da reinlaufen.
2: Die Arbeiten waren recht aufwendig. Das gesamte Gebäude wurde auf ein neues Fundament gestellt. Diese Männer sind Spezialisten. Hier im Artland haben sie mit den historischen Fachwerkhöfen jede Menge zu tun. Der Erlenhof wird jetzt für die nächsten 100 Jahre wieder fit gemacht. In Dornum an der Nordsee bekommt die künftige Weberei ein neues Dach. Die Arbeiten gehen gut voran. Die Gemeinde hat das Gebäude als besonders erhaltenswerte Bausubstanz eingestuft. Dadurch genießt es Bestandsschutz und es gibt auch eine Förderung von der Kreditanstalt für Wiederaufbau. Architekt Kai Nilsson ist nun fast jeden Tag auf der Baustelle.
0: Ja, aber man sieht ja auch, wie schnell das alles geht. Jetzt ist das Fenster auch schon wieder weiter.
9: Tippitoppi.
0: Wahnsinn, das geht so schnell.
9: Ja, wenn man überlegt, vor 2 Wochen stand hier noch alles mit der alten Dachdeckung, mit dem abgängigen Dachstuhl vom Hinterhaus. Und innerhalb von 2 Wochen sind wir so weit gekommen. Du hättest auf diesem Mini-Grundstück niemals so ein großes Haus bauen können. Linda hat nachher, dadurch, dass wir den Bestand erhalten haben, auf einem Grundstück von, ich glaube, 300 Quadratmetern oder so, ein Haus mit 220 Quadratmetern Nutzfläche stehen. Das hätte nach neuen Gesetzgebungen nie geklappt.
0: Kleiner hätte man nicht gehen können. Also die brauchen schon so viel Platz, gerade die großen Webstühle. Und das bringt ja dann auch nichts, wenn man irgendwie die Hälfte entsorgen muss oder die so eng stehen, dass man da gar nicht dran arbeiten kann. Das soll ja dann schon auch eine schöne Werkstatt sein, die auch gut begehbar ist.
2: So langsam wird auch Linda klar, wie das alles einmal aussehen wird und wie sie hier in Zukunft arbeiten kann.
9: Linda, das wird ja hier quasi dann so der Seminarbereich, ne?
0: Ja, genau.
9: Hier kommt ja diese neue tragende Wand zwischen.
0: So gerade.
9: Dann kommen ja hier, genau, die kommt so gerade. Dann kommen ja da diese dicken Holzunterzüge drüber. Und dann wird ja das hier, die kommt ja weg, ne? Dann wird das hier der Bereich, wo die ganzen Webstühle für Kurse und so stehen, ne?
0: Ja, die kleineren.
2: Linda möchte hier später auch Seminare anbieten und die Handweberei wieder bekannter machen.
9: Auch für mich ist das natürlich ein tolles Projekt, weil ich finde erstens dieses Handweben toll und auch toll, was die Viehwirtschaft macht. Und seit letztem Jahr gehört das Handweben ja zum immateriellen Welterbe der UNESCO. Insofern deckt sich natürlich gut mit dem, was ich beruflich mache und ist natürlich insgesamt ein tolles Projekt, das so mitbegleiten zu dürfen. Mal abgesehen davon, dass es ein spannender Schrottbau ist.
2: Aus Ruinen schicke neue Häuser machen, das hat sich Kai Nilsson auf seine Fahnen geschrieben. Inzwischen ist er in Ostfriesland sowas wie ein Schatzhüter der Region. Und dabei geht es ihm immer auch um die Nachhaltigkeit. Alles, was vom alten Bestand noch zu gebrauchen ist, wird wieder eingesetzt.
9: Eine Generation vor uns haben das auch gemacht. Also die haben nicht immer alles weggeschmissen, wie wir jetzt, und geschreddert. Die hatten gar nicht die Möglichkeiten. In jedem alten Haus findest du zig wiederverwendete Steine und Balken. Das ist jetzt auch keine Neuerfindung von uns. Aber es ist halt so, wir kommen hier mit den alten Steinen aus und müssen noch nicht mal Material vom Monumentendienst oder so dazu kaufen.
2: Schon am letzten Wochenende haben die beiden stapelweise Steine gereinigt.
0: Außerdem hat das Haus dann auch eine ganz andere Seele, ne, wenn noch ein bisschen Altes verbaut ist.
2: Und gleich nebenan werden die Steine direkt wieder eingesetzt.
10: Das mit einem Material ist schön. Also die Steine, das ja, wenn wir die wegschluren müssen in den Container, wäre schlechter.
2: Die Restaurierung nimmt langsam Formen an. Jetzt geht es bereits an die Planung der Inneneinrichtung. Dazu hat Kai Nilsson seine Bauherren zum Tee eingeladen.
0: Hallo ihr.
9: Hallo, Herr Gustl. Hallo Schatz, das hast du ja schön vorbereitet für uns.
11: Super.
0: Oh,
11: perfekte Grundlage

0: eine Küche zu besprechen, ne? Oder Linda?
1: Sieht sehr gut aus.
0: Franz extra für uns gebacken. Jetzt habe ich hier gedacht, dass man hier so einen Herd und eine Spüle und eine Spülmaschine macht. Dann würde ich sagen, Herd, Spüle, Spülmaschine und sowas wie Kühlschrank hier rüber.
2: Dieses Teehaus in Nesse ist zwar neu, aber immer mehr Menschen retten auch alte Häuser.
0: Früher waren die Baugesetze, gingen ja im Grunde nur in Richtung Neubau. Inzwischen will man mehr erhalten und ändert deswegen gerade die Baugesetzgebung. Und insofern findet schon ein Umdenken statt. Man sieht zum Beispiel hier in Nesse, seit 3 Jahren steht da ein Schild von einem Neubaugebiet, wo nichts gebaut wird. Also es wird kein Grundstück gekauft, es wird kein Haus gebaut. Man merkt auch ein größeres Interesse bei den Firmen an Umbauten. Die Leute sind da jetzt relativ hinterher, sich an Umbauten zu beteiligen. Auch Firmen, die vorher so ein Haus zum Beispiel nicht angepackt hätten.
2: Auf Norderney müssen sich die Handwerker beeilen. Wenn die Urlaubssaison beginnt, darf es nicht mehr laut sein auf dem Bau. Hier gilt dann eine Lärmschutzverordnung.
3: Schieben ein bisschen höher, bitte. So, jetzt schürze eben. Das war's schon. Hervorragend.
2: Heute ist auch Judiths Schwester Maren aus München angereist. Fast 900 Kilometer für eine Baustellenbesichtigung. Die beiden Schwestern nehmen sich regelmäßig die Zeit, nach Norderney zu kommen, um zu sehen, wie ihr kleines Fischerhaus gerettet wird.
4: Jetzt hat das Haus zum ersten Mal ein Fenster im Dach.
5: Ja, jetzt wird's hell oben.
1: Schön und beängstigend zugleich. Also wenn man sich das Mauerwerk anguckt und man ist ein paar Monate nicht hier gewesen, dann hat man schon ein bisschen Angst, dass es gleich umfällt, weil die Fugen ja jetzt auch alle gar komplett rausgespült wurden und so. Aber auf der anderen Seite freut man sich auch, weil es geht ja immer ein Stück wieder weiter voran.
2: Schon vor 7 Jahren gab es die ersten Vorgespräche für die Restaurierung des alten Hauses.
4: Hallo. Ich hoffe, wir stören nicht.
1: Sehr gut.
4: Gut schaut's aus hier. Das sah ja auch schon anders aus. Ne?
6: Ja, genau.
4: Ja. Küche.
1: Können wir schon anfangen, die Küche zu planen.
2: Die Außenwände des Hauses sind sehr dünn, wurden nur mit einem Stein gemauert.
1: Die größte Befürchtung ist, wenn wir jetzt diese Fenster hier rausnehmen, gerade glaube ich auch in der Küche, weil das solche Blockrahmen sind, dass das Mauerwerk das aushält und dass da nicht ein paar Steine verloren gehen.
4: Ja, weil die Fenster schon ein Stück weit das Mauerwerk auch halten. Ne? Ja. Die tragen zur Stabilität dabei. Und von daher ist schon ein bisschen Angst dabei. Ist, glaube ich, ganz gut, dass wir nicht da sind, wenn das gemacht wird.
1: Ja, auf jeden Fall.
2: An einigen Stellen kann man von innen nach außen gucken. Judith und Maren sind gespannt, was die Fachleute dazu sagen.
4: Hallo.
7: Hallo.
0: Ja, es kommen ja jetzt die Fenster in den nächsten 2 Wochen oder genau. Wann ist das eingeplant?
7: Ja. Die Fenster sind schon in der Werkstatt fertig.
2: Beruhigen kann Bauunternehmer Jörg Vorwold die Schwester nicht. Auch er sieht die Fenster als echte Herausforderung.
7: Bei der Herausnahme der Fenster müssen wir ganz vorsichtig sein. Wir dürfen nicht großartig dann rumklopfen am Mauerwerk, denn wir haben hier nur ein halbsteiniges Mauerwerk und das ist schon sehr fragil.
2: Wichtig sind aber auch die Fugen, die müssen einiges leisten.
0: Wir haben ja hier einen ganz besonderen Bestand, der halt einen sehr, sehr dünnen Außenwand, die sehr viele Bewegungen mitmachen muss. Deshalb muss dieser Mörtel das natürlich zulassen. Und deshalb haben wir hier halt diesen Mörtel nachrezeptieren lassen. Es ist im Prinzip also ein Material, was dem Historischen sehr, sehr nahe kommt.
2: Es muss halten, dem Denkmalschutz genügen und gut aussehen. Von oben kann sich das Haus bereits sehen lassen. Auch auf dem Erlenhof im Artland geht es heute um die Fenster. Die meisten sind schon drin. Es hat sich einiges getan auf der Baustelle. Der Innenausbau schreitet voran. Steffen und Steffi sind noch im Zeitplan und wollen an diesem Tag mal wieder selbst mit anpacken.
4: Die alten Fenster aus dem Giebel müssen raus, also das, was noch drin sitzt. Manche sind schon rausgeflogen, weil es mal gewindet hat. Und der Rest muss jetzt weichen, weil Montag kommen die neuen Fenster.
2: Kleine Fenster gibt es auch auf dem großen Dachboden. Nutzen werden sie ihn aber wohl nicht.
0: Aber hier oben auch, das Dachfenster hat ganz gut Licht gebracht, ne?
4: Ja, toller Raum geworden, ne?
0: Ja, hier können
4: wir
0: Tanzpartys machen wir hier.
2: Tanzpartys würden zu den beiden passen,

0: Sie lassen es gerne mal krachen. Steffen und Steffi haben sich auf dem Schützenfest kennengelernt und feiern gerne mit Freunden, Nachbarn und Kollegen. Zur Eröffnung ihres Bildungszentrums sollen auch alle eingeladen werden, aber das dauert noch.
1: Unser Schulungsraum, wo Steffen und ich dann unseren Unterricht halten können, unsere Kurse geben können, aber auch einen Raum für die Gesellschaft. Also man kann den Raum dann auch mieten. Genau, wir haben hier eine Küche mit Essbereich, Büro und Lager.
0: In ihrer privaten Wohnung wurden inzwischen die Fensterbänke eingebaut. Das eigene Eichenholz konnte die Tischlerei gut verarbeiten. Das Ergebnis kann sich sehen lassen.
2: Aber ihr sagt ja schon, ein bisschen Wurmstichigkeit, aber wir finden das ja ganz gut, weil ist im Endeffekt auch Natur, muss ja nicht alles aalglatt sein.
1: Unsere Kinder brauchen gar keine Betten, die schlafen auf der Fensterbank. Ich mag das auch, dass es einfach so natürlich ist, ne? Überall so ein bisschen was drin, jede Fensterbank ist anders.
0: Aus ihren Eichen wollen sie jetzt auch noch Teile der Küche und der Theke im Schulungsraum herstellen lassen. Alles muss irgendwie zum Hof passen.
3: So, wollen wir mit dem Radlader anheben oder können wir es so anheben?
2: Das kriegen wir so hin.
1: So. Das ist ein Wagenrad und zwar von unserem Familienwagen. Früher hatte ja jeder Bauernhof seinen eigenen Wagen und das ist das Überbleibsel davon.
0: Der Erlenhof ist mehr als 200 Jahre alt. Seit Urzeiten wurde hier Landwirtschaft betrieben. Als Steffis Vater im Jahre 2021 verstarb, entschied sich das junge Paar, den Hof zum Bildungszentrum umzubauen. Als erstes räumten sie damals die Möbel aus und verstauten sie an einem sicheren Ort.
1: Unser Lager. Wir haben alle Möbel und Türen und alles, was wir so als wertvoll empfunden haben, hier drin eingelagert und wollen das dann auch eigentlich wieder im Haus verteilen.
0: Nicht alles können sie wiederverwenden, aber einzelne Stücke sollen auch im neuen Haus eine Zukunft finden. Wie diese Kommode von Olga, der letzten Magd des Hofes. Meistens hat Steffi die Ideen und Steffen führt sie dann aus.
1: Der Hof hatte bis zum Versterben der letzten Magd immer Magd und Knecht. Und ich finde, das hat was mit Respekt zu tun, dass man diese Sachen einfach ehrt. Und so hoffen wir, dass wir daraus noch ein Schmuckstück für unser Badezimmer machen können.
2: Ich glaube, einfach nur anschleifen und schauen wir gleich mal, wie das aussieht.
1: Wir haben 5 Bäder, dementsprechend auch 5 Waschbecken. Und wir dachten, so klassisch weiße Becken kann jeder. Deswegen haben wir uns Flusssteine geholt.
2: Ja, vorher müssen wir die, glaube ich, noch mal abkirchern, ne?
1: Ja, das sowieso.
2: Guck mal, das Teil geht doch da drin unter.
1: Nein, das finde ich richtig gut. Das sieht auch wie aus einem Präsentierteller. Ja, und dann kannst du hier noch Seife hinstellen. Das ist doch super, hör mal.
0: Das Wagenrad kommt in den Eingangsbereich. Daraus will Steffi eine Lampe machen. In Dornum an der Nordsee ist das Dach für die Weberei fast fertig. Die Handwerker wollen in den nächsten Tagen die Ziegel aufbringen. Heute wird die Dämmung für den Fußboden geliefert. Insgesamt 36 Kubikmeter. Damit wird das gesamte Erdgeschoss gefüllt und später dann mit Estrich verdichtet. Das Material sorgt dafür, dass Unebenheiten unkompliziert ausgeglichen werden können und gilt als besonders umweltfreundlich.
4: Hier, guck mal, Linda, das ist Schaumglasschotter. Das ist ein Recyclingprodukt aus Altglas. Das ist dann feuchtigkeitsregulierend und wärmedämmend zugleich. Das wird jetzt hier noch verdichtet und dann kommt ja am Mittwoch die Bodenplatte oben drauf. Cool, ne?
5: Das wiegt ganz ja leicht. Gar nichts, ne? Ja, das ist richtig leicht.
6: Ja, heute muss ich bestimmt nicht mehr ins Fitnessstudio. Das ist ganz nach die Schaufeln, das ist jetzt so in die Arme rein.
5: Hier, du musst mal gucken. Mit dem großen Kran da oben.
7: Wow.
5: Und dann haben die den Sack aufgeschnitten und über die Rutsche geht das ins Haus.
7: Boah. Das ist ja irre.
0: Heute

0: Jetzt kommen noch die Maler und dann die Webstühle. Und auf Norderney darf wieder gearbeitet werden. Der Sommer ist vorbei.
1: So, rein in die Bude.
0: Heute ist der spannende Tag. Heute sollen die Fenster ausgebaut werden. Jetzt wird sich zeigen, ob die Mauern halten.
2: Ja, man muss darauf achten, dass man natürlich möglichst das Mauerwerk nicht weiter beschädigt. Und in dem Fall jetzt nur das Fenster, weil das ja sowieso ersetzt wird.
0: Ingo Kleen und seine Kollegen wissen, dass sie behutsam vorgehen müssen. Das untere Fenster ist entfernt. Jetzt kommt es darauf an, ob auch der Sturz hält.
2: Wahrscheinlich nicht.
1: Vorsicht. Ja. So. Das war's.
0: Für die Installation der neuen Fenster muss Ingo Kleen jetzt aber nochmal an die dünne Mauer ran.
2: Wir bohren hier gleich durch, dann bohren wir hier ein Loch in die Steine rein und dann drehen wir da eine Schraube rein. Das ist ja halt die Herausforderung, die wir hier haben. Und da können wir immer nur gucken, was gleich passiert.
0: Bauunternehmer Jörg Vorwoldt ist mit der ersten Fähre angekommen. Seine Handwerker haben das erste Fenster schon fast drin.
1: Ja, warte mal, Marek. Hier ist ein so ein Knubbel. Ja, das ist hier auch ein bisschen windschief.
3: Kann ich hier auch ein bisschen einkeilen?
1: Das Problem ist, hier ist ein bisschen sehr windschief hier, ne?
2: Hier sieht man, ist die Fuge sehr schön und sauber. Und oben haben wir hier das Gleiche und unten läuft das jetzt so weg. Das können wir jetzt leider nicht verändern. Wir können ganz bisschen drücken, aber das muss man dann so ein bisschen vermitteln. Jetzt keile mal wieder ein. Gut, da kann ich mit leben. Das sieht gut aus, Marek.
0: Jörg Vorwoldt hat den Ausbau der alten und den Einbau der neuen Fenster geplant.
4: Moin. Hallo.
0: An einigen Öffnungen musste er Vorsichtsmaßnahmen ergreifen. Er wollte auf Nummer sicher gehen, damit das Haus nicht einstürzt.
5: Durch den Austausch der neuen Fenster und den Einbau der neuen Fenster mussten wir halt diesen Sturz ertüchtigen. Und das haben wir hier mit einer kleinen Stahleinlage gemacht. Und das haben wir gestern im Vorfeld schon gemacht. Das hat hervorragend funktioniert. Das heißt, das Mauerwerk trägt sich jetzt wieder selbst. Und somit konnten wir die alten Fenster ausbauen und die neuen wunderbaren Schiebefenster wieder montieren.
0: Noch aber sind nicht alle fest verankert. Es bleibt eine schwierige Aufgabe.
2: Die Herausforderung ist, einen Stein zu finden. Erstmal einen zu finden, dass überhaupt einer ist. Und dann einen zu finden, der jetzt nicht gleich wegfliegt. Auseinanderplatzen. Aber das sieht gut aus.
0: Fenster und Türen sind Sonderanfertigungen. Alles soll wieder so ähnlich aussehen, wie es früher einmal war. Das sind die Vorgaben des Landkreises. Jörg Vorwoldt kennt das. Er hat bereits viele Häuser saniert, die unter Denkmalschutz stehen.
5: Diese Schiebefenster kennen wir ansonsten auch noch aus anderen Denkmälern. In der Regel sind die dann noch ein bisschen größer und haben dann noch Gewichte und Umlenkrollen. Aber das haben wir in diesem Falle nicht, weil das seinerzeit ein ganz, ganz einfaches Haus war. Hier haben wirklich arme Leute drin gewohnt und das war wirklich aufs Einfachste gemacht. Und wir haben eigentlich diesen Stil wieder übernommen mit den denkmalschutzrechtlichen Eigenschaften, mit den schmalen Sprossen, den Kittfalzen und hier natürlich dann auf den neuesten oder den neueren Wärmestandards angepasst mit dieser Isoglasscheibe.
0: Die Außenarbeiten sind damit weitgehend abgeschlossen. Jetzt kommt der Innenausbau. Bald wollen Judith und Maren wieder nach Norderney kommen. Dann soll die Küche aufgebaut werden. Auch die Weberei in Dornum ist

0: bis auf diese eine Giebelwand von außen nun fertig. Um mehr Licht ins Dachgeschoss zu bekommen, hat Linda diese historischen Fenster aus Belgien einsetzen lassen. Jetzt sind die Maler drin, sorgen dafür, dass alle Räume hell und freundlich aussehen. Der Fliesenleger ist noch in den Bädern und Toiletten beschäftigt. Er hat Material von Kai Nilsson bekommen, der diese kleinen schwarzen Fliesen aus der Sanierung des Steinhauses übrig hatte und sie Linda geschenkt hat. Heute wollen die beiden noch mal ausmessen, ob auch alles passt.
1: So, schauen wir mal.
2: Ja, ich habe hier noch die Pläne gefunden, die wir ja schon mal gemacht haben.
1: Mit den Schablonen?
2: Genau.
1: Genau.
2: Oben und unten.
1: Wir hatten hier.
0: Jetzt dauert es nicht mehr lange, bis die 21 Webstühle aus dem Gulfhof in die neue Werkstatt nach Dornum kommen werden.
1: Ja, guck mal, der geht ja nur bis hier hin. Das passt ja super, ne? Der passt genau da, ne? Wie lang war der?
2: Lang 2,10 Meter, aber gut, du musst natürlich auch ein bisschen drumherum laufen können, wenn wir mal Fäden reparieren oder so. Die können ja nicht ganz sozusagen.
1: Dann sagen wir jetzt einfach mal 2,50, oder? 2,50 wären jetzt quasi bis hier, ne?
2: Ja.
1: Dann kann man sagen, der geht quasi bis zu dem Fenster, ne?
2: Ja, das ist gut.
0: 9 Monate hat der gesamte Umbau nur gedauert. Schnell zwar, aber auch nervenaufreibend.
1: Ich habe ganz oft schlaflose Nächte gehabt, wenn so Gewitterstürme waren, und bin sonntags morgens um 7 hier hingefahren und kam um die Ecke, dachte, hier liegt nur noch ein Haufen und hier steht nichts mehr, weil es stand nur noch auf Stützen und das war zwischendrin schon gespenstisch.
2: Kai ist ja immer, stand immer vor meiner Tür. Das werde ich auch sehr vermissen, wenn er mal nicht mehr klingelt jetzt.
1: Morgens 7:30.
2: Genau. Und dann immer einfach geschaut, wie geht das, was machen die, oder das ist auch alles ja so schön geworden. Also wir haben es ja auch wirklich, finde ich, sehr schön ausgesucht, die Sachen, und auch wirklich auf Details und so geachtet. Und das macht einen dann so glücklich, einfach, dass man sieht, man erschafft was Schönes mit ganz vielen Händen.
0: Auch auf dem Erlenhof in Menslage laufen die letzten Vorbereitungen für die Eröffnung des neuen Bildungszentrums. Der private Wohnbereich von Steffen und Steffi ist fast fertig, mit viel Liebe zum Detail. Auch in den Seminarräumen. Und einem freien Blick in den Dachstuhl. Alles ist so, wie Steffi es sich vorgestellt und geplant hat. Im Eingangsbereich installiert der Elektriker gerade noch das Wagenrad mit den Hängeleuchten.
1: Dann müssen wir gleich die Leiter noch wieder umstellen, ne?
3: Genau.
0: Steffen ist froh, dass jetzt bald alles fertig ist. Für ihn und seine Frau war es eine harte Zeit.
1: Das war's, definitiv. Wenn man überlegt, wie viel Bauschutt hier rausgekommen ist und wo der Estrich dann drin war, dann denkt man so, ja geil, ey, hat man eigentlich schon fast alles geschafft. Aber dann, ja, dann zieht sich ja doch alles noch wesentlich länger, wie man eigentlich denkt, ne?
0: Steffi putzt noch mal die alte Kommode von Olga. Auch hier hat sie ihre Idee umgesetzt.
4: Als wir das erst den Heizungsbauer gesagt haben, wir wollen einen normalen Schrank als Unterschrank haben, hat er uns für verrückt erklärt. Wir haben einfach die Oberfläche lackiert und am Ende ist es schön geworden. Zum Glück. Doch so langsam geht alles in Erfüllung, wie man sich das vorgestellt hat. Und das ist schon was Gutes. Ne? Die Lampe hängt. Geht die auch schon?
3: Hey. Sehr gut.
1: Super.
4: Steffen, wir müssen noch einen Knoten machen. Überall ist ein Knoten drin, außer bei der.
1: Dann kannst du die auspacken, wa?
4: Ja.
1: Oh, 100 Stück.
4: Bald können hier Vorträge gehalten werden.
1: Siehst du, wollen wir mal gucken, ob man auf diesen Stühlen überhaupt gut sitzen kann. Ist noch nicht angeschraubt, ne?
4: So, Kaffee?
0: Auch die neue Küche im kleinen Seminarraum ist installiert.
4: Ich liebe die Tapete von Rasch, ne? Das war eine gute Entscheidung.
1: Ja, der französische Stil, der ist schon nicht schlecht, ne?
4: Ja. Und
1: ist gewöhnungsbedürftig, aber ist so ein bisschen so das Eyecatcher halt, ne?
4: Und es matcht perfekt mit der Küche.
1: Ja. So, Schatzi, wir müssen ja noch ein paar Bilder aufhängen hier.
4: Ja, bewaffnet mit diesem Suchgerät. Nicht, dass wir uns jetzt noch die Elektrik im privaten Bereich zerschießen.
1: Ja, das kennen wir ja schon.
0: Einmal haben sie nämlich bereits einen Kurzschluss verursacht.
1: Oh, lass uns das mal schlafen.
0: Jetzt wollen sie dieses große Gemälde im Wohnzimmer aufhängen. Gespendet von einem Zuschauer der Serie Wir retten unser altes Haus.
4: Jemand hat sich beim NDR gemeldet und hatte mitgeteilt, dass er ein paar ältere Schätze über hat, die er gerne spenden möchte. Und ja, dann sind wir nach Hamburg gefahren, dann vielmehr nach Elmshorn und haben die Sachen abgeholt. Und da waren ja ein paar Dinge bei, die wir gebrauchen konnten.
0: Das Gemälde aus Hamburg bekommt nun einen Ehrenplatz. Es hat den beiden auf Anhieb gefallen. Länger als ein Jahr haben Steffen und Steffi an ihrem Traum gearbeitet. Jetzt sind sie auf der Zielgeraden. Das Wohnzimmer haben sie wieder so ähnlich aufgebaut, wie es früher einmal war, mit den historischen Möbeln aus dem Container. Steffen ist leidenschaftlicher Jäger. Jetzt konnte er endlich auch seine gesammelten Trophäen aufhängen. Und auch die Wohlfühlküche ist fertig, mit einem Tresen aus eigenem Eichenholz.
4: Ja, hoch und runter, Achterbahn, ne? Man denkt dann, ja, es geht voran, dann geht es auf einmal 3 Schritte wieder zurück. Wir haben alle ganz normal weitergearbeitet, das mit einer Selbstständigkeit. Dann kam Frieda zur Welt während der Bauphase und irgendwie hat man es trotzdem geschafft, ne? Keine Ehekrise, keine Scheidung, sondern hoffentlich noch mehr Glück.
1: Ja, streiten tut man sich ja schon mal, ne? Das ist ja ganz normal, aber es gehört auch dazu.
4: Aber ich glaube, wir ticken halt auch sehr ähnlich.
3: Es hat uns auch noch stärker zusammengeschweißt, das muss man auch sagen. Aber ja, jetzt sind wir am Ende und jetzt beginnt ein neues Kapitel.
0: Die Weberei in Dornum bekommt heute ihre Webstühle. Seit dem frühen Morgen schon sind die Möbelwagen im Einsatz. Für Linda ein lang ersehnter Tag. Doch jetzt kann sie nicht mitmachen, sie ist krank und darf keine schweren Lasten tragen.
5: Ganz, ganz schwierig, ganz schwierig. Also weil es einem wirklich so die ganze Zeit natürlich irgendwie in den Fingern kribbelt und man natürlich auch selber genau weiß, wie man das möchte und so. Man muss jetzt richtig abgeben und sagen, okay, kannst du bitte dies, das muss dahin, kann der das und so. Und genau, das ist wirklich schwer.
0: Aber Linda hat heute mehr als 20 Helfer dabei, Freunde, Familie, Kolleginnen. Und die bauen jeden einzelnen Webstuhl zunächst im Gulfhof ab und dann hier wieder auf.
6: Wir haben ja keine Schrauben, also es wird alles zusammengesteckt. Und dementsprechend, weil das Holz schon alt und auch schon ein bisschen verbogen ist, muss es genauso in dem Winkel wieder zusammengesteckt werden. Ne? Und das ist halt so die Schwierigkeit.
0: Weil jeder Webstuhl einen Namen hat, sind die Einzelteile auch so beschriftet. So kann eigentlich nichts schiefgehen. Auf dem Gulfhof der Familie Steffens in Damspolder geht heute eine Ära zu Ende. Und da hilft auch Lindas Vater Klaus mit beim Umzug. Die Möbelwagen fahren heute 21 Mal, immer nur mit einem einzigen Webstuhl, damit nichts vertauscht wird. Gerade verlässt Webstuhl Rudi seine alte Heimat. Auf dem Dachboden lichtet sich langsam das Feld. Den Überblick hier hat Irene Steffens, die Vorbesitzerin. Sie hat das alles einmal aufgebaut und die Weberei 40 Jahre lang betrieben.
7: Aber das hier ist schon eine Hürde. Und ich habe ja auch Weberei gelernt und Meister gemacht und viele Lehrlinge ausgebildet. Hier oben. Ja, das geht einem nicht so leicht ab. Dieses jetzt ist der schwerste Akt von der ganzen Geschichte. Aber ja, wenn man das jemandem übergibt, den man gerne hat, ist es gut.
0: Irene Steffens ist 71 Jahre alt und hat Mitte der 70er Jahre mit der Handweberei begonnen. Auf diesem Dachboden hat sie insgesamt 5 Lehrlingen das Handweben beigebracht. Mit dem Abtransport der Webstühle nach Dornum geht für sie ein wichtiger Lebensabschnitt zu Ende. Und für Linda fängt einer an.
5: Ach, das ist euer Rudi, okay, ja genau. Ja, perfekt. Der muss hier nach unten. Genau, Rudi muss auf jeden Fall auf diese linke Seite. Also der muss hier oder hier. Können wir tauschen mit Mercedes, das ist egal. Also der muss.
8: Ja, das ist Rudi. Ich weiß nicht, welches Teil von Rudi.
0: Für Linda geht heute ein Traum in Erfüllung.
5: Wir planen das ja schon seit Jahren, dass die Webstühle nach Dornum sollen. Also wir suchen schon seit, ich bin jetzt 5 Jahre hier, seit 4 Jahren haben wir schon überlegt, wo können die hier hin. Es hat ja ganz lange gedauert, dass wir erstmal irgendwie ein Grundstück, ein Haus und überlegt haben. Und das ist jetzt so eigentlich so heute so ein bisschen die Ernte von 4 Jahren, so dass man so sagt, da hat man so lange darauf hingearbeitet. Sieht doch cool aus, oder? Voll das Design-Element gestaltet. Praktisch. Kann man immer, wenn man einen Garn braucht und dann nach oben geht, so zack, das brauche ich, das, das, das. Und dann mit so einem Einkaufskörbchen geht man dann die Treppe hoch und runter. Und
9: das war ja die Idee. Deswegen haben wir das ja gemacht, statt Geländer dieses Regal dahin zu machen. Perfekt. Das wird nämlich die ordentlichste Weberei von der Welt.
5: Das ist die Garn-Shopping-Treppe.
9: Genau.
0: Der Umzug klappt auch ohne Linda wie am Schnürchen. Schon mittags sind fast alle Webstühle an ihrem Platz. Zeit für eine Stärkung. Es ist geschafft. Mit ganz vielen Händen, wie Linda sagt. Zum Schluss hat sie nur noch einen Wunsch.
5: Oh. Für die nächsten Wochen, dass wir da erstmal ein bisschen Ordnung ins Chaos, Chaos bringen. Und für die nächsten Jahre, dass immer viele Menschen, würde ich sagen, hier Freude dran haben. Und immer gerne zum Weben kommen.
0: Bald wird es hier Kurse geben. Linda will Führungen anbieten und ganz viel Zeit am Webstuhl verbringen. Auch auf Norderney hat sich inzwischen etwas getan.
9: Ja.
10: Das ist die Farbe?
9: Das ist die Farbe. Das, so soll der Endanstrich später aussehen. Und hier haben wir zugesehen, dass wir durch diese Schlimmverfugung die alten Steine noch ersichtlich halten, sodass es dann eine schöne Textur ergibt.
10: Fühlt sich super an, oder? Ja.
0: Weil das Haus so fragil ist, muss es geschützt werden, gerade hier auf der Insel.
9: Die Farbe kann recht gut den Schlagregen zurückhalten, kann aber auf der anderen Seite auch die Feuchtigkeit, die so oder so im Mauerwerk ist und die auch von innen quasi ausdiffundiert wird, schön herauslassen.
10: Also wir wussten schon, das haben wir glaube ich auch verstanden, dass die Farbe, die drauf war, schädlich fürs Haus ist, weil das so ein ganz dicker Plastik- oder Kunststoffanstrich war, ja. Und dass da natürlich dann Feuchtigkeit hinterkommt und es nicht unbedingt gut fürs Mauerwerk ist, von daher.
0: Auch innen geht es voran. Der Fliesenleger sorgt dafür, dass die Küche schon bald fertig sein wird. Hier fehlen eigentlich fast nur noch die Möbel. Dies wird der zentrale Raum des Hauses.
11: Ja, dann komm mal rein.
0: Eine Urlaubsfreundin von früher ist spontan vorbeigekommen.
12: Es hat sich ein bisschen was getan schon.
10: Ja, hier habe ich früher geschlafen. Stimmt. Das ist Wahnsinn, wenn man das sieht, das ist so klein.
12: Kann man sich gar nicht vorstellen, dass da ein Bett gestanden hat.
10: Ja.
12: Ja, hier war ja früher, durften wir ja hier nicht drauf.
10: Ja.
12: Ne? Waren ja immer die Geister.
10: Ja, ich glaube, die sind ausgezogen jetzt.
0: Der dunkle Dachboden ist jetzt ein heller Raum geworden.
10: Wahnsinn, oder? Wie hell es jetzt ist.
12: Ja, und dass man hier stehen kann.
10: Ja, also endlich. Nur in der Mitte, aber es reicht ja.
12: Das reicht auf jeden Fall.
0: Mit Christina Herbold haben die beiden Schwestern früher im Urlaub immer gespielt. Inzwischen lebt die Freundin auf Norderney und arbeitet hier als Sozialarbeiterin.
13: Wow.
12: Bei dir ist was fertig, ne?
13: Ja.
12: Sehr geil.
13: Richtig schön, die wieder fließt noch. Jetzt pass mal auf, ganz großes Ding.
12: Ach. Die haben sie hier unterm Boden gefunden. Das ist geil, oder? Hier.
13: Ja, richtig schön. Toll, die könntet ihr als Deko benutzen, oder?
12: Für die Ferienwohnung. Stell die mal hin.
13: Ja.
0: Judith und Maren sind nun fast am Ziel.
14: Ich habe das Gefühl im Moment, immer wenn man reinkommt, ist es größer. Dabei kann das ja eigentlich gar nicht sein. Aber doch, das... für uns reicht's.
10: Es ist klein, aber es ist sehr gut aufgeteilt. Von daher
14: das stimmt.
10: Kann man hier ganz gut als Familie wohnen. Ja. Wir waren früher auch schon mal zu 10 hier, so ist das nicht. Es hat auch irgendwie geklappt.
14: Und jetzt ist der Dachboden noch größer.
0: Vor 6 Jahren hat Kai Neuling vom Monumentendienst das Haus inspiziert und damit die Grundlagen für eine Rettung geschaffen.
11: Einfach

0: War schön, dass es ja, jetzt wieder saniert ist, genutzt werden kann, dass es erhalten bleibt. Das ist ja eine ganz wichtige Geschichte, dass Gebäude genutzt werden, damit sie erhalten bleiben können. Und da bin ich ja, sehr froh drüber, dass das Gebäude jetzt in eine gute Zukunft geht.
1: Wollt ihr reinkommen? Hier gibt es ein Gläschen Sekt.
2: Ja.
1: So.
2: Moin.
3: In diesem Sommer soll das Haus dann endgültig fertig sein. Judith und Maren haben ihren Urlaub schon geplant. Aber sie wollen künftig auch an Feriengäste vermieten. Die beiden Schwestern haben mit viel Herzblut dafür gesorgt, dass Höhe 13 auf Norderney erhalten bleibt. Auch auf dem Erlenhof im Artland wird heute angestoßen. Das Bildungszentrum von Steffen und Steffi steht kurz vor der offiziellen Eröffnung. Eigentlich wollten sie Weihnachten fertig sein, jetzt ist es Frühling geworden.
1: Zack.
3: Steffi hat auch an diesem Tag an alles gedacht.
4: Endlich Eröffnung. Es ist soweit, wir haben es dann doch fertig bekommen. Ja, wir erwarten ein paar Gäste. Ich weiß tatsächlich gar nicht, wie viele es genau werden, das ist bei uns immer so ein bisschen schwer definierbar. Ja, es wird eine gute Veranstaltung. Wir manifestieren das jetzt. Es läuft alles nach Plan, wird's eh nicht, aber das ist auch egal.
3: Bratwurst und Bier gehören immer dazu, wenn in Menzlage gefeiert wird.
5: Alles Gute.
1: Danke.
6: Herzlichen Glückwunsch. Herzlichen Glückwunsch.
7: Dankeschön.
6: Vielen Dank für die Einladung.
3: Für Steffi ist dieser Tag etwas ganz Besonderes.
4: Seit 4 Jahren sind wir dabei und hatten einige Steine in der Hand. Was mit Trauer begann, soll mit Glück weitergehen. 2021 standen wir hier und haben Ideen gesammelt und Pläne geschmiedet. Oh Gott, im Himmel.
8: Das gehört dazu.
4: Jetzt ist es fertig und wir sind dankbar, euch zu haben.
3: Steffen und Steffi, sie wussten, was sie wollten und sie haben es erreicht.
8: Zusammen, ne?
4: Ja, wie funktioniert das?
8: Du machst oben, ich unten.
4: Yay!
3: Das Bildungszentrum Schulte zu Holsten in Menzlage ist eröffnet. Bald werden hier die ersten Seminarteilnehmer erwartet. Auf dem historischen Fachwerkhof im Artland.
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13: Uhr, willkommen zu NDR Info. Hannover ist in den nächsten Tagen der Nabel des deutschen Spitzensports. In einer Stunde startet dort ein Großevent, die Finals. Das heißt, in vielen verschiedenen Sportarten wie Stabhochsprung, Rugby oder Speedklettern werden insgesamt 143 Meistertitel vergeben. Premiere hatte dieses Format 2019 in Berlin. Jetzt kommt es erstmals nach Norddeutschland.
1: Gebaggert wird schon vor dem ersten Aufschlag an prominenter Stelle.
7: Vor der altehrwürdigen Staatsoper mitten in Hannover City dürfen die Beachvolleyballer ihre Künste zeigen.

0: Eine Premiere bei der 6. Ausgabe der Finals.
1: Wir sind ja auch mit dem Deutschen Volleyballverband und dem Beachvolleyball das erste Mal mit dabei. Haben eine sehr, sehr hohe Vorfreude, freuen uns auf das Wochenende und erwarten hier ein Fest des Beachvolleyballs und insgesamt des Sports, was man nicht oft erleben darf.
0: Ein Hauch von Olympia mitten in Niedersachsen. 143 deutsche Meistertitel in 24 Sportarten. 4 Tage lang ist Hannover Zentrum des deutschen Spitzensports. Athletinnen und Athleten hautnah an den Zuschauern. Viele Events umsonst. Hoch hinaus geht's am Opernplatz. Die Speedkletterer müssen schnellstmöglich eine fast 17 Meter hohe Wand erklimmen. Kanu und Rudern auf dem Maschsee. Mitten auf dem Wasser auf einer schwimmenden Bühne werden die Finals heute stimmungsvoll eröffnet. Eine gute halbe Stunde außerhalb Hannovers wird auch das Steinhuder Meer als Spot genutzt für Coastal Rowing, Segeln, Windsurfen und Triathlon.
2: Wir haben die Konzeption extra so gemacht, dass die Athleten kurze Wege haben, dass die Zuschauer alles hautnah miterleben können. Das heißt, sie können vom Schwimmstart in die Wechselzone und dann auch die Laufstrecke auf der Promenade anschauen.
0: Sie will ordentlich zupacken. Local Hero Anna Monta-Oleg, eine der großen deutschen Judo-Hoffnungen. Die Finals in ihrer Heimatstadt, für die Vize-Weltmeisterin etwas ganz Besonderes.
3: Finals sind, glaube ich, für mich ein sehr persönliches Event. Da ich hier zu Hause, ich bin hier groß geworden, ich weiß nicht, wann ich das letzte Mal in Hannover einen Wettkampf hatte. Und ich mich mega, mega darauf freue, einfach zu Hause zu kämpfen.
0: Hannover ist bereit. Die Finals können kommen.
4: Mit großem Aufwand war erst vor einer Woche das verbindende Mittelstück für die neue Rader-Hochbrücke eingesetzt worden. Jetzt kommt heraus, für den geplanten Ausbau fehlt noch das Geld. Das bestätigte das Bundesfinanzministerium. Insgesamt hat der Bund für die neue Rader-Hochbrücke über den Nord-Ostsee-Kanal rund 900 Millionen Euro veranschlagt. 300 Millionen hat der jetzt fertiggestellte erste Bauabschnitt gekostet. In einem zweiten Schritt soll die A7 inklusive der Brücke auf 6 Spuren ausgebaut werden. Und genau dieser Schritt ist laut Bund so wörtlich mit den aktuellen Mitteln noch nicht durchfinanziert. Statt Waffenruhe wird angegriffen und bombardiert. Der Iran-Krieg geht weiter. Und anders als es sich US-Präsident Trump ausgerechnet hatte, hat das iranische Regime standgehalten und sitzt offenbar fest im Sattel. Unterstützer gehen im Iran auf die Straße, wie hier zu sehen. Und regimetreue Iraner im Ausland zeigen sich öffentlich auch bei uns. Einige von ihnen arbeiten offenbar sogar mit dem Regime zusammen. Für die Gegner kann das gefährlich sein.
5: Ein Iraner mit Sturmgewehr auf der Straße in Teheran. Er kommt aus Hamburg.
6: Hallo liebe Freunde, ich heiße Benjamin, ich bin 40 Jahre alt, Familienvater, bin seit Montag wieder zurück aus Deutschland.
5: Benjamin stammt aus dem Iran, lebte zuletzt hier im Osten Hamburgs und kämpft jetzt für die Mullahs im Iran. Das Video für viele Exil-Iraner ein Schock. Wie für ihn. Auch er lebt in Hamburg. Aus Angst vor Konsequenzen bleibt er anonym.
7: Als ich das Video sah, war ich wirklich schockiert. Ich kenne diese Person, weil wir zusammengearbeitet haben, weil er mein Freund war. Seit mehr als 10 Jahren. Er arbeitet jetzt für das Regime.
5: Ein Regime, das seine eigenen Staatsbürger terrorisiert. Längst gibt es auch hierzulande ein Netzwerk von Regimetreuen, das die Opposition ausforscht und einschüchtert, teils für Geld.
8: Und das ist in dieser Form, dass Angehörige zum Beispiel bedroht werden, dass aber auch Teilnehmer von Oppositionsveranstaltungen bedroht werden können.
5: Was das konkret bedeutet, erlebt sie täglich. Mary Atamajori hat Angehörige verloren, ist seit Jahren Teil der iranischen Opposition.
9: Wir bringen euch um, wir bringen eure Familien um, wir wissen, wo eure Kinder zur Schule gehen. Unsere Bilder kamen dann in diesen Telegram-Accounts rein und dann hieß es, ja, der lebt das, die Person lebt da, das ist die Telefonnummer, die wussten alles über uns.
5: Wem kann man trauen? Unsicherheit auch wegen solcher Szenen. 2025 Demo von Regimegegnern in Hamburg. Dieser Mann fordert öffentlich den Tod des obersten Religionsführers. 2026 derselbe Mann auf einer Kundgebung an der Seite von Anhängern der Mullahs. Menschen, die auf einmal dem Regime zuarbeiten, auch er hat das mehrfach im Bekanntenkreis erlebt.
7: Ich kenne da einen Mann, er arbeitet jetzt für das Regime. Er war mit mir im Flüchtlingsheim. Ich habe sein Handy gesehen, das Khamenei-Foto im Display. Ich fragte ihn, du hast gesagt, du wirst verfolgt von diesem Mann, vom Regime. Du musstest dem Amt sagen, dein Leben ist in Gefahr. Das war dein Asylgrund und jetzt arbeitest du für die?
5: Die Bedrohung.

0: Bedrohung reicht aus dem Iran über tausende Kilometer Entfernung bis hierher. Nachdem er in Hamburg auf Demonstrationen geht, erhält seine Mutter im Iran eine Nachricht.
1: Sie hat eine SMS bekommen mit meinem Namen, Nachnamen, Geburtsdatum. Wenn er im Iran ist, er muss sich mit diesem Datum zu dieser Uhrzeit beim Gericht vorstellen und erklären, warum er bei einer Demonstration in Hamburg war.
0: Bei Einreise in den Iran könnte so etwas gefährlich werden, zu Festnahmen führen. Einschüchterungsversuche, aber Schweigen für sie immer weniger eine Option.
2: Warum sagt man dazu nichts? Warum ist die Welt leise? Nach 6 Monaten diese Stille, wissen Sie, das macht einem noch mehr fertig. Und das ist das, warum wir weitermachen.
0: Weitermachen, auch wenn sie sich selbst hier nicht sicher fühlen können. Die iranische Opposition will der Angst nicht nachgeben.
3: Wir senden jetzt aus unserem Studio auf dem NDR-Gelände und auch die Radiokollegen sitzen normalerweise im Kämmerlein und produzieren ihre Sendungen. Aber regelmäßig kommt der NDR auch ganz direkt zu den Menschen, so wie von heute an wieder in Hannover. Der NDR zum Anfassen und zwar am Maschsee. Und dorthin schalten wir jetzt zu Christina Hoffmann. Christina, was wird denn von jetzt an bis zum 9. August alles geboten?
4: Der NDR ist quasi nach draußen gekommen. Also alles, was sonst hinter verschlossenen Türen passiert, machen wir jetzt mal hier draußen. Zum Beispiel eine große Bühne, auf der gerade Samson auftritt. Natürlich bekannt aus der Sesamstraße. Ein großes Kinderprogramm. Antje ist leider nicht dabei, aber das ist natürlich auch ein wahnsinniges Programm. Dann haben wir hier direkt am See auch noch Übertragungswagen stehen, wo jetzt gerade auch unsere Regionalsendung draus läuft für Hannover. Ist auch immer ein großer Produktionsaufwand und jetzt kann man das hier draußen endlich mal nahe sehen. Und dann gibt es auch noch ein Radiostudio, hier extra auch aufgebaut. Da ist gerade unser Moderator Sören Ulrichs, der moderiert gerade für die Programme und spielt vielleicht gleich noch ein Lied ein. Er sieht sehr konzentriert aus, aber wir können, glaube ich, trotzdem mal hingehen und mal kurz fragen. Sören, was können die Leute hier sehen? Was können sie machen?
5: Ja, Radio zum Anfassen bieten wir hier. Gut, bei den Knöpfen, da wäre ich jetzt vorsichtig. Das wird glaube ich, weitermachen. Aber ansonsten kann man mir einfach über die Schulter gucken. Also ich freue mich über jeden Besuch hier im mobilen Studio.
4: Also vorbeikommen, würde ich sagen, oder?
3: Na klar, aber das Ganze ist ja auch ganz schön aufwendig. Warum macht der NDR das?
4: Um nah dran zu sein, um bei den Leuten zu sein, um zu zeigen, was wir können. Das hat vorhin auch Funkhauschefin Andrea Lüttke gesagt im O-Ton.
6: Austausch stärkt Vertrauen. Und hier bei den Finals und beim Maschseefest wollen wir quasi mal so ein bisschen den Puls bei unserem Publikum fühlen. 2 Millionen Besucher allein beim Maschseefest. Also ich glaube, da wird viel Gespräch und Dialog und Austausch möglich sein.
4: Ganz viel Gespräch und Dialog, auch hier bei uns am Maschsee. Wir freuen uns drauf. Der NDR zeigt, was er kann.
3: Vielen Dank, Christina Hoffmann aus Hannover. Und am Maschsee sind also deutlich mehr Menschen unterwegs als hier an der Nordsee auf Sylt. Aber das Wetter wird in den nächsten Tagen fast überall im Norden wieder freundlicher. Hier sind die Aussichten. In der kommenden Nacht tauchen einige Wolken am Himmel auf, aber es regnet nur selten. Und die Tiefstemperaturen liegen bei 14 bis 10 Grad. Morgen, am Donnerstag, gibt es nur stellenweise viele Wolken. Ansonsten wird es schön und die Sonne scheint. Der Wind weht dazu schwach bis mäßig aus nordwestlichen Richtungen. Das alles bei maximal 17 bis 25 Grad. Und dann gucken wir noch weiter voraus. Es wird nämlich noch wärmer. Am sonnigen Freitag werden es 22 bis 25 Grad. Am Samstag sind die Wolken dann zwar zurück, dann werden es sogar bis zu 30 Grad. Und das war NDR Info. Hier geht es kriminell weiter mit Watzmann ermittelt. Direkt danach um 16 Uhr sind wir wieder zurück. Und dann schalten wir zur Eröffnungsfeier der Finals wieder nach Hannover. Bis dahin. Tschüss.
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0: Hier liegt einer. Im Nationalpark.
1: Schau mal.
2: Ja.
1: Die Friederike heiratet.
2: Ah.
1: Na, die Tochter von der Anna.
2: Mhm.
1: Das ist nicht schön. Das ist doch so romantisch.
2: Ja, ja.
1: Ach, ich kann es gar nicht erwarten, bis bei der Johanna und beim Jerry soweit ist.
2: Bis zur Hochzeit läuft noch Frühwasser die Ache runter.
1: Sag mal, freust du dich gar nicht?
2: Doch, wenn die Feier passt.
1: Na, die wird schon passen.
2: Die Johanna hat ja noch nicht mal einen Verlobungsring.
1: Es wird sich morgen ändern, weil der Jerry hat da so einen Plan.
2: Wieso weiß ich davon nichts?
1: Nein, weil bis morgen noch viel Wasser die Ache runterfließt.
3: Morgen.
4: Morgen.
3: Krieg ich auch einen Kaffee?
4: Klar. Bitte.
3: Danke. Was hast denn du da gerade nachgeschaut?
4: Jetzt bist du nur so neugierig.
3: Ich bin immer neugierig. Du bist doch selber neugierig. Also?
4: Wenn du weiter so nachbohrst.
3: Dann überlegst du es dir noch mal mit mir.
4: Vielleicht.
3: Ja. Ich hätte trotzdem so gern gewusst, was du da gerade nachgeschaut hast.
4: Ich weiß. Aber ich muss jetzt los. Wollte noch eine Runde drehen vor der Arbeit.
3: Verfahr dich nicht.
4: Fast vergessen.

0: Idiot. Hey, Sophia.
1: Morgen, Jerry. Tut mir leid, dass ich dich so früh aus dem Bett schmeiß.
0: Keine Sorge, bin schon bei der Morgenrunde.
1: Morgenrunde? Die habe ich da schon gehabt zur Schule von meinem Sohn.
0: Was gibt's denn?
1: Wir haben einen Toten im Nationalpark. Das schaut aus wie ein Fall für die Kripo.
0: Alles klar. Schick mir den Standort rüber.
1: Mach ich.
0: Danke.

0: Morgen, Sophia.
1: Ja, das ging ja schnell. Hast dich erbeamt.
0: Ich war gerade in Fahrt. Schlecht geschlafen.
1: Ich hab die halbe Nacht lang für die Prüfungen gelernt. Das ist gerade so schnell gegangen, ich hab mir nicht einmal gefrühstückt.
2: Wer Kommissarin werden will?
0: Morgen, Caro.
2: Morgen.
0: Wen haben wir denn da?
2: Timo Reus, ist 33 Jahre alt, war Ranger hier im Nationalpark.
0: Wie ist er denn gestorben?
2: Dr. Brandner ist schon weg, aber laut Aussage war es ein Genickbruch. Ist wahrscheinlich vom Plateau da oben runtergestürzt.
1: Kollegen von der Spusi sind schon oben an der Abstoßstelle.
0: Ist der Herr Beißel schon hier?
1: Den triffst du später im Kommissariat.
0: Sagst du mir jetzt auch, warum das da kein Unfall war?
1: Mhm. Oben an der Absturzstelle hat es Spuren von einem Kampf gegeben. Zertrampeltes Gras und die da haben es auch gefunden.
0: Da oben? Was ist dir vor dem Sturz zerbrochen?
1: Richtig.
0: Hat der Doktor auch was zum Todeszeitpunkt gesagt?
2: Ja, zwischen 23 und 1 Uhr. Er hat einen Cut an der Lippe.
1: Das aufgerissene Hemd, das könnte eine Rauferei gewesen sein. Vielleicht ist er deshalb von da oben runtergefallen.
0: Oder wurde gestoßen. Hat er ein Handy dabei?
2: Ja. Das Display ist zwar ziemlich ramponiert, aber vielleicht funktioniert der Rest ja noch. Schauen wir es gleich mal an.
0: Gut, dann fahre ich jetzt mal hoch zu dieser Ranger-Station. Sag, würdest du was ausmachen, mitzukommen? Ich habe leider keinen Ausweis dabei.
1: Gern. Können wir vielleicht noch am Bäcker vorbei?
0: Hier im Nationalpark.

0: kann doch nicht sein.
1: Es tut uns sehr leid um Ihren Kollegen.
0: Er war auch mein Freund.
2: Sie waren zusammen?
0: Vor 2 Jahren haben wir uns hier kennengelernt. Ich habe ihn eingestellt. Die erste Nacht wollte er unbedingt draußen schlafen, damit er die Sterne sehen kann. Genau wie ich an meinem ersten Tag.
2: Frau Bräuninger, wenn es geht, würden wir Ihnen gerne ein paar Fragen stellen. Wann haben Sie Ihren Freund denn das letzte Mal gesehen?
0: Gestern zum Feierabend hier auf der Station.
1: Und um wie viel Uhr war das?
0: So gegen 9. Ich bin dann heimgefahren, weil der Timo und ich, wir haben unten im Ort zusammen gewohnt.
1: Und warum sind Sie nicht zusammen heimgefahren?
0: Der Timo wollte nachkommen. Er hat gesagt, er hat noch was zu erledigen.
2: Hat er gesagt, was das war?
0: In letzter Zeit war er öfters nachts allein unterwegs.
2: Wissen Sie warum?
0: Ich hätte es gern gewusst, aber er hat ja nichts rausgelassen.
1: Wer arbeitet denn hier?
0: Wir alle.
1: Sagen Sie mal, was ist denn da passiert? Waren Sie das?
0: Das hat der Timo immer bei sich gehabt.
2: Hatten Sie Streit? Worüber denn?
0: Der Timo hat sich mal wieder über so einen Mountainbiker aufgeregt. Dem hat er in letzter Zeit öfter Ärger gehabt.
1: Was war denn mit dem?
0: Das war so ein Adrenalin-Junkie, der auf gesperrten Trails unterwegs war. Sowas haben wir hier täglich.
2: Haben Sie da vielleicht einen Namen für uns?
1: Aber wegen so einem Streit, da zerreißt man doch nicht gleich so ein Foto.
0: Der Timo konnte so aufbrausend sein.

0: Michaela, was ist denn los?
1: Der Timur ist tot.
2: Guten Tag. Paulsen, Kriminalpolizei. Das ist meine Kollegin, Frau Strasser. Wer sind Sie?
3: Georg Geiser. Ich bin Lenas Bruder. Ich bringe ihm das Frühstück rauf. Also ich betreibe mit meiner Frau unten die Geiserhütten.
1: Und Sie sind?
4: David Marold. Ich mache hier mein Praktikum an der Station.
3: Ja, er wohnt bei uns und wir nehmen ihn in der Früh immer mit.
1: Brauchen Sie einen Moment.
2: Und Sie haben mit Herrn Reuss zusammengearbeitet. Wann haben Sie ihn denn das letzte Mal gesehen?
4: Gestern. Wir haben Pfade kontrolliert oben am Berg.
1: Wann war das ungefähr?
4: So um 16 Uhr. Danach bin ich runter zur Hütte.
2: Herr Reuss hat angeblich Ärger mit einem Mountainbiker. Wissen Sie was darüber?
4: Er hat mir mal ein paar illegale Trails gezeigt, wo es öfter Stress mit Mountainbikern gibt.

0: Bikern gab, aber so eine konkrete Person wüsste ich jetzt nicht.
1: Hat er Ihnen gegenüber erwähnt, was er in der Nacht noch vorgehabt hat?
0: Da hat er nichts gesagt. Darf ich?
1: Freilich. Herr Marold. Frühstück.
0: Danke.

0: Also hier wurde der Tote gefunden.
1: Lena Bräuninger und Timo Reuss. Es wäre ein sauberer Streit gewesen sein.
0: Ja, aber ob es zum Mord gereicht hat? Seine Freundin meinte, er war in letzter Zeit immer mal wieder nachts allein unterwegs. Aber er wollte nicht sagen, warum. Ein Geheimnis.
1: Andere Frau?
0: Ich weiß nicht. Ich habe das Gefühl, da steckt was anderes dahinter.
2: Außer dem Cut an der Lippe wurde bei der Obduktion noch eine Rippenfraktur festgestellt. Ungefähr eine Woche alt. Vermutlich von einem Schlag.
1: Hat es vorher schon Ärger gegeben?
2: Vielleicht der Täter von letzter Nacht?
3: Frühstück.
2: Danke.
3: Vor 2 Wochen gab es eine Anzeige gegen Timo Reuss von einem gewissen Reik Freimann.
1: Worum ging's da?
3: Nötigung. Der Reuss hat dem Freimann anscheinend das Mountainbike weggenommen.
4: Herr Freimann.
5: Ja, genau der bin ich.
4: Kriminalpolizei.
5: Ah ja. Brauchen Sie eine Haftpflichtversicherung oder was führt Sie zu mir?
4: Timo Reuss, sagt er Ihnen was?
5: Nö.
4: Sie haben vor 2 Wochen Anzeige gegen ihn erstattet.
5: Der Ranger, richtig, ja. Der sagt mir natürlich was. Hat neulich mein Bike mitgenommen, der Depp. Etwas übereifrig, der gute Mann. Wieso? Was ist mit ihm?
0: Er lebt nicht mehr.
5: Langsam, der ist tot?
2: Gut kombiniert. Warum haben Sie die Anzeige wieder zurückgezogen?
5: Na, weil er mir mein Bike zurückgegeben hat. Da war die Sache für mich erledigt. Wollte schließlich keinen Stress.
0: Das Bike wollte ich Ihnen heute Morgen auch schon abnehmen.
5: Ach, Sie waren das? Nichts für ungut, aber ich war ein bisschen im Verzug mit der Arbeit. Aber hey, ist ja nichts passiert. Sie sehen top aus.
0: Nichts passiert.
5: Ja.
2: Was haben Sie denn da gemacht? Über dem Auge?
5: Kleiner Fahrradunfall.
0: Bei Ihrem Fahrstil?
5: Ja.
0: Wo waren Sie denn letzte Nacht zwischen 11 und 1?
5: Zu Hause.
2: Kann das wer bezeugen?
5: Ja, meine Katze.
2: Die Katze? Das ist ganz schlecht.
5: Super Uniform, die Kollegin. Hat sie die immer an?
2: Obacht, gell? Das ist ganz dünnes Eis.
5: Was das? Meine Mittagspause ist seit 5 Minuten vorbei. Ich muss wirklich.
4: Sie hören von uns.
5: Das hoffe ich doch. Am liebsten nur von ihr, ne?
2: So ein Kasperl.
4: Abwarten.
2: Strasser? Ja, ist gut. Wir schauen vorbei. Jerry, die Spusi, die haben noch was gefunden. In der Nähe von der Absturzstelle.
4: Na dann los.
2: Weiß mal.
6: Das hier haben wir gefunden.
0: Powerriegel. Gleich ins Labor damit. Vielleicht finden wir DNA oder Fingerabdrücke drauf.
2: Die Campingstelle ist nicht älter als 24 Stunden.
6: Den Hering hier haben wir im Boden gefunden.
2: Das Wildcamping, sowas ist verboten. Bei uns in Garmisch ist das inzwischen ein richtiges Problem.
0: Also, wer auch immer hier war, hat vielleicht auch die Nacht hier verbracht.
2: Und vielleicht hat der Timo Reuss ihn erwischt und es kam zu der Rauferei.
0: Aber das Plateau, wo er abgestürzt ist, ist ein paar Minuten in die Richtung. Es sei denn, der Wildcamper ist abgehauen, Reuss ist ihm nach und hat ihn dort gestellt.
2: Und da hat es dann richtig gekracht. Dann war das der Grund, warum er gestern nach dem Streit mit der Lena noch mal los ist. Er wollte den Wildcamper erwischen.
0: Ja, aber wieso sollte er sowas vor seiner Freundin verheimlichen?
1: Also, was ich von dem Timo Reuss gehört habe, war das kein Wunder, dass das mit dem Wildcamper eskaliert ist. Für mich war das ein Choleriker.
0: Was haben Sie denn gehört?
1: Also, der Leiter vom Nationalpark hat gesagt, er war ein engagierter Ranger. Also, sobald sich einer von den Leuten nicht hundertprozentig verhalten hat, ist er gleich in die Luft gegangen. Gab es viele Beschwerden von den Besuchern.
2: Naja, vielleicht waren die Besucher auch ein bisschen empfindlich, oder?
1: Sogar der Lena Bräuninger, seiner Freundin, war das irgendwann zu viel. Die ist vor ein paar Tagen bei der Leitung angefragt, ob er nicht auf eine andere Station kommen kann.
2: Ui.
0: Da ging es in dem Streit gar nicht um den Mountainbiker, sondern darum, dass sie ihn versetzen lassen wollten.
7: Ich hab's ihm gestern Abend erzählt. Der Timo ist total sauer geworden. Hat sich von mir hintergangen gefühlt. Aber ich hab

0: doch was tun müssen. Auch wenn mit Timos Versetzung die Kooperation mit meinem Bruder vorbei gewesen wäre.
1: Was denn für Kooperation?
0: Der Georg bietet als ZNLer geführte Wandertouren an.
1: ZN was?
0: Zertifizierte Natur- und Landschaftsführer. Ja, und mit der Kooperation mit unserer Station hat er sich von einem echten Ranger begleiten lassen können.
1: Und hat das mit den beiden gut funktioniert?
0: Der Georg und der Timo. Na, das war leider keine glückliche Kombination.
2: Wieso nicht?
0: Der Timo ist dem Georg ständig über den Mund gefahren. Das kann mein Bruder überhaupt nicht leiden.
2: Sagen Sie, haben Sie diesen Mann schon mal gesehen?
0: Na, wer ist denn das?
2: Er heißt Raik Freimann und ist offenbar der Mountainbiker, mit dem Herr Reuss Ärger hatte.
0: Hat der einen Timo umgebracht?
2: Ihr Freund hatte eine gebrochene Rippe, circa eine Woche alt. Wissen Sie, was ihm da passiert ist?
0: Ja, der Timo hat mir erzählt, dass er beim Baumschneiden abgestürzt ist.
1: Kann das vielleicht sein, dass er Ihnen nicht ganz die Wahrheit gesagt hat?
2: Wir vermuten, dass die Fraktur durch einen Schlag verursacht wurde.
0: Es gab einen Kampf?
1: Ja.
0: Mit wem denn?
2: Wir hatten gehofft, Sie können uns das sagen.
0: Nein.
1: Sicher.
0: Aha.
2: Gut. Falls Ihnen doch noch was einfällt.

0: Servus.
1: Und grüß Gott.
2: Guten Tag. Sind Sie Frau Geiser?
1: Ja.
2: Preußen Kriminalpolizei. Das ist meine Kollegin Frau Strasser.
1: Hallo. Mein Mogiok hat mir schon erzählt, was passiert ist. Haben Sie schon irgendwas rausgefunden?
0: Wir machen uns gerade erst ein Bild.
2: Wo ist der Mann denn gerade?
1: Der ist draußen. Wenn Sie jetzt da um die Hütten links rumgehen.
2: Danke.
3: Dürfte ich Ihnen auch ein paar Fragen stellen?
1: Ja, Sekunde. Ihr dürft euch schon was aussuchen, gell? Bin ich auch bei euch.
4: Danke.
1: Gern. So.
3: Schön haben Sie es hier.
1: Danke.
3: Wie lange haben Sie denn die Hütten schon?
1: Seit fast ein Jahr. Das hätten Sie mal sagen sollen, wo wir das übernommen haben. Das war quasi ein richtiges Überraschungsei. Also wir haben hier von Grund auf alles sanieren müssen.
0: Ich meine, es ist ja immer noch, ne? Sie sehen ja noch nicht fertig, aber Gott sei Dank ist mein Mo handwerklich so geschickt. Bin ich schon froh.
3: Und Sie schmeißen hier vorne alles?
0: Ja, genau. Also ich bin hier vorne am Empfang. Und
3: der will uns.
0: Ja, ja. Freilich, lass es zu.
3: Der Timo Reuss, war der denn wirklich so schlimm, wie man hört?
0: Hören Sie mal bloß auf. Ich muss Ihnen ganz ehrlich sagen, mir hat mein Mo oft richtig leid da. So wie der Timo mit dem umgesprungen ist. Aber ich habe ihn nicht sagen dürfen.
3: Weil er der Freund von der Lena Bräuniger war.
0: Na, also, verstehen Sie mich jetzt nicht falsch. Also, finanziell ist die Kooperation ein Segen für uns, gell? Es hat halt alles immer seine zwei Seiten.
5: Also, die Touren vom Timo, die waren eigentlich ständig ausgebucht.
2: Aber zwischen Ihnen beiden lief es nicht so gut, habe ich gehört.
5: Ja, der Tino, der war Perfektionist, was die Natur angeht. Der hatte halt sein Regelwerk und das musste streng befolgt werden.
2: Stell mir nicht einfach vor. Haben Sie sich deshalb auch mal in die Haare gekriegt?
5: Ja, es gab schon mal die ein oder andere Diskussion, aber das lässt sich ja auch nicht vermeiden, wenn man so eng zusammenarbeitet.
2: Und letzte Woche bei Ihrer Tour, hatten Sie da auch so eine Diskussion? Bei der Sie vielleicht handgreiflich geworden sind?
5: Schmarrn! Ich hau doch keinen! Ah! Oh! Scheiße! Blöde Leiter, bist du noch mal irgendwo noch drüber gefallen? Sackelzement!
6: Geht's?
5: Ja, ja. Sorry. Gibt's sonst noch was? Weil wir haben ja eine Menge zu tun.
2: Ja, eine Sache noch. Gestern Nacht, wo waren Sie denn da so? Zwischen 11 und 1.
5: Im Heizungskeller, ja. Das Warmwasser ist nicht gegangen. Die alte Anlage, die streikt immer wieder. Mal wieder die halbe Nacht damit verbracht, das alte Ding zum Richten. Gell?
2: Haben Sie das mitbekommen?
1: Ja, freilich. Er muss ja vorhin bei mir am Empfang.

0: Fang vorbei, wenn er in den Keller geht.
1: Wann sie so spät noch am Empfang?
0: Gibt's doch sowas wie Hüttenruhe.
2: Ja. Ja.
0: Für die Gäste gibt's Hüttenruhe. Aber ich hab immer noch irgendein Papierkram zu erledigen. Ja, und gegen 12 Uhr auf die Nacht bin ich dann ins Bett.
2: Mhm.
0: Ja.
2: Und Sie?
3: Ja, so halb eins vielleicht?
0: Ja, freilich. Ja, genau. Aber, ich hab schon fast geschlafen, als er hochgekommen ist.
2: Mhm.
0: Ach.
2: Gut, dann war's das fürs Erste. Danke. Schon schräg, die beiden.
4: Also irgendwas stimmt da ganz sicher nicht. Magst du Gutti?
2: Oh, danke. Ich mag keine dunkle Schokolade. Hallo David. Schon Feierabend.
5: Servus. Ja, Selina hat mir für den restlichen Tag freigegeben.
2: Sagen Sie, Sie waren doch öfter mit Herrn Reuss unterwegs. Letzte Woche bei der Führung, waren Sie da auch dabei?
5: Ja, da war ich auch dabei.
2: Wie war denn da die Stimmung zwischen ihm und Herrn Geiser?
5: Schon ein bisschen angespannt.
2: Ist was vorgefallen?
5: Also ich bin die Tour nicht bis zum Ende mitgelaufen, weil die Lena mich an der Station gebraucht hat. Aber irgendwas muss passiert sein. Auf jeden Fall war der Georg später total durch den Wind.
4: Haben Sie mitbekommen, dass der Herr Geiser später in der Nacht noch im Heizungskeller war?
5: Also ich habe mitbekommen, dass warm Wasser nicht mehr ging. Und am nächsten Tag ging's wieder. Aber ob der Georg unten war?
0: Ah, David, gut, dass du schon da bist. Du kannst gleich mitkommen, wir brauchen dich hinten. Gell? Wiederschauen.
4: Hier auf der Hütte helfen Sie auch noch mit.
5: Ja, gegen Kost und Logis. Ich bin auch noch Student.
2: Sie waren also gestern Abend hier?
5: Ja, ich war oben auf meinem Zimmer. Also gegen kurz nach 9 bin ich hoch.
0: Das kann ich bestätigen. Er muss auch vorne bei mir an der Rezeption vorbei, wenn er auf sein Zimmer hoch will.
4: Sauber. Uni, Hilfe auf der Hütte, Praktikum, Hans Dampf in allen Gassen.
5: Passt schon, ich bin gerne hier.
0: Wiederschauen.
2: Hans Dampf.
6: Der will Ranger werden. Mit der Jacke verscheucht er die ganzen Viecher.
2: Übrigens, Timo Reuss hat Herrn Geiser angeblich ganz schön gegängelt.
6: Ja, zwischen den beiden ist was hochgekocht.
2: Ja, der Praktikant meinte auch, dass da letzte Woche bei der gemeinsamen Tour wohl irgendwas vorgefallen sein muss.
6: Und der Geiser dem Reuss den Hieb in die Rippen verpasst.
2: Ich habe ihn schon gefragt, aber Geiser streitet das ab.
6: Ja, das ist ja klar. Aber da schauen Sie her von der Spusi. Das ist die Campingstelle im Wald.
2: Reifenspuren von einem Mountainbike. Na, wer sagt's denn? Genau dasselbe Spezialprofil wie bei dem Bike von unserem Freund Raik Freimann.
7: Das ist Kasperl. Das ist der Wildcamper. Jetzt hat er's aber beieinander.
2: Auf geht's.
7: Doch, schau her. Na, hoppala. Absteigen.
8: Leute, jetzt reicht's aber. Ich hab Feierabend.
2: Ja, wir noch nicht.
7: Sie kommen jetzt mit?
8: In dem Outfit? Nee.
7: Na ja, jetzt seid ein bisschen frisch.

0: Der Herr Freimann wartet im Vernehmungsraum.
1: Mhm. Ach, Caro, warte mal.
0: Wird das jetzt ein Antrag?
1: Ich will wissen, wie du den findest.
0: Der ist richtig schön.
2: Ja, ich hab schon gehört. Der Herr Freimann wartet. Was ist denn das? Treff ihn mal.
1: Das ist der Verlobungsring für Johanna.
2: Hm. Ja, der ist doch hopp. Hoppla.
1: Herr Beißel,
2: ist mir runtergefallen.
0: Die Perle?
1: Keiner bewegt sich.

0: Jetzt gehen.
1: Wieso?
2: Wir fangen doch gerade erst an.
1: Spezialprofile. Genau dieselben wie bei Ihrem Mountainbike.
0: Doch jeder zweite.
1: Auch Ihre Fingerabdrücke? Und Ihre DNA?
0: Ja gut, dann war ich halt campen. Mann, ich habe einen stressigen Job. Da muss ich ab und zu mal chillen. Sollten Sie auch mal probieren. Das entspannt total.
2: Herr Reus war sicher nicht so gechillt, als er Sie gestern beim Wildcampen erwischt hat. Ich würde wetten, den Cut da hat er Ihnen verpasst.
0: Mann, das war doch alles nur ein blöder Zufall, dass der Ranger mich entdeckt hat. Dann habe ich noch was Falsches gesagt und er ist auf mich losgegangen. Ich habe mich nur gewehrt.
1: Ach, dann haben Sie ihn also aus Notwehr vom Plateau gestoßen.
0: Was völliger Schwachsinn, Mann. Ich habe ihn nirgendwo runtergestoßen. Der ist sofort wieder abgehauen.
1: Und wohin?
0: Keine Ahnung. Er hat mich noch gefragt, ob ich jemand begegnet bin.
1: Jemandem begegnet?
0: Ja. Ja, anscheinend war er hinter jemandem her.
1: Und dann?
0: Und dann ist er los, Richtung Norden. Und ich habe natürlich auch zugesehen, dass ich wegkomme, bevor er sich's anders überlegt.
1: Schöne Geschichte. Warum sollte ich die Ihnen jetzt glauben?
0: Ich habe eine Tracking-App. Ich habe eine Tracking-App. Die zeichnet meine Route auf, wenn ich unterwegs bin. War richtig clever von mir jetzt, oder?
1: Richtig clever. Dann werten wir jetzt die Daten von Ihrer Tracking-App aus.
0: Super, dann kann ich ja gleich gehen.
1: Dann stimmt, was Sie sagen?
0: Na dann, hopp, hopp.
1: Bisschen dauert schon noch.
0: Und wie lang?
1: 24 Stunden.
0: Was?
1: Wir sind halt nicht so clever wie Sie. Hopp, hopp. Sabina, schickst du mir bitte Caro ran? Danke.
3: Ich mach's kurz rausgeben, Herr Paulsen. Was machen wir denn?
1: Ja, könnte schon sein, dass er die Wahrheit sagt. Und dass Reus auf der Suche nach jemandem war, deckt sich mit der Aussage von Frau Bräuninger.
4: Du willst mich sprechen? Ist die Perle wieder aufgetaucht?
1: Nein, leider. Das Handy von Freimann, check doch bitte mal die Daten auf der Tracking-App. Es geht um gestern Nacht zwischen 10 und 2 Uhr.
4: Kann ich gleich machen.
1: Nee, morgen reicht.
4: Okay, dann suche ich noch mal nach der Perle.
1: Ehrlich gesagt glaube ich, die ist weg.
3: Nein, Schmarrn, Herr Paulsen, die ist nicht weg. Die taucht schon wieder auf.

0: Ich bin diejenige, ich muss dann wieder richten. Weißt du, was die jetzt von uns denken?
1: Ist doch wurscht, was die denken.
0: Es ist mir wurscht, was die denken.
1: Ist das wurscht, was die denken.
0: Ja, und wenn sie sagen,
1: ja, und?
0: Ja, dann kommen wir wieder. Und was ist dann?
1: Dann wieder.
0: Ja, und was sagst du dann? Dann bin wieder die Blöde, die ist wieder drum. Der Timo hat mich angelogen. Er ist letzte Woche mit einem Rippenbruch heimgekommen. Angeblich ist er vom Baum gefallen. Aber das stimmt nicht. Er ist geschlagen worden. Georg, weißt du das? Georg.
1: Seid ihr beide nicht ganz sauer?
0: Lena, ich hab die letzte Woche ein paar Mal angerufen. Hörst du der Mailbox nicht ab? Ich hab gewusst, dass das irgendwann einmal kracher wird. Das ist doch schon die ganze Zeit in der Luft gelegen.
2: Du hast mich nach fast jeder Wanderung angerufen, um mir zu sagen, dass es zwischen den beiden Problemen gab. Ich konnte es nicht mehr hören.
0: Ich konnte es nicht mehr hören. Mei, du hättest doch mal rechtzeitig eingreifen müssen. Du warst doch ein Timo seine Chefin.
2: Ja, und Georgs Schwester. Ich wollte, dass er irgendwann mal was allein auf die Reihe kriegt. Ich habe ihm die Hüttenpacht besorgt. Ich habe die Kooperation klar gemacht. Ich kann nicht doch ständig auf ihn aufpassen.
0: Von Anfang an wollte Timo keine Kooperation mit uns. Und das hat ein Georg ständig.

0: dich spüren lassen. Und das vor alle Leute.
1: Was soll das heißen, die Perle ist weg?
2: Und ihr habt überall geschaut, da unter die Schränke.
3: Elli, wir haben das ganze Kommissariat zerlegt. Nix.
1: Ja, aber ohne Ring keine Verlobung und dann bist du schuld. Super, Papa.
2: Aber du, es gibt doch noch diesen schönen Ring von deiner Oma. Wäre das vielleicht eine Lösung?
3: Der alte Ring von der Oma Caroline, wenn ich den am Pauzen zirke. Wir werden die Perle schon noch finden. Ich schicke einen Max nochmal auf den Boden im Kommissariat, der soll alles abkriechen.
4: Also, Toni, ich muss schon sagen, echt geniale Idee mit dem Bergkristall.
5: Danke.
4: Dass ich da nicht selber drauf gekommen bin.
5: Ja, dafür hasst er mich. Und es ist tausendmal schöner als 0815 Perlendings.
4: Ey, diese 0815 Perle war ganz schön teuer. Und so richtig kitschig.
5: Ja, aber weißt du, was noch kitschiger ist?
4: Jetzt kommt's.
5: Dass du für die Johanna jetzt darauf gehst.
4: Ja. Ich hoffe nur, wir haben Glück und finden echt so einen Bergkristall.
5: Das hoffe ich auch.
4: Sehr witzig. So stehe ich morgen am Jahrestag da mit einem Verlobungsring ohne Stein.
5: Jetzt entspann du dich mal, sonst hat deine zukünftige morgen weder Ring noch Verlobten. Also konzentrieren. Was ist mit dem Restaurant?
4: Habe ich heute Morgen reserviert. Johanna hat mich fast dabei erwischt.
5: Du bist so ein Anfänger.
4: Sag du mir lieber, dass deine Bekannte, diese Goldschmiedin, den Stein wirklich bis morgen in den Ring bekommt. Auf den anderen habe ich 3 Wochen gewartet.
5: Diese Goldschmiedin schuldet mir noch einen Gefallen.
4: Hm? Ein Gefallen?
5: Ist länger her. Auf geht's!

0: Morgen.
1: Morgen, Herr Paulsen.
2: Ich habe die Koordinaten von Freimanns Tracking-App.
3: Jetzt schon?
2: Ja.
3: Und?
2: Naja, hier war Freimanns Campingstelle. Und von da ist er um 0.05 Uhr in Richtung Königssee gefahren und weiter nach Hause, wo er um 0.34 Uhr angekommen ist. Und hier in entgegengesetzter Richtung war die Absturzstelle.
3: Das heißt, er ist unschuldig.
1: Ein exotisches Exemplar. Ein Versicherungsmakler, der die Wahrheit sagt.
3: Gut, Caro, dann zeig Herrn Freimann bitte den Ausgang. Er kann gehen.
2: Mach ich.
3: Was haben Sie denn da?
1: Die Caro hat das Handy vom Reuss ausgelesen. Jede Menge Fotos und eine SMS von der Lena.
3: Seiner Freundin?
1: Ja. Die Versetzung ist die richtige Entscheidung für uns beide. Glaube mir.
3: Oha. Hat er darauf geantwortet?
1: Nein. Wahrscheinlich war er da schon in meinem Leben.
3: Die Fotos?
1: Das sind Fotos von verschiedenen Feuerstellen.
3: Lagerfeuer, die sind im Nationalpark aber streng verboten.
1: Richtig. Ich habe die schon mal nach Datum sortiert. Und da gibt's ein Muster. Es sind immer die drei gleichen Feuerstellen, die er fotografiert hat.
3: Das hat er also nachts gemacht. Da war ein Brandstift auf der Spur.
1: Genau, und gestern hätte er von dieser Feuerstelle eins machen müssen, hat er aber nicht.
3: Davon gibt's kein Foto, weil er vor seinem Mörder begegnet ist.
1: Genau. Jetzt müssen wir nur noch wissen, wo das ist.
3: Vielleicht sind die Fotos ja getaggt.
1: Genau. Was?
3: Das ist, wenn die Kamera, also das Handy, den Standort zu den Fotos automatisch hinzufügt.
1: Ja, wer führt uns da hin?
3: Ich glaube, ich wüsste jemanden.
4: Hier müsst's sein. Ja, das ist die Feuerstelle.
5: Wie alt sind die ungefähr? Nicht älter wie 48 Stunden, denke ich.
4: Ha, das kann passen.
5: Sie glauben wirklich, dass Timos Mörder hier war?
3: Wirklich.
4: Sie ist ja alles total zertrampelt.
5: Das schaut nicht bloß nach einer Person aus. Das war eine ganze Gruppe.
3: Wo verläuft denn der offizielle Wanderpfad?
5: Ja, viel weiter weg, da hinten.
4: Das heißt, die Gruppe, die hätte gar nicht hier sein dürfen.
5: Na, schon gar nicht nachts. Die Tiere brauchen Ruhe. Von der Brandgefahr ganz zu schweigen.
3: Sieht nach Party aus.
4: Krass. Das hat ja einer total professionell organisiert.
5: Das war's also, was ein Timo wochenlang umtrieben hat.
4: Und die gab es noch als Souvenir obendrauf. Dürfen wir das? So was einfach aus dem Berg schlagen.
5: Normalerweise schon, aber wir sind hier in der Kernzone. Da darf man immer einen Grashalm mitnehmen. Ich verstehe nicht, warum der Timo mir nichts gesagt hat. Wir hätten es doch sofort melden müssen.
4: Wenn der Timo Reus hier so einer Partygruppe auf der Spur war, warum ist er dann aufs Plateau rauf, wo er den Täter getroffen hat? Der hätte doch einfach hier warten können.
3: Vielleicht wollte er das auch. Aber Freimann ist ihm dazwischen gekommen. Das hat Zeit gekostet. Da war die Gruppe womöglich schon wieder auf dem Rückweg.
4: Dann ist der Täter noch mal allein zurückgekommen. Vielleicht musste er aufräumen.
3: Und da hat Reus ihn erwischt.
4: Auf dem Plateau.
3: Was sind wir denn hier?
4: Geiserhütte.
5: Was?
1: Illegale Nachtwanderungen, Lagerfeuer, die Bergkristalle, mit was man sich jetzt rumschlagen muss.
3: Feste Plätze, versteckte Depots, alles richtig gut organisiert.
1: Mit sowas kann man schon Geld machen, wer auch immer das war.
4: Auf jeden Fall gibt's jetzt eine Verbindung zur Geiserhütte. Georg Geiser.
3: Der kennt sich jedenfalls gut aus.
4: Alibi.
3: Seine Frau, ja. Ihre Aussage hat mich noch nicht so überzeugt. Gut möglich, dass sie ihn deckt.
6: Also, Georg Geiser, geboren 1983 in Augsburg, Maschinenbaustudium in München, abgebrochen. Ein Jahr später Gründung einer Eventagentur. Ja, und ein paar Jahre drauf Privatinsolvenz.
1: Der will auf keinen Fall noch mal scheitern. Jetzt soll er aber diese Hütten mit diesem riesigen Renovierungsbedarf.
4: Das sind so ein paar illegale Nachtwanderungen, sicher ein guter Zuverdienst.
1: Und da ist ihm der Reuss auf die Schliche gekommen.
3: Und hat ihn erfrischert, hat er tappt.

0: Ah, Sie schon wieder. Hören Sie mal, ich hab Ihnen schon alles gesagt.
1: Frau Geiser, wo ist denn Ihr Mann?
0: Der ist im Baumarkt gefahren. Warum? Hätten Sie was braucht?
2: Wir würden ihn gerne fragen, ob er vorgestern Nacht vielleicht doch noch mal unterwegs war.
0: Ich hab Ihnen doch schon gesagt, dass er die Heizung repariert hat.
1: Haben denn gestern nach 22 Uhr noch Gäste die Hütte verlassen? Oder sind vielleicht welche später noch zurückgekommen?
0: Es gibt immer Gäste, die auf die Nacht nur in die Ortschaft gehen. Und ich bin um 12 Uhr ins Bett hoch. Sag mal, ich weiß wirklich nicht, was sie von mir wollen.
1: Wir hätten gerne eine Liste von allen Gästen, die vorgestern bei Ihnen übernachtet haben.
0: Ich schicke sie Ihnen per E-Mail. Das geht schneller.
1: Gut, machen wir so.
2: Ach, und wir warten dann draußen auf Ihren Mann.
3: Ist alles okay? Okay, passt.
4: David, danke. Du machst wirklich einen super Job hier. Hast du dir eigentlich schon überlegt, was du nach dem Studium machen willst?
3: Klar, Ranger werden.
4: Das hat dein Timo gefreut.
3: Fehlt mir auch.
4: Andrea?
0: Lena? Die Kommissare sind schon wieder da und warten auf den Georg. Ich hab Angst, dass wir ihn mitnehmen. Ich mach mir solche Sorgen, ich weiß nicht mehr, was ich machen soll. Zerfix, ich halt das nicht mehr aus.
4: Andrea, wir kommen zu euch.

0: Mhm. Komm, wir müssen los.
1: Was passiert?
0: Kommst du?
1: Da ist er.
2: Ich renn doch nicht mitten bei der Nacht mit einer Horde Touristen durch den Nationalpark. Und mach dann auch noch ein Lagerfeuer. Es ist verboten, ich bin doch kein Depp. Ja, wieso soll ich denn das überhaupt machen?
3: Weil sie Geld brauchen.
2: Ach komm, jetzt hörst mal auf.
3: Die gebrochene Rippe, die haben Sie, Herrn Reuss, verpasst, oder?
4: Georg, du musst überhaupt nichts mehr sagen. Hast du gehört? Das sind reine Mutmaßungen von denen zwei. Und schon langsam reicht's mir auch einmal. Ich kann ja gern unseren Anwalt anrufen.
2: Na, es stimmt. Ich war das. Ich hab dem einen reingehauen. Ich hab ihm voll eine zimmert. Weil ich war so sauer auf dem, weil der hat mich vor der ganzen Gruppe gedemütigt. Und dann hab ich ihn gepackt. So.
0: Und da haben's nicht gemerkt, dass er ihnen schon längst auf der Spur ist.
2: Auf welcher Spur denn?
0: Herr Geiser, den da haben wir direkt neben der Feuerstelle gefunden. Keine 100 Meter von wo der Herr Reuss gestorben ist.
3: Er wollte sie auf frischer Tat erwischen.
2: Aber meine Frau hat ihn ja doch schon bestätigt, dass ich im Heizungskeller gewesen bin. Ha?
3: Ich glaube nicht, dass sie wirklich mitbekommen hat, wann sie ins Bett gekommen sind. Richtig?
0: Das ist ein Schmarrn. Freilich habe ich das mitbekommen. Freilich habe ich ihn gehört.
2: Ich habe Timo nicht umgebracht.
0: Mei, haben wir es jetzt einmal. Ich wünsche Ihnen noch einen schönen Tag. Der hat doch ein klares Motiv.
3: Aber sie schützt ihn.
5: Also im Netz findet man heutzutage wirklich alles und jeden. Die Leute posten ja sogar Fotos von ihrem Frühstück oder wenn ihr Hund.
6: Ja, Hund, Caro, was geht's denn wirklich?
5: Ich habe Fotos gefunden. Gepostet von Leuten, die auf der Geiserhütte übernachtet haben. Vorgestern Nacht. Schauen Sie mal. Mhm.
6: Vollmond über dem Watzmann, Romantik pur.
5: Mhm. Beste Nacht ever. Hashtag Watzmann bei Nacht. Ja, und da hat sogar jemand seinen Watzmann-Kristall fotografiert.
6: Ja, der ist einmal zurück. Und? Ja, das brauche ich vergrößert.
3: Also ich sage, wir nehmen die beiden jetzt mit aufs Kommissariat und befragen sie dort getrennt. Nachricht von Beißer. Die Jacke. Herr Geiser?
2: Ja?
3: Die Leiter, die da gestern lag, geht die bis rauf zum Dachgeschoss?
2: Ja, freilich, mit der habe ich neulich erst das Dach gekriegt.

0: David? David, sag mal, dass das nicht wahr ist. Du hast deinen Timo umgebracht.
1: Ich wollte das alles nicht. Es war ein Unfall. Timo ist mir gefolgt, er war so wütend, er ist auf mich losgegangen. Da habe ich Angst bekommen, mich gewehrt, ihn geschubst. Es war so dunkel, ich habe den Abhang nicht gesehen.
0: Wofür, David? Diese ganzen scheiß Nachtwanderungen, wofür?
1: Ich habe nicht drüber nachgedacht. Ich wollte nur ein bisschen Geld verdienen, mir auch mal was leisten. Ein paar coole Klamotten, so wie meine Kumpels.
0: Und ich habe immer gedacht, du bist cool. Und dass du mal ein richtig cooler Ranger wirst. So, jetzt fahren wir.

0: Mann, Toni, wo bist du? Ich erreiche dich nicht. Johanna ist jeden Augenblick da. Und ich stehe hier ohne Ring. Bitte ruf mich zurück. Dringend.
1: Herr Paulsen, ich hätte vielleicht die Lösung für Ihr Ringproblem. Das ist der Ring von meiner Oma.
0: Herr Preissel, das... Das...
2: Ach, Jerry, das wurde gerade für dich abgegeben.
0: Danke.
2: Der ist ja noch schöner als der letzte.
3: Servus, ihr drei.
0: Johanna.
3: Was war denn das?
4: Eine Schachtel.
0: Ja gut, das war eigentlich anders geplant. Ich wollte später im Restaurant, aber ja, für dir kann ich ja nichts geheim halten. Also jetzt. Ich finde, zu einer richtigen Verlobung fehlt noch eine Kleinigkeit. Der ist für dich. Ein besonderer Ring für eine besondere Frau. Johanna Caroline Beißel, willst du mich heiraten?
3: Natürlich. Der ist wunderschön.
2: Ich würde jetzt noch ein Backup durchlaufen lassen, oder arbeitet ihr noch? Schönen Feierabend.

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4: Depressionen hat man viel, Burnout hat man sehr, sehr viel.
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14: Es ist 16 Uhr, hier ist NDR Info. Willkommen dazu. Statt Waffenruhe wird angegriffen und bombardiert. Der Iran-Krieg geht weiter. Das iranische Regime hat bisher allen Attacken standgehalten und sitzt offenbar fest im Sattel. Unterstützer gehen im Iran auf die Straße, wie hier zu sehen, und Regime

0: Treue Iraner im Ausland zeigen sich öffentlich auch bei uns. Einige von ihnen arbeiten offenbar sogar mit dem Regime zusammen. Für die Gegner kann das gefährlich sein.
1: Ein Iraner mit Sturmgewehr auf der Straße in Teheran. Er kommt aus Hamburg.
2: Hallo liebe Freunde, ich heiße Benjamin, ich bin 40 Jahre alt, Familienvater, bin seit Montag wieder zurück aus Deutschland.
1: Benjamin stammt aus dem Iran, lebte zuletzt hier im Osten Hamburgs und kämpft jetzt für die Mullahs im Iran. Das Video, für viele Exil-Iraner ein Schock, wie für ihn. Auch er lebt in Hamburg. Aus Angst vor Konsequenzen bleibt er anonym.
3: Als ich das Video sah, war ich wirklich schockiert. Ich kenne diese Person, weil wir zusammengearbeitet haben, weil er mein Freund war. Seit mehr als 10 Jahren. Er arbeitet jetzt für das Regime.
1: Ein Regime, das seine eigenen Staatsbürger terrorisiert. Längst gibt es auch hierzulande ein Netzwerk von Regimetreuen, das die Opposition ausforscht und einschüchtert, teils für Geld.
4: Und das ist in dieser Form, dass Angehörige zum Beispiel bedroht werden, dass aber auch Teilnehmer von Oppositionsveranstaltungen bedroht werden können.
1: Was das konkret bedeutet, erlebt sie täglich. Mary Atamajori hat Angehörige verloren, ist seit Jahren Teil der iranischen Opposition.
5: Wir bringen euch um, wir bringen eure Familien um, wir wissen, wo eure Kinder zur Schule gehen. Unsere Bilder kamen dann in diesen Telegram-Accounts rein und dann hieß es, ja, der lebt das, die Person lebt da, das ist die Telefonnummer, die wussten alles über uns.
1: Wem kann man trauen? Unsicherheit auch wegen solcher Szenen. 2025 Demo von Regimegegnern in Hamburg. Dieser Mann fordert öffentlich den Tod des obersten Religionsführers. 2026 derselbe Mann auf einer Kundgebung an der Seite von Anhängern der Mullahs. Menschen, die auf einmal dem Regime zuarbeiten, auch er hat das mehrfach im Bekanntenkreis erlebt.
3: Ich kenne da einen Mann, er arbeitet jetzt für das Regime. Er war mit mir im Flüchtlingsheim. Ich habe sein Handy gesehen, das Khamenei-Foto im Display. Ich fragte ihn, du hast gesagt, du wirst verfolgt von diesem Mann, vom Regime. Du musstest dem Amt sagen, dein Leben ist in Gefahr. Das war dein Asylgrund und jetzt arbeitest du für die?
1: Die Bedrohung reicht aus dem Iran über tausende Kilometer Entfernung bis hierher. Nachdem er in Hamburg auf Demonstrationen geht, erhält seine Mutter im Iran eine Nachricht.
3: Sie hat eine SMS bekommen mit meinem Namen, Nachnamen, Geburtsdatum. Wenn er im Iran ist, er muss sich mit diesem Datum zu dieser Uhrzeit beim Gericht vorstellen und erklären, warum er bei einer Demonstration in Hamburg war.
1: Bei Einreise in den Iran könnte so etwas gefährlich werden, zu Festnahmen führen. Einschüchterungsversuche, aber Schweigen für sie immer weniger eine Option.
5: Warum sagt man dazu nichts? Warum ist die Welt leise? Nach 6 Monaten diese Stille, wissen Sie, das macht einem noch mehr fertig. Und das ist das, warum wir weitermachen.
1: Weitermachen, auch wenn sie sich selbst hier nicht sicher fühlen können. Die iranische Opposition will der Angst nicht nachgeben.
0: Abgestimmt wird erst in einer Woche, aber schon jetzt ist offiziell Thorsten Frey, bisher Kanzleramtsminister, soll Vorsitzender der Unionsfraktion im Bundestag werden. CDU-Chef Merz und CSU-Chef Söder schlugen Frey am Mittag dem Fraktionsvorstand vor. Er soll auf Jens Spahn folgen, der am Wochenende zurückgetreten war. Hintergrund war die Kritik daran, dass sein Sohn durch eine Leihmutter in den USA geboren wurde. Mit großem Aufwand war erst vor einer Woche das verbindende Mittelstück für die neue Radar-Hochbrücke eingesetzt worden. Jetzt kommt heraus, für den geplanten Ausbau fehlt noch das Geld. Das bestätigte das Bundesfinanzministerium. Insgesamt hat der Bund für die neue Radar-Hochbrücke über den Nord-Ostsee-Kanal rund 900 Millionen Euro veranschlagt. 300 Millionen hat der jetzt fertiggestellte erste Bauabschnitt gekostet. In einem zweiten Schritt soll die A7 inklusive der Brücke auf 6 Spuren ausgebaut werden. Und genau dieser Schritt ist laut Bund so wörtlich mit den aktuellen Mitteln noch nicht durchfinanziert. Gegen Tote kann nicht ermittelt werden. Deshalb wird das Verfahren gegen den Mann eingestellt, der in Stade in einer Mutter-Kind-Einrichtung 6 Menschen getötet haben soll. Es ging wohl um einen Sorgerechtsstreit. Ein Fall, der bundesweit für Entsetzen gesorgt hat. Dieser Verdächtige ist nun tot. Gestern nahm er sich im Gefängnis in Bremervörde das Leben. Und die Frage ist, wie konnte das passieren?
6: Knapp 3 Wochen wurde der 45-Jährige, der in Stade 6 Menschen erschossen haben soll,

0: soll über eine Kamera in seiner Zelle überwacht. Zuerst jede Minute des Tages, später vor allem in den Abend- und Nachtstunden. Dann entfällt die Kameraüberwachung komplett. Der Beschuldigte gilt laut Psychologin nicht mehr als suizidgefährdet, wie das Justizministerium heute bekannt macht.
1: Diese Maßnahmen, die trifft die JVA, in dem Fall die JVA Bremerförde eigenständig. Und die Justizvollzugsanstalt nimmt natürlich als Grundlage die von mir erwähnten Einschätzungen der Anstaltspsychologin dazu.
0: Und genau diese Einschätzung sei positiv verlaufen. Direkt nach der Festnahme galt der Mann noch als suizidgefährdet, auch weil er bereits dort selbstverletzendes und suizidales Verhalten gezeigt habe. Warum die Psychologin den mutmaßlichen Schützen aus Stade nach nur 3 Wochen dann als stabil eingestuft hat, soll nun überprüft werden. Auch ob die Entscheidung hätte in Frage gestellt werden können.
2: Da werfen wir der Justizministerin auch Organisationsverschulden vor, dass solche Dinge eben auch mit dem Justizministerium mal abgestimmt werden, wenn es um einen solch gravierenden Fall geht.
0: Eine Informationspflicht gibt es laut Ministerium jedoch nicht. Zudem sei auch die fortlaufende Überprüfung eine gängige und rechtskonforme Vorgehensweise.
3: Mehr Informationen zu diesem Thema und Hinweise zu Beratungsstellen haben wir unter ndr.de für Sie zusammengestellt. Hannover ist in den nächsten Tagen der Nabel des deutschen Spitzensports. In diesen Minuten startet dort ein Großevent, die Finals. Das heißt, in vielen verschiedenen Sportarten wie Stabhochsprung, Rugby oder Speedklettern werden mitten in der Stadt an verschiedenen Spielorten insgesamt 143 Meistertitel vergeben. Premiere hatte dieses Format 2019 in Berlin. Jetzt kommt es erstmals nach Norddeutschland.
4: Gebaggert wird schon vor dem ersten Aufschlag an prominenter Stelle. Vor der altehrwürdigen Staatsoper mitten in Hannover City dürfen die Beachvolleyballer ihre Künste zeigen. Eine Premiere bei der 6. Ausgabe der Finals.
5: Wir sind ja auch mit dem Deutschen Volleyballverband und dem Beachvolleyball das erste Mal mit dabei. Haben eine sehr, sehr hohe Vorfreude, freuen uns auf das Wochenende und erwarten hier ein Fest des Beachvolleyballs und insgesamt des Sportes, was man nicht oft erleben darf.
4: Ein Hauch von Olympia mitten in Niedersachsen. 143 deutsche Meistertitel in 24 Sportarten. 4 Tage lang ist Hannover Zentrum des deutschen Spitzensports. Athletinnen und Athleten hautnah an den Zuschauern. Viele Events umsonst. Hoch hinaus geht's am Opernplatz. Die Speedkletterer müssen schnellstmöglich eine fast 17 Meter hohe Wand erklimmen. Kanu und Rudern auf dem Maschsee. Mitten auf dem Wasser auf einer schwimmenden Bühne werden die Finals heute stimmungsvoll eröffnet. Eine gute halbe Stunde außerhalb Hannovers wird auch das Steinhuder Meer als Spot genutzt für Coastal Rowing, Segeln, Windsurfen und Triathlon.
6: Wir haben die Konzeption extra so gemacht, dass die Athleten kurze Wege haben, dass die Zuschauer alles hautnah miterleben können. Das heißt, sie können vom Schwimmstart in die Wechselzone und dann auch die Laufstrecke auf der Promenade anschauen.
4: Sie will ordentlich zupacken. Local Hero Anna Monta-Oleg, eine der großen deutschen Judo-Hoffnungen. Die Finals in ihrer Heimatstadt, für die Vize-Weltmeisterin etwas ganz Besonderes.
7: Finals sind, glaube ich, für mich ein sehr persönliches Event. Da ich hier zu Hause, ich bin hier groß geworden, ich weiß nicht, wann ich das letzte Mal in Hannover einen Wettkampf hatte. Und ich mich mega, mega darauf freue, einfach zu Hause zu kämpfen.
4: Hannover ist bereit. Die Finals können kommen.
3: Ja, die Finals kommen. Und meine Kollegin Christina Hoffmann ist auch schon da. Christina, gerade müsste ja die Eröffnungsfeier laufen am Maschsee. Was wird geboten?
8: Hannover ist sowas von bereit, das kann man auf jeden Fall sagen. Hinter mir auf der schwimmenden Bühne sprechen gerade Oberbürgermeister Belit Onay und Innenministerin Daniela Behrens. Und danach ist ein riesiges Programm geplant. Also die Sportarten, die wir ja gerade im Beitrag gesehen haben, die geben sich jetzt hier gleich schon mal die Ehre. Und dafür gibt es beispielsweise ein mobiles Beachvolleyballnetz oder auch einen mobilen Korb für 3x3-Basketball. 2 Sportarten, die ja hier bei den Finals auch eine große Rolle spielen. Und die zeigen dann auf dieser Bühne, wie das alles funktioniert. Und dann gibt es natürlich auch noch für Hannover eigentlich schon ein Klassiker. Fury in the Slaughterhouse treten hier noch auf. Und spätestens dann werden die Leute wahrscheinlich sagen, we won't forget these days.
3: 143 Meistertitel werden vergeben, auch in ganz besonderen Sportarten. In welchen?
8: Es sind natürlich Klassiker dabei, wie Schwimmen oder Triathlon, aber auch viele, die man vielleicht zum ersten Mal hört, also Speedklettern beispielsweise. Dafür wird eine 15 Meter hohe Wand aufgestellt, wo die Athletinnen und Athleten

0: in manchmal sogar unter 5 Sekunden dann hochgeklettert sind. Ah, jetzt hört man auch hinter mir, geht es jetzt auch ein bisschen los. Ja, zum Beispiel Speedklettern oder hier auf der Leinewelle in Hannover, da gibt es auch noch Surfing. Also man kann eigentlich sagen, an jedem Ort hier in Hannover ist was los. Am Steinhuder Meer, Coastal Rowing, das ist Küstenrudern. Da wird es dann nochmal richtig actionreich. Für jeden was dabei, würde ich sagen.
1: Ganz sicher. Vielen Dank für die Informationen und Eindrücke, Christina Hoffmann aus Hannover. Wenn jemand ein neues Knie oder eine neue Hüfte bekommen soll, dann ist das ein schwerwiegender Eingriff, der aber vielleicht gar nicht nötig ist. Nicht immer helfen sie wirklich. Mehr als 400.000 solcher Operationen gibt es jährlich in Deutschland. Zu viele findet die Bundesregierung. Deshalb soll es in bestimmten Fällen künftig zur Pflicht werden, einen weiteren Arzt um Rat zu fragen. Dass eine Zweitmeinung manchmal ausschlaggebend sein kann, das sehen wir an unserem Beispiel aus Hamburg.
2: Roland Gibmanns rechtes Knie ist kaputt. Arthrose.
3: Ich habe halt starke Schmerzen jeden Tag. Ne? Das ist wirklich unerträglich. Und jetzt ist halt die Frage, ob es operiert werden muss oder ob es konventionell geregelt werden kann.
2: Diese Frage soll er beantworten. David Scheunemann ist Chefarzt für Orthopädie in Hamburg-Eilbek und soll heute eine Zweitmeinung liefern. Roland Gibmann ist nämlich eigentlich bei einem anderen Orthopäden. Der hat ihm zu einem neuen Kniegelenk geraten.
4: Tut Ihnen das weh, wenn man das überstreckt auf der Seite?
5: Auf der Seite ist alles gut.
3: Alles gut, ja.
2: Dass Patienten nicht nur auf einen Arzt vertrauen wollen, kann der Chefarzt gut verstehen.
4: Für die ist das dann teilweise schon so, dass das erste Mal sie irgendwas vom künstlichen Gelenk hören beim Orthopäden, der sie dann auch gleich operieren soll. Insofern finde ich das schon nachvollziehbar und auch sinnvoll, dass man eben auch eine Bestätigung sucht für die Indikation, die der erste Kollege gestellt hat.
2: Neue Hüften, Knie, Schultern. Bei solchen Operationen sieht die Bundesregierung Einsparpotenzial. Und so soll die ärztliche Zweitmeinung in Zukunft nicht mehr nur optional sein, sondern von Jahr zu Jahr bei mehr Operationen zur Pflicht werden. Ohne Zweitmeinung keine OP. Was genau der zweite Arzt aber empfiehlt, spielt laut Gesetz keine Rolle. Am Ende entscheidet der Patient. Für Chefarzt Scheunemann ein guter Ansatz, aber...
4: Ich würde für unser Haus in Anspruch nehmen, das merken wir gar nicht, weil unsere Indikationen alle so sind, dass sie einer Zweitmeinung standhalten. Das würde natürlich vermutlich jeder Operateur von sich sagen und in der Realität ist es sicherlich schon so, dass der ein oder andere Fall da rausfällt.
2: Bleibt die Frage, wie gut ist das neue Gesetz umsetzbar? Denn Termine bei Ärzten sind schon jetzt Mangelware.
4: Also die Kapazitäten, ob die ausreichend sind, um das obligatorisch für jeden Patienten anbieten zu können in kürzerer Zeit, schwierig.
2: Und was ist jetzt mit Roland Gibmanns Knie? Eine OP würde das Gesundheitssystem bis zu 7.000 € kosten. Und der Chefarzt kommt heute zu dem Ergebnis, kann man operieren, muss man aber nicht unbedingt.
3: Allein, dass ich das mitsehen konnte und mir das erklärt wurde, ist das schon mal bei mir, ist das, hilft mir vom Mental sehr, ne? Und beruhigt mich.
2: Gibmann will es wohl erstmal ohne OP probieren, mit anderen Therapien und mit einem Traum.
3: Schmerzfrei sein, ne?
1: In den nächsten Tagen dürften es ein paar Spaziergänger mehr werden hier an der Nordsee auf Sylt, denn das Wetter wird freundlicher. Hier sind die Aussichten für den Norden. In der kommenden Nacht tauchen einige Wolken am Himmel auf, aber es regnet nur selten und die Tiefstemperaturen liegen bei 14 bis 10 Grad. Morgen, am Donnerstag, gibt es nur stellenweise viele Wolken. Ansonsten wird es schön und die Sonne scheint. Der Wind weht dazu schwach bis mäßig aus nordwestlichen Richtungen. Das alles bei maximal 17 bis 25 Grad. Gucken wir noch etwas weiter voraus. Es wird noch wärmer. Am sonnigen Freitag werden es 22 bis 25 Grad. Am Samstag sind die Wolken zurück. Dann sogar bis zu 30 Grad. Das war NDR Info. Hier geht's jetzt weiter mit Wer weiß denn sowas? Im Anschluss dann wieder Neues von uns. Bis dahin, tschüss.
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1: Heute bei Wer weiß denn sowas? Frau Dr. Sibylle Andel im Team mit Bernhard Hoecker. Und ich spiele gegen Professor Heino Falke und Elton. Das Wissenschaftsduell ist eben los. Heute werden wir alle Ihre Erwartungen übererfüllen. Alles, was Sie sowieso von uns erwarten, plus eins gibt es heute. Wir haben wieder interessante Fragen, spannende Antwortmöglichkeiten und tolle Gäste. Frau Dr. Sibylle Andel. Hallo Sibylle, herzlich willkommen.
2: Hallo.
1: Wenn wir schon Gäste aus der Wissenschaft haben, dann muss ich die Titel natürlich immer ein bisschen stärker betonen. Kommt ja nicht jeden Tag bei uns vor, dass wir eine Frau Doktor oder einen Herrn Professor hier bei uns zu Gast haben. Herzlich willkommen. Du bist Wissenschaftsjournalistin, Astrophysikerin, Philosophin, bist aber auch im Fernsehen zu sehen. Und jetzt seit 1. Januar Ressortleiterin Wissen bei der Zeit.
2: Genau. Boah. Vielen Dank.
1: Ich muss mich natürlich richtig Druck aufbauen.
2: Ja, genau.
1: Alles weniger als 3.000 Euro, 6 berichtig beantwortete Fragen. Ne? Nein, das.
2: Du weißt ja, aber du weißt unsere Fragen.
1: Ja? Schaust du ab und an mal bei uns rein? Also die Fragen sind ja so ein bisschen anders bei uns.
2: Ehrlich gesagt selten, aber meine Eltern sind sehr treue Zuschauer. Okay. Und da bin ich natürlich schon sehr gut vorinformiert.
1: Okay, Astrophysik beschäftigt sich im weitesten Sinne mit.
2: Mit dem Kosmos und allem, was da drin zu finden ist. Mhm. Ich war immer eher lokale Astrophysikerin. Also bei mir ging es um Sterne in der Milchstraße, um die Frage, wie Sterne entstehen. Mhm. Heino ist da immer ein bisschen weiter rausgekommen im Universum als ich. Also wie gesagt, ich bin immer Milchstraßenphysik treu geblieben. Aber ja, Sternentstehung, Sterne, Lebensweg, sowas waren meine Themen.
1: Okay, ich bin sehr gespannt, was heute so an Kategorien dabei ist. Vielleicht gibt es ja was aus dem Bereich, wir werden es sehen. Ja, Sibylle Andel, herzlich willkommen, Sibylle. Viel Spaß mit Bernhard. Und Professor Heino Falke. Du bist du hast Physik studiert und bist Radioastronom.
3: Ja, unter anderem.
1: Ne? Unter anderem. Jetzt hat das aber nichts mehr mit dem Radio zu tun, sondern...
3: Naja, wir benutzen Radioteleskop, um hinaus ins All zu schauen, schwarze Löcher anzugucken und das Ende von Sternen zu verstehen, also nicht nur den Anfang, Bilder zu machen von schwarzen Löchern.
1: Und du stehst ab und an auch Gottesdiensten vor. Wie kam es dazu?
3: Ja, ich habe in der Jugendarbeit bin ich groß geworden, habe da im CVM mitgearbeitet und hat der Pfarrer irgendwann gefragt, willst du nicht mal selber irgendwie auf der Kanzel stehen? Und das fand ich spannend. Also ich habe immer ganz gern mich mit grundlegenden Fragen beschäftigt und ja.
1: Und du gibst ja auch viel von dem Wissen, was du im Laufe deines Lebens erworben hast, an andere weiter. Bist ja auch in der
4: Aber
1: Uni
4: geht das
1: und forscht.
4: Entstehung der Erde kirchlich und Entstehung der Erde
1: wissenschaftlich?
4: Physikalisch?
3: Ich finde es fantastisch. Also wenn du heute diese Genesis-Geschichte liest, die kannst du vor 2.500 Jahren lesen, die kannst du heute noch lesen, ist natürlich jetzt nicht 1:1 eine Schöpfungsgeschichte, wie jetzt ein Wissenschaftler sie aufschreiben würde, aber wie ein Poet, ein Prophet sie aufschreiben würde, finde ich sie immer noch fantastisch zu lesen.
1: Ja. Also wir dürfen gespannt sein auf das, was uns heute in dieser Sendung erwartet. Auch dir viel Spaß. Und um das Ganze jetzt wieder ein bisschen runterzubrechen, habe ich eine wunderbare, wenn auch ein bisschen profane Erkenntnis, ein Fakt, den ich gerne weitergeben möchte. Wussten Sie eigentlich, dass laut einer neuesten Umfrage knapp 48% aller Menschen in Italien tätowiert sind?
5: Profan ist richtig.
1: Ja. Aber auch diese, auch diese Umfrage, diese Statistik gab's. Muss irgendwo mal erstellt worden sein. So, jetzt gucken wir mal auf die Zuschauerverteilung. Hinter Sibylle und Bernhard sitzen 64 Zuschauerinnen und Zuschauer. Hinter Heino und Elton 59.
5: Kannst du sofort aussuchen, was du merkst.
1: Und hier sind unsere heutigen 12 Kategorien. Hier ist die Wand. Die 12 Kategorien heute sind Neuheit, Hund, Katze, Maus, Metropolen, Bäume, Film und Fernsehen, Erfindung an der Uni, Schlagzeilen, das Fragezeichen, Spezial.

0: Qualitäten, clever und Gewässer. Jede richtige Antwort, 500 Euro. Beide Teams haben einen Publikumsjoker. Ihr habt mehr Zuschauerinnen und Zuschauer hinter euch. Ihr dürft loslegen.
1: Wir haben das klassische, wer weiß denn sowas, Dilemma. Wir haben eine Fachperson da und ein Fachthema. Ich würde sofort nehmen, die Fachperson möchte es nicht.
2: An der Uni. Naja, ich bin jetzt seit 7 Jahren nicht mal an der Uni. Wer weiß, was ich da... Nee, aber gerne an der Uni.
1: Ja?
2: Ich meine, das ist ja jetzt gerade der Anfang der Sendung da.
1: An der Uni.
2: An der Uni.
3: Das wollen wir nehmen.
1: Ich war da auch ein halbes Jahr. Irgendwas wird hängen geblieben.
0: Damit starten wir die erste Frage. Studierende, die mit dem Erasmus-Programm ein Semester im Ausland verbringen, werden einmalig mit 50 Euro bezuschusst, wenn sie A. bei An- oder Abreise überwiegend grüne Verkehrsmittel nutzen, B. bei einer Gastfamilie unterkommen oder C. nachweislich 10 kulturelle Attraktionen der Gaststadt besuchen. Hast du etwas mit dem Erasmus-Programm zu tun?
2: Nee, leider nicht. Und mit den grünen Verkehrsmitteln, das war, als ich noch an der Uni war, tatsächlich kein Thema. Kommt mir aber auch nicht so plausibel vor, muss ich sagen. Bei einer Gastfamilie unterkommen, da finde ich jetzt 50 Euro ein bisschen lächerlich.
1: Bisschen wenig, ne?
2: Und 10 kulturelle Attraktionen der Gaststadt, das kann ich mir schon fast wieder vorstellen. Ich meine, Erasmus-Programm ist so ein europäisches Programm. Da geht es ja dann schon auch darum, Austausch, dass man nicht nur so fachmäßig vor sich hin studiert und gar nichts von seinem Gastland mitbekommt.
1: Das heißt, man muss 10 Eintrittskarten mit einem Selfie und dann so als Nachweis oder wie auch immer man das heute macht. Das
2: stimmt.
1: Aber es ist eigentlich ein Kulturprogramm, ein Austausch.
2: Eigentlich ein Kulturprogramm, ja. Also insofern kommt mir C plausibel vor.
1: Plausibel, ja, finde ich gut.
2: Ja, da nehmen wir C. Dann nehmen wir C.
1: Wir nehmen C. Wir
0: starten mit Antwort C für Team Bernhard.
4: Das Erasmus-Programm ist ein Förderangebot der Europäischen Union, das Studieren im EU-Ausland und anderen Ländern erleichtern soll. Wer im Rahmen des Erasmus-Programms ein Auslandssemester absolviert, muss für diese Zeit keine Studiengebühren bezahlen und erhält meist eine monatliche Förderung von bis zu 700 Euro. Zudem unterstützt das Programm grünes Reisen der Studierenden. Wer bei An- und Abreise des Gastlandes auf mehr als 50% der Gesamtstrecke auf das Fliegen verzichtet und emissionsärmere Verkehrsmittel wie Bahn, Bus oder Fahrgemeinschaften nutzt, erhält einen einmaligen Reisekostenzuschuss von 50 Euro.
0: Erste Frage hat noch nicht 100% funktioniert, kann aber gleich besser werden. Erste Frage für
3: Du suchst gerne aus.
5: Ach, echt, muss ich?
3: Ja.
5: Ach, komm, nee. Dann mach mal Erfindung. Du wolltest Erfindung haben, ne?
1: Ich wollte Erfindung haben.
5: Ja, dann mach mal Erfindung.
0: Die sogenannte... Ach, da ist für jeden was dabei. Die sogenannte Natron-Lokomotive, die mit Wasser und Natronlauge betrieben wurde, setzte sich im 19. Jahrhundert nicht durch, da A. industriellen Bäckereien ein Vorrecht auf Natronzustand, B. die damals verfügbaren Bremsen sie nicht anhalten konnten oder C. die ätzende Lauge den Kupferkessel mit der Zeit zersetzte.
5: Oh, okay. 19. Jahrhundert.
3: Also, ja.
5: Also Bremsen, das gilt ja für alles.
3: Ja, ob die so schnell waren, diese Natron-Lokomotiven, dass man nicht bremsen kann, also, finde ich auch.
5: Zurück in die Zukunft war das noch nicht.
3: Nee.
5: Das so pfiuh, ging. Nee. Also industrielle Bäckereien, gab es da schon industrielle Bäckereien im 19. Jahrhundert?
3: Auch die Frage, ne? 1850?
5: Also die ätzende Lauge, das ist sicherlich ein Thema, aber ist Kupferkessel empfindlich für Natronlauge?
3: Also ich sag mal so, wenn C, ganz doof, ne? Wenn C stimmt, warum nimmt ihr nicht einen anderen Kessel einfach?
5: Ja, weil Kupfer ist schon sehr stabil. Also ich meine, wenn du einen Holzkessel reinsetzt, dann ist das erst recht kaputt.
3: Gut, aber was ist mit irgendwie Eisen?
5: Ja.
3: Es setzte sich nicht durch. Ich meine, es setzte sich nicht durch. Dann kann das doch nur C sein.
5: Ich würde sagen C.
3: Weil... Komm. Wenn B stimmt, dann wurde doch gleich am Anfang gesagt, das funktioniert nicht, weil unsere Bremsen gehen nicht.
5: Ja, genau. Also ist eine ätzende Frage. Komm, nehmen wir C.
3: Mit dem C ist alles...
0: Das ist mal ein ganz neuer Ansatz.
4: Die auch als feuerlose Dampflok bezeichnete Natron-Lokomotive wurde 1883 von Moritz Honigmann zum Patent angemeldet. Das Gefährt enthielt einen Kessel mit 180 Grad Celsius heißer Natronlauge, in die Wasserdampf geleitet wurde. Aufgrund der darauffolgenden Reaktion blieb die Lauge bis zu 5 Stunden lang heiß und konnte so den darüberliegenden Wasserdampfkessel erhitzen und die Lok geruchlos, leise und emissionsfrei antreiben. Weil der Kessel aus Kupfer bestand, hielt er jedoch der ätzenden Lauge nicht stand und die Erfindung konnte sich nicht durchsetzen.
0: Die richtige Antwort, die ersten 500 Euro für Team Essen.
2: Wir nehmen jetzt die Schlagzeilen.
0: Um gegen die Luftverschmutzung in Jakarta vorzugehen, startete die Regierung im August 2023 ein Pilotprojekt und A. schickte 50% der städtischen Beamten ins Homeoffice, B. untersagte die Verwendung von Holzkohlegrills oder C. stellte den Betrieb aller Klimaanlagen in Regierungsgebäuden ein.
2: Also Luftverschmutzung, Partikel, die da in der Luft sind. Da würde es ja wahrscheinlich jetzt nicht so viel helfen, wenn die Beamten zu Hause bleiben, oder? Die emittieren ja wahrscheinlich nicht so viel Dreck.
1: Höchstens, weil man sagt, man hat weniger Autoverkehr. Aber das wären ja nur die städtischen Beamten und der Restverkehr. Ja,
2: eben, warum nur die städtischen Beamten?
1: Ja. Und die würden wahrscheinlich dann mehr fahren, weil ja mehr Platz ist, wie das so ist. Die Leute stehen ja gerne im Stau. So.
2: Holzkohlegrills würde zu August passen, ne? Alle draußen.
1: Ach stimmt, es war im August. Ach, natürlich, einfach das Grillen an sich wurde verboten. Genau, ich war die ganze Zeit beim Heizen, aber es geht hier um hier.
2: Na, ich meine, wir wissen ja, Holzkohlegrills machen jede Menge Dreck.
1: Ja.
2: Weiß nicht, ob das jetzt so wahnsinnig wirksam wäre, aber zumindest ein Schritt.
1: Vielleicht sind das die Straßen, auf denen, es wird auf den Straßen viel gegrillt und dann sagt, nehmt Gasgrills, auch wenn das Kochen ist, wie der Elton so gerne sagt. Kochen, genau.
2: Ja, und Klimaanlagen?
1: Stellte den Betrieb aller Klimaanlagen in Regierungsgebäuden ein. Ich weiß nicht, wie die ihren Strom erzeugen, aber...
2: Wenn man auch denkt, ist das nicht so der direkteste Weg, ne?
1: Nee,
2: gegen Luftverschmutzung.
1: Wenn die das mit Wind, Wasser, Atom machen, was ohne CO2 ist, dann hat man ja, also B ist am direktesten, ne? Bleibt auch in den Straßen hängen.
2: Würde ich auch denken, also es würde auf jeden Fall helfen.
1: Dann, ja, es hilft auf jeden Fall. Das ist doch schon mal ein guter Ansatz.
2: Es hilft auf jeden Fall.
1: Es hilft auf jeden Fall. Also nehmen wir B her. Mhm. Wir nehmen B.
0: B.
4: Jakarta, die Hauptstadt Indonesiens, gilt mit ihren über 11 Millionen Einwohnern als eine der am stärksten von Luftverschmutzung betroffenen Städte der Welt. Während der Trockenzeit im August 2023 erreichte die gesundheitsschädliche Schadstoffbelastung ihren Höhepunkt. Um dagegen vorzugehen und den Verkehr zu reduzieren, beorderte die indonesische Regierung 50% der rund 50.000 städtischen Beamten ins Homeoffice. Auch Unternehmen wurden aufgefordert, Mitarbeitende häufiger von zu Hause arbeiten zu lassen.
0: Der Verkehr ist das größte Thema.
1: Ist die spannende Frage, ob es was gemacht hat.
0: Ja. Wenn man es dann hört und sieht, ist es plausibel. Aber
1: ob es funktioniert, dann ist die Frage.
0: Ja. Es bleibt erstmal bei null.
6: Gut fürs Publikum.
5: Ich glaube, das ist. Nee, aber ich will noch gewinnen.
1: Ja. Die sind gut. Die sind sehr gut. Wir nehmen clever.
5: Okay.
0: Um einen Befall mit Wollläusen an Zimmerpflanzen vorzubeugen, helfen. A. Katzenstreu, Hamsterwolle und Kamillentee. B. Schmutzradierer, Honig und ein Teelicht. Oder C. Dusche, Alkohol und ein Wasser-Seife-Spiritus-Gemisch.
5: Vielen Dank.
1: Ja, Entschuldigung.
5: Also Schmutzradierer, da kann ich jetzt nicht viel mit anfangen. Also Honig, gut. Honig und Teelicht kann sie natürlich anlocken. Ja, also, aber mögen die Honig? Hast du mal eine Wollaus gefragt?
1: Ich würde B erstmal ausschließen. Was machst du aus dem Schmutzradierer, die Blätter, Honig einschmieren und was machst du vor allem mit dem Teelicht? Schätzt das daneben und auch schön gemütlich.
5: Ja, genau, die finden das schön gemütlich, kommen dahin und verschwinden im Honig.
1: Bleibt dann noch A oder C? Katzenstreu mit Kamillentee? Oder die Katzenstreu nimmst du als Erde? Nee, macht ja auch keinen Sinn.
5: Katzen vorzubeugen. Ich würde C sagen, aber es ist wahrscheinlich falsch. Weil es wegen nicht vorbeugen. Aber wer weiß, du könntest natürlich das ansprühen und dann kommen sie nicht dahin. So, Wasser, Seife, Spiritus, Gemisch. So, dass du die vorher einsprühst und dann...
1: Was ist denn Hamsterwolle? Wo die sich ein...
5: Hamsterwolle? Wahrscheinlich das, was von der abgeht, vom Hamster.
1: Also eigentlich kann es doch wohl C sein. Riskieren noch mal was? Ohne Publikum C?
5: Ja.
1: Ja, C.
0: Okay, aber ganz vorsichtig.
1: Wirklich ganz vorsichtig.
0: Okay.
4: Wollläuse, auch als Schmierläuse bekannt, bohren Pflanzen an, um deren Saft zu saugen. Die Folgen sind verfärbte und eingerollte Blätter. Um Wollläuse zu bekämpfen, hilft es, die betroffenen Pflanzen zunächst abzuduschen. Dabei sollte die Erde und der Wurzelballen mit einer Tüte vor Staunässe geschützt werden. Nach der Dusche können noch vorhandene Läuse mit Alkohol abgewischt werden. Einem weiteren Befall lässt sich vorbeugen, indem die Pflanze alle 2 bis 3 Tage mit einer Lauge aus Wasser, Seife und etwas Spiritus besprüht wird.
0: Habt ihr am Ende die richtige Entscheidung getroffen? Ne? 500 Euro kommen dazu, ihr steht bei 1000.
2: So, Bernhard. Es muss was passieren.
1: Es muss was passieren, genau. Es sollte Farbe ins Spiel kommen. Haustiere?
2: Gerne Haustiere.
1: Hund, Katze, Maus. Mhm. An uns selber glauben.
2: Das ist so das, was es im Kosmos auch nicht gibt.
0: Genau. Was gilt für Hunde und ihre Besitzer? A. Der Geruchssinn von Menschen mit Hunden nimmt um bis zu 3% zu. B. Ihr Body Mass Index gleicht sich mit der Zeit an. Oder C, sie produzieren dasselbe Zuneigungshormon wie Babys und Mütter.
1: Also.
2: Gut, also Hunde können ja bekanntlich gut riechen.
1: Ja. Und die riechen auch nicht immer gut.
2: Genau. Insofern würde das eher dafür sprechen, dass die Menschen dann
1: eigentlich abstumpfen.
2: Versuchen weniger gut zu riechen.
1: Genau, das nimmt, eigentlich nimmt das ab.
0: Hast du ein Haustier?
2: Ich habe kein Haustier, nee. Body-Mass-Index.
1: Body-Mass-Index gleicht sich mit der Zeit an.
2: Also ich glaube, wenn das so wäre, dann hätte man das schon als Abnehmtipp irgendwo gelesen. Dass man sich einfach einen sehr dünnen Hund kauft und...
1: Windhund. Ja, also was ich mir vorstellen kann, ist, dass die... dass der Hund die Lebensweise des Menschen mit übernimmt. Also ein Mensch, der viel isst, neigt auch dazu, seinem Hund viel zu essen zu geben. Und jemand, der selber aufmerksam ist, was Nahrung angeht, ist auch aufmerksam mit seinem Hund. Also achtet auch da drauf. Gehen wir mal zu C.
2: Ja, produzieren dasselbe Zuneigungshormon.
1: Wie Babys und Mütter.
2: Und zwar beide, die Hunde und die Besitzer.
1: So, wir schwanken also zwischen B und C. Ist das richtig?
2: Das würde ich auch so sehen, ja.
1: So.
2: Also deine Argumentation, dass dann die Menschen, die gerne essen, auch ihren Hund gerne füttern. Das finde ich jetzt schon durchaus überzeugend.
1: Wir nehmen, ich übernehme einfach die Verantwortung. Und wenn es falsch ist, sagst du, ey, echt jetzt. Wir nehmen B. Ich nehme B.
4: 2015 untersuchten japanische Forschende Hunde und ihre Besitzer bei gemeinsamer Interaktion. Hunde, die währenddessen intensiven Augenkontakt zum Herrchen hielten, produzierten im Anschluss vermehrt das Hormon Oxytocin. Dies verstärkte ihre Zuneigung zum Besitzer, was beim Menschen ebenfalls den Oxytocin-Spiegel steigen ließ. Eine solche Gefühlsrückkopplung sei auch bei Müttern und Neugeborenen zu finden. Durch Zuwendung der Mutter zum Kind wird im Körper des Babys dasselbe Hormon ausgeschüttet. Dadurch wendet sich das Kind verstärkt der Mutter zu, was wiederum ihren Oxytocin-Spiegel erhöht.
0: Das hat man auch mit anderen Tieren versucht, aber da konnte das nicht festgestellt werden. Also
1: ist,
0: was
1: ist das denn da mit dem Body-Mass-Index bei anderen Tieren, oder?
0: Es bleibt erstmal bei null.
1: Wie gehen wir denn strategisch gleich vor, wenn wir was...
5: Wir wieder.
6: Neuheit, Herr Professor Doktor.
0: Der US-Forscher Carson Bruns entwickelte 2018 ein Tattoo, das
5: mein Spezialtattoo.
0: A, die Uhrzeit stundengenau anzeigt, B, dauerhaft nach Schokolade schmeckt, oder C, signalisiert, wann sich mit Sonnencreme eingecremt werden sollte.
5: Also,
1: weißt du das?
5: Da wäre ich ziemlich bei C. Weil, ich meine, Uhr, da muss ja irgendwie was sich bewegen lassen. Da muss ja vor allem, wenn du dich mal verstellen willst, eine Sommerzeit.
0: Das ist ein Argument.
5: Und B wäre eine Qual. Stell mal vor, du hast dauernd Schokolade am Arm und so.
6: Okay, also B würde ich auch ausschließen. Dauerhaft nach Schokolade schmeckt. Nochmal ganz kurz nur mit der Uhrzeit. Ja. Natürlich klingt das erstmal abstrus.
5: Genau.
6: Wie soll das tatsächlich funktionieren?
5: Ja, du müsstest...
6: Das ist ja stundengenau.
5: Stunden, genau. Ja, mein, du könntest immer, das springt, klar, ne? Aber wie willst du es, also...
6: Was ist mit einer Sonnenuhr, mit einem Sonnenuhr-Tattoo? Ganz doof gefragt.
5: Ja, da musst du dich immer ausrichten nach der, immer nach

0: University of Colorado entwickelt funktionale Tattoos. Eines enthält einen Farbwechselfarbstoff, der erscheinen oder unsichtbar werden kann. Ist der im Labor für neu entstehende Nanomaterialien entwickelte Farbstoff UV-Strahlung ausgesetzt, färbt er sich blau. Vorher ist er nicht zu sehen. Damit dient das Tattoo als Echtzeitindikator für die UV-Belastung der Haut und zeigt an, wann sich mit Sonnencreme eingecremt werden sollte. Die Anwendung ist noch nicht marktreif.
1: Ja. 1500 Euro. Jetzt aber, zweite Halbzeit.
2: Du darfst dir jetzt mal eine aussuchen, die wir grau machen. Welches?
3: Kennst du dich mit Bäumen aus?
2: Ah, natürlich.
3: Nehmen wir Bäume.
1: Nehmen wir Bäume. Warum wird der in Mittel- und Südamerika vorkommende Hura crepitans auch Sandbüchsenbaum genannt? A. Ohne Rinde, gleich der Stamm einer Konservendose. B. Aus den Samenkapseln wurden Behälter für Tintenlöschsand gefertigt. Oder C. Die winzigen Früchte haben die Form von Munitionskapseln.
4: Ihr tut mir wirklich, also...
2: Ja, sag es ruhig.
3: Also, ich meine, eine Konservendose. Sandbüchse.
2: Was ist denn da die Idee? Die Rinde ist weg. Hat der da so Riffel drauf? Oder steht Ravioli drauf? Oder was?
3: Silbern wird da ja nicht sein.
2: Ja.
3: Also, das Konservendose kann ich mir irgendwie nicht so richtig vorstellen.
2: Aus den Samenkapseln wurden die Behälter dafür gemacht. Also, es geht gar nicht mal um die. Das heißt, man hat die Samenkapseln genommen und dort hat man dann Tintenlöschsand hineingemacht. Warum hat man dafür nicht eine Schale genommen oder eine Dose? Hura crepitans. Was könnte denn krepieren? Kommt krepieren vielleicht? Krepi? Sterben, niedergehen, löschen? Und dann wäre man beim Löschsand. Aber das ist wirklich so weit hergeholt.
3: Hm. Also ich würde in der Tat, ich habe schon so oft falsch gelegen, aber B, Klopp kommt mir irgendwie mit dem Tintenlöschsand.
2: Dass das irgendwie so um die Ecke ist, dass das vielleicht, dass das aus irgendwelchen Gründen...
3: Aber
2: genau, es waren besondere Samenkapseln. Ich habe eine Kolonie in Amerika, deshalb habe ich die in London auf meinem Schreibtisch stehen.
3: Genau, sowas. Vielleicht war das so ein schönes Mitbringsel.
2: Ja.
3: Leute, die da hingefahren sind, haben es mitgebracht. Okay, wir nehmen B.
2: Wir nehmen B.
1: Okay. Müssen wir Daumen drücken, alle zusammen. Ja.
0: Der Hura crepitans ist in den Wäldern Mittel- und Südamerikas heimisch. Der bis zu 12 Meter hohe Baum trägt kürbisförmige Früchte, die 18 cm breit werden können. Den umgangssprachlichen Namen Sandbüchsenbaum verdankt er kleinen Behältern, die früher aus den Samenkapseln des Baumes hergestellt wurden und mit trockenem, feinem Sand befüllt wurden. Bis Mitte des 19. Jahrhunderts waren diese auf vielen Schreibtischen zu finden, da der Sand zum schnelleren Trocknen der Tinte auf Papier verstreut wurde.
1: Na, bitteschön! Das ist die erste richtige Antwort. Die ersten 500 Euro für Sibylle Ander und Bernhard.
5: Mit großem Zögern. So, jetzt muss ich Film und Fernsehen nehmen, weil das Wissenschaftliche ist alles weg.
1: Mhm. Wofür wurde bei der Produktion der TV-Serie Morg vom Org eine Aufpasserin eingestellt? A. Crewmitglieder sollten den Zeitplan nicht durch Lachen gefährden. B. Robin Williams versuchte unbemerkt Schimpfwörter einzubauen. Oder C. Neugierige Fans wollten am Set die Requisiten, an die Requisiten gelangen.
5: Okay. Morg vom Org. Also C würde ich erstmal ausschließen.
6: Warum? Das ist normal.
5: Also, nein. Neugierige Fans wollten am Set an die Requisiten gelangen. Es wird eine Aufpasserin, also Aufpasserin ist ja auch im Tüdelchen, dann hätte ich dann Security Service oder Security, also mehrere hingestellt, nicht eine Aufpasserin.
6: Da spricht die Erfahrung.
5: Bisschen, also Frage, Antwort, Erfahrung. Also nicht Wissen, sondern Frage, Antwort, Erfahrung. So, bleibt noch A oder B. Ich kann mir A unfassbar gut vorstellen, weil tatsächlich Robin Williams ist unfassbar komisch.
6: Der bringt Leute zum Lachen.
5: Und der bringt Leute, der macht auch nicht immer alles nach Drehbuch. Und das war noch eine richtig wilde Zeit.
6: Aber er würde auch B machen.
5: Stimmt.
6: Ihm ist alles zuzutrauen.
5: Stimmt.
6: Oder war?
5: Und B, weil auch von wegen unbemerkt.

0: dann hast du wirklich eine Aufpasser, die wirklich auf jedes Wort achtet, weil A, das da kriegst du ja mit, wenn du lachst,
1: genau.
0: Da brauche ich ja keine Aufpasser, kann der Regisseur sagen, jetzt hör mal auf zu lachen.
1: Ja, ja, genau.
0: Du hast recht. Und bei B ist es wirklich, da wird einer abgestellt oder ein Näher abgestellt, der genau auf jedes Wort achten muss.
1: Genau.
0: Hast du vollkommen recht. Also sind wir relativ zügig bei B.
1: Wir sind bei B.
0: Dann nehmen wir B.
1: Wo eine...
0: Und ich glaube, Schasbat war das Schimpfwort, was er benutzen darf als Morgan. Schasbat.
2: Wofür wurde die Aufpasserin eingestellt?
3: In seiner Rolle als Morg in der US-Comedy-Serie Morg vom Org von 1978 erlangte Robin Williams internationale Bekanntheit. Seine Figur kommt als Außerirdischer auf die Erde mit dem Auftrag, das Verhalten der Menschen zu untersuchen. Bei den Dreharbeiten versuchte Witzbold Williams, in die mit Fremdsprachen und Kauderwelsch gefüllten Dialoge unbemerkt Schimpfwörter und unangemessene Ausdrücke einzubauen. Die Produktion sah die Familienfreundlichkeit der Serie in Gefahr und engagierte eine mehrsprachige Aufpasserin. Sie sollte alle unangebrachten Wörter identifizieren.
4: Sehr gut. Habt ihr so eine auch hier?
2: Richtige Antwort, 500 Euro dazu, wir sind bei 2000. Jetzt den positiven Trend weiter fortführen.
5: Unbedingt. Metropol, wahrscheinlich sind doch hier schon auch viele weit gereist.
4: Ja, stimmt.
5: Ich glaube,
4: ja, natürlich.
5: Ist ein guter Publikums-
4: ganz viele
5: Bereich.
4: Bürgermeister internationaler Städte heute eingeladen. Wir nehmen Metropolen.
2: Gut. In der neuseeländischen Hauptstadt Wellington gibt es mehr als 150 A. Handkurbelgeneratoren als Backup für das Stromnetz, B. Häuser mit privaten Standseilbahnen oder C. öffentliche Stellplätze für Pferde, Esel und Ponys?
5: Ja. Ist ja auch mal wieder eine originelle Frage. Du hast gerade gesagt, du warst da schon.
4: Ich war schon in Wellington.
5: Was hast du da gesehen? Pferde, Esel, Ponys?
4: Nein.
5: Da überall rumstehen, wenn da öffentliche Stellplätze wären.
4: Also Häuser mit privaten Standseilbahnen, ich möchte das nicht ausschließen, aber ich habe das nicht als sehr gebirgig in Erinnerung. Mhm. Es kann natürlich sein, dass ich war nur im Zentrum, dass außerhalb es die Berge hochgeht und die haben dann Seilbahnen für den Transport,
5: alles
4: weil die in den Hügeln sind. Ne? Ja. So, Handkurbelgeneratoren als Backup für das Stromnetz.
5: Man würde jetzt denken, in der Hauptstadt ist es eigentlich relativ stabil, ne? Aber andererseits... Handkurbelgeneratoren, das ist ja auch sehr, sehr auf Sicherheit gesetzt.
4: Ja, vor allen Dingen ist es, hätte man nicht eher an den Stellen, wo Handkurbelgeneratoren sind, hätte man da nicht eher inzwischen Dieselgeneratoren hingestellt und die mal voll gemacht im Laufe der Zeit? Öffentliche Stellplätze für Pferde, Esel und Ponys. Geht das in die Richtung, dass die alle da vom Land sind? So nach dem Motto, die Neuseeländer, dass die nicht nur ihre Schafe mitbringen, ist alles?
5: Aber ja, es ist die Hauptstadt, ne? Öffentliche Stellplätze, man braucht ja Platz für alles mögliche andere, außer Pferde, Esel und Ponys.
4: Eigentlich ja. Sollen wir das Publikum fragen?
5: Einfach, vielleicht war da mal jemand.
4: Eine Pause brauchen?
5: Ja.
4: Wir nehmen mal das Publikum.
2: Also ihr seid tendenziell?
4: Tendenziell wären wir, also bei B. Hm? Okay. Aber wir brauchen eine Pause.
2: Gut. Wer übernimmt auch jetzt hier in einer...
4: So.
2: Ja.
4: Ah. Hm? Hm?
2: Hallo.
6: Hallo.
2: Wie heißt du?
6: Susanne.
2: Wo kommst du her?
6: Aus München.
2: Okay, hallo Susanne. Warst du schon mal in Neuseeland?
6: Nein, ich war noch nicht in Neuseeland.
2: Aber du möchtest jetzt helfen, du willst Verantwortung.
6: Genau. Ich glaube, dass ich mir vorstellen könnte, dass C richtig ist, weil grundsätzlich ist Neuseeland doch noch recht ländlich geprägt. Mhm. Und deswegen könnte ich mir vorstellen, dass Ziel richtig ist.
2: Okay. Vielleicht aus historischen Gründen. Ja, Susanne.
3: Wellington City liegt am südlichen Zipfel der neuseeländischen Nordinsel und ist die Hauptstadt des Inselstaates. Vor allem der westliche Teil der Stadt ist von immer stärker ansteigenden Hügeln geprägt, sodass zahlreiche Häuser nur über steile Hänge zugänglich sind. Dieser Umstand führte zur Errichtung zahlreicher privater Standseilbahnen. Von den ursprünglich mehr als 300 Anlagen sind heute noch etwa 150 in Betrieb und lassen Hausbesitzer bequem zu ihren Grundstücken gelangen.
2: Ah, Mann! Erst hat man kein Glück, dann kommt auch noch Pech dazu. Aber es ist noch nichts entschieden. Noch Daumen drücken. Eine Frage gibt es auch noch für Sibylle und Bernhard. Aber es bleibt erstmal bei 500 Euro.
1: Gut, aber ja.
0: So, wir essen jetzt Spezialitäten.
1: Okay.

0: Der Unterschied zwischen Crepe und Galette liegt darin, dass Galettes traditionell A. mit Buchweizen statt mit Weizenmehl hergestellt werden, B. einen kleineren Durchmesser haben als Crepes oder C. flach serviert und nicht umgeklappt werden.
1: Oh, okay.
2: Ich kenne Galette leider überhaupt nicht, dann wäre es jetzt tierisch einfach, glaube ich. Das ist, glaube ich, schon mal eine gute Publikumsfrage.
3: Ja, also irgendwer wird immer Galette gegessen haben.
2: Ja, also ich tendenziell wäre ich für C, weil es um Tradition geht. Crepe klingt für mich halt auch wie Crepe, also das wird halt gefaltet.
4: Wird so gekreppt.
2: Das wird so gekreppt und das Galette ist halt glatt, geladen.
3: Deine Französischkenntnisse überzeugen mich wirklich.
2: Weil mit Buchenweizen statt mit Weizenmehl traditionell. Warum nimmt man traditionell Buchenweizen? Weil das aus der Gegend kommt, wo mehr.
3: Ja. Also ich finde, alle drei machen Sinn.
2: A oder C kann ich mir auch vorstellen, aber das Publikum wird ja die Entscheidung treffen.
3: Ja, ja, nee, wir sind da raus.
2: Wir sind da raus.
0: Gott. Das ist,
2: aber wenn keiner aufsteht, würde ich C.
3: Also irgendjemand, der schon mal Galette gegessen hat.
2: Ach, da steht schon jemand. Entschuldigung.
0: Um Gottes Willen. Sie steht die ganze Zeit schon. Hallo. Wie heißt du?
5: Ich bin Simone.
0: Hallo Simone. Woher kommst du?
5: Aus Münster.
0: Ah, warst du schon mal in Frankreich?
5: Ja, mehrmals.
0: Okay. Und hast du schon mal Galette gegessen?
5: Ich würde sagen, ja.
0: Ja?
5: Genau. Also,
0: was ist denn der Unterschied? Hast du auch schon mal Crepe gegessen? Weil sonst
5: ja, genau. Also Crepe ist wirklich eigentlich in meinen Augen immer eher zusammengefaltet, wie wir es also quasi sonst fast auch bei Pfannkuchen kennen, dass es halt so ganz dünne sind. Und Galette sind Waffeln. Also sind auch meistens eher hart, deswegen kenne ich die eigentlich nur eben als Flachswede. Ich bin mir nicht sicher, aber ich würde von der Tendenz her also ganz klar zu C tendieren.
0: Okay, Simone sagt Antwort C, Galette und Crepe.
6: Sowohl Crepe als auch Galette kommen aus Frankreich und bezeichnen einen runden, dünnen Teig, der auf einer heißen Fläche kurz durchgebacken wurde. Während Crepe häufig mit süßen Zutaten belegt sind, werden Galette gern mit herzhaften Lebensmitteln gegessen. Der Teig der beiden Backwaren unterscheidet sich in der Wahl des Mehls. Während der Teig für Crepe normalerweise mit Weizenmehl angerührt wird, wird für den Galette-Teig traditionell Buchweizenmehl gewählt.
0: Das sind die dunkleren sind's. Aber ich glaube, da hätten die beiden sich auch nicht für entschieden. Trotzdem danke. Ihr habt ja schon ein bisschen Geld hier auf dem Konto bei Team Elton. Die dunklen, ne?
2: Das nee, keine ist, Ahnung. Ich hätte
0: das
2: auch,
0: sind
2: auch,
0: die Galettes. Es bleibt bei 2000 Euro. Ihr könnt mal wählen, Fragezeichen oder Gewässer.
2: Eigentlich passt das Fragezeichen besser zu uns.
7: Das passt
2: ne?
7: ja zu unserem ja. momentanen Status.
2: Aber du kannst deiner Mutter ganz neue Sachen von mir erzählen.
0: Der sogenannte Bloom-Wert beschreibt die A. Distanz, wie weit Blütendüfte für Insekten wahrnehmbar sind. B. objektive Attraktivität eines Mannes. Oder C. Festigkeit von Gelatine. Oder eines Gels anhand eines Gelometers.
7: Also Blum klingt ja erstmal nach Blüten.
2: Ist das?
7: Aber ist irgendwie zu naheliegend, ne? Die Distanz und ich meine Insekten, das ist doch auch von Insekt zu Insekt unterschiedlich, würde man denken.
2: Ich finde Blumen und Blüten. Hm. Ich tippe darauf, dass der Typ einfach Blum hieß. Eduard Blum.
7: Würde ich auch denken.
2: Edgar Blum.
7: Also objektive Attraktivität, ich meine, woran würde man das festmachen? An dem Body Mass Index, den hatten wir heute schon?
2: Abstände von Augen, Grad der Symmetrie.
0: Das ist nicht so die Art Fragen, mit der ihr euch so bei Space Night Science...
7: Nee, das ist tatsächlich da noch nicht vorgekommen, wer weiß, vielleicht...
0: Aber es ist ein guter Programmhinweis, also wer das nicht kennt, ne?
7: Immer am ersten Sonntag im Monat, ja.
0: Auf
7: ARD. Eher Attraktivität von Sternen und Galaxien.
0: ARD Alpha.
7: Wert, aber ARD Alpha, genau.
0: Ja, gibt es ja bestimmt auch in der Mediathek.
7: Das gibt es auch in der Mediathek.
0: Ja, auf jeden Fall. Space Night Science.
7: Gut, und dann die Festigkeit von Gelatine und eines Gels oder eines Gels anhand eines Gelometers. Gelometer klingt auch ziemlich ausgedacht.
2: Ja? Ich persönlich, geht es dann nicht um die Viskosität? Ist das vielleicht so ein Begriff? Also der da wichtig ist, dass man... Ein Honig hat einen höheren Blumenwert als Wasser und einen niedrigeren als Teer zum Beispiel. Gibt es da einen Wert für?
7: Meine Gelatine fließt.
2: Oder, also ja. es geht um...
7: Also Blumenwert, ich meine, wenn es das wäre, ich glaube, wenn es irgendwas mit Fließen zu tun hätte, mit Flüssigkeiten und so weiter, hätte ich das vielleicht schon mal irgendwann im Physikstudium
2: gehört.
7: Gehört.
2: Also B...

0: würde auch ein bisschen so zu uns passen,
1: das würde
0: oder?
1: Zu uns passen,
2: was
1: nehmen, ja.
2: Was irgendwie nachher dann.
1: Ja.
0: Nehmen wir B.
1: Nehmen wir B.
3: Antwort B.
0: Wir nehmen B.
4: Der amerikanische Erfinder Oscar T. Blum erfand 1925 das sogenannte Gelometer. Mithilfe dieser Apparatur konnte die Gelierfestigkeit von Gelatine und anderen Geliermitteln gemessen werden. Dabei wird ein standardisierter Stempel auf eine Gelatine-Wasserlösung gedrückt. Der Druck, der benötigt wird, um die Oberfläche des Gels zu durchdringen, wird in Gramm gemessen und als Blum-Wert ausgedrückt. Ein höherer Wert zeigt eine stärkere Gelierfestigkeit an, was bedeutet, dass das Gel fester ist und mehr Widerstand bietet.
2: Da weißt du vielleicht gerade nicht da im Physikstudium.
1: Ja, ja, zu wenig mit Gel gearbeitet.
2: Es bleibt bei 500 Euro. Bei euch können noch mal 500 dazukommen. Letzte Kategorie. Gewässer.
5: Gewässer.
2: Der Fluss Ouz wird aufgrund seiner starken Verschmutzung der erste Fluss Englands sein, A, der den Status einer Rechtspersönlichkeit bekommt, B, der nicht von Kajaks oder Ruderbooten befahren werden darf, oder C, dessen direkten Anwohnern eine Mietminderung gewährt wird.
5: Also, Rechtspersönlichkeit bekommen, das, wenn man das erst kriegt, wenn du schon quasi tot bist, dann macht es ja keinen Sinn mehr. Mhm.
6: Kannst du ich kenne Rechtspersönlichkeit nicht.
5: Was ist, also wie der Kölner Dom, der gehört sich selber.
6: Ach so.
5: Das haben wir im 19. Jahrhundert eingeführt.
6: Ah, okay. Also ich bin ja da sofort bei C.
5: Da geht es wirklich auch um Geld und so.
6: Das ja, der stinkt halt.
5: Stinkt.
6: Dass man dann sagen kann, okay, wenn ich da hinziehe, das stinkt einfach, dann möchte ich eine Mietminderung haben. Weil Kajaks oder Ruderboote, also...
5: Aber wäre das der Erste?
6: Schlauchboote also, dürfen, oder was?
5: Wäre das der Erste? Also ich, irgendwie tendiere ich so ein bisschen nach A, weil das so ein bisschen quirky ist, also ein bisschen nochmal anders.
6: Ja gut, ich kenne mich da mit Rechtspersönlichkeit nicht aus, wenn, also...
5: Also ich glaube, es geht darum, dass der Fluss klagen könnte. Also wenn er eine Rechtsperson ist, dann kann er vor Gericht ziehen und im Namen des Flusses kannst du klagen. So wäre meine... Aber nur so Mietminderung. Direkten Anwohnern allen... Starken Verschmutzung. Aber wer
6: okay,
5: gewählt
6: A oder
5: denn?
6: C. A oder
5: ich finde das zu lokal, zu keine Ahnung.
2: Das heißt, du bist für?
5: Ich bin für A.
6: Dann nehmen wir einfach mal A.
2: Okay.
5: Oh Gott, jetzt bin ich mal gespannt.
6: Ja, ich bin auch gespannt.
4: Der Fluss Ouse in der südenglischen Grafschaft East Sussex wird durch Gülle und Abwasser regelmäßig so stark verschmutzt, dass die Fischpopulation nahezu vollständig dezimiert wurde. Im März 2023 hat der zuständige Bezirksrat nun einem Antrag stattgegeben, wonach dem Fluss der Status einer eigenen Rechtspersönlichkeit gewährt wird. Innerhalb der nächsten zwei Jahre soll eine Charta über die Rechte des Flusses verfasst werden, die die ökologisch unveräußerlichen Rechte der Ouse sicherstellen soll. Diese wird sich vermutlich an der allgemeinen Erklärung der Flussrechte orientieren, die unter anderem besagt, dass Flüsse das Recht haben, frei zu fließen, wesentliche Funktionen im Ökosystem zu erfüllen und frei von Verschmutzungen zu sein.
2: Nicht schlecht. Kommen nochmal 500 Euro dazu. Und wir haben folgenden Zwischenstand. Sibylle Andl und Bernhard haben 500 Euro erkämpft. Professor Heino Falke und Elfen haben 2.500 Euro auf dem Konto. Und so geht's jetzt ins Finale. Die Kategorie, aus der die heutige Masterfrage kommt, ist Technik. Beide Teams haben gesetzt. Hier ist die heutige Masterfrage. Im Jahr 2006 wurde in Deutschland zum letzten Mal A. ein Anruf aus einer gelben Telefonzelle getätigt, B. ein Hollywood-Film auf VHS-Kassette veröffentlicht oder C. in einem Supermarkt offiziell mit D-Mark bezahlt. Ihr habt 20 Sekunden. Ab jetzt!

0: Beide Teams haben ihre Antwort eingeloggt. Wie viel Geld wurde gesetzt? Heino, nein, wir fangen bei euch an. Sibylle, Sibylle und Bernhard haben gesetzt.
1: Natürlich.
0: 500 Euro, alles. Ja. Heino und Elton haben gesetzt. 1.500 Euro. Auf welche Antworten wurde getippt? Team Bernhard tippt auf Antwort C. Team Elton tippt auf Antwort A.
2: Uns ist leider eingefallen, das ist ja vielleicht gar nichts, hat nichts mit Technik zu tun, erstmal, die D-Mark.
3: Ach so.
0: Die letzte Telefonzelle in Deutschland wurde 2019 abgebaut. Seit 2002 ist der Euro offizielles Zahlungsmittel in Deutschland.
4: Zwei.
0: Aber aktionsweise kann man heute noch mit D-Mark bezahlen. Wäre theoretisch noch möglich. Ja. Ja. Und die VHS-Kassette, die wird seit 2015 nicht mehr hergestellt. 2006 zum letzten Mal erschien ein Hollywood-Film auf VHS-Kassette, History of Violence, mit David Cronenberg. Ja, das heißt, Antwort B ist die richtige. Bei beiden Teams wird was abgezogen.
2: Was?
0: Und
2: etwas.
0: Hier bleiben 1.000 Euro übrig und damit gewinnen Heino, Falco und Elton diese 1.000 Euro und damit die Sendung. Es war ein bisschen satt, dieser Applaus. Ihr habt gewonnen. Ja? Ja? Ihr habt gewonnen. 1.000 Euro heißt für jeden von euch 16,95 Euro. Guck mal da. 16,95 Euro auch für unsere drei Apple-Spielerinnen, die heute gewonnen haben. Auch da sagen wir danke fürs Mitmachen, danke fürs Zuschauen. Danke an unsere Gäste. Sibylle Andre, herzlichen Dank.
4: Ja, danke an dich.
0: Und Heino Falke, ebenfalls vielen Dank. Danke an Bernhard und Elton. Morgen sehen wir uns wieder. Neue Ausgabe kurz vor 6. Hier im Ersten. Schönen Abend noch. Danke und tschüss.

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6: Hier ist NDR Info. Willkommen dazu. Statt Waffenruhe wird angegriffen und bombardiert. Der Irankrieg geht weiter. Das iranische Regime hat bisher allen Attacken standgehalten und es sitzt offenbar fest im Sattel. Unterstützer gehen im Iran auf die Straße, wie hier zu sehen, und regimetreue Iraner im Ausland, die zeigen sich auch öffentlich, auch bei uns im Norden. Einige von ihnen arbeiten offenbar sogar mit dem Regime zusammen. Für die Gegner kann das gefährlich sein.
7: Ein Iraner mit Sturmgewehr auf der Straße in Teheran. Er kommt aus Hamburg.
8: Hallo liebe Freunde, ich heiße Benjamin, ich bin 40 Jahre alt, Familienvater, bin seit Montag wieder zurück aus Deutschland.
7: Benjamin stammt aus dem Iran, lebte zuletzt hier im Osten Hamburgs und kämpft jetzt für die Mullahs im Iran. Das Video für viele Exil-Iraner ein Schock, wie für ihn. Auch er lebt in Hamburg. Aus Angst vor Konsequenzen bleibt er anonym.
9: Als ich das Video sah, war ich wirklich schockiert. Ich kenne diese Person, weil wir zusammengearbeitet haben, weil er mein Freund war. Seit mehr als 10 Jahren. Er arbeitet jetzt für das Regime.
7: Ein Regime, das seine eigenen Staatsbürger terrorisiert. Längst gibt es auch hierzulande ein Netzwerk von Regimetreuen, das die Opposition ausforscht und einschüchtert, teils für Geld.
10: Und das ist in dieser Form, dass Angehörige zum Beispiel bedroht werden, dass aber auch Teilnehmer von Oppositionsveranstaltungen bedroht werden können.
7: Was das konkret bedeutet, erlebt sie täglich. Mary Atamajori hat Angehörige verloren, ist seit Jahren Teil der iranischen Opposition.
11: Wir bringen euch um, wir bringen eure Familien um, wir wissen, wo eure Kinder zur Schule gehen. Unsere Bilder kamen dann in diesen Telegram-Accounts rein und dann hieß es, ja, der lebt das, die Person lebt da, das ist die Telefonnummer, die wussten alles über uns.
7: Wem kann man trauen? Unsicherheit auch wegen solcher Szenen. 2025 Demo von Regimegegnern in Hamburg. Dieser Mann fordert öffentlich den Tod des obersten Religionsführers. 2026 derselbe Mann auf einer Kundgebung an der Seite von Anhängern der Mullahs. Menschen, die auf einmal dem Regime zuarbeiten, auch er hat das mehrfach im Bekanntenkreis erlebt.
9: Ich kenne da einen Mann, er arbeitet jetzt für das Regime. Er war mit mir im Flüchtlingsheim. Ich habe sein Handy gesehen, das Khamenei-Foto im Display. Ich fragte ihn, du hast gesagt, du wirst verfolgt von diesem Mann, vom Regime. Du musstest dem Amt sagen, dein Leben ist in Gefahr. Das war dein Asylgrund und jetzt arbeitest du für die?
7: Die Bedrohung reicht aus dem Iran über tausende Kilometer Entfernung bis hierher. Nachdem er in Hamburg auf Demonstrationen geht, erhält seine Mutter im Iran eine Nachricht.
9: Sie hat eine SMS bekommen mit meinem Namen, Nachnamen, Geburtsdatum. Wenn er im Iran ist, er muss sich mit diesem Datum zu dieser Uhrzeit beim Gericht vorstellen und erklären, warum er bei einer Demonstration in Hamburg war.
7: Bei Einreise in den Iran könnte so etwas gefährlich werden, zu Festnahmen führen. Einschüchterungsversuche, aber Schweigen für sie immer weniger eine Option.
11: Warum sagt man dazu nichts? Warum ist die Welt leise? Nach 6 Monaten diese Stille, wissen Sie, das macht einem noch mehr fertig. Und das ist das, warum wir weitermachen.
7: Weitermachen, auch wenn sie sich selbst hier nicht sicher fühlen können. Die iranische Opposition will der Angst nicht nachgeben.
6: Thorsten Frey soll Unionsfraktionsvorsitzender werden. Das haben die beiden Parteichefs von CDU und CSU, Merz und Söder, entschieden. Nächste Woche muss noch die Bundestagsfraktion über den Vorschlag abstimmen. Frey soll auf Jens Spahn folgen, der am Wochenende zurückgetreten war. Hintergrund war die Kritik daran, dass sein Sohn durch eine Leihmutter in den USA geboren wurde. Mit großem Aufwand war erst vor einer Woche das verbindende Mittelstück für die neue Rader Hochbrücke eingesetzt worden. Jetzt kommt heraus, für den geplanten Ausbau fehlt noch das Geld. Das bestätigte das Bundesfinanzministerium. Insgesamt hat der Bund für die neue Rader Hochbrücke über den Nordostseekanal rund 900 Millionen Euro veranschlagt. 300 Millionen hat der jetzt fertiggestellte erste Bauabschnitt gekostet. In einem zweiten Schritt soll die A7 inklusive der Brücke auf 6 Spuren ausgebaut werden. Und genau dieser Schritt ist laut Bund so wörtlich mit den aktuellen Mitteln noch nicht durchfinanziert. Gegen Tote kann nicht ermittelt werden. Deshalb wird das Verfahren gegen den Mann eingestellt, der in Stade in einer Mutter-Kind-Einrichtung 6 Menschen getötet haben soll. Es ging wohl um einen Sorgerechtsstreit. Ein Fall, der bundesweit für Entsetzen gesorgt hat. Dieser Verdächtige ist nun tot. Gestern nahm er sich im Gefängnis in Bremervörde das Leben. Und die Frage ist, wie konnte das passieren?
2: Knapp 3 Wochen wurde der 45-Jährige, der in Stade 6 Menschen erschossen haben soll, über eine Kamera in seiner Zelle überwacht. Zuerst jede Minute des Tages, später vor allem in den Abend- und Nachtstunden. Dann entfällt die Kameraüberwachung komplett. Der Beschuldigte gilt laut Psychologin nicht mehr als suizidgefährdet, wie das Justizministerium heute bekannt macht.
4: Diese Maßnahmen, die trifft die JVA, in dem Fall die JVA Bremervörde eigenständig. Und die Justizvollzugsanstalt nimmt natürlich als Grundlage die von mir erwähnten Einschätzungen der Anstaltspsychologin dazu.
2: Und genau diese Einschätzung sei positiv verlaufen. Direkt nach der Festnahme galt der Mann noch als suizidgefährdet, auch weil er bereits dort selbstverletzendes und suizidales Verhalten gezeigt habe. Warum die Psychologin den mutmaßlichen Schützen aus Stade nach nur 3 Wochen dann als stabil eingestuft hat, soll nun überprüft werden. Auch ob die Entscheidung hätte in Frage gestellt werden können.
5: Da werfen wir der Justizministerin auch Organisationsverschulden vor, dass solche Dinge eben auch mit dem Justizministerium mal abgestimmt werden, wenn es um einen solch gravierenden Fall geht.
2: Eine Informationspflicht gibt es laut Ministerium jedoch nicht. Zudem sei auch die fortlaufende Überprüfung eine gängige und rechtskonforme Vorgehensweise.
6: Aktionen zu diesem Thema und Hinweise zu Beratungsstellen haben wir unter ndr.de für Sie zusammengestellt. Über der Großbaustelle der Deutschen Bahn im Hamburger Westen wurde es heute richtig laut, denn für den künftigen Fernbahnhof Altona wurden am Morgen Signalmasten abgebaut, wegen der Enge per Hubschrauber. Das bedeutete Millimeterarbeit für den Piloten zwischen Strommasten und Oberleitungen. Die 31 Signalmasten werden für den neuen Bahnhof nicht mehr gebraucht und durch moderne Technik ersetzt. Mit Hilfe einer Seilwinde zog der Heli die bis zu 600 Kilogramm schweren und 16 Meter hohen Signalanlagen aus ihrer Verankerung. 1,5 Stunden dauerte sie, die Jagd nach einem entlaufenen Schaf auf der Autobahn 14 in Mecklenburg-Vorpommern. Und dann Zugriff an der Böschung. Das panische Tier hatte sich bei Ludwigslust auf die Autobahn verirrt und beinahe für einen Unfall gesorgt. Die Autobahn wurde kurzzeitig voll gesperrt. In den nächsten Tagen, da dürften es ein paar Spaziergänger mehr werden hier an der Nordsee auf Sylt, denn das Wetter wird freundlicher. Hier sind die Aussichten für den Norden. In der kommenden Nacht tauchen einige Wolken am Himmel auf, aber es regnet nur selten und die Tiefstemperaturen liegen dann bei 14 bis 10 Grad. Morgen, am Donnerstag, gibt es nur stellenweise viele Wolken, ansonsten wird es schön und die Sonne scheint, der Wind weht dazu schwach bis mäßig aus nordwestlichen Richtungen. Das alles bei maximal 17 bis 25 Grad. Gucken wir noch weiter voraus. Es wird wärmer. Am häufig sonnigen Freitag werden es 22 bis 25 Grad. Am Samstag dann sogar bis zu 30 Grad. Und das war NDR Info. Hier geht es jetzt weiter mit Seehund, Puma und Co. Ich wünsche Ihnen jetzt noch einen schönen Tag. Machen Sie es gut. Tschüss.
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0: Heute, wieso die Polarfüchsin vor dem Arzttermin Verstecken spielt. Warum die Siamangs auf dicke Hose machen. Und wie eine Amazone beim Saubermachen hilft. Es ist Sommer im Zoo am Meer. Sonne und Wolken wechseln schnell an der Küste. Temperaturen mild bis warm. Die Tiere sichtlich entspannt. Trockenes Wetter lockt immer mehr Besucher in den Zoo als Schmuddelwetter. Seit es allerdings das Eisbärenkind Lale gibt, gilt diese Regel nicht mehr. Sie sorgt regelmäßig für Gedränge vor dem Zooeingang und vor allem vor dem Eisbärengehege. Selbst die Tierpfleger trauen an manchen Tagen ihren Augen nicht. So voll ist es.
1: Es ist schon gewöhnungsbedürftig, weil so, wir kennen das zwar, im Sommer kommen viele Schulklassen, aber jetzt im Moment, alle wollen Lale sehen und es ist wirklich echt voll. Aber alle sind auch so begeistert von Lale. Es ist jetzt nicht so, dass hier alle hinstürmen und einfach nur laut sind. Nein, die freuen sich ja wirklich über Lale und das ist eigentlich auch schön.
0: Lale selbst konzentriert sich wie eh und je auf ihr Spielzeug. Ganz gleich, wie viele Augen auf sie gerichtet sind.
2: Im Moment ist echt wirklich viel. Unten im Aquarium merkt man das immer am meisten, weil das ist ein geschlossener Raum quasi. Und da ist der Lärmpegel dann schon ziemlich hoch. Ansonsten ist echt cool, wie die dann immer sich über Lale freuen und über die ganzen anderen Tiere. Ja.
0: Lales Beliebtheit sorgt für neue Besucherrekorde. Bei jedem Wetter.

0: Zur Tarnung passen sich Polarfüchse mit ihrer Fellfarbe der Umgebung an. Im Winter sind sie fast weiß, im Sommer dunkel.
1: Na, Paule? Was ist denn die kleine Maus?
0: Pauls Partnerin Mijou scheint die Tarnung dermaßen gut gelungen zu sein, dass Tierarzt Dr. Schöne sie schlichtweg nicht sieht.
1: Hi, Paule. Ja, die Klappe ist zu. Wo ist sie denn drin? Ich suche Mijou. Wir wollen Mijou gleich untersuchen. Die Röhre ist zu.
0: Weil Mijou vor kurzem noch krank war, möchte Joachim Schöne sie unbedingt nachuntersuchen. Sie selbst hat offenbar weniger Lust auf eine Untersuchung.
1: Ein Polarfuchs kann doch nicht verschwinden.
0: Schließlich ist immer eine Einfangaktion damit verbunden. Nichts zu machen. Sie ist wie vom Erdboden verschluckt.
1: Das habe ich in der Tat noch nie gehabt. Ich laufe auf die Polarfuchsanlage und wir haben nur einen Polarfuchs drauf. Es gibt noch eine Möglichkeit. Hier unter der Hütte. Wir haben hier so eine kleine Betonröhre. Ist für die Besucher nicht einsehbar, aber funktionell wunderbar. Können die Tiere hier durch die Röhre rein und haben da noch einen kleinen Bau. Und da sitzt sie manchmal drunter.
0: Das Problem, einmal nachschauen, ist nicht einfach.
1: Ich warte aber erstmal, bis Herr Grunert wieder da ist. Denn ich möchte jetzt nicht alleine versuchen, sie da hervorzuholen.
0: Sie allein aus dem Röhrenbau zu locken, eine schier unmögliche Aufgabe. Im großen Auswilderungsbecken der Seehundstation Friedrichskoog haben sich die Heuler inzwischen eingewöhnt. Wer hierhin darf, ist ein guter Fischfresser mit mehr als 15 Kilo Gewicht. Zwei Heuler brauchen dennoch Nachhilfe.
2: Es sind ja jetzt 24 Tiere und davon fressen die allermeisten schon gut selbstständig, dass die Hälfte geworfen wird, aber die neu zugezogen sind. Und wir haben eben auch zwei, darunter Juan Carlos, die abgenommen haben, weil sie eben Fisch zwar reinnehmen, aber dann sich klauen lassen oder eben ja, wieder ausspucken, nicht ganz runterfressen. Und die kriegen eine volle Portion. Ja, und deswegen sind wir zu zweit.
0: Außerdem ist da noch Kegelrobbe Escada, die eine verletzte Flosse hat. Zunächst müssen aber die Gummistiefel durch die Desinfektionswanne, damit von Becken zu Becken keine Keime übertragen werden. Gloin und Juan Carlos brauchen besondere Fürsorge. Erst einmal müssen sie aber erkannt werden.
2: Die meisten tauchen ja schon. Ich muss jetzt nur einmal hier gucken, wo Gloin ist.
0: Wie man die Heuler wohl auseinanderhalten kann.
2: Die erkenne ich an ihrer Fellzeichnung am Kopf. Einmal. Ja. Ne, das war Michel. Ja, mein Freund, ne? Der soll eben seine volle Portion auf jeden Fall kriegen. Genauso Juan Carlos, der ist hier aber noch nicht aufgetaucht. Hast du den bei dir? Der ist ja so grau. Na, hier ist er, hab ihn. So, Juan Carlos, da bist du ja.
0: Juan Carlos war einer der ersten Heuler dieser Saison. Er hat sich zunächst gut entwickelt, hatte aber dann mit Verdauungsproblemen zu kämpfen.
2: Ja, prinzipiell kann er das ja schon ganz gut, also konnte er ja auch vorher schon. Aber er lässt sich dann hier gerne mal den Fisch wieder abstreitig machen. So wie jetzt dann auch, ne? Muss man gucken, dass er richtig runtergeht. Und er sich hier nicht von den anderen abdrängeln lässt. Und dann frisst er gut. Sonst wäre er ja auch noch nicht hier hinten mit drin. Ne? Wenn ich den jetzt früher loslasse, kannst du hier den, ne, sogar den ganzen Fisch jetzt so reinziehen. Und da sieht man dann die Problematik, es wird geklaut. Und wenn er sich den jetzt abnehmen lässt oder nicht, wir können das hier sehr schön jetzt sehen, er hat ihn eigentlich drei Viertel runter und lässt ihn sich jetzt rausziehen und vom Kumpel klauen. Und das ist eben seine Problematik, dass er da nicht bissig genug ist zu sagen, nö, meiner, sondern den ist er gleich wieder los. Und deswegen sehen wir zu, dass er eben eine Grundration abbekommt und nicht nur nach Fisch taucht, weil er sonst einfach zu wenig abkriegt. Fisch ist weg, hat der Kumpel.
0: Juan Carlos' Magenprobleme sind vorüber. Jetzt muss er sich nur noch beim Fressen durchsetzen. Im Polarfuchsgehege hat sich Pauls Artgenossin Mijou offenbar vor dem Tierarzt versteckt.
1: Mijou hat uns ein paar Sorgen bereitet in den letzten Wochen. Er hatte eine ordentliche Blasenentzündung. Und die haben wir mit Tabletten therapiert. Und wir machen heute eine Verlaufskontrolle. Es ist manchmal ein wenig schwierig bei den Wildtieren, die Blase mit dem Ultraschall zu untersuchen, weil so ein kleiner Fuchs, der, bevor er dann geschnappt eingefangen wird, macht auch noch mal ordentlich Pipi. Und die Blase kann man eigentlich nur richtig gut beurteilen, wenn sie auch gut gefüllt ist. Und wir probieren das einfach mal aus. Und das ist jetzt ein Durchcheck des Tieres. Aber zuerst mal müssen wir sie bekommen, weil, wie man sieht, ist nur Paul auf der Anlage, der kleine Paul.
0: Paul gibt sich ganz entspannt.
1: Der ist ein guter Typ, ja. Der ist etwas über ein Jahr alt, ne, im besten Alter, auch geschlechtsreif. In diesem Jahr hat das nicht funktioniert mit den beiden. Nur ist Mijou auch schon fast 9 Jahre alt. Das ist für eine Eisfüchse ein stattliches Alter. Wir müssen mal schauen, wie das mit dem Zyklus im nächsten Jahr verläuft, ob er sie deckt. Das wäre natürlich schön, weil Eisfüchse gibt es gar nicht so viele in den Tierhaltungen. Und wenn wir mal wieder Eisfuchs-Nachwuchs haben, das wäre eine schöne Sache bei uns.
0: Doch dazu gehören immer noch 2, auch bei Eisfüchsen.
2: Nur Freunde, bisschen selber tauchen hier. Ja, du auch. Abtauchen. Ich bin gleich leer. Und du?
0: Im Auswilderungsbecken sind alle Fische verteilt.
2: Man sieht das jetzt schon sehr schön, dass einige noch quer fressen, andere das schon gut drauf haben, ist leer, Freunde. Und der eine ist da eben ein bisschen cleverer, der andere braucht länger. Aber das ist ja nicht schlimm.
0: Die Heuler sind erst ein paar Tage im großen Becken, der letzten Station vor der Auswilderung in die Nordsee.
2: Wir haben jetzt hier ja ganz kleinen Hering, wo kaum Fett drin ist, damit sie den wirklich gut abschlucken können. Das sind so 50, 70, maximal 100 Gramm Heringe. Das wird jetzt ja mit dem Laufe der Entwicklung größer. Und draußen so ein ausgewachsenes Männchen, der sucht sich ja keine kleinen Stichlinge, sondern der verzehrt dann eben auch einen großen Hering, eine Makrele, einen Plattfisch, Sandaale, Grundeln. Also so, dass das sehr, sehr unterschiedlich ist und je nach Jahreszeit auch. Jetzt in dieser Sommerzeit, wo dann Geburt, Paarungszeit angesagt ist, da müssen Sie sehen, dass Sie möglichst viel Frauen kriegen. Da ist das alles wichtiger als Nahrung. Und nach dem Fellwechsel, wo Sie dann auch viel auf der Sandbank liegen, das Sonnenlicht brauchen, danach zum Herbst hin gehen Sie wieder richtig auf Fischfang. Und das machen Sie dann auch nicht hier im Wattenmeer, wo wir eben die Kinderstube haben mit den vielen kleinen Fischen. Da gehen Sie dann raus in die offene Nordsee, wo dann eben auch die entsprechend größeren und fettreicheren Fische sind.
0: Groß und fettreich. 3 Kilo Fisch am Tag sorgen dafür, dass die Heuler das schon bald sind. Tierarzt Joachim Schöne ist zur Untätigkeit verdammt. Denn seine Patientin hat sich schon vor Untersuchungsbeginn in eine Röhre verkrochen.
1: Die Rettung naht. Ich komme rauf auf die Anlage, nur Paul da. Ich denke, was ist denn jetzt los?
3: Oh, sie war aber heute Morgen noch da.
1: Ja, sie war heute Morgen noch da. Ich habe geguckt, hier ihre Lieblingsecke, überall nichts zu finden. Und dann denke ich, dass sie einfach da in oder unter der Röhre sitzt.
3: Ich guck mal eben.
1: Ja.
3: Ich glaube zwar nicht, dass ich jetzt diese Handschuhe brauche, aber ich tapp sie mal eben an. Monsterkind.
0: Polarfüchse sind Beutegreifer mit spitzen Fangzähnen. Handschuhe sind deshalb gar nicht so verkehrt.

0: Tierpfleger Thomas Grunert hat schon Übung darin, Füchsin Mijou ans Tageslicht zu holen.
1: Soll ich dir was helfen?
2: Das geht, das geht.
1: Okay.
2: Hier ist sie nicht.
1: Nee, dann sitzt sie drunter.
2: Siehst du? In der Röhre sitzt sie.
1: In der Röhre?
2: In der Röhre sitzt sie.
0: Wegen einer Blasenentzündung musste sie in letzter Zeit mehrfach gefangen und behandelt werden. Inzwischen scheint sie zu wissen, wie sie das vermeiden kann.
1: Sie sitzt hier in der Röhre. Wir haben so einen kleinen Zugang zu dem Fuchsbau. Und da sitzt sie drin. Wir haben den vorne mit einer Wurzel verschlossen. Und wir versuchen sie jetzt einfach mal so ganz vorsichtig hier durchzudrücken. Und dann sollten wir sie bekommen.
2: Mijou ahnt immer, wenn irgendwas im Busch ist, besonders wenn der Tierarzt gleich auf der Anlage ist.
1: Eine schlaue Füchsin.
2: Aber wenn wir hier, wenn irgendwas nicht so abläuft, wie es normal ist, dann weiß sie auch im Augenblick Bescheid.
0: Im nächsten Augenblick ist sie weg. Das dann aber möglichst lange.
1: Komm, Mijou, fein. Komm.
2: Na, fein.
1: Na, komm. Na, komm. Komm. Na, komm.
2: Na, komm.
1: Na, fein. Weiter komme ich nicht.
2: Nee, ist gut, sie kommt.
1: Jo, super.
0: Mijou ist Thomas ins Netz gegangen. Rein theoretisch kann Tierarzt Dr. Schöne sie nun endlich auch praktisch untersuchen, wenn nicht noch was Unvorhergesehenes dazwischen kommt.
1: Hast du sie?
2: Ah, Moment, ich hab sie gleich.
1: Ja, super.
2: So,
1: süß. Den nehmen wir mit.
2: Ja.
1: Warte,
2: oh, süß.
1: Setze ihm den Maulkorb auf.
0: Mijou ist klein und zart. Die Krankheit hat sie geschwächt. Trotzdem greifen die Männer zum Maulkorb.
1: Das noch mal zur Sicherheit. Man muss sich vorstellen, Mijou ist ja nicht wirklich gefährlich, aber so ein kleiner... So, man kann es vergleichen mit einem kleinen, bissigen Terrier vielleicht. Setzen wir noch mal den Maulkorb auf, damit der Thomas auch geschützt ist und ich auch. So, der sitzt nicht ganz stramm hier, Thomas, ne? Wir müssen hier so...
2: Ja, können wir gleich noch mal gucken.
1: So, und dann nehmen wir sie jetzt mit runter.
2: Ja. Ach, Süße.
1: Und untersuchen sie im Tierarztraum. Na, komm, fein.
2: Ach, Süße.
0: Sie gehen. Da guckt Kollege Paul ganz schön erstaunt aus der Wäsche. Eisbären Valeska und ihr Töchterchen Lale bekommen Besuch.
3: Hallo, ihr beiden.
0: Tierpfleger Frank Schlepps bringt ihnen Spielzeug. Und das nicht zum ersten Mal.
3: Einen großen Ball für die Große, ja?
0: Fast jeden Tag wirft Frank ihnen Bälle ins Gehege.
4: Macht aber trotzdem immer wieder Spaß, weil wir sehen, was für einen Spaß sie nachher mit den Bällen haben, die ich dann reinschmeiße. Das ist immer für sie wie eine neue Anregung. Ja, einen großen Ball für Valeska. Ich denke, sie wird gleich ins Wasser springen. Und Lale schaut sich die Sache an und wird dann mit dem kleinen Lederball spielen. So, wollen wir mal gucken. Habt ihr Lust? Ja, guck mal, so ein schönes Wetter. Die Sonne scheint. Ihr habt zwar schon unten in eurem kleinen Becken getobt, aber jetzt im Großen. Und komm! Uai! Klasse! Ja, fein! Toll, wa? Ja, hast du deinen feinen Ball. klasse! Na, Lale, möchtest du deinen Ball haben?
0: Der Tag wird kommen, an dem Lale den Zoo verlassen muss. Für Frank Schlepps ist das aktuell kein Thema.
4: Wir wollen da gar nicht dran denken. Lale wird irgendwann weggehen und wir sind über jeden Tag froh, wenn sie hier ist. Also das wird natürlich für uns ein ganz schmerzhafter Tag werden. Aber es ist halt so. Wir können sie dann hier nicht halten und dann hoffen wir, dass sie in einen anderen tollen Zoo mit einem tollen Partner kommt.
0: Um Inzucht zu vermeiden, muss die Kleine nach der Entwöhnung von der Muttermilch umziehen. Schließlich soll Lales Vater Lloyd sein Mädchen auf keinen Fall decken.
4: So, Lale. Ich weiß, du springst nicht ins Wasser, aber hier ist dein Ball. Ja, mal mit der Nase rein. Ja. So, den Ball erstmal fertig gemacht. Und? Feste?
2: Ja, schmeiß ihn rein. Los.
0: Frank nutzt wirklich jede freie Minute, um nach dem Mutter-Tochter-Gespann zu schauen. Nur leider warten noch andere Zootiere auf ihn.
4: So, ihr beiden, muss noch ein bisschen was tun. Gibt gleich noch was anderes. Ja, gibt noch ein bisschen Obst. Bis nachher.
0: Die Arbeit ruft. Langeweile bei den Siamangs. Mama Pelangi und Papa Roger halten Ausschau nach Abwechslung. Selbst ihr kleiner Jai scheint nicht zur Beschäftigung einzufallen. Höchste Zeit für Tierpflegerin Astrid Treptow, aus einem Sammelsurium von Pappen eine Attraktion für Siamangs zu bauen.
5: Ich habe ein bisschen gesammelt und dachte, ich werde gleich mal die Siamangs ein wenig überraschen. Und dafür muss ich ja erstmal was bauen und was basteln. Und damit ich nicht fünfmal laufe, habe ich so ein bisschen Vorrat mitgebracht. Und dann mal gucken, was ich da zusammenzaubern werde. Und ich freue mich schon.
0: Noch ahnt hier wohl keiner der Siamangs, dass ein paar hundert Meter weiter in der Werkstatt Aufregendes für sie entsteht.

0: Trotz Versteckspiel, Polarfüchsin Mijou ist zur Nachuntersuchung in der Tierarztpraxis gelandet.
1: Im Ernstfall könnte es ein Tumor sein, es könnte auch einfach so eine Ansammlung vom Blut sein, ein Blutkoagulum. Und wir wollen mal schauen, wie das heute aussieht und dann entscheiden, ob wir noch mal diese Therapie über die Tabletten noch ein bisschen verlängern. Ne? Mhm. Und so ist sie vom klinischen Gesamteindruck erstmal gut. Wir gucken uns das gleich alles an. So, jetzt muss ich sie einmal einsprühen. Warte mal, ich setze hier mal.
2: So kann ich sie besser halten. Momentan ist meine Süße ist richtig, richtig gut. Sehr kooperativ. Also ich hätte jetzt mit mehr Gegenwehr gerechnet. Ne?
1: Ja. Warte mal, warte mal.
2: Das hast du gehört, Maus. Ne? So nach dem Motto, dein Gesicht merke ich mir.
1: Also beim allerersten Mal haben wir eine Narkose gemacht, weil sie sehr, sehr aufgeregt war. Aber ich versuche natürlich, die Narkose zu vermeiden, weil wir doch hoffen, dass wir gleich relativ schnell fertig sind.
2: So kann ich sie noch besser halten.
1: Ja.
0: Tierarzt Joachim Schöne möchte die Blase per Ultraschall untersuchen.
1: Okay, dann stell sie hier mal hin. Upp, upp, upp, upp. So, hinstellen. So. So. Nee, hast du sie?
2: Ich hab sie.
1: So. Genau, dass ihr beide so mal versucht. So ein bisschen.
2: So.
1: Ja.
0: Die Füchsin bleibt unerwartet ruhig.
1: Ja, fein. Und jetzt wird's gar nicht nur kalt, jetzt wird's auch dunkel.
0: Mijou lässt alles über sich ergehen. Das kalte Gel auf der rasierten Haut, die Dunkelheit, das festgehalten werden. Womöglich hat sie Schmerzen und möchte ihre Schwäche verbergen. So machen es viele Raubtiere. Oder aber die Füchsin spürt, dass ihr geholfen wird. Ihr Pfleger Thomas Gruner

0: Tier zur Untersuchung komme, denke ich mir, hoffentlich ist es weniger als das, worüber ich mir gerade Sorgen mache. Hoffentlich. Und ich hoffe, dass man dann, wenn irgendwas sein sollte, helfen kann.
1: Während der Tierarzt etwas Besorgniserregendes auf dem Bildschirm zu sehen scheint, bleibt Thomas Grunert hoffnungsfroh.
0: So gut wie es ist, dass wir einen Tierarzt haben. Aber man möchte so wenig wie möglich mit den Tieren zum Arzt müssen.
1: Daraus wird wohl nichts werden. Mijou wird Dauerpatientin bleiben. Es war leider nicht nur eine Blasenentzündung, die wieder abgeklungen ist.
2: Ja, ich habe nicht ganz so schön Befund an der Blase. Da ist etwas, was da nicht hingehört. Die Blase muss in der Regel komplett im Ultraschallbereich dunkel aussehen. Da ist dann Urin drin. Dunkel im Ultraschall bedeutet immer Flüssigkeit. Und da ist etwas, was da nicht hingehört, eine sogenannte Umfangsvermehrung. Ich hoffe nicht, dass es was weniger Schönes ist, nämlich ein Tumor. Das kann auch vorkommen. Es ist ein älteres Tier. Diese Verlaufskontrolle hat ergeben, dass es nicht verschwunden. Und wir haben zumindest kein Blut gerade eben gefunden. Wir werden diese Tablettentherapie erstmal noch mal weiterlaufen lassen und werden in mehrwöchigen Abständen uns dann auch das Organ immer wieder anschauen, ob sich da irgendwas verändert.
1: Für heute hat Mijou die Untersuchung überstanden. Eisbärenmädchen Lale kann wieder mal nicht genug vom Spiel mit dem Ball bekommen. Wobei, ein kugeliger Ball, das war er mal. Aber Lale genügt sogar das platte Ding für ein ausgiebiges Spiel. Lale zögert. Soll sie wirklich springen? Ihre Mutter Valeska hat es ihr schon oft vorgemacht. Und dann wagt auch das 7 Monate alte Bärenkind den Sprung ins kalte Wasser. Lale gedeiht zur Freude aller Tierpfleger und Besucher prächtig. Es gibt überhaupt keinen Grund zur Sorge. Ganz im Gegenteil, jeden Tag beweist sie auf das Neue Kraft, Geschick und vor allem Ausdauer beim Spiel.

Anders als Menschenkinder bekommt Energiebündel Lale beim langen Baden keine blauen Lippen. Mutter Valeska hat trotzdem stets ein wachsames Auge auf ihre Kleine.

0: Siamang Dame Pelangi auf ihrem Lieblingsplatz. Es scheint, als genieße sie es endlich einmal nicht mehr, jede Sekunde auf ihren Nachwuchs Jai aufpassen zu müssen. Der kann sich ganz gut alleine beschäftigen. Um die Erwachsenen kümmern sich die Tierpfleger.
1: Die Siamangs essen natürlich besonders gerne süße Sachen. Problem ist nur, das würden sie in der Natur nicht unbedingt so tun, natürlich auch, wenn sie es finden. Aber da muss man schon auch ein bisschen drauf achten, die werden schnell dick und würden sonst auch viel Blätter fressen. Und deswegen ersetzen wir das hauptsächlich mit Gemüse und die kriegen dann so ein bisschen Obst immer dazu. Ich kann ja schon mal den Ball stoppen. Ne? Wolltest du irgendwas Spezielles reinhaben?
2: Rosinen? Weintrauben finde ich da, glaube ich, ganz toll drin, oder?
0: Marina Johannhardt unterstützt ihre Kollegin.
1: Den Ball haben die Siamangs schon mal gehabt, da müssen sie halt, ja, entweder sie rollen so ein bisschen damit rum, bis was rausfällt, aber ich denke eher, dass sie dann die Finger reinstecken werden und dann drin rumfummeln.
0: Zum Fummeln gibt es noch andere Dinge.
2: Papier? Nicht drin lassen? Oder besser raus?
1: Nö, kann ich nicht drin lassen. Es ist natürlich schon wichtig, die auch mal zu beschäftigen. Bei den Siamangs ist es nicht ganz so einfach. Die nehmen gar nicht so viel an, wie man meint. Die sind nicht so verspielt und so neugierig wie jetzt zum Beispiel die kleinen Krallenaffen. Aber wir haben jetzt schon einiges mal ausprobiert. Das mit dem Ball hat immer ganz gut geklappt. Jetzt testen wir mal die Röhren. Mal schauen, wie sie das so finden.
2: Ich mache das erste Mal.

0: erste Mal und freue mich da unwahrscheinlich drauf. Und ja, wir werden gleich sehen, ob die neuen Ideen, die mir da alle so im Kopf rumschwirren, ob die auch ankommen oder nicht.
1: Die neuen Ideen bestehen nicht einfach darin, Pappröhren mit Stroh und Rosinen auszustopfen und sie den Siamangs zuzuwerfen. Astrid Treptow plant etwas ganz anderes. Im Polarfuchsgehege schiebt Rüde Paul heute eine ruhige Kugel. Seine Artgenossin Mijou hatte sich den halben Vormittag lang in der Röhre versteckt.
2: Du bist aber auch ein Quirl. Hauptsache raus, wa? Hauptsache raus.
1: Dann musste sie zur tierärztlichen Untersuchung herausgeholt werden.
2: Hast gleich geschafft.
1: Jetzt darf die Eisfüchsin zurück ins Gehege.

0: Schnauze sowas von voll.
1: Vom Temperament her scheint sie ganz die Alte zu sein.
0: Was ein Tag, Maus, hä? Was für ein Tag.
1: Michou durchforstet ihr Terrain nach Veränderungen.
0: Alles gut, alles durch.
1: Lange war sie gar nicht fort. Trotzdem schaut sie überall nach dem Rechten.
0: So, mach ich die Höhle wieder zu. Gut.
1: Wie gut oder schlecht es um die Eisfüchsin steht, dafür ist ihr Appetit ein wichtiger Gradmesser.
0: Augenblick muss noch warten jetzt. Ich würde sagen, erstmal beruhigen, ne? Und dann essen wir hinterher was. Ich freue mich, dass sie wieder so rumläuft jetzt. Ich bin mit der... Die Diagnose ist natürlich nicht so gut, da bin ich nicht so begeistert. Denn ich hatte gehofft, dass wir mit den Medikamenten schon einen Teil von diesen Einwachsungen in die Blase wieder wegkriegen. Aber also bisher besteht ja Hoffnung. Sie ist ja agil, sie frisst gut, sie kommt mit ihrem Paule klar. Bis durch mit dem Thema.
1: Die Ultraschalluntersuchung scheint vergessen. Michou piesackt wie gewohnt den jungen Paul. Ein Anblick, der Thomas beruhigt. Gleich wird er für die beiden das Futter holen und sich bemühen, dass der Alltag wieder Einzug ins Gehege hält. Mit festen Futterzeiten und ohne Einfangaktionen.

0: Um die Siamangaffen zu beschäftigen, haben die Tierpfleger in der Werkstatt ungewöhnliche Objekte gebastelt.
1: Hallo, meine Süßen.
0: Ob das wohl bei den scheuen Siamangs ankommt?
1: So, packen wir das erstmal hier.
0: Kaum sind die Tierpfleger da, hauen die Affen ab in ihren Stall.
2: Hält ihr uns beide?
0: Die Affen sind eingesperrt. Jetzt geht es darum, das versteckte Obst und die Rosinen möglichst tiergerecht zu verteilen. Das gilt vor allem für das blaue Monster.
1: Es ist schon wichtig, nicht alles auf einen Fleck zu legen, weil Roger sonst nichts abkriegt. Im Moment hat Pilangi ja nun mal das Sagen und Jai dadurch auch. Wenn der nach Mama ruft, dann kommt die gleich an und verteidigt ihn. Und wenn wir jetzt alles hier auf einer Stelle verteilen, kann es passieren, dass Roger wirklich gar nicht zum Zug kommt. Und das wollen wir ja auch nicht, deswegen müssen wir das ein bisschen weitläufig verteilen.
2: Ich glaube, da kommt er sowieso schnell dran, ne?
1: Ja, das macht ja nichts.
2: Fertig!
1: Gut.
0: Schnell zurück über die Zugbrücke.
3: Lass mich doch einmal reinfallen.
1: Nein. Okay, so.
0: Schiebe auf, Siamang raus und ran an die Geschenke.

0: Vater Roger ist der Erste, der sich auf eine der Pappröhren stürzt. Seiner Frau scheint der Basketball nicht ganz geheuer, wie wohl die blaue Hose ankommt. Im Bremerhavener Nordsee-Aquarium bildet Becken Nummer 5 den Lebensraum zwischen der Hochseeinsel Helgoland und dem Skagerrak ab. Und Olaf Mertes serviert den Fischen heute echtes Hochseefutter. Die Leckerbissen, die er mitbringt, haben die Störe, Nagelrochen, Katzenhaie, Doraden und Heringe lange nicht gehabt.
1: Ich fütter heute zum ersten Mal in diesem Jahr die Fische mit Lebenfutter. Ich war gestern unterwegs an mehreren Stellen und habe Krabben geholt, Garnelen geholt und Austern geholt. Und jetzt bin ich mal gespannt, wie sie darauf reagieren, ob sie sich freuen. Zum einen weckt es den Jagdtrieb ja von den Fischen. Das heißt, sie haben hier ein bisschen Beschäftigung, was zu tun. Und es ist natürlich viel gehaltvoller, das Futter, weil es halt natürlich im Meer ernährt wurde, als wenn ich mal Frostfutter nehme. Ja, und das will ich jetzt mal probieren.

0: und hoffe, die freuen sich so wie ich darüber.
1: Na dann mal rein damit. Geteilte Freude ist ja bekanntlich doppelte Freude. Auf der Insel der Siamang-Affen wurden einige Leckereien in Pappröhren, Basketbällen, Kartons und sogar in einer blauen Hose versteckt. Noch trauen sich die Affen nicht so richtig heran. Für Tierpflegerin Astrid Treptow ist es das erste Mal, dass sie für die Siamangs etwas gebaut hat.
2: Sie reagieren anders, als ich das jetzt gewohnt bin, von den Weißbüscheln zum Beispiel oder von den Kapuzinern. Aber es ist für mich ja jetzt was Neues und für mich auch sehr, ja, genauso so eine Bespaßung eigentlich, wie wir gehofft haben, dass es das für sie ist. Wie sie jetzt auf die anderen Sachen reagieren, das weiß ich noch nicht. Das werden wir gleich gucken. So ein bisschen Neugierde ist ja da. Und ja, wir werden sehen.
1: Pelangi macht es allen vor. Geschenke sind zum Anbeißen da.
3: Ich habe das so erwartet, ja. Also Kartons kennen sie ja schon. Das sind so Sachen, die ja, von uns aus am schnellsten gehen und die wir auch öfter mal machen. Das andere, was noch so neu ist, ist erstmal ein bisschen unheimlich. Und das passt zu denen. Also alles, was neu ist, ist erstmal, muss man sehr vorsichtig angehen und vorsichtig ausprobieren. Die wissen unsere Arbeit zu schätzen. Die machen nicht alles kaputt.
2: Ja. Aber guck mal, wie die das langsam doch ausräumt.
1: Papa Roger hat die alte Latzhose entdeckt. Das scheint es dann aber auch schon für ihn gewesen zu sein. Dann doch lieber den vertrauten Pappkarton mit Gras und Rosinen.
2: Was da noch liegt, ist der Ball. Aber sie haben ja auch noch ein bisschen Zeit. Sie können das ja noch entdecken. Das muss ja auch nicht alles auf einmal sein. Da ist ja auch noch was drin versteckt. Und dann schauen wir einfach mal.
1: Schauen wir einfach mal, ist genau die Sache von Jai. Der Nachwuchs klaut mal beim Papa, mal bei der Mama. Es scheint, als hätte die Papp-Art ein wenig Bewegung in die Siamang-Familie gebracht.
3: Das war eine sehr gelungene Aktion. Die sind ja alle drei beschäftigt gewesen oder immer noch. Die haben noch was zu entdecken. Der Ball ist noch nicht untersucht worden. Die Hose ist wahrscheinlich auch noch nicht leer. Die werden so über einen Tag noch was zu tun haben. Und das ist der Sinn der Sache, damit die Langeweile nicht aufkommt.
1: Morgen kommt dann bei den Tierpflegern keine Langeweile auf. Beim Pappe sammeln.
3: Viel Spaß beim Pappe fressen.
1: Die Siamangs bleiben ihrem Grundsatz treu. Das Futter ist für alle da. Im Nordsee-Aquarium kredenzt Olaf Mertes den Fischen heute lebende Krebse, Garnelen und Austern. Sofort machen sich die Bewohner von Becken 5 über die Leckerbissen her. Der Jagdinstinkt lässt den Rochen wie einen Staubsauger über den Beckenboden gleiten. Nagelrochen halten sich auch in der Nordsee meist am Meeresboden auf, denn sie ernähren sich von Krebsen und kleinen Fischen, die dort leben. Lebend verfüttern dürfen die Tierpfleger im Zoo ausschließlich wirbellose Tiere. Dazu zählen auch Krebse und Muscheln. Hier in Becken 5 war die erste Lebendfütterung des Jahres ein Erfolg, findet Olaf Mertes.
0: Toll, wie man sieht, alles war ruckzuck hier. Das Futter war ganz schnell auch weg. Jetzt sieht man nur noch wie die paar kleine einzelne Garnelen. Das hat den Spaß gemacht und wohl auch geschmeckt, denn wie gesagt, es ist ja nichts mehr da. Finde ich gut.
1: Die Doraden, Rochen und Katzenhaie sollen in ihren gläsernen Wänden einen möglichst naturgetreuen Lebensraum vorfinden. Das Wasser stammt direkt aus der Nordsee um Helgoland. Das Lebendfutter trägt ebenfalls zum Wohlbefinden bei.
0: Auch die brauchen natürlich gewisse Reize. In diesem großen Becken geht das eigentlich noch sehr gut, weil sie haben hier Geschlechtspartner, sie paaren sich hier teilweise auch drin.

0: Leichen auch ab und haben auch so viel Abwechslung. Aber der Jagdtrieb ist natürlich schon einer der stärksten. Und den sollten sie auch durchaus ausleben können.
1: Auf gewisse Tiere wurde bei der Nachahmung des Lebensraums Nordsee bewusst verzichtet. Auf schnell fressende Arten wie den Kabeljau, der den anderen kaum Futter übrig lassen würde. Und auf große Fischjäger wie den Heringshai oder den Hundshai. Die würden sich nicht nur am Futter, sondern auch am Fischbestand laben.

0: Einen Fan der besonderen Art hat Tierpflegerin Rabea Tebelmann.
1: Das ist Carlito, mein Freund. Den nehme ich immer einmal mit raus, wenn ich im Vogelrevier bin. Und dann bringen wir die Karre zusammen weg und fliegen ein bisschen zusammen. So verbringen wir etwas Zeit zusammen, wenn ich das sonst nicht schaffe. Dann sind wir beide glücklich. Nee?
2: Hallo.
1: Nee, hallo heißt du nicht. Wie heißt du denn? Sag mal, Carlito, Carlito.
2: Hallo.
1: Carlito, sag mal. Willst du immer nicht, wenn andere dabei sind, ne?
0: Die Kennenlerngeschichte der beiden ist ein Klassiker.
1: Wir sind uns im Vogelrevier begegnet, sind uns dann näher gekommen und dann habe ich mich viel mit ihm beschäftigt und ja, seitdem sind wir Freunde. Und das ist auch immer so geblieben. Er war noch nie böse zu mir und ja, freut sich immer.
0: Amazonenpapageien leben in den Tropen Mittel- und Südamerikas.
1: Der fliegt nicht weg. Der kann zwar fliegen, aber der freut sich, wenn ich ihn mit rausnehme, sitzt auf meiner Schulter. Wir genießen das.
0: Carlito knappert zärtlich an Rabea Tebelmann.
1: Ich sollte vorsichtig sein.
0: Im Gegenzug bekommt Carlito ein paar Streicheleinheiten, bevor es zurückgeht in die große Freiflugvoliere.
1: Sag mal tschüss.
0: Im Aufzuchtbecken 5 der Seehundstation bekommen die mutterlosen Heuler eine zweite Lebenschance. Allen voran Heidi, der es gestern gar nicht gut ging.
3: Sehr, sehr gemischt. Wir haben da so dicke Tiere wie Pepe, Wendelgard oder Felix. Der ist hier der allerdickste von allen. Und dann so kleine Huggels, wie eben Sambuka oder eben auch Heidi ist ja nun auch nicht die dickste. Aber die sind alle zeitgleich gekommen, zum Teil auch gemeinsam gekommen, in einer Wanne schon von den See- und Jägern zusammen gefunden worden am Strand. Und deswegen haben wir die Tiere dann ja nicht getrennt, sondern obwohl sie so unterschiedlich von der Entwicklung sind, sind sie altersmäßig sehr nah beieinander und deswegen eben auch hier zusammen in einem Becken.
0: Man scheint sich trotz unterschiedlicher Entwicklung prächtig zu verstehen. Damit das so bleibt, brauchen einige Tiere medizinische Hilfe. Auch der etwas störrische Felix.
4: Eigentlich ist er recht nett, muss ich sagen. Also
3: die kriegen genau wie Heidi ihre Medikamente direkt in die Vene. Und ja, deswegen sitzt Eva, hält gut fest und ich gebe ihnen dann die Spritze intravenös.
0: Während Felix Antibiotika bekommt, macht sich Sorgenkind Heidi auf den Weg zu ihm. Ihre rechte Vorderflosse ist verletzt.
4: Ich weiß nicht, ob sie das Futter jetzt reizt oder einfach nur wieder bei den Kumpels zu sein. Denke ich mal, hallo, das ist ganz schön frech von dir. Aber ist schon mal gut. Ich meine, das ist jetzt schon so noch ein bisschen Schonhaltung, dass sie eben nicht auf die Flossen aufkommt. Aber das hatten wir schon mal schlechter.
0: Heidi hatte ein kleines Geschwür an der Flosse. Das wurde operiert.
4: Wenigstens ein.
0: Die andere Art der Medizingabe, die Pillen im Hering zu verstecken.
4: Gut.
0: Heidi scheint ihre Mahlzeit kaum erwarten zu können. Ein gutes Zeichen. Bei den Katteraffen aus Madagaskar gab es gestern einen Zwischenfall. Speedy, der Mann im Haus, war daran wohl nicht unschuldig.
5: Na, alles gut. Eingeschlafen.
0: Getroffen hat es aber Katterdame Anita. Sie scheint immer noch ziemlich wackelig auf den Beinen zu sein.
6: Anita zittert jetzt ein bisschen. Sie hat gestern auch ein bisschen Durchfall gehabt und sich einmal erbrochen. Ja, müssen wir jetzt beobachten, ob das eventuell daran liegen kann, dass gerade halt die Paarungszeit ist und dass sie viel Stress hat, weil Speedy ja nun auch nur ein Weibchen hat und dann alles auf sie fokussiert. Und dann der Kleine noch dazu, das ist natürlich auch anstrengend. Müssen wir jetzt halt beobachten, ob es wirklich nur das ist oder ob sie vielleicht sich auch eine kleine Infektion eingefangen hat.
0: Anita ist eigentlich sehr durchsetzungsfähig und zäh. Kein Wunder also, dass Tierpflegerin Marina Johannhardt sich Sorgen um sie macht. Dafür geht es dem Nachwuchs blendend.
6: Der Kleine heißt Mato, ist ein Männchen und ist jetzt 3,5 Monate alt. So richtig im Spielalter. Also der fordert seine Eltern manchmal ganz schön. Die haben gar nicht so viel Lust, immer mit ihm zu toben. Aber da Anita meistens nur ein Jungtier bekommt und wir ja auch nur ein Weibchen haben, müssen Mama und Papa halt als Spielkameraden herhalten. Wenn ihr nicht wollt, dass ich die. Schatzi, möchtest du Banane?
0: Schatzi, nee. Speedy scheint nur seinen Schatz zu wollen.
6: Gut, du willst nicht.
0: Und Schatzi?
5: Anita, möchtest du? Guck mal.
0: Fressunlust. Für die Tierpflegerin kein Problem.
6: Wir wollen ja gerne, dass die auch zutraulich bleiben. Sie sind es ja einigermaßen. Und so kann man natürlich auch immer super gucken, ob irgendwelche Verletzungen sind, ob die vielleicht erkältet sind, solche Sachen. Oder ob sie tragend sind, ob bald ein neues Baby kommt. Und das kann ich natürlich am besten sehen, je näher ich an die Tiere rankomme.
0: Ein letzter Versuch mit Banane.
6: Wenn ihr nicht wollt, esse ich die. Ja, ich habe auch noch viel auf dem Teller. Die haben wohl einfach keinen Hunger.
0: Keinen Hunger, aber jede Menge Spaß am Leben. Vor allem aber immer neugierig.
5: Weißt du?
6: Speedy ist super drauf. Er ist in der Paarungszeit und dieser Stummel oben an der Banane, den findet er immer toll. Aber so wie jetzt, also er reibt sich damit auch richtig ein und parfümiert sich den Schwanz quasi damit ein. Das macht er nicht immer so intensiv. Er macht das, um Anita zu gefallen. Also er wird das in der Natur auch machen gegenüber anderen Männchen, um die so, naja, es ist halt so, wie Männchen das untereinander machen. Wer ist der Tollste, wer ist der Schönste, wer macht die besten Kinder? Und auch um den Weibchen zu zeigen, ich bin super, nimm mich.
0: Bananenstummelduft wirkt offenbar stimulierend bei Kateraffen. Anita scheint das zu gefallen. Möge es ihr schnell besser gehen.
6: Gut, ihr Mäuse, dann bis später.
0: Sorgenkind Heidi scheint es besser zu gehen. Heute muss sie nicht an den Tropf. Eva Baumgärtner hat dafür ein anderes Problem.
4: Hat da gleich noch das Vergnügen mit dem dicksten von allen, mit Felix. Felix ist der ein Dreierpack da in der Mitte und der ist nur anstrengend. Also da sind die Kleinen oft einfach ein bisschen schneller, wenn es darum geht, richtig zu lernen.
0: Felix taucht ab, nützt aber nichts.
4: Da würde ich mal sagen, Felix, auf in den Kampf, ne? Mit Nachschwimmen ist da noch nichts bei dem. Das ist ein Schreihals und ein ich zermatsche den Fisch, anstatt ihn ordentlich zu nehmen.
0: Felix Devise, der Fisch kommt zu mir, nicht umgekehrt.
4: Der kann das, theoretisch. Maul macht er auch auf, aber zum Hinterherschwimmen, da, das ist noch nicht in den Gehirnwindungen angekommen, wie das funktioniert. Das machst du ganz prima. Ich weiß nicht, was dein Problem ist. Probier mal so.
0: Felix zeigt sich

0: wählerisch. Obwohl er Hunger hat, macht er nur das Maul auf, fängt aber nicht an zu schlucken.
1: Wir können auch in Wasser füttern, das ist kein Problem. Das war's schon.
0: Felix will, aber er kann es offenbar noch nicht. Zwangsgefüttert wird hier kein Heuler. Wenn er wollte, könnte er den Mund einfach zulassen. Heidis Stellen an den Flossen würden noch schneller heilen, wenn sie nicht andauernd ins Wasser ginge. Eva Baumgärtner ist zunehmend besorgt um sie.
1: Das ist doch der dürfste Platz, den du dir aussuchen kannst, oder?
0: Da Heidi zurzeit nur eine Vorderflosse bewegen kann, würde sie an dieser Stelle nie aus dem Wasser kommen.
1: Komm, leg dich mal auf die andere Seite. Das finde ich nicht gut, wenn du hier rumliegst. Ich möchte eigentlich eher, dass sie hier ein bisschen von der Wasserkante weg ist. Er hat ja hier auch genug Kumpels, an denen sie rumschnuffeln kann. Muss ich ja nicht den hier hinten aussuchen.
0: Heidi ist noch immer geschwächt von ihrer Krankheit.
1: Also hier hat sie eine große Liegefläche, das ist halt sehr klein. Nicht, dass sie dann ins Wasser geht und dann rumpaddelt, nicht richtig raus kann und dann noch entkräftet im Wasser liegt und unbeobachtet dann abgluckert. Das wollen wir ja nicht.
0: Die Gefahr scheint gebannt. Heidi hat jemanden zum Nuckeln gefunden. 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

0: Hier sind die Nachrichten aus Niedersachsen. Guten Abend und herzlich willkommen. Der mutmaßliche Täter von Stade wurde gestern Morgen tot in seiner Zelle der JVA Bremervörde gefunden. Die Todesursache: Strangulation. Der mutmaßliche Todesschütze von Stade soll ja 6 Menschen erschossen haben. Seitdem saß er in Untersuchungshaft, wo er sich das Leben genommen hat. Heute hat sich das Justizministerium erstmals ausführlicher zu diesem Fall geäußert. Suizidgedanken waren bekannt, engmaschige Kontrollen waren dennoch gelockert worden.
1: Knapp 3 Wochen wurde der 45-Jährige, der in Stade 6 Menschen erschossen haben soll, über eine Kamera in seiner Zelle überwacht. Zuerst jede Minute des Tages, später vor allem in den Abend- und Nachtstunden. Dann entfällt die Kameraüberwachung komplett. Der Beschuldigte gilt laut Psychologe nicht mehr als suizidgefährdet, wie das Justizministerium heute bekannt macht.
2: Diese Maßnahmen, die trifft die JVA, in dem Fall die JVA Bremervörde eigenständig. Und die Justizvollzugsanstalt nimmt natürlich als Grundlage die von mir erwähnten Einschätzungen der Anstaltspsychologin dazu.
1: Direkt nach der Festnahme galt der Mann demnach noch als suizidgefährdet, auch weil er selbstverletzendes und suizidales Verhalten gezeigt habe. Später stuft ihn die Psychologin als stabil ein. Warum soll nun geprüft werden? Auch ob die Entscheidung hätte in Frage gestellt werden können.
3: Da werfen wir der Justizministerin auch Organisationsverschulden vor, dass solche Dinge eben auch mit dem Justizministerium mal abgestimmt werden, wenn es um einen solch gravierenden Fall geht, wo eine ganze Stadt in Stade erschüttert ist von einem solchen Vorfall, die Angehörigen der Opfer völlig geschockt sind, dass auch jetzt sozusagen in einem Strafprozess so ein Unrecht nicht mehr aufgearbeitet werden kann.
1: Eine Informationspflicht gibt es laut Ministerium jedoch nicht. Ob die Verfahren zur psychischen Einschätzung des Gefangenen eingehalten wurden und ob in dem Bereich vielleicht auch gesetzlich nachgeschärft werden muss, soll nun überprüft werden. Fraglich bleibt aber, ob der Tod des Mannes überhaupt vermeidbar gewesen wäre.
4: Ich sage auch, dass wir das nicht verhindern können. Wer sich das Leben nehmen möchte bei uns in Haft,

0: Er macht das auch, weil die Chance ist immer da.
1: In der kommenden Woche will sich auch Justizministerin Wahlmann persönlich zu dem Fall äußern. Das Todesermittlungsverfahren und das ursprüngliche Ermittlungsverfahren sind noch nicht abgeschlossen.
2: Zu Gast im Studio ist jetzt Steffen Hörning. Er ist Landesvorsitzender beim Weißen Ring, der Hilfsorganisation von Opfer für Gewaltverbrechen. Denn wir wollen auch auf die Perspektive der Opfer dieser Todesschüsse von Stade noch schauen. Herr Hörning, eine Aufarbeitung vor Gericht ist in diesem Fall jetzt nicht mehr möglich. Die Schuldfrage bleibt wahrscheinlich unbeantwortet. Warum ist das als Aufarbeitung, Teil der Aufarbeitung für Hinterbliebene, aber gerade so wichtig?
3: Ich glaube, dass die Hinterbliebenen keinen Zweifel an der Schuldfrage haben. Aber für sie wäre es wichtig gewesen, davon gehe ich aus, diesen Prozess zu erleben, dem Täter in die Augen zu schauen, ihm vielleicht auch vor Augen zu führen, welch schreckliches Leid er angerichtet hat. Und am Ende vielleicht mit einem Gefühl der Genugtuung, mit einem Urteil, mit dem sie hätten leben können, aus dem Verfahren zu gehen. Das alles ist ihnen genommen worden.
2: Ja, auch im Mitspracherecht spielt sicher eine Rolle. Die Frage nach dem Warum, die können Sie jetzt nicht mehr stellen.
3: Genau, das ist eine zentrale Frage nach dem Warum. Was ist konkret vor Ort passiert? Diese Frage hätten Sie stellen wollen. Können Sie nicht mehr. Die Frage wird unbeantwortet bleiben. Und von daher ist das eine zusätzliche, erhebliche Belastung.
2: Welche Hilfestellung können Sie als Weißer Ring denn in solchen Fällen noch geben, wenn eben die Aufarbeitung vor Gericht nicht mehr möglich ist?
3: Also im Wesentlichen können wir zuhören. Die Menschen wollen in solchen Situationen viel erzählen, insbesondere über den lieben Menschen, den sie verloren haben. Mhm. Wollten ihm auch im Prozess gerne ein Gesicht geben, dass er nicht nur Aktenbestandteil ist. Wir vermitteln ihm psychotherapeutische Hilfe für die, die es in Anspruch nehmen wollen. Und helfen bei Antragstellung, Entschädigungsrecht etc. pp. Da ist bei der Hinterbliebenen natürlich im Moment kein Raum, kein Gedanke. Und wir arbeiten das hinter den Kulissen sozusagen ab.
2: Eine letzte Frage, Herr Hörning. Sowas lässt sich nie ganz verhindern, sagen Justizbeamte zu diesem Fall. Wie schätzen Sie das ein?
3: Ich halte das für eine zu pauschale Betrachtung der Dinge, die da passiert sind. Ich glaube, dass man insbesondere im Fall dieses Untersuchungshäftlings dauerhaft hätte genau hinschauen müssen. Es gab genügend Anhaltspunkte dafür, dass sowas passieren könnte. Und da sind Versäumnisse, die es gilt aufzuarbeiten.
2: Danke für das Gespräch.
3: Sehr gerne.
2: Der AfD-Politiker Martin Sichert darf im Kreis Friesland nicht bei der Wahl zum neuen Landrat antreten, steht seit gestern fest, weil es Zweifel daran gibt, dass er die freiheitlich-demokratische Grundordnung achtet. Immerhin sitzt der Mann aber im Bundestag. Was war in Niedersachsen also ausschlaggebend für diesen Ausschluss? Und stärkt das wirklich die Verfassungstreue oder hilft es am Ende im Wahlkampf der AfD?
4: Der Kreiswahlausschuss hatte gestern Abend 5:1 gegen Martin Sicherts Zulassung gestimmt. Ein Grund dafür ist, dass er Mitglied der AfD ist. Eine Partei, die der Verfassungsschutz in Niedersachsen beobachtet und als gesichert rechtsextremistisch einstuft. Außerdem geht es um einige seiner Posts in den sozialen Netzwerken, in denen er unter anderem gegen Migranten wettert. Mit der Entscheidung folgt der Ausschuss einer Empfehlung des Innenministeriums. Für Martin Sichert ist sein Ausschluss als Kandidat ein massiver Einschnitt in das Wahlrecht.
5: Also ich werde sämtliche rechtlichen Schritte einleiten. Ich prüfe gerade auch strafrechtliche Schritte, sowohl gegen den niedersächsischen Verfassungsschutz als auch gegen den Kreiswahlausschuss. Und ich werde natürlich sämtliche Maßnahmen ergreifen, die rechtlich möglich sind, um dafür zu sorgen, dass hier eine freie und gleiche Wahl stattfindet. Das heißt, eine Wahl mit mir als Bewerber.
4: Möglich macht den Ausschluss eine Neuerung im Kommunalwahlgesetz. Wenn Wahlausschüsse daran zweifeln, ob der Kandidat verfassungstreu ist, können sie die Kommunalaufsicht um Überprüfung bitten. Dabei kann auch der Verfassungsschutz eingebunden werden. Die rot-grüne Landesregierung hatte das Gesetz erst im April beschlossen.
6: Es ist kein Anti-AfD-Gesetz, sondern es bezieht sich auf Extremisten. Und da ist sowohl der Links- als auch der Rechtsextremismus gemeint. Also wir qualifizieren nicht nach links oder rechts, sondern danach, wer nicht auf den Füßen dieses Grundgesetzes steht.
4: Verfassungsrechtler halten die Entscheidung für angreifbar.
7: Es steht völlig klar fest, dass das ein erheblicher Eingriff ins passive Wahlrecht desjenigen ist, der betroffen ist. Das heißt, aus verfassungsrechtlicher Sicht braucht es hier einen wirklich gewichtigen Grund, um einen solchen Schritt rechtfertigen zu können.
4: Sollte sich dann nach der Wahl herausstellen, dass Martin Sichert hätte doch zugelassen werden müssen, drohe eine Neuwahl. Die rechtliche Einordnung ist aber schwierig. In Niedersachsen ist es der erste Fall dieser Art.
2: Ein neues Atomgeschäft mit einem russischen Staatskonzern kommt in Lingen zustande. Es gibt reichlich Sanktionen gegen Russland, aber keine greift bei Atomenergie. So hatte die Landesregierung offenbar keine andere Möglichkeit, als den Deal zu genehmigen. Im emsländischen Lingen darf damit ein französisches Unternehmen Brennstäbe für Atomkraftwerke russischer Bauart herstellen. Mit an Bord ist dabei Putins Staatskonzern Rosatom.
8: Sechseckige Brennelemente russischer Bauart, made in Niedersachsen. Im Auftrag des Bundes genehmigte das Umweltministerium heute die entsprechende Erweiterung der Brennelementefabrik in Lingen. Musste sie genehmigen, unter heftigen Bauchschmerzen, so der Minister.
9: Politisch ist das hochbrisant und gefährlich. Ich verstehe nicht diese Einschätzung der Bundesregierung. Ich halte es für naiv zu glauben, dass Putin in der Kooperation mit Frankreich in Lingen dabei helfen will, von ihm unabhängig zu werden, sondern ich habe die ähnliche Befürchtung wie damals im Gassektor. Und jetzt versucht er über Niedersachsen, über Lingen, versucht Putin das Einflusstor in die Brennelementeversorgung Osteuropas zu finden.
8: Aus Sicht des Bundes gäbe es aber keine Möglichkeit, die Genehmigung zu versagen, trotz möglicher Risiken. Die beteiligten russischen Staatskonzerne seien direkt Kremlchef Wladimir Putin unterstellt. Und das, während Russland einen Angriffskrieg in Europa führe. Unverantwortlich kritisieren Atomkraftgegner, wie die bundesweite Anti-Atom-Organisation ausgestrahlt. Die Bundesregierung muss ihr sicherheitspolitisches Roulette sofort beenden. Wir werden die Genehmigung und die Auflagen eingehend prüfen und behalten uns weitere Schritte vor. Immerhin, um Sicherheitsrisiken zu minimieren, erließ das Land strenge Auflagen für den Betrieb in Lingen. Außerdem wird das Werkspersonal verpflichtet, regelmäßige Schulungen zum Schutz vor Spionage und Sabotage zu absolvieren.
2: König Fußball macht Pause nach der WM. Gut so, denn jetzt startet Hannover durch. Heute fällt der Startschuss zu den Finals. Die besten Athletinnen und Athleten Deutschlands kommen in die Landeshauptstadt, um ihre Meisterschaften auszutragen. Goldmedaillen in 24 Sportarten sind zu vergeben. Auf Knopfdruck ging's los. Mit einem Farbfeuerwerk schon diese Eröffnungsfeier auf dem Maschsee macht Lust auf mehr. Die ganzen besonderen Sportarten wie 3x3, Basketball oder Bogenschießen waren schon zu sehen. Das Publikum kann sich in den nächsten Tagen auf geradezu akrobatische Wettkämpfe freuen. BMX, Breakdance, Turnen oder rhythmische Sportgymnastik, das alles verteilt quer durch die Stadt auf öffentlichen Plätzen. Inzwischen füllt sich Hannover also mit Sportlerinnen und Sportlern und natürlich auch vielen Besucherinnen und Besuchern, die anfeuern wollen. Wir schalten gleich noch mal live raus und wollen von der Atmosphäre etwas aufsaugen. Vorher schauen wir auf die letzten Handgriffe heute, denn an vielen Austragungsorten für die Finals wurde noch fleißig gewerkelt.
10: Hier entsteht das Spielfeld für die Wettbewerbe im 3x3 Basketball. Auf dem Platz der Menschenrechte vor dem neuen Rathaus wird eine ganze Arena aufgebaut. Das bedeutet auch am Tag der Finalseröffnung noch Schwerstarbeit. Trotzdem steigt die Vorfreude minütlich.
11: Also die Nervosität, die legt sich mit jeder Stunde, die wir fortschreiten. Und der Zeitplan sieht gerade super aus. Endgültig weg sein wird sie erst, wenn der erste Ball fliegt und es wirklich losgeht. Aber natürlich die Vorfreude ist auch riesig. Wir haben so lange darauf hingearbeitet. Dass jetzt bald losgeht, freut mich sehr.
10: Auch der Opernplatz hat sich in den letzten Tagen zur Sportarena gewandelt. Hier finden Beachvolleyball, Stabhochspringen und Speedklettern statt. Auch dafür heute noch letzte Handgriffe. An der Kletterwand entsteht der 15 Meter hohe Parcours. Es ist im wahrsten Sinne des Wortes groß, was Hannover auf die Beine stellt. Und die Menschen in der Stadt freuen sich drauf.
12: Gerade weil wir auch viele Sportler haben, die sich dann auch mal hier zu Hause zeigen können, ist natürlich super.
13: Ich finde es so toll, dass hier so viel los ist. Ich habe schon ganz viele Sportler jetzt gesehen, die also in die Hotels gehen. Super.
14: 3x3, auch einfach weil Hannover da so auch ein zentraler Punkt ist. In Deutschland sowieso Interesse dran und auch hier am Klettern. Also das wollen wir uns angucken am Wochenende. Ja.
10: Zu sehen gibt es beispielsweise auch Breakdance und BMX hier im neuen Rathaus, wo sonst die wichtigen Entscheidungen in Hannover fallen. Für die Stadt ist das Doppel-Event, Finals und Maschseefest auch eine Herausforderung, etwa in Sachen Sicherheit. Der Oberbürgermeister glaubt aber, Hannover kann das.
15: Wir wollen uns zum einen als Sportstadt präsentieren, als begeisterte Sportstadt. Das gelingt uns sicherlich mit den Finals. Und wir haben auch eine Eventstadt. Und das ist eben mit dem Maschseefest, dem größten maritimen Fest hier im Norden, eben auch das Highlight schlechthin im Kalender Hannovers. Und das zusammenzubringen, ist eben eine perfekte Kombination.
10: Das Maschseefest geht 2,5 Wochen bis zum 9. August. Die Finals laufen 4 Tage bis kommenden Sonntag. Bis dahin wird Hannover vorübergehend zur Sporthauptstadt in Deutschland.
2: Und damit gehen wir raus zu meiner Kollegin Christina Hoffmann. Christina, die Eröffnungsfeier war ja schon ein Feuerwerk. Auf dem Steinhuder Meer, ein kleines Stück außerhalb Hannovers, sind auch schon die Windsurfer im Wettkampf. Was ist in der Stadt zu spüren, wo ja heute gleichzeitig auch das Maschseefest gestartet ist?
16: Aufregung, Spannung, aber auch Erleichterung, dass es jetzt endlich losgeht. Da war ja schon einiges los die letzten Tage und Wochen in der Stadt. Was aufgebaut werden musste, das haben wir gerade im Beitrag gesehen. Was alles noch, welche Handgriffe jetzt ineinander greifen endlich. Und jetzt ist man, glaube ich, einfach nur froh, dass es losgeht, dass die Leute kommen können. Und das hat man gerade bei der Eröffnungsfeier auch gesehen. Aber ja, die Spannung spielt auch eine Rolle. Und das haben wir sogar gerade bei der Band Fury in the Slaughterhouse gehört, mit denen wir kurz gesprochen haben. Die waren nämlich auch ein bisschen nervös vorher noch.
17: Ich spüre den Wind in meinem Nacken, ja. Und wir spielen ganz oben auf dieser schwimmenden Bühne. Das könnte ein bisschen so werden. Aber nee, eigentlich nicht.
18: Aber wir müssen schwanken uns schon mal vorher. Genau.
19: Und die Leiter, die man erklimmen muss, um auf die Bühne zu kommen, ist relativ wackelig und schmal. Aber wir werden es schaffen.
17: Und es ist ein bisschen Abenteuer heute.
16: Das heißt, selbst für Profis war es eine kleine Herausforderung. Sie haben es aber gemeistert. Sie haben hier ihre Songs gespielt, Won't Forget These Days. Und ich glaube, das ist auch ein Satz, den werden hier die Niedersachsen, die Hannoveraner sagen. Die werden die Tage hier der Finals nicht vergessen.
2: Danke, Christina, für diese Eindrücke vom Maschsee. Ja, für sportliche Höchstleistungen ist das Wetter ziemlich ideal. Für Sonnenanbeter ist da noch ein bisschen Luft nach oben. Hier die Aussichten für Niedersachsen. In der Nacht ziehen die Regenschauer allmählich ab. Die Temperaturen sinken auf 15 Grad an der Nordsee und wenig sommerliche 9 Grad im Oberharz. Der Donnerstag startet verbreitet trüb mit dichten Wolken und Nieselregen. Am Nachmittag bleibt es trocken und es kommt auch mal blauer Himmel zum Vorschein bei 15 bis 21 Grad. Schauen wir noch auf die nächsten Tage. Am Freitag im Norden des Landes bewölkt, im Süden oft sonnig. Der Samstag dann mit viel Sonne und wärmer. Sonntag sind wieder kräftige Gewitter und auch Schauer möglich, dazu etwas kühler. Hier geht es jetzt weiter mit der Nordreportage über Drohnen für kritische Infrastruktur. Und um 19.30 Uhr melden wir uns wieder mit Hallo Niedersachsen. Bis dahin Ihnen einen schönen Abend und gerne bis später. Tschüss.

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8: Ja, hat er überlebt, ne?
7: Ach.
9: Das Beste am Norden ist unsere Liebe, ne?
10: Werte Damen und Herren, die Soldaten und Soldaten der Ausbildungsschutzkompanie Warnemünde werden Ihnen in der folgenden Demonstration darstellen und einen Einblick geben, wie die Abwehr von Drohnen im Hafen funktionieren kann. Nach erster Aufklärung der Lage werden drei Bootstruppen zur Abwehr der Drohne entsandt. Diese verfügen unter anderem über eine sogenannte HP-47 Jammer-Kanone, ein Störsender zur Drohnenabwehr. Der Soldat nimmt die Drohne mit der Jammer-Kanone ins Visier.
11: Drohnen, Roboter, künstliche Intelligenz. Auf der SeaSec in Rostock geht es um die Sicherheit von morgen.
10: Jetzt setzen die Schützen an Land über. Dabei bauen sie eine Rundumsicherung mit Abstand zur Drohne auf.
11: Denn Häfen, Unterseekabel und andere kritische Infrastruktur brauchen neue Schutzsysteme.
10: Nun kommt der Roboter zum Einsatz. Er ermöglicht sichere Annäherung, ohne Personal zu gefährden. Nach der ersten Bewertung durch den Roboter übernimmt der Feuerwerker die weitere Untersuchung. Nachdem die Lage gesichert ist, verlegen die Kräfte zurück zu den Booten. Damit endet die Demonstration und ich danke Ihnen für Ihre Aufmerksamkeit.
11: Auf der SeaSec wollen drei junge Rostocker Unternehmen zum ersten Mal zeigen, wie ihre Systeme gemeinsam kritische Infrastruktur schützen können. Am Rostocker Stadtrand baut CIS-Drohnensysteme ihr erfolgreichstes Modell, den Orca. Mit Kameras und Sensoren kann die Drohne große Bereiche überwachen. An einem sogenannten Tether-Kabel bleibt sie stundenlang in der Luft oder fliegt frei. Drohnen könne heutzutage jeder bauen, sagt Tom Kaufmann. Darum tüfteln er und Hagen Weichert seit Monaten an einem vollautomatischen Drohnenhangar, eine wetterfeste, autonome Basisstation.
12: Hatten wir uns ja auf die Höhe geeinigt.
13: Die Stellung des Propellers ist, wenn der Motor stehen bleibt, ja nicht definiert. Und um das Problem zu fixen, haben wir jetzt hier diesen Propellerfang konstruiert, der halt den Propeller auf einer gewissen Position anhalten lässt. Ja. Der sieht dann, genau, haben wir uns hier das hier ausgedacht. Wenn der Propeller jetzt von mir aus in der Position zum Stehen bleibt und wir ihn langsam andrehen, prallt er hier auf. Und wenn jetzt die Drohne runterfährt, ich simuliere das jetzt mal, indem ich den Propellerfang einfach nach oben drücke, dann würde sich der Propeller halt in die Position schieben.
12: Ja, also ich würde da ein bisschen was wegnehmen, dass das in der anderen Richtung funktioniert, nicht hängen bleibt.
11: In ein paar Tagen wollen sie den Hangar auf der SeaSec präsentieren.
14: Das fährt komplett runter, Klappen gehen zu.
11: Hagen Weichert hat die Drohnenbox entwickelt. Erst seit wenigen Monaten gehört er zum Team von CIS. Beruflich war er in der ganzen Welt unterwegs.
13: Ich bin im Grunde Modellbauer. Ich baue seitdem ich 10 bin mit Modelle. Und ja, habe hier einen schönen Arbeitgeber gefunden. Pop oder top? Passt nicht.
15: Passt nicht?
13: Wir haben hier zwei Winkel, die diese Umlenkrollen halten. Die haben ja die Funktion, dieses Tether-Kabel zu führen. Ja. Try and Error, Prototyping halt.
11: Der Hangar ist noch ein Prototyp. Nachher wollen sie ihn testen. Doch vorher muss die Bodenplatte passen.
15: Dankeschön.
11: Rostocker Fischereihafen. Hier testet die Firma Flank heute ihre Schwimmdrohnen. Während CIS mit Drohnen für die Luft arbeitet,
16: wollen wir uns vorne drehen oder hier schon umdrehen?
11: Entwickelt Flank die Plattformen für das Wasser. Sie sollen später mit den Drohnen in der Luft und Sensoren anderer Hersteller zusammenarbeiten.
16: Noch geht's.
11: Der Markt für solche Systeme wächst. Häfen, Unterseekabel und Schifffahrtswege gelten zunehmend als kritische Infrastruktur und müssen immer besser geschützt werden.
15: Okay, schnell ins Wasser, dann führt das nicht. Easy.
9: Entspannt.
15: Ja.
9: Sehr gut.
11: Ausgestattet mit zwei elektrischen Motoren, erreicht diese Schwimmdrohne eine Spitzengeschwindigkeit von 30 Knoten, also fast 60 Kilometer pro Stunde.
15: Actions. Der fährt immer ein bisschen zu viel Gas an, aber der regelt sich dann immer ein bisschen runter.
9: Bewegt sich das Ruder?
15: Ja, bewegt sich.
9: Das war einfach.
11: Die Schwimmdrohnen könnten sich weitgehend autonom bewegen, doch das ist hier im Hafen nicht erlaubt. Und so steuern die Flank-Leute sie mit Controllern.
9: Komplett? Oh, ja, sorry. Nee, danke. Eigentlich müssten die es überleben, wenn man sie von der Kaimauer schmeißt, aber...
11: Die kleinen Drohnen fahren bis zu 20 Knoten und können mit Kameras und anderen Sensoren ausgestattet werden. Flank will die Drohnen vernetzen, dass sie als Schwarm zum Beispiel ganze Seegebiete autonom überwachen können.
15: Am besten ist eigentlich die Achter in der Mitte und links, rechts eine Zweier.
11: Die Nachfrage solcher Produkte ist riesig. Und so will die Firma ihren Rostocker Standort ausbauen. Eine neue Halle haben sie hier schon angemietet, erzählt der Chef Daniel Esser.
17: Für uns ist Rostock die ideale Umgebung. Wie wir hier sehen, können wir hier testen. Wir können auf der Ostsee testen. Wir haben hier im Umfeld Firmen, mit denen wir zusammenarbeiten. Nicht nur Firma CIS, auch das Fraunhofer und auch andere Firmen, um das, was wir zu entwickeln, auch ins Wasser zu bringen, mit kurzen Wegen und erfolgreich vom Wasser in den Markt zu lancieren. Dann lass uns einmal noch die Systeme zu viert nebeneinander fahren. Das T8 Backbord und die anderen beiden QS2 auf der Steuerbordseite, bitte.
11: Flank baut schwimmende und tauchende Drohnen. Was noch fehlt, ist der Blick aus der Luft. Genau dafür arbeitet das Unternehmen mit CIS zusammen. Auf der CSEC wollen beide erstmals ein gemeinsames System präsentieren. Bei CIS hat Hagen Weichert inzwischen die Lösung für die Bodenplatte gefunden.
18: Problem zwischen der Zeichnung und dem tatsächlichen Bau. Zeichnung sagt mir was anderes, wie ich hier gebaut habe. Sind zwar nur Millimeter, aber auch

0: Stützen.
1: Ja.
2: Endlich passt die Platte. Jetzt können sie alles zusammenbauen. Details bleiben geheim. Zu groß sei das Risiko, dass sich jemand die Technik abschaut, sagt Tom Kaufmann. Denn was hier gerade entsteht, sei weltweit einmalig.
3: Ja, aber jetzt sollten ja die Range-Finder gar kein Problem mehr haben.
0: Das nochmal aufgeräumt.
3: Es gibt Drohnenboxen, es gibt Drohnen, die in Boxen landen oder in Hangaren, aber es gibt keine Drohnen, die auf bewegten Hangaren landen können und schon gar nicht in der Größe, weil um Dinge zu tun, braucht man erstmal eine bestimmte Größenklasse an Drohne und hier können wir genug Payload runterhängen, da sind wir resistent für einen realen maritimen Einsatz und soweit ich weiß, gibt es da noch nichts. Ich bin jetzt wirklich angespannt. Ja, weil guck mal, das ist ja alles hier in trockenen Tüchern. Ne? Das macht man hier in der Werkstatt, man fährt das hoch und runter, das funktioniert alles. Aber am Ende fliegen wir da eine 12-Kilo-Drohne durch die Gegend, die da drauf starten und landen soll. Da muss alles klappen.
2: Bis zur CSAC bleibt nicht mehr viel Zeit. Noch immer gibt es Probleme mit den sogenannten Propellerfängern.
3: Haben wir das Risiko, dass das hier gegenkommen kann? Auch wenn das theoretisch hier gut lang geführt wird, gibt es immer noch den Moment, die Motoren zucken manchmal durch elektrische Ströme oder wenn man Wind hat, zucken sie manchmal oder verrutschen sich. Und wir wollen natürlich einfach nicht, dass er hier gegenkommt und dann weiter runterfährt. Deswegen machen wir noch ein kleines Stück Filz und dann läuft er da auch sauber lang und wir müssen nichts, keine Angst haben.
2: Immer wieder testen sie die Lande- und Startposition der Orca-Drohne in der Box. Für die gibt es schon Interessenten. Wer, das will Tom nicht verraten, aber es sei schon wichtig, dass hier keine fernöstliche Technik verbaut ist.
3: Wir können das natürlich nicht sicherstellen, dass bei den Power Supplies irgendwelche Mikrochips drin sind, die von dem Ursprung kommen. Allerdings alles, was Steuerelektronik angeht, was kritische Sachen angeht, die auch mit der Drohne reden, haben wir keine chinesischen Bauteile. Und auch keine russischen. Also das wird dann hier am Ende auch die Steckerblende. Da hat man dann eben auch rugged, militärisch zertifizierte Stecker, wo wir alles an Connections rausbekommen, die man am Ende braucht, um mit dem System zu arbeiten, um das System an die Funktechnik anzuschließen und um eben auch weitere zusätzliche Dinge, wie zum Beispiel einen Kabelbetrieb mit Strom zu versorgen.
2: Freitagnachmittag. Gleich soll auf dem Firmengelände das Zusammenspiel von Hangar und Drohne getestet werden.
3: Jetzt ist eben der große Moment. Ich meine, wir haben das Ziel, das am Montag auf dem Schiff raufzupacken. Da muss das dann ja alles auf hoher See funktionieren. Das heißt, wenn das jetzt an Land nicht klappt, dann haben wir ein ganz anderes Problem. Einer müsste mal noch hier die Powerbox nehmen. Da kommen wir dran vorbei.
2: Tom Kaufmann ist 25 Jahre alt und führt bereits ein Unternehmen mit knapp 30 Beschäftigten. Der Drohnenhangar könnte der nächste große Entwicklungsschritt für die Firma werden.
3: So, ich würde sie so... Würde ich sie eigentlich hinstellen.
2: Bevor es auf der CSAC gezeigt werden kann,
3: hier ist vorne,
2: muss es erstmal funktionieren.
3: Und dann sollte das passen.
2: Und zwar autonom.
3: So, und als nächstes konfigurieren wir noch ein paar Einstellungen, machen die ganzen Safety-Checks und werden dann zusehen, dass wir starten. Im Falle, dass wir einen Rückflug machen, gehen wir auf 30 Meter und gehen dann runter in den Endlandeanflug. Genau, jetzt bekommen wir noch die Nachricht, dass der Hangar nicht bereit ist zum Start. Liegt daran, dass er geschlossen ist. Sobald wir den Hangar öffnen, gibt uns die Drohne das Startkommando frei. Jetzt sind wir theoretisch bereit zum Start. Ich mache noch einen finalen Parametercheck. Dafür gehe ich in ein spezielles Menü, das wir kurz nicht filmen können.
2: Bitte nicht filmen. Das hört man hier oft.
3: So. Start frei.
2: Nicht nur aus Geheimhaltung, sondern weil es um sogenannte Dual-Use-Technik geht.
3: Okay, starten kann er.
2: Systeme, die sowohl zivil als auch militärisch eingesetzt werden können.
3: Jetzt müsste er auf GPS-Höhe sein. Jetzt brauche ich mal jemanden, der die Box mal ein bisschen leicht links und rechts bewegt, damit wir schauen, ob er sich die Drehung überträgt. Ja. Kannst du wieder zurückdrehen? Okay, und jetzt drücken wir einfach, dass die Drohne einmal zurückkommen soll. Jetzt müsste die Drohne eigentlich warten, bis die Box

0: sich öffnet.
1: Passt.
0: Und jetzt Achtung mal alle weg, jetzt gibt es nämlich gleich noch den kritischen Part. Die Motoren schalten sich gleich von alleine ein. Ja, das hat noch nicht so funktioniert. Das war ein bisschen zu stark. Also für den ersten Versuch hat vieles hervorragend geklappt. Das Einzige, was jetzt nicht funktioniert hat, ist, dass die Motoren langsam genug gedreht haben, um sich auszurichten. Zufrieden bin ich erstmal. Die Landung könnte noch ein Ticken präziser sein. Aber allem um allem erstmal, die Drohne ist komplett autonom geflogen, autonom operiert, Hangars aufgegangen, Hangars zugegangen, Drohne ist gelandet. Alles gut.
2: Nicht nur Cis und Flenk bereiten sich auf die CSEC vor. Im Rostocker Stadtteil Schmarl arbeitet auch Julius Marine an seinem Auftritt. Diese Bojen sind längst mehr als Markierungen auf dem Wasser. Im Inneren Technik für Energieversorgung, Datenübertragung und Systemintegration. Stefan Schacht und sein Kollege wollen diese Boje morgen ins Wasser vor Warnemünde bringen. Sie soll der Bundeswehr und anderen potenziellen Kunden während der CSEC vorgeführt werden. 2 Wochen lang testen dort Sicherheitsbehörden, Bundeswehr, Forschungseinrichtungen und Unternehmen gemeinsam neue Technik zum Schutz kritischer Infrastruktur.
3: Oder was sonst? Ja, ich würde sagen, oben, ja.
2: Eigentlich baut Julius Marine Bojen zur Erfassung von Umweltdaten.
3: Okay. Wieder.
2: Mit einer militärischen Nutzung hätte Mitarbeiter Lukas 30 Schwierigkeiten.
3: Ja, das ist ja auch keine Waffe. Das ist ja, trägt ja dazu bei, dass wir auch eine verbesserte Infrastruktur auf dem Meer haben. Und daher ist es für mich völlig unbedenklich oder sogar positiv.
2: Sicherheitsbehörden sind mögliche Kunden. Darum sind sie bei der CSEC.
4: Mühe geben sich alle, weil sie gute Leistung logischerweise abliefern wollen. Und jeder der Beteiligten zeigen möchte, was er tatsächlich kann. Weil die Leute, die da hinkommen, das Ganze beobachten, sind schon welche, die über potenzielle Aufträge später mal informieren.
2: Auf neue Aufträge durch die CSEC hofft auch Tom Kaufmann. Sein Drohnenhangar soll heute schwimmen lernen, soll zeigen, dass er nicht nur an Land funktioniert, sondern auch auf dem Wasser. Seit dem Test vor 2 Tagen hat sich einiges verändert.
0: Und ja, wir hatten noch eine ziemliche Menge zu tun. Also man sieht, es ist alles fertig, die Elektronik ist fertig. Es sieht schick aus vor allen Dingen. Und wir haben es eben auch validiert, getestet. So, und was man jetzt sieht, ist, wenn sie gleich aufgeht, wir gucken, ob hier alles an ist, sollte alles an sein, dann richten sich die Propeller schon mal vorm Hochfahren noch mal aus. Einfach für den Fall, dass beim Transport eben sich was verrutscht hat. Trotzdem werden sie aber hinten auch eingefangen, wenn die Kiste zu ist. Also da passiert quasi gar nichts. Ja, aber es ist schon verrückt, weil Leute sehen halt, Drohne in der Box, ja, ist ja alles easy und schön und so weiter, aber was da wirklich für Mechanik, für Denken reingeht und auch in der Technik, was da alles für Technik drin steckt und was alles miteinander reden und kommunizieren muss, daran denkt gar keiner.
2: Auf der CSEC will CIS den neuen Drohnenhangar erstmals gemeinsam mit Flank präsentieren. Vorher muss das System allerdings aufs Wasser. Es geht in den Rostocker Fischereihafen. Hier warten sie von Flank schon mit ihrer aktuell größten Schwimmdrohne.
0: Okay. Habt ihr jetzt gerade Sprit drin?
5: Ja, haben wir.
0: Wie viel habt ihr gerade drin?
5: 50% jeweils.
0: Vorne oder?
5: Beides, auf allen 4 Tanks jeweils 50.
0: Ausgeglichen?
5: Genau, richtig ausgeglichen.
0: Und ihr könntet jetzt trotzdem aber remote, sage ich mal, nach vorne tanken?
5: Wir können remote vorne
0: cool.
5: tanken, genau.
0: Sehr schön.
6: Okay.
0: Okay.
6: Gucken, wie schwer es ist. Und drüber. Und wir gehen runter.
2: Der Drohnenhangar soll auf diese Schwimmdrohne montiert werden. Es ist momentan die größte von Flank. 7,30 Meter lang, bis zu 90 Kilometer pro Stunde schnell.
7: Komm mal mit dem Trailer dicht daran. Du hast ihn ja mitten auf den Platz gestellt. Mal stell dich mal hier vorne hin.
6: Gut.
1: Ja, wie sieht das vorne aus? Muss er weiter nach hinten oder?
8: Vorne muss ein bisschen weiter in unsere Richtung.
0: Danke. Gut, runter.
8: Runter. Hier passt es perfekt.
0: Willst du die Löcher jetzt schon bohren oder willst du die in einem Stück bohren?
9: Ja, ja. Okay, dann machen wir es so.
0: Aber wie machen wir es dann, wo kommen wir denn überhaupt dann ran, auf der anderen Seite ins Alu von uns? Wir brauchen ja Nutstein oder irgendwas. Den
9: Schub nochmal raus.
0: Den Elektronikeinschub ja. Oder den anderen?
9: Ja, beide.
0: Beide. Okay.
1: Einmal absetzen.
2: Flank hat bereits eine Unterkonstruktion für das Orca-Dock ans Heck der Schwimmdrohne gebaut. Darauf müssen sie den Hangar jetzt seefest verschrauben.
0: Gut.
10: Gehen wir weiter?
0: Ui. Was hattet ihr, 50? Und dann gehe ich mal in die 50,3.
2: Tom programmiert die Software so, dass Schwimmdrohne, Hangar und Flugdrohne miteinander sprechen. In wenigen Tagen startet die CSEC, da wollen sie sich nicht blamieren.
11: Das ist ein Prototyp, was soll ich sagen? Wenn es abfällt, muss ich rennen. Nein, das ist alles. Da sind jetzt 8 Bolzen drin, der M6. Sollte passen.
0: Also ich würde nicht sagen, es ist wie Jugend forscht, aber ich würde sagen, es ist extrem ambitioniert. Und es ist auch kein Geheimnis, dass wir als Kleine dann natürlich enorme Ressourcen reinstecken. Viel Geld, viel Manpower, mit hohem Risiko. Und vor allen Dingen ist es für die Großen genauso wichtig, für die Kleinen zu sehen, okay, wie spielt man denn zusammen? Weil wenn wir hier mal eine echte Bedrohungslage irgendwo haben, dann ist es scheißegal, ob man groß oder klein ist. Dann ist es wichtig, dass alle zusammenarbeiten, alle im gleichen System miteinander kommunizieren können. Und genau das ist das auch, was wir jetzt bei der CSEC zeigen wollen, dass das funktioniert. Ja, ist schon krass irgendwie, diese Vision jetzt so
9: Davonschweben zu sehen.
2: Nur schweben reicht aber nicht. Der Hangar muss auf dem Boot sicher funktionieren.
0: Vorsicht, Vorsicht! Die Box hinten am Boot, ja, es hängt noch ein bisschen schräg, aber das Problem sollte sich lösen lassen, wenn man hier ein bisschen Sprit noch nach vorne pumpt.
11: Und dann liegt es auch besser am Wasser, das Boot. Jetzt ist es so ein bisschen grenzwertig. Ja, aber mit der Gewichtsverteilung nachher wird es dann werden.
1: Ja.
2: Rostock-Warnemünde ein paar Tage später. Die CSEC läuft. Die Veranstaltung ist nicht öffentlich. Nur heute, beim sogenannten Media Day, dürfen akkreditierte Journalisten einzelne, ausgewählte Dinge sehen. Auch Vertreter von Bundespolizei und Marine sind vor Ort.
12: Wir sind als deutsche Marine und als Sicherheitsorgane sehr, sehr interessiert an einem gemeinsamen Lagebild. Das muss gut sein, das muss intensiv ausgetauscht werden. Und wir müssen in der Lage sein, im Zweifelsfall auch in unseren Verantwortungsbereichen zusammenzuarbeiten und gemeinsam zu agieren.
2: Mehr als 40 Unternehmen testen hier ihre Technologien zum Schutz kritischer Infrastruktur. Die zentrale Herausforderung: die verschiedenen Systeme müssen miteinander kommunizieren. Daten von Drohnen, Sensoren und anderen Plattformen sollen in Echtzeit zu einem gemeinsamen Lagebild zusammengeführt werden. Getestet wird der Schutz von Häfen, Offshore-Anlagen und Unterseekabeln. Die Sicherheitsbehörden suchen nach neuen Lösungen, die Unternehmen hoffen auf zukünftige Aufträge. Auch Stefan Schacht von Julius Marine ist dabei.
7: Kommt ruhig ein bisschen dichter zusammen, bitte.
2: Unter den wachsamen Augen von Soldaten geht es für die Journalisten nun auf eine Art Hafenrundfahrt. Die Boje von Julius Marine markiert hier kein Fahrwasser. Sie ist Teil eines Systems zur Überwachung der Hafeneinfahrt.
13: Wir können unsere Systeme zusammen mit anderen Partnerunternehmen einmal proben, einmal vorzeigen, was wir können, dass wir in der Lage sind, zuverlässig Strom zu produzieren, auch in der Lage sind, Systeme von anderen zu integrieren. Also wir verstehen uns selber halt im Endeffekt als Systemintegratoren. Mit zuverlässiger Stromproduktion, egal bei welcher Wetterlage.
2: Auch der Orca von CIS ist in der Luft. Start und Landung von der Schwimmdrohne aus funktionieren. Ausgestattet mit Kamera, Infrarot- und Wärmebildsensoren sendet die Drohne Daten für das gemeinsame Lagebild. Auch das Flank-Boot fährt halbautonom. Aus Sicherheitsgründen ist ein Operator an Bord, um notfalls eingreifen zu können. Tom Kaufmann präsentiert seine Firma CIS auf der CSEC hier gemeinsam mit Flank. Und auch für die Zukunft verspricht er sich viel von der Zusammenarbeit.

0: Lösungen. Am Ende müssen trotzdem alle dieselbe Sprache sprechen.
1: Hi Daniel.
2: Moin, Tom.
1: Ja.
2: Oh. Yes. Ne, du machst ja die Floating Mines von oben mit dem LiDAR. Wir unter Wasser, ich glaube, dass die Konstellation wirklich super ist, technologisch.
1: Auf ja, jeden Fall. Vor allem habt ihr jetzt den Unterwassersensor, wir haben den Überwassersensor und so haben wir jetzt eine Top-Kombi wirklich geschaffen.
2: Ja, danke euch und das macht mich schon sehr stolz.
1: Finde ich auch. Vor allen Dingen zeigen wir den Großen, wo der Hammer hängt.
0: Wo war das jetzt? Dennoch hakt es bei einigen Dingen.
1: Wenn viele Firmen zusammenkommen, wenn viele Konsortien zusammenkommen, ist das natürlich meistens schon chaotisch, weil jeder will mit jedem sprechen. Alle müssen in einem Lagebild sein, sonst ergibt das Ganze keinen Sinn. Aber ich denke, wir sind auf einem super Weg dahin. Es gab jetzt noch viele Reibungspunkte auch, aber im Allgemeinen können wir unsere Daten mit allen austauschen und man sieht auch wirklich, wenn man die Daten austauscht, wie einfacher das Fliegen wirklich ist. Na, man sieht das, was der andere sieht, man kann direkt hin, jemand erkennt einen Taucher, die Drohne ist in 30 Sekunden da und so soll es dann am Ende auch laufen. Insbesondere einige große Firmen waren sehr überrascht, wie einfach doch dann auch die Lösung zu steuern ist. Also wir haben zum Beispiel jetzt bei der CSEC auch erstmalig nur mit Mausklicks gesteuert. Das heißt, jemand saß im Container an einem Laptop und hat wirklich nur geklickt, was der Orca machen soll, wo er hinfliegen soll, was er sehen soll. Und all diese Daten wurden automatisiert ins größere System weitergeleitet. Und gleichzeitig haben wir aber auch alle Daten von diesem System wieder bei uns gesehen.
0: Einige Wochen später. Flank testet in Rostock bereits die nächste Generation seiner Schwimmdrohnen.
3: Das ist ein Wasserfahrzeug, ein unbemanntes Wasserfahrzeug, was aus einem Torpedorohr eines U-Bootes gelauncht werden kann. Also von unter Wasser, dann auftaucht und dann letzten Endes Aufklärungsfunktion des U-Boots erweitert. Also eben eine Überwasseraufklärung ermöglicht, ohne selber aufzutauchen und auffällig zu werden.
0: Auch bei CIS geht die Entwicklung am Orca weiter. Mit neuem Akku kann die Drohne 75 Minuten in der Luft bleiben. Der Orca kostet ab 30.000 Euro. Rund 100 Drohnen verkauft das Unternehmen inzwischen pro Jahr.
1: Für die realen Einsätze haben wir dann übrigens auch die Möglichkeit, dass wir die Akkus automatisch dann aufladen können, wenn das System dann für längere Zeit unterwegs ist. Jetzt haben wir gerade noch mal einen neuen Akku eingelegt, um einfach jetzt für den Flug frisch und bereit zu sein.
4: Okay. Wir werden jetzt einmal einen Systemtest machen, schauen, ob wir eine Verbindung aufbauen können.
1: Ja.
4: Und dann muss Anton einmal die Thruster ansteuern.
5: Wir fahren jetzt 5 Meter raus, weiter würde ich nicht gehen und dann machen wir einen kleinen Funktionstest.
1: Ja.
0: Die Torpedorohrdrohne steckt noch in der Entwicklung, ist bislang nicht mehr als ein früher Prototyp.
6: Alles klar, du kannst den Test jetzt schon machen. 3, 2, 1.
1: Ja, so oben.
5: Ja, alles klar.
0: Der Mast mit Sensoren und Antenne ist draußen. Martin Horns und Anton Spitzmüller steuern das Gerät.
5: Wir stellen gerade, machen Tests mit dem Autopilot, lassen in verschiedene Wegpunkte abfahren und stellen dabei noch ein, wie sich das System verhält. Also sprich Reglereinstellung, wie steuert das Ganze. Quasi wie wenn ein Autofahrer lernt, Auto zu fahren, wie du richtig die Kurven nimmst, dass das System vernünftig die Wegpunkte abfährt.
7: Flank
5: gehört.
7: Aus dem Fischereihafen liegt jetzt Boot auf das Kommen.
5: Alles klar, danke, machen wir. Genau. Dafür lassen wir verschiedene Wegpunkte abfahren. Machen jetzt noch so ein paar andere Manöver wie Läutern. Also sprich, fahr zu einer Position, warte da. Und wenn dich der Wind, den wir heute haben, raustreibt, fahr wieder zurück an die Position. So basic Autopilot-Funktion. Später auf einem höheren Level sagt die KI, wohin sollst du fahren? Und das ist dann missionsabhängig. Das heißt, an dem Punkt sind wir jetzt gerade bei diesem Test noch nicht. Ist aber später eine sehr einfache Einbindung.
0: Was auf der CSEC schon funktionierte, entwickeln sie jetzt weiter.
1: Also das ganze System steuern wir jetzt vom Laptop aus. Also wir klicken eigentlich nur, wie auch bei der CSEC, auf Start, Fliege dahin, Landung. Und das wirklich Coole ist, dass wir jetzt hier ein konsolidiertes Lagebild haben. Das heißt, wir sehen die Boote von Flank live auf dem Wasser, zusätzlich mit den Fahrbereichen und unseren Flugbereichen, die wir eben abdecken können.
0: Für den Drohnenhangar gibt es bereits Interessenten. Er war das erste Projekt bei CIS für Hagen Weichert.
8: Natürlich machen wir Überwachungstechnik, aber es wird niemals irgendwas unter der Drohne ausgehakt werden, in welcher Form auch immer. Und ja, es wären auch nicht meine Ansätze, daher dann sowas zu designen, das geht mir ja gegen die Menschenwürde.
0: OC

0: Ziviler Einsatz endet und militärischer beginnt, lässt sich oft nicht eindeutig trennen.
1: Unser Anspruch ist es, alle 2 Wochen eine von den großen Bojen bauen zu können. Ja, das macht dann 24 im Jahr.
2: Also man kann damit sicherlich eine Menge Geld verdienen, ja. Aber das Ziel sollte nicht sein, Systeme zu entwickeln, die ja, in kriegerischen Einsätzen verwendet werden können.
3: Wir bauen keine Waffen, also wir bauen Aufklärung und das ist okay für mich.
4: Also unsere Ambition ist es, nicht nur ein Drohnenhersteller zu sein, sondern die vollen Lösungen anzubieten. Eine einzelne Drohne macht in der heutigen Zeit keinen Sinn mehr, sondern der Sinn entsteht dadurch, dass Software, Hardware, verschiedene Systemverbünde, zum Beispiel auch Flank, alle in einem System miteinander kommunizieren. Und ich sehe uns, dass wir diese Infrastruktur schaffen und dass wir auch einer der größten Drohnenhersteller in Deutschland werden, weil wir eben uns jetzt sehr breit aufstellen mit Geräten, die gerade kein anderer anbietet.
0: 3 Unternehmen aus Rostock, 3 unterschiedliche Technologien, vieles davon noch Prototypen. Zusammen können ihre Systeme künftig helfen, Häfen, Seewege und andere kritische Infrastruktur besser zu schützen.
5: Was ist schwieriger, Nina, reden oder zuhören?
6: Ich höre gerne zu und ich werde, glaube ich, heute zum ersten Mal richtig mehr erzählen müssen. Also ich glaube, zuhören ist eigentlich leichter.
5: Mit anderen Worten, du verlässt für uns deine Komfortzone.
6: Absolut, heute Abend.
5: Sowieso sehr aufregend, kann mir vorstellen. Du machst normalerweise Radio, jetzt Fernsehen, aber auch da hast du ja schon Erfahrung. Also du bist Spezialistin im Zuhören und im Fragen stellen. Aber heute, wie gesagt, gibst du Antworten. Journalistin und Moderatorin Nina Zimmermann, jetzt bei das.
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5: Guten Abend, schön, dass Sie dabei sind. Viele von Ihnen kennen ihre Stimme. Sie ist eine der Moderatorinnen auf NDR Info. Dort moderiert sie regelmäßig Nachrichten- und Debattenformate und bringt Menschen ins Gespräch, die oft völlig unterschiedlicher Meinung sind. In einer Zeit, in der viele lieber übereinander als miteinander reden, eine hohe Kunst. Ihr Markenzeichen, ihre ruhige, klare norddeutsche Art, der Mut, ohne Skript in Sendungen zu gehen und die seltene, aber wichtige Fähigkeit, auch im echten Leben übrigens, gut zuhören. Herzlich willkommen, die preisgekrönte Journalistin und Moderatorin Nina Zimmermann.
6: Schönen guten Abend, hallo.
5: Hilft, oder? Wenn gleich das mal das Intro so richtig
6: schön geschüttet. Das
5: roter Teppich
6: das
5: für dich.
6: Spannend.
5: Nicht nur rotes Sofa, auch roter Teppich. Aber ist ja auch verdient. Wir haben gerade schon gesagt, das ist für dich ganz ungewohnt, dass du jetzt nicht auf meiner Seite sitzt und diejenige bist, die so die Fäden in der Hand hat, sondern auf der Seite.
6: Gar nichts in der Hand zu haben. Also ich habe ja sonst auch einen Computer vor mir oder ganz viele Moderationskarten, die ich vorhin auch schon mal vorbereitet habe zu Hause. Und jetzt bin ich so, keine Ahnung, was jetzt passiert. Es ist wirklich ungewohnt, aber ich freue mich.
5: Ja, dann lass dich einfach entspannt darauf ein. Ich sag dir, es tut nicht weh und es passiert auch nichts. Hier sind bislang alle heil rausgekommen. Okay. Also ich freue mich auf unser Gespräch. Jetzt aber erstmal das Aktuelle. Und das beginnt mit einer wichtigen Meldung aus Berlin. Die CDU-CSU-Spitzen haben sich nämlich auf einen Nachfolger für den zurückgetretenen CDU-Fraktionsvorsitzenden Jens Spahn entschieden. Wer es wird, verrät ihn Dorothee Verschrau.
9: Er gilt als einer der engsten Vertrauten von Friedrich Merz. Thorsten Frei. Nun soll der bisherige Kanzleramtschef den Posten des Fraktionschefs der Union im Bundestag übernehmen. Als Nachfolger von Jens Spahn, der im Zusammenhang mit einer Leihmutterschaft zurückgetreten war. Söder und Merz haben Thorsten Frei heute als Wunschkandidaten vorgeschlagen. Am kommenden Mittwoch soll die Fraktion über ihren neuen Vorsitzenden abstimmen. Nach dem Suizid des 45-Jährigen, der Ende Juni 6 Menschen in einer Mutter-Kind-Einrichtung in Stade erschossen haben soll, sieht das niedersächsische Justizministerium vorerst keine Versäumnisse bei der Justizvollzugsanstalt Bremervörde. Schon bei Festnahme habe der Mann suizidales Verhalten gezeigt und wurde darum zunächst ununterbrochen in seiner Zelle videoüberwacht.
10: Wie ich skizziert habe, sind diese Maßnahmen zur Überwachung des Gefangenen sukzessive verringert worden, immer in weiteren Abstufungen. Also es hat ein Stufenverhältnis gegeben, was letztlich am 20.07. zu der vollständigen Aufhebung der Maßnahmen geführt hat.
9: Eine Psychologin hatte eine Videoüberwachung für nicht mehr notwendig gehalten. Einen Tag später wurde der Gefangene tot aufgefunden, ohne Hinweis.

0: Hinweise auf Fremdeinwirkung. Die internen Untersuchungen in der JVA Bremervörde dauern an. Das Ministerium prüft auch, ob die landesweit geltenden Regularien in Justizvollzugsanstalten angepasst werden müssen. Diesen Tag wird der Pilot dieses Hubschraubers bestimmt nicht mehr vergessen. Was er da über Hamburg schweben lässt, wiegt um die 750 Kilogramm. Ein alter Signalmast der Deutschen Bahn. 31 Stück mussten weichen, damit im Stadtteil Altona ein neuer Fernbahnhof entstehen kann. Und warum per Heli?
1: Weil es einfach schneller geht und effizienter ist. Der Heli-Flieger hat spezielle Qualifikationen. Wir sind ja hier mitten im urbanen Bereich. Das ist teilweise Millimeterarbeit und das kann auch nicht jeder.
0: Ein paar Kilometer weiter wurden die Signalmasten auf punktgenau markierten Stellen wieder abgelegt. Trotz Wind und Wetter ist der Plan aufgegangen. Und damit der Baubeginn für den ersten Fernbahnsteig des neuen Bahnhofs ein Stück näher gerückt.
2: Weil wir gerade darüber berichtet haben, die in den USA erkaufte Leihmutterschaft von Jens Spahn, Grund für seinen Rücktritt, ist ja auch ein totales Aufregerthema. Habt ihr darüber schon diskutiert?
3: Also wir sind mit Mitreden ja gerade in der Sommerpause. Also insofern haben wir das vom Timing her nicht bekommen. Aber es wäre ein gutes Thema, weil es so viele Bereiche, glaube ich, Menschen beschäftigt und auch ärgert. Also diese Doppelmoral eben, was zu predigen, auf der anderen Seite anders zu machen. Aber ja, wäre ein gutes Thema. Wir hatten Thorsten Frey, der jetzt ja anscheinend in diese Position rückt. Den hatten wir bei uns bei Mitreden Deutschland diskutiert. Da ging es um Schwangerschaftsabbruch, ob man da eine neue gesetzliche Regelung braucht. Die CDU und CSU ist der Ansicht nein. Aber ich habe ihn da als sehr angenehm kennengelernt. Also er hat sehr gut zugehört. Er hat auch mit den Hörerinnen und Hörern gut diskutiert. Und ich glaube, das wünschen sich ja viele in der Fraktion, ein Menschenfänger. Und ich glaube, da ist er vielleicht auch besser aufgehoben als im Kanzleramt.
2: Wir sind gespannt. Über die Kunst, unterschiedliche Meinungen auszuhalten, reden wir gleich. Jetzt aber erstmal weiter aktuell. Und dafür geht's nach Hannover. Dort ist nämlich jede Menge los heute. Zum einen beginnt das beliebte Maschseefest, Niedersachsens größtes Volksfest. Und außerdem die Finals seit der Fußball-WM 2006, die größte Sportveranstaltung in Hannover. Marie-Theresa Lasser berichtet.
4: Rhythmische Sportgymnastik, BMX, Breaking. Damit sind sie eröffnet, die Finals 2026 in Hannover. 143 deutsche Meistertitel in 24 verschiedenen Disziplinen. Das Mekka des deutschen Spitzensports. 4 Tage in Hannover.
5: Also wir haben ja direkt am Rathaus den 3x3 Dome, kann man fast sagen. Also da, wo 3x3 Basketball gespielt wird. Das ist schon wirklich imposant, bietet wahnsinnig Platz für die Fans. Der Opernplatz nicht wiederzuerkennen mit Beachvolleyball, Speedklettern, aber auch hier der Maschsee noch mal ganz speziell mit diesem Bühnenaufbau. Also Hannover hat sich schon wirklich rausgeputzt und ich glaube, das ist wirklich ein tolles Bild, das wir abgeben.
4: Schon die Vorbereitungen lassen Großes erahnen. Tonnenweise Sand vor dem altehrwürdigen Opernhaus. Speedklettern mitten in der City, Kanu und Rudern auf dem Maschsee. Fast 4000 Athleten im Kampf um die besten Plätze bei der 6. Ausgabe dieser Meisterschaften. Und die Hannoveraner schon absolut im Bilde.
6: Die Finals finde ich aus sportlicher Sicht natürlich extrem wichtig für Hannover. Gerade weil wir auch viele Sportler haben, die sich dann auch mal hier zu Hause zeigen können. Das ist natürlich super.
7: 3x3, auch einfach weil Hannover da so auch ein zentraler Punkt ist. In Deutschland sowieso Interesse dran und auch hier am Klettern.
8: Also bei den Finals gehe ich auf alle Fälle hier hin, zum Klettern und zum Stabhochsprung. Am Maschsee ist dieses Paddelkanu oder was weiß ich, wie auch immer das heißt. Also da freue ich mich auch drauf.
4: Ja, wie heißt das eigentlich? Gar nicht so einfach, da neben den bekannten Disziplinen wie Judo, Turnen, Schwimmen und Leichtathletik gibt es eben auch Kanu-Polo, 3x3 oder Tagball, eine Art Fußball-Tischtennis. Von Donnerstag bis Sonntag finden die Wettkämpfe statt, viele für die Zuschauer umsonst, verteilt in der ganzen Stadt.
2: Sieht toll aus und für jeden was dabei. Bist du sportlich, Nina? Also du guckst zumindest gerne oder machst du auch ein bisschen?
3: Ja, also ich hatte mal wirklich eine sehr engagierte Joggingphase. Ja. Und dann habe ich noch gedacht, krass, wenn mein Körper das jetzt immer braucht, dann muss ich mit meinem Körper darüber reden, dass er das nicht immer bekommen wird. Und dann haben wir uns neu geeinigt.
2: Habt ihr euch getrennt? Ja, es ist ja immer dieses mäßig, aber regelmäßig. Und man fängt immer so motiviert an und
3: ich habe auch immer
2: scheitert dann ganz
3: häufig. Outfit und die Ausrüstung ist perfekt für alles.
2: Ja. Also vorbereitet sind wir, ne? Wie im Job. Die Journalistin und Moderatorin Nina Zimmermann ist heute unser Gast und Christopher Braun stellt dich vor.
9: 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Schönen guten Abend.
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2: Müssen wir mehr tun beim Hitzeschutz? Freiwillig oder Pflicht? Wie soll der neue Wehrdienst aussehen?
1: Über deutsche Diskussionskultur, ihre Liebe zu Igeln und der Insel Föhr. Wir schalten jetzt live zu Nina Zimmermann.
3: Tolles Porträt, macht auf jeden Fall schon viel Lust auf mehr und darauf, dich kennenzulernen, finde ich.
4: Ja, dass ihr sowas findet. Weißt du, Radio ist ja eigentlich flüchtig. Also wir gehen raus und es ist weg und es ist anscheinend ein bisschen was hängen geblieben. Das ist schön.
3: Wir haben die Bilder und die sind auch fast alle noch im Archiv. Jahre später, zum Schrecken von vielen unserer Gäste. Aber wir haben dich gerade gehört und du hast ja diese fantastisch schöne Stimme, die immer so klar, weich, aber auch souverän ist. Erkennen dich Leute eigentlich auch an deiner Stimme?
4: Das wäre der Traum, oder? Dass man irgendwie in einem großen öffentlichen Toilette und sagt, haben Sie noch Papier? Und jemand sagt, ach Sie?
3: Von NDR Info?
4: Nein. Nein. Auf einer Gassi-Runde hat mich mal jemand gefragt, ob ich was mit Hörspiel mache oder so. Aber nein, das ist keine Stimmprominenz leider.
3: Du bist eine, die viel diskutiert im Radio. Also du machst ja viele Debattenformate und jeden Tag unterhältst du dich mit Menschen. Und weil jetzt gerade das Stichwort Diskussionskultur auch gefallen ist, was ist deine Erfahrung? Wie gut können wir das eigentlich noch diskutieren?
4: Also ich finde, im Norddeutschen können wir es gut. Also Mitreden war ja früher die Redezeit, eine ganz alte Sendung, Jahrzehnte alt. Und ich finde, wir können das gut, aber seitdem wir bundesweit sind, merkt man, dass es sich verändert hat. Und da kommen Leute dazu, die das anders begreifen. Und dann wird es mitunter auch ein bisschen ruppiger, aber in der Tat nie beleidigend. Das ist aber, was wir eigentlich auch klar machen, wenn man da in diesen virtuellen Raum reinkommt, weil Mitreden Deutschland diskutiert. Also man muss sich schon zuhören wollen, weil sonst macht ja Reden auch gar nicht so Sinn.
3: Wir haben dich gerade gesehen in dem Debattenformat, denn das Interessante ist ja, ihr seid nicht nur im Radio zu hören, ihr seid auch auf YouTube, da wird das Format gestreamt, zu sehen. Genau. Ist das für dich ein Unterschied, jetzt wo du weißt, es ist eben nicht nur Radio, sondern auch Fernsehen?
4: Ja, weil man schon die Menschen eigentlich im YouTube-Kanal auch mit bespielen muss. Also die haben ja die Möglichkeit mitzudiskutieren, mitzukommentieren, die musst du genauso reinholen. Die haben aber eine ganz andere Ansprache teilweise als unsere guten alten Radiohörer. Also das ist etwas, alleine gefilmt zu werden dabei, wenn man auch nachdenkt. Mir hat mal ein Regisseur gesagt, man sieht schon, dass du denkst gerade.
3: Denkerfalten.
4: Ja. Und da versuche ich dann so ein bisschen mehr die Sphinx zu sein, damit man nicht die ganze Zeit sieht, was geht dir total durch den Kopf. Aber ja, es ist schon anders.
3: Und das ist ja wie bei den Talkshows, bei den Runden, wenn die Prominenten denken, sie sind gerade nicht dran und können sich mal so gehen lassen, dann siehst du auch sofort anderer Gesichtsausdruck. Und da muss man sich immer Mühe geben, dass man besonders interessiert schaut, weil es könnte ja sein, dass man irgendwie zwischengeschnitten wird.
4: Und neutral schaut. Man ist ja meistens auch neutral, aber vielleicht guckt man doch böser oder grimmiger, als man gerade sich fühlt. Vielleicht.
3: Diskussion und Debattieren ist ja nicht nur im Fernsehen ein wichtiges Thema, sondern oft wird ja bemängelt, dass wir einfach nicht mehr gut miteinander reden können. Wie empfindest du das und wie erfährst du das?
4: Ich finde schon, dass unser Online-Dasein, was mit uns gemacht hat, also diese berühmten Bubbles und Filterblasen, in der wir uns bewegen, in der wir auch keinen Widerspruch gewohnt sind. Und dann kommt man manchmal in eine andere Filterblase und dann denkt man, wie kann denn der das nicht so sehen wie ich? Also ich glaube schon, dass unsere Zündschnur extrem kurz geworden ist, was auch schade ist. Und ich finde es gut, dass wir da so eine Ebene geschaffen haben mit Mitreden Deutschland diskutiert, dass die Leute da schon kommen, um vielleicht auch was zu lernen. Also ich sage immer, die Sendung ist schön, wenn man einmal herzlich gelacht hat, was Neues gelernt hat, vielleicht auch an dem Abend so. Und gerade dieses neue Lernen kannst du in Filterblasen nicht gut. Deswegen kann ich immer nur sagen, geh in andere Bereiche rein, hör dir andere Sachen an, weil sonst wirst du ja nicht smarter auf die Dauer gesehen. So.
3: Hast du denn das Gefühl, man muss besonders laut sein, um gehört zu werden?
4: Also ich glaube, dass wir schon... Also es sind schon sehr viele Männer, die am Diskurs teilnehmen. Wir wünschen uns mehr Frauen. Es ist immer schwieriger, Frauen in die Sendungen zu bekommen, weil die immer sagen, ach, ist ja schon gesagt worden. Männer denken sich das oft nicht so. Mhm. Deswegen, also ich wünsche mir eigentlich schon, dass Frauen aktiver sind. Ich glaube, das erleben wir aber auch in der kommunalen Politik überall, dass Frauen sich so sukzessive ein bisschen zurückziehen. Also ich wünsche mir, dass unsere Geschlechtsgenossinnen da mehr Lust wieder drauf haben, in den Diskurs reinzugehen, weil wir ihn ja auch verändern.
3: Mhm. Hast du das Gefühl, wir sind da zu bescheiden oder zu schüchtern? Oder haben wir auch die Lust verloren, weiter uns zu beteiligen?
4: Vielleicht die Lust verloren. Und man ist ja manchmal vernünftig und denkt, das wurde doch gerade gesagt. Mhm. Und dann sagt man es nicht nochmal, obwohl vielleicht die eigenen Gedanken das nochmal anders garnieren würden. Also ich glaube, dass man sich mehr Raum nehmen könnte eigentlich.
3: Und wie wichtig ist, dass man sich am Ende einigt bei einer guten Debatte?
4: Nö, also ich glaube nicht, dass wir am Ende sagen müssen, ja, das ist, jetzt haben wir da diesen einen gemeinsamen Punkt gefunden. Ich glaube, dass der Weg dahin, wenn man sich gut zuhören konnte, den anderen auch einmal verstanden hat, warum er das macht oder sagt oder tut, dass man dann auch sich gut trennen kann. Also du musst nicht sagen, also Inka, ich bin also komplett deiner Meinung am Ende des Tages. Nee, aber ja, dieses Aushalten, ich glaube, das ist etwas, was wir wirklich lernen müssen, weil wir wissen ja nicht, was auf die Jahre kommt. Also ich denke, unsere Gesellschaft wird nicht unbedingt reibungsloser werden. Und da brauchen wir diese Toleranz und dieses Aushalten gegeneinander, diesen Raum sich geben.
3: Das Format Mitreden gibt es ab und an auch live vor Ort. Mhm. Also wie gesagt, im Radio und gestreamt auf YouTube, aber eben auch live vor Ort. Und vor 4 Wochen wart ihr in Warnemünde. Und da haben über 100 Gäste plus einer großen Online-Community über das Thema Demokratie unter Druck, wie kann Vertrauen neu entstehen, diskutiert. Du hast moderiert und Lars Kaufmann hat dich backstage und auf der Bühne begleitet.
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6: Guten Abend aus Warnemünde. Also wenn man auf das Meer draußen schaut, manchmal liegt das ja ganz ruhig vor einem und dann merkt man doch, da ist ganz schön viel unten drunter unter der Oberfläche in Bewegung. Und im Grunde ist das vielleicht auch so ein bisschen unser Thema heute Abend.
7: Gute 5 Stunden, bevor Nina Zimmermann und ihre Gäste unter die Meeresoberfläche blicken wollen, ist die NDR-Moderatorin noch in ihrem eigentlichen Element, dem Radio. Genauer neben dem Kurhaus im Ü-Wagen vor der Tür.
8: Vor allem wollen wir auch darüber sprechen, wie kann Vertrauen neu entstehen.
7: Noch nicht mit den Gästen reden, sondern den Zuhörenden von NDR Info erklären, worum es am Abend gehen soll.
8: Fühlen sich Menschen noch gesehen und wirksam?
7: Gesehen werden, wortwörtlich die Besonderheit heute. Denn eigentlich gibt es Mitreden nur im Stream zu sehen, ohne Live-Publikum. Deshalb heute das volle Programm.
9: Ist okay.
7: Von der Kamera bis zur Maske.
10: Es ist krass, dass Lale jetzt so viel Hand anlegt, damit es nachher einfach nur natürlich ausschaut.
11: Es ist schon anders als sonst im Radiostudio. Es sind so viele Menschen da. Du willst ja, dass die Produktion auch funktioniert. Und ja, deswegen.
12: Guck mal.
9: Was hast du dir gewünscht?
10: Dass es gut läuft. Ja. Jetzt geht's nicht in Erfüllung. So
7: Erster Bewährungstest.
13: Robert, passt?
9: Passt.
7: Eine Live-Schalte in die Nachrichten. Neuland für Aufnahmeleiterin Lilly.
13: Ich bin tatsächlich ja noch nicht so lange dabei, jetzt im Qualifikationsjahr. Und deswegen ist alles immer aufregend, muss ich sagen.
7: Immerhin, die Schalte läuft reibungslos. Hat doch kein Pech gebracht.
6: Denn es ist Mitreden, Deutschland diskutiert.
3: Nina Zimmermann, vielen Dank für diesen Ausblick.
13: Danke, wir sind runter.
4: Ich glaube, das anzubieten, dass der NDR so eine Art Satellit ist zwischen Menschen, das ist, glaube ich, schon ein ganz wichtiges Fund gerade.
7: Und dann ist es auch schon soweit. Mehr als 120 Zuschauer und Zuschauerinnen zuhören und mitreden.
6: Sie hören Mitreden, Deutschland diskutiert live vor Ort. Und die Stimmen sind nicht die Leute, die sonst anrufen bei uns, sondern eben die Menschen hier vor Ort.
7: Fast 2 Stunden lang wird diskutiert. Auf der Bühne und im Publikum.
14: Ich mache mir eigentlich Sorgen um die Demokratie, weil die Leute nicht bereit sind, zuzuhören.
15: Das Kernproblem für mich ist einfach die Kommunikation. Da sind wir nämlich gerade, und zwar Kommunikation durch alle Gesellschaftsschichten.
16: Wobei ich aber direkte Einbringung, wie zum Beispiel hier, sehr toll finde.
7: Und schneller als gedacht geht der Abend zu Ende.
6: Ich danke Ihnen fürs Mitreden. Und natürlich danke an alle, die uns zugehört haben heute. Ein herzlicher Applaus, der Ihnen Mut machen soll, es vor Ort selbst anzugehen. Einen schönen Abend wünschen wir Ihnen. All meine Vorbereitungen habe ich eh über Bord geworfen irgendwann und habe mich hier eingelassen auf den Fluss der Sendung. Deswegen, ja, ich glaube schon, dass wir gut gesprochen haben. Und gerne auch immer wieder so live, weil das lockt dich nochmal anders aus deiner Komfortzone raus, aus deiner Reserve.
7: In einer Woche bereden Nina und ihre Gäste wieder, was da unter der Oberfläche brodelt.
3: Ja, ein tolles Format. Und was du gerade gesagt hast, Vorbereitungen über Bord werfen, weil das Gespräch anders läuft, die Diskussion, das kenne ich auch. Und trotzdem könnte ich mir vorstellen, bist du eine, die gut vorbereitet ist, oder?
4: Also ich bin, glaube ich, über die Maßen vorbereitet. Und ich kann aber auch nicht weniger machen, weil ich mich nicht wohlfühle. Aber ich denke, das ist bei dir genauso.
3: Absolut.
4: Du bist ja auf alle Facetten von deinen Gästen immer vorbereitet.
3: Ja.
4: Und vieles, glaube ich, kommt dann gar nicht mehr zum Tragen, weil dann die Sendung auch zu Ende ist. Und dann, genau, musst du kill your darlings, also irgendwie verzichtest du.
3: Die beste Spontanität ist mein Lieblingsspruch, ist die vorbereitete. Und wir erinnern uns ja an Rudi Carrell, ne? Du musst
4: das Ass in den Ärmel stecken,
3: bevor du es rausspielst. Absolut. Genau. Also ich finde es nämlich auch besonders, wie viel tatsächlich Akteure du da im Blick, im Griff haben musst. Du hast ja Publikum hier jetzt vor Ort, du hast die, die online zugeschaltet werden, du hast auf dem Podium, hast du Gäste, das ist ja eine ganze Menge. Und das dann alles wie so eine Dompteuse, sage ich mal, Dompteurin, dann auch Platz, Sitz, Springen durch den Feuerring, das ist ja schon auch eine große Konzentrationsleistung.
4: Es beschreibt es aber ganz gut. Ich denke auch immer an diese Zirkusmanege und dann hast du ja noch die Uhrzeit im Blick und wir sind ja so, dass wir als ARD-Wellen alle zusammenkommen und dann gehen wir ja punktgenau auseinander und kommen wieder zusammen. Das musst du ja auch immer irgendwie treffen. Und dazwischen eben noch ein bisschen sinnstiftend zu agieren und sich nicht im Kreis zu drehen. Das finde ich, die Sendung ist ja recht lang, fast 2 Stunden.
3: Ja.
4: Und dass man immer einen neuen Aspekt wieder reinzieht. Aber da kommt dann die Vorbereitung ins Spiel, weil du irgendwo im Hinterkopf denkst, da war noch mal was Spannendes. Und dann kannst du es wieder reinwerfen.
3: Ja, und hier konnte man auch gut sehen, wie lange auch so eine Vorbereitung an dem Sendetag selbst ist. Dann noch mal eben für den Hörfunk was machen und noch mal eben das Anteasen in den Nachrichten. Die Maske, das Kostüm. Das Licht will, dass du an der richtigen Stelle sitzt. Die Kameraleute setzen dich an den richtigen Platz. Also das ist ja doch eine Menge, was da um einen herum so wuselt. Ne?
4: Und es ist so anders, als wir sonst arbeiten. Also Radio ist ja, du gehst in ein Studio und deine Kollegen draußen haben das Radio auch schon mal leiser gemacht, weil sie arbeiten müssen. Und dann sendest du so allein vor dich hin und kommst nach 4 Stunden wieder raus eigentlich. Und in dem Fall sind so viele, es hängen aber auch so viele Leute dran. Du willst ja auch das Team nicht enttäuschen. Also musst du dann auch irgendwie auf den Punkt performen. Aber das ist schon, also das ist, danach bin ich erstmal ein Sauerstoffzelt. So.
3: danach braucht man erstmal Ruhe. Demokratie unter Druck, das war euer Thema bei der in Warnemünde, bei der Veranstaltung, die wir gerade gesehen haben. Was war der Ausgangspunkt? Warum habt ihr dieses Thema gewählt?
4: Also natürlich wird in Mecklenburg-Vorpommern auch gewählt und wir haben uns noch mal so ein paar Umfragen angeschaut. Das gibt ja immer so eine enorme Zustimmung für die Demokratie. Da sagt ja keiner, also es glaube ich 99% sagen Demokratie als Staatsform, super Sache. Was spannend ist, dass aber ein Dreiviertel der Menschen sagen, so wie sie funktioniert gerade. Da ist so viel Reibungsverlust. Ich habe nicht den Eindruck, gehört zu werden. Also ich habe nicht das Gefühl, dass unsere Demokratie gerade wirklich funktioniert. Das kann ja ganz unterschiedlich ausstaffiert sein. Also manche merken das, wenn sie auf einer Verwaltung sind und manche sehen auf die Kommunalwahlen, manche fühlen sich in der Bundespolitik nicht mehr repräsentiert. Und dann haben wir gesagt, okay, also das ist jetzt für im Wahljahr ein gutes Thema. Und haben uns dem mit 2 Autorinnen und einem ehemaligen Bürgermeister gewidmet und waren dann auch interessiert, wie die Leute das Thema füllen an dem Abend. Ganz unterschiedlich und auch wieder unerwartet, ehrlich gesagt.
3: Ihr habt dazu auch eine Straßenumfrage gemacht und die zeigen wir jetzt mal im Ausschnitt.
12: So scheiße, die denken nur an sich alle, das ist alle, die denken nur an Geld, die scheffeln nur für sich in die Tasche.
17: Ich kann das nicht verstehen. Den Deutschen geht's gut. Sie haben Arbeit. Wenn auch manche arbeitslos sind, aber trotzdem, die Arbeitslosigkeit ist nicht so hoch wie in anderen Ländern. Und hier ist ja auch jeder für sich verantwortlich.
18: Also ich bin schon der Meinung, dass die uns einfach schlicht und ergreifend nicht mehr ernst nehmen.
19: Eine Politik, wie sie zum Beispiel die CDU jetzt macht, wenn ich links und rechts Mauern ziehe, lebe ich selbst keine Demokratie.
20: Ich würde sagen, dass Menschen wenig Räume haben, wo sie miteinander diskutieren und wo man sich auch aushält miteinander und auch was klären muss. Ich glaube, für viele Menschen ist es einfacher, sich zurückzuziehen und zu behaupten, die anderen haben nicht recht, aber man selbst ja.
21: Politik ist für mich auch viel zu kompliziert. Ich habe damals in der Schule das schon nicht gemacht. Ich nehme das, was kommt, freue mich über jede positive Veränderung. Wenn es was Negatives gibt, regt man sich auf wie jeder andere Deutsche.
3: Ja, breites Spektrum, aber doch ist mein Eindruck mehr Frust als Lust. Wie hast du das erlebt und was hat dich besonders vielleicht auch berührt oder überrascht?
4: Also den Frust habe ich da auch in dem Saal wirklich gespürt und der war dann ganz greifbar, als zum Beispiel ein Mann aufgestanden ist und gesagt hat, ich würde mich gern politisch engagieren, was ja glaube ich sowieso schon eher selten heutzutage ist, weil man auch so viel in der Gefahr eines Shitstorms ist und Gegenwind zu bekommen. Und er hat gemeint, und dann bin ich so zur SPD, in dem Fall, glaube ich, gegangen, zum Parteibüro, zum Ortsbüro, und die haben sich irgendwie so gar nicht um mich gekümmert. Also da ist jemand, der möchte aktiv teilnehmen und der tropft dann da so ab. Und das haben wir, oder einfach auch.

0: eine Frau, die, das fand ich aber auch spannend, eine Frau, die aufstand und sagte, ich habe mir von diesem Abend Inspiration gewünscht und wir reden uns so schlecht. Und das hatte mich wiederum, da war ich nicht vorbereitet, weil das, wir schauen ja auf die Probleme als Journalisten, aber da hatte sie natürlich auch recht, weil das ist, glaube ich, ganz wichtig bei allem, was jetzt auch kommt politisch. Das können ja unruhige Zeiten weiterhin bleiben, dass man zumindest an seine eigenen Stärken anknüpft. Und das, da hat die einen gut erinnert an den
1: ja,
0: Abend.
1: Dass wir nicht immer alles so schlecht oder noch schlechter reden, als es ist, weil immerhin, es ist eine freie Gesellschaft. Wir können die Meinung sagen, wir haben eine Freiheit in der Religionswahl und überhaupt im Wählen in unserer Politik, in unseren Parteien. Also das ist ja ein großes Gut, was man auch mal hochhalten muss, anstatt immer alles so runterzumachen. Ne?
0: Und auch aber die Frage, so, ob du immer nur sagst, die Politik und die Politik. Also wir müssen, glaube ich, unser Erwartungsmanagement auch ein bisschen besser kontrollieren. Mhm. Also ja, da wird viel gestritten und da wird viel über Streit, gerade auch in der Großen Koalition, die wir haben, berichtet. Aber am Ende müssen wir dann auch ein bisschen wieder zu uns, glaube ich, dann zurückfinden in die kommunalen Ebenen und da einfach, also das haben die Leute auch gesagt, deswegen sagte ich dem Einspieler auch vor Ort alles Gute Ihnen, weil die Menschen so rausgegangen sind, so jetzt greife ich hier an. Und das war eigentlich total belebend, ja.
1: Wie oft kommt es vor, dass du wirklich überrascht wirst von einer Antwort, wo du dann denkst, die ist jetzt aber heftig, die Meinung, und vielleicht auch grenzüberschreitend, verunglimpfend, übergriffig. Die hätte ich jetzt hier lieber nicht laut gehört. Was machst du dann? Wie gehst du damit um?
0: Es ist wirklich selten. Deswegen bleiben die paar Male einem auch besser in Erinnerung. Und ja, einer hatte mal, wir hatten mal den Minister Lauterbach in der Sendung. Und der hatte dann die Gelegenheit genutzt und hat sich gegen Karl Lauterbach gewandt und hat sich gesagt, und warum haben Sie dieses Land an die Wand gefahren, und hat richtig ausgehöhlt, hat auch über uns als Journalisten und Journalistinnen gesprochen. Und das kam schon überraschend, weil er auch gesagt hat, er wollte eine ganz gezielte Frage stellen. Und am Ende kommt das in der Sendung ja auch vor. Und das ist auch wichtig, aber ich musste dann kurz noch mal erinnern, dass wir genau deswegen zusammenkommen in dieser Sendung. Dass dieses nur rüberkübeln, das bringt uns nicht weiter. Und das muss sich auch keiner irgendwo in Freiburg anhören, wenn jemand in Flensburg richtig brastert. Also dann, wir müssen, also das, auf den Ton kommt schon an, finde ich.
1: Aber ich finde auch auffallend, wie gut der Ton ist. Also Leute sind wirklich sehr vernünftig, sind interessiert an der Meinung der anderen. Es geht nicht darum, wie oft in Diskussionsrunden, in politischen, den anderen wirklich zu überstimmen, sondern man lässt mehrere Meinungen gleichzeitig bestehen, was ja auch wichtig ist in der Debattenkultur. Ne?
0: Das und auch die Gäste machen das in der Regel. Also wir haben jetzt auch unsere Gäste, die wir dazu ja noch haben, damit wir die Sendung immer wieder neu beleben können mit einem neuen Aspekt, den die auch mitbringen. Die sind nie so, dass die komplett frontal aufeinander gehen, weil dann hätte ich die ganze Zeit diesen Streit. Wir hatten mal eine ähnliche Situation gerade, da war ein Schweinehalter und eine Veganköchin, und die haben sich in Details dann angefangen abzureiben, wo aber wir alle irgendwo außenrum so draußen vor waren. Ja. Und er sagt, nee, also wir müssen am Ende schon die Möglichkeit haben, immer gegenseitig Anschlusspunkte zu finden.
1: Und wir haben auch vorhin gesehen, was ich auch schön finde, dass da eben auch junge Leute hinkommen, ne? Und mitdiskutieren. Wie würdest du praktisch euer Publikum beschreiben?
0: Ja, also ich freue mich auch immer über unter 20-Jährige, gerade wenn wir über Schulen sprechen. An Schulen ist ja so viel abverlangt. Also die sollen die Demokratiebildung, die sollen die künstliche Intelligenzbildung übernehmen, und die müssen aber auch noch irgendwie gut performen, wenn es um die Leistung geht. Und gerade bei solchen Themen, wenn man dann nur über die spricht, dann ist das schon sehr fad. Und da freuen wir uns immer, wenn auch Jungs aus dem Lehrheim anrufen oder gerade. Aber ja, es ist online, es ist jünger, klassisch. Im Radio sind es ein bisschen die älteren Herrschaften, die sich dann aktiv noch beteiligen. Aber wir haben eigentlich eine gute Bandbreite doch.
1: Und immer dran denken, egal welches Alter, Demokratie lebt vom Mitmachen.
0: Und mitreden.
1: Und mitreden, auf jeden Fall. Und Meinungen aushalten, wenn es nicht die eigenen sind. Du hast gerade gesagt, ihr seid in der Sommerpause. Wann geht es wieder los?
0: Also wir sind ja in mittlerweile 4 Wellen. Also wir sind der NDR, der Bayerische Rundfunk, der Rundfunk Berlin-Brandenburg und der Mitteldeutsche Rundfunk. Wir teilen uns mitreden, und die Kollegen gehen Ende August wieder drauf. Und wir sind Anfang September wieder hier aus Hamburg dran.
1: Also dann für alle, die es noch nicht gesehen haben, auf jeden Fall gucken. Und man kann es ja auch bei YouTube jederzeit sehen. Apropos Nachrichten, wenn man Nachrichten hört oder sieht, bekommt man ja meist so eine Hiobsbotschaft nach der anderen präsentiert. Krieg, Katastrophen, Elend, Verbrechen. Umso schöner und wohltuender, wenn es dann es sie doch noch gibt, die guten Nachrichten. Und die kommen jetzt.
2: Sintflutartiger Regen, Wirbelstürme, Flugzeugkatastrophen,

0: Kriege. Die alltäglichen Nachrichten vermelden oft nichts Gutes. Sie alarmieren uns, weil wir uns bedroht fühlen. Nur zu oft nehmen die schlechten Nachrichten einfach überhand.
1: Eigentlich gibt es ja nur Krieg, nicht? Krieg, teuer, alles wird teurer. Also ist nicht so berauschend.
2: Ich glaube, es beschäftigt die Leute mehr, ne? Und es ist ja auch definitiv wichtig, das mitzubekommen. Und über schlechte Nachrichten lässt sich besser berichten als über gute wahrscheinlich.
0: Dabei versuchen immer mehr Medien, allen voran die BBC, aber auch das ZDF, der Spiegel oder Internetanbieter, neuerdings auch gute Nachrichten zu vermitteln. Der Erfolg? Durchwachsen. 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
3: Hast du was?
4: Ja. Hallo. Alle Jahre wieder. Die EU verschenkt Interrail-Tickets.
0: Täglich sucht das kleine Team um Bianca Kriel aus allen Nachrichten die 7 besten des Tages heraus. Ausgewählt aus über 100 Quellen.
4: Dort suchen wir nach Nachrichten, die eine positive Wirkung entfalten, nach unseren Kriterien, die da sind. Nachhaltigkeit, also im sozialen Bereich, aber auch für Naturschutz, Artenschutz, Innovation. Dinge, die die Welt nach unsere Auffassung vielleicht besser machen.
5: Wir hatten jetzt vor kurzem, dass die Sperrzeiten für die Meerroboter, für Igel, eingegrenzt wurden. Also, dass die abends nicht mehr fahren dürfen, die Meerroboter auf dem Privatgrundstück. Das finde ich eine super Nachricht.
0: Die tägliche Portion Optimismus nutzen pro Monat gut 100.000 Menschen. Per Handy oder im Internet. Finanziert durch die Spenden der Nutzer.
4: Es gibt Leute, die sagen, ah, wie cool, den ganzen Tag bist du mit guten Nachrichten umgeben. Aber das Gegenteil ist eben der Fall, weil wir uns alle Nachrichten durchlesen, um die guten zu finden. Und manchmal belastet es auch mich sehr. Aber wenn ich dann am Ende des Tages unsere Auswahl sehe von guten Nachrichten, switcht wieder was in meinem Kopf. Ich denke, ah, okay, doch, wir haben gute Sachen gefunden und es gibt gute Dinge, die in der Welt passieren.
0: Gute Nachrichten kommen in der alltäglichen Berichterstattung oft zu kurz, ist Bianca Kriel überzeugt.
4: Dadurch haben wir kein vollständiges Bild von der Welt. Wir kriegen dann gar nicht mit, was Gutes ist. Und das kann eine Spirale auslösen von Negativität. Und im schlimmsten Fall, und das ist gut untersucht, kommen wir in eine erlernte Hilflosigkeit. Wenn wir denken, alles ist schlecht, dann geben wir auf und versuchen eigentlich gar nichts mehr zu ändern. Und wenn wir das durchdenken, ist das für eine Demokratie sehr gefährlich.
6: Hallo und herzlich willkommen zu Good News, dem Podcast.
0: Die besten guten Nachrichten sind einmal wöchentlich auch als Podcast zu hören.
6: Der europäische Bison feiert ein Comeback.
0: Über eine News würde sich Bianca am meisten freuen.
4: Jede gute Entwicklung zum Thema Malaria, weil ich der Meinung bin, durch die ganzen Präventionsmaßnahmen, die es heutzutage gibt, müsste eigentlich kein Kind mehr an Malaria sterben.
6: Unternehmen macht aus Urin Dünger und plant jetzt einen Wald.
0: Nachrichten, die gute Gefühle auslösen. Sie können uns dazu bringen, selbst Gutes zu tun. Noch eine gute Nachricht.
7: Good News, nur gute Nachrichten. Wie findest du das, Nina?
8: Ich gebe ihr total recht. Sie sagt ja, man vergisst vielleicht ein bisschen, dass es noch Licht am Ende des Tunnels gibt, wenn man sich davon so umgibt und dass man den Fokus so ein bisschen verliert. Also ja, da gebe ich ihr total recht. Nachrichten leben aber ganz oft vom Spannungsfeld und das bewegt sich eher im Negativen und das durchrauscht uns alle jeden Tag. Vor allem natürlich, wenn man damit auch beruflich zu tun hat, klar.
7: Im angloamerikanischen Journalismus sagt man ja auch Bad News are Good News, weil sie einfach, also ja. Schlechte Nachrichten sind gute Nachrichten, zumindest für die Nachrichtenhäuser, weil sie sehr viel mehr natürlich Aufmerksamkeit erheischen. Aber vielleicht muss man da wirklich auch mal wieder umdenken und auch in den Nachrichten mehr darauf achten, ja, das gute Bild zu verbreiten.
8: Es gibt ja diesen Constructive Journalism-Ansatz, dass man durchaus immer schon auch die Lösung mitberichtet. Das geht aber einfach in der Vielzahl der anderen Berichte vielleicht auch einfach unter immer wieder.
7: Wie sehr belasten oder berühren dich schlechte Nachrichten? Weil du hast ja tagtäglich mit Nachrichten zu tun.
8: Also manchmal durchrauscht einen das wirklich. Ich weiß, das ist schon ein bisschen länger her, dieser Absturz der Germanwings. Mhm. Der war ja getoppt. Da gab es ganz viele Anschläge drumherum. Und dieser Absturz, also das hat mich wahnsinnig durchfahren. Mhm. Und dann gibt es also immer wieder Geschichten, die in der Welt passieren, die einen dann richtig noch mal, ja, die einen erwischen und wo man ein bisschen Abstand braucht.
7: Ja.
8: Und das sind bei mir, ja, also ich glaube, meine Achillesferse sind dann Tierthemen. Also ich kann dann ganz schlecht bei irgendwelchen, dann kommt dann noch irgendwie eine schreckliche Tiergeschichte.

0: Da muss ich dann leise machen. Dann habe ich im Studio auch leise gedreht. Dann kann ich das nicht auch noch in meine Seele reinlassen.
1: Du bist aber auch sehr tierlieb. Sprechen wir gleich drüber. Du hast einen Hund und Igel. Mehr verrate ich noch nicht. Jetzt erstmal auf deine Vergangenheit geguckt. Bevor du seriösen Nachrichtenjournalismus gemacht hast, hast du Unterhaltungsjournalismus gemacht. Und hast bei den jungen Formaten, den jungen Wellen, Radio Fritz in Berlin, RBB oder auch hier Enjoy im NDR die junge Welle moderiert. Und da hast du jede Menge Prominente und Stars kennengelernt, hier zum Beispiel den Popstar Ed Sheeran.
0: Ja.
1: Hast du noch eine Erinnerung an den? Das waren so viele bei dir, ja, aber ja, trotzdem so ein paar sind die hängen geblieben?
0: Also vor allem auch ganz liebe Grüße an Christian Hake,
1: mit dem ich so lange moderiert habe,
0: und das war einer der glücklichsten Radiomoderatorenbeziehungen, glaube ich, die es gibt. Und Ed Sheeran war ein unglaublich angenehmer und sehr relaxter, schlunziger Typ, der dann vor dem Konzert, der hat ja auch hier in der großen Arena dann gespielt, schlunzte er noch einmal so vorbei, aber war wahnsinnig zugewandt und höflich. Er hat die Ballons in der Hand, weil wir unsere Fragen immer in den Luftballons drin haben. Es war nicht das Knaller-Interview. Und unter anderem,
1: das ist eine gute Idee. So eine Knallerfrage hier.
0: Ja. Er hatte aber Angst vor dem Pieksen. Er hat dann irgendwann mich pieksen lassen, das weiß ich noch. Und er hat irgendwann auch, glaube ich, erzählt, dass er Backstage haben die Stars doch immer so Wünsche und er hat halt schwarze Boxershorts und Gurken. Na, warum? Ja, weil Shorts kann er nie genug haben und Gurke mag er einfach.
1: Okay. Ich finde es immer erstaunlich, weiß nicht, wie es dir geht, wie normal doch auch all diese Stars sind, vor denen man so viel natürlich Hochachtung hat. Hier, ich meine, Hollywood hat angeklopft, Orlando Bloom.
0: Das war wahnsinnig unangenehm. Also nicht, weil Orlando Bloom unangenehm war, sondern es war ein neuer Film von ihm. Und mir wurde gesagt, du, da fährst du in die Stadt, das ist so ein Roundtable, da sitzen lauter Filmjournalisten, die stellen die Fragen und du kommst mit deinen Spaßfragen noch so hinten ran. Dann war ich alleine.
1: Okay.
0: Also, was mache ich jetzt? Und habe dann angefangen, glaube ich, über seinen Filmgeschmack. Ich hatte den Film halt nicht gesehen. Über seinen Filmgeschmack und wie gut er gerade in Shape ist. Hat er nämlich so ein kleines Bäuchlein
1: gehabt.
0: Und
1: hat er mal eben Shirt hochgezogen.
0: Hatte, aber habe ich gesagt, ach so, nicht so richtig gut.
1: Ja, ich meine, auch die Deutschen. Du hast Felix Jehn, berühmter DJ aus Mecklenburg-Vorpommern, Mark Foster, Lena Meyer-Landrut. Ich meine, da sind noch so viele, die du getroffen hast. Gibt es so einen Angela Merkel nicht zu vergessen? Merkel nicht
0: in der Reihe der Popstars, Angela Merkel.
1: Bundeskanzlerin.
0: Oh, ja, also, hier ist Jehn. Ja, also ich glaube, gerade Felix Jehn, der uns über die Jahre immer wieder begrüßt oder besucht hat, das war als kleinen Jungen ihn kommen zu sehen, der den ersten großen Erfolg da in den USA auch hatte und dann so wachsen zu sehen, das war schon sehr toll. Und ich erinnere mich an einen Moment, wo haben wir auch über Freund, Freundin gesprochen und er hat ja auch später dann mal erzählt, dass er auf Jungs und Mädels steht und ich war so kurz davor, er will mir doch irgendwas sagen. Ja. In den Augen hast du es so gemerkt. Er hat es dann nicht gemacht, weil ein paar Tage später, war das in der Zeit und in der Süddeutschen war ein großer Artikel, den hatte er schon ein Interview gegeben. Aber er war so bereit, einfach über sich zu erzählen. Und also man kommt mitunter schon sehr nah ran. Also
1: alle,
0: liebe
1: die
0: Grüße.
1: Nicht kennen, weltbekannter, beliebter DJ eben hier aus dem Norden. Und hier eben Angela Merkel. Da hast du erzähl am besten selbst, was es war, das Format, was ihr gemacht habt.
0: Das war die damalige Wahl, wo sich Steinbrück und Merkel begegnet sind in der Wahl. Und sie hat ja am Ende gewonnen. Aber da hatten wir bundesweit auch schon zusammengeschaltet. Aber die ganzen jungen Wellen, also die sind dann zusammengekommen an zwei Tagen. Wir sind nach Berlin gefahren, haben dann uns vorbereitet, haben einmal Frau Merkel und einmal Herrn Steinbrück getroffen. Sie kam viel zu spät. Mhm. Sie hat dann gesagt, wieso ist das denn live? Das ist doch nie live. Und die ganzen Wellen schon so zusammengeschaltet. Und so, ja, das war, aber glaube ich, es war dann auch mit dem Radiopreis ausgezeichnet.
1: Ja, eben, du hast den Deutschen Radiopreis dafür bekommen oder ihr als Sender.
0: Ja, das war auch eine besondere Sendung. Also, dass wir in den Wahlkampf als junge Leute engagiert reingehen, deswegen gab es auch einen Preis.
1: Ein paar Jahre später hast du dann den Deutschen Radiopreis kommentiert und da hatte ich dann unter anderem Barbara Schöneberger interviewt.
2: Danke sehr, Glasperlenspiel. Wir haben uns verquatscht hier oben. Wir gucken von hier oben runter und reden so über alle, die da so stehen und machen uns so unsere Gedanken und so. Jetzt sind wir hier ein bisschen ins Plaudern gekommen.
3: Das ist aber der Horror. Das ist der Horror, dass du eine Radiosendung machst und die Musik geht aus und du bist gerade noch mitten am gut über den Chef reden.
2: Ja, oh Gott, wie schrecklich.
3: Ging mir ein bisschen bei Lenny Kravitz. Ich habe ja Lenny Kravitz eben.
2: Ja, gell? Ja. Ich habe es gemerkt. Und jetzt sag mal. Du warst ganz nah dran. Schon gut, oder?
3: Schon gut, aber ja, zu Hause ist auch gut.
2: Ich würde sagen, Hauptsache man hat ein Brillenputztuch zur Hand, dann läuft die Sache.
1: Lenny Kravitz, da gab es eine Geschichte, die du

0: da nicht erzählt hast, aber die du jetzt uns erzählen wirst.
1: Ja, man hat aber auch kurz gesehen, dass ich...
0: Du wolltest, du hast überlegt, erzähle ich es oder erzähle ich es nicht?
1: Also ich kam in diesen kleinen Raum Backstage, weil wir ihn da interviewt haben und ich wurde, es hat wahnsinnig natürlich gerochen.
0: Puma-Käfig.
1: Ja, Wahnsinn. Ich habe im Nachhinein erfahren, er verzichtet auf Deo. Das ist aber auch so eine Grundhaltung und das macht er auch bewusst. Da redet er auch drüber. Und das war, ich kam rein und es war so, wie sagen die Amerikaner, the breathtaking. War so. Und mein ganzes Gehirn ging auch blank kurz. Und ich war einfach, ich habe damit nicht gerechnet. Ich dachte, er riecht nach einem ganz
0: tollen Parfum. Oder denkt so. Man ja auch nicht, wenn man ihn sieht.
1: Ne? Sehr
0: aber jetzt sehen wir ihn natürlich mit anderen Augen. Nina, du hast schon gesagt, du hast nicht nur ein Herz für gute Geschichten und für kontroverse Themen, sondern eben auch für Tiere. Und deshalb wird dich das Wiederauswilderungsprojekt interessieren, das Dorothee Foscherau in Niedersachsen begleitet hat.
2: Dieses Geräusch ist in den Wäldern rund um Barum in Niedersachsen etwas Besonderes. Der Ruf gehört zu ihm, dem Fasan. Er ist ihm auf der Spur. Jagdpächter Helmut Reinhardt.
3: Ich mag insgesamt gerne, wie sie sich bewegen, wie sie sich geben, was sie alles für die Natur tun. Sie picken ja allerhand Unkrautsamen und sowas alles weg in ihrem hübschen Federkleid. Ja, ich liebe Fasanen, gehören einfach dazu bei mir in der Natur.
2: Doch jahrzehntelang galt der Fasan hier als ausgestorben.
3: Wir hatten 1978, 79 diesen ganz strengen Winter mit viel, viel Schnee. Und dem Fasan hat natürlich zugesetzt, dass er in diesen hohen Schneelagen keine Deckung mehr fand. Also er konnte nur noch auf dem Schnee rumlaufen und das war natürlich ein gefundenes Fressen für alle Prädatoren. Und dadurch ist der Bestand fast vollständig zum Erliegen gekommen.
2: Das möchte Helmut Reinhardt ändern. Zusammen mit anderen Jagdpächtern aus der Region züchtet er Fasane nach, um sie später auszuwildern. Fürs Eierlegen hält Reinhardt Fasane, die an Volieren gewöhnt sind. Doch die haben verlernt, ihren Nachwuchs aufs Leben in der Wildnis vorzubereiten. Also braucht es Stiefhennen. Und die leben unter anderem auf dem Hof von Lisa Spitz. Unter ihrem bunt gemixten Federvieh gibt es auch ein paar Buschhühner. Und auf die kommt es an.
4: Und solange du sie einmal unterlegst, die Eier haben und dann was rauskommt, denken sie, dass es ihre sind. Sie bringen ihn bei die Körner zu suchen, zu finden, wo sie sich am besten verstecken können. Und sie setzen sich nachts auf Bäume gerne. Und das machen die Fasane auch und sollen die lernen.
2: In den ersten Wochen leben die Küken in Kisten oder Volieren. Zum Schutz vor Habichten, Ratten und Mardern. In dieser Zeit füttert Lisa sie mit allem, was die Fasane später selbst in der Natur finden. Damit sie sich nicht an den Menschen gewöhnen, reduziert Lisa ihren Kontakt zu den Tieren auf das Nötigste.
4: Ich check gerade die Flügel, ob die schön ausgewachsen sind. Und dann den Schnabel, die Augen, die kleinen Füßchen, ob die auch schön stark sind. Man merkt richtig, dass die wild sein sollen, weil Hühnerküken würden sich nicht so dolle wehren wie so ein kleiner Fasan. Alles in Ordnung.
2: Nach 3 Wochen ziehen die Küken um in eine Voliere, gewöhnen sich dort an die Umgebung und dürfen wenig später in die Freiheit. Dann ist der Hof voller Fasanen-Teenager, bis sie sich schließlich eigenständig in den Wald aufmachen.
3: Wir hoffen, dass wir für die Zukunft genügend Nachwuchs kriegen. Und wir hoffen vor allen Dingen, dass sich der Bestand stabilisiert und auf ein möglichst hohes Niveau. Das wäre schön für uns und würde eben die Motivation auch noch mal zusätzlich anheben, weiterzumachen.
2: Vorletztes Jahr haben die ersten Fasane wieder in freier Natur rund um Barum gebrütet. Mit ein bisschen Glück könnte der Bestand schon in ein paar Jahren gesichert sein. Und einen Fasan zu hören und zu sehen, ist dann wieder ganz normal.
0: Tolles Projekt und verrückt, dass das funktioniert, oder?
1: Und enorm, wie viel Einsatz die Menschen dafür haben, oder? Tag, Nacht, kennen sich so gut aus mit den kleinen Tierchen dann.
0: Ja. Du ja auch, nur dass es bei dir keine Fasane sind, sondern Igel.
1: Ja, aber auch unfreiwillig. Ne?
0: Also, erzähl, wie bist du dazu gekommen, zur Igelhilfe?
1: Die sind uns in einem November, sind die uns wirklich für die Füße gekullert, tageweise, immer wieder neuer, vielleicht aus dem gleichen Wurf. Das ist dann zu kalt, dann waren die zu klein. Und dann überlegst du erst, was machst du? Und dann fängst du an, dich richtig reinzuarbeiten. Dann gibt es Igelnetzwerke, genauso Leute, die so engagiert sind. Also da kann ich immer nur voller Respekt Danke sagen, was Menschen an Zeit, an Geld dafür hergeben und Hilfestellung, weil die haben uns dann geholfen, dass die wieder gesund werden. Die haben ja auch wahnsinnig Parasiten, also die sind ja so anfällig für alles und jeden. Und dann werden die gepäppelt, dann fütterst du die, dann hast du die erstmal in der Wohnung, dann kommen die irgendwann nach draußen und dann gehen die in den Winterschlaf. Und das ist mal die ganz kurze Variante.
0: Und das ist dann der Winterschlaf im Keller in einem Pappkarton?
1: Am besten, das ist zu warm eigentlich, also die müssen schon raus, aber das dann auch geschützt, aber das kann man alles organisieren, selbst in einer Etagenwohnung wie bei uns. Ja, und dann müssen die mit 700 Gramm circa haben, dann gehen die pufen und stehen auch wirklich wieder auf im April und sagen so. Und dann haben sie einen Sommer, einen Igelsommer.
0: Ich merke schon, du bist wirklich Igel-Expertin.
1: Bestimmt nicht. Ganz am Anfang.
0: Wie viel hast du bislang
1: über die 2 Jahre? Uns wurden dann im letzten Winter auch welche nach Hause gebracht. Ja. So, sie machen doch was mit Igeln. Und dann plötzlich hattest du schon wieder so einen kleinen Patienten. Es waren jetzt, glaube ich, 6, 7.
0: Die wir verrückt. Aber Igel sind ja ein bisschen stachelig. Deshalb hast du ja auch noch Luna, die du richtig schön kuscheln kannst. Und hier ist Luna, was ist das für ein Hund?
1: Ein Havaneser.
0: Ein Havaneser.
1: Also ein Kraultier.
0: Ja, absolut, oder?
1: Ja.
0: Und der kommt auch überall mit hin?
1: Die kommt überall mit hin. Die habe auch überlegt, ob hier vielleicht ein gutes Plätzchen wäre, aber sie jetzt zu Hause. Luna ist ein Herzenshund. Also es ist, auf die freue ich mich gleich. Die wartet jetzt.
0: Und wenn man gerade so einen auch stressigen Job hat, wo man immer mit so auch oft harten Themen zu tun hat, da ist es auch schön, wenn dann so ein süßes Tier auf einen wartet, ne?
1: Ja, und die weiß von all dem nicht, weißt du? Die freut sich einfach.
0: Nächstes Mal bringst du sie mit. Nina, das war toll mit dir. Ganz schön, dass du bei uns warst. Und wir freuen uns auch auf das nächste Mal mitreden. Ende August. Genieß jetzt noch die Sommerpause. Morgen kommt Dr. Michael Succo. Er ist Biologe und Naturschützer und Moorexperte und hat auch ganz viel aus der Natur und über die Natur zu erzählen. Freuen wir uns sehr drauf. Es geht jetzt weiter mit Ihrem Landesprogramm. Tschüss.

0: Moin und guten Abend zu Hallo Niedersachsen mit harten Neuigkeiten und dem Startschuss zu dem Großereignis, den Finals in Hannover. Erstmal müssen wir aber noch auf den Fall Stade schauen, der eine tragische Wendung genommen hat nach 6 Toten in einer Mutter-Kind-Einrichtung. Der mutmaßliche Täter, der hatte sich gestern in seiner Zelle der JVA Bremervörde das Leben genommen. Als Todesursache wurde Strangulation festgestellt. Am Tag danach stellt sich die Frage, wie das passieren konnte. Suizidgedanken waren bekannt. Engmaschige Kontrollen waren dennoch gelockert worden. Erstmals hat sich das Justizministerium heute zu dem Fall geäußert.
1: Knapp 3 Wochen soll der mutmaßliche Schütze von Stade in seiner Zelle überwacht worden sein. Erst jede Minute des Tages, dann wird die Überwachung gelockert. Die Kameras laufen dann nur noch abends und nachts. Die Zelle ähnelt zuletzt dieser. Einen Tag vor seinem Tod gilt der Beschuldigte laut Psychologin nicht mehr als suizidgefährdet. Die Kameras werden ganz ausgeschaltet, erklärt das Justizministerium.
2: Diese Maßnahmen, die trifft die JVA, in dem Fall die JVA Bremervörde eigenständig. Und die Justizvollzugsanstalt nimmt natürlich als Grundlage die von mir erwähnten Einschätzungen der Anstaltspsychologin dazu.
1: Direkt nach der Festnahme galt der Mann demnach noch als suizidgefährdet, auch weil er selbstverletzendes und suizidales Verhalten gezeigt habe. Später stuft ihn die Psychologin als stabil ein. Warum soll nun geprüft werden? Auch ob die Entscheidung hätte in Frage gestellt werden können.
3: Da werfen wir der Justizministerin auch Organisationsverschulden vor, dass solche Dinge eben auch mit dem Justizministerium mal abgestimmt werden, wenn es um einen solch gravierenden Fall geht, wo eine ganze Stadt in Stade erschüttert ist von einem solchen Vorfall, die Angehörigen der Opfer völlig geschockt sind, dass auch jetzt sozusagen in einem Strafprozess so ein Unrecht nicht mehr aufgearbeitet werden kann.
1: Eine Informationspflicht gibt es laut Ministerium jedoch nicht. Ob die Verfahren zur psychischen Einschätzung des Gefangenen eingehalten wurden und ob in dem Bereich vielleicht auch gesetzlich nachgeschärft werden muss, soll nun geprüft werden. Fraglich bleibt aber, ob der Tod des Mannes überhaupt vermeidbar gewesen wäre.
4: Ich sage auch, dass wir das nicht verhindern können. Wer sich das Leben nehmen möchte bei uns in Haft, der macht das auch. Weil die Chance ist immer da.
1: In der kommenden Woche will sich auch Justizministerin Wahlmann persönlich zu dem Fall äußern. Die Ermittlungsverfahren zum Tod des Mannes und der Tat in Stade sind offiziell noch nicht abgeschlossen. Doch zu einer Anklage gegen ihn kann es nicht mehr kommen.
0: Zu Gast im Studio ist jetzt Steffen Hörning, Landesvorsitzender der Hilfsorganisation Weißer Ring, die Opfer von Gewaltverbrechen unterstützt. Herr Hörning, der mutmaßliche Täter von Stade ist tot. Die Schuldfrage könnte damit unbeantwortet bleiben. Was macht das grundsätzlich in solchen Fällen mit Hinterbliebenen, wenn eben das alles nicht abschließend geklärt werden kann?
5: In der jetzigen Situation, wo die Ereignisse in Stade noch so frisch sind, die Hinterbliebenen haben das Gefühl, dass es gestern, vorgestern passiert, ist das eine weitere extreme Belastung, wirklich ein Schlag ins Gesicht, weil man davon ausgegangen ist, dass diese Person sich in einem umfangreichen Strafprozess stellen muss und am Ende, dafür sprechen ja alle Umstände, auch zur Rechenschaft gezogen werden kann, konnte, hätte können.
0: Ja.
5: Aber
0: das entfällt jetzt. Sie sind ja auch Opferanwalt, kennen also solche Verfahren aus der beruflichen Praxis. Warum ist es grundsätzlich so wichtig, ein Gerichtsverfahren zu haben, wo ein Urteil und sowas wie eine gerechte Strafe dann gesprochen wird?
5: Gerade in solchen Verfahren ist es für viele Hinterbliebene wichtig, Fragen stellen zu können. Ihre Rolle als Nebenkläger, das wären sie gewesen. Die zentrale Frage ist häufig nach dem Warum. Mhm. Wir kennen die Hintergründe dieser dramatischen Ereignisse in Stade, Stichwort Sorgerechtsstreit etc. pp. Aber was ungeklärt ist bislang, sind die tatsächlichen Tatumstände. Was hat sich in diesem Haus, in diesem Besprechungsraum ereignet? Das ist rätselhaft und das sind Fragen gewesen, die die Hinterbliebenen gerne gestellt hätten. Wohl wissend, dass sie vermutlich keine Antwort darauf bekommen hätten, aber sie hätten gerne die Fragen gestellt und hätten am Ende das Gefühl gehabt, hier haben wir auch einen Teil dazu beitragen können, ja, durch unsere Anwesenheit und den Getöteten vielleicht auch ein Gesicht hätten geben können in dem Verfahren.
0: Ja, diese Gelegenheit bleibt jetzt verwehrt. Welche Hilfestellung können Sie vom Weißen Ring denn dann noch geben?
5: Also die Hilfestellung ist eine große Bandbreite. Wir sind sehr schnell aktiv geworden vom Weißen Ring, wie auch andere Hilfsorganisationen, begleiten die Menschen bis zum heutigen Tage, teilweise engmaschig. Wir bieten Gespräche an, wir vermitteln in psychotherapeutische Hilfe, wenn das gewünscht ist. Das ist immer die Grundvoraussetzung. Wir drängen das nicht auf, sondern wir bieten das an, weil wir natürlich in unserem Netzwerk viele Möglichkeiten haben, schnell Hilfe zu organisieren. Also von daher ist es schon wichtig, dass Hinterbliebene in solchen schrecklichen Situationen an Hilfsorganisationen angebunden sind.
0: Eine letzte Frage noch. Ganz verhindern lässt sich so ein tragischer Vorfall nicht, sagen Justizbeamte heute. Können Sie damit leben?
5: Die Aussage halte ich für zu pauschal. Das ist eine einfache Aussage, kann man nie verhindern. Ja klar, auf den ersten Blick vielleicht nicht. Aber wir müssen hier die genauen Umstände uns anschauen. Und wenn das zutrifft, was ich auch nur aus den Medien bislang weiß, dann ist es ein Unding, dass man diese engmaschige Überwachung dieses Untersuchungshäftlings konkret in diesem Fall, wo ja Suizidgedanken bekannt waren, dass man diese Lockerungen, diese Überwachung lockert und ihn nicht weiter überwacht, halte ich tatsächlich für völlig unangemessen.
0: Sagt Steffen Hörning vom Weißen Ring, der Hilfsorganisation für Opfer von Gewaltverbrechen. Danke für das Gespräch.
5: Sehr gerne.
0: Niedersachsen wählt im September neue Landräte und Bürgermeister. Da wäre es doch schön, wenn die auch treu zum Grundgesetz stünden. Im Fall des AfD-Kandidaten Martin Sichert gibt es daran Zweifel. Gestern fiel die Entscheidung, dass er nicht bei der Landratswahl im Kreis Friesland antreten darf. Aber was genau spricht eigentlich dagegen? Immerhin sitzt der AfD-Mann im Bundestag. Und wem nützt dieser Ausschluss am Ende wirklich?
1: Der Kreiswahlausschuss hatte gestern Abend 5:1 gegen Martin Sicherts Zulassung gestimmt. Ein Grund dafür ist, dass er Mitglied der AfD ist. Eine Partei, die der Verfassungsschutz in Niedersachsen beobachtet und als gesichert rechtsextremistisch einstuft. Außerdem geht es um einige seiner Posts in den sozialen Netzwerken, in denen er unter anderem gegen Migranten wettert. Mit der Entscheidung folgt der Ausschuss einer Empfehlung des Innenministeriums. Für Martin Sichert ist sein Ausschluss als Kandidat ein massiver Einschnitt in das Wahlrecht.
6: Also ich werde sämtliche rechtlichen Schritte einleiten. Ich prüfe gerade auch strafrechtliche Schritte, sowohl gegen den niedersächsischen Verfassungsschutz als auch gegen den Kreiswahlausschuss. Und ich werde natürlich sämtliche Maßnahmen ergreifen, die rechtlich möglich sind, um dafür zu sorgen, dass hier eine freie und gleiche Wahl stattfindet. Das heißt, eine Wahl mit mir als Bewerber.
1: Möglich macht den Ausschluss eine Neuerung im Kommunalwahlgesetz. Wenn Wahlausschüsse daran zweifeln, ob der Kandidat verfassungstreu ist, können sie die Kommunalaufsicht um Überprüfung bitten. Dabei kann auch der Verfassungsschutz eingebunden werden. Die rot-grüne Landesregierung hatte das Gesetz erst im April beschlossen.
7: Es ist kein Anti-AfD-Gesetz, sondern es bezieht sich auf Extremisten. Und da ist sowohl der Links- als auch der Rechtsextremismus gemeint. Also wir qualifizieren nicht nach links oder rechts, sondern danach, wer nicht auf den Füßen dieses Grundgesetzes steht.
1: Verfassungsrechtler

0: Heim. Die AfD-Kandidatin Reinhild Göß nicht zur Wahl zugelassen. Sie wollte sich um das Bürgermeisteramt bewerben. Der Wahlausschuss hat sich einstimmig gegen sie ausgesprochen und bittet den Landkreis, den Wahlvorschlag noch einmal zu überprüfen. Es gibt viele Sanktionen gegen Russland, aber keine verhindert, dass eine Firma in Lingen Brennelemente für Atomkraftwerke russischer Bauart mit einem Staatskonzern aus Russland baut. Die Genehmigung hat das Land Niedersachsen jetzt erteilt, mit einigem Zähneknirschen. Damit ist die Zusammenarbeit des Unternehmens ANF im Emsland mit dem russischen Konzern Rosatom also besiegelt. Nur richtig happy sind damit die wenigsten.
1: Sechseckige Brennelemente russischer Bauart, made in Niedersachsen. Im Auftrag des Bundes genehmigte das Umweltministerium heute die entsprechende Erweiterung der Brennelementefabrik in Lingen. Musste sie genehmigen, unter heftigen Bauchschmerzen, so der Minister.
2: Politisch ist das hochbrisant und gefährlich. Ich verstehe nicht diese Einschätzung der Bundesregierung. Ich halte es für naiv zu glauben, dass Putin in der Kooperation mit Frankreich in Lingen dabei helfen will, von ihm unabhängig zu werden, sondern ich habe die ähnliche Befürchtung wie damals im Gassektor. Und jetzt versucht er über Niedersachsen, über Lingen, versucht Putin das Einflusstor in die Brennelementeversorgung Osteuropas zu finden.
1: Aus Sicht des Bundes gäbe es aber keine Möglichkeit, die Genehmigung zu versagen, trotz möglicher Risiken. Die beteiligten russischen Staatskonzerne seien direkt Kremlchef Wladimir Putin unterstellt. Und das, während Russland einen Angriffskrieg in Europa führe. Unverantwortlich kritisieren Atomkraftgegner, wie die bundesweite Anti-Atom-Organisation ausgestrahlt. Die Bundesregierung muss ihr sicherheitspolitisches Roulette sofort beenden. Wir werden die Genehmigung und die Auflagen eingehend prüfen und behalten uns weitere Schritte vor. Immerhin, um Sicherheitsrisiken zu minimieren, erließ das Land strenge Auflagen für den Betrieb in Lingen. Außerdem wird das Werkspersonal verpflichtet, regelmäßige Schulungen zum Schutz vor Spionage und Sabotage zu absolvieren.
0: Der Fußball macht gerade mal Pause nach der gefühlt endlosen WM. Und das ist gut so, denn jetzt kann Hannover durchstarten. Heute fällt der Startschuss zu den Finals. Die besten Athletinnen und Athleten kommen in die Landeshauptstadt, um ihre deutschen Meisterschaften auszutragen. Goldmedaillen in 24 Sportarten sind zu vergeben. Auf Knopfdruck ging's los. Mit einem Farbfeuerwerk schon diese Eröffnungsfeier auf dem Wasser des Maschsees macht Lust auf mehr. 3x3 Basketball und die anderen tollen Sportarten wie Bogenschießen waren da schon zu sehen. Das Publikum kann sich in den nächsten Tagen auf akrobatische Wettkämpfe freuen. BMX, Breakdance, Turnen oder rhythmische Sportgymnastik, das alles verteilt quer durch die Stadt. Inzwischen füllt sich Hannover also mit Sportlerinnen und Sportlern und natürlich mit Gästen, die sie anfeuern wollen. Wir schalten auch gleich live raus, wollen die Atmosphäre noch mal aufsaugen. Vorher schauen wir auf die letzten Handgriffe. Denn an vielen Austragungsorten für die Finals wurde heute noch gewerkelt.
3: Hier entsteht das Spielfeld für die Wettbewerbe im 3x3 Basketball. Auf dem Platz der Menschenrechte vor dem neuen Rathaus wird eine ganze Arena aufgebaut. Das bedeutet auch am Tag der Finalseröffnung noch Schwerstarbeit. Trotzdem steigt die Vorfreude minütlich.
4: Also die Nervosität, die legt sich mit jeder Stunde, die wir fortschreiten. Und der Zeitplan sieht gerade super aus. Endgültig weg sein wird sie erst, wenn der erste Ball fliegt und es wirklich losgeht. Aber natürlich, die Vorfreude ist auch riesig. Wir haben so lange darauf hingearbeitet. Dass jetzt bald losgeht, freut mich sehr.
3: Auch der Opernplatz hat sich in den letzten Tagen zur Sportarena gewandelt. Hier finden Beachvolleyball, Stabhochspringen und Speedklettern statt. Auch dafür heute noch letzte Handgriffe. An der Kletterwand entsteht der 15 Meter hohe Parcours. Es ist im wahrsten Sinne des Wortes groß, was Hannover auf die Beine stellt. Und die Menschen in der Stadt freuen sich drauf.
5: Gerade weil wir auch viele Sportler haben, die sich dann auch mal hier zu Hause zeigen können, das ist natürlich super.
6: Ich finde es so toll, dass hier so viel los ist. Ich habe schon ganz viele Sportler jetzt gesehen, die also in die Hotels gehen. Super.
7: 3x3, auch einfach weil Hannover da so auch ein zentraler Punkt ist. In Deutschland sowieso Interesse dran und auch hier am Klettern. Also das wollen wir uns angucken am Wochenende. Ja.
3: Zu sehen gibt es beispielsweise auch Breakdance und BMX hier im neuen Rathaus, wo sonst die wichtigen Entscheidungen in Hannover fallen. Für die Stadt ist das Doppel-Event Finals und Maschseefest auch eine Herausforderung, etwa in Sachen Sicherheit. Der Oberbürgermeister glaubt aber, Hannover kann das.
8: Wir wollen uns zum einen als Sportstadt präsentieren, als begeisterte Sportstadt. Das gelingt uns sicherlich mit den Finals. Und wir haben auch eine Eventstadt. Und das ist eben mit dem Maschseefest, dem größten maritimen Fest hier im Norden, eben auch das Highlight schlechthin.

0: in dem Kalender Hannovers. Und das zusammenzubringen, ist eben eine perfekte Kombination.
1: Das Maschseefest geht 2,5 Wochen bis zum 9. August. Die Finals laufen 4 Tage bis kommenden Sonntag. Bis dahin wird Hannover vorübergehend zur Sporthauptstadt in Deutschland.
2: Die Wettkämpfe, die starten erst morgen so richtig. Christina Hoffmann ist aber schon heute mittendrin. Wie ist denn so das Feeling am Maschsee, wo ja heute die Finals eröffnet und auch das Maschseefest gestartet ist?
3: Ich würde sagen, pure Feierlaune oder auch irgendwas zwischen Aufregung und jetzt endlich Entspannung, dass es losgeht. Die Handgriffe, die hier Wochen vorher, Tage vorher noch alle vorher bereitet wurden, greifen jetzt endlich ineinander und es geht los. Ich habe auch diese Woche noch mit einem Sprecher aus dem Rathaus gesprochen. Der hat gesagt, das ist für Hannover die größte Veranstaltung jemals. Also da kann man ja sich schon so ein bisschen vorstellen, wie aufregend das hier auch für alle sein muss. Für alle, die dabei sind und auch für alle, die dabei helfen. Und wer dabei war, ist ja hier vorhin gewesen bei der Eröffnungsfeier, auch Fury in the Slaughterhouse. Und auch wenn das eigentlich schon alteingesessene Stars und Promis sind, auch die waren ein bisschen aufgeregt, haben sie uns vorhin erzählt, als wir sie getroffen haben.
4: Ich spüre den Wind in meinem Nacken, ja. Und wir spielen ganz oben auf dieser schwimmenden Bühne. Das könnte ein bisschen so werden. Aber nee, eigentlich nicht.
5: Aber wir schwanken uns schon mal vorher. Ja.
6: Und die Leiter, die man erklimmen muss, um auf die Bühne zu kommen, ist relativ wackelig und schmal. Aber wir werden es schaffen.
4: Und es ist ein bisschen Abenteuer heute.
3: Und sie haben es geschafft. Sie haben hier vorhin nicht nur ein Lied von ihrem neuen Album präsentiert, aber auch ihren wohl bekanntesten Song.

0: und diese Tage nicht zu vergessen. Das ist vermutlich auch etwas, was sich hier viele sagen. Nicht nur die Gäste, aber auch die Sportlerinnen und Sportler, die hier sind, die nach Hannover gekommen sind, um zu zeigen, was sie drauf haben. Und dann jetzt natürlich auch das Maschseefest, was hinter mir schon in vollem Gange ist. Die Buden sind geöffnet, die Leute sind schon zahlreich erschienen. Und eigentlich kann die Party losgehen. Es braucht nicht mehr viel, es braucht nur ein bisschen Spaß, ein bisschen Freude, die man mitbringt. Und dann kann man sich hier bestimmt eine gute Zeit machen und Hannover auf eine gute Art und Weise kennenlernen.
1: Ja, und dann wissen die erfolgreichen Sportler bei den Finals auch gleich, wo sie feiern können. Vielen Dank für diese Eindrücke vom Maschsee, Christina Hoffmann. Ja, eine echt spektakuläre Disziplin bei den Finals ist Speedklettern. Da ist der Name Programm. Es geht in Sekundenschnelle hoch hinaus. Das kostet nicht nur Kraft und Ausdauer, sondern auch Mut. Mein Kollege Tino Nowitzki wollte das ausprobieren. Er hat ein paar junge Speedkletterer in Hildesheim besucht. Wie Geckos krabbeln die eine senkrechte 15 Meter hohe Wand hoch. Quasi eine Steilvorlage für unsere Rubrik und Action.
2: Ich kenne jemanden, der da gleich hoch muss und richtig Schiss davor hat.
3: Hä? Schiss?
4: So.
3: Sieht doch schon ganz gut aus.
4: Und jetzt in die Tasche rein. Genau, jetzt in die Tasche. Ups, alles gut?
5: Ja. Ja, super. Weiter.
3: Naja, okay. Dabei war ich am Anfang echt noch zuversichtlich.
6: Also ich gebe ja zu, privat klettere ich total gerne, dann aber am liebsten auf Bäume. Und wenn ich ehrlich bin, nicht ganz so hoch. Aber die Wand hier, wenn ich mir die so anschaue, das sollte ich eigentlich schaffen.
4: Tino, das ist nicht deine Wand. Diese hohe Wand ist für dich.
3: Und die ist mal eben 15 Meter hoch.
6: Oh, sch**.
3: Oh ja, habe ich etwa vorher nicht gesagt, dass ich Angst vor Höhe habe?
4: Ich zeig dir mal, wie man den Gurt anzieht.
3: Zu spät. Aber hey, ich bin ja auch hier, um Speedklettern auszuprobieren. Zusammen mit dieser jungen Crew vom High Climb Kletterzentrum in Hildesheim. Bevor es zur echten Speedkletterwand geht, aber erstmal üben, drinnen auf der Trainingswand. Ein paar Tipps kann ich gut gebrauchen.
7: Ich habe das noch nie gemacht.
4: Deshalb machen wir es auch noch gar nicht bis ganz oben.
3: Und mein Kopf so, yes, nicht bis ganz oben.
4: Du kletterst jetzt etwa 2 bis 3 Meter hoch.
3: Erstmal ganz sachte. Bloß nicht zu überstürzen. Vor allem, weil ich hier erstmal ein Gefühl fürs Klettern bekommen will, bevor es auf die Außenwand geht.
6: Wo geht's hier hin? Und das soll nachher noch höher werden.
7: Ich glaube, das reicht erstmal.
3: Gut zu wissen, nicht nur ich bin am Anfang unsicher.
8: Ich hatte früher richtig große Höhenangst, also richtig noch größer als du.
7: Das ist gar nicht so einfach.
8: Ja, und ich muss mich auch sehr lange da überwinden, keine Höhenangst mehr zu haben.
3: Das macht Mut für diesen Gegner. Die Speedkletterwand. 15 Meter, die Olympia-Profis in atemberaubende Geschwindigkeit bezwingen. Vorbilder für die Nachwuchstalente.
9: Also ich finde es einfach geil, dass man messbare Erfolge hat und jedes Mal den Ansporn, sich noch ein bisschen zu verbessern und ein bisschen bessere Zeit zu haben. Und das macht halt einfach ultra Bock.
10: Wenn wir auch das Schnellsein, also schnell klettern.
3: Und schnell können sie hier auch.
6: Das kriege ich nie hin. Nee.
9: Wenn du da hochkommst, dann ist es schon sehr gut. Und wenn du dann noch beim fünften Versuch halbwegs schnell bist, dann ist das schon eine sehr, sehr gute Leistung.
3: Anton hat leicht reden. Er klettert schon, seitdem er klein ist. Zack, ist er oben. In 10 Sekunden. Wie macht er das?
9: Man lernt die Route auswendig. Es ist ja überall auf der Welt das Gleiche. Das heißt, man macht eigentlich immer das Gleiche. Wenn man es lang genug macht, dann ist, weiß man, was man tun muss. Das ist über 100 Meter Lauf. Und dann ganz viel Schnellkraft.
3: Da hole ich mir doch lieber noch ein paar Greiftipps ab.
11: Hier, das nennt man Tasche. Da sind sie besonders gut. Und ansonsten kann man sie auch noch hier unten an der Kugel greifen.
6: Ja.
3: Und jetzt ist Action Time. Und los. Von Speed ist hier erstmal nichts zu sehen. Wo sind die Griffe? Nach 10 Sekunden bin ich gerade mal einen Meter höher gekommen.
4: Ja, da rein. Da rein, genau. Ja, das geht. In die Tasche.
3: Ja, erstmal finden die Tasche, dann abstoßen, hochziehen, alles zusammen, echt nicht einfach. Und irgendwann verkrampfen die Hände.
4: Sehr gut, auf geht's. Sehr gut gemacht.
6: Erstmal ist es ganz schön anstrengend, anstrengender als man denkt. Und dann war der Weg zu Ende. Ich wusste einfach nicht, wo ich noch greifen sollte irgendwie.
3: Da oben hinkommen mit Speed, nicht am ersten Tag, auf gar keinen Fall. Aber ich komme wieder, um irgendwann auch mal so schnell zu sein.
1: Ja, mal gucken, wie die Profis das in Hannover bei den Finals machen. Bis Sonntag sind wir mittendrin und berichten rund um die Uhr in Radio, Fernsehen und online. Hannover feiert gleichzeitig das Marschstillfest und kommen Sie da gerne mal vorbei, denn da können Sie uns bei der Arbeit live zuschauen. Wir senden nämlich direkt vom Marschseeufer. Die Kolleginnen und Kollegen von NDR 1 Niedersachsen haben ein mobiles Studio aufgebaut. Da können Sie zuschauen, wie Radio gemacht wird und Ihre Lieblingsmoderatoren und uns Gesichter vom NDR Niedersachsen persönlich treffen. Aber auch andere Stars wie Samson aus der Sesamstraße zum Anfassen. Was wäre, wenn? Unter diesem Motto laufen gerade die Gandersheimer Domfestspiele. Noch bis Mitte August werden verschiedene Stücke in Niedersachsens größtem Freilichttheater aufgeführt. Ein Höhepunkt in dieser Spielzeit, die Beatles-Show. Da lebt die große Zeit der vier Jungs aus Liverpool wieder auf, die die Welt eroberten. Auf der Bühne werden natürlich die besten Hits gesungen. Die Musik, die kommt auch live, aber anders als bei den echten Beatles.
12: Sieht aus, als ob die Beatles live singen und spielen. Aber sie singen nur. Denn die Live-Musik kommt von der Band, die hinter den Schauspielern sitzt, ganz im Dunkeln.
13: Auch wenn wir nicht so super sichtbar sind, aber für die Leute ist es immer wichtig, wenn sie Musik hören, dass sie dazu auch was sehen, also das Instrument sehen. Das ist ein ganz anderer Eindruck, als wenn man jetzt nur was vom Band hat. Und wir können jederzeit reagieren. Das ist das Entscheidende auch, weil das heißt, es gibt manchmal Sachen, die übersprungen werden. Es gibt manchmal Sachen, die schief gehen. Da muss man vielleicht noch was wiederholen. Es gibt andere Einsätze, das Timing ist anders. Das würde mit Band nie funktionieren.
12: Doch bevor es losgeht, muss die Band sich erstmal vorbereiten. Instrumente werden eingestellt, der Sound kontrolliert. Trompete, Bass, Schlagzeug. Hier im Kircheneingang sitzen sie ganz schön eng beieinander. Und auch im Alltag kann man sich nicht immer aus dem Weg gehen. Bad Gandersheim ist klein und das verbindet.
13: Das ist ziemlich familiär, das Ganze hier. Und ja, wir kennen uns schon sehr lange. Also viele sind jetzt schon seit über 10 Jahren dabei. Ich bin jetzt 9 Jahre dabei. Und das ist so ein wieder in die Familie zurückkommen sozusagen. Das ist ganz interessant.
12: Er spielt aber nicht nur Beatles. In seiner Zeit bei den Domfestspielen hat er schon viele verschiedene Stücke gespielt. Wie zum Beispiel ABBA oder die Addams Family. Gerade weil Bad Gandersheim so beschaulich ist, kommt der Berliner immer wieder gerne hierher.
13: Ich mag ja so kleine Orte und auch so ein bisschen romantisch hier. Sehr, sehr schön finde ich es hier. Aber war natürlich, also zwischen den Auftritten ist hier nicht viel zu machen. Aber da gewöhnt man sich auch dran, man kommt so ein bisschen runter und man kann hier auch ganz gut wandern oder so. Also ist schon schön.
12: Als Schlagzeuger hält Stefan Gänze die Band zusammen, gibt den Takt an. Heute übernimmt er den Part vom legendären Ringo Starr. Gleich geht's los. Vor dem Auftritt doch noch mal ein bisschen Trubel. Und auch Nervenflattern?
13: Ein bisschen angespannt, aber jetzt nicht so doll aufgeregt. Also wir müssen einfach ein bisschen Adrenalin hochbringen. Aber das ist dann beim ersten Song spätestens soweit. Haben wir alle dann entsprechend Power. Ja.
12: Und ab auf die Bühne. Die Show heute begleitet die Geschichte der Beatles. Von den Anfängen in Liverpool bis zu den großen Hits.

0: Und zum Schluss das große Finale. Das Publikum ist begeistert. Auch den richtigen Beatles-Kennern unter den Zuschauenden hat die Show gefallen.
1: Ich habe sie mal selber gesehen. Ich war mal im Konzert in Hamburg, als ich Jugendlicher war. Und das hat tolle Erinnerungen gebracht. Und unsere Kinder haben uns eingeladen zu diesem tollen Abend.
2: Genau, also die haben voll durchgezogen heute, alles gegeben.
3: Genau, die haben einen tollen Job gemacht.
4: Die Leute haben ja hinterher sogar noch gesungen beim Rausgehen. Für uns war es super, aber jetzt bin ich auch kaputt. Am Ende voll alles gegeben und hat total Spaß gemacht.
0: Auch im nächsten Jahr will er wiederkommen, um bei den Gandersheimer Domfestspielen den Takt anzugeben.
5: Ja, der Auftakt ist gelungen und ob jetzt Freilichtbühne in Bad Gandersheim oder bei den Finals in Hannover, bei solchen Open-Air-Veranstaltungen, da gilt ja immer Hauptsache trocken. Bevor wir gleich auf die Aussichten schauen, haben wir noch das passende Wetterbild, nämlich reichlich sonnig. Dank der Sonnenblumen in Wiebrechtshausen, ganz in der Nähe von Bad Gandersheim, da ist der Tisch für Honigbienen reich gedeckt. Und am Ende wird ja vielleicht leckeres Sonnenblumenöl daraus. Danke in den Kreis Northeim an Falk Schwarz. Die versprochenen Wetteraussichten, die hat jetzt Pila Bossmann. Dann genießen Sie gerne den Mittwochabend nach der Tagesschau mit Expedition ins Tierreich. Und zwar geht's runter zu den Pottwalen. Tschüss und gerne bis morgen.
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7: Einen schönen guten Abend und herzlich willkommen zu Ihren Wetteraussichten für Niedersachsen. Das Sommergefühl ist bei uns ja immer noch sehr gedämpft. Wir gelangen immer wieder unter Tiefdruckeinfluss, so wie heute auch wieder. Eine Kaltfront ist mit dichten Wolken und einigen Regenschauern über uns hinweggezogen. Viel Regen gab es nicht, zwischendurch auch mal ein bisschen Sonnenschein, aber eben auch nur gedämpfte Temperaturen. In Meppen waren es heute 22,4 Grad. In Bersenbrück schien die Sonne dann letztendlich 4 Stunden und 17 Minuten lang. Und in Budjadingen hat es immerhin 5 Liter auf den Quadratmeter geregnet. Also es waren immer nur so kurze Schauer, die nicht so wahnsinnig viel Regen gebracht haben. Aber von allem etwas. In den nächsten Tagen wird es dann eher wieder trockener. Wir kommen dann langsam unter Hochdruckeinfluss, aber nur kurzzeitig. Denn am Wochenende, vor allem am Sonntag, kommen dann schon wieder neue Tiefdruckgebiete, die wieder Regen bringen und auch mal ein bisschen stürmischeres Wetter. Insgesamt wird die ganze Strömung dann aber in der neuen Woche wieder drehen, und zwar auf südwestliche Richtung, und dann kommen auch die sommerlichen Temperaturen wieder zu uns zurück. Heute Nacht sind noch viele dichte Wolken am Himmel und vor allem in der Osthälfte fallen zu Beginn noch ein paar Schauer. Die werden dann aber weniger, dann ist es meist trocken und zwischendurch lockern die Wolken auch mal auf. Das Ganze bei Tiefstwerten von meist 15 Grad an der Nordseeküste bis 11 Grad geht es runter im Weserbergland. Morgen Vormittag überwiegen dann noch die Wolken, nur hier und da mal ein paar Sonnenstrahlen und mancherorts kann es auch noch ein bisschen nieseln. Am Nachmittag kann sich die Sonne dann vor allem von Westen her durchaus besser durchsetzen, aber in der Mitte und im Osten bleiben doch die Wolken eher der überwiegendere Part. Auch die Temperaturen sind meistens noch recht gedämpft, 17 Grad im Nordwesten, teilweise 21 Grad bekommen wir mal im Süden und Südwesten. Der Wind wird dabei noch ganz ordentlich, meistens schwach bis mild.

0: mäßig, aber auch mal in Richtung Ostfriesland, mal frisch aus nordwestlichen Richtungen. Dann gelangen wir unter Hochdruckeinfluss am Freitag und vor allem am Sonnabend wird es dann durchaus sonniger. Am Sonnabend sogar mal kurzfristig sommerliche Temperaturen, aber nur für einen Tag. Denn am Sonntag wird es dann schon wieder wechselhafter, denn neue Tiefdruckgebiete bringen Regen und Gewitter.
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7: Guten Abend, ich begrüße Sie zur Tagesschau. Kanzleramtsminister Frey soll neuer Chef der Unionsfraktion werden. Auf diesen Vorschlag für die Spahn-Nachfolge haben sich die Parteichefs Merz und Söder geeinigt. Die Abstimmung in der Fraktion ist heute in einer Woche geplant. Dafür müssen die Abgeordneten ihre Sommerpause unterbrechen und in Präsenz zusammenkommen. Wer wiederum Nachfolger von Frey als Kanzleramtschef werden soll, ließ Merz noch offen.
8: Freundlich, zugewandt und loyal. Das dürfte Bundeskanzler Merz an seinem noch Kanzleramtsminister Frey schätzen. Merz teilte mit, Frey habe maßgeblichen Anteil am Erfolg der Regierungsarbeit. Vorher war Frey insgesamt 7 Jahre in führender Rolle in der Unionsfraktion.
9: Er kennt diese Fraktion, er kennt parlamentarisches Arbeiten und er kennt im Übrigen auch die Themen, die derzeit auf dem Tisch liegen, nämlich von Kabinettsseite. Und er hat einen hervorragenden Draht auch zum Koalitionspartner in die SPD.
8: Seine Wahl zum Fraktionsvorsitz soll kommenden Mittwoch stattfinden. Abgeordnete von CDU und CSU müssen dafür ihren Urlaub unterbrechen. Thorsten Frey finden viele einen guten Vorschlag.
10: Thorsten Frey ist ein versierter Politiker, der empathisch auftritt und mit seinem Auftreten auch dazu beiträgt, unterschiedliche politische Auffassungen zu überbrücken.
11: Mit allen Fraktionskollegen, wo ich heute Nachmittag und heute Abend sprechen konnte, waren eigentlich alle voll des Lobes über den Vorschlag. Und deswegen glaube ich, dass der am Mittwoch auch eine breite Zustimmung in der Fraktion bekommen wird.
8: Auch der Koalitionspartner SPD sieht Frey positiv.
12: Die Zusammenarbeit wird vertrauensvoll sein, da habe ich keinen Zweifel, weil wir ihn wirklich seit längerem schon kennen.
8: Seit 2013 sitzt der Jurist Frey im Deutschen Bundestag. Zu Beginn seiner politischen Karriere war er 9 Jahre lang Oberbürgermeister von Donaueschingen in Baden-Württemberg. Für die Menschen dort steht heute weniger die Person Frey im Vordergrund. Viele sind generell unzufrieden mit der Bundesregierung.
13: Komm mal wieder alle auf den Boden und zeig mal wieder den Bürgern nach und nicht euch.
14: Wenn Herr Thorsten Frey das umsetzt, was sie alles vorhaben, ne, mit mehr zusammen, dann sind wir zufrieden.
15: Er ist nicht besser wie der Herr Merz, ganz einfach.
8: Wer Frey als Chef des Kanzleramts nachfolgt, ist noch nicht bekannt. Der Bundeskanzler werde das zügig entscheiden, hieß es aus Regierungskreisen.
7: Da fragen wir nach bei Markus Preis in Berlin. Was versprechen sich Merz und Söder von ihrer Entscheidung?
16: Naja, das ist in erster Linie eine CDU-Entscheidung. Die hat 164 Sitze im Bundestag, 4-mal so viel wie die CSU mit 44. Und Friedrich Merz, der hat jetzt statt eines potenziellen Konkurrenten wie Jens Spahn demnächst einen sehr, sehr loyalen Vertrauten als Fraktionschef im Bundestag. Und dazu einen, der genau diesen Job will und ihn nicht als Sprungbrett für die Karriere sieht. Trotzdem gibt es heute zumindest hinter vorgehaltener Hand auch ein paar Fragezeichen. Einige Unionsabgeordnete meinen, Frey hätte als Kanzleramtschef Konflikte nicht früh genug gesehen und abgeräumt. Und genau das müsse er aber auch als Fraktionschef können. Und manche zweifeln auch, wie gut Thorsten Frey Attacke kann. Attacke auf den politischen Gegner. Denn auch das ist Aufgabe eines Fraktionschefs im Bundestag als wichtigster Redner. Und attackieren, das konnte Jens Spahn sehr gut.
7: Dann wer könnte nun auf Thorsten Frei als Kanzleramtschef folgen?
16: Also nach allem, was ich höre, ist diese Entscheidung tatsächlich noch nicht gefallen. Zitat, den einen Zettel, den gibt es noch nicht. Der Kanzler überlegt und bespricht weiter, ob man nur einen Kanzleramtsminister sucht oder doch eine größere Regierungsumbildung will. Grundsätzlich ist man vorsichtig, denn erstmal muss ja die Wahl von Frei klappen, bevor man einen Nachfolger braucht. Und der Kanzler will offenbar vermeiden, dass die Abgeordneten das Gefühl haben, es ist eh schon alles klar, wir sollen dafür extra aus dem Urlaub kommen und dann hier nur abnecken. Man weiß, sowas kann bei der Union schnell nach hinten losgehen.
7: Dankeschön, Markus Preis. Und Jens Spahn stand schon vor der Leihmutterschaft immer wieder unter Druck, etwa wegen der Maskenaffäre. Ihm wird vorgeworfen, als Gesundheitsminister in der Corona-Pandemie zu teuer und zu viel Schutzausrüstung eingekauft zu haben. In diesem Zusammenhang gab es zahlreiche Rechtsstreitigkeiten, von denen einige zugunsten der Händler ausgingen. Die Klage eines Hamburger Textilunternehmers, der vom Bund Schadensersatz von fast 500 Millionen Euro wollte, ist heute jedoch gescheitert.
17: Bilder, die wirken wie aus einer anderen Zeit. FFP2-Masken im Alltag. Sie wurden während der Pandemie dringend gebraucht und in hoher Stückzahl vom damaligen Bundesgesundheitsminister Jens Spahn bestellt. Ein Milliardengeschäft. Vor dem Bonner Landgericht geht es heute um den Fall eines Hamburger Unternehmens. Die Firma sagt, Spahn habe bei ihnen persönlich per E-Mail und telefonisch Masken bestellt. Doch gab es einen Kaufvertrag? Das Gericht sagt heute nein.
18: Es war so, dass die Kammer eben ausgeführt hat, dass es keinen konkreten Vertragsschluss gab, dass man sich aber durchaus in einer Vertragsanbahnung befunden hat.
17: Der Anwalt der Klägerpartei ist irritiert über die Kommunikation des Bundesgesundheitsministeriums mit seinen Mandanten.
19: Es ist spannend zu sehen, wie unorganisiert die Abläufe waren. Das ist ganz wertungsfrei. Wir sind am Beginn der Pandemie, da konnte man, glaube ich, nicht wahnsinnig viel erwarten, aber es ist recht unkoordiniert.
17: Dutzende weitere Unternehmen klagen gegen den Bund in Maskenverfahren. Doch nicht alle Fälle sind vergleichbar.
20: Bei den Maskenfällen kommt es sehr auf die Umstände im konkreten Fall an. Das Urteil bedeutet also nicht automatisch, dass auch alle anderen Klagen keinen Erfolg haben werden. Und schon Mitte September wird übrigens am Bundesgerichtshof über mehrere andere Maskenfälle verhandelt.
17: Auch 6 Jahre nach der Pandemie ist die Aufarbeitung noch längst nicht abgeschlossen.
7: Der Konflikt zwischen den USA und Iran eskaliert weiter. US-Präsident Trump drohte mit Angriffen auf Brücken oder Kraftwerke, sollte Iran weiterhin Schiffe in der Straße von Hormus attackieren. In der vergangenen Nacht griff das US-Militär auch Teheran an. Dort wächst bei den Menschen neben der Sorge vor neuen Militärschlägen auch die finanzielle Not.
21: Die Wirtschaftskrise in Iran, längst ist sie in der Mittelschicht angekommen. Das, was Reza Akbari sucht, gibt es zwar, aber er kann es sich nicht mehr leisten. Das macht mich wirklich depressiv. Ich wollte Haushaltsgeräte für die Aussteuer meiner Tochter und konnte nicht einmal einen einzigen Artikel bezahlen. Explodierende Preise, auch ein Problem für den Teheraner Bazar, einem der wirtschaftlichen Zentren der Stadt. Früher war hier mehr los, Gründe hat das viele. Die Situation ist katastrophal. Der Dollar steigt und fällt ständig. Auf dem Basar herrscht kaum noch Betrieb. Die Menschen haben ihre Kaufkraft verloren. Experten in Teheran rechnen für dieses Jahr mit einer Inflation von 68%. Tatsächlich liegt sie wahrscheinlich höher, im dreistelligen Bereich. Die massive Verteuerung ist in jedem Gespräch in Teheran ein Thema.
22: Und dann ist da neben der wirtschaftlichen Lage noch der militärische Konflikt mit den USA. Die Islamische Republik Iran zeigt sich unnachgiebig, beschießt US-Stützpunkte am Golf und droht dem US-Präsidenten. Dass sich aus dieser Situation eine große Eskalation ergeben könnte und der große Krieg wiederkommt, das beschäftigt die Menschen hier, auch wenn der Alltag in Teheran vordergründig weiterläuft wie bisher.
21: Auch das Alltag in Teheran, Kundgebungen von Anhängern der Islamischen Republik. Sie wollen der Führung ihre Unterstützung zeigen im Krieg gegen die USA. Auch letzte Nacht haben sich die USA und Iran erneut gegenseitig angegriffen, wie diese Bilder zeigen sollen.
7: Im Abwehrkampf gegen Russland werden die ukrainischen Streitkräfte künftig von einem neuen Armeechef geführt, dem 43-jährigen Generalmajor Drapati. Er habe den Auftrag, die Offensivhandlungen fortzusetzen und zu verstärken, teilte Drapati kurz nach seiner Ernennung mit. Zuvor hatte Präsident Zelensky den bisherigen Armeechef Sirski entlassen. Gegen Sirski hatte es seit Tagen landesweite Proteste gegeben, unter anderem wegen seines Führungsstils. 10 Jahre ist es her, dass ein 18-jähriger Rechtsextremist am Olympia-Einkaufszentrum in München 9 Menschen erschoss. 8 von ihnen waren Jugendliche. Mit einer Schweigeminute, Trauerbeflaggung und einer Kranzniederlegung wurde heute der Opfer gedacht. Bundespräsident Steinmeier forderte in einer Rede mehr klare Kante im Kampf gegen Rassismus. Jahrelang hatten die Behörden die Tat als Amoklauf eingestuft. Mehrere Gutachten wiesen dem Täter später jedoch rassistische Motive nach.
0: Am Tatort kommen sie heute zusammen. Auch 10 Jahre nach dem brutalen Attentat ist der Platz am Münchner Olympia-Einkaufszentrum für die Angehörigen mit tiefem Schmerz verbunden.
2: Man sagt, die Zeit heilt alle Wunden. Wer so etwas sagt, hat niemals sein eigenes Kind verloren. Die Zeit heilt nichts. Sie bringt meinen Sohn nicht zurück.
3: Ihre Trauer, liebe Familien der Ermordeten, dieses Leid hält an. Und es will nicht vergehen. Zu schwer der Verlust, zu groß der Schmerz.
0: München am 22. Juli 2016. In diesem McDonald's fallen die ersten Schüsse. 5 Menschen werden dabei getötet. Innerhalb von wenigen Minuten erschießt der deutsch-iranische Täter 4 weitere Personen, nach 2,5 Stunden schließlich sich selbst. Seine Opfer, fast alle Jugendliche mit Migrationsgeschichte. Über 3 Jahre gingen die Ermittler von einem Amoklauf aus. Dann erst wurde die Tat als rechtsextremistisches Attentat eingestuft.
23: Warum habt ihr uns die Tat immer wieder als Amoklauf verkauft? Könnt ihr uns erklären, warum es so lange gedauert hat, diese Tat als rechten und rassistischen Terroranschlag anzuerkennen?
0: Bis heute sind viele Fragen offen. Um die zu klären, fordern die Angehörigen nun einen parlamentarischen Untersuchungsausschuss.
7: Der Tag des Anschlags von München war nicht zufällig gewählt. 5 Jahre zuvor, am 22. Juli 2011, hatte der Rechtsterrorist Breivik in Norwegen 77 Menschen ermordet. Zuerst zündete er eine Bombe im Regierungsviertel in Oslo. Anschließend fuhr er auf die Insel Utøya und verübte ein Massaker im Jugendlager der Sozialdemokratischen Partei. Breivik wurde festgenommen und zur damaligen Höchststrafe verurteilt, 21 Jahre Haft. Die Erinnerungen an den Tag belasten Hinterbliebene und Überlebende bis heute.
24: Hanne ist damals 17, als sie nach Utøya aufbricht. In Oslo geht sie vorher noch shoppen. Auf ihre neuen Gummistiefel war sie stolz. Die sind für sie heute eng verbunden mit ihrem Trauma, mit Angst, mit dem Verlust von Sicherheit.
25: Meine Stiefel sind dann auf der Insel geblieben, weil ich es nicht mehr geschafft habe, mir die Stiefel anzuziehen an dem Tag, weil es hat krass geregnet. Und als ich mich versteckt habe, habe ich es nicht mehr geschafft.
24: Auf der Insel Utøya campten damals mehr als 500 Jugendliche im Ferienlager der Arbeiterpartei. 69 Menschen erschießt der Rechtsterrorist Breivik auf der Insel. Zuvor hatte er eine Autobombe im Regierungsviertel in Oslo gezündet. 8 Menschen sterben. Die Terrorattentate und die Ideologie Breiviks dahinter beeinflussen bis heute rechtsextremistische Straftäter. In den letzten 7 Jahren sehen wir, dass Breivik immer mehr verehrt wird in rechtsextremen Netzwerken. In Oslo eröffnet heute ein Erinnerungszentrum. Nur wenige Meter von dem Ort entfernt, an dem die Autobombe explodierte. Direkt davor ist ein Denkmal eingeweiht worden, bestehend aus 1000 Mosaiksteinen. 3 davon hat Hanne August Wagern selbst gelegt.
25: Auf der einen habe ich geschrieben, wir geben nie auf, nie.
24: Hanne hat ihr Leben mit dem Trauma in einem Theaterstück verarbeitet. Es heißt, das Mädchen in Gummistiefeln.
7: Es klingt genau wie das Horrorszenario, vor dem Kritiker und Entwickler der künstlichen Intelligenz immer wieder warnen. Eine autonom agierende KI-Anwendung ist bei einem Test außer Kontrolle geraten. Sie ist wie ein Hacker in das System einer anderen KI-Firma eingedrungen. Nach Angaben des Entwicklers OpenAI nutzte sie dazu Softwarelücken und gestohlene Anmeldedaten.
1: Eine KI, die selbstständig ein Unternehmen hackt. Es klingt wie aus einem Science-Fiction-Film, was OpenAI in einem Blogpost bekannt gibt. Von einem beispiellosen Cybervorfall spricht das Unternehmen. Doch was ist passiert? OpenAI testet ein KI-Modell in einem eigentlich gesicherten Bereich und stellt ihm eine Aufgabe, erlaubt ihm auch Sicherheitslücken zu nutzen. Eine solche findet die KI, verschafft sich aber dann ungeplant Zugang zum Internet und bricht aus. Bei der KI-Firma Hugging Face vermutet die ausgebrochene KI offenbar selbstständig Lösungsansätze für ihre Aufgabe, findet auch hier eine Sicherheitslücke und dringt in das System ein. So etwas könnte künftig häufiger passieren.
4: KI wird sich verselbstständigen und wenn man ihr eine Aufgabe gibt, wird sie nach Lösungsmöglichkeiten suchen und vielleicht das ein oder andere Mal auch kreativer sein und vor allem ethische Grenzen nicht beachten.
1: KI-Systeme könnten künftig IT-Sicherheitslücken deutlich schneller entdecken und dann hacken.
5: Wir gehen davon aus, dass die nächsten Monate, ein, zwei Jahre sehr, sehr holprig werden, dass wir mit einer deutlich höheren Anzahl von Angriffen rechnen müssen und dass wir kaum noch eine andere Chance haben werden, uns zu verteidigen, als selber auf eine entsprechende Automatisierung zu setzen und KI auch für uns zu nutzen.
1: Auch US-Konkurrent Anthropic verfügt über ein Modell, das hacken kann. Beide Firmen warnen immer wieder vor den eigenen Produkten, beobachten Experten.
6: Es ist wichtig, darüber zu reden, wie können wir diesen Gefahren entgegenwirken. Auf der anderen Seite ist es aber auch ein Rennen, welches KI-Modell wird als bestes wahrgenommen, wo solche Vorfälle dann auch positiv fürs Marketing sein können.
1: OpenAI hat für künftige Trainings bessere Schutzmaßnahmen angekündigt.
7: Und nun die Wettervorhersage für morgen Donnerstag, den 23. Juli.
9: Auch morgen sorgt hoher Luftdruck Richtung Südwesten für sonniges und warmes Wetter. Sonst ist es unter Tiefdruckeinfluss durchwachsen und recht kühl. Heute Nacht gibt's im Nordosten Schauer, auch einzelne Gewitter sind möglich. In Schleswig-Holstein und im Südwesten ist es dagegen oft klar. Morgen mal Sonne, mal dichtere Wolken, im Osten windig und mancherorts Schauer, stellenweise auch Gewitter. Den meisten Sonnenschein gibt's an der Ostsee und im Südwesten. An der See heute Nacht wieder 16 oder 15, im Südwesten bei längerem Aufklaren unter 10 Grad. Dort morgen bei Sonnenschein wieder sommerlich warm, in der Nordhälfte meist um oder etwas über 20 Grad. Freitag vom Süden bis zur Mitte sonnig, Richtung Norden neben Sonne auch dichtere Wolken, aber meist trocken. Samstag viel Sonnenschein und im Süden über 30 Grad, aber Sonntag wird es wieder kühler und auch wechselhafter.
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26: Wir sind super aufgeregt. Es geht endlich los. Wir fliegen nach Mauritius, um Pottwale zu filmen. Wir tauchen ab, ohne Flasche, mit nur einem Atemzug, zu diesen Giganten der Meere.
27: Ich habe echt keine Worte dafür. Das war gerade wirklich eines der tollsten Erlebnisse.
28: Jetzt geht's ans Packen für den großen Dreh. Wir drehen eine Serie über die Trauminseln im Indischen Ozean für die ARD. Und morgen geht's los.
29: Ich bin Manuel und komme ursprünglich aus der Schweiz, Biologie studiert und dreh an Land, dreh unter Wasser. Genau, und versuche die coolsten Tiere mit den geilsten Verhalten irgendwie zu dokumentieren, damit die Leute sehen, was da draußen so alles lebt.
30: Ich bin Martina, ich komme wie Manuel aus der Schweiz ursprünglich, habe auch Biologie studiert, filme unter Wasser, über Wasser, fliege die Drohne und bin leidenschaftliche Fotografin.
28: Wir dürfen nichts vergessen. Von der Taucherbrille bis zur Festplatte muss alles dabei sein.
29: Wir freuen uns jetzt seit anderthalb Jahren auf diesen Dreh, seit wir wissen, dass die Wale effektiv im Film sind.
30: Es ist das erste Mal, wo wir mit so großen Tieren im Wasser sind. Bis jetzt waren die größten so vielleicht 2-3 Meter groß. Jetzt haben wir ein deutlich größeres Kaliber am Start. Ein bisschen Ehrfurcht natürlich ist da auch im Spiel. Und natürlich auch immer die Angst, dass das nicht funktioniert oder dass die Tiere nicht da sind.
29: Wir fliegen von Hamburg im Norden ungefähr 9000 Kilometer in den Süden nach Mauritius, eine der Trauminseln im Indischen Ozean.
28: Mauritius ist unglaublich abwechslungsreich, vor allem bekannt für den Felsen Mourne. Aber unser Ziel sind sie, die Pottwale. Nach über 15 Stunden Reisen sind wir endlich da. Mit dabei 100 Kilo Gepäck und unsere Begleitung, Regisseurin Anna-Maria und Kameramann Till.

0: Ich war vollkommen sprachlos. Ich habe schon immer davon geträumt, Pottwale zu sehen. Das ist mein absoluter Lieblingswal.
1: Kann ich verstehen. Schließlich sind sie auch die größten Raubtiere der Erde.
2: Ganz viel Demut natürlich, dass es wirklich die Möglichkeit besteht, Wale zu sehen.
3: Aber bevor es soweit ist, geht es jetzt erstmal gemeinsam in die Unterkunft.
1: Jetzt sind es nur noch wenige Stunden bis zu unserem ersten Drehtag.
4: Wir wollen ja nicht nur einfach Wale filmen, sondern wir wollen ja auch ihr Verhalten irgendwie dokumentieren. Und jetzt zum Beispiel bei den Pottwalen, die haben halt so, wenn sie wirklich, wirklich rasten, dann schlafen die halt teilweise an der Oberfläche und dann stellen die sich wirklich so senkrecht ins Wasser. Und dann hast du einfach mal so 10 Wale, die da senkrecht wie so Säulen im Wasser schweben und schlafen. Und das wäre für mich wär das so der Traumshot oder die Traumbegegnung mit den Pottwalen auf jeden Fall.
5: Ja, oder halt die ganzen Interaktionen zwischen den Tieren, also halt die Schmusen oder Spielen,
4: ja,
5: oder halt die ganzen sozialen Interaktionen. Wenn du das hinkriegen, das ist Wahnsinn.
6: Nach 600 Metern.
4: Wir wären jetzt in der Theorie hier angekommen, dass irgendwo hier drin ist unsere Wohnung.
5: Ah, Tor geht auf.
4: Tor geht auf?
0: Hey.
4: Mal schauen, wir sind gespannt, wie die Wohnung aussieht. Die Fotos waren fast ein bisschen zu gut, um wahr zu sein.
3: Das sind so die Momente, die mich mehr stressen als jeder Hai im Wasser.
4: Leute, wir haben es geschafft. Wir
5: ja.
4: sind hier. Alles Equipment hat es auch überlebt.
5: Ja.
4: Von dem her,
5: alle Koffer sind hier.
4: Okay, hat's über, es ist hier.
5: Ja, es ist
4: das
5: hier.
4: Überleben checken wir jetzt dann gleich noch mal alles auspacken, ob alles wirklich da ist. Und dann sind wir ready für morgen, dann geht's los.
1: Am Strand ist es noch ruhig, nur die Vögel sind schon wach.
7: Ich muss gestehen, ich habe kaum geschlafen. Ich war so aufgeregt. Wir mussten ja echt früh aufstehen, ich glaube um 4:30 hat der Wecker geklingelt. Aber ich hatte absolut kein Problem aufzustehen, weil ich war ein bisschen nervös. Funktioniert die Kamera? Ist alles ready? Haben wir alles? Bloß ja nichts vergessen, was wir zum Tauchen brauchen.
3: Wir sind vor Ort mit unserem Team verabredet, mit Skipper Thierry und Wahlscout Bart. Und mit den beiden werden wir die nächsten Tage zusammen auf dem Meer verbringen.
4: Man wusste halt absolut nicht, was einen erwartet. Man hat die Bilder aus Instagram so ein bisschen gesehen. Man wusste, ja, Pottwale und so. Aber wie gesagt, wir waren vorher noch nie mit so etwas Großem im Wasser. Und das ist irgendwie schon ein spezielles Gefühl. Man weiß noch nicht so, wie reagiert man, wie ist es wirklich.
8: Auf geht's, Leute.

0: bereite mich vor für das Tauchen ohne Flasche.
1: Ja, wir sind jetzt gleich da, mega aufgeregt. Das einzige Problem, was ich im Moment so ein bisschen habe zum Freitauchen, sollte man eigentlich entspannt sein und ruhig. Und mein Herz ist gerade so ein bisschen auf Vorfreude im Schauen.
2: Im Gegensatz zu mir scheint Martina deutlich konzentrierter zu sein. Ich brauche einen Moment, aber ich schaff's dann doch auch noch.
3: Es ging mir so ein bisschen darum, so wieder ein bisschen runterzukommen. Es hilft aber auch definitiv, um Verletzungen vorzubeugen, weil beim Freitauchen ist es, wenn du runtertauchst, dein Lungenvolumen nimmt ab. Und das kann im blödsten Fall zu Verletzungen führen, wenn man sich dann irgendwie blöd bewegt.
4: Ja, es ist einfach so ein bisschen ein Mix aus Vorbereitung, Sicherheit, aber auch wirklich so in die richtige Stimmung zu kommen, weil je entspannter man ist, desto besser kann man dann auch die Luft anhalten.
5: Da ist ein großer Wal.
2: Martina und ich sind super aufgeregt. Und da ist er endlich, unser erster Pottwal. Auch andere haben ihn entdeckt.
1: Das Krasse ist einfach, du siehst die Hälfte vom Wal, von Rücken bis zum Kopf. Und der Teil ist irgendwie so groß wie das Boot. Und du weißt, dass einfach noch mal die Hälfte davon ist, einfach noch mal unter Wasser. Das ist so krass.
2: Unglaublich 18 Meter lang können die männlichen Pottwale werden.
6: Babe,
7: wir werden nass.
1: We're getting wet.
6: And I see like loads of them.
5: Ich sehe viele Wale.
6: There's loads of them.
5: Sehr viele.
6: All is coming.
5: Sie kommen von überall her.
8: Is there anything?
4: Worauf sollen wir achten?
5: Wenn ihr euch einem Wal nähert, dann nie vom Kopf her. Kommt immer von der Seite. So etwas wie heute habe ich seit Tagen nicht gesehen. Ihr habt wirklich sehr viel Glück. Ihr könnt los. Nur fasst den Wal nicht an. Ihr seid Biologen, ihr wisst Bescheid. Oh Mann, ich bin so neidisch. Die Bedingungen sind perfekt. Besser geht's nicht.
9: Ja, in dem Moment, als Martina und Manuel zum ersten Mal ins Wasser gesprungen sind, habe ich einfach nur gedacht, wow, nicht eine Sekunde des Zögerns. Einfach rein.
0: Was für ein Moment. Unglaublich.
5: Hast du das gehört?
10: Ja.
4: Ich glaube, das erste Mal echt erschrocken, weil dass ich sogar gequietscht habe unter Wasser, weil es ist echt, also man sieht sie vom Boot aus, man denkt, sie sind da. Und dann guckt man unter Wasser und siehst gar nichts. Und dann schwimmst du mal in die Richtung, guckst immer wieder mal, wo die Wale sind. Und es ist schon komisch, auf so ein Riesentier zuzuschwimmen. Einfach im Blauwasser, unter dir ist nichts und du schwimmst da mal auf irgendwie so ein 13-Meter-Vieh zu. Auf einmal siehst du so einen Schatten und dann siehst du sie. Und ich glaube, so das erste Mal habe ich das ein bisschen überrascht und ich musste quietschen.
2: Ja, ich kann es voll nachvollziehen. Ich meine, die Männchen bringen 50 Tonnen auf die Waage und die Weibchen, obwohl sie deutlich kleiner sind, schaffen immer noch stolze 25 Tonnen.
11: Die Perspektiven werden vielleicht ein bisschen klarer, wenn man vom Boot drauf guckt und du siehst, wie diese drei Wale zusammenfahren und direkt auf sie zukommen. Das ist wie LKWs, die auf der Autobahn zusammenkommen. Da gab es keinen Weg dazwischen durch. Und selbst drumherum, man hat gemerkt, diese Wellen waren so stark. Martin und Manuel waren eigentlich nicht in der Lage, sich groß zu bewegen und mussten sich sozusagen dem ergeben, was jetzt kommt.

0: Die beiden haben zwar erzählt, dass sie dann gar keine Angst haben, aber das ist schon eine Gabe, in solchen Situationen nicht diesen Fluchtinstinkt zu haben, weil so vieles an diesen Tieren sieht auch so andersweltlich aus. Dann trotzdem zu sagen, nein, das sind meine Gedankenspiele und das reicht aus, das haben sie meinen hohen Respekt.
1: Hey, die kamen so nah, haben uns angeschaut, ausgecheckt, sich auf die Seite gedreht. Und das Gefühl, wenn ich halt so ein, das waren jetzt eher auch die Kleinen, aber trotzdem, wenn ich so ein 10 Meter Vieh einfach anschaut und wenn ich so dich anschaut, dich auscheckt, was tust du, was machst du, ey, das. Und dann hörst du die ganze Zeit diese Klicks, die sie halt hat, diese Kommunikation, diese Echolokation, und du hörst das die ganze Zeit, das ist so ein geiles Gefühl.
2: Ich habe echt keine Worte dafür, das war gerade wirklich eines der tollsten Erlebnisse. Also es ist wirklich unbeschreiblich, wenn so ein großes Tier so nahe kommt. Und ich hatte wirklich den Fall, der schwamm 2-3 Meter an mir vorbei, hat mich angeguckt. Und ich glaube, den Moment werde ich nie vergessen. Und Manu hat es Gott sei Dank gefilmt.
3: Was für ein Erlebnis. Und Bart, der darf sowas fast jeden Tag erleben.
4: Mein Vater war Fischer und ich habe diese Tiere gesehen und mich gefragt, was ist das? Ich hatte immer Angst, ins Wasser zu gehen, weil wir große Haie gefangen haben. Eines Tages aber habe ich mir gesagt, ich will ins Wasser. Also bin ich rein und habe mich in die Wale verliebt.
2: Oh, das ist so eine coole Geschichte.
3: Das Freitauchen, also das Tauchen ohne Flasche, das machen wir jetzt seit ungefähr 8 Jahren, damit wir ganz lautlos bei den Tieren sein können.
5: Die Faszination ist, dass man einfach komplett natürlich unterwegs ist unter Wasser. Also man braucht kein schweres Gerät. Ich meine, klar ist es angenehm beim Scuba-Tauchen, dass du eine Stunde Luft hast. Du kannst wirklich dir Sachen angucken. Aber es ist halt laut und man ist immer so ein bisschen eingeschränkt in der Bewegung. Und wenn ich freitauche, fühle ich mich immer, als ob ich noch ein bisschen mehr ins Meer gehöre. Also man fühlt sich dann näher.
3: Man ist einfach Teil des Systems, absolut.
5: Und es ist auch so, dass die Tiere oftmals entspannter sind.

0: wenn man halt ohne Flasche taucht.
1: Nach fast 6 Stunden auf dem Wasser geht es zurück.
2: Also ich glaube, wir sind geflasht und happy für die nächsten Tage.
0: Ja.
2: Also es war ein geiler Start.
0: Motiviert und ja, also besseren Start.
2: Ja, absolut. Und jetzt geht nach Hause, eine warme Dusche, ein bisschen erholen und morgen geht's weiter.
3: Mauritius ist für viele eine Trauminsel. Doch die Schönheit hat auch eine Kehrseite. Uns ist es wichtig, in unserer TV-Serie auch darauf aufmerksam zu machen. Und die Drohne zeigt uns das Ganze nochmals aus der Vogelperspektive.
2: Wie ihr seht, sind wir gerade nicht auf dem Meer, sondern an Land. Und zwar, weil wir Mauritius einfach als Ganzes auch zeigen wollen. Und Mauritius hat vor allem an Land ein Megaproblem. Und zwar ist das noch die Abholzung vom Wald. Man sieht so ein bisschen hinter uns, es ist alles voller Felder. Und natürlicher Regenwald hier auf Mauritius gibt es noch ganze 3%. Der Rest wurde abgeholzt für Landwirtschaft, für Siedlungen oder wurde von invasiven Arten komplett verdrängt. Und das ist natürlich ein Mega-Desaster für die Tierwelt und für die Pflanzenwelt hier. Und das wollen wir dokumentieren und das sieht man halt am besten, wie jetzt Martina mit der Drohne hoch oben, dass man die ganze Skala dieses Ausmaßes wirklich sieht, wie wenig Wald eigentlich noch da ist. Und das betrifft auch vor allem ein Tier, nämlich den mauritianischen Flughund, weil der findet natürlich jetzt die ganzen Fruchtbäume nicht mehr, weil es sie einfach nicht mehr wirklich so gibt. Und dann geht er halt auf die ganzen Fruchtplantagen, Litschi, Mangos, Papayas von den Bauern, kommt damit natürlich mit dem in Konflikt. Das ist ein Riesenproblem und das wollen wir natürlich alles irgendwie dokumentieren und später auch mal schauen, was man so machen kann, um dem Tier vielleicht zu helfen, was es für Lösungsansätze gibt.
3: Der nächste Morgen. Heute begleitet uns Arwind, denn Bart ist leider krank. Heißes Wasser und Babyshampoo helfen uns dabei, in die engen Tauchanzüge zu kommen.
2: Definitiv massiv angenehmer, in den warmen Anzug zu kommen, als in den kalten.
1: Wir machen uns schon mal bereit, auch ohne Wal, denn es kann jederzeit losgehen.
4: Da hinten sind Buckelwale.
1: Okay. Eine Mutter mit Kalb.
2: Wir haben gerade ein Buckelwalbaby gesehen.
5: Mal schauen,
2: ob sie entspannt bleiben, ob wir uns annähern können, ob wir ins Wasser gehen. Ja, jetzt hat die Mutter mitbekommen.
4: Die Mutter ist sehr fürsorglich.
2: Which is good.
1: Was gut ist, sie ist eine gute Mutter.
3: Boah, das war super nah.
2: Oh mein Gott. Ich weiß, man sieht es nicht durch den Anzug, aber ich habe gerade echt Gänsehaut. Da muss man gar nicht ins Wasser, wenn es sowas ist.

0: Was mich total fasziniert, diese Buckelwale legen über 5000 Kilometer von der Antarktis hierhin zurück, um dann in den warmen Gewässern des Indischen Ozeans ihre Kälber zur Welt zu bringen.
1: Das war jetzt ein echt lustiger Moment eigentlich. Die Wale kamen auf uns zu und haben dann wirklich vor uns quasi abgedreht, was bedeutet, dass sie uns nicht gesehen oder gehört haben. Und dann halt, wow, da ist ein Boot und haben jetzt abgedreht und sind weg. Und da sieht man wirklich mal ganz, ganz schön, dass Bartenwale, die haben keine Echoortung. Nicht so wie Zahnwale, die haben ja die Echoortung, die stoßen diese Klicks aus. Und die können ja ihre Umgebung quasi scannen und wissen, was um sie rum ist. Das können Bartenwale nicht. Und das haben wir jetzt ganz schön gesehen, die verlassen sich auf ihr Gehör und ihren Sehsinn. Und wenn sie halt dann das Boot nicht sehen oder nicht hören, dann wissen sie nicht, dass es da ist.

0: Oh mein Gott.
1: Einfach magisch, unsere Natur.
2: Wir haben die beiden lange beobachtet und sie scheinen entspannt. Und jetzt wollen wir zu ihnen ins Wasser.
1: Wir sind ein bisschen zu weit von ihnen entfernt. Versucht euch ihnen schnell, aber vorsichtig zu nähern.
2: Es ist ein Thema, wo man als Wildtierfilmer immer eine gewisse Gratwanderung macht, weil im Endeffekt braucht man gewisse Aufnahmen, um die Tiere den Leuten nahe zu bringen. Und gerade im Wasser, an Land geht das noch mit langen Linsen teilweise. Unter Wasser geht das halt nicht, du musst nah ran, es geht nicht anders. Und wenn das Tier von Anfang an gestresst ist, dann ist es definitiv das falsche Tier.
1: Hat sie euch gehört?
2: Nein, sie hat uns nicht gehört, sie hat uns gesehen, weil wir so nah dran waren.
3: Ja, wir waren wirklich nah dran, aber dann ist sie abgetaucht.

0: nächsten Morgen sind wir etwas später dran. Dieses Mal sind Bart und Thierry dabei.
1: Wir wollten ursprünglich mal Buckelwale und Pottwale hier drehen, haben dann aber relativ schnell gemerkt, dass wir die Buckelwale wahrscheinlich zurückstecken müssen. Damit wir zumindest wirklich eine Story richtig abdrehen können, gehen wir nur auf die Pottwale.
0: Aber auch die machen es uns nicht leicht.
2: Der ist jetzt abgetaucht, wir haben schön die Schwanzflosse, die Fluke gesehen. Und das ist ja immer ein Zeichen, dass sie in die Tiefe gehen. Das ist wie beim Martin und ich abtauchen, dann heben wir auch die Flossen hoch, damit dann die Schwerkraft uns runterdrückt. Das macht es einfacher, die ersten Meter zu überwinden. Und bei den Walen ist es genau das Gleiche. Die heben schön die Schwanzflosse hoch, das drückt sie runter und dann geht es tief. Und dann weißt du, der kommt in den nächsten 2-3 Minuten, komme ich nicht nochmal hoch. Das heißt, weiter suchen.
0: 2-3 Minuten ist gut. Pottwale können bis zu 90 Minuten die Luft anhalten und über 2000 Meter tief tauchen. Bei dem Wellengang schaffen wir gerade mal eine Minute.
3: Los Leute, schwimmt, schwimmt!
4: Erst unter Wasser sehen wir, was für eine Überraschung auf uns wartet. Ein Pottwalweibchen mit einem Jungtier.
3: Ich weiß genau, was in diesem Moment da unten vor sich geht. Ich sag's dir, die beiden werden sich verloben. Mit all den Babys und wie sie sich eng aneinander schmiegen. Ja, das wird schön.
4: Wenn Bart wüsste, verlobt sind wir bereits. Und dann wird es noch besser. Das Weibchen säugt das Kleine direkt vor unseren Augen.
5: Das war absoluter Hammer. Also es war, also die Milch noch so ein bisschen rauskommen sehen. Und es war schade, weil das Baby hat erst angefangen zu säugen, als die an uns vorbei waren. Und wir haben versucht, da hinterher zu kommen. Ich weiß nicht, ob Manu vielleicht ein bisschen...
6: Ja, keine Chance.
5: Ja, aber...
6: Als ob du 100 Meter Sprint,
5: ja,
6: Vollgas gibst mit den Wellen.
5: Ja.
6: Und dann jeder zweite Atemzug kommt noch Wasser oben rein.
5: Ja.
4: Die Bedingungen heute machen es uns echt schwer. Gefühlt sind wir schon kurz vor Madagaskar. Und Pottwale sehen wir auch keine mehr. Nur die Stimmung, die ist weiterhin top.

0: das Faszinierendste war, wie sanft und wie vorsichtig die Tiere um uns waren. Ich habe mich nie irgendwie ängstlich gefühlt. Einfach diese Kontrolle der Körper um uns rum und diese Neugier in den Augen, es ist wirklich unbeschreiblich schön. Du guckst sie an und du siehst, wie was zurückkommt.
1: So nah wie jetzt sind wir ihnen noch nie gekommen.
2: Aber ich fand es auch so faszinierend, also nicht nur diese Sensibilität uns gegenüber, sondern auch, wie sie miteinander umgegangen sind. Also diesen sanften Kontakt, den sie immer wieder suchen und haben.
0: Du siehst wirklich, also die halten dann wirklich, wenn sie am Sozialisieren sind, eigentlich ständig immer Körperkontakt.
2: Und das ist super zu sehen.
0: In so einer sanften Art.
2: Solche Momente, die wir jetzt hatten, zu erleben und halt mit jemandem teilen zu können, ist, macht das Ganze einfach noch mal tausendmal spezieller und cooler.
3: Sie waren so nah, ich wollte dich noch drauf haben mit den Beinen und ich war einfach zu nah, muss ich wegschwimmen.
4: Ja, das
3: war aber das war wirklich das, was wir erhofft
4: mehr davon,
3: haben. Ja, mehr
4: davon.
3: Mehr.
1: Unser Ziel, die Pottwale beim Schlafen zu filmen, haben wir bis jetzt noch nicht erreicht. Aber wer weiß, vielleicht klappt es ja heute.
5: Da drüben sind viele Wale. Eine große Gruppe. Ihr könnt los. Orientiert euch nach rechts.
6: Als ich abtauche, sehe ich sie. So viele Tiere hatten wir bis jetzt noch nie.
7: Und sie scheinen wirklich anzuhalten. Also Martina und Manuel können wirklich mitschwimmen, mithalten. Oh, ich hoffe es so sehr für sie, dass sie ihre Aufnahmen kriegen, die sie brauchen.
6: Gleich mehrere paarungsbereite Männchen haben sich der Gruppe angeschlossen. Doch die Weibchen scheinen nicht wirklich interessiert.
0: Die Begeisterung, die du fühlst, wenn du diese Unterwasserwelt erlebst, die willst du einfach mit jedem teilen. Und das ist auch genau das, was mich antreibt in Bezug Film und Foto, ist einfach, weil ich sehe, was es in den Leuten auslöst.
2: Für gewisse Leute ist es fast schon so, als ob man, sag ich mal, Fotos von der Mondoberfläche zeigt, weil es so eine fremde Welt ist, die den meisten Leuten irgendwie verwehrt bleibt.
0: Ja.
2: Und mit den Kameras haben wir so ein bisschen eine Chance, unsere Begeisterung oder unsere Liebe für diesen Lebensraum mit an die Oberfläche zu bringen und den Leuten zu zeigen.
1: Wir sind super dankbar, dass wir so lange in ihrer Nähe sein dürfen. Vor allem, weil sie auch Jungtiere haben.
3: Sie haben so alle 4 bis 20 Jahre mal ein Baby. Das heißt, sie reproduzieren sich, also sie pflanzen sich extrem langsam fort. Das heißt, wenn dann mal ein Baby da ist, es ist halt extrem wertvoll und auch wirklich von der Gruppe beschützt.
8: Und das Geile bei dem Pottwal ist halt auch, das Baby kann halt nicht so tief tauchen. Das heißt, wenn die Mutter halt fressen will, dann taucht sie halt ab, das Baby bleibt an der Oberfläche und wird dann teilweise auch Baby gesittet von irgendwelchen Tanten und die säugen teilweise das Baby sogar.
3: Alle kümmern sich wirklich zusammen um den Nachwuchs und es ist echt einmalig.
8: Das ist super cool.
3: Ja.
1: Die Männchen kommen nur dann zu den Weibchen, wenn sie sich paaren wollen. Den Rest der Zeit verbringen sie allein im offenen Ozean.
0: Also wir hatten mehrere Begegnungen mit 2 Männchen und was ganz toll war, man konnte da wirklich so die Tiere auseinanderhalten, weil einer, wir haben den Scarface genannt, dessen Kopf war halt wirklich zerkratzt und der sieht aus wie ein Kunstwerk. Es ist gigantisch, der ist schon fast weiß, weil überall diese Narben sind. Und ich glaube, das kommt von den Interaktionen mit anderen Männchen. Und man

0: Geht auch davon aus, dass sie deswegen auch die Zähne haben. Es ist nicht wirklich zum Kauen oder Beute zerreißen, sondern halt eben für diese Männchen-Interaktion. Und der scheint davon echt viele zu haben. Ja. Und was echt cool war, du konntest die Klicks hören und die waren total verschieden von den Weibchen. Also die Weibchen machen ja mehr so dieses schnelle, die schnellen Klicks. Und der Bulle war wirklich so. Und es war so laut, du konntest das wirklich auch spüren. Und dann wird jetzt eben so diese Theorie von wegen, die könnte ich mit dem Geräusch oder mit der Lautstärke töten, wird auf einmal so ein bisschen plausibel.
1: Wir bleiben weiterhin an der Gruppe dran, halten dabei aber Abstand. Doch auf einmal sind wir nicht mehr die Einzigen, die die Wale beobachten.
2: Kommen noch mehr Leute rein. Ja, so muss das sein. Genau. 8 Leute im Wasser, es kommt noch mal vor. Leute. Genau so. That's a bit ridiculous now.
3: Hey, das ist so absurd. 4 Boote, 2 weitere Boote kommen dazu und 15 Leute im Wasser. Hey, was soll der Scheiß?
0: Wir dürfen nie vergessen, als Filmer, als Tourist, als auch als Mensch Local, allgemein. Als Mensch allgemein, wir sind Gäste im Meer. Das ist nicht unser Lebensraum, das ist der Meerestiere. Und daher ist es umso wichtiger, dass man sich respektvoll verhält, weil das ist ihr Zuhause.
4: Sobald der Wal auftaucht, ist er völlig außer Atem.
3: Ja, genau.
4: Wenn er lange die Luft angehalten hat und dann nach oben kommt und sich all die Leute auf ihn stürzen, hat er keine Zeit, sich zu erholen.
1: Ja, man konnte sehen, dass er sich kaum bewegt hat.
4: Er ist völlig erledigt, weil er aus der Tiefe an die Oberfläche kommt.
3: Und das Problem halt bei Walen oder bei vielen Tieren ist halt, dass du den Tieren den Stress gar nicht ansiehst. Und für den Körper, für ihre Gesundheit, diese Stresshormone, die konstant ausgeschüttet werden, ist wie bei uns Menschen. Das hat langzeitig einfach mega.
0: Ja, chronischer Stress
3: kann das,
0: ist auch
3: genau, kann
0: bei
3: das schwerwiegende Folgen haben.
1: Wir wollen auf gar keinen Fall dafür sorgen, dass sich die Tiere noch mehr gestört fühlen. Deswegen suchen wir nach einer anderen Pottwalgruppe. Beim Film versuchen wir uns immer möglichst respektvoll den Tieren zu nähern. Und natürlich haben wir eine offizielle Genehmigung.
3: Unsere Nummer-1-Regel ist absolut, es wird nichts angefasst.
0: Nein, das mögen die Tiere nicht. Also das sieht man auch immer wieder, auch wenn die Tiere auf dich zukommen. Es ist einfach diese unsichtbare Barriere, dass du die letzten Zentimeter einfach nicht überschreitest. Und das ist wirklich etwas, was man bei so vielen Tieren beobachten kann, dass das dann der Moment ist, wo es zu viel ist. Es ist so, du kannst nah rankommen, sie lassen dich, aber sobald dann dieser Körperkontakt entsteht, ist es dann für viele Tiere einfach zu viel. Und das muss man respektieren. Es ist auch so, also wir hatten die Situation, dass sie auch wirklich die 3 Youngsters da, die wollten wirklich spielen. Und da muss man natürlich auch sagen, auch wenn das kein aggressives Verhalten ist, auch dieses spielerische Verhalten, das ist ein kleiner Lastwagen, der mit dir spielen will. Und wenn man da dazwischen gerät oder wenn da mal die Schwanzflosse kommt, das ist kann auch für uns echt gefährlich werden.
1: Doch auf einmal sind wir auch hier nicht mehr allein. Ausflüge zu den Walen sind anscheinend ein Muss für viele Mauritius-Touristen.
3: Wir haben sie gar nicht kommen sehen erst, weil die waren halt so hinter den Walen. Und ich bin auch da mal abgetaucht, weil ich eine Aufnahme von unten machen wollte. Und sehe dann so hinter den Walen auch so eine Armada an Leuten, die alle wild, planschend, Vollgas auf die Wale zu gedonnert kamen. Wo du denkst, Mann, Leute, was soll jetzt der Scheiß? Warum schmeißt ihr jetzt da noch mal diese Riesengruppe zu den Walen auf die andere Seite, wo wir sind, dass wir die Wale auch noch richtig schön einkesseln, alles, also Schwachsinn, schöner geht's nicht.
0: Und dann anscheinend hat tatsächlich jemand auf der anderen Seite von uns, von dieser Riesengruppe, hat einen der Wale angefasst. Und das war der Moment, wo du wirklich gemerkt hast, die Stimmung ist gekippt, weil die Kuh hat sich dann weggedrückt, ist an die andere Kuh ran und die hat sich zu uns abgedreht und ich musste dann wirklich zügig wegkommen, bin in Manu reingecrashed. Also es wurde dann recht unentspannt und du konntest wirklich sehen, dass die Tiere unter Stress waren.
2: Hey, Vollidioten, ey.
4: Hey, nicht anfassen. Bitte

0: Fass den Ball nicht an. Sie fassen die Wale an. Und die müssen abtauchen.
1: Auf ihrer Suche nach dem ultimativen Urlaubserlebnis überschreiten viele Touristen ganz klar die Grenzen.
2: Es ist so,
3: ja, es ist so zum Kotzen.
2: Es ist so frustrierend und du, wie gesagt, du merkst es den Tieren an.
3: Ja. Also und der Witz ist ja, als wir nachher, als die Tiere abgetaucht sind, wir alle an der Oberfläche wieder und hast du die Leute gesagt, wow, voll geil. Sagst, nein, Leute, das war eben genau nicht geil. Ja, die Tiere waren so krass gestresst, sie sind abgetaucht. Sie wurden beim Sozialisieren gestört, sie haben ihr Verhalten, natürliches Verhalten abgebrochen, weil sie keinen Bock mehr hatten.
2: Ja.
3: Das war alles andere als geil.
2: Ja.
3: Aber die Leute schnallen es halt nicht.
2: Und
3: haben jetzt, oh geil, ich war nah am Ball, super.
2: Oh, da habe ich was berührt. Und das war jetzt echt.
3: Nee.
4: Thierry passt immer gut auf und nähert sich wirklich respektvoll. Das ist uns echt wichtig.

0: Der nächste Morgen und noch immer keine schlafenden Wale.
1: Es ist Tag 8, das Ende nähert sich sehr rasant.
2: Schneller als uns lieb ist.
1: Auf jeden Fall.
2: Das Wetter ist ein Traum. Und ja, wir hoffen jetzt wieder auf Pottwale und sind schon sehr gespannt. Vielleicht kriegen wir sogar das Schlafen.
1: Heute kommt ein ganz besonderes Gerät zum Einsatz.
3: Das ist ein Hydrofon aus Deutschland. Damit kannst du alles hören, was unter Wasser Geräusche macht. Über viele Kilometer.
2: Pottwale kommunizieren tatsächlich über Laute miteinander. Also die haben quasi ihre eigene Sprache, so wie wir. Und was ganz faszinierend ist, dass man, wenn man da mal dieses Unterwassermikro reinhält ins Wasser, man kann tatsächlich hören, was sie gerade tun anhand der Klicks. Wenn man die langsamen Klicks hört unter Wasser, dann weiß man zum Beispiel, dass sie am Jagen sind. Man geht auch davon aus, dass wirklich auch die einzelnen Individuen so ein bisschen eigene Klicks haben, also dass sie sich schon fast mit Namen ansprechen. Und die verschiedenen Gruppen der Pottwale, die haben auch ihre eigenen Dialekte, also absolut faszinierend.
1: Bis jetzt hatten wir kein Glück. Die Pottwale tauchen einfach immer wieder direkt vor unserer Nase ab.
3: Die Gruppe ist jetzt auf der Jagd. Wir müssen warten, weil sie runtertauchen und Tintenfische jagen und erst danach hochkommen.
1: Armin lauscht weiter konzentriert in die Tiefe. So schnell geben wir nicht auf.
2: Pottwale sind eine der Meeressäuger, die echt lange die Luft anhalten können. Sind nicht die Rekordhalter, aber können doch, also kommt immer drauf an, wenn man jetzt vom Maximum ausgeht. Das kann, glaube ich, bis zu 90 Minuten können die schaffen. Aber die meisten Tauchgänge bewegen sich so zwischen 30 Minuten und vielleicht 60 Minuten. Und das liegt halt daran, dass sie echt tief tauchen, weil da ihre Beute sitzt. Absolut faszinierend, was die Natur da hervorgebracht hat.
1: Für uns bedeutet das warten.
4: Martina! Ah.
1: Wie geil! Also wenn wir keine finden, schmeißen wir die ins Wasser, Makrolinse drauf und dann... Das ist geil.
5: Ah nee, ich habe einen Fehler entdeckt.
1: Nasenloch?
5: Ja, der hat hier zwei Blaslöcher. Und der Pottwal hat ja nur eins. Hier sieht man ganz schön, er hat auf beiden Seiten Blaslöcher. Und das stimmt zwar beim Buckelwal, dass der zwei Nasenlöcher hat quasi, aber beim Pottwal ist es tatsächlich nur eins. Sie haben es hier zwar richtig gemacht mit dieser S-Form, aber es ist tatsächlich nur eines links. Deswegen geht der Blas auch immer nur nach links weg. Daran kann man sie halt auch gut erkennen. Wenn man einen Blas sieht, der nach gerade oben geht, hier weiß man, dann ist es ein Buckelwal. Und wenn man hier einen Blas sieht, der links vorne sozusagen weggeht, dann weiß man, dann sind da Pottwale.
1: Die Biologin macht wieder alles kaputt.
5: Ja, sorry. Ich bin die Spaßbremse. Aber was sie richtig haben, ist, dass der Pottwal nur unten im Unterkiefer Zähne hat und oben nämlich gar keine. Das stimmt auf jeden Fall.
1: Also sieben von zehn?
5: Ja,
1: würde ich sagen.
0: Seit Stunden suchen wir das Meer nach Pottwalen ab. Arvin scannt jede Welle. In solchen Momenten zeigt sich, worauf es im Naturfilm wirklich ankommt.
1: Eine Tugend, die man als Tierfilmer mitbringen sollte, ist definitiv Geduld. Wir sind jetzt seit bald 5 Stunden draußen, warten jetzt seit knapp 3 Stunden, dass die Pottwale draufkommen oder Lust haben, mit uns ins Wasser gehen. Aber man kann sich erzwingen. Nicht jeder Tag bringt spektakuläre Aufnahmen. Oft kommt es anders als gedacht. Mal spielt das Wetter nicht mit, teilweise streicht die Technik oder so wie heute lassen sich die Tiere einfach nicht blicken.
2: Rückschläge gehören zur Filmerei, zur Fotografie natürlicherweise dazu. Man muss definitiv lernen, damit umzugehen. Das ist nicht leicht. Ich glaube, mittlerweile sind wir besser geworden. Das war gerade am Anfang wirklich schwer, wenn es nicht funktioniert hat, dass man dann halt ruhig bleibt und nicht absolut frustriert ist.
1: Ich finde für mich, was es einfacher macht, mit umzugehen, ist, wenn wir schon irgendwas bekommen haben.
2: Ja.
0: Wir konnten zwar schon tolles Verhalten filmen, aber wie die Pottwale schlafen, das fehlt uns noch. Der Druck ist immens. Doch wir bleiben dran und hoffen, dass wir den Moment noch einfangen. Wir würden gerne mit der Drohne filmen, Thierry.
4: Martina hat echt alle Hände voll zu tun. Sie fotografiert nicht nur unter Wasser, sie fliegt auch noch die Drohne. Und gerade hier auf dem Boot ist das eine echte Herausforderung.
1: Aus der Luft mal mit einer anderen Perspektive, dass man auch mal die Größe sieht, war voll ganz nice, weil man kam wirklich mega nah ans Boot und dann sieht man so im Vergleich von Wal zu Boot und das ist jetzt noch ein kleines, junges Männchen und trotzdem ist er schon größer als das Boot. Schon cool.
0: Die Drohne zu fangen ist aber auch nicht ganz ohne.
4: Ob wir heute noch schlafende Wale finden? Zumindest haben wir schon mal schöne Drohnenaufnahmen im Kasten.
3: Hey Leute, macht euch fertig.
6: Get ready. Kip. Vielleicht gibt es auch noch eine Chance. Who knows?
4: Und dann ist er endlich da, der Moment, auf den wir so lange gewartet haben.

0: sleeping.
1: 20 und 40 Meter.
2: Am Anfang waren die Tiere echt auch noch tief.
0: Ja, ich war mal bei 17, 18
2: Meter. Das ist ja der Anfang des Tieres. Ja. Also die sind ja dann ziemlich lang. Und bei den Konditionen auf die Tiefe zu tauchen, das ist dann wirklich heftig. Also es ist dann, wenn man dann hochkommt, man spürt dann das Zwerchfell, das dann anfängt zu krampfen. Das ist dann echt unangenehm und man muss echt aufpassen, dass man da nicht auf einmal wirklich auch ohnmächtig wird unter Wasser. Deswegen gucken wir auch immer drauf, dass einer bleibt an der Oberfläche und guckt den anderen wirklich an und zu. Das falls beim kleinsten Anzeichen, dass irgendwas nicht in Ordnung ist, dass man den retten kann. Weil wenn beide unten sind und es passiert, was kann das echt schnell zum Problem werden.
0: Ja, es ist einfach halt hunderte Meter unter uns ist halt gar nichts. Und Wenn du dann irgendwie in die Tiefe sinkst, dann war es das halt.
2: Ja, dann schläfst du bei dem Pottwal.
0: Ja. Acht Tage haben wir jetzt echt gekämpft, gemacht, getan, was wir konnten. Und heute war der Tag der Tage. Wir haben alles gesehen, was wir uns irgendwie gewünscht haben. Es ist mega surreal. Also, dass die Tiere einen so nah ranlassen, absolut nicht gestört werden, uns das Privileg geben, vor unseren Augen einzuschlafen und zu dösen, während wir da sind. Und das sind so Momente, von denen zehrst du den Rest deines Lebens.
3: Bye-bye, Wales.
4: Es war so unglaublich. Was für ein Abenteuer. Wir haben die Aufnahmen bekommen, die wir uns echt erträumt haben, mit dem Sozialisieren, mit dem Schlafen.
2: Ja.
4: Ich glaube, das ist auch etwas, das nehmen wir für den Rest unserer
2: Zeit
4: mit.
2: Ich glaube, es war tatsächlich wirklich der beste Dreh, den wir je hatten.
4: Ja.

0: Meine Damen und Herren, es ist wieder soweit. Herr Meyer, Burkhardts Zeitreisen. Ich bin wieder auf der Suche nach faszinierenden historischen Stories in Norddeutschland. Diesmal habe ich nicht nur spannende Geschichten in alten Fotos, alten Filmen und alten Reiseführern für Sie entdeckt. Nein, diesmal auch in historischen Tagebüchern. Wir erwecken in unserer Zeitreise historische Fotos und Postkarten zum Leben. In dieser Folge geht's um verschmähte Liebe, um Trunkenbolde und ich wage mich in die Keule des Herkules. Kommen Sie mit, wenn ich wieder unterwegs bin und es heißt Meyer Burkhardts Zeitreise. Sie werden es nicht bereuen. Bei meiner Zeitreise bin ich diesmal mit dem Tagebuch der jungen Thusnelda auf Norderney unterwegs. Die 23-jährige Berlinerin ist mit ihrer 12 Jahre jüngeren Schwester Ruth auf der Insel und stürzt sich in einen heftigen Urlaubsflirt mit einem Herrn Heeren. Ihr Verlobter Hans in Berlin ahnt noch nichts. Wie wird die Geschichte wohl ausgehen? Thusnelda und Herr Heeren haben immerhin schon zusammen am Strand gelegen. Herren und Damen am Strand. Natürlich wird da geflirtet. Man hat Zeit, es ist heiß und man ist fernab jeglichen Alltagslebens. Und auch der Flirt von Thusnelda nimmt an Fahrt auf. Es geht um Rosen und Geständnisse.
1: Blau-blau liegt das Meer und spiegelglatt. Und die Sonne strahlt fröhlich. Meine Rosen legen um mich einen feinen Schleier von süßem Duft. Einen Schleier von Glück und Einheit. Mittwoch, den 14.07.1926. Gestern war ein langer Tag. Vormittag an der Schanze gesessen und gelesen. Und nachmittags mit Heeren zur Meierei gegangen und in die Dünen. Lange haben wir im Riedgras gelegen. Und er bat mich, ich solle ihn lieb haben. Nie. Ich habe sein Haar gestreichelt und versucht, ihn zu beruhigen. Er weinte. Dann bat er mich, ab und zu ihn mich sehen zu lassen, wenn er mir auch entsagen müsse. Den Gedanken könne er nicht ertragen, mich hier zu wissen und nicht zu sehen. Und dann bat er mich um meinen Vornamen. Und er heißt Armin. Seltsames Zusammentreffen.
0: Thusnelda wundert sich, weil ihr jüngerer Bruder auch Armin heißt.
1: Ich weiß nicht, was besser ist. Wie tue ich ihm weniger weh? Jetzt oder bei meiner Abreise? Hans habe ich alles heute geschrieben und erhoffe von ihm Hilfe.
0: Die Chancen für Armin Heeren stehen nicht gut. Thusnelda hat ihrem Verlobten Hans alles geschrieben. Ob der arme Armin dennoch Chancen bei Thusnelda hat, es bleibt spannend. Zwischen ihren Treffen mit Armin gönnt sich die junge Berlinerin zusammen mit ihrer Schwester Ruth ein wenig Strandgymnastik.
1: Ruth hat getobt und geturnt im Hemdhöschen und war beseligt. Geturnt haben wir beide und gelacht, gesprungen und geplanscht. Herrlich war's.
0: Und nicht nur Thusnelda hat geturnt. Strandgymnastik war offenbar eine angesagte Sache auf Norderney. Denn ich habe im Netz einen Werbefilm entdeckt, da wird geturnt wie verrückt. Man ist offenbar stolz darauf, diese Freizeitaktivitäten anbieten zu können. Heute würde man mutmaßlich Wellness-Activities präsentieren. Gymnastik und Turnen an der frischen Seeluft, das wird bis heute gerne genommen. Yoga-Lehrerin Julia Risto kann mir erklären, was es mit den Übungen von damals auf sich hat.
2: Ich finde es faszinierend, dass das schon in so früher Zeit hier auf der Insel, vor allem draußen an der frischen Luft, ja, so publik war. Also das, wonach die Leute heute immer noch fragen, wir wollen Bewegung am Meer, das scheint ja schon damals richtig modern gewesen zu sein. Was ja auch interessant ist, dass teilweise auch so geturnt wurde, dass andere dann wirklich zugeguckt haben und Applaus gegeben haben. Das würde man heute hier jetzt nicht mehr so sehen, sondern wenn, dann übt man gemeinsam, um einfach Spaß an der Bewegung zu haben.
0: Wenn du die Figuren siehst, der Männer und Frauen damals,
2: ja,
0: merkst du da einen Unterschied?
2: Ja, definitiv. Ja. Also das war auch was ich beeindruckend fand. Also dass alle Frauen sehr ähnliche Figuren hatten, sehr ähnliche Körper hatten. Dass wir da noch ganz andere Themen wahrscheinlich gehabt hätten. Eher mal eine Mangelernährung oder auch Rachitis. Also das, was bei den Kindern damals auch Thema war, zum Zunehmen auf die Insel geschickt werden. Da war noch nichts von Übergewicht zu sehen.
0: Wir fielen in dem Film zwei Frauen auf, die so merkwürdige Wellen machten. Mhm. Ist das State of the Art? Würdest du das heute auch noch machen?
2: Ähnlich. Also es scheint so eine rhythmische Tanzgymnastik gewesen zu sein, weil damals schon auch diese Harmonie aus Bewegung, Körper, Geist, also alles wirklich Einklang finden sollte. Genau das ist es, was die Frauen und Menschen heute wollen. Absolut.
0: Dann sieht man Kinder, die so Fahrrad fahren, auf dem Rücken liegend.
2: Ja.
0: Machen das Kinder heute auch noch hier?
2: Ja, die Kurbetriebe sind wirklich auch über das ganze Jahr mit den Kindern am Strand. Also ich glaube wirklich, dass es nicht nur spielerisch gemeint war. Damals schon war das sicherlich auch eher der Gesundheitsaspekt, der da eine Rolle spielte. Und das sehen wir heute immer noch am Strand. Und gehst du jetzt noch mit auf die Yogamatte, Hubertus?
0: Nein.
2: Schade. Na gut.
0: Ich habe die falschen Klamotten an. Kann ja auch keiner ahnen, dass ich heute noch zum Mitturnen aufgefordert werde. Sonst hätte ich selbstverständlich meine Yogamatte unter den Arm geklemmt. Aber was macht eigentlich unser Urlaubsflirt? Knistert es weiter zwischen Thusnelda und Armin?
1: Am Nachmittag nach einem Ruhestündchen habe ich gelesen. Dann kam Armin her mit einem Herrn. Wir saßen ein Weilchen im Wäldchen, haben geknipst und sind dann Eis essen gegangen. Bei Lehmkohl. Herrliches Fruchteis.
0: Das legendäre Café Lehmkuhl gibt es leider nicht mehr. Aber im Café an gleicher Stelle immer noch ein köstliches Fruchteis. Wenn das Thusnelda wüsste.
1: Am Abend war ich nach ein paar kleinen Spaziergängen an den Strand gegangen und später noch einmal mit Herrn Schulz, den ich sicher an allen Lokalen vorbeigesteuert habe und unversehrt heimgebracht habe.
0: Thusneldas Pensionsgenosse Herr Schulz trank offenbar eher mal ein, zwei Gläser zu viel. Es gab also schon damals reichlich Gelegenheit, ein gepflegtes geistiges Getränk zu nehmen. Zum Beispiel in der Giftbude, ein legendäres Lokal auf Norderney, damals geführt von Familie Gramberg. Aber Moment mal, wieso heißt diese Kneipe eigentlich Giftbude? Ich frage mal nach. Bei Chark Gramberg.
3: Gift ist Geschenk. Ja. Gaben. Ja. Und früher hieß es dann do Gift in den Bud.
0: Ja.
3: Da gab es also am Ende der Saison gab es was zu trinken, also auch für die Einheimischen. Do Gift in den Bud. Giftbude.
0: Aha, wenn es freie Getränke für die Insulaner gab, rief man sich erfreut zu: Da gibt's was in der Bude. Do Gift in Bud. Die Giftbuden existierten um die Jahrhundertwende.
3: Ja, ab 1873 wurden permanent ausgebaut.
0: Ja.
3: Von einer kleinen Bude im Prinzip zu einem sehr, sehr großen Café, Restaurant, muss man sagen.
0: Wie viele Plätze ungefähr?
3: Bis zu 2000.
0: 2000. Und der Rückbau ist zu erklären, warum?
3: Durch Sturm. Sturmfluten und so weiter.
0: Weil das doch,
3: weil das doch eben in den Dünen, also in der Düne mit reingebaut war. Und dann hatte man die Promenade gebaut, Küstenschutz vorangetrieben. Und deswegen ging es nicht mehr so in der Größe.
0: Wenn ich jetzt so hinter Sie gucke, dann sehe ich da eine Liste.
3: Ja.
0: Und diese Liste ist das sehr akkurat übrigens, das Verzeichnis der Trunkenbolde.
3: Ja, richtig.
0: Wer hat diese Liste angelegt?
3: Die kam vom Landkreis Aurich.
0: Ja. Diese Liste ist ein schriftlicher Pranger, denn die sogenannten Trunkenbolde, also alkoholkranke Menschen, stehen da mit Namen und Beruf drauf. Und wie wurde man so angeprangert? Man wurde vom örtlichen Polizisten gemeldet oder auch von der verzweifelten Ehefrau. Und wie kam man wieder runter? Indem man Besserung versprach. Wirte und Schnapshändler durften Branntwein oder andere geistige Getränke nicht an Trunkenbolde verkaufen. Wer es doch tat, dem drohten Geldstrafen. Ich bin erstaunt, dass auch viele Frauen auf der Liste stehen.
3: Weil die Männer sind dann auf See geblieben, waren Fischer.
0: Ja.
3: Und die Frauen haben dann ihren Kummer weggetrunken. Dann wurde unter dem Rock wurde dann die Schnapsflasche oder die kleine Bierflasche, dann wurde dann zum Lokal hingebracht. Dann gab es eine kleine Tür und dann wurde der Schnaps reingefüllt und dann gingen die wieder nach Hause. Aber offiziell durfte die nicht verkauft werden, gegen Strafe.
4: Weil sie alkoholkrank waren.
3: Ja, Alkoholiker.
4: Ja.
3: Würde man heute.
4: Genau.
3: Letztendlich sagen.
5: 96 Trunkenbolde im Landkreis Aurich. 20 davon auf Norderney. Ob ich da nach fast 150 Jahren noch einen Nachfahren finde? Und tatsächlich gestatten Olaf Weber, Nachfahre des Lübbert Jansen Weber, amtlich notierter Trunkenbold.
4: In welchem Verhältnis stehst du zu diesem Mann?
6: Also laut meiner Oma,
4: ja,
6: ist es der Bruder ihres Schwiegervaters.
3: Ist eigentlich dein Urgroßonkel.
6: Also von meinem Opa, Uropa.
3: Der Bruder.
6: Der Bruder, ja.
3: Ja, Urgroßonkel.
6: Urgroßonkel.
3: Ja, das ist
6: kann man so sagen.
4: Okay. Ja,
6: oder? Urgroßonkel. Ist das richtig?
4: Ja. Der Urgroßonkel, genau. Wann ist dir aufgefallen oder dir aufgefallen, dass dein Urgroßonkel auf der Liste steht?
6: Also wir haben die Liste, ich und ein Verwandter von mir haben die Liste gekriegt, als wir so Anfang 20, Mitte 20 waren. In der Sturm- und Drangzeit natürlich.
4: Ja.
6: Und mein Kollege und ich haben das damals sehr gefeiert. Er hat übrigens heute noch eine Kneipe oder wieder eine Kneipe auf Norderney. Er führt die Tradition ein bisschen fort.
4: Du gehörst im Grunde auch zu einer Familie, die hier tiefe Wurzeln hat.
6: Ziemlich.
4: Auf der Insel.
6: Ja.
4: Ziemlich.
6: Ja. Ja.
4: Und der Beruf, den deine Familie ausgeübt hat, über, glaube ich, ein paar Generationen, war der Beruf des Inselboten.
6: Genau.
4: Was machte der Inselbote?
6: Also früher war es wohl so, dass die Inselboten Geld eingesammelt haben fürs Finanzamt. Das hat sich dann später weiterentwickelt. Mein Opa zum Beispiel hat noch Anzüge mit nach Norderney gebracht, 3-4 Anzüge. Dann haben sich die älteren Herrschaften einen Anzug angeguckt oder anprobiert und der passte, wurde behalten. Die anderen gingen zurück. Das war so ein Teil des Tagesgeschäfts von meinem Opa.
5: So, jetzt aber genug von Trunkenbolden und Inselboten.
0: Wie geht es weiter mit Thusnelda und ihrem Kurschatten Armin Heeren? Er ist ja schwer verliebt. Sie indes hat ihrem Verlobten Hans nach Berlin aber alles geschrieben. Kommt jetzt Hans von Thusnelda alarmiert nach Norderney und es kommt zwischen den Männern zu einem Showdown? Wir werden sehen.
1: Donnerstag, den 15.07.26, mittags. Gestern habe ich den ganzen Vormittag geschrieben. Es war fast unerträglich heiß. 47 Grad in der Sonne.
0: 47 Grad, da muss das Thermometer aber wirklich in der Sonne gestanden haben. Aber in der Tat hat die Wetterstation Bremen am 14. Juli 1926 29 Grad gemeldet. Es war also durchaus heiß.
1: Armin gab mir einen Brief mit. Einen entsagenden Brief, in dem er sich vornimmt, mich nicht zu belästigen. Aber vergessen könne er mich nicht. Für ihn sei ich die Frau. Ich habe mit ihm gar nicht über den Brief gesprochen. Heute früh hieß es schon um 7 Uhr aufstehen. Wir wollten um 8 Uhr baden gehen. War das herrlich! Ein herber Wind wehte, ein tüchtiger Wellenschlag massierte die Glieder. Mit Heeren waren wir gegangen, haben sehr lustig und nett gebadet und dann im Sonnenbad gelegen.
0: Ich stehe hier an der Straße Damenpfad. Es gibt auch einen Herrenpfad hier auf Norderney. Die Straßen heißen deshalb so, weil sie zum Damenstrand und zum Herrenstrand führten. Denn bis weit in die 20er Jahre war es vollkommen normal, dass Damen und Herren getrennt gebadet haben. Es gab zwar seit dem Ersten Weltkrieg schon die ersten Familienbäder, aber die Trennung der Geschlechter war bis weit in die 20er vollkommen üblich.
5: Wo aber haben sich Thusnelda und Armin dann treffen können? Am Herrenstrand? Am Familienstrand? Denn der Damenstrand war ja gegen Herren gut gesichert. Wie genau, das kann mir Museumsleiter Matthias Pausch vom Bademuseum Norderney erklären.
7: Man hat die beiden Strände sehr weit auseinandergelegt.
4: Ja.
7: Und gerade bei dem Damenstrand war es eben nötig gewesen, offensichtlich Absperrungen einzurichten. Tatsächlich brauchte man das am Herrenstrand nicht. Die Damen hatten offensichtlich kein Interesse, sich bei den Herren dann irgendwo auszutoben. War nur nötig für den Damenstrand.
4: Herr Pausch, wann genau wurde die rote Flagge gehisst?
7: Ja, mit Beginn der Badezeit für den Darmstrand. Ja. Ganz markant auf der Marienhöhe, also weithin sichtbar.
4: Ja.
7: So gesehen gab es keine Ausrede für die Herren zu sagen, ich habe die Flagge nicht gesehen. Die entsprechenden Schilder wurden aufgestellt. Ja. Und ja, solange diese da war, sorgte die Badepolizei dafür, dass keine Herren am Strand oder an der Promenade unterwegs gewesen sind.
4: Jetzt ist es ja so, wir gehen ja auch einer wunderbaren Frau nach, die hier historisch Urlaub gemacht hat, Thusnelda, 1926. Und die hat hier einen Urlaubsflirt gehabt, ein Friese. War das damals schwierig für ein nicht verheiratetes Paar, einfach so am Strand sich gemeinsam hinzulegen? Ging das?
7: Also am Strand ist natürlich schwierig gewesen. Naja, also, es war natürlich das große Publikum da. Die Dünen sind einfach dann auch etwas ruhiger gewesen.
4: Ja.
7: Vielleicht auch windgeschützt, man konnte die Sonne genießen, man lag dann im Dünengras.
4: Und das war auch hoch genug?
7: Und es war hoch genug,
4: ja nicht
7: ganz genau, richtig.
4: Versteckt,
7: ne? Und das, in den 20er Jahren ist das alles ein bisschen aufgebrochen.
4: Ja.
7: Auch wenn's, aber trotz allem, man sollte dann schon Gegenden suchen, wo man etwas in Ruhe war.
5: Also dort, wo hinter den lauschigen Dünen, oder besser gesagt mittendrin, der Golfplatz von Norderney liegt. Den habe ich in einem Werbefilm von 1930 entdeckt, damals schon mit Shuttle Service. Auf dem Platz schwingen zahlreiche Frauen den Schläger. Golf war, jedenfalls hier auf Norderney, schon in den 1920er Jahren kein exklusiver Männersport mehr.

0: ob auch unsere Tusnelda hier mal ihr Handicap verbessert hat? Ich gehe auf Spurensuche und trotz Sonnenschein pfeift der Wind hier kalt. Am Abschlag Nummer 5 treffe ich auf das langjährige Mitglied Gerd Ahrens König.
1: Donnerwetter.
2: Hi, hallo.
1: Guten Tag.
0: War das der Dress, den man damals haben musste?
2: Ja, ungefähr. Also teilweise noch mit Fliege oder Krawatte. Wir haben uns heute auch mal wirklich alte Schläge rausgesucht.
1: Ach, wie schön.
2: Mit denen früher gespielt wurde. Da steht es, Hickory Stick. Damit spielte man früher mit Leder oder Hartgummibällen.
0: Stimmt es eigentlich, dass, wenn ich diese schönen Schläger so sehe, dass Reichskanzler Gustav Stresemann hier auch mal gespielt hat?
2: Selbstverständlich. Die gesamte deutsche Prominenz war vertreten. Es war Kaiserinsel.
0: Ja.
2: Norderney hatte das richtige Klientel.
0: Ja.
2: All die Leute, die die Insel groß gemacht haben, waren natürlich interessiert, hier zu spielen.
0: Dieser Platz ist ja was Besonderes, weil er sich sehr einfügt in die Landschaft.
2: Ja, das ist das Schöne an diesem Platz. Wir haben keinen genormten Festlandplatz. Ja. Wenn man über den Platz läuft, dann sieht man schon, dass er sehr anspruchsvoll ist. Alleine durch Flora und Fauna.
0: Und wenn ich schon einmal hier bin, da lasse ich mir doch von meinem stilvollen Golflehrer was beibringen. Mein erster Abschlag. Ob das wohl klappt?
2: So, und das Weiße ist der Ball.
0: Ach so, okay.
2: Ja, hervorragend. Ich bin begeistert.
0: Ich glaube, ich habe Handicap 0.
2: Also Kompliment.
0: Ja,
2: Tiger Woods. Das war super.
0: Danke. Stolz. Vielen Dank.
2: Sehr, sehr stolz auf dich.
0: Ein schöner Abschlag, aber noch nicht der Abschluss meiner Zeitreise hier auf Norderney. Denn die Geschichte zwischen Tusnelda und Armin ist noch nicht zu Ende erzählt. Der Flirt zwischen unserer Tagebuchschreiberin Tusnelda und Armin Heeren. Er begleitet unsere Reise hier auf Norderney. Aber wie geht das Ganze zu Ende?

0: Nach einem köstlich mundenden Frühstück ging es heim. Und da erwarteten mich herrlich knospende, duftende Rosen. Wie werde ich verwöhnt? Wäre ich eine andere Frau, ich hätte Armins Werbung angenommen. Mit solcher Gewalt, solch ursprünglicher Kraft bricht die Liebe aus dem großen Mann. Und ich mag ihn gern. Sehr gern. Genug an Gefühl für manche, um zu heiraten. Aber ich kann und will nicht, auch wenn ich mich ganz von Hansel loslöse. Zu Armin habe ich ein starkes, warmes Vertrauen. Aber Liebe fühle ich nicht. Nicht die große, heilige Liebe, die mein ganzes Wesen erfüllt. Vielleicht bin ich gar nicht fähig, das große Leben zu empfinden. Ich weiß es nicht. Ich kann darum nicht täuschen. Auch Hansel gegenüber bin ich nicht so ganz Liebe, wie ich sollte, wie ich möchte. Heute früh habe ich die nochmalige Absage Herren geschickt. Er soll nicht vergeblich hoffen. Er tut mir leid, sehr leid. Doch meine ich, liebt er mich nur meiner Ähnlichkeit wegen mit seiner geschiedenen Frau? Ihr Bild in mir. Montag, den 26.07.26. Und nun ist's endgültig zu Ende. Gestern bin ich mit Armin Heeren noch einmal spazieren gegangen und heute früh auch. Dann sagte ich ihm, ich bin nicht frei und ich kann nicht. Und er schickt mir nun mit einem Wehen groß rote Rosenknospen. Der arme, arme Mann. Wie er mir leid tut.
1: So also endet der Urlaubsflirt zwischen Thusnelda und Armin Heeren. Wie aber geht die Geschichte weiter? Thusnelda ist ja verlobt mit dem wesentlich älteren Hans Anding, den sie im Übrigen wenig später, im Jahr 1929, in Berlin-Friedenau heiratet. Aus dieser Ehe gehen drei Kinder hervor. Thusnelda selber verstirbt im Jahr 1957 und hinterlässt Tagebücher, insgesamt 9 Stück aus den Jahren 24 bis 56. Wir bedanken uns bei den Nachfahren von Thusnelda, dass wir so frei aus den Tagebüchern vorlesen durften und somit unserer Zeitreise eine wunderbare Facette hinzufügen konnten.
2: Zurück aufs Festland, auf nach Wilhelmshaven. Hier wartet ein technisches Wunderwerk auf mich.
1: Diese Postkarte hat mich nach Wilhelmshaven gelockt. Das ist die Kaiser-Wilhelm-Brücke, das Wahrzeichen von Wilhelmshaven. Zwischen 1905 und 1907 gebaut. Heutige Infrastrukturprojekte brauchen deutlich länger als nur 2 Jahre. Und diese Brücke ist 440 Tonnen schwer. Das Besondere an dieser Brücke, wenn ein Schiff rein in den Hafen oder raus aus dem Hafen fährt, geht sie nicht wie die Tower Bridge in London so auf, sondern sie verschiebt sich seitlich.
2: Seitlich übrigens deshalb, weil an dieser engen Wasserstelle auch dicke Kähne durchpassen müssen. Würde man die Brücke nur hochklappen, würde es hier ständig krachen. Rein elektrisch wird die Brücke hier jeden Tag auf- und zugemacht. Aber angeblich haben die Konstrukteure vor über 100 Jahren einen Mechanismus eingebaut, mit dem man dieses Stahlmonster auch mit bloßen Händen öffnen kann. Mit reiner Muskelkraft. Jetzt mal ehrlich, 440 Tonnen Stahl, das sind über 330 VW Golfs oder 5,5 Airbusse. Wie soll das gehen? Und dann noch mit so einem alten Gerät. Aber Daniel Spärlich und seine Jungs erwarten mich schon.
1: Ja, die ganze Mannschaft.
2: Um mich vom Gegenteil zu überzeugen. Na, da bin ich mal gespannt.
1: Wie viele Männer brauchst du, um diese 440 Tonnen schwere Brücke zur Seite zu drehen?
3: Also Minimum 4 Leute, um das zu drehen.
1: Ja.
3: Und dann wahrscheinlich noch 1-2 Leute in der Hinterhand, weil wenn 4 Leute sich die ganze Zeit in der Kreis drehen, okay, geht das schon doch auf die Muskeln.
1: Genug geredet, jetzt fangen wir an.
2: Mit diesem mächtigen Schraubgerät.

0: dem Turnknüppel wird jetzt also die Kupplung gelöst, mit der die beiden Brückenhälften verbunden sind. Jetzt schwingen die mächtigen Hälften frei und es geht zum eigentlichen Dreh- und Angelpunkt.
1: Ja, jetzt kommt zum Herz der Brücke.
2: Das hier Herz der Brücke, das klingt schon so toll. Genau, das Herz
1: hier,
2: der Brücke.
1: Hier findet die eigentliche Drehbewegung der Brücke statt. So, und ab jetzt ist Manpower gefordert.
0: Ja. Während wir oben drehen, kommen die mächtigen Räder unterhalb der Brücke in Fahrt. Und tatsächlich, die gigantische Brücke bewegt sich.
2: Ich glaube es nicht. Die Brücke bewegt sich.

0: nur 1600 Mal im Kreis laufen. Dann ist die Brücke komplett geöffnet.
1: Aber man wird doch auch schnell schwindelig, merke ich. Hat jemand einen Eimer dabei? Nein. Heidewitz.
0: Wahnsinn. So ein mächtiger Koloss. Und er lässt sich doch mit Muskelkraft bewegen. Brücke auf und wieder zu. Das steuert seit der Eröffnung 1907 ein Elektromotor. Aber wir alle wissen ja, Strom kann auch mal ausfallen. Deshalb dieser Notmechanismus, damit alle Schiffe hier jederzeit rein und raus können.
1: Ja, weiter gehen wir mal nicht.
2: Genau.
0: Ein irrer Anblick. Nichts für Leute mit Höhenangst, so wie mich. Jetzt, meine Damen und Herren, mache ich einen gewaltigen Sprung. Vom Norden in meine Geburtsstadt Kassel. Hier bin ich aufgewachsen. Und hier gehe ich heute auf eine spannende Zeitreise. So sah Kassel vor dem Zweiten Weltkrieg aus. Viele schöne Fachwerkbauten, die leider dem Krieg zum Opfer gefallen sind. Und so war mein Kassel, das Kassel der Nachkriegszeit, meine Schule, ein Bau von 1958. Meine Schulzeit, das war leider keine schöne Zeit.
1: Das ist jetzt der persönlichste Teil von Meyer Burckhardts Zeitreisen. Persönlich deshalb, weil das ist mein Gymnasium. Hier bin ich zur Schule gegangen und ich will Ihnen von vornherein sagen, sehr ungern. Warum? Ich habe hier Lehrer gehabt, die mit Schlüsselbund geschmissen haben. Die waren noch alte Nazis. Es waren grausame Gesellen. Und die Krönung der Existenzangst war allerdings das Abitur. Man hatte sich überlegt, man mietet ein Haus an, um zu verhindern, dass wir voneinander abschreiben konnten, dass wir schön weit auseinander saßen. Und erfreulicherweise ist aus diesem Haus etwas ganz anderes geworden. Und das würde ich Ihnen gerne zeigen.
0: Der Ort des Schreckens ist heute ein Restaurant. Zusammen mit Geschäftsführer Johannes Wicke stelle ich mich den Geistern der Vergangenheit.
1: Herr Wicke.
3: Herr Meyer-Burckhardt.
1: Vielen Dank, dass ich hier bei Ihnen kurz zu Gast sein darf.
3: Sehr gerne.
1: Och, dieser Raum, der hat eine merkwürdige Energie. Er ist jetzt so schön, aber die Erinnerung ist anders. Passiert das oft, dass jemand kommt und sagt, hier musste ich Abitur schreiben und jetzt darf ich hier bei Ihnen Wein trinken?
3: Ja, das passiert tatsächlich ziemlich häufig. Ja. Und auch alle kommen dann mit einer großen Überzeugung, dass Sie die allerersten sind, die mir das jetzt mitteilen.
1: Haben Sie so Inschriften gefunden von Schülern, die geschrieben haben, hol mich hier raus?
3: Das haben wir tatsächlich
1: nicht. Nein.
3: Nein, gab es nicht.
1: Jetzt hat der Raum eine völlig andere Stimmung für mich. Jetzt fühle ich mich auch frei und die bösen Geister sind weg. Ach, schön.
0: Auch wenn der Ort der Pein jetzt ein Platz für gutes Essen und Wein ist, bin ich dennoch froh, dass das nun alles hinter mir liegt. Da zeige ich Ihnen doch lieber mal die Fulda. Ein Fluss, schon immer beliebt bei Wassersportlern, aber nicht nur bei Ihnen. Mein hübsches Reiseführer berichtet Unglaubliches.
1: Einer meiner Reiseführer aus den 20er Jahren berichtet von einem Phänomen, das wir uns in dieser Dimension heute gar nicht mehr vorstellen können. Hören Sie selbst. In der Fulda, städtisches Flussbad, große mustergültige Anlage, die an heißen Sommertagen täglich 15.000 bis 18.000 Badegäste besuchen. 15.000 bis 18.000 Badegäste täglich, da irrt sich doch der Hübkes. Kassel hatte damals nur 170.000 Einwohner. Das würde ja bedeuten, 10% der Kasseläner Einwohner gehen täglich in die Fulda. Aber in der Tat, wenn man sich alte Fotos anguckt, dann war da wirklich was los. Die Fulda war voller Menschen. Es gab allein 7 Schwimmbäder in der Fulda. Und ein Film aus den 30er Jahren zeigt, dass auch die Wiesen voller Menschen waren.
0: Musik
1: Und wer umgekehrt sich den Eintritt in das Flussbad nicht leisten konnte, dem blieb der Fulda Strand an der Schützenstraße. Nur, da war kommerzieller Dampferverkehr. Das wäre heute aus Sicherheitsgründen überhaupt nicht mehr möglich. Nur wie auch immer, Baden und Sommerspaß in der Fulda, das war dasselbe. Das war die große Sache. Und Sie dürfen ja nicht vergessen, meine Damen und Herren, Fernreisen konnten sich nur ganz wenige Menschen leisten. Die meisten Menschen machten Ferien in Naherholungsgebieten rund um ihren Wohnort.

0: Doch in Kassel kann man nicht nur hervorragend baden gehen, sondern auch in Museen. Eines davon, das sogenannte Otto-Neum. Vor über 400 Jahren war es das erste Theatergebäude in Deutschland. Heute ist es das Naturkundliche Museum von Kassel. Kassel ist reich an Museen jeder Art. Man kann hier tagelang in den unterschiedlichsten Sammlungen und Ausstellungen verbringen. Und insofern hat mich ein Hinweis aus meinem Hübkes Reiseführer Weserbergland 26 neugierig gemacht. Da heißt es nämlich, das Naturalienmuseum als Kuriosität ist die in Gestalt einer Bibliothek angelegte Holzsammlung zu erwähnen. Das macht mich neugierig, da gehe ich gleich mal rein. Aber ich muss Ihnen sagen, ich war als kleiner Junge hier schon mal drin. Die Erinnerungen sind allerdings lückenhaft. Holz in Form einer Bibliothek. Was soll das sein? Gibt's hier jetzt Bücher über Holz? Und sind nicht Buchseiten sowieso aus Holz? Im zweiten Stock finde ich diese Bibliothek, die ein gewisser Karl Schildbach vor über 200 Jahren zusammengesägt hat. Museumsdirektor Professor Kai Füldener sagt mir, ob ich auf dem Holzweg bin. Ich versuche das zu begreifen. Das ist eine Holzbibliothek. Mhm. Aber das sind ja keine Bücher in dem Sinne.
1: Es sieht von außen aus wie ein Buch. Die Rinde ist auch der Buchrücken, wenn man so will. Man erkennt also die Rinde der einzelnen Holzarten auch. Ja. Innen drin, was man sehen kann.
0: Ja.
1: Das ist dann aus Seidenpapier nachgemacht. Wenn man die Schuber aufmacht, hat er innen drin genau beschrieben, was man mit dem Holz so machen kann und welchen Wert es hat und wo es wächst. Holzkohle war ja zu der Zeit noch ein Energieträger. Und hier ist ein Stückchen Holzkohle aus diesem Holz, wo dann auch beschrieben wird, taugt was oder taugt nichts. Und so ist jedes Büchlein, 547 Stück, in sich ein Kunstwerk.
0: Skurrile Menschen werden ja oft von ihren Zeitgenossen nicht ernst genommen.
1: Ja, ja.
0: Wurde Karl Schildbach ernst genommen? Also gab es Menschen, die das gewürdigt haben?
1: Erst später, würde ich sagen. Also als er das gemacht hat, war es seins. Er hatte das aber bei sich zu Hause und hat es dann, als er ein alter Mann war, dem damaligen Landgrafen zum Kauf angeboten.
0: Ja.
1: Und der Landgraf Wilhelm IX. War sehr geizig, wollte das eigentlich nicht bezahlen.
0: Ja.
1: Und der Schildbach war damals schon Ende 60. Der Landgraf hat gesagt, okay, du kriegst von mir eine Altersrente mit der Idee, der lebt ja nicht mehr lang. So, jetzt wurde Schildbach aber 87 und es war für den Landgrafen dann viel teurer. Aber so kam es dann tatsächlich, diese Holzbibliothek eben in landgräflichem Besitz. Und ab da wurde sie auch entsprechend gezeigt und gewürdigt.
0: Exklusiv darf ich mir jetzt das Innere eines Holzbuches mal genauer ansehen.
1: Schildbach hat auch alle Gehölze verarbeitet. Ja, das ist ja der Schneeball, also ein Gesträuch, der entsprechend farbige Beeren produziert.
0: Ja.
1: Und wenn man mal hier reinguckt, was da an Materialien verwendet sind, hat er teilweise hier, die Blätter sind getrocknet, aber sind nachkoloriert. Die Blüte hier, die weiß zu erkennen ist, die hat er mit Seidenpapier nachgebaut und er konnte nicht die Früchte trocknen. Die wären ja schwarz und braun geworden und eingefallen. Das ist alles aus Wachs nachgebaut.
0: Nein.
1: Das heißt, er hat also da gesessen, hat jedes dieser einzelnen Fruchtstände und so ist das Stück für Stück entstanden. Also das ist wirklich in sich eine wirklich herausragende Arbeit aus der Zeit heraus.
0: Ich will jetzt nicht respektlos erscheinen, aber während Sie mir das so erzählen, gucke ich dauernd hier so ein bisschen mich um und sehe da einen Spargel, da eine Ente.
1: Ja, das sind ja Bilder, die auch die Landgrafen schon in ihren Kuriositätenkabinetten auch hatten, um Besonderheiten, die ihnen aufgefallen sind, zu zeigen.
0: Ja.
1: Und so ein Spargel, wie man da hinten haben, das ist 1:1 Lebensgröße. Das war damals auch schon eine Ansage.
0: Also die Instagram-Momente des Landgrafen
1: sozusagen.
0: Ja. Facebook kannten die auch noch nicht. Also die haben einfach gesagt, mal mir mal den Spargelmaler.
1: Genau, und das hat man dann den anderen Adelskollegen in der Regel gezeigt, was man so zu bieten hat.
0: Das ist ein Spargel.
1: Genau.
0: Ja, also war viel intelligenter klingt das auch nicht als heute so. Vom Instagram-Kabinett des Landesfürsten geht's jetzt zu einem echten Foto-Highlight. Die Top-Attraktion von Kassel, der prächtige Bergpark mit seinen mächtigen Gebäuden und weitläufigen Grünanlagen. Und die romantische Löwenburg war schon immer ein Magnet für Touristen. Als Kind habe ich hier toll gespielt. Und auch für den Teenager Meyer Burckhardt hatte diese Gegend, besonders die versteckten Ecken der Löwenburg, ihren ganz eigenen Charme. Die Löwenburg hier im Bergpark Wilhelmshöhe, meine Damen und Herren, ist laut meinem Baedeker eine der frühesten Schöpfungen sentimentaler Neugotik in Deutschland. Landgraf Wilhelm hat die sich gewissermaßen als Rückzugsort gebaut. Wenn Sie mich fragen, wollte er ein bisschen Ritter spielen. Die ist bereits als Ruine gebaut worden. Und apropos Rückzugsort, als ich jung war, war diese Löwenburg auch häufig Kulisse manch erotischer Begegnung. Insofern stehe ich heute hier durchaus mit gemischten Gefühlen. So, jetzt wissen Sie Bescheid. Die Löwenburg war Schauplatz meines ersten Kusses. Meine Zeitreise geht weiter hier in Kassel zu einem Ausflugsort mit Signalwirkung. Denn in der Gaststätte Elfbuchen wurden die Öffnungszeiten nicht etwa auf der Facebook-Seite gepostet, sondern seit 1879 weithin sichtbar angezeigt. Mein Baedeker verspricht mir Erfrischungen hier bei Elfbuchen hoch über den Dächern von Kassel, wenn die Fahne gehisst ist. Da ist aber keine Fahne gehisst. Keine Fahne? Ich frage mal nach bei Chefin Lisa Fischer, die hier oben in der 5. Generation Hotel und Restaurant leitet. Heute hängt keine Fahne da oben, die signalisiert, dass der Wirt da ist.
2: Früher gab es ja auch noch kein Facebook und kein Instagram. Ja. Und deswegen haben wir heute auch gepostet, dass wir ab 17 Uhr geöffnet haben. Früher gab es das nicht, deswegen wurde dann die Fahne gehisst, sodass dann die Kasseler Bürgerinnen und Bürger einfach gedacht haben, okay, die Fahne ist oben. Elfbuchen hat geöffnet.
0: Vor 146 Jahren ist das gegründet worden, hier oben Elfbuchen, von Ihrer Familie. Und gleichzeitig mit der Gründung des Unternehmens wurde auch, glaube ich, der Turm gebaut. Ne?
2: Genau, 1879 wurde der Turm gebaut, damals schon als Aussichtsturm.
0: Ja.
2: Damals waren aber die Bäume noch nicht so hoch wie heute.
0: Ich war da auch oben und habe damals Kassel noch sehen können. Es gab und gibt einen alten Spruch unter Kasselänern, ein alter Brauch wird nicht gebrochen.
2: Auf, wo Familien Kaffee kochen.
0: Wo Familie Kaffee kochen. So fing es an. Also die Familien konnten hochkommen mit Kaffeepulver.
2: Genau.
0: Und haben dann heißes Wasser gekauft.
2: Richtig, ja. Und haben dann ihr Picknick selbst mitgebracht und ihren Kaffee selbst mitgebracht. Und der wurde dann einfach von unserer Familie aufgegossen.
0: Gab es hier eigentlich immer fließend Wasser in dem Sinne?
2: Nein, das wurde mit Pferd und Wagen hier hochtransportiert. Und das war sehr, sehr mühselig.
0: Wasser mit dem Pferd ranzuschaffen, das ist wirklich mühselig und dann noch für ein Ausflugslokal. Dabei gibt's doch fließendes Wasser in Kassel in Hülle und Fülle, nämlich im Bergpark Wilhelmshöhe. Denn bei den legendären Wasserspielen ergießen sich 750.000 Liter Wasser

0: Postkarten sieht man Damen, die aus der Keule des Herkules winken. Und der Herkules selbst hat ein schamhaftes Feigenblatt verpasst bekommen. Das sieht spannend aus. Da möchte ich auch hin. Denkmalpfleger Norbert Arnold hat hoffentlich den Schlüssel für die Keule. Und wie viele Leute passen da eigentlich rein in so eine Keule? Die Reiseführer der letzten 120 Jahre sagen alle, also den Herkules hast du nur wirklich erlebt, wenn du oben in der Keule warst. In der Keule von der Statue. Und das Lustige ist, die ganz frühen Reiseführer sagen, da passen 8 oder 9 Leute in die Keule. 20 Jahre später heißt es, ja, da passen vielleicht 6, 7 rein. Also entweder die Leute werden immer dicker oder ja. Es gibt andere Gründe. Also kann man denn da rein?
1: Also man kann heutzutage reingehen, ja. Aber nur zu ganz besonderen Anlässen. Also wir nutzen das, um zu kontrollieren, ob noch alles in Ordnung ist. Ja. Es ist mit einer Klappe verschlossen und da kommt nicht jeder hinein.
0: Nur zu besonderen Anlässen. Unsere Zeitreise ist so ein Anlass. Hurra, die Keule ruft. Hier war ich das letzte Mal mit 16 Jahren. Illegal übrigens. Also meine, ich kann noch. Auf. Und überall wird auch gebaut. Daran sieht man ja, im Grunde ist das wie der Kölner Dom eine Dauerbaustelle. Ne?
1: Solange ein Gerüst am Herkules steht, solange wird er erhalten.
0: Ja. Auf. Jetzt wird's spannend.
1: Na, dadurch, dass es gewendet ist, merkt man gar nicht, dass es so hoch geht.
0: Na gut, das ist ein bisschen übertrieben jetzt. Also. Ach. Das ist ein Blick. Herrlich. Wow. Mittlerweile kriege ich einen Bergsteiger-Enthusiasmus, den ich in mir noch nie vorgefunden habe. Weil die Chance, in die Keule zu kommen.
2: Ja.
3: Wow. Herr Arnold. Das ist sehr hoch, sehr viele Stufen.
2: Was ist denn da oben? Ist die Keule.
1: Wir sind direkt unter der Herkulesfigur. Wir sind hier sehr hoch, 560 ja. Meter.
3: Jetzt kriege ich noch ein bisschen Schiss vor meinem eigenen Mut, ehrlich gesagt.
0: Oh Mann, Meier Burkhardt.
3: Man sollte manchmal die Klappe einfach halten.
1: Das ist der Aufstieg.
0: Eieieiei. So, und jetzt? Und die Brücke ist also das ist einigermaßen stabil.
1: Das hält alles.
0: Es gibt Momente, da muss die Säge sägen.
3: Oh, nee.
0: Nee. Ich gebe mal zu, es heißt ja immer, Angst zu zeigen ist auch eine Frage des Mutes. Also, da dreht es mir gleich den Magen um.
1: Das glaube ich. Also auch sehr eng.
3: Ja. Die Mischung aus Klaustrophobie und Schiss in die Büchse.
0: Ich habe da hereingeguckt, ja. Herr Arnold. Und aus meiner Sicht passen da maximal 2 Leute rein. Vielleicht 3. Aber mehr nicht. Oder was sagen Sie?
1: Ich denke mal, vielleicht ist das auch übereinander gemeint.
0: Bitte?
1: Und nebeneinander, da passen noch mehr rein.
0: Ja, übereinander geht's immer. Klar, das ist Herr Arnold. Ich meine, die Idee wäre ich auch gekommen. Tja, manchmal kommt man an seine Grenzen hier bei den Zeitreisen. Doch immerhin, mein tollkühner Kameramann lässt sich den Ausblick zeigen. Und was sieht man? Den großen Onkel vom Herkules. Den sieht man. Da habe ich also gar nicht so viel verpasst.

0: Sie ist ab heute die Hauptstadt des Sports für die kommenden Tage. Hannover feiert die Finals, die deutschen Meisterschaften in 24 Sportarten. Und das ist wirklich in der Stadt nicht zu übersehen. Über die große Party, auch rund um den Maschsee, berichten wir gleich hier bei NDR Info.
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0: Mittwochabend, herzlich willkommen bei NDR Info. Schön, dass Sie mit dabei sind. Das hier macht wirklich Spaß. Eine Landeshauptstadt wird gerade zur gigantischen Sport- und Festbühne. Fast an jeder Ecke werden in Hannover in den kommenden Tagen sportliche Höchstleistungen zu sehen sein. Gemeinsam wurde der Startknopf am späten Nachmittag gedrückt. Hier der Blick auch auf die schwimmende Bühne auf dem Maschsee. Das ist der Start für die Finals und auch das Maschseefest. Sozusagen Party hoch zwei. Bei den Finals geht es um 143 Meistertitel in 24 Sportarten. Und all das kann man wirklich hautnah miterleben. Hannovers Oberbürgermeister Belit Onay ist schon vor Beginn der Veranstaltungen überzeugt, das werde ein echtes Sommermärchen. Das können wir alle gut gebrauchen. Und das musikalische Motto dieser Tage klingt sehr vertraut.
2: Diese Tage werden wir nie vergessen. Fury in the Slaughterhouse geben die Richtung vor für die Finals in Hannover. 4 Tage lang ein Mix aus olympischen Sportarten und anderen Disziplinen. Olympiasieger, Welt- und Europameister hautnah erleben. Die sind hochmotiviert und haben bei den Finals auch die Olympischen Spiele 2028 in Los Angeles im Blick.
3: Ja, für viele Sportarten ist das ja auch ein Weg zur Qualifikation für LA. Es sind so viele deutsche Meister und Meisterinnen, die dieses Jahr und hier in Hannover gekürt werden.
2: Rudern und Kanu im Herzen Hannovers auf dem Maschsee. Surfen auf der Leinewelle und auf dem Opernplatz wird gebaggert.
4: Wir sind ja auch mit dem Deutschen Volleyballverband und dem Beachvolleyball das erste Mal mit dabei. Haben eine sehr, sehr hohe Vorfreude, freuen uns auf das Wochenende und erwarten hier ein Fest des Beachvolleyballs und insgesamt des Sportes.
2: Eines der vielen Highlights, Speedklettern. Schon beim Training schwindelerregend. Quasi ein Spurt an einer 17 Meter hohen Wand. Um jeden Zentimeter geht es auch 30 Kilometer entfernt. Segeln, Windsurfen und Triathlon auf und am Steinhuder Meer. Und nicht nur die Sportler fiebern den Wettkämpfen entgegen.
5: Wir finden das mega, dass sowas in Hannover passiert. Und mitten in der Stadt ist auch noch ein Zusatz.
6: Ich finde es so toll, dass hier so viel los ist. Ich habe schon ganz viele Sportler jetzt gesehen, die also in die Hotels gehen. Super, super.
7: Und also kann man sich das angucken? Braucht man Tickets? Ich habe ehrlicherweise gar keine Ahnung.
2: Der Eintritt ist fast überall frei. Einmalige Gelegenheit, also ganz nah dran zu sein am olympischen Feeling mitten in Hannover.
0: Ja, und noch mehr zu den Finals gleich im Anschluss an unsere Sendung. Und jetzt nach Stade. Vor allem die Angehörigen der Opfer, sie sind fassungslos. Denn seit gestern ist klar, der mutmaßliche Todesschütze ist tot. Der 45-Jährige hat sich in seiner Zelle erhängt. Er soll Ende Juni 6 Menschen in einer Mutter-Kind-Einrichtung erschossen haben. Und nun ist die Frage, wurde er in seiner Zelle ausreichend überwacht oder wurden diese Kontrollmaßnahmen zu früh beendet? Das Ministerium hat heute Details zum Fall bekannt gegeben.
8: Knapp 3 Wochen soll der mutmaßliche Schütze von Stade in seiner Zelle überwacht worden sein. Erst jede Minute des Tages, dann wird die Überwachung gelockert. Die Kameras laufen dann nur noch abends und nachts. Die Zelle ähnelt zuletzt dieser. Weil der Beschuldigte laut Psychologen nicht mehr als suizidgefährdet gilt, werden die Kameras schließlich ausgeschaltet. Auch Kontrollen durch Beamte fallen laut Justizministerium weg.
9: Diese Maßnahmen, die trifft die JVA, in dem Fall die JVA Bremerförde eigenständig. Und die Justizvollzugsanstalt nimmt natürlich als Grundlage die von mir erwähnten Einschätzungen der Anstaltspsychologin dazu.

0: Direkt nach der Festnahme galt der Mann demnach noch als suizidgefährdet, auch weil er selbstverletzendes und suizidales Verhalten gezeigt habe. Später stuft ihn die Psychologin als stabil ein. Warum soll nun geprüft werden? Auch ob die Entscheidung hätte in Frage gestellt werden können.
1: Da werfen wir der Justizministerin auch Organisationsverschulden vor, dass solche Dinge eben auch mit dem Justizministerium mal abgestimmt werden, wenn es um einen solch gravierenden Fall geht, wo eine ganze Stadt in Stade erschüttert ist von einem solchen Vorfall.
0: Eine Informationspflicht gibt es laut Ministerium jedoch nicht. Die Ermittlungsverfahren zum Tod des Mannes und zur Tat in Stade sind offiziell noch nicht abgeschlossen. Doch für die Opferfamilien wird nun vieles unaufgeklärt bleiben.
2: Es gibt Hinterbliebene, die erleichtert sind in so einer Situation, weil sie natürlich großen Horror haben vor einem Prozess, der vor ihnen liegt, schlimmstenfalls vielleicht auch dem Täter begegnen zu müssen. Dann gibt es andere, die genau das wollen, die eben ins Gesicht schauen wollen, die auch dokumentieren wollen in einem Prozess, was das mit ihnen gemacht hat.
0: Der Fall wirft weitreichende Fragen auf, ob das Verfahren zur Beurteilung der Psyche ausreicht, aber auch inwiefern sich in Bremervörde daran gehalten wurde. Beides soll nun geprüft werden. In der kommenden Woche will sich auch die niedersächsische Justizministerin zu dem Fall äußern.
3: Es ist eine der Fragen unserer Demokratie, die Frage, ob jemand der Verfassung treu ist, also auf dem Boden des Grundgesetzes steht. Im Landkreis Friesland geht es gerade genau darum. Der AfD-Bundestagsabgeordnete Martin Sichert wollte als Kandidat zur Landratswahl antreten. Der Wahlausschuss hat gestern Abend aber entschieden, Sichert dürfe nicht kandidieren, weil eben Zweifel an seiner Verfassungstreue bestünden. Nun schlägt der Fall Wellen und wir fragen gleich einen Experten, bringen Sie aber erstmal auf den Stand der Dinge.
4: Der Kreiswahlausschuss hatte gestern Abend 5:1 gegen Martin Sicherts Zulassung gestimmt. Ein Grund dafür ist, dass er Mitglied der AfD ist. Eine Partei, die der Verfassungsschutz in Niedersachsen beobachtet und als gesichert rechtsextremistisch einstuft. Außerdem geht es um einige seiner Posts in den sozialen Netzwerken, in denen er unter anderem gegen Migranten wettert. Mit der Entscheidung folgt der Ausschuss einer Empfehlung des Innenministeriums. Für Martin Sichert ist sein Ausschluss als Kandidat ein massiver Einschnitt in das Wahlrecht.
5: Also ich werde sämtliche rechtlichen Schritte einleiten. Ich prüfe gerade auch strafrechtliche Schritte, sowohl gegen den niedersächsischen Verfassungsschutz als auch gegen den Kreiswahlausschuss. Und ich werde natürlich sämtliche Maßnahmen ergreifen, die rechtlich möglich sind, um dafür zu sorgen, dass hier eine freie und gleiche Wahl stattfindet. Das heißt, eine Wahl mit mir als Bewerber.
4: Möglich macht den Ausschluss eine Neuerung im Kommunalwahlgesetz. Wenn Wahlausschüsse daran zweifeln, ob der Kandidat verfassungstreu ist, können sie die Kommunalaufsicht um Überprüfung bitten. Dabei kann auch der Verfassungsschutz eingebunden werden. Die rot-grüne Landesregierung hatte das Gesetz erst im April beschlossen.
6: Es ist kein Anti-AfD-Gesetz, sondern es bezieht sich auf Extremisten. Und da ist sowohl der Links- als auch der Rechtsextremismus gemeint. Also wir qualifizieren nicht nach links oder rechts, sondern danach, wer nicht auf den Füßen dieses Grundgesetzes steht.
4: Verfassungsrechtler halten die Entscheidung für angreifbar.
7: Es steht völlig klar fest, dass das ein erheblicher Eingriff ins passive Wahlrecht desjenigen ist, der betroffen ist. Das heißt, aus verfassungsrechtlicher Sicht braucht es hier einen wirklich gewichtigen Grund, um einen solchen Schritt rechtfertigen zu können.
4: Sollte sich dann nach der Wahl herausstellen, dass Martin Sichert hätte doch zugelassen werden müssen, drohe eine Neuwahl. Die rechtliche Einordnung ist aber schwierig. In Niedersachsen ist es der erste Fall dieser Art.
3: Und darüber spreche ich jetzt mit dem Rostocker Politikwissenschaftler Wolfgang Muno. Er beschäftigt sich seit Jahren intensiv mit der AfD. Also, ein Bundestagsabgeordneter wird nicht zur Wahl zum Landrat zugelassen. Das verwundert bzw. empört auch einige. Was antworten Sie?
8: Das verwundert zwar, aber sind zwei gänzlich unterschiedliche Sachverhalte. Die Bundestagsabgeordneten sind frei in ihrem Mandat. Das ist grundgesetzlich geschützt. Ein Landrat ist ein Beamter auf Zeit und unterliegt eben beamtenrechtlichen Vorschriften, so wie ich auch beispielsweise als Universitätsprofessor, als Beamter, Landesbeamter. Und dazu gehört eben auch eine Treue zur Verfassung, die man auch per Eid ablegen muss. Und wenn es da Bedenken gibt, dann greift eben Beamtenrecht und in dem Sinne auch das Wahlgesetz, das hier vorschreibt, dass ein Landrat als Beamter auf Zeit eben auch verfassungstreu sein muss. Und da gab es ja erhebliche Bedenken oder es gibt erhebliche Bedenken und deswegen auch der rechtlich zulässige Ausschluss.
3: Der Verfassungsrechtler im Film hält die Entscheidung

0: Ja, aber für, sagen wir, rechtlich angreifbar. Wie sehen Sie das?
1: Naja, das ist ja nicht der erste Fall. Wir hatten letztes Jahr beispielsweise einen Kandidaten zur Oberbürgermeisterwahl in Ludwigshafen. Der wurde auch ausgeschlossen wegen verfassungsrechtlicher Bedenken, also wegen Bedenken an seine Verfassungstreue. Das konnte er auch rechtlich anfechten. Es steht in einem Rechtsstaat wie Deutschland immer der Rechtsweg frei. Und das wurde als zulässig erachtet. Das ist ja auch nicht ganz Neues, dass hier Extremisten vom Staatsdienst ausgeschlossen werden. Wir hatten auch lange Jahre den sogenannten radikalen Erlass, wo hier auch Bewerber für den öffentlichen Dienst gründlich geprüft wurden in den 70er Jahren und auch heute ist das ja noch üblich. Auch ich musste einen Eid auf die Verfassung ablegen und da wurde vorher auch nachgeguckt, ob das alles rechtmäßig ist. Also das ist schon rechtlich zulässig.
0: Aber das weiß ja jetzt alles nicht jeder sofort. Ist es denn klug, dass ein Wahlausschuss, also sozusagen die politische Konkurrenz, das entscheidet?
1: Nein, das sind zwei Dinge, die hier zusammenkommen. Zum einen ist es natürlich demokratietheoretisch problematisch, denn eine wehrhafte Demokratie schränkt ja Demokratie ein, um sich zu wehren. Das ist an sich schon mal etwas, was diskutiert werden muss. Und zum Zweiten haben wir hier ein Verfahren, wo Politiker darüber entscheiden, also Vertreter der politischen Parteien, ob jemand zur Wahl zugelassen wird. Es wäre natürlich sinnvoller oder besser, ein unabhängiges Gremium zu haben, das so ein Verfahren durchführt.
0: Danke, Professor Mono, für diese Einschätzungen.
1: Sehr gerne.
0: Und das Gespräch haben wir am Abend aufgezeichnet. Und mittlerweile wurde ein weiterer Fall in Niedersachsen bekannt. Am Abend hat der Wahlausschuss der Gemeinde Nörten-Hardenberg die AfD-Kandidatin Reinhild Göß nicht zugelassen. Sie wollte sich um das Bürgermeisteramt bewerben. Es ist eine Genehmigung, die vielen Bauchschmerzen verursacht. Das niedersächsische Umweltministerium erlaubt, dass in Lingen Brennstäbe für russische AKW gebaut werden dürfen. Im Grunde genommen, weil es rechtlich nicht anders möglich sei. Auch der Umweltminister in Hannover hält das für, Zitat, grundfalsch.
2: Dass Rossatom hier in Lingen einsteigt, sieht auch das Bundesumweltministerium kritisch, hat aber nach eigenen Angaben rein rechtlich gesehen keine andere Handhabe. Niedersachsens Umweltminister Mayer warnt vor russischer Spionage und Sabotage.
3: Jetzt versucht er über Niedersachsen, über Lingen, versucht Putin das Einflusstor in die Brennelementeversorgung Osteuropas zu finden.
2: Es geht um Brennelemente für Atomkraftwerke russischer Bauart, die es noch in Bulgarien, Ungarn oder Finnland gibt. Kritiker warnen, durch den Einstieg des russischen Staatskonzerns könnten neue Abhängigkeiten entstehen, wie zuletzt beim Gas. Um Sicherheitsrisiken zu minimieren, hat der Bund Auflagen erlassen. Russische Maschinen müssen von der IT des Lingener Werks getrennt werden. Zudem sollen Brennstäbe auf Manipulation untersucht werden. Erst vergangene Woche wurde das mittlere Brückenteil der Rader Hochbrücke eingesetzt. Heute heißt es aus Berlin, die Finanzierung für die andere Brückenseite ist noch nicht gesichert. Ein Offenbarungseid schimpft Schleswig-Holsteins Verkehrsminister Madsen. Fraktionsübergreifend kommt aus Kiel Kritik. Es sei unverständlich, dass trotz Infrastrukturpakets von 500 Milliarden Euro der Neubau so einer Brücke nicht durchfinanziert sei. Die Rader Hochbrücke im Verlauf der Autobahn 7 gilt als wichtige Nord-Süd-Verbindung zwischen Skandinavien und Deutschland.
0: Was ist bitte da aus dem Ruder gelaufen? Eine KI, eine künstliche Intelligenz, greift eine andere KI an. Klingt irgendwie wie frei erfunden, aber tatsächlich ist eine KI-Anwendung außer Kontrolle geraten, ist sozusagen ausgebrochen. Wie ein Hacker ist sie in das System der Konkurrenzfirma eingedrungen. Und das scheint erst der Anfang zu sein. So bewerten es auch Fachleute aus dem Norden.
4: Eine KI, die selbstständig ein Unternehmen hackt. Es klingt wie aus einem Science-Fiction-Film, was OpenAI in einem Blogpost bekannt gibt. Von einem beispiellosen Cybervorfall spricht das Unternehmen. Doch was ist passiert? OpenAI testet ein KI-Modell in einem eigentlich gesicherten Bereich und stellt ihm eine Aufgabe, erlaubt ihm auch Sicherheitslücken zu nutzen. Eine solche findet die KI, verschafft sich dann aber ungeplant Zugang zum Internet und bricht aus. Bei der KI-Firma Hugging Face vermutet die ausgebrochene KI offenbar selbstständig Lösungsansätze für ihre Aufgabe, findet auch hier eine Sicherheitslücke und dringt in das System ein. So etwas könnte künftig häufiger passieren.
5: KI wird sich verselbstständigen und wenn man ihr eine Aufgabe gibt, wird sie nach Lösungsmöglichkeiten suchen und vielleicht das ein oder andere Mal auch kreativer sein und vor allem ethische Grenzen

0: Grenzen nicht beachten.
1: KI-Systeme könnten künftig IT-Sicherheitslücken deutlich schneller entdecken und dann hacken.
2: Wir gehen davon aus, dass die nächsten Monate, ein, zwei Jahre sehr, sehr holprig werden, dass wir mit einer deutlich höheren Anzahl von Angriffen rechnen müssen und dass wir kaum noch eine andere Chance haben werden, uns zu verteidigen, als selber auf eine entsprechende Automatisierung zu setzen und KI auch für uns zu nutzen.
1: Auch US-Konkurrent Anthropic verfügt über ein Modell, das hacken kann. Beide Firmen warnen immer wieder vor den eigenen Produkten, beobachten Experten.
3: Es ist wichtig, darüber zu reden, wie können wir diesen Gefahren entgegenwirken. Auf der anderen Seite ist es aber auch ein Rennen, welches KI-Modell wird als bestes wahrgenommen, wo solche Vorfälle dann auch positiv fürs Marketing sein können.
1: OpenAI hat angekündigt, künftige Trainings strenger zu kontrollieren.
4: Und wie wird das Wetter? Morgen Vormittag zunächst viele Wolken im Norden und Osten, kann sich die Sonne dann durchsetzen. Und dabei pendeln sich die Höchsttemperaturen bei 17 bis 25 Grad ein. Am Nachmittag nur noch wenige Wolken, es wird oft sonnig und der Wind wird mäßig und das aus nordwestlichen Richtungen. Und wenn wir noch weiter schauen, am Freitag und Samstag ein Mix aus Sonne und Wolken. Das war der Tag im Norden. Hier geht's weiter mit der Live-Sendung zu den Finals in Hannover. Ein Mega-Event, das groß gefeiert wird. Viel Spaß jetzt mit meiner Kollegin Lena Mosel.
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16: Einen wunderschönen guten Abend live hier vom Maschsee aus unserem NDR-Pop-Up-Studio zu den Finals, die unter anderem eben auch genau hier auf dem Maschsee stattfinden. In den nächsten Tagen werden Hannover und die gesamte Region wirklich ganz im Zeichen dieses Multisport-Events stehen. Und das hat heute seine Eröffnung gefeiert und auf die wollen wir jetzt zusammenschauen. Und nicht nur wir, es war wirklich ordentlich was los. Ganz viele Menschen sind gekommen, nicht nur wegen der Eröffnungsfeier, sondern auch für das Maschsee-Fest, denn das hat wegen der Finals in diesem Jahr schon ein bisschen früher losgelegt. Ja, Sie merken es, glaube ich, das Wetter hat sich heute leider so ein bisschen von der launischen Seite gezeigt, aber das hat der Laune hier wirklich keinen Abbruch getan. Das hat man gemerkt bei den Besucherinnen und Besuchern, bei den Sportlerinnen und Sportlern. Und es ist auch kein Wunder, denn die Eröffnungsfeier, die hat schon ordentlich was geboten. Da gab es Musik-Acts, da gab es Interviews und da gab es natürlich vor allen Dingen jede Menge Sport.
17: Hallo, hallo, hallo, Hannover!
18: Die Eröffnungsfeier. Sie ist eine Art sportliches Speed-Dating. Und Hannovers Oberbürgermeister ist auf der Bühne direkt Feuer und Flamme.
19: Also ich bin dankbar, ich bin stolz, überglücklich und ich glaube, viele, viele Menschen in Hannover freuen sich auf ein Wahnsinnswochenende mit Spitzensport, tollem Event, hoffentlich gutem Wetter und ganz, ganz vielen gut gelaunten Menschen. Also das wird ein echter toller Sommer-Highlight.
18: Ein Hauch Olympiaglanz für die ganze Region Hannover. Stimmungsvoll zelebriert auf einer extra installierten schwimmenden Bühne auf dem Maschsee. Und im Mittelpunkt die Sportlerinnen und Sportler. Den Anfang machen die 3x3-Basketballerinnen mit einer kleinen Show-Einlage.
20: Es sind so viele deutsche Meister und Meisterinnen, die dieses Jahr und hier in Hannover gekürt werden. Ich weiß noch, ich habe bei den Finals, glaube ich, so vor 6, 7 Jahren in Berlin mitgespielt. Und seitdem ist es auch so viel größer geworden. Wenn ich jetzt sehe, was hier los ist, ist eine unglaubliche Entwicklung.
18: ...143 deutsche Meistertitel sind zu vergeben in 24 Sportarten. Alle bekommen bei der Eröffnungsfeier ihre Bühne. Und die Bogenschützen

0: liefern schon mal ab.
1: BMX Flatland. Eine von diesen Sportarten, die viele Zuschauer heute wohl zum ersten Mal erleben und in die sie sich im besten Fall auch gleich vergucken, so wie BMX-Kenner Andy Zeiss.
2: Man kann so sagen, das ist so wie eine Mischung aus Breakdance und Kunstradfahren, aber ein bisschen cooler.
1: Auch diese eindrucksvolle Vorführung, ein Appetit haben für die Duelle der deutschen Breaking-Szene. Und hoch hinaus geht es auch bei den Finals, zum Beispiel beim Turnen.

0: Und jetzt kommen die coolen Dudes und Dudettes, die Rapid Surfer 16, Frauen und Männer auf ihren Brettern auf der Suche nach der perfekten Welle. Könnte ein bisschen schwieriger werden, hier auf dem Maschsee.
1: Aber ein bisschen einschwimmen geht schon. Apropos Schwimmen, gibt es natürlich auch bei den Finals nicht im Maschsee, sondern direkt nebenan, im Stadionbad. Sportspektakel, das erwartet auch die Zuschauer vom Opernhaus. Beim Speedklettern, Stabhochsprung und Beachvolleyball. Die Kulisse begeistert auch Clemens Wickler, Olympia-Silbermedaillengewinner von Paris.
2: Ist das nicht wirklich auch ein bisschen Olympia?
3: Ist auf jeden Fall eine kleine Mini-Olympiade. Und die Finals zeigen seit Jahren, dass Olympia, dass Deutschland bereit ist für Olympische Spiele. Die Generalprobe glückt jedes Jahr. Und ich denke, bald sind es soweit und Olympische Spiele kommen endlich nach Deutschland wieder.
0: Matten frei für den Kampfsport. Karate gleich morgen, Jujutsu am Freitag und Judo am Samstag.
1: Und schon heute ein sportliches Tête-à-Tête mit viel Körperkontakt.
2: Was bedeutet das für eure Sportart?
1: Und ein Versprechen für die Wettkämpfe im Gewichtheben.
4: Also ich gehe davon aus, dass wir im Stoßen auch die 200 Kilo auf der Plattform sehen werden.
2: Okay, krass.
1: Zum ersten Mal gibt es auch ein Maskottchen der Finals. Finn, der Wolf. Auch er darf heute mit auf die Bühne. Genau wie Sängerin Lina Larissa Strahl.

0: Am Steinhuder Meer wurde quasi schon vorgeglüht. Dort laufen die Wettkämpfe bereits.
1: Also die ganze Stimmung in der Stadt, aber auch am Steinhuder Meer, ist faszinierend. Wir hatten heute schon 8 Viertelfinalrennen. Wir haben gut Party gemacht auf dem Wasser, trotz Regen. Das hat uns nicht gestört.
2: Also wenn sich das nicht olympisch anfühlt, das sind die Finals 2026 und alle kommen noch mal zu uns. Bist du denn auch bereit für das, was jetzt kommt? Ja? Bist du feuersicher? Ah, das fürchte ich nämlich auch.
0: Zum Abschluss der Eröffnungszeremonie gehört das Wort der Politikprominenz und dem Maschsee-Festchef.
2: Die Finals
3: 2026 Hannover
4: sind eröffnet.
0: Und wie sich das in Hannover gehört, muss das natürlich mit der Fury in the Slaughterhouse-Hymne schlechthin gefeiert werden. Won't forget these days. Die Liebeserklärung für die ganz großen Momente.

Also bis Sonntag dreht sich ja alles um den Sport. 24 Sportarten gibt es zu bestaunen. Manche davon noch relativ junge Disziplinen, andere schon lange etabliert. Sie haben im Beitrag schon ein paar gesehen. Jetzt gibt es noch mehr sportliche Eindrücke.

Ja, wir wollen.

0: Nicht nur über Sport reden, sondern auch mit Sportlerinnen. Zwei sind hier bei mir am Set. Annika Weitzel ist da, sie ist Rapid-Surferin, auch im Bundeskader im Ersten. Schön, dass du da bist. Und Anna Monta-Orlik, du bist Vize-Weltmeisterin unter anderem im Judo. Schön, dass auch du da bist. Und Anna, du bist aus Hannover und jetzt hier in Hannover auch mal Sport machen zu können. Ist das was ganz Besonderes auch nochmal? Du bist so viel unterwegs.
1: Ja, ich freue mich auf jeden Fall mega, mega hier in Hannover, in meiner Heimat, endlich mal wieder einen Wettkampf zu haben. Ich glaube, es ist wirklich eine Ewigkeit schon her, seitdem ich den letzten Wettkampf hier gemacht habe. Freunde, Familie, können alle kommen, mal wieder zu Hause. Die Atmosphäre ist einfach ganz anders, wie wenn man jetzt durch die ganze Welt reist.
0: Judo ist wahrscheinlich allen ein Begriff. Beim Rapid Surfen ist das schon so ein bisschen anders. Annika, hast du die Hoffnung, dass vielleicht auch das durch die Finals da so ein bisschen mehr Aufmerksamkeit und so ein bisschen Schwung nochmal für diese Sportart kommt?
2: Ja, definitiv. Ich hoffe. Die Sportart soll wachsen. Es macht super viel Spaß, Rapid zu surfen.
0: Ja, für alle, die sich das vielleicht noch nicht so gut vorstellen können, haben wir auch mal einen kleinen Film vorbereitet. Der zeigt euch beide in Aktion.
3: Das hier ist nicht Hawaii oder Portugal. Der Haupttrainingsort von Annika Weitzel ist mitten in Osnabrück. Rapid Surfen ist eine vergleichsweise junge Sportart. Auf einem Surfbrett auf einer künstlich erzeugten Welle oder in einem Fluss. Seit 8 Jahren ist Annika Weitzel Rapid Surferin und gehört inzwischen zu den Besten in Deutschland. Am Wochenende tritt sie bei den deutschen Meisterschaften auf der Leinewelle in Hannover an. Sie gehört zur Judo-Weltspitze, wurde 2025 Vize-Welt- und Europameisterin in ihrer Gewichtsklasse bis 78 Kilogramm. Für Anna Monta-Orlik sind die Finals ein Heimspiel. Die 23-Jährige stammt aus Hannover, trainiert dort auch. Seitdem sie 5 Jahre alt ist, steht sie regelmäßig auf der Judomatte. Der Samstag wird ihr großer Wettkampftag bei den Finals. Dann startet sie bei den Mixed-Teammeisterschaften in der Swiss Life Arena in Hannover.
0: Anna, wir haben es gerade im Beitrag gesehen, du stehst auf der Matte schon seit du ein Kind warst. Gab es jemals eine andere Überlegung als Judo?
1: Ja, ich sag sehr häufig, ich wurde in diese Sportart geboren, beziehungsweise wurde mir in die Wiege gelegt. Tatsächlich bin ich, bis ich ca. 10, 11 Jahre war, parallel auch geschwommen. Meine Mutter ist geschwommen und hat Wasserball gespielt, mein Vater hat Judo gemacht. Am Ende habe ich mich zugunsten meines Vaters quasi für Judo entschieden und bin dann noch immer dabei geblieben.
0: Bei dir war es ein bisschen anders. Du bist noch nicht so lange bei deiner Sportart. Du hast ganz lange getanzt. Wie kamst du zum Rapid Surfen?
2: Ja, also ich habe sehr, sehr lange Hip-Hop getanzt und Reggaeton und bin dann irgendwann von Australien nach Osnabrück, habe dann in der Gastronomie gearbeitet und da hat mich dann mein Chef zum Rapid Surfen eingeladen, weil in einem Kaufhaus eine Welle gebaut wurde. Ja, und ich stand einmal auf dem Board und habe Blut geleckt und habe gesagt, alles klar.
0: Und du hast dein Hobby zum Beruf gemacht?
2: Ich habe mein Hobby zum Beruf gemacht, ja.
0: Du leitest jetzt da die Hasewelle und merkst auch schon so ein bisschen, dass das mehr Trend ist?
2: Definitiv. Also ich bin da jetzt schon seit 8 Jahren und man merkt ja schon, dass die Frequenz zunimmt, ja.
0: Wenn wir jetzt mal schauen auf Judo, du machst ganz, ganz viele Wettkämpfe. Du warst jetzt zuletzt erst in der Mongolei, du warst in China, du bist ganz viel unterwegs. Hier jetzt bei den Finals, wie sind die Wettkämpfe da aufgebaut? Wie unterscheidet sich das vielleicht auch so ein bisschen?
1: Die Finals haben quasi einen eigenen Judo-Wettbewerb bekommen. Wir haben keine einzeldeutschen Meisterschaften hier, sondern wir haben Teamwettbewerbe, in denen die Landesverbände gegeneinander antreten. Wir haben einen Mixteam-Wettbewerb mit 3 Frauen und 3 Männern, so wie es auch bei Olympia dann im Endeffekt stattfindet. Und es ist eigentlich ganz spannend zu sehen, wie die Landesverbände im Endeffekt aufgeteilt sind und wer dann so gegeneinander kämpfen kann.
0: Fühlt sich das auch ein bisschen anders an, wenn es dann im Team ist, weil es ja eigentlich eine Einzelsportart ist, Einzelkampf?
1: Ja, also im Endeffekt, du stehst zwar alleine dann auch auf der Matte, auch im Team, aber das ganze Gefühl, so selbst wenn du verlierst, das Team kann dich nochmal retten. Ganz viele Leute können im Team nochmal irgendwie andere Kräfte mobilisieren, um diesen Team-Spirit irgendwie weiterzutragen. Also es ist immer nochmal ein ganz anderes Gefühl.
0: Alleine steht man auch auf dem Board, aber du hast mir im Vorfeld gesagt, das ist vielleicht ein bisschen was anderes nochmal, kann man sich eher zutrauen als dann direkt im Meer?
2: Ja, definitiv. Im Meer muss er ja erstmal die Wellen lesen können. Du musst anpaddeln und dann den Take-off beherrschen. Beim Rapid Surfen, da wird dir das Brett unter die Füße gelegt beim ersten Mal. Du wirst festgehalten und langsam rangeführt. Und die Lernkurve ist halt steil, weil du hast immer ein und dieselbe Welle.
0: Okay. Ihr zwei seid auch offen für andere Sportarten, das hat man so ein bisschen gemerkt. Habt ihr bei den Finals überhaupt die Zeit, auch mal zu gucken, vielleicht ein bisschen Inspiration zu holen? Was würde dich so interessieren?
2: Ja, ich würde jetzt auf jeden Fall auch Judo mir anschauen. Breakdance habe ich gesehen, das fand ich sehr spannend. Und ich glaube, ich würde

0: Definitiv. Also einfach hier einmal rumschauen und mir alles einmal anschauen, was geht.
1: Wie ist es bei dir?
2: Auf jeden Fall bin ich sehr interessiert an vielen Sportarten. Rapid Surfen, also ich habe gesagt, wenn ich irgendwann mal die Zeit habe, würde ich es auch gerne mal ausprobieren. Ansonsten zum Beispiel ist Rugby direkt bei uns beim Training um die Halle. Das fängt morgen schon an, da werde ich auf jeden Fall direkt auch einmal reinschauen.
1: Also ich wünsche euch auf jeden Fall ganz viel Spaß und vor allen Dingen natürlich auch ganz viel Erfolg. Vielen, vielen Dank, dass ihr hier gewesen seid. Dankeschön, Anna, Dankeschön, Annika.
0: Danke auch.
3: Vielen Dank.
1: Also es gibt einige Sportarten zu sehen und es gibt auch einige Sportstätten, die wir uns jetzt auch mal anschauen wollen. Insgesamt sind es 9 an der Zahl, 8 davon, die sind in Hannover selbst. Zum Beispiel das Rapid Surfen, das gibt es dann auf der Leinewelle vorm neuen Rathaus. Da kann man beispielsweise 3x3 Basketball sich anschauen. Und es ist eben nicht nur Hannover, sondern auch die Region. Am Steinhuder Meer werden 4 unterschiedliche Sportarten ausgetragen, zum Beispiel die Segler. Die müssen sich dann dort beweisen. Ja, das heißt, das ist eben auch eine Besonderheit von den Finals. Viele Sportstätten, aber nicht eben nur Stadien und Schwimmhallen, sondern die Finals holen den Sport unter die Menschen. Und wir haben uns am Opernplatz mal angeschaut, wie das dann aussieht, wenn sich so ein Platz verwandelt. Nämlich so.

Ja, rund um die Finals berichten wir natürlich ganz ausführlich im TV, im Fernsehen, online. Aber wir sind eben auch hier vor Ort mit unserem NDR-Pop-Up-Studio. Also kommen Sie wirklich auf jeden Fall vorbei. Sie können hier zuschauen, wie Podcasts gemacht werden, wie Fernsehen gemacht wird, wie Radio gemacht wird. Unsere Moderatoren sind da, unsere Auslandskorrespondenten, die sind da und natürlich unsere Technik-Crew, die Stars also hinter den Kameras. Wir freuen uns, wenn Sie vorbeikommen, wenn Sie mit uns ins Gespräch kommen, wenn Sie in den nächsten Tagen auch unsere Berichterstattung rund um die Finals anschauen. Das war's von uns für diese Sendung. Wir verabschieden uns mit den schönsten Bildern des Tages. Viel Spaß dabei und viel Spaß in den nächsten Tagen bei den Finals.

0: dir das schon gezeigt?
1: Ja, süß, ja, das hast du mir schon gezeigt.
0: Und das hier?
1: Ach ja, süß.
0: Frau Preda, habe ich Ihnen das schon gezeigt?
2: Ja, das ist niedlicher. Jasmin, ja. Das ist nur die Hälfte vom Vertrag. Den Anhang brauche ich natürlich auch noch.
3: Tut mir leid, ich war abgelenkt.
0: Gudrun, warte mal, sonst lösche ich jetzt hier den Anhang gleich.
2: Herr Gellert, ist alles okay?
4: Ja, schön, dass sich hier alle amüsieren. Wir erwarten gleich eine Mandantin.
0: Entschuldigung, ich heb das alles wieder auf, sorry.
4: Ich hole neue.
1: Ja, ich komm mit.
2: Mach jetzt mal Kaffee vielleicht.
1: Das ist dann endlich der große Tag, wo das Pflegekind kommt.
0: Nächste Woche.
1: Vielleicht nervt sie dann nicht mehr so.
0: Ja, dann wird sie jammern und nicht mehr süße Fotos zeigen.
1: Ja, hoffentlich.
0: Gudrun, wollten Sie nicht heute früher nach Hause gehen? Ach ja, richtig. Ich muss noch zur Bank.
2: Ja, eben nicht.
0: Oh. Oh. Frau Gunderson.
5: Guten Tag.
2: Hallo. Teddy, du bist mal gut, ja? Jetzt gehst du mal in dein Körbchen. Entschuldigung.
5: Guten Tag. Rede ist mein Name.
0: Gunderson.
5: Ja. Das ist mein Kollege. Das ist Herr

0: Gellert?
1: Tag, Gellert.
0: Ja, dann gehen wir doch in mein Büro. Bitte schön. Danke.
2: Ich will ja mit Tina noch Klamotten kaufen gehen.
0: Ach so, süße Kleidchen.
2: Oh, das würde ich nicht wagen. Die bringt mich um.
0: Ja, das glaube ich.
3: Das kann doch nicht angehen, dass in einem Haus, in dem Familie mit Kindern wohnt, dass da ein Bordell betrieben wird. In einem ganz normalen Haus. Mhm. Und dann ist sie da eingezogen mit ihr all die anderen. Das geht eindeutig zu weit.
1: Haben Sie sich nicht beim Vermieter beschwert?
3: Ja, einen Vermieter gibt's nicht. Das ist eine Hausverwaltung. Na klar habe ich mich beschwert. Im Erdgeschoss, das müssen Sie sich mal vorstellen.
4: Was sagt denn die Hausverwaltung dazu?
3: Die sagen, dass das rechtlich zulässig sei. Aber die kümmern sich sowieso nicht. Das ganze Haus ist total marode. Da fällt einem der Putz auf den Kopf. Die Treppengeländer können sie nicht anfassen. Sonst haben sie die in der Hand und der Keller ist völlig verschimmelt. Das hätten die längst alles in Ordnung bringen müssen. Aber da passiert nichts. Klar. Weil die Kosten können sie ja nicht auf die Miete draufschlagen. Damit lebt man ja. Aber dieses Bordell, das schlägt echt fast den Boden aus.
1: Das heißt, das ist erst seit kurzem da?
3: Ja. Ich war auch schon bei der Polizei und wollte Anzeige erstatten. Aber die haben auch gesagt, dass das nicht strafbar ist. Wenn der Vermieter das erlaubt. Angeblich, weil dieser Teil von Barnfeld immer noch Gewerbegebiet ist.
4: Aber die gesamte Wohnsituation scheint ja irgendwie grenzwertig zu sein.
3: Ja, da sagen Sie was.
4: Warum ziehen Sie denn da nicht aus?
3: Mich von dem vertreiben zu lassen? Das kommt überhaupt nicht in Frage. Wir haben uns auch schon gefragt, ob das nicht Absicht ist.
1: Was meinen Sie denn damit?
3: Na, das liegt doch auf der Hand. Wir haben alte Mietverträge und günstige Wohnungen. Die wollen uns rausekeln. Und dann machen sie eine Luxussanierung und verlangen das Vierfache. Aber da machen wir nicht mit.
4: Was erwarten Sie denn jetzt von uns?
3: Ich möchte die Hausverwaltung verklagen. Kann doch nicht in Ordnung sein, dass man mit sowas leben muss.
5: Runter
6: auf den Boden! Runter bleiben!

0: So, hier ist es. Und es wird ganz offen beworben. Studio BE. Origineller Name. Bahrenfelder Holzweg 25.
1: Ich denke, wir sollten erstmal mit der Hausverwaltung reden.
2: Ich denke, Sie sollten sich das vielleicht mal vor Ort ansehen.
0: Ja, wäre doch gut zu wissen, worüber sich die Mieter da genau beschweren.
3: Sie müssen natürlich aufpassen, dass Sie Ihrer Mandantin nicht begegnen. Das könnte vielleicht zu Missverständnissen führen.
1: Seit wann ist das plötzlich meine Mandantin?
2: Ich habe ja noch diesen wichtigen Vertrag, um den ich mich kümmern muss.
4: Tut mir leid.
5: Kennzeichenüberprüfung,
6: Motorrad. Naja, und dann sind die beiden eben aus der Bank gerannt. Und nach einer kurzen Zeit bin ich dann einfach hinterher.
7: Waren die ist so bescheuert. Ich wollte gerade nach Hause fahren, da haut die mich von meinem Bock.
8: Verstehe. Herr Rosinski, Sie werden beschuldigt, mit einem Komplizen hier diese Bank überfallen zu haben.
7: Von der alten Schnalle, oder was?
6: Ich hab den gestoppt.
7: Die zeige ich an wegen Körperverletzung. Warum hab ich eigentlich Handschellen an und die nicht? Auf die müssen Sie aufpassen.
8: Jetzt passe ich erstmal auf Sie auf, ja? Was hatten Sie denn hier zu suchen?
7: Ich habe da hinten am Stand eine Currywurst gegessen. Das wird ja wohl noch erlaubt sein.
8: Überprüfen wir.
6: Danke.
7: Geht's dir gut?
6: Ja, klar. Also abgesehen davon, dass ich potsauer bin, die haben nicht nur die Bank beklaut, sondern auch mich. 400 Euro.
8: Und du bist dir sicher, dass das einer von den Typen ist?
6: Ja, klar. Meinst du, ich mache solche Aktionen zum Spaß?
8: Da sage ich jetzt besser nichts zu.
6: Hey!

0: Hallo, Schatz. Möchtest du zu jemand Bestimmten?
1: Nein, ich...
0: Verstehe. Dann musst du bitte hier warten. Komm. Einen kleinen Moment noch, ja? Hallo.
1: Hallo.
0: Ich bin Bella. Warum sagst du mir nicht, was du magst, und ich empfehle dir eines unserer Mädchen?
1: Das ist ein Missverständnis. Ich will nur reden.
0: Grundpreis für die Stunde sind 100 Euro. Extras kommen obendrauf, aber reden zählt nicht dazu. Reden kannst du die ganze Zeit, wenn es dir gefällt.
1: Mit der Chefin von dem Laden hier, mit der würde ich gern reden. Mein Name ist Gellert. Ich bin Anwalt.
0: Wie schön. Ein Kollege.
1: Kollege?
0: Na, wir legen beide Leute aufs Kreuz. Nur haben die bei uns mehr Spaß und zahlen weniger. Nicht doch ein Versuch? Meine Mädchen haben keine Vorurteile, die machen es auch mit Anwälten.
1: Die Chefin. Bitte.
0: Spielverderber. Naja. Das bin dann wohl ich. Obwohl wir eigentlich hier keine richtige Chefin haben. Ich helfe den Mädchen nur, ein paar Dinge zu regeln.
1: Ist Bella ihr richtiger Name? Ich weiß gern, mit wem ich rede.
0: Beate Gassner.
1: Frau Gassner, es hat Beschwerden gegen Ihren Betrieb hier im Haus gegeben.
0: Aber doch nicht von unseren Freiern. Die gehen immer äußerst zufrieden nach Hause. Lassen Sie mich raten. Frustrierte Hausfrauen, die ein Problem damit haben, dass Sex immer noch ein menschliches Grundbedürfnis ist?
1: Ja, Hausfrauen, die Sorge haben, dass ihre halbwüchsigen Töchter von Freiern angegafft, angesprochen oder sogar belästigt werden.
0: Hm. Wir haben da unten vor der Tür eine Kamera installiert, damit wir hier oben sehen können, wer klingelt und wie sich unsere Freier verhalten. Die gehen rasch um die Ecke, versuchen möglichst unauffällig zu sein, und das Letzte, was sie hier tun würden, ist jemanden ansprechen. Unsere Kunden sind ganz normale Männer. Familienväter, Singles, Vollidioten oder hochbezahlte Akademiker. Bevor sie zu uns kommen, unterrichten sie ihre Töchter in der Schule, stehen neben ihnen im Bus, händigen ihnen auf dem Amt Papiere aus oder wischen den Boden auf demselben Amt. Überall da haben sie weitaus mehr Gelegenheit, die Töchter anzusprechen.
1: Das mögen Sie so sehen.
0: Das sehe nicht nur ich so. Das sieht auch der Gesetzgeber so. Was wir hier machen, ist legal. Strafrechtlich ist da nichts zu holen. Und wenn Sie uns auf dem Weg einer Zivilklage an den Hals wollen, müssen Sie Schaden nachweisen. Und das wird Ihnen schwerfallen.
1: Sie sind aber ein ungewöhnliches Callgirl.
0: Wir bevorzugen den Ausdruck Model. Und Sie werden bald feststellen, dass keines unserer Mädchen gewöhnlich ist.
1: Erstmal werde ich wohl mit Ihrem Vermieter reden müssen.
0: Daran will ich Sie nicht hindern. Viel Erfolg.

0: Es gab eine Gegenüberstellung. Keiner der Bankangestellten konnte diesen Rosinski identifizieren. Das ist auch klar, mit Motorradhelm sehen alle so aus, dann die Sonnenbrille.
1: Hallo.
2: Hallo.
3: Frau Brede, was machen Sie denn hier?
1: Ja, Ihr Mann hat mich angerufen, weil Sie vielleicht Hilfe brauchen.
3: Wer, ich?
1: Ja.
0: Die Bankangestellten, die haben ausgesagt, dass sie gezwungen wurden, den Kopf unten zu halten. Das heißt, keiner konnte sich diesen Typen überhaupt richtig angucken. Also, Schatz, wie sicher bist du dir?
3: Ich bin mir sehr sicher, dieser Mann ist aus der Bank gerannt. Dunkler Helm, dunkle Lederjacke, Jeans.
1: So, und was war mit dem zweiten Mann?
0: Spurlos verschwunden.
1: Mhm. Haben Sie irgendwelche Details gesehen? Also, Schuhe zum Beispiel, die waren ja direkt vor Ihnen.
3: Ich bin zwar eine Frau, aber ich habe nicht auf seine Schuhe geguckt, sondern auf seine Waffe.
0: Aber der Mann, den du vom Motorrad gehauen hattest, der hatte keine Waffe, der hatte kein Geld dabei, nichts.
1: Und Ihr Mann hat mir gesagt,

0: dass der Besitzer von der Imbissbude nebenan ausgesagt hat, dass der Rosinski kurz vor ihrem Angriff bei ihm eine Currywurst gegessen hat.
1: Ich hab den nicht angegriffen, ich hab den gestoppt.
2: Ja, das sieht er leider anders. Er hat darauf bestanden, dich anzuzeigen.
1: Wie bitte?
0: Ja, aber das ist strafrechtlich nicht relevant.
3: Ja, aber es ist sein gutes Recht. Und er hat jetzt einen Anwalt und er versucht, Druck zu machen.
1: Ja, aber wenn das Jugendamt rauskriegt, dass da eine Anzeige wegen Körperverletzung gegen mich läuft, dann geben die uns Tina nicht. Du weißt doch genau, dass Pflegeeltern am Anfang unter ständiger Beobachtung stehen.
0: Gudrun, eine Anzeige, die führt nicht automatisch zu einem Verfahren. Und in dem Fall halte ich das wirklich für ausgeschlossen.
1: Glauben Sie wirklich, das Jugendamt sieht da den feinen Unterschied?
2: Erstmal abwarten, okay?
0: Genau.
4: Und hier unterschreiben dann.
0: Sie schon wieder?
4: Ach, wir haben da noch eine offene Rechnung, Frau von Brede.
0: Ja, aber die wollen Sie doch hoffentlich nicht auf dem Rücken meiner Mitarbeiterin austragen.
4: Nein, natürlich nicht, aber Ihre Mitarbeiterin hat meinen Mandanten tätlich angegriffen und verletzt. Also sie ist jetzt dran wegen Körperverletzung.
0: Das ist so völliger Unsinn. Das wissen Sie doch auch. Selbst wenn Ihr Mandant bei dem Bankraub nicht beteiligt war, handelt es sich hier um einen Tatbestandsirrtum laut § 16 StGB.
4: Ja, aber nur, wenn man außer Acht lässt, dass Ihre Mitarbeiterin bereits wegen eines Gewaltdelikts vor Gericht gestanden hat und sich regelmäßig Übergriffe erlaubt. Also sie hat ja auch schon einen meiner anderen Mandanten angegriffen. Ich denke, es wird ihm eine große Freude sein, dies vor Gericht zu bezeugen.
0: Dieser Mandant hat unsere Kanzlei erpresst.
4: Also wir haben jetzt Anzeige erstattet. Und sollten die Behörden dem nicht nachgehen, verfolgen wir unser Ziel auf dem Weg eines Zivilverfahrens. Ich denke, es wird auch mal Zeit, dass man Ihrer Kanzlei klar macht, dass Sie nicht über dem Gesetz stehen. Nicht wahr? Hm. Auf Wiedersehen. Kommen Sie. Ich nehme. Geht's.
1: Das kann der doch nicht machen, oder?
0: Hm. Doch, das kann der. Aber das kriegen wir schon hin.
2: Ja, wir suchen ja auch noch weiterhin nach dem zweiten Bankräuber.
0: Genau.

0: Guten Tag. Ist das hier die M&T Hausverwaltung?
1: Wenn Sie ein Mieter sind, der sich beschweren will, dieses Formblatt. Wenn Sie Hausbesitzer sind und unsere Dienste in Anspruch nehmen wollen, muss ich Sie leider enttäuschen. Wir sind schon völlig überlastet mit dem, was wir jetzt haben.
0: Ja, ganz offensichtlich. Mein Name ist Gellert. Ich vertrete die Mieter vom Bahnfelder Holzweg 25. Die Beschwerden über das Bordell, das haben die doch sicher bekommen.
1: Wir kriegen ständig Beschwerden. Das ist unsere Hauptaufgabe. Das mit der Verwaltung der Häuser machen wir nur nebenbei.
0: Ich würde gern eine Zivilklage gegen Sie und den Hausbesitzer vermeiden. Aber dazu brauche ich Kontakt zum Hausbesitzer. Adresse, Telefonnummer, irgendwas.
1: Darf ich Ihnen nicht geben?
0: Ach, kommen Sie. So kein Geheimnis. Der Name des Besitzers steht im Grundbuch. Ist für jeden einsehbar.
1: Na, dann ist doch alles prima. Sehen Sie es ein.
0: Ich verstehe, Sie haben zu viel zu tun, um mir zu helfen. Dann genießen Sie das mal, denn ab morgen haben Sie keine Zeit mehr dafür. Ich hetze Ihnen das Bauamt, das Ordnungsamt, das Gesundheitsamt, die Ausländerbehörde auf den Hals. Meine Assistentin wird nichts anderes mehr tun, als Anzeigen gegen Sie an die jeweiligen Behörden zu schicken. Muss ja nicht stimmen, aber die finden immer was.

0: Es tut mir leid, dass ich dich versetzt habe.
1: Ist mir egal, ich wollte sowieso keine neuen Klamotten. Ich habe alles, was ich brauche.
0: Aber es gab einen Grund.
1: Klar.
0: Ich bin verhaftet worden.
1: Ist mir egal.
0: Ich bin in diese Bank, um Geld für unseren Einkauf zu holen. Und dann ist die Bank ausgeraubt worden. Ich bin einem der Bankräuber hinterher und hab den vom Motorrad gehauen. Und da man dem nicht nachweisen konnte, dass er überhaupt in der Bank war, haben die mich verhaftet und nicht den.
1: Das denkst du dir gerade aus?
0: Nee, das ist leider alles so passiert.
1: Cool. Und du hast ihn echt von seinem Motorrad gehauen?
0: Ja. Ich wünschte, ich hätte es nicht gemacht.

0: Zweimal am Tag. Ich hoffe, es hat Sie niemand gesehen. Das könnte Ihrem Ruf schaden oder Ihr Image aufmöbeln, je nachdem, wie man es sieht.
1: Warum haben Sie mir nicht gesagt, dass Sie die Hausbesitzerin sind?
0: Weil ich keinen Wert darauf lege, dass es die Mieter wissen. Die gehen mir sowieso schon auf die Nerven. Apropos Nerven. Sie kommen höchst ungelegen. In meinem fortgeschrittenen Alter habe ich nur noch wenige Kunden, aber das sind Stammkunden und die möchte ich ungern versetzen. Wenn Sie also mit mir reden wollen, dann müssen Sie mich heute Abend schon zum Essen einladen.
1: Also ich denke, das ist keine Uhr?
0: Ich hole Sie ab. Idee. Ich habe ja Ihre Karte. Tanja! Ich bringe Sie raus.
2: Hallo.
0: Hallo.
2: Hallo. Hallo, Bella.
3: Na gut. Ja, ich würde Sie ausrichten, danke. Ja, ja, ich weiß. Danke. Tschüss.
4: Hallo.
5: Hallo. Das war gerade Wolas. Die haben die Wohnung von diesem Rosinski durchsucht.
6: Ach, und?
5: Ja, nichts. Kein Geld, keine Waffen, gar nichts.
6: Mhm. Gudrun ist sich aber sicher, dass er einer der Bankräuber ist. Und ich glaube ihr das auch.
5: Ja, nur leider hat ein eifriger Passant das aufgenommen. Jetzt ist es im Netz.
4: Was?
6: Na hier. Ach, du lieber Gott.
1: Dann bringen denn die Überwachungskameras der Bank nichts?
6: Nein, da ist die Qualität viel zu schlecht.
1: Und jetzt? Ich habe nachher noch einen Termin mit dem Hausbesitzer, gegen den unsere Mandantin vorgehen will. Aber das kann ich jederzeit kippen.
6: Nein, ist doch kein Problem. Ich meine, im Moment können wir sowieso nichts machen.
1: Na gut.
6: Ich? Nichts machen im Moment. Ja.
5: Hi.
7: Hi. Na?
5: Hey.
7: Und? Wie hat Tina reagiert?
5: Sie fand's cool, dass ich jemand platt gemacht habe. Was bei dir?
7: Das Jugendamt hat angerufen. Wir müssen da noch mal hin, übermorgen.
5: Okay.
8: Frau von Bredel?
5: Mhm.
8: Das hier hat uns Wolas vorhin noch gemeldet.
6: Was ist das?
8: Das sind die Belege, die Rosinski in seiner Brieftasche hatte. Mhm. Und das hier, das ist ein Club, da geht er öfter hin und den kenne ich auch.
6: Ja und?
8: Naja, wir gehen da hin.
6: Wieso wir?
8: Ja, naja, sie werden ja wohl schon mal im Club gewesen sein. Und wenn er wirklich der Dieb ist, dann hat er jetzt nämlich auch einen Grund zu feiern. Manche sind ja so doof und hauen das Geld gleich auf den Kopf. Also, ich gehe jetzt nach Hause, zieh mich um, hol sie ab. Okay, tschüss. Okay. Hallo.
1: Ach, ich komme gleich.
8: Schön.
6: Ist das der Hausbesitzer?
1: Ja.
6: Sieht ja so aus, als würde sie selber das Bordell betreiben.
1: Genau genommen tut sie das auch.
6: Mhm. Mit der gehen Sie jetzt aus, oder was? Kannst du ja am Parteien verraten.
1: Ich gehe nicht mit der aus, ich habe eine Besprechung mit der Frau.
6: Ja, ja.
1: Unsere rechtlichen Möglichkeiten sind begrenzt, also suche ich nach einer außergerichtlichen Lösung.
6: Sehr außergerichtlich.
1: Sind Sie eifersüchtig?
6: Nein. Ich bin empört.
1: Bis morgen.

0: können wir uns erstmal in die Bar setzen.
1: Ja. Haben Sie ihn denn schon gesehen?
0: Nee. Was wollen Sie denn trinken, Jasmin?
1: Ach, ich weiß nicht.

0: so?
1: Naja, mit ihrem angeblichen Ehemann. Ich dachte, das wird vielleicht was Längeres.
2: Wissen Sie, Jasmin, wenn man älter wird, dann entwickelt man so Gewohnheiten. Und mal mehr, mal weniger.
3: Bei mir ist es mehr.
2: Und wenn man sich davon nicht verabschieden will, dann wird es eben auch nicht einfacher.
1: Könnte das sein?
2: Hm? Oh ja.
4: Moin, Sie. Hm? Moin.
1: Sieht nicht so aus, als wäre in Begleitung.
2: Mm-mm.
1: Na, dann will ich mal dafür sorgen, dass er in Begleitung ist. Oh, Moment.
5: Okay.
1: Viel Glück.
5: Danke.
4: Entschuldige. Suchst du wen?
1: Ja, aber ich glaube, ich bin versetzt worden.
4: So ein Arsch.
1: Ja, was für ein Arsch. Du auch?
4: Nein, ich...
1: Darf ich mich setzen?
4: Bitte.
1: Hi, ich bin Jasmin.
4: Hey.
1: Hi.
4: Henning.
1: Freut mich. Oh, warte mal. Was ist das? Ja, ist weg.
2: Ich habe das Haus geerbt. Das ist eine Bruchbude. Ich weiß, die dringend saniert werden muss, aber ich habe kein Geld. Und die Mieter haben langfristige Verträge.
6: Also habe ich mir meinen kleinen Betrieb da unten eingerichtet, um die Sanierung zu finanzieren.
7: Die Immobilienbranche boomt. Warum verkaufen Sie nicht, statt sich auf einen kostenintensiven Prozess einzulassen?
6: Aha. Jetzt kommen die ersten Drohungen.
7: Was?
6: Spannend. Wenn ich jetzt verkaufe, mit all den Schäden und den Beschwerden der Mieter, mache ich einen Riesenverlust. Außerdem habe ich gelernt, mich für meinen Beruf nicht zu schämen. Und ich lasse mich auch nicht vertreiben.
7: Vielleicht könnte man ja einen Kompromiss finden, so eine Art Vergleich.
6: Ein Vergleich besteht doch aus Geben und Nehmen.
7: Ja.
6: Gut. Ich gebe Ihnen meine ungeteilte Aufmerksamkeit für Ihren Vorschlag, wenn wir beide noch irgendwann einen Drink nehmen.
7: Von mir aus.
6: Ich mach das.
7: Na, ich...
6: Ich arbeite hart, um so frei zu sein, meine Rechnung selbst zu bezahlen. Und Sie sind mein Gast.
7: Danke.
4: Du bist einfach verdammt heiß. Entschuldigung.
1: Ja, ich glaube...
8: Sie sehen einsam aus. Ich bin Boris.
9: Ha, Boris.
8: Noch eins, bitte. Sie auch noch ein? Ich lade Sie ein.
9: Nein, danke.
8: Aber Sie haben ja fast nichts mehr.
10: Von einem halb leeren Glas sitzen. Ist das nicht ein bisschen deprimierend?
2: Wissen Sie was? Wenn Sie da hinten mal in den Spiegel gucken, dann sehen Sie was, was wirklich deprimierend ist.
8: Sie sind komisch. Jemand, der so komisch ist, sollte nicht allein sein.
2: Das ist eher so eine Art Galgenhumor.
8: Hm? Auch an Sie?
9: Also, Sie sind ja hartnäckig.
1: Hallo? Ich glaube, das ist mein Platz.
8: Oh, Entschuldigung. Entschuldigung, ich wollte nicht aufdringlich sein.
1: Ach, nicht? Ich wollte Sie nicht stören.
9: Nein, alles okay.
1: Und? Ich treffe mich morgen wieder mit ihm.
9: Mittags.
1: Prima. Wollen wir gehen?
9: Ja.
11: Ich glaube, das stimmt so, oder?
12: Vielen Dank.
11: Schönen Abend. Dankeschön.
1: Tschüss.

0: In den Laden gekommen bin, war ich in einer normalen Anwaltskanzlei und das war sowas von öde.
1: Oh, da Sie ja die Spannung so lieben, da können Sie Ihrer Mandantin gleich erklären, was gestern Nacht bei Ihrer Verbrüderung mit der Gegenpartei rausgekommen ist.
2: Frau Gunderson.
1: Guten Tag.
2: Gut, dass Sie da sind.
1: Hallo.
2: Kommen Sie in mein Büro.
1: Danke.
2: So.
3: Das kann doch wohl nicht Ihr Ernst sein. Sie schlagen mir wirklich vor, dieses Bordell zu dulden, weil sonst der Vermieter seinen Pflichten nicht nachkommt.
0: Nein, ich schlage Ihnen einen Kompromiss vor, der beiden Seiten hilft. Sie sollten sich das Angebot durch den Kopf gehen lassen. Offensichtlich wird über die Einnahmen des Bordells das Kapital erwirtschaftet, um die Sanierung des Gebäudes zu ermöglichen, ohne Belastungen für die Mieter. Der Hausbesitzer bietet an, eine Frist zu setzen, zu der das Bordell geschlossen wird, sodass er bis dahin Zeit hat, das alles zu bewerkstelligen. Angesichts der Tatsache, dass wir eigentlich gar keine rechtliche Handhabe gegen das Wohnungsbordell haben, halte ich das für ein faires Angebot.
3: Faires Angebot? Das ist lächerlich. Als Vermieter ist es seine Pflicht, das Haus in Ordnung zu bringen. Wer das bezahlt, das ist nicht unser Problem. Deswegen müssen wir doch noch lange kein Bordell dulden. Für wen arbeiten Sie eigentlich? Für den oder für uns?
0: Ich habe mir die Situation vor Ort angesehen. Der Eingang des Etablissements ist vom normalen Hauseingang getrennt.
3: Ja, und?
0: Ja, wenn wir damit vor Gericht gehen, wird der Richter doch wissen wollen, ob es da irgendeinen Vorfall gegeben hat. Eine Belästigung, eine Störung der Ordnung.
3: Ja, die Tatsache, dass es diesen Laden in unserem Haus gibt, ist die Störung. Und ich werde nicht darauf warten, dass meine Kinder von irgendeinem Freier angesprochen werden. Wenn Sie das nicht durchsetzen können, dann suche ich mir einen anderen Anwalt. Denken Sie drüber nach und rufen Sie mich an, ja? Schönen Tag noch.
4: Wiedersehen.
1: Wiedersehen. Das ist wohl nicht so gut gelaufen, was?
0: Psst, das war mit Abstand das beste Angebot, das sie bekommen wird.
1: Ja, aber das scheinen Sie ja nicht so überzeugend vermittelt zu haben.
0: Jasmin, hatten wir nicht letztens einen Mandanten, der was davon gesagt hat, dass seine Firma nach Investitionsmöglichkeiten sucht?
1: Ja, Herr Walters.
0: Genau. Rufen Sie mal bitte an und sagen Sie ihm, ich hab da was.
5: Oh, es tut mir leid, ich bin zu spät.
6: Kein Problem.
5: Hi. Was trinkst du da gerade?
6: Bier.
5: Gut, ich glaube, das nehme ich auch.
6: Ein Pilz, bitte.
5: Ich gehe kurz mal auf die 17, ja?
6: Okay.
5: Bis gleich. Und? Ich hab ihn.
7: Super. Und, können Sie ihn so lange aufhalten?
5: Ja, na klar. Also, auf geht's. Ich fass es nicht. Schon wieder eine fremde Wohnung einbrechen müssen.
2: Das ist kein Einbruch, Frau Anwältin. Wir haben Schlüssel.
5: Ja. Passt.
1: Wir sind Anwälte und keine Kriminellen. Das muss jetzt mal aufhören.
2: Wir versuchen, Gudrun zu helfen.
1: Ja, wir versuchen immer, jemand zu helfen.
2: Guten Tag.
0: Wir helfen gut auch nicht, wenn wir hier rumdiskutieren.
1: Nach was suchen wir denn hier? Die Polizei hat doch schon alles durchsucht.
0: Sie haben nach Geld oder Waffen gesucht. Hat Rosinski offensichtlich nicht. Also suchen wir nach Hinweisen auf seinen Mittäter.
1: Ja,
0: in die Küche.
1: Eklig, wirklich.

0: Ich finde es nicht gut, dass ich da ausgesperrt werde.
1: Ja, der Typ kennt dich halt.
0: Ja, aber Frau von Brede doch auch.
1: Ich finde es nicht gut, dass wir solche Aktionen überhaupt machen müssen. Erinnert sich vielleicht noch jemand dran, dass das hier eine Anwaltskanzlei ist?
2: Also bevor ich in diese

0: Ich erzähl dir noch was.
1: Ja, schieß los.
0: Okay. Drei Blondinen auf dem Flug von Mallorca nach Hamburg.
1: Ja.
0: Erste Reihe, erste Klasse. Die Stewardess kommt und sagt, hey, ihr könnt hier nicht sitzen. Die Blondinen bleiben sitzen, der Purser kommt. Sie bleiben sitzen, der Ingenieur kommt, er scheitert. Schließlich kommt der Captain. Beugt sich zu ihnen runter, flüstert ihm was ins Ohr. Die Blondinen stehen auf, klack, setzen sich nach hinten. Jetzt will die Stewardess wissen, Captain, was hast du ihm gesagt?
1: Ja, und?
0: Na, ich habe ihm gesagt, die erste Reihe fliegt nicht nach Hamburg. Zwei Wodka bitte noch.
1: Ja, war gut.
0: Gehen wir noch zu mir?
1: Nee. Nee, heute nicht, aber du kannst mir deine Nummer geben, wenn du magst. Ja?
0: Okay. 0175?
1: Ja.
0: 255?
1: Mhm.
0: 48589.
1: Okay.
2: Nachricht von Jasmin, sie kann ihn nicht mehr länger aufhalten.
3: Aber wir haben ja noch nichts.
2: Ich weiß, aber wir wollen doch nicht, dass er uns findet. Der ist sicher schon auf dem Weg hierher.
1: Dann melde ich mich morgen bei dir, ja? Also, danke für das nette Treffen.
4: Moment.
2: Also ich bin sicher, es stört Herrn Rositzky mehr, uns hier vorzufinden, als wenn sein Tisch wackelt.
4: Ja.
2: Könnten wir jetzt bitte gehen?
4: Ja. Oder
2: wollen Sie ihm erklären, was wir hier tun?
4: Ich komm ja.
5: Hey, hey.
4: Moment.
5: Sag mal, danke, Kerl.
4: Was ist das? Knapp.
2: Allerdings. Wonach haben Sie denn da gesucht?
4: Jetzt haben wir ihn.
2: Was? Wieso?
4: Ja, ich war in meiner Jugend mal mit einem Kameramann zusammen.
2: Das freut mich zu hören.
4: Und da war die ganze WG voll mit Filmequipment. Also unser Aschenbecher war eine Filmdose und da hatten wir die ganzen Klammern von den Beleuchtern.
2: Was hat das mit dem Fall zu tun?
4: Utensilien. Hier. Mit diesen Pappen fasst man Bratwürste an. Und davon hat er ja jede Menge unter den Tisch gehabt, haben Sie ja gesehen. Und in der Kiste waren auch noch ganz viele. Und dann waren im Kühlschrank ganz viele Rostbratwürste, auch von der Firma Zeikoi.
2: Ja und?
4: Mann, der Mann ist Berufskraftfahrer. Also entweder arbeitet er für diese Firma oder er hat einen Freund, der Würste verkauft. Oder beides.
2: Bitte.
4: Danke.

0: Herr Wohlers, wäre es möglich, dass Sie in die Kanzlei kommen? Prima. Gut, bis gleich.
1: Also, ihr glaubt jetzt, der Würstchenverkäufer hat gelogen und Rosinskis Alibi ist falsch.
2: Mhm. Wir gehen davon aus, dass die beiden befreundet sind.
3: Gut, aber ein falsches Alibi macht ihn auch nur verdächtig, mehr nicht.
4: Also, wenn man eine Bank überfallen will, dann muss man die ja vorher beobachten. Und von wo aus könnte man das besser und unauffälliger als von einer Currywurstbude? Nebenan.
5: Und wenn man eine Bank ausgeraubt hat und mit dem Geld und den Waffen nicht in eine Straßensperre geraten will, dann...
6: Ist so eine Imbissbude in Rufnähe auch nicht schlecht.
4: Ja.
1: Ja, aber das denkt ihr euch alles nur aus wegen dieser Pappen hier. Ehrlich. Das klingt für mich nach Kaffeesatzleserei. Und damit kriege ich auch niemals einen Durchsuchungsbefehl für den Imbiss. Wenn ich Hansen damit komme, der zerreißt mich in der Luft.
6: Naja, wenn der Wurstmaxe tatsächlich an dem Überfall beteiligt war, dann musste er doch für die Zeit seinen Laden dicht machen. Und das muss doch irgendwer mitbekommen haben.
1: Die arbeiten da zu zweit, der Chef und ein junges Mädchen, und die haben beide nichts gesehen.
5: Ja, angeblich.
6: Wir müssen da noch mal hin.
2: Wenn wir nicht vorsichtig sind, scheuchen wir die nur auf. Und plötzlich sind alle Beweise weg.
1: Wenn es überhaupt Beweise gibt.
6: Wir brauchen auf jeden Fall deine Hilfe, Gerd.
5: Wir beide haben auch noch diesen Termin beim Jugendamt nicht vergessen.
1: Stimmt. Aber vielleicht ist es im Moment wichtiger, dich zu entlasten, Schatz.
5: Ich gehe da allein.

0: Eine hin. Das wird nicht wichtig sein.
1: Okay. Also, was habt ihr vor?
2: Hallo, ein Bier bitte.
3: Ein Bier, gerne. Hallo.
2: Hallo.
3: Danke, Prost.
2: Tschüss.
3: Hallo. Ich hätte gerne Bratwurst und Pommes, bitte.
4: Kann einen Moment dauern, die habe ich gerade erst draufgelegt.
3: Ja, klar, kein Problem. Ich habe Zeit. Oh, es riecht ja lecker hier. Ja, ach übrigens, ich habe gelesen, dass es hier neulich einen Bankraub gab. Boah, das war doch bestimmt spannend, oder?
5: Hab nichts von mitbekommen. Um die Zeit ist jede Menge los hier. Typisch, wenn schon mal was passiert.
4: Svenja, nicht quatschen, arbeiten.
3: Ja, aber ihr habt noch nicht mal irgendwie eine Alarmanlage oder sowas gehört?
4: Hat sie doch gerade gesagt. Wir haben nichts davon mitgekriegt.
5: Du sowieso nicht, warst ja nicht da.
4: Svenja, guck nach den Pommes, sonst sortiert uns die Fritteuse wieder ein. Ja, du putzt sie sicher nicht.
5: Ja, bin ja schon dabei. Mein klar, als dann die Polizei gekommen ist mit Blaulicht und allen Schikanen.
3: Ja, ja.
6: Mist.
5: Das konnte man ja nicht überhören.
7: Oh, Scheiße, das ist gar nicht gut.
6: Nee.
7: Jasmin, hau da ab.
3: Hey.
8: Was machst du denn hier?
3: Nur Wurst essen. Und du?
6: Wollen sie nicht vielleicht mal hin und eingreifen?
7: Eingreifen.
6: Ja, ihn verhaften oder so?
7: Ja, und weswegen?
4: Du kennst die?
8: Wir haben uns vorgestern kennengelernt.
3: Ja, war ein netter Abend.
4: Und heute kommt ihr her und stellt komische Fragen. Was ist das für eine Nummer?
8: Nicht so schnell. Was ist hier los?
3: Ja, weiß ich nicht.
8: Hast du dich extra an mich rangemacht?
3: Was? Nein. Wie kommst du denn darauf?
8: Du bleibst schön hier.
5: Ey, was soll da?
6: So, jetzt aber los, sonst mache ich was.
3: Lass mich!
9: Bist du von der Presse oder was?
5: Bernd, was soll denn das?
3: Lass mich
5: los! Die Frauenruhe!
10: Lass mir die Frauenruhe! Was? Weg mit dem Messer! Auf den Boden! Auf den Boden, alle beide! Und dann nehme ich aus dem Mädchen!

0: Rücken! Hände auf den Rücken! Alle ab!
1: Ich habe gleich einen Kunden.
2: Hat der Investor, den ich Ihnen empfohlen habe, ein Angebot gemacht?
1: Ja.
2: Und?
1: Weniger, als es mal wert sein wird, aber mehr, als ich gehofft hatte bei dem Zustand und den Mietern. Wenn man vom Teufel spricht.
2: Tag, Frau Gundersen, das ist...
3: Ja, ja, ich weiß, wer das ist.
2: Frau Gassner, sie ist nebenbei die Hausbesitzerin.
3: Ach, nee.
1: Ja, nicht mehr lange. Sie haben es geschafft. Ich werde verkaufen und das Bordell zieht um.
3: Hoffentlich nicht nur ein paar Straßen weiter. Haben Sie ja doch noch was erreicht. Ich bin angemessen beeindruckt. Schicken Sie mir eine Rechnung.
2: Sind Sie sicher, dass sie Ihnen nicht fehlen wird?
1: Na ja, vielleicht ein bisschen. Sie werde ich vermissen.

0: Aber war denn an dem Tag nicht der Termin mit Herrn Pfeiffer?
1: Nein, der hat abgesagt.
0: Ach so.
1: Der kann nicht.
0: Okay, und dann wäre der Termin jetzt wann?
1: Am 21.
0: Ach so, nee, das ist Herr Rottmann. Was verschafft uns denn das Vergnügen?
2: Mein Mandant wurde gerade verhaftet.
0: Ah, sollten Sie dann nicht lieber bei Ihrem Mandanten sein und nicht hier?
2: Danke, da war ich schon. Und ich habe den Beamten auch klar gemacht, dass Sie eine Menge Probleme kriegen werden. Ja, die Festnahme war ungerechtfertigt. Ihre Mitarbeiterin hat die Situation eindeutig provoziert.
0: Ich glaube nicht, dass Ihr Mandant nur wegen des Angriffs auf meine Mitarbeiterin verhaftet worden ist.
2: Also, Frau Kollegin, ich weiß nicht, wie Sie das wieder gedreht haben, aber ich komme dahinter. Es gibt nämlich einen großen Unterschied, ob man jemand mit allen Mitteln vertritt, der kriminell ist, oder man selbst kriminelle Handlungen begeht. Sie haben diese Grenze schon so oft überschritten, dass Sie anscheinend gar nicht mehr wissen, wo diese ist.
0: Das ist aber unser Problem, nicht Ihres.
2: Nein, ich mache es zu meinem Problem. Wie Sie wissen, ich werde es mir zur Lebensaufgabe machen, Sie vor die Anwaltskammer zu bringen, damit Sie und Ihr Kollege ausgeschlossen werden. Einer muss es ja machen.

0: Also Frust. Aber das ist das Letzte.
1: Ja, wirklich.
2: Gut, du musst doch jeden Moment kommen.
0: Sehr gut. Prima, Sie haben das super gemacht.
3: Danke.
0: Hey.
4: Hey, da bist du ja. Weißt du was? Der Wurstmaxe war der zweite Täter. Der hatte tatsächlich das Geld und die Waffen in seiner Wohnung.
3: Ja, und da hat er seiner Mitarbeiterin gesagt, er würde mal ganz kurz einkaufen gehen. Und in der Zeit hat er mit Rosinski die Bank überfallen.
5: Und seine Motorradkluft hat er zusammen mit den Waffen in der Geldtasche verstaut.
4: Ja, und die hat er dann nämlich in der Imbissbude zwischengelagert.
6: Was ist denn los?
3: Die geben uns Tina nicht.
6: Was? Wieso das denn? Du bist doch entlastet.
2: Ich ruf da an, wir müssen da anrufen und sagen...
3: Es geht nicht um den Bankraub. Das war für die nur der Anlass, mich noch mal genauer zu durchleuchten. Die haben herausgefunden, dass ich schon mal wegen Körperverletzung vor Gericht gestanden habe.
4: Ja, aber du bist doch freigesprochen worden.
3: Ich habe denen gesagt, dass ich Putzfrau bin. Das mit der Detektei und dass ich ermittle, das habe ich denen verschwiegen.
5: Ist das jetzt ein Vergehen?
7: Naja, so wie wir das seit Neuestem betreiben, offensichtlich schon.
5: Aber das wissen die doch nicht.
3: Die vertrauen mir nicht mehr, das reicht schon. Da steht man nicht vor Gericht. Beim Jugendamt ist das Ermessenssache.
4: Und das willst du so hinnehmen?
3: Nein,

0: hab's gewusst. Ihr habt es euch doch anders überlegt.
1: Nein. Das Jugendamt.
2: Ja. Genau, die haben das entschieden. Die haben entschieden, dass du erstmal nicht zu uns kommen darfst.
1: Aber das ist nicht endgültig.
0: Mir egal, ich wollte sowieso nicht hier weg.
1: Wir akzeptieren das nicht. Wir werden um dich kämpfen.

0: ja auch schade drum.
1: Auch was?
0: Ja, klar. Aber eigentlich gar keinen Grund zum Feiern haben.
1: So.
2: Dankeschön.
1: Bitte.
2: Prost.
0: Wie haben Sie sich denn eigentlich mit der Hausbesitzerin geeinigt?
1: Ein befreundeter Investor sucht im Moment nach Objekten. Ich habe ihn überzeugt, das Haus zu kaufen. Das Bordell wird geschlossen. Fall erledigt.
2: Was heißt das für die Mieter?
1: Er wird wahrscheinlich sanieren. Das Bordell verschwindet, aber dann verschwinden garantiert auch die billigen Mieten. Ich befürchte, unsere Mandantin wird sich das Bordell zurückwünschen.
0: Ja, aber das ist doch keine Lösung für Ihre Mandantin.
1: Aber das ist das, was sie wollte. Man kann die Leute nicht zu ihrem Glück zwingen.
0: Das ist doch nur eine Lösung dafür, dass die überaus attraktive Gegenpartei Ihnen gewogen sein wird.
1: Glauben Sie wirklich, dass mich das interessiert? Wie lange wollen wir noch drum herumschleichen? Wie die Katze um dem heißen Brei.
0: Was meinen Sie denn?
1: Ach, kommen Sie. Wir empfinden was füreinander.
0: Ach, das ist doch lächerlich.
1: Ich empfinde was für dich. Und ich weiß, dass es dir genauso geht.

0: keine Ahnung, wieso sich der Mythos vom gierigen Vermieter so beharrlich hält. Es gilt vielleicht für große Gesellen. Haben Sie geschlafen?
1: Ich glaube, ja.
0: Es tut mir leid, dass Sie meinen Fall so langweilen.
1: Ich habe was geträumt.
0: Ach, nur hoffentlich was Schönes.
1: Eher nicht.
0: Ach, das ist aber eine schöne Überraschung. Frau Gassner.
2: Hallo.
0: Darf ich Ihnen Frau von Brede vorstellen?
2: Brede reicht. Ich wollte auch gerade gehen. Ja, dann schönen Abend.
0: Ja, Ihnen auch.
2: Ach, komm. Komm, Jenny. Drehen wir mal eine Runde um die Häuser. Trau mich nicht ins Bett. Sonst träum ich nachher wieder was.
3: Und noch eine Folge.
4: Ich muss mit der Dame reden.
5: Das ist eine Anwältin. Passen Sie auf, sie will Sie nur über den Tisch ziehen.
6: Du Arschloch, wirst Ron nicht abzocken.
7: Dann hacken wir uns in seinen Rechner.
8: Es ist in letzter Zeit immer mehr eingerissen, dass wir zu ungesetzlichen Methoden gegriffen haben.
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0: Mauerschirm.
1: Ich kenne das irgendwoher.
0: Ja, klar kennen Sie das. Es läuft im Radio rauf und runter. Nimm meine Hand von Ron Hemmings.
2: Nimm meine Hand.
0: Nimm meine Hand und halt mich fest.
3: Ja, komm du mal rein bei dem Katzengejaule hier.
4: Die beiden haben recht. Der Titel ist im Moment die Nummer eins. Aber er ist nicht von Ron Hemmings, er ist von mir. Ron hat ihn mir geklaut.
1: Wie ist es dazu gekommen?
4: Ich habe auf der letzten Tour viel im Background gesungen.
5: Cool, das heißt, du kennst ihn persönlich?
4: Ja, leider.
0: Ist der nicht nett? Ich dachte, der sei nett.
4: Ja, das dachte ich auch. Ich habe irgendwann meinen ganzen Mut zusammengenommen und habe ihm gesagt, dass ich selber Songs schreibe. Ich habe ihn gefragt, ob ich ihm vielleicht mal was vorsingen darf. Er hat gesagt, es geht klar, aber irgendwie ist es nie dazu gekommen. Also habe ich ihm ein Demo gemailt und gehofft, dass er vielleicht mal was dazu sagt.
1: Und?
4: Er hat gesagt, dass er nicht begeistert ist. Ja. Und dann habe ich seine neue Single-Auskopplung im Radio gehört. Er hat den Song geklaut, den ich ihm geschickt habe. Ein bisschen anders arrangiert, paar Zeilen geändert, paar Noten geändert, aber trotzdem, ey, das ist mein Song.
5: Ich verstehe Sie nicht, Frau Weiß. Herr Riedel ist wegen fahrlässiger Körperverletzung angeklagt. Für ihn geht es um alles. Und Ihre Aussage ist für uns entscheidend. Ihre positive Zeugenaussage. Sie haben doch gesagt, Herr Riedel sei der verantwortungsvollste Mitarbeiter in Ihrer Kita.
6: Ich weiß.
5: Ja, und dass er alles getan hat, um die Sicherheit seiner Schutzbefohlenen zu gewährleisten.
6: Ich weiß.
5: Und das alles wollten Sie auch als Zeugin vor Gericht aussagen.
6: Ich weiß, aber ich hatte seitdem ausreichend Zeit, darüber nachzudenken. Und ich glaube, ich war da ein wenig voreilig.
5: Wie voreilig? In welcher Beziehung?
6: Herr Riedel hat immerhin nicht aufgepasst, als er die heiße Suppe aus der Küche in den Tagesraum gebracht hat. Deswegen ist er mit dem Jungen kollidiert, hat die Suppe verschüttet und das arme Kind verbrüht.
5: Also das klang bei unserem letzten Gespräch ganz anders.
6: Wie gesagt, ich hatte seitdem Zeit, noch mal darüber nachzudenken. Tatsache ist, dass Bernd damals ziemlich gestresst war. Er hatte sich gerade von seiner Freundin getrennt. Vielleicht war er doch abgelenkt. Sowas kann man sich in unserem Job nicht erlauben.
5: So, wenn Sie aber der Meinung waren, dass er schuld war, warum haben Sie ihn nicht entlassen?
6: Hab ich doch.
5: Wann?
6: Letzte Woche.
5: Und warum? Ich meine, was ist da passiert? Ist da die Staatsanwaltschaft auf Sie zugekommen oder hat da jemand Druck ausgeübt? Das wäre nämlich in höchstem Maße illegal.
6: Ach so. Und wieso machen Sie mir hier solchen Druck? Den Staatsanwalt kenne ich überhaupt nicht. Ich habe einfach meine Meinung geändert und ich denke, das ist mein gutes Recht.
5: Ja, und ich denke, wir reden dann vor Gericht weiter. Finden ja alleine raus, oder?
4: Also dann.
6: Tschüss.
5: Ah!
7: Riedel, hallo?
5: Herr Riedel? Wo um Gottes Willen sind Sie denn? Wir müssen uns mal...
7: Hallo?
5: Wir müssen uns unterhalten.
1: Das Beste wird sein, wenn ich versuche, direkt mit diesem Hemmings zu reden. Wenn ich überhaupt an den rankomme.
0: Wenn die ihm die E-Mail geschickt hat, dann ist die vielleicht ja noch auf seinem Rechner. Wir steigen da ein und suchen danach.
5: Gudrun, das ist ein Prominenter. Da kannst du mal von ausgehen, dass der gut geschützt ist.
0: Na gut, dann hacken wir uns in seinen Rechner.
5: Stopp. Ich meine, ich muss jetzt zwar weg, aber das müssten wir vorher noch mal klären. Es ist in letzter Zeit immer mehr eingerissen, dass wir zu ungesetzlichen Methoden gegriffen haben, um unserem Mandanten zu helfen. Und inzwischen machen wir das schon so oft, dass wir es gar nicht mehr merken. Jetzt hat auch noch der Kollege Rottmann erklärt, dass er ein waches Auge auf uns haben wird.
0: Und was heißt das jetzt?
5: Ja, dass wir uns an die Gesetze halten und nach anderen Mitteln suchen, um unserem Mandanten zu helfen. Das machen ja nun andere auch.
1: Ich war in so einer Kanzlei. Das ist sowas von langweilig.
5: Herr Kellert, wie oft haben wir schon darüber geredet?
1: Aber ich habe nicht gedacht, dass Sie das ernst meinen. Sie meinen, wir sollen jetzt Akten von links nach rechts schieben und Schriftsätze verfassen, wie alle anderen?
4: Außerdem haben wir doch schon immer anders gearbeitet als die anderen.
5: Ja, das machen wir ja auch weiterhin. Im Rahmen des Gesetzes.
0: Oh, wie öde ist das denn?
4: Für immer.
1: Was ist, wenn unsere Mandanten dabei Schaden nehmen?
5: Wir können es doch immerhin mal versuchen, oder?
1: Also so eine Art Diät.
4: Illegalitätsdiät.
0: Sag doch nicht sowas. Wenn ich das Wort Diät schon höre, kriege ich Hunger.
5: Ja, dann werden Sie eben jetzt mal hungern. Zumindest auf dem Gebiet. Hallo. Lässt du mich mal rein?
8: Nein.
5: Nein. Doch, bitte.
8: Na gut.
5: Okay.
9: Was ist das? Hä? Was hast du? Hä?
10: Opale.
9: Du
2: Bist du hier, wo wir sitzen? Ja?
7: Wow, schnell, ne?
5: Warum haben Sie mir nicht gesagt, dass Sie gekündigt worden sind?
2: Ich wollte ja, aber ich musste mich erst mal um einen anderen Job kümmern.

0: Mann. Ich bin froh, dass ich diesen Betreuerjob bekommen habe. Wenn ich erstmal vorbestraft bin, stellt mich doch keiner mehr an.
1: Haben Sie vielleicht schon mal drüber nachgedacht, dass Sie vielleicht nur vorbestraft werden, weil Sie Ihrer Anwältin wichtige Informationen vorenthalten haben?
2: Nein,
0: hey, hey, hey.
2: Nein, nein, nein, nein.
0: Hey, hey, hey,
3: oh,
0: hey, hey,
3: nein,
0: hey,
3: bleib hey, stehen. Schuss, fass mich bloß nicht an. Ich bin Anwältin.
2: Meine Mama sagt, Anwälte sind scheiße.
0: Hey, sowas sagt man nicht, Emma.
2: Sag ich ja auch nicht, sagt meine Mama.
3: Mhm, lass mich mal raten. Deine Mama ist geschieden.
2: Ja, leider. Was sie oder mein Papa sagt, sag ich lieber nicht.
0: Komm, Emma. Immer wieder spielen. Ja? Ich muss mit einer Dame reden.
2: Das ist keine Dame, das ist eine Anwältin. Passen Sie auf, sie will sie nur über den Tisch ziehen.
3: Warum sind Sie denn gekündigt worden?
4: Naja, eigentlich habe ich gekündigt. Frau Weiß hat es mir nahegelegt und ich dachte, es sieht besser in meinem Lebenslauf aus.
3: Ja, also vor Gericht sieht es ganz sicher nicht besser aus. Was hatte sie denn für Gründe?
4: Ich denke, die Mutter des verletzten Jungen hat da Druck gemacht.
3: Mhm.
4: Ihr Mann ist Stadtrat oder sowas. Den neuen Job hier habe ich auch nur auf Probe bekommen. Und wenn die rausfinden, dass so ein Verfahren wegen Körperverletzung gegen mich läuft, bin ich gleich wieder draußen. Trotz Mangel an Erziehern.

0: Hallo! Ah, ich bin mit Ron Hemmings verabredet.
1: Kommt gleich.
0: Gut.

0: Shit, Sie sind der Anwalt? Das ist pure Verschwendung, Sie haben es echt drauf.
1: Als Anwalt bin ich auch nicht übel.
0: Das klang jetzt wie eine Drohung.
1: Bin offen gestanden ein bisschen überrascht, dass ich einfach so einen Termin bei Ihnen gekriegt habe.
0: Ja, stimmt schon. Ja, die Anwälte meines Plattenlabels, die würden auch echt die Krise kriegen, aber... Das ist genau das Problem. Die werden dafür bezahlt, dass sie sich Sorgen machen. Da habe ich keinen Bock drauf. Zeitverschwendung macht nur schlechte Laune. Die Kleine am Telefon hat irgendwas von einer Klage gegen mich erzählt. Das ist spannend. Hauen Sie mal raus. Was habe ich ausgefressen?
1: Kennen Sie eine Lara Binder?
0: Lara Binder? Nee, aber ich bin auch nicht gut mit Namen. Kriegt die ein Kind von mir? Ich hätte gern ein Kind, echt?
1: Frau Binder war bei ihrer letzten Tour als Background-Sängerin dabei. Allerdings nicht die ganze Zeit.
0: Ach, die? Nee. Nee, mit der hatte ich nichts. Also kein Kind. Schade.
1: Wäre vielleicht besser, wenn Sie es ernst nehmen. Frau Binder beschuldigt Sie, Ihr geistiges Eigentum gestohlen zu haben.
0: Geistiges Eigentum? Wäre ich jetzt spontan gar nicht drauf gekommen, dass sie sowas hat?
2: Frau Binder gibt an, dass Hab dich nicht gefragt von ihr ist, dass sie ihren Song gestohlen und ohne ihre Einwilligung verwendet haben.
0: Sie meinen es ernst?
1: Ja.
0: Justin, jetzt hör auf mit der Scheiße. Bitte geh und nerv irgendjemand anderen. Nicht hier, nicht jetzt, ja?
2: Hör auf!
0: Mein bekloppter Neffe denkt, er wird irgendein Internetstar, wenn er mein Leben verfilmt. Jetzt wird irgendein Arsch das interessieren.
2: Ey, moin.
1: Moin.
0: Ja, also nochmal. Was behauptet die?
1: Dass sie ihr den Titel gestohlen haben.
0: Aber das ist doch Quatsch. Die spinnt doch. Wie soll das abgelaufen sein?
1: Sie haben Demo bekommen, haben ihr gesagt, dass sie nichts davon halten, haben sie rausgeworfen und dann ihren Song als ihren ausgegeben.
0: Schade. Jetzt müssen Sie doch mit den Anwaltfuzzis von der Plattenfirma reden. Wenn ich da irgendwas zu sage, ohne dass Sie dabei sind, geht gar nicht. Trotzdem schönen Tag.

0: tut mir leid, ich kann nicht. Ich habe zu viel zu tun.
1: Warum hängen Sie ihn da so rein? Ich dachte, es wäre ein Routinefall.
0: Ja, war's auch. Aber jetzt spielt da plötzlich jemand mit unfairen Mitteln.
1: Alles in Ordnung? Ich meine, mit uns? Ich habe das Gefühl, Sie weichen mir den ganzen Tag schon irgendwie aus.
0: Nein. Ich habe nur im Moment so viel im Kopf.
1: Würde ein Gespräch und ein Glas Wein das klären?
0: Nein, da hilft nur konzentrierte Arbeit.
1: Ich erkenne den Wink, wenn der Zaunpfahl groß genug ist.

0: Florian, du weißt doch, dass du den Roller nicht mit in die Kita nehmen darfst.
1: Frau Hanfeld, darf ich mal kurz mit Ihnen sprechen?
0: Frau von Breda.
1: Breda reicht. Soll ich Ihnen helfen?
0: Ja.
2: Wenn ich das richtig sehe, dürfen Sie gar nicht mit mir sprechen. Ich trete nämlich als Nebenklägerin auf, um sicherzugehen, dass die Staatsanwaltschaft einen guten Job macht und das nicht als Bagatelle behandelt.
1: Ich weiß, Frau Hanfeld, aber als Anwältin bin ich verpflichtet, meinen Prozess sorgfältig vorzubereiten. Und deshalb ist es mir durchaus gestattet, mit Ihnen zu reden. Es geht aber auch gar nicht um das Verfahren gegen Herrn Riedel. Es geht um eine mögliche Klage wegen einer ungerechtfertigten Kündigung. Also haben Sie die Kindertagesstättenleitung unter Druck gesetzt, dass Herr Riedel entlassen wird?
2: Na klar.
1: Wann?
2: Na, die ganze Zeit, seit dem Unfall. Aber die Weiß meint, wir müssen das Urteil abwarten, weil sie sonst Probleme von dem Arbeitsgericht bekommt. Und dann gibt es da noch ein paar Unbelehrbare im Elternbeirat, die wollten diesen Riedel unbedingt behalten, weil sie meinen, er ist toll mit den Kindern. Also ich finde ihn nicht so toll. Und ich habe darauf bestanden, dass er sich von meinem Sohn verhält.
1: Frau Hanfeld, ob Sie da vielleicht mal einschreiten? Ihr Sohn macht da gerade an dem Auto.
2: Ach, Frau von Breda, warum denn? Damit er genauso verklemmt wird wie alle anderen auch? Maximilian ist ein Freigeist. Er wird mal in der Lage sein, sein kreatives Potenzial voll auszuschöpfen. Und ich meine, wenn er in die Schule kommt, dann wird er doch unter genug Einschränkungen leiden.
1: Ja, manchmal ist die Schule ja durchaus was gut. So, haben Sie jetzt Druck ausgeübt, dass Herr Riedel entlassen wird, damit er in dem anstehenden Verfahren schlecht dasteht?
2: Nein. Aber ich bin natürlich sehr froh, dass er endlich weg ist. Und ich muss jetzt auch weg.
0: Maximilian! Auf geht's.
2: Komm, Maximilian, nein. Maximilian.
0: Du hast dein Schwert vergessen.
1: Nicht an mein Auto.
3: Ich sollte mir vielleicht einen Zweitjob suchen. Außer Putzen gibt's ja für mich nichts mehr zu tun.
4: Guten Morgen, Gudrun. Haben dich die Leute von Olon Records schon gemeldet?
5: Nein. Und das hier ist für Sie.
4: Wenn die glauben, sie können das aussitzen, haben die sich vertan.
6: Du Arschloch, wirst Ron mich abzocken.
7: Stopp! Das reicht!
8: Nein! Das ist legal. Das fällt nicht unter die Diätvorschriften. Wenn hier einer reinkommt und Sie angreift, dann darf ich den vermöbeln.
7: Nein, das dürfen Sie nicht.
5: Das nennt sich Notwehrexzess.
8: Klugscheißer.
6: Seid ihr bald mal fertig mit dem Gequatsche?
4: Die Frage ist, ob Sie wieder randalieren, wenn meine Mitarbeiterin Sie hier jetzt loslässt.
6: Nein.
8: Schade.
4: Wer sind Sie eigentlich?
6: Ich bin Boyd. Rons Schlagzeuger und sein Freund. Und wenn irgendjemand versucht, ihn abzuzocken, dann kriegt er es mit mir zu tun.
7: Wir haben nicht vor, ihn abzuzocken. Und was Sie angeht, denke ich, ist es besser, wenn Sie jetzt gehen.
6: Ronny ist nicht so cool, wie man tut. Na klar, die letzte Zeit ist scheiße gelaufen. Aber jetzt hat er wieder einen Hit. Und ich werde nicht zulassen, dass ihr ihm das kaputt macht.
7: Kann es sein, dass er über seine Misserfolge so verzweifelt war, dass er sich bei jemand anderem bedient hat?
6: Nein!
7: Woher wollen Sie denn das wissen?
6: Weil ich dabei war, als er den Song geschrieben hat.
7: Warum habe ich geahnt, dass Sie das sagen wollen?
6: Wenn es zufällig die Wahrheit ist, falls du weißt, was das Wort bedeutet. Was bist du bloß für eine arme Seele?
1: Was ist denn hier passiert? Gudrun, können Sie mal mitkommen, bitte?
5: Hast du dein Tablet dabei?
1: Ja.
5: Versuch die Mails wieder herzustellen.
1: Gudrun, können Sie was für mich ermitteln?
5: Danke.
3: Das wird ja doch noch ein schöner Tag.
1: Der Sohn unserer Prozessgegnerin ist eine irrsinnige Nervensäge. Und ich wüsste gerne, ob es im Haus der Hahnfels oder irgendwo anders Beschwerden deswegen gegeben hat.
3: Geht los.
1: Ja.
4: Ich habe mit Hemmings gesprochen.
8: Ich bin da mal weg.
4: Der bestreitet den Vorwurf.
5: Das war ja klar. Der hat sie eingewickelt. Es kann halt gut mit seiner coolen Masche.
4: Sein Freund, der mich eben angegriffen hat, der war zwar sehr aggressiv, aber auch sehr überzeugend.
5: Der lügt.
9: Die lügen beide.
4: Er lügt aber sehr gut.
5: Glauben Sie ihm jetzt mehr als mir?
4: Nein, aber wenn Hemmings und seine Bandmitglieder so überzeugend lügen, dann sollten wir besser versuchen, ein Verfahren zu vermeiden.
7: Wäre besser, wir können seine Plattenfirma davon überzeugen, dass sie sich keinen Gefallen damit tun, wenn sie es auf einen Rechtsstreit ankommen lassen.
9: Lara, ich kopiere jetzt den gesamten Mailverkehr der letzten Monate. Wenn da irgendwas dabei ist, was wir oder auch andere nicht lesen sollen, dann sag's mir, dann schwärze ich das.
5: Nee, das geht klar. Ist leider nichts Spannendes dabei.

0: Herr Rottmann?
1: Ach, also wenn das jetzt kein Zufall ist, Frau,
0: Binder?
1: Ja, genau, Frau Binder, ja. Was machen Sie denn hier? Ach so, waren Sie in der Kanzlei Prede und Gellert, ja? Haben die Ihren Fall übernommen?
0: Ja, aber leider glauben die auch nicht, dass ich viele Chancen habe.
1: Ja, ist ja auch sehr schwierig. Also, tut mir ein bisschen leid, dass ich Ihren Fall nicht übernehmen konnte, aber ich weiß auch so schon nicht, wo mir mein Kopf steht. Aber ich sag Ihnen etwas. Die sind gut. Die sind wirklich gut. Die setzen sich für ihre Mandanten ein.
0: Den Eindruck habe ich auch. Aber wie gesagt, mir fehlen halt die Beweise.
1: Ja, aber ganz im Vertrauen. Das war doch kein Zufall. Das war doch kein Zufall, dass ich Ihnen diese Kanzlei empfohlen habe. Die lehnen sich für ihre Mandanten ganz schön weit aus dem Fenster, wenn es drauf ankommt. Wenn es sein muss, wenn der Druck groß ist. Also Sie müssen denen ganz deutlich erklären, wie wichtig das für sie ist. Am besten auf die Tränendrüse drücken und immer wieder sagen, es geht um alles.
0: Ja, dazu muss ich mich nicht verstellen. Das ist so. Der Song ist meine Chance, keine Straßenmusik mehr zu machen.
1: Na bitte. Also die werden einen Weg finden, Ihnen zu helfen. Da bin ich mir ganz sicher. Ich muss leider los.
0: Danke für den Tipp.
1: Ciao.
2: Jasmin?
3: Ja?
2: Ich habe eine Bitte. Könnten Sie mal morgen früh in diese private Kita gehen, wo unser Mandant gearbeitet hat? Ich wüsste nämlich gerne, woher diese plötzliche Kündigung kommt. Sie können ja sagen, Sie wären eine Mutter, die ihr Kind anmelden will.
3: Ja, oder als Erzieherin, die einen Job sucht.
2: Ja, zum Beispiel.
3: Aber wäre das nicht auch so ein bisschen illegal, Frau von Brede?
2: Nein. Wenn Sie nicht sagen, dass Sie eine Staatsbedienstete sind oder sich unter einem falschen Namen bewerben, das ist völlig okay.
3: Herr Gellert?
4: Ja?
3: Olan Records hat angerufen. Die sind bereit, Sie morgen mit Frau Binder zusammenzutreffen, um 10 Uhr. Und ich habe auch diese Mail wiederhergestellt. Das war eigentlich nur ein Papierkorb.
4: Sehr gut.
5: Mann im Tag verschwimmt. Das Straßenlicht.
2: Gib mal ein Pfütchen. Ein Pfütchen.
3: So ein richtiger Beweis ist es natürlich eigentlich nicht. Es ist nämlich gar nicht so schwer, so eine Mail so zu fälschen, dass es aussieht, als hätte man sie verschickt. Was wir eigentlich bräuchten, wäre ein Nachweis, dass Hemmings die Mail auch wirklich bekommen hat. Das wäre was Handfestes.
4: Das können wir leider nicht.
3: Na ja, wir könnten schon. Ich meine, ich könnte mich ja in seinen Rechner hacken. Oder Guthrum könnte versuchen, irgendwas rauszukommen.
4: Haben Sie auch gehört, was Frau von Brede gesagt hat?
3: Illegalitätsdiät.
4: Apropos Frau von Brede, hat die was gesagt?
3: Wozu?
4: Dass sie sich über mich geärgert hat oder sowas. Die ist irgendwie seltsam.
3: Ist sie nicht immer irgendwie seltsam?
4: Ja, aber anders seltsam.
6: Ich dachte, ich versuch's mal mit Ruth.
7: Danke.
6: Diesmal kommen Sie mir nicht davon. Ich will wissen, was los ist.
2: Nichts, sag ich doch. In ihrem

0: Fall scheint es ja wohl nicht so gut zu laufen, oder?
1: Das kann man so nicht sagen. Es hängt davon ab, wie Hemmings Anwälte morgen reagieren. Vielleicht sollten wir doch Jasmin erlauben, den Account von diesen Typen zu hacken.
0: Nein! Ich weiß auch gar nicht, wieso sie diesem Mädchen glauben. Weil sie jung ist und hübsch und weil sie gut singt?
1: Also, es wäre gelogen, wenn ich sagen würde, dass mich das nicht beeinflusst. Aber das ist es nicht. Sie ist wirklich verletzt und verzweifelt.
0: Ja, ja. Sie sind der Ritter in der weißen Rüstung, der sie vom Drachen rettet, nicht?
1: Warum glauben Sie, dass sie lügt? Sie haben sie doch kaum gesehen.
0: Ich weiß nicht. Das ist irgendwie so ein Déjà-vu-Gefühl. So, als hätten wir das Ganze schon mal erlebt. Und wissen Sie warum? Weil wir das schon mal erlebt haben. Weil wir in einem ähnlichen Fall einem jungen Mann geglaubt haben, dass sein Freund ihm seine Idee geklaut hat.
1: Und unser Mandant der Betrüger war. Ich weiß, aber deswegen muss es diesmal ja nicht wieder so sein.
0: Ja, aber deswegen müssen Sie es ja auch nicht ausschließen.
1: Ein prima Versuch, mich abzulenken, hat aber nicht geklappt. Ich will jetzt wissen, was los ist. Was habe ich Ihnen getan?
0: Nichts. Also ich meine, nicht wirklich?
1: Da bin ich jetzt aber mal gespannt.
0: Also ich will da jetzt nicht so eine große Nummer draus machen. Als ich neulich auf dem Sofa kurz eingenickt bin, da habe ich geträumt, also von Ihnen und von mir, von uns.
1: Was?
0: Sie haben mich geküsst. Das finde ich jetzt nicht so komisch. Es hat eine Menge Männer gegeben, die mich sehr gerne geküsst haben und die gibt es noch.
1: Das heißt, Sie möchten, dass ich Sie küsse?
0: Nein, nein. Ich möchte nur nicht, dass so ein Kram zwischen uns steht.
1: Ach ja, gern, aber ich kann es wirklich nicht beeinflussen, was Sie für Träume von mir haben.
0: Ja. Das ist wahr.
1: Ich mache Ihnen einen Vorschlag. Offensichtlich war das ein Albtraum für Sie. Auch wenn es eine Menge Frauen gab, die sehr gern von mir geküsst wurden und es immer noch gibt. Aber für Sie war es ja eher so eine Art seelischer Bauchklatscher. Und Sie wissen, was man nach einem Bauchklatscher macht. Gleich wieder aufs Brett, nochmal sprengen, bevor sich die Angst festsetzt.
0: Das heißt, Sie wollen mich jetzt küssen?
1: Nein. Ich wollte vorschlagen, dass wir gepflegt essen gehen, wenn wir unsere beiden Fälle in trockenen Tüchern haben.
0: Das finde ich eine schöne Idee. Das machen wir. Ja. Ja, Jasmin?
2: Frau von Brede, gut, dass ich Sie noch erreiche. Ich komme nämlich gerade von dieser Kita. Es war ganz gut, dass die Chefin nicht da war.
3: Weil sie als Zeugin vor Gericht aussagen muss. Weil sonst wären die Mitarbeiter wahrscheinlich nicht so gesprächig gewesen, wenn Sie verstehen.
2: Jetzt kommen Sie mal auf den Punkt, ja. Jasmin. Ich muss rein.
3: Ja, ich habe rausgefunden, warum Frau Weiß Herrn Brede gefeuert hat.
0: Oh, ja, dann schießen wir los.
4: Bernd Riegel hat in seiner Funktion als Erzieher in einer Kindertagesstätte in Hamburg-Eppendorf Suppe für das Mittagessen der Kinder aufgetragen und hat dabei eines der Kinder verbrüht.
5: Das Kind musste mit Verbrennungen zweiten Grades im Krankenhaus behandelt werden. Glücklicherweise ist alles ohne Narben abgeheilt, aber das Kind ist nach Aussage von Frau Hanfeld, der Mutter, bis heute traumatisiert. Der Angeklagte hat nicht die notwendige Sorgfalt walten lassen, die von ihm in seiner Position als erfahrenem Erzieher zu erwarten gewesen wäre. Und hat sich daher der fahrlässigen Körperverletzung nach § 229 schuldig gemacht und sollte entsprechend bestraft werden.
0: Wie der Herr Staatsanwalt soeben sehr richtig ausgeführt hat, handelt es sich bei Herrn Riedel um einen erfahrenen Erzieher mit ausgezeichneten Referenzen. Er hat keineswegs fahrlässig gehandelt.
1: Ah.
3: Hallo.
1: Hallo.
3: Ich möchte klarstellen, dass Hab dich nicht gefragt ein originärer Text meines Mandanten ist und dass sowohl Komposition als auch Arrangement von ihm stammen. Wir lehnen also alle Ansprüche ihrerseits ab und werden jede öffentliche Äußerung des Inhalts, dass mein Mandant den Titel plagiiert oder sogar gestohlen hätte, zivilrechtlich verfolgen. Eine solche Äußerung würde der Reputation meines Mandanten und der von All on Records nachhaltig schaden.
6: Justin,
1: Hör mal auf jetzt. Komm.
3: Die Schadensersatzforderungen werden dementsprechend hoch sein. Wir wollten nur, dass Sie und Ihre Mandantin herkommen, damit wir Ihnen das unmissverständlich klar machen können. Das war's.
6: Ehrlich, Lara, ich hab dir gesagt, dass es nicht reicht, wenn man einfach nur gut singen kann.
1: Das ist gut im Studio, super im Background, aber wenn du auf dem Markt wirklich was vom Tisch ziehen willst, dann brauchst du was Besonderes, was Eigenes, verstehst du?
7: Ich hatte was Eigenes. Aber das hast du mir geklaut. Wir beenden das jetzt hier.
8: Ich sag Ihnen, was wir als Nächstes machen. Wir werden bei Gericht eine Unterlassungsverfügung erwirken, die untersagt, dass der Titel gespielt oder im Internet zum Kauf bereitsteht, solange die Urheberschaft nicht geklärt ist. Dann beantragen wir, dass beim Provider Ihres Mandanten der Anhang der Mail gesucht und dem Gericht zugänglich gemacht wird. Sollte das jemand mitbekommen und der ganze Vorgang dadurch ohne unser Zutun öffentlich werden, dann tut uns das natürlich leid. Wer weiß, ob Ihre Fans dann noch Ihre Fans sind? Wir wissen ja, auf welche Seite die Leute stehen, wenn es da heißt, David gegen Goliath.
3: Das können Sie ja gern probieren. Ihre Mandantin kriegt keinen Cent von uns. Wir klagen Sie durch alle Instanzen, bis Ihnen die Puste ausgeht.
7: Ich will kein Geld. Ich will kein Geld, keinen Schadensersatz, keine Beteiligung an den bisherigen Einnahmen. Ich will einfach nur, dass er aufhört, meinen Song zu spielen.
8: Oh Gott, es wird ja immer schöner.
3: Wir würden uns jetzt gern mit unseren Mandanten beraten. Sie hören von uns.
4: Wie jetzt? Kommen Sie.
1: Beraten? Was gibt's denn da zu beraten? Das ist frech, was die hier abziehen.
3: Herr Hemmings, dafür sind wir ja da.
1: Nein, dafür seid ihr überhaupt nicht da. Ihr seid dafür da, hier einen ordentlichen Job zu machen. Ich lasse euch auch nicht die Nummer kaputt machen von euch.
9: Ich arbeite gern mit Kindern. Und natürlich ist mir klar, dass man besonders vorsichtig sein muss. Ich habe die Situation, seitdem das passiert ist, immer wieder durchgespielt. Und ich habe mich gefragt, ob ich was anders hätte machen sollen. Aber mir fällt nichts ein. Ich habe nicht nur einen Deckel auf den Topf getan, ich habe auch ein zusammengelegtes Geschirrtuch drüber gelegt und das an beiden Seiten, an beiden Henkeln festgehalten, damit der Deckel nicht runterfallen kann.
0: Gut, Herr Riedel, Sie haben also Ihrer Meinung nach alle Sicherheitsmaßnahmen ergriffen, die üblich und die nötig sind.
9: Ja.
10: Hat er wohl nicht, sonst wäre es ja nicht passiert.
0: Frau Hahnfeld, hier geht es darum, dass sich das Gericht ein Urteil bildet und nicht Sie.
7: War das jetzt gut?
8: Wir haben geblufft. Kein Richter würde uns an die E-Mail-Daten ranlassen. Mit dem bisschen, was wir in der Hand haben, das wissen die da drin auch. Die haben Angst vor dem Image-Schaden. Und wägen das jetzt gegen die Verluste ab, die sie haben, wenn sie den Titel vom Markt nehmen. Aber ich denke nicht, dass Hemmings das so einfach hinnimmt, wie wir gerade gehört haben.
7: Bitte lassen Sie ihn nicht damit durchkommen. Ich will als Sängerin arbeiten. Und ohne den Song bleibe ich vielleicht für immer draußen vor der Tür. Was? Habe ich jetzt was Falsches gesagt?
8: Nein, Entschuldigung. Meine Kollegin hat mir da was von einem Déjà-vu erzählt. Und ich habe das auch gerade.
5: Frau Weiß, Sie haben ausgesagt, dass es der Angeklagte eilig hatte, weil er spät dran war mit dem Mittagessen.
10: Ja, ich denke, das ist der Grund, warum er so unaufmerksam war.
5: Die Verteidigung hat jetzt angemerkt, dass der Angeklagte alle Vorsichtsmaßnahmen ergriffen hat, die üblich sind und dass er gar nicht damit rechnen konnte, mit einem der Kinder zu kollidieren. Spricht das den Tatsachen?
10: Nein, es ist vollkommen normal, dass Kinder nicht sitzen bleiben und herumtoben. Damit muss man jederzeit rechnen.
5: Dankeschön. Keine weiteren Fragen.
0: Frau Weiß, was war denn der Grund, warum mein Mandant so spät dran war?
10: Eines der Kinder war wieder nach draußen gegangen, um weiterzuspielen.
0: Und sich mit Händen und Füßen dagegen gewehrt hat, wieder in den Gemeinschaftsraum zurückzukommen.
10: Ja.
0: Ja, und war das nicht Maximilian, der Junge, der später den Zusammenstoß mit meinem Mandanten hatte?
11: Umso mehr hätte er damit rechnen müssen, dass Max nicht brav am Tisch sitzt.
12: Frau Hahnfeld, bitte, jetzt sagt die Zeugin aus.
0: Und kann es vielleicht sein, dass dieser Junge den Zusammenstoß absichtlich herbeigeführt hat?
11: Einspruch.
12: Frau Hahnfeld, so etwas wie Einspruch gibt es bei deutschen Gerichten nicht. Und ich muss Sie doch bitten, die Zeugin in Ruhe ihre Aussage machen zu lassen.
11: Tut mir leid, aber das kann doch nicht angehen, dass Sie meinen Sohn beschuldigt. Er ist hier das Opfer.
12: Bitte.
8: Frau Hahnfeld, halt dich.
0: Also, Frau Weiß, wenn Sie der Meinung waren, mein Mandant habe schuldhaft gehandelt, warum haben Sie ihn nicht sofort entlassen?
10: Weil ich wusste, dass es eine Anklage gab und ich wollte der Entscheidung des Gerichts nicht vorgreifen.
0: Mhm. Und warum haben Sie ihn dann letzte Woche entlassen?
10: Weil der Widerstand der Eltern gegen ihn doch zu groß wurde. Und er hat von sich aus gekündigt.
0: Also, soweit ich weiß, schätzen die Eltern meinen Mandanten sehr. Hat es nicht vielleicht eher damit zu tun, dass die Mutter des Opfers, Frau Hahnfeld, ihn damit gedroht hat, durch eine Zivilklage ihre Kita in den Konkurs zu treiben, wenn mein Mandant hier freigesprochen wird?
10: Nein.
0: Ich muss Sie darauf hinweisen, dass Sie auch als Zeuge verpflichtet sind, die Wahrheit zu sagen.
12: Sie setzt die Zeugin unter Druck. Darf sie das?
10: Mich würde die Antwort auch interessieren. Ja, es kann schon sein, dass das einen Einfluss hatte.
0: Also kann ich davon ausgehen, dass Sie bei Ihrer Aussage ein persönliches Interesse haben, meinen Mandanten hier schlecht aussehen zu lassen?
10: Das weise ich entschieden zurück.
0: Gut, dann habe ich keine weiteren Fragen mehr an diese voreingenommene Zeugin.
12: Die Zeugin ist entlassen.
13: Auf der Zeugenliste steht auch der Geschädigte, der 5-jährige Maximilian. Ich frage mich,
12: ist es wirklich nötig, einem Jungen in diesem Alter eine Aussage vor Gericht zuzumuten?
0: Ja, der Junge ist nun mal neben dem Angeklagten der einzige unmittelbare Zeuge des Tathergangs. Und da ich jetzt davon ausgehen muss, dass die Aussage von Frau Weiß, von Frau Hahnfeld beeinflusst worden ist, finde ich, dass das Gericht die Möglichkeit haben muss, sich selber ein Urteil zu bilden. Wir können das ja im Richterzimmer machen.
12: Das ist doch alles Schikane. Mein Kind ist doch kein Zirkuspferd, das man nach Gutdünken in die Manege zerrt. Nur weil Sie, Frau von Brede, uns was anhängen wollen.
10: Frau Hahnfeld, mein Richterzimmer ist keine Manege, das kann ich Ihnen versichern. Und da der Junge auf der Liste steht, sollte er bereits da sein. Da kann man ihm auch zumuten, kurz mit mir zu sprechen.
12: Aber er ist nicht hier. Ich war nicht der Meinung, dass das nötig ist.
10: Was hier zählt, ist die Meinung des Gerichts. Frau Hahnfeld, wir vertagen uns bis nach der Mittagspause. Das sollte Ihnen ausreichend Zeit geben, Ihren Sohn herzuholen.
12: Ciao.
14: Tschüss.
15: Und, wie war's?
14: Ach, es hat Spaß gemacht. Ich bezweifle, dass da viel bei rauskommt. Wir haben nichts in der Hand.
15: Naja, so wie es aussieht, sind wir nicht die Ersten, die das aufgeben.
14: Wie kommen Sie denn darauf?
15: Naja, als ich die Mails unserer Mandantin runtergeladen habe, waren da rein zufällig

0: Da sind Sie endlich. Also ich muss wieder rein. Was ist los?
1: Sie haben richtig vermutet. Es gab diverse Beschwerden über diesen Jungen. Und es gab eine Eigentümerversammlung in dem Haus. Nur zu dem Thema Ruhestörung, mutwillige Sachbeschädigung und so weiter. Das volle Programm. Das hat aber alles zu nichts geführt, weil Frau Hahnfeld ziemlich kampferprobt ist. Und ihr Mann ist Staatsrat und Jurist. Eine Nachbarin, die kein Fan von Frau Hahnfeld ist, hat mir was ziemlich Interessantes erzählt. Frau Hahnfeld und ihr Mann leben seit neuestem getrennt.
0: Ja, und?
1: Naja, der Grund dafür ist das, was uns interessiert. Herr Hahnfeld.
0: Ja, bitte?
2: Maximilian? Ich bin Frau Gruber. Können wir kurz miteinander sprechen?
3: Hört er mich nicht?
2: Doch, er hört sehr gut. Aber die Atmosphäre hier, die wirkt einschüchternd auf ihn.
4: Ja, das ist seine Art, darauf zu reagieren.
2: Maximilian, kannst du mal kurz damit aufhören?
3: Du kannst auch gleich weiterspielen.
0: Ob wir uns mal kurz unterhalten können, ohne Protokoll? Sie auch, Frau Hahnfeld? Frau Hahnfeld, bitte. Also ich gebe zu, dass ich einen Hintergedanken hatte bei dem Wunsch, den Jungen als Zeugen zu hören. Aber ich wollte einfach, dass Sie sich mal ein Bild von seinem Verhalten machen können. Jetzt habe ich allerdings neue Informationen. Eigentlich wollte ich Sie jetzt in den Zeugenstand rufen, aber ich denke, das ist keine so gute Idee.
3: Mich? Was soll ich denn da aussagen? Ich war doch gar nicht dabei.
0: Ich wollte Sie gerne fragen, warum Sie und Ihr Mann getrennt sind.
3: Ich wüsste nicht, was das mit dem Verfahren zu tun hat.
0: Ich kann auch Ihren Mann in den Zeugenstand holen und ihn fragen.
5: Also jetzt müssen wir mal erklären, wo das alles hinführen soll, bitte. Das
3: wüsste ich auch ganz gerne.
0: Ist es nicht so, Frau Hahnfeld, dass Ihr Mann schon seit Längerem fordert, dass Ihr Sohn eine Therapie bekommt? Und dass Sie sich vehement verweigern und lieber der Kita große Summen an Spenden zukommen lassen, damit er da weiterhin betreut werden kann?
3: Muss ich darauf antworten?
6: Nein, nicht hier, aber wenn Frau von Brede Sie als Zeugin aufruft, dann schon. Wenn ich das richtig verstehe, will sie Ihnen das ersparen.
4: Mhm. Die haben alle keine Ahnung. Sie haben keine Ahnung. Kinder, die anders sind, die werden immer noch ausgegrenzt. Ich wollte einfach nicht, dass Maximilian das passiert. Verstehen Sie? Sie haben keine Ahnung.
0: Ich gebe zu, dass ich keine Ahnung habe. Aber selbst als Laie würde ich denken, dass das Kind Hilfe braucht. Und ich weiß noch nicht, warum Sie ihm die vorenthalten wollen.

0: Ich will doch nur einen Blick in seinen Computer werfen. Dieses Probenstudio, sah das für Sie besonders gut gesichert aus?
1: Nein, aber...
0: Also kommen Sie, Sie kennen mich. Ich gehe da schnell rein, schnell raus. Wie damals im Krankenhaus.
1: Na gut, tun Sie es. Aber kein Wort zu Frau von Brede.
2: Tun was?
0: Ich will bei Hemmings ins Probenstudio einsteigen, um nach Beweisen zu suchen.
2: Ich glaube nicht, dass das eine gute Idee ist.
1: Gestern haben Sie das doch selber noch vorgeschlagen.
2: Ja, gestern war gestern und heute bin ich klüger. Und ich glaube, dass er genau das wollte.
0: Wer? Hemmings?
2: Rottmann.
1: Was hat denn Rottmann damit zu tun?
2: Bevor unsere Mandantin zu uns gekommen ist, war sie bei der Kanzlei Grüber. Die waren aber an dem Fall nicht interessiert, weil sie sich nicht mit so einem großen Musikkonzern anlegen wollten und haben sie zu der Kanzlei Rottmann empfohlen. Die wollten aber auch nicht. Und so wie es aussieht, haben sie ihr empfohlen, sich an uns zu wenden.
1: Sicher nicht. Rottmann hasst uns. Der vermittelt uns kein... Das hier schaffe.
3: Was ist passiert? Warum wollten Sie mich sehen?
4: Warum haben Sie mir nicht gesagt, dass Sie schon vorher bei anderen Anwälten waren?
3: Das hat man mir so geraten.
5: Wer? Rottmann?
3: Ja.
5: Der hat uns empfohlen? Was hat er gesagt?
3: Er hat gesagt, dass ich Ihnen nicht sagen soll, dass ich vorher bei anderen Anwälten war. Das würde Sie abschrecken.
5: Ja? Gut, wir sind gleich da.

0: etwa Ron Hemmings. Der will uns sehen.
1: Im Namen des Volkes ergeht folgendes Urteil. Der Angeklagte wird freigesprochen. Die Kosten des Verfahrens fallen der Staatskasse zur Last. Zur Begründung. Die Aussagen haben ergeben, dass der Angeklagte alle Maßnahmen ergriffen hat, die notwendig waren, um Verletzungen seiner Schutzbefohlenen zu vermeiden. Das Verhalten des geschädigten Kindes war für ihn nicht vorhersehbar. Der Angeklagte ist deswegen freizusprechen. Die Verhandlung ist geschlossen.
0: Danke. Vielen, vielen Dank.
2: Ich freue mich so.
0: Danke.
3: Alles Gute weiterhin. Ja, das war mir Vergnügen.
0: Ganz meinerseits.
3: Bis zum nächsten Mal.
0: Ich freue mich drauf.
2: Ich denke, du weißt. Es gibt Dinge, mit denen kommt man nicht alleine klar. Auch wenn man sich das wünscht. Sie sollten sich Hilfe suchen.
4: Was wissen Sie schon?
2: Sie haben keine Ahnung. Wenn wir mal nett sein.
5: Frau Weiß, ich hoffe, dass Sie über eine Abfindung von meinen Mandanten nachdenken. Sonst sehen wir uns nämlich vom Arbeitsgericht wieder.
4: Ich denke eigentlich eher daran, ihn wieder einzustellen. Frau Hanfeld hat mir gerade gesagt, dass sie ihren Sohn nicht mehr zu uns schicken wird. Natürlich nur, wenn Sie das wollen.
5: Ja, wenn das mit einer Gehaltserhöhung verbunden ist.
4: Das lässt sich machen.
6: Ja.
7: Ja. Tag.
8: Tag.
7: Diese Anwältin und der Rest der Kompanie wollten eigentlich wieder mit dabei sein, aber ich habe keinen Bock mehr, das Gequatsche schon wieder anzuhören. Ja. Sie haben mich echt in Schleudern gebracht. Während der Tour schlucke ich ganz ordentlich, um wieder runterzukommen zwischendurch. Ich komme überhaupt auf die besten Ideen, wenn ich einen im Tee habe. Also habe ich gedacht, vielleicht hat sie recht. Vielleicht hat sie mir den Song geschickt, ich kann mich nur nicht mehr dran erinnern. Verstehen Sie? Aber die Schlipsträger der Firma haben mir gestern schon so einen IT-Fuzzi aufs Auge gedrückt. Der hat alles sicher gemacht, also meine Mails, Rechner, externe Festplatten und so weiter. Und der hat nichts gefunden, nichts. Und meine Jungs schwören Stein und Bein, dass sie den Song mit mir gejammt haben. Problem ist nur, die waren genauso breit wie ich. Da ist mir eine Idee gekommen. Mein doofer Neffe, der filmt doch immer alles.
6: Ja.
7: Ja, der war auch bei der Tour dabei. Der hat ein bisschen gesucht und dann das hier gefunden.
9: Sieht man den Tag verschwinden und das Straßenlicht geht.
7: Das war in München. Da bin ich wohl kaum mal eben mit den Jungs hingeflogen, um das für sie zu stellen.
6: Das tut mir leid.
7: Warum? Sag's mir.
10: Das fragst du im Ernst? Weißt du noch, was du zu mir gesagt hast?
7: Nee, so im Detail weiß ich nicht mehr, was ich zu dir gesagt habe.
10: Ich aber. Du hast gesagt, Schnucki, in unserem Job gibt's Scheinwerfer und Kerzen. Und du bist eben eine Kerze, find dich damit ab.
7: Deswegen willst du mich fertig machen, echt jetzt?
11: Moment mal, nur damit ich das begreife. Sie haben sich hingesetzt und haben den Song von Hemmings so umgearbeitet, als wäre er von Ihnen. Ja, haben sich hingesetzt und haben ein Video gemacht. Und dann das so gefaked, als hätten Sie es ihm geschickt. Und dann wollten Sie, dass wir ihn damit verklagen? Das ist kein Schülerstreich. Das sind die kriminelle Handlungen, die Sie uns da gezogen haben.
10: Du hättest irgendwas Belangloses, Nettes sagen können. Aber du hattest Spaß daran, mir den Boden wegzuziehen. Ich habe die ganze Nacht geheult, nachdem du mir diese Scheiße erzählt hast. Ich habe gezweifelt.
7: Es tut mir leid.
10: Ich bin eine Kerze. Ja, vielleicht. Aber an einer Kerze kann man sich auch verbrennen. Ich wollte nur, dass du das kapierst. Und willst du mich jetzt verklagen? Von mir aus. Viel Spaß dabei. Schicken Sie mir die Rechnung. Was ist los?

0: Das Ganze hat sich als Fehler herausgestellt.
1: Fehler?
0: Ja, meine Mandantin, die hat die Unwahrheit gesagt.
2: Bevor Sie jetzt auf die Idee kommen, Sie zu verklagen oder so, nee, lassen Sie das. Ich habe genug Zeit mit dem Mist zugebracht.
1: Aber Sie müssen ja auch
2: nein! Und sorgen Sie dafür, dass die Sicherheitsleute und die IT-Fuzis da aus meinem Haus und aus dem Probenstudio verschwinden, ja?
0: Was für Sicherheitsleute?
1: Wir wurden gewarnt, dass Ihre Kanzlei in solchen Fällen nicht davor zurückscheut, radikale Wege einzugehen. Also haben wir alle Objekte und Medienwege überwachen lassen, die mit Herrn Hemmings zu tun haben.
2: Na, wie Sie sehen, war das nicht nötig.
3: Was ein Glück, dass wir zu keinem Zeitpunkt vorhatten, was Illegales zu tun.
4: Ja. Gott sei Dank.
2: Das stimmt.
3: Was jetzt mit Ihnen? Ziehen Sie sich um?
2: Gehen Sie so.
3: Wieso? Ach so. Unsere Verabredung. Habe ich völlig vergessen. Tut mir leid. Ich mache ganz schnell. Aber ich finde das total schön hier, so direkt an der Alster.
5: Na, Bent.
3: Herr Rottmann.
5: Na, gibt's was zu feiern?
2: Ja, die Tatsache, dass wir nicht in Ihre Falle getappt sind.
3: Nur Interesse halber, Herr Rottmann. Wussten Sie, dass die Frau, die Sie uns geschickt haben, eine Betrügerin ist?
5: Ach, das ist ja amüsant. Nein, das wusste ich nicht. Aber mir war natürlich vollkommen klar, dass Sie in einem Fall, der so chancenlos ist, nicht widerstehen können. Und dass Sie dann, wenn es drauf ankommt, auch Gesetze brechen werden.
2: Mhm. Hat wohl nicht geklappt.
5: Ja. Ist alles eine Frage der Zeit. Aber lassen Sie sich in Ihrer intimen Begegnung durch mich nicht stören. Ich bin sicher, wir sehen uns wieder. Auf Wiedersehen.
2: Ich bin sicher, wir sehen uns wieder. Für mich hört sich das wie eine Drohung an.
3: Also, was mich viel mehr irritiert, ist, was er über unser intimes Beisammensein gesagt hat. Ich meine, sieht das von außen so aus? Jetzt hätten wir ein Date?
2: Das kann gut sein. Na und?
3: Ja, ich meine, wir haben hier kein Date, oder?
2: Natürlich nicht.
3: Ja, so schnell hättest du jetzt auch nicht antworten müssen.
2: Deshalb haben wir uns doch hier verabredet, um zu besprechen, was wir vom anderen erwarten.
3: Und?
2: Also ich versuche das jetzt so zu formulieren, dass Sie sich nicht gleich wieder aufregen. Mhm. Also ich könnte mir schon vorstellen, dass da mehr sein könnte. Aber meine Beziehungen waren im Grunde immer ein Desaster. Was wir beide haben, unsere Partnerschaft, das ist was Besonderes. Aber ich weiß nicht, wie es Ihnen geht. Ich wäre nicht bereit, irgendwas zu versuchen, wodurch das beschädigt werden könnte.
3: Ach ja, ich meine, das hätte ich jetzt auch nicht besser formulieren können. Ja, genau, das finde ich genau auch.
2: Da trinkt man doch drauf.
3: Ja.
2: Auf uns.
3: Auf uns.
6: Stehen bleiben! Polizei!
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9: Sie wurde ermordet.
10: Ich lasse mir doch keine Anweisungen von dem TV-Kommissar.
7: 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Dies ist die Geschichte einer tödlichen Faszination. Sie handelt von verschwundenen Touristen und mysteriösen Todesfällen im Amazonasgebiet. Die Hauptfigur? Tatunka Nara.
11: Tatunka heißt die Schlange vom großen Wasser.
12: Wie so ein Rattenfänger von Hameln hat er seine Fans nach Brasilien locken können.
7: Mit einer fantastischen Legende von einem unterirdischen Volk, kostbaren Schätzen und Nazi-U-Booten. Menschen auf der ganzen Welt sind fasziniert von dem selbsternannten Anführer.
13: Tatunka will mit mir gehen. Dieses Wochenende geht es los.
7: Aber was ist da draußen im Dschungel wirklich passiert?
14: Ich suche zwischen den Bäumen nach dem Schatten, nach der Gestalt von Tatunka. Ich habe Angst.
7: Einige kehren nie aus dem Regenwald zurück.
15: Wir haben sofort gesehen, dass im Schädel ein Rieseneinschussloch war.
7: Der Hauptverdächtige bis heute auf freiem Fuß.
6: Wenn Sie wirklich jemanden getötet hätten, wo würden Sie den Körper hintun?
9: Vergraben.
7: Die Ermittlungen in Hamburg laufen. Seit Jahrzehnten.
12: Glaubst du, dass wir eine Chance haben, Tatunka zu treffen?
16: Das ist die Möglichkeit.
7: Und wir suchen ihn.

0: Wir sind in Manaus, der Hauptstadt des Bundesstaates Amazonas, im Nordosten Brasiliens, 300 Kilometer südlich des Äquators. Hier starten wir. Auf unserer Reise begleitet uns die Hamburgerin Kirsten Neberg, die Tochter des bekannten deutschen Abenteurers Rüdiger Neberg. Vor uns liegt eine mehrtägige Flussfahrt auf dem Rio Negro. Wir sind mysteriösen Verbrechen und einem selbsternannten Stammesoberhaupt auf der Spur.
1: Hola!
2: Hola!
1: Hola!
2: Willkommen! Sie sind Kirsten, ne?
1: Kirsten, ja.
2: Ich bin Elmo.
1: Elmo, sehr, sehr erfreut.
2: Ich bin in Deutschland gewesen, aber ich habe ein bisschen Deutsch im Dschungel gelernt.
1: Dann haben wir uns
2: spreche
1: dann
2: Dschungeldeutsch.
0: Der brasilianische Guide Elmo führt seit 40 Jahren Touristen durch den Dschungel. Er kennt die Schönheit und die Gefahren des Regenwalds gut.
2: Ich werde mich bemühen, damit alles schön für euch klappt.
0: Wir haben diese Reise monatelang vorbereitet. An Bord der Sousa Queros wollen wir den bösen Geschichten, die man sich über Tatuncanara erzählt, ein großes Stück näher kommen. Mit dabei eine 10-köpfige Crew inklusive Sicherheitspersonal. Denn die Reise birgt Gefahren. Weit und breit nichts als tiefster Dschungel. Gefährliche Tiere, Piraten, illegale Goldgräber, Drogenschmuggler. Und am Ende wollen wir auch noch einen mutmaßlichen Mörder treffen. Diese Reise, für uns das Finale einer journalistischen Spurensuche, die uns Monate beschäftigt und weit über den Amazonas hinausgeführt hat.
2: Und her.
1: Fantastisch, ja, großartig.
2: Wäre deine.
1: Ja, perfekt.
2: Allerbeste.
1: Ja, ist wunderschön.
0: Für Kirsten Neberg ist das hier eine ganz persönliche Auseinandersetzung mit der eigenen Familiengeschichte.
1: Ich habe das Gefühl, das ist auch eine Reise in die Vergangenheit zu meinem Vater, um Licht in Geschehnisse zu bringen, wo immer noch ganz viele Fragezeichen irgendwie über dem Urwald hängen.
0: Kirstens mittlerweile verstorbenen Vater, den bekannten Abenteurer Rüdiger Neberg, zieht es immer wieder auf spektakuläre Expeditionen. Er nimmt größte Strapazen auf sich, um tiefe Einblicke in die indigene Kultur Südamerikas zu bekommen.
3: Ich habe immer gedacht, ich will lieber kurz und knackig leben als lang und langweilig. Ich brauchte diese Aufregung, die machte mein Leben aus.
0: Im Frühjahr 2020 endet dieses aufregende Leben. Rüdiger Neberg stirbt zu Hause im Alter von 84 Jahren.
1: Er hat mir Tagebücher hinterlassen und da habe ich eins von 1982, wo er Tatuncanara das erste Mal begegnet ist.

0: In den 80er Jahren stößt Rüdiger Neberg im Regenwald nicht nur auf indigene Völker, sondern auch auf Tatunka Nara. Ein Mann mit einer abenteuerlichen Geschichte.
1: Anfang der 80er ist mein Vater das erste Mal nach Brasilien gereist und hatte vor seiner ersten Reise bereits von Tatunka Nara

0: gehört und hatte sich auch darauf vorbereitet, ihn zu treffen.
1: Tatunka Nara behauptet von sich, das Oberhaupt eines unentdeckten Volkes zu sein, das versteckt in Höhlenstädten tief im Amazonas-Regenwald leben soll.
0: Seinerzeit war das so, als er dann 82 hier ankam, dass das Hotel Oasis, was den Schwiegereltern von Tatunka gehört, das erste Hotel war in Barcelos. Das war 6 Monate vorher eröffnet worden. Und mein Vater ist dort eingezogen, sozusagen.
1: In Barcelos, einer kleinen Stadt im Regenwald, treffen die beiden nun aufeinander. Tatunka Nara sagt, er habe sein Urwaldvolk hinter sich gelassen. Nun wohnt er hier mit Familie im Hotel der deutschen Schwiegereltern. Neberg interessiert sich nicht besonders für diesen Mann, widmet ihm nur ein kleines Kapitel in seinem Buch. Aus der flüchtigen Begegnung soll aber schon bald eine düstere Faszination werden, wie er eindrucksvoll festhält.
2: Nie hätte ich geahnt, dass aus der ersten Begegnung mit Tatunka Nara im Jahr 1982 eine solch ungewöhnliche Geschichte erwachsen würde.
3: Bundeskriminalamt Wiesbaden.
0: Irgendwann klingelte bei meinem Vater das Telefon und das BKA war am Apparat und fragte meinen Vater, ob er Tatunka Nara kennen würde. Wir würden Ihnen gerne eine Frage stellen und wir möchten, dass Sie spontan antworten, ohne nachzudenken. Und die Frage lautete, trauen Sie Tatunka Nara einen Mord zu? Und mein Vater sagte direkt, nein. Dann ließ er die Frage kurz sacken und meinte nochmal, nein. Ich halte ihn für einen Phantasten, der zu Übertreibungen neigt, aber nein, auf keinen Fall ein Mörder.
1: Ab 1987 ermittelt das Bundeskriminalamt gegen Tatunka Nara. Der Verdacht, dieser könnte für das Verschwinden mehrerer Menschen verantwortlich sein. Das weckt Rüdiger Nebergs Interesse. Ist er, ohne es zu wissen, einem Mörder begegnet? Er beginnt zu recherchieren. Jahrelang wird er Tatunka Nara auf der Spur sein und eine wichtige Rolle bei den BKA-Ermittlungen spielen. Tatunka Nara soll auch heute noch in Freiheit leben, an einem abgelegenen Ort im Regenwald.

0: Wie viele Tage sind es von Manaus bis Barcelos? Wie viele Tage?
1: Unaufhörlich 3 Tage.
0: 3 Tage.
2: Das Schiff verlässt Manaus flussaufwärts, Richtung Norden mit dem Ziel Barcelos.
0: Glaubst du, dass wir eine Chance haben, Tatunka zu treffen?
1: Das Beste ist die Möglichkeit. Ob er in Barcelos ist, das weiß ich nicht.

0: Im November 1980 nimmt ein junger US-Amerikaner dieselbe Route auf dem Rio Negro stromaufwärts. John Reed aus Kalifornien. Der 27-Jährige verehrte Tunkanara.
1: Er war ein fleißiger Briefeschreiber. Er stand seiner Familie sehr nah und hat regelmäßig geschrieben und hat auch, da er auch hobbymäßig Comics gezeichnet hat, hat er auch sich selber gezeichnet mit Tatunka.
0: Als Zeichen seiner Bewunderung hat sich John Tatunkas Stammeszeichen, eine untergehende Sonne am Horizont, auf die Brust tätowieren lassen. Er schreibt:
2: Tatunka will mit mir gehen. Dieses Wochenende geht es los.
0: Gemeinsam machen sich die beiden Männer im November 1980 auf den Weg in den Dschungel. Das Ziel: Tatunkanaras Heimat. Tief verborgen im Wald, im menschenleeren Grenzgebiet zwischen Brasilien und Venezuela, versteckt unter einem massiven Berg.

0: Bergplateau soll es sich befinden. Das Reich Tatunkanaras. Die 14.000 Jahre alte Hauptstadt Akakor. In riesigen Höhlen soll hier das Volk der Uga-Mongolala leben. Das bewache einen Schatz aus Gold und Edelstein. Ein Geschenk von außerirdischen Besuchern.
1: Vor 5.000 Jahren war das Volk der Mongolala ziemlich am Ende, durch Kriege und Katastrophen geschwächt. Als die Götter zurückkehrten und ein neues Reich gründeten.
0: Priester und Krieger sollen hier in prunkvollen Tempeln und Palästen residieren. Insgesamt 300 Millionen Uga-Mongolalas zähle sein Volk. Tunnel sollen die Hauptstadt Akakor mit der 1000 Kilometer entfernten, ebenfalls bislang unentdeckten Schwesterstadt Akahim verbinden. Gut 2 Wochen sind Tatunka und John nach Akahim unterwegs. Er verfasst Notizen, die Tatunka Nara später an dessen Familie schickt.
2: Ich bin so aufgeregt. Tatunka mag mein Tattoo. Ich hoffe, ich sehe euch alle wieder irgendwann. In Liebe, Johnny.
0: Aber wie hat John diesen Tatunka eigentlich kennengelernt? Über einen gemeinsamen Bekannten, Karl. Die Rede ist von Karl Brugger. Zur damaligen Zeit ist er ARD-Korrespondent für Südamerika. Über Jahre berichtet er für das deutsche Fernsehen und Radio aus Brasilien.
3: Und warum sind Sie eigentlich hierher gekommen aus Rio Grande do Sul?
0: Karl Brugger macht die Legende populär und Tatunka Nara damit weltbekannt. Alles beginnt im Frühling 1972 mit einer Zufallsbegegnung im deutschen Generalkonsulat in Rio de Janeiro.
4: Der Indianer spricht Deutsch, ein auffallend gutes Deutsch. Er erinnert kaum an einen Indianer. Er ist groß gewachsen, dunkelhaarig und von fast weißer Hautfarbe.
0: Tatunka Nara erzählt in bestem Deutsch, er sei der Sohn einer entführten deutschen Nonne und dem Oberhaupt eines geheimen Dschungelvolkes. Die Reporteraugen leuchten. Dabei klingt die Geschichte eigentlich zu fantastisch, um wahr zu sein.
5: Aber ist Tatunka Nara nur ein Märchenerzähler? Warum erklärt er sich so nachdrücklich bereit, einen Vertreter der Zivilisation in die Hauptstadt seines Volkes zu führen?
0: Spurensuche in Bruggers deutscher Heimat. Klaus Meyer erfährt damals durch Karl Brugger selbst von Tatunka Nara und dessen abenteuerlichen Geschichten.
6: Er hat nicht von vornherein, sag mal, nur solche Geschichten gesucht. Da war er, glaube ich, ein zu ernsthafter Journalist. Aber als ihm, wie auch immer, er auf diese Geschichte gestoßen ist, hatte das für ihn natürlich schon den nötigen Sexappeal, das weiter zu verfolgen. Das ist erstmal die eigene Neugier, dass man vielleicht tatsächlich diese Geschichte glaubt. Und man will halt vielleicht auch berühmt werden dadurch, dass man den Beweis antritt und das wirklich entdeckt und ein Foto macht und Bilder macht oder Leute vorführt, die man da also dann vor die Kamera bringen kann.
0: Im September 1972 brechen Karl Brugger und Tatunka Nara zu diesem sagenumwobenen Reich auf. Ein brasilianischer Kameramann dokumentiert als einziger die Reise. Seltene und beeindruckende Bilder entstehen.
7: Die ersten Tage auf dem Amazonas verlaufen ganz anders als erwartet. Keine Moskitos, keine Wasserschlangen, keine Piranhas. Dafür endlose Wälder, ein stahlblauer Himmel. Eine drückende Hitze, die jede Bewegung erschwert. Wir fahren gemächlich den Fluss hinauf, umgeben von einer großen Monotonie. Tatunka hat recht, wenn er sagt, ein Tag auf dem Amazonas ist so viel wie nichts.
0: Tatunka Nara bricht die Expedition vorzeitig ab. Der Weg sei zu beschwerlich, das Wetter zu schlecht. Tatunkas Reich bekommt Karl Brugger nicht zu sehen. Aber die Legende ist so detailreich, so besonders, dass sie ihn nicht mehr loslassen will. 1976, 4 Jahre nach der schicksalhaften Begegnung, bringt er ein Buch heraus. Aufbruch der Götter, die Chronik von Akakor. Ohne echte Belege schreibt Karl Brugger von archäologischen Wundern, göttlichen Gesetzen, unterirdischen Wohnstätten und einem geheimnisvollen Volk mit Altvätern. Das Buch, ein Mix aus Pseudowissenschaft und Esoterik, passt perfekt zum damaligen Zeitgeist. Die 70er Jahre, die Ära nach der Mondlandung. Wissenschaft und Technik schreiten schnell voran. Unentdeckte Welten erforschen, endlich möglich.
8: Das Weltall, Forschungslabor unseres Jahrhunderts. Wir suchen Kontakt zu Lebewesen auf anderen Planeten.

0: Hat es das alles schon einmal gegeben? Hatten wir vor Jahrtausenden Besuch von anderen Planeten?
1: Die Faszination für außerirdisches Leben, damals weit verbreitet.
2: Haben Sie selbst eigentlich UFOs schon mal gesehen?
3: Ja, ich habe in 18 Fällen UFOs gesehen, mit meiner Frau zusammen.
4: Also ich bin Wolfgang Siebenhaar, interessiere mich schon seit frühester Jugend für Rätsel der Vergangenheit, insbesondere Südamerika und für die Präastronautik.
1: Präastronautik kombiniert Archäologie mit Ufologie. Die in den 70er Jahren populäre, aber höchst umstrittene Parawissenschaft beruht auf der Idee, dass außerirdische Wesen in der Frühzeit Spuren hinterlassen haben, in Bauwerken wie Pyramiden und Maya-Bauten.
4: Dann war natürlich für mich besonders interessant erstmal das Buch Die Chronik von Akakor, die 1976 im Econ Verlag rauskam. Ich war schon beeindruckt, was da alles drinsteht. Es war alles dabei, Präastronautik, Ruinenstädte, Tunnelsysteme, Schätze, Hinterlassenschaften der Götter und so weiter und so fort.
1: Das Buch bedient auch bei Wolfgang Siebenhaar die Faszination für scheinbar Unerklärliches. Vieles daraus wird in großen Teilen der Präastronautik-Szene für glaubhaft gehalten.
4: Das war schon faszinierend. Das war nicht nur für mich faszinierend, für viele faszinierend. Ja. Endlich mal ein Beweis für Ruinenstädte und Hinterlassenschaften von Außerirdischen zu finden. Das wäre schon eine tolle Sache.
1: Auch jenseits dieser Parawissenschaft begeistert man sich in dieser Zeit für Ruinenstädte im fernen Südamerika. Erst Mitte der 60er Jahre wird eine antike Inka-Stadt in Peru unweit von Machu Picchu entdeckt. Tatunkanaras Erzählungen fallen auf fruchtbarem Boden. Und der setzt gleich die nächste Sensation in die Welt. Er behauptet, zu Beginn des Zweiten Weltkrieges seien 2000 deutsche Soldaten in U-Booten in der Höhlenstadt Acajín gestrandet. Bis heute sollen in der unterirdischen Geheimstadt im Urwald Nachfahren dieser Soldaten leben. Selbst für einen Präastronautiker wie Siebenhaar ist das eine Umdrehung zu viel.
4: Das zeugt von dem ungeheuren Fantasiereichtum von Tatunkanara. Denn wer kommt denn auf die Idee zu sagen, dass deutsche Soldaten, da widerspricht er sich übrigens mal, 1939 oder 1941 nach Brasilien kamen, die dann heute noch in den Ruinenstädten leben sollen. Ja? Es ist ungeheuer faszinierend. Das hat noch niemand gebracht, ja?
1: Die Legende vom wilden Urwaldvolk ist aber bald in aller Munde und zieht weltweit jede Menge Abenteuerreisende an. So wie den Schweizer Ottmar Scheiweler. Als Reiseleiter für Trekkingreisen ist er 1983 im Amazonas auf Erkundungstour. 3 Tage ist er mit Tatunkanara unterwegs, um ihn kennenzulernen. Die beiden sollen künftig zusammenarbeiten. Vom Schweizer Reiseveranstalter, für den Ottmar Scheiweler arbeitet, wird Tatunkanara groß beworben als Indianerhäuptling, wie es damals heißt, und Sohn einer deutschen Nonne,

0: Das hat er selten getragen. Vielleicht hat er das gemacht, um den Touristen ein bisschen westlicher vorzukommen. Bei uns war er immer mit nacktem Oberkörper und mit seinem Zeichen, das er auf der Brust hatte. Das hat dann natürlich schon noch so etwas Indio-haftes abgegeben, nicht? Ich habe ihn ab und zu gefragt, damals, als ich allein war, was denn zum Beispiel in seiner Sprache irgendwie etwas heißt. Und dann hat er immer gezögert und hat manchmal wieder etwas anderes gesagt, nicht irgendwie eine Fantasiesprache entwickelt.
1: Auch eine ARD-Dokumentation zeigt diese seltene und fragwürdige Darbietung eindrucksvoll.
2: Das heißt, grüß Gott, wie geht's euch zum Beispiel?
3: Was bist du? Mein Grüß nicht in der
2: Indianersprache. Ja, oder
3: doch kein Wort auf Wiedersehen.
2: Wie geht's? Wie geht es dir? Irgend sowas muss es doch geben.
3: Wie gehen Sie, Mamuarike? Also, oder was machst du oder so? Ne?
2: Warst du beim Jagen?
3: Ja. Baluli Mamuarike.
0: Ich habe da sein Haus kennengelernt und seine Schwiegereltern, die da das kleine Hotel führen. Und habe gefragt, ob ich mal sein Zimmer sehen könne und so. Und die Schwiegereltern haben, und seine Frau haben mich da herumgeführt und das ganze Zimmer war voller Bücher, zumeist Literatur von Erich von Däniken. Und da wusste ich, woher er diese Ideen hatte von Akahim und so weiter, von der er schon erzählt hat, nicht? Und da wusste ich, der fantasiert da ähnlich wie Erich von Däniken selbst, nicht?
1: Erich von Däniken. In den 1960er Jahren ist er es, der die kontroverse neue Lehre der Präastronautik mitbegründet.
4: Ich bin derjenige, der die Idee in die Welt gesetzt hat, vor vielen, vielen Jahrtausenden seien außerirdische Besucher auf der Erde gewesen.
1: Seit Jahrzehnten sucht von Däniken in antiken Bauwerken nach Spuren außerirdischen Lebens. Bis heute.
5: Stolz bin ich auf diesen Ehrendoktor von der Staatsuniversität von Bolivien. Und damit man eben nicht auf die Idee kommt, ach, der Däniken hat den gekauft, hat das Erziehungsministerium von Bolivien und die deutsche Botschaft und weiß ich was, hat man das bestätigt.
1: In den 70er Jahren wird von Däniken zum gefragten Bestsellerautor.
5: Und wir haben hier über 100.000 Dias gespeichert. Und Dokumente, die sind inzwischen alle digitalisiert.
1: Seine Bücher werden in 32 Sprachen übersetzt. Die etablierte Wissenschaft kritisiert all das als Pseudolehre. Tatunka Naras Legende passt auffallend gut zu von Dänikens schillernden Theorien. Und Tatunka Nara verspricht sogar noch mehr. Die heiß begehrten Alien-Artefakte.
5: Da behauptet einer, in Brasilien gäbe es einen Ort namens Akakor und da wären Gegenstände von Außerirdischen. Und ich bin der Typ, der nach außerirdischen Beweisen sucht seit Jahrzehnten und hab keine. Ich kann zwar beweisen anders, Indizien, aber einen objektiven Beweis habe ich nicht. Und jetzt kommt jemand und sagt mir, Erich, da gibt's Beweise. Natürlich wird man da angezündet und macht begeistert mit.
1: Im Sommer 1977 wittert Erich von Däniken die große Sensation und trifft in Rio de Janeiro Tatunka Nara. Es soll auf Expedition gehen. Die Mission: Alien-Artefakte aus Gold und Edelstein finden in der versunkenen Amazonasstadt. Was klingt wie der Stoff eines Abenteuer-Blockbusters, wird einer. Jahrzehnte später lässt sich Hollywood von dieser abenteuerlichen Geschichte inspirieren.
6: Die Legende sagt, dass ein Kristallschädel aus einer mystischen, versunkenen Stadt am Amazonas gestohlen wurde. Die Stadt soll aus purem Gold sein und wird von den Untoten bewacht. Nichts anfassen.
1: Im Juli 1984 steht Ottmar Scheiwillers erste Expedition mit einer Schweizer Reisegruppe und Tatunka Nara an. Doch dieser sagt kurzfristig ab. Es wird auch danach nie mehr zu einer Zusammenarbeit kommen.
0: Irgendwie hat mich das schon ein bisschen nachdenklich gemacht. Aber man muss davon ausgehen, ich wusste ja noch nicht, wie gefährlich der Mann ist. Obwohl alle Leute, die ich kennengelernt habe da unten zu dieser Zeit, die haben mich alle gewarnt vor ihm und gesagt, oh, ich weiß nicht, ob das eine gute Idee ist mit ihm.

0: als Reiseleiter unterwegs zu sein. Es war noch keine Idee von einem Verbrechen oder so. Ich dachte einfach, er sei ein bisschen ein Fantast und ein guter Lügner oder so, nicht?
1: Über 10 Jahre zuvor, 1972, ist Karl Brugger mit Tatunka Nara im Regenwald unterwegs.
2: Die letzten Kilometer bis zum Wasserfall werden zum Albtraum. Das Flussbett verengt sich. Die Vögel, die uns tagelang begleitet haben, sind plötzlich verschwunden. Die Einsamkeit ist total.
1: Plötzlich lässt Tatunka Nara den Reporter für Stunden allein im Urwald zurück.
3: Ich starre auf das Wasser. Ich suche zwischen den Bäumen nach dem Schatten, nach der Gestalt von Tatunka. Es ist niemand da, ich habe Angst. Aber ich warte. Und dieses Abenteuer, diese Expedition ist nun plötzlich so ganz anders geworden. Gar nicht mehr lustig, gar nicht mehr spannend, sondern nervenaufreibend.
1: Kurz danach bricht Tatunka Nara die Reise plötzlich ab. Viele weitere Expeditionen folgen. Keiner erreicht ihr Ziel. Immer gibt es neue Gründe. Karl Brugger bekommt das versunkene Reich nie zu sehen.
4: Er war selber so fasziniert, dass er diese Geschichte nicht mehr loskriegte. Wir haben gestritten, ich habe ihn gewarnt, ich habe gesagt, du ruinierst deinen Ruf, solange die Geschichte nur das ist, was dir ein Mensch da erzählt. Da musst du doch auch als Journalist sagen, non liquid, es reicht nicht aus.
1: Auch Erich von Dänekens Expeditionspläne scheitern. Tatunka Nara gelingt es, jeden neuen Versuch, Akkakor zu erreichen, erneut zu durchkreuzen, mit immer neuen Ausflüchten.
5: Tatunka hat mir erzählt, er brauche Geld, weil eine Expedition dauert 3, vielleicht auch 4 Wochen, ist mühsam, braucht viel Leute, viel Treibstoff. Und ich habe dem das geglaubt, habe gesagt, der lebt ja da, der ist ja da oben, der weiß ja, wie es geht und habe dauernd bezahlt. Ich schätze, 8.000 bis 10.000 Franken bin ich auf die Art und Weise losgeworden. Alles eigentlich Lug und Betrug. Man hat mich reingelegt.
1: So deutlich die Warnzeichen sind, die Legende ist größer. Karl Bruggers Buch wird über die Jahre ein großer Erfolg, in viele Sprachen übersetzt und zum internationalen Bestseller. Mit diesem Buch legt Karl Brugger den Grundstein für den Mythos Tatunka Nara. Ohne zu ahnen, welche blutige Spur dies nach sich ziehen wird.
6: Und dann nahm die Geschichte ihren Lauf. Er hat das Buch veröffentlicht, es ist zum Bestseller geworden, Menschen haben es gelesen. Es hat sich eine Fangemeinde um Tatunka Nara aufgebaut. Und als Touristenguide waren die ein leichtes Opfer.
1: Wie so viele vor ihm liest der US-Amerikaner John Reed die Chronik von Akkakor und ist von da an besessen von Tatunka Naras Legende. Gemeinsam gehen die Männer auf Expedition. Im Dezember 1980 schreibt er:
7: Liebe Familie, ich glaube mehr denn je an Tatunkas Ehrlichkeit und seine guten Absichten. Macht ihm keine Schwierigkeiten. Er ist mein Freund. Ich komme wahrscheinlich im Frühling zurück. Ich bin in Sicherheit. John.
1: Es ist das letzte Lebenszeichen des 27-Jährigen. Er kehrt nie aus dem Dschungel zurück. Zuletzt gesehen wird er mit Tatunka Nara auf einem Kanu am Rio Padauri im Dezember 1980. Tatunka Nara behauptet, John Reed sei ohne ihn weitergezogen und wohl von einem indigenen Stamm angegriffen und getötet worden.
8: John Reed hat natürlich, will ich sagen, die Situation ganz falsch beurteilt. Man hat damit Missverständnisse heraufbeschworen, die selbst John Reed das Leben gekostet haben.
1: Rüdiger Neberg kommt aufgrund seiner Nachforschungen zu einem anderen Urteil.
6: Die Schlussfolgerung von meinem Vater ist, dass Tatunka John Reed umgebracht hat. Er sollte der erste Weiße sein, der etwas ganz Besonderes zu sehen bekommt, was noch nie jemand zu sehen bekommen hat. Da Tatunka das aber nicht liefern konnte, hat er ihn umgebracht.
1: Um Um uns in der Nacht vor Überfällen von Piraten auf dem Fluss zu schützen, fahren wir einen Hafen an,

0: Zeit für einen Abstecher in das Dorf.
1: Hier sind wir in Norweidung.
0: Elmo hält nicht viel von Tatunkanaras Legenden. Und er konnte sich selbst schon ein Bild von ihm machen. Denn vor langer Zeit hat er ihn mal kennengelernt.
1: Was? In den 80er Jahren?
2: Mhm.
1: So, er hat mich eingeladen, um sein Boot zu besuchen.
2: Hältst du ihn für gefährlich?
1: Na, immer noch da. Er lebt da.
2: Mhm.
1: Nicht so gefährlich. Wir suchen nach ihm. Wo er bleibt, wo er ist, das weiß ich nicht. Aber ich glaube, wenn er lebt noch, ist er immer noch in Barcelos.
0: Ungewiss, was auf uns zukommen wird. Bis heute ist der Fall um John Reed nicht aufgeklärt. Doch es wird nicht bei einem Opfer mit engsten Verbindungen zu Tatunkanara bleiben.
3: Der langjährige Hörfunkkorrespondent der ARD für Südamerika, Karl Brugger, ist in Rio de Janeiro ermordet worden.

Der langjährige Hörfunkkorrespondent der ARD für Südamerika, Karl Brugger, ist in Rio de Janeiro ermordet worden. Der 41-jährige Journalist wurde in der vergangenen Nacht auf offener Straße überfallen und erschossen. Brugger hatte zum Jahreswechsel seinen Posten aufgegeben.

0: Neujahr 1984. Am Abend feiert Karl Brugger in Rio de Janeiro seinen Ausstand als ARD-Korrespondent mit seinem Nachfolger Ulrich Enke.
1: Also, soweit ich das weiß, von einem deutschen Journalisten, der mit ihm in einer Gaststätte war und zusammen mit Karl Brugger diese Gaststätte in der Neujahrsnacht verlassen hat, dass ein unwillkürlicher Schütze also außerhalb der Gaststätte auf die beiden zukam und Karl Brugger erschossen hat, ohne irgendwelche weiteren Kommentare.
0: Die Kugel trifft Brugger mitten in die Brust. Ulrich Enke bleibt unverletzt. Karl Brugger erliegt im Krankenhaus in der Nacht seinen Verletzungen. Der Täter entkommt unerkannt. Bruggers Kollege sagt später aus, der Täter habe zuvor mit gezückter Waffe Geld gefordert.
1: Was mich natürlich immer schon bei der Geschichte gewundert hat, dass der begleitende deutsche Journalist unbehelligt blieb. Warum soll also einer, der auf Geld aus ist und auf Raub aus ist, den einen schonen und den anderen erschießen?
0: Eine groß angelegte Suche nach dem Mörder von Karl Brugger beginnt. Ein Phantombild wird veröffentlicht. Irgendetwas passt hier nicht zusammen. Es sieht aus wie ein Raubmord, aber es ist keiner. Nichts wird gestohlen. Auch der Zeitpunkt wirft Fragen auf. Karl Brugger will ein paar Wochen später zu einer wichtigen Recherchereise aufbrechen.
1: Ich wusste von ihm, dass er vorhatte, jetzt ohne diesen Tatuncanara eine Expedition in den Amazonas-Urwald zu starten, darauf aus Geld gespart hat. Und wie gesagt, kurz darauf ist er ermordet worden.

0: Karl Brugger wollte sich auf den Weg machen und die Wahrheit dokumentieren. Über Akahim. Über Tatunka Nara, über Akahim und Tatunkas Lebensgeschichte.
1: Dazu kommt es nie. Jahre zuvor hat Karl Brugger Tatunka Nara berühmt gemacht. Mit einem Sachbuch ohne jeglichen Beweis. Das hatte Folgen. Sein Ruf als Journalist ist beschädigt. Auch Brugger selbst zweifelt zunehmend an seiner eigenen Story.
2: Habe ich vielleicht die gefährliche Reise nur unternommen, um meinem Hirngespinst nachzujagen? Habe ich nur deshalb eine Menge Geld ausgegeben, meine Gesundheit riskiert und mich lächerlich gemacht, um nach einer Stadt zu suchen, die vielleicht überhaupt nicht existiert?
3: Den hat dann natürlich die wirtschaftliche Grundlage gefährdet. Insofern war es für mich durchaus verständlich, wenn dieser Tatunka Nara oder seine Helfershelfer diese Sache oder diese Situation um jeden Preis verhindern wollten. Und das ist auch bis heute noch meine Meinung.
1: Steckt wirklich Tatunka Nara dahinter? Unsere Recherchen zeigen, die brasilianischen Behörden ermitteln auch in seine Richtung. Doch der Zeuge Ulrich Enke kann ihn nicht als Täter identifizieren. Und Tatunka Nara legt ein Alibi vor. Ein Verdächtiger wird festgenommen und angeklagt, aber freigesprochen. Der wahre Täter wird nie ermittelt. 12 Jahre nach der ersten Begegnung mit Tatunka Nara und knapp 8 Jahre nach Veröffentlichung seines Buches wird Karl Brugger ermordet. Ein Raubmord? Oder vielleicht doch ein Auftragsmord?
3: Ich persönlich, und ich habe ja einige Versuche unternommen, bei zuständigen Stellen, bei Presse und auch durch meine sonstigen Kontakte unter Historikern, Licht in die Sache zu bringen, meinem lieben Freund und Schulkameraden zuliebe. Und die waren nicht sehr erfolgreich. Ich stehe schon unter dem Eindruck, dass man über den Tod von Karl Brugger viel zu schnell hat Gras wachsen lassen.
1: Ein verschollener US-Amerikaner und ein toter Journalist. Beide mit starken Verbindungen zu Tatunka Nara. Der führt weiter Abenteuersuchende in den Dschungel. Tag 3 auf dem Rio Negro. Der Fluss führt für diese Jahreszeit ungewöhnlich wenig Wasser. Wir fahren langsam, um nicht aufzusetzen. Die Reise dauert länger als geplant. Noch 2 Tage, dann erreichen wir unser Ziel Barcelos. Hier soll der inzwischen 82-jährige Tatunka Nara noch immer leben.
0: Als mein Vater das erste Mal Tatunka Nara begegnet ist, hat er in sein Tagebuch geschrieben, dass er sympathisch wirkt. Ich glaube, er hat das Talent, Menschen in den Bann zu ziehen. Und wie so ein Rattenfänger von Hameln hat er seine Fans nach Brasilien locken können und hat davon profitiert, finanziell.
1: Einer dieser Fans, der 23-jährige Schweizer Forstwirt Herbert Wanner. 3-mal erkundet er mit Tatunka Nara den Dschungel, kommt der angeblichen Höhlenstadt immer näher und hat dafür bereits rund 15.000 Schweizer Franken investiert. Er liebt die Wildnis und Waffen. Und ist begeistert von der Legende um den angeblichen Stammesführer. Auf den Reisen in Tatunka Naras Reich will er lernen, allein im Urwald zu überleben, unzählige Kilometer entfernt von der Zivilisation.
4: Liebe Eltern, wir werden bald in die Berge gehen. Tatunka muss zu seinem Volk. Da werde ich dann wohl zum ersten Mal seine Leute treffen.

0: Viele Menschen sind verschollen in Amazonas. Viele, viele Menschen. Wenn man in den Dschungel geht, im Fluss geht, Gefahr ist überall hier.
1: Von seiner letzten Dschungelreise mit Tatunka Nara Ende 1983 kehrt Herbert Wanner nicht zurück. Seine Familie in der Schweiz meldet ihn als vermisst. Allein ist man hier verloren. Das eigene Leben liegt in den Händen eines erfahrenen Urwaldführers wie Elmo. So wie der Kirsten Neberg durch den Dschungel führt, hat es Tatunka Nara mit vielen Menschen gemacht.

0: Okay. Kommt rüber.
1: Ich habe den Hauch einer Ahnung, was man vielleicht fühlt, wenn man hier zurückgelassen wird. Ich vertraue Elmo zu 100%. Und ich hätte Pech, wenn er ein zweites Gesicht hätte.
2: Im Sommer 1984 ist auch Ottmar Scheiwiller wieder einmal im Amazonas unterwegs. Diesmal mit einer Schweizer Reisegruppe.
3: Das ist Barcelos und da sind wir abgebogen. Und wir sind dann hier den Rio Arauca hinaufgefahren.
2: In diesem Gebiet hat sich Monate zuvor die Spur von Herbert Wanner verloren.
3: Das ist jetzt so ein Caboclo. Da haben wir manchmal angelegt und mit den Leuten gesprochen, was sie so gesehen haben und so weiter. Und bei einem der letzten Caboclos, das wir angesteuert haben, noch vor den Wasserfällen, haben uns die Leute dieses Caboclos dann darauf aufmerksam gemacht. Sie hätten eine Leiche gefunden, irgendwo in der Nähe. Und das hat mich interessiert. Und ich habe gefragt, wo diese Stelle sei. Und ich dachte, wir könnten diese Stelle mal suchen gehen.
2: Mitten im Sumpfgebiet des Amazonas-Regenwalds, umgeben von Tümpeln und Stechpalmen, stößt die Schweizer Gruppe im Juli 1984 auf ein menschliches Skelett.

0: Als Beilage war da noch ein Cappy, ein Turnschuh der Marke Adidas. Und im Cappy drin standen die Initialen des Opfers. Das vermuteten wir zwar, aber wussten wir noch nicht.
1: H.W. Wie die Initialen des vermissten Herbert Wanner.
0: Wir haben sofort gesehen, dass im Schädel, auf der Rückseite des Schädels, ein Rieseneinschussloch war. Deshalb sind wir davon ausgegangen, dass das nicht eine Leiche sei, die eines natürlichen Todes gestorben sei, sondern aufgrund einer Straftat nicht.
1: Die Person muss erst Monate zuvor gestorben sein. Vermutlich heimtückisch von hinten erschossen.

0: Wenn man hier jemanden tötet und hier liegen lässt, wie groß ist die Wahrscheinlichkeit, dass man die Überreste findet?
1: Wenn er getötet ist, nach drei Tagen richtet schon die Kundigaya, er wird von den Geier gefressen. Er bleibt nur der Gerät. Und der Gerät bleibt hier, aber wenn ein Fischer davor bei paddelt, dann wird der Gerät nicht sehen.
0: Meinst du, dass der Regenwald der optimale Ort ist oder ein optimaler Ort ist, wo man jemanden verschwinden lassen kann?

0: Posiert Vanna hier mit der späteren Tatwaffe? Ist er der Tote im Dschungel? Ein mitreisendes Zahnarzt-Ehepaar will das klären.
1: Der Zahnarzt, Herr Kunz und Frau Kunz, war ein Zahnarzt-Ehepaar. Die haben gesagt, aufgrund der Plombentechnik könnte es ein Europäer sein. Eventuell sogar ein Schweizer oder Deutscher oder so. War 100 Kilometer weit, kein Polizeiposten, nichts. Was sollte man tun? Und dann haben wir uns entschieden, aufgrund unserer Diskussion, dass wir den Unterkiefer mitnehmen. Ich habe dann den in meinen Rucksack gepackt, ausgehängt zuerst vom Schädel, nicht, und dann in meinen Rucksack getan. Und ich habe mich dann quasi geopfert, um diesen Körperteil in meinem Rucksack mit nach Hause in die Schweiz zu schleppen. Mit dem vollen Risiko, dass wir da in eine Zollkontrolle kommen könnten, was nicht passiert ist.
0: Kiefer und Mütze übergeben die Schweizer der Polizei Zürich. Doch nicht die Kripo, sondern das Zahnarzt-Ehepaar schafft es schließlich, den Toten zu identifizieren. Mit einem Foto des Unterkiefers und einem Aufruf in einem Fachblatt. Anderthalb Jahre nach dem Fund des Skeletts und knapp 2 Jahre nach Vannas Verschwinden, die traurige Gewissheit. Herbert Vanna ist tot.

0: Nacht auf dem Rio Negro. Wir legen bei einer kleinen Siedlung an. Knapp 30 Menschen leben hier. Weiß man an diesem Ort mehr über Tatunkanara und die Toten im Dschungel? Schnell müssen wir feststellen, niemand traut sich zu reden. Erst recht nicht vor laufender Kamera.
1: Was ist dein Eindruck, warum niemand sich über Tatunka äußern möchte?
2: Vielleicht die Leute haben Angst. Ne? Eine Rache. Das ist ja Heimzeit. Aber warum? Die große Frage ist, warum ist er frei, wenn er diese Leute vermutlich getötet hat? Er muss im Knast sein.
0: Tatunkanara selbst hat immer bestritten, die ihm vorgeworfenen Taten begangen zu haben. Herbert Wanner hatte Traveler-Schecks im Wert von 1.400 Dollar dabei, die nach seinem Tod noch eingelöst wurden. Es konnte nie ermittelt werden, von wem. Rüdiger Neberg stößt damals vor Ort auf belastende Zeugenaussagen. Tatunkanara soll beobachtet worden sein, wie er mit Herbert Wanner den Fluss hinauf und ohne ihn zurückfuhr. Begleitet von einem ARD-Filmteam kann Rüdiger Neberg einen Zeugen finden. Vor laufender Kamera beschreibt er seine Angst.
3: Er könnte mich ja auch umbringen, weil ich gesagt habe, dass er das war. Weil ich den Toten gefunden habe. Darum könnte er mich töten. Das ist es also, wovor ich Angst habe. Dass er das auch mit mir macht. Es weiß ja keiner, ob er es wirklich gemacht hat. Aber alle schwören, dass er es war.
0: Ein US-Amerikaner verschollen. Ein Schweizer tot. Ein deutscher Journalist erschossen. Alle hatten engste Verbindungen zu Tatunkanara. Wie beherzt sind die brasilianischen Behörden einer möglichen Tatbeteiligung Tatunkanaras in all diesen Fällen nachgegangen? Wir suchen bei der Generalstaatsanwaltschaft nach Antworten auf diese Frage. Und tatsächlich. Nach dem Verschwinden von John Reed und Herbert Wanner führt die Bundespolizei Ermittlungen gegen Tatunkanara. Die heute zuständige Staatsanwältin kennt den Fall gut.
4: Mein Name ist Carla Cristina und ich bin Staatsanwältin im Bezirk Barcelos. In diesem Fall stammen die Zeugenaussagen interessanterweise vor allem von Personen, die persönlich mit ihm zu tun hatten und ihm nahestanden. Unparteiische Personen, die

0: möglicherweise objektiver hätten sein können, wurden entweder nicht gefunden oder nicht in den Prozess einbezogen.
1: Mehr noch. Wichtige Zeuginnen und Zeugen zu den Fällen werden damals nicht gehört. Für die brasilianische Polizei klingen Tatunka Naras Aussagen schlüssig.
0: In den meisten Schilderungen behauptet er, dass er die Touristen zurückbringen wollte. Aber die hätten sich irgendwann im Dschungel geweigert, zusammen zurückzukehren. Das behauptete er, um seine Unschuld zu beteuern. Er sagte aus, er habe versucht, seinen jeweiligen Begleiter zu überreden, mit ihm zurückzukehren. Aber der habe sich entschieden, im Urwald zurückzubleiben. Dann habe Tatunka Nara gesagt, okay, wenn du bleiben möchtest, lasse ich dich hier und gehe. Das ist protokolliert. Im weiteren Verfahren hat Tatunka Nara versucht, diese Aussagen zu bekräftigen.
1: Die Schweizer Kriminalpolizei würde gern mit den brasilianischen Kollegen zusammenarbeiten, scheitert aber schon beim Versuch, denn Interpol Brasilien existiert nicht. Eine Zusammenarbeit mit Brasilien, zur Zeit der Militärdiktatur, ohnehin schwierig. Daher bitten die Schweizer bei anderen Interpol-Büros um Amtshilfe. Denn sie gehen von einem Tötungsdelikt aus. Und es fällt zum ersten Mal in ihren Akten der Name Tatunka. Da die Schweizer Kripo nicht selbst vor Ort ermitteln darf, stellt sie mit Hilfe der Schweizer Botschaft in Brasilien weitere Nachforschungen an und kommt zu dem Schluss, dass es sich bei Tatunka Nara um einen deutschen Staatsangehörigen handeln muss, der im Amazonasgebiet lebe. Wenn Tatunka Nara Deutscher ist, könnte ihm in Deutschland der Prozess gemacht werden. Doch für ein Auslieferungsersuchen an die brasilianischen Behörden müsse die Identität von Tatunka Nara erst dringend geprüft werden. So kommt das BKA ins Spiel. Das geht dem Verdacht nun nach. 2 Jahre ermittelt es gegen Tatunka Nara in den Fällen John Reed, Herbert Wanner und Karl Brugger. Doch auch dem BKA ist es untersagt, vor Ort eigenständig zu ermitteln. Zumindest offiziell.
2: Und dann hat mein Vater gesagt, okay, ich bringe mich ein in die Geschichte. Mich interessiert das und ich beginne zu recherchieren. Da öffnet man eine Büchse und es kommt was raus und dann öffnet man noch eine Büchse und es kommt was raus.
1: Neberg hat einen riskanten Plan. Er will Tatunka Nara vor laufender Kamera überführen. Unter einem Vorwand bucht ein Filmteam Tatunka Nara als Guide. Auf der gemeinsamen Reise will es ihn dazu bringen, dass er sich selbst entlarvt. Und so hält die Kamera seltene Aussagen von Tatunka Nara über seine Vergangenheit fest.
3: Du hast als Kind schon Deutsch gelernt, ne? Als Kleiner. Als
4: von meiner Mutter, aber ich habe es perfektioniert, wie ich in Deutschland war. Ne?
3: Aha. Ach, du warst in Deutschland?
4: 7 Jahre.
3: Ach so.
4: Ich kam Anfang 60 nach Deutschland, bis 67 bin ich dort geblieben. Aha. Bin dann 2 Jahre zur See gefahren.
3: Was hast du gemacht in Deutschland?
4: Ich habe bei der ersten Mechaniker gelernt. Ne? Aha. Und dann alles, was nichts dauert.
3: Alles Tatunka Nara.
4: Tatunka Nara, ja.
1: Aber stimmt das? Stück für Stück gelingt es dem BKA und Neberg, aus den abenteuerlichen Anekdoten wichtige Informationen über Tatunka Naras Vergangenheit zusammenzutragen.
2: Mein Vater hat dazu beigetragen, dass das Geheimnis um Tatunka Nara mehr gelüftet wird. Er hat Zweifel gestreut.
1: Das BKA gleicht die Informationen mit deutschen Meldeämtern, Passagierlisten und Ausreisedaten ab. Im Juni 1987 gelingt den Ermittlern so ein erster Durchbruch. Sie kommen zu dem Ergebnis, dass es sich bei Tatunka Nara mit großer Wahrscheinlichkeit um den deutschen Günther Hans Haug handelt. Ein forensisches Fotovergleichsgutachten bestätigt das. Die Spuren dieses Mannes führen in ein Dorf bei Nürnberg, Grub am Forst. Hier in Franken wächst Günther Hans Haug auf. Als Kind begeistert er sich für Abenteuergeschichten und Karl May. Seine Mutter stirbt früh, der Vater überfordert. Günther lebt beim prügelnden Onkel und kommt mit 17 in ein Erziehungsheim.

0: 1968, als 27-Jähriger, zieht es ihn nach Hamburg. Er heuert auf einem Schiff an. Die Ermittler entdecken seinen Namen auf der Crewliste des Frachters Dorte Oldendorf. In Brasilien geht er von Bord und taucht illegal unter. Tatunka Nara ist geboren.
1: Und da hat er sich vielleicht in eine Rolle hineingesteigert, die er im wahren Leben in Deutschland eben nicht hatte. Und er konnte seiner Fantasie dann in Brasilien freien Lauf lassen, wo sie ihn ja auch nicht praktisch überprüfen konnten.
0: Tatunka Nara, ein deutscher Hochstapler. Er verwischt seine Spuren, fängt ein neues Leben an. Aber seine deutsche Vergangenheit wird ihn später noch einholen. Während das BKA ermittelt, bahnt sich in Brasilien das nächste Unheil an. Im Juni 1987 gerät eine 47-jährige Yogalehrerin in Tatunka Naras Fänge. Christine Häuser, die gebürtige Deutsche, betreibt in Göteborg eine Yogaschule und begeistert sich für Esoterik, fremde Kulturen und Religionen. Sie liest das Buch von Karl Brugger und will in Tatunka Nara ihren Mann aus einem früheren Leben wiedererkannt haben. Im Februar 1986 schreibt sie ihm das erste Mal.
2: Ich habe meine tiefen Gefühle, dass wir, du und ich, einiges gemeinsam haben. Du verstehst es, dass ich irgendwie zu euch gehöre.
0: Er lädt sie zu sich ein. 1986 reist Christine Häuser das erste Mal nach Brasilien und verbringt Zeit mit Tatunka Nara im Dschungel.
3: Er ist ihr zugewandt und schenkt ihr die Aufmerksamkeit, ne? Also es wirkt harmonisch. Christine Häuser hat sich wohl in ihn verliebt. Und die beiden haben sich versprochen, dass sie sich gegenseitig schreiben.
0: Im Juni 1987 kommt es zu einem weiteren Besuch. Sie treffen sich in Manaus. Es soll in Tatunka Naras geheimes Reich gehen.
1: Er wollte mit ihr in die Ruinenstadt. Das ist nie passiert. Man weiß heute, dass er sich mit ihr in Brasilien fürchterlich gestritten haben muss. Er soll sogar gewalttätig gewesen sein.
0: An Bord seines Bootes kommt es zum Streit. Die Reisepläne platzen. Tatunka Nara will Geld. Sie werden sich nicht einig. Er weigert sich aufzubrechen. Es kommt zu einer körperlichen Auseinandersetzung. Später schildert er die Szene so. Er habe Christine Häuser halb gewaltsam von Bord bringen müssen. Dann will er Manaus Richtung Barcelos verlassen haben, ohne Christine Häuser. Doch die taucht nie wieder auf. Zeugen wollen sie zuletzt auf Tatunka Naras Boot gesehen haben. Danach verliert sich Christine Häusers Spur. Die Familie meldet sie als vermisst. Auch ihre schwedischen Freunde suchen sie. Ist sie Tatunka Naras viertes Opfer? Hat er seine Verehrerin unauffällig aus dem Weg geschafft? Das BKA äußert sich damals ungewöhnlich deutlich, wie dieser Filmausschnitt zeigt.
4: Unsere bisherigen Ermittlungen begründen den Verdacht, dass Hauk alias Tatunka Nara verantwortlich ist für die Tötung des 23-jährigen Schweizers Herbert Wanner im Jahre 1984 und auch verantwortlich ist für das spurlose Verschwinden des 27-jährigen Amerikaners John Reed und der 47-jährigen Christine Häuser im brasilianischen Regenwald.
0: Inzwischen ist alles Jahrzehnte her. Was ist nach dem Verschwinden von Christine Häuser geschehen? Bis vor ein paar Jahren hat Tatunka Nara noch Touristen durch den Dschungel geführt.
3: Ich würde ihn gerne mal selber in die Augen gucken, um zu sehen, was macht das mit mir? Wie sieht dieser Mensch aus, der so einen Einfluss auf das Leben von anderen Menschen genommen hat?

Monatelange Recherchen liegen hinter uns. Wir sind in Barcelos. Jetzt sind wir am Ziel der Langflussreise. Gemeinsam mit Kirsten Nehberg. Hier soll Tatunka Nara heute noch leben.

0: Barcellos. Ein paar tausend Menschen leben hier.
1: Glaubst du, dass es schwierig sein wird, Herr Tonka hier zu finden?
2: Nein, er wohnt hier. Bestimmt jemand kennt ihn. Es ist eine Frage, so geschmeidig zu ihm anzunähern, weißt du?
1: Ja.
2: Damit er nicht so erschrocken wird. Ja. Was wollen diese Europäer mit mir?
1: Ja, ja.
2: Was für eine Untersuchung machen sie?
1: Ja. Gut.
2: Okay?

0: Es ist Karneval in Barcelos. Das zieht viele Menschen aus den umliegenden Dörfern an. Eine unübersichtliche Situation, die unsere Suche nach der Tunkanara heute Abend erschwert.
1: Tatunka jetzt zu finden, ist fast wie in der Lotterie zu gewinnen. Morgen werden wir einen Weg suchen, um ihn zu finden.
0: Nach Tatunkanara haben hier schon viele gesucht. John Reeds jüngere Schwester Sandy reist 1990 nach Barcelos, um Tatunkanara persönlich zu befragen. Es kommt zu einer emotionalen Auseinandersetzung.
2: Wenn Sie wirklich jemanden getötet hätten, wo würden Sie den Körper hintun?
3: Vergraben.
2: Dick.
4: Ein Loch graben?
3: Ja, vergraben.
4: Haben Sie das mit meinem Bruder getan?
5: Nein.
4: Tatunka, ich bin sehr enttäuscht. Sie haben mir heute nichts als Lügen erzählt. Ich weiß, dass Sie meinen Bruder umgebracht haben.
5: Ich habe das nicht gemacht.
4: Ich hasse Sie. Ich hasse Sie so sehr. Sie haben meinen Bruder umgebracht. Ich weiß es.
5: Warum?
4: Ich weiß es nicht, weil Sie verrückt sind.
0: Der nächste Morgen. Mit Hilfe der Bootscrew und Elmo haben wir uns vor Ort umgehört. Tatunkanaras Hotel gibt es offenbar nicht mehr. Aber wir haben Hinweise, wo er heute wohnen soll. Wir machen uns auf den Weg dorthin.
6: Wie wollen wir das gleich machen? Also der Plan ist ja, dass du bei Tatunka klingelst. Ich bleibe im Auto.
1: Ja, sie bleiben da und ich spreche mit ihm.
6: Was sagst du ihm?
1: Ich sage ihm, dass ich ihn getroffen habe vor 30 Jahren. Vielleicht erinnert er nicht mehr.
6: Aha.
1: Und dass ich mit einer Filmcrew

0: hier bin und diese Gruppe will ein Interview und was und wie was ist die Möglichkeit?
1: Der Plan? Elmo fühlt vor. Wir konfrontieren Tatunka Nara mit unseren Fragen.
0: Schon gespannt. Spannender als ein Kriminalroman.

0: Boah, die Aufregung steigt jetzt. Merklich an.
1: Tá chegando lá o caminho? Mas tá chegando. É no final dela?
2: Me parece que essa estrada é bis zum Mende.
1: Dann sind wir da. Ich glaube, wir steigen hier aus. Ende der Legende.

0: Alle Fenster sind zu. Ich habe zweimal gedrückt in der Glocke da. Dann ringt nichts. Sieht aus, dass er nicht zu Hause ist. Sieht aus.
1: Es ist nicht das erste Mal, dass deutsche Journalisten an Tatunka Naras Tür klopfen. 1989 reisen Reporter der Zeitschrift Die Bunte nach Barcelos. Mit dabei seine fränkische Ehefrau Christa Haug. 1968 hat er die, schwanger und mit zwei kleinen Kindern, zurückgelassen. 20 Jahre später stehen sich die beiden im Regenwald gegenüber. Christa erkennt ihren Ehemann wieder, Günther Hans Haug.
2: Sie hier?
3: Ja.
1: Er gibt zu, eine Familie mit der Frau zu haben, hat aber eine überraschende Erklärung. Er sei als Stammesoberhaupt in den 60er Jahren nach Deutschland gekommen, hätte dann aber wieder zu seinem Volk zurückkehren müssen.
2: Wie geht's den Kindern?
3: Gut. Du hast uns im Stich gelassen. Ohne Geld standen wir da.
1: Günther Hans Haug alias Tatunka Nara ist aktenkundig. 1968 kommt er in Nürnberg in Untersuchungshaft, weil er keinen Unterhalt zahlt. Kurz darauf verschwindet er nach Brasilien und gründet in Barcelos eine neue Familie.
0: Wir fahren zu dem Haus von Tatunka Sohn. Und wir sollen ihn finden und von ihm erfahren, wo Tatunka ist.
3: Und woher wissen wir, wo der Sohn wohnt?
0: Der da vorne. Er ist ein enger Freund von Tatunka, der fährt da vorne.

0: Er sagt in Sonnenberg, ich steige hier aus.
1: Und auch hier heißt es wieder warten.
0: Keiner weiß, wo das Boot Tatunka-Nara zurzeit ist. Ob hier. Er hat Tatunka heute früh getroffen, er bei einem Motorrad.
2: Ja.
0: Normalerweise geht er zu seinem Sitium. Ist eine kleine Farm außerhalb Zentrum, sehr weit. Ob er da ist oder nicht, ist die Frage.
1: Wir kommen nicht weiter. Keiner kennt die Adresse der Farm, auf der er sein könnte, oder hat eine Telefonnummer von ihm. Aber unser Taxifahrer kennt einen Mann, der sich Pirat nennt und ein guter Freund von Tatunka-Nara sein soll. Er will nach ihm suchen und sich wieder melden.

0: Zuletzt gibt Tatunka Nara 2019 einem brasilianischen Filmteam ein Interview. Kritische Nachfragen finden nicht statt. Tatunka Nara kann seine Legende weiterspinnen.
1: Die meisten Menschen streben nach Glück, aber nur die wenigsten erreichen das Glück. Viele haben nie so etwas gefühlt wie Glück. Und dann gibt es Menschen wie mich, die das Leben so hervorbringt. Stets auf der Suche nach etwas.
0: Offen kritisiert wird er von Kirsten Nebergs Vater. Die ARD-Doku zeigt die Rivalität der beiden Männer.
2: Wenn ich den Rüdiger Neger hier erwischen würde, ich glaube, das war der erste, den ich hier ersäufen würde. Ja? An der tiefsten Stelle von Rio Negro.
0: Die Drohungen schrecken Neberg nicht ab. Er verabredet sich mit dem Filmteam und konfrontiert Tatunka Nara mit dessen wahrer Identität.
3: Tatunka Nara, der größte aller Häuptlinge. In Wirklichkeit Hansi aus Nürnberg.
2: Ich?
3: Also Hansi aus Nürnberg. Du nicht?
2: Das haben viele versucht jetzt.
3: Ja, ich habe die Zeitung, aber hier auch gelesen.
2: Das haben sie hier, aber es wurde mittlerweile schon im Gericht dementiert. Ne?
0: Kein Durchkommen. Es ist die letzte Begegnung der beiden. Jahrelang recherchiert Neberg von Deutschland aus weiter. Über 30 Jahre später ist es Kirsten Neberg, die in die Fußstapfen ihres Vaters tritt und mit uns nach ihm sucht. Könnte Tatunka Nara ihr gefährlich werden?
4: Also am Anfang habe ich eher mal gedacht, dass es für mich eine Gefahr darstellen könnte. Aber inzwischen, nachdem ich ja nun hier auch schon rumgefragt habe und versucht habe, Kontakt aufzunehmen. Und wir wurden gesehen. Jetzt glaube ich es nicht, nein. Elmo?
5: Frag mal.
4: Ich habe mal eine Frage. Pass mal auf. Ich überlege, ich würde gerne Tatunka Nara einen Brief schreiben.
5: Ein Brief?
4: Ja.
5: Und dieser Brief wird zu ihm kommen?
4: Ja. Und ich glaube, durch einen Brief, wenn ich persönlich anfrage mit einem Brief, dass wir da vielleicht eine Chance haben.
5: Ja, warum nicht?
6: Sehr geehrter Herr Nara, mein Name ist Kirsten Neberg. Rüdiger Neberg war mein Vater. Mit der ARD zusammen bewege ich mich auf den Spuren meines Vaters. Sie waren für viele Jahre ein präsenter Bestandteil im Leben meiner Familie. Sehr gerne würde ich mich mit Ihnen über meinen Vater unterhalten. Mit freundlichen Grüßen aus Barcelos, Kirsten Neberg.
4: Ob er darauf anspringt, das werden wir dann sehen. Vielleicht sagt er gerade deshalb nö, oder er sagt vielleicht gerade deshalb ja.
0: Rüdiger Neberg versorgt offenbar das BKA jahrelang mit Informationen über Tatunka Nara. Das BKA will sich auf unsere Nachfrage dazu nicht äußern. In den brasilianischen Akten stoßen wir auf ein Vernehmungsprotokoll. 1987 wird Tatunka Nara von der Polizei zu den Vermissten befragt. Er weist auch da jede Schuld von sich.
7: Seine Aussage war da sehr eindeutig. Er lieferte sogar Details zu den spezifischen Situationen im Zusammenhang mit den Betroffenen. Er wurde zu jedem der Opfer befragt. Wann er Kontakt hatte, wie er beauftragt wurde und wofür, auch was sie konkret zusammen gemacht haben und wann er die Person zuletzt gesehen hat. Es war leicht für Tatunka Nara, sich gegen die Vorwürfe zu wehren. Denn das alles ist an weit abgelegenen Orten geschehen, die schwer zugänglich waren. Und außer ihm und dem Opfer war sonst niemand anwesend.
0: Die Brasilianer strengen nach dem Verhör keine weiteren Ermittlungen an. Aber das BKA bleibt dran. Die deutschen Ermittler treffen sich mit den Schweizer Kollegen und einem Vertreter der US-Botschaft, die im Fall John Reed ebenfalls Nachforschungen angestellt hat. Man einigt sich darauf, dass die Deutschen ab jetzt das Ermittlungsverfahren koordinieren. Zuständig? Hamburg.

0: Hier war Tatunka Nara zuletzt gemeldet. Die Staatsanwaltschaft dort übernimmt und ermittelt wegen Mordes. Wir suchen weiter nach einem direkten Draht zu Tatunka Nara. Wie erreicht ihn Kirsten Nebergs Brief? Unser Taxifahrer hat inzwischen den Mittelsmann gefunden. Pirat Mama. Kapitän in Barcelos. Ein Freund von Tatunka Nara. Mit ihm hat er schon oft Touristen durch den Dschungel geführt.
1: Wir waren schon da oben in der Serra do Aracá. Niemand hat je gedacht, einmal hinzukommen.
0: Dabei kommt der Pirat nicht nur Tatunka Nara, sondern auch seinem vermeintlich geheimen Reich in den Bergen erstaunlich nah. Pirat Mama könnte unser Schlüssel zu Tatunka Nara sein.
1: Viele Leute wollen nicht mit ihm gehen, sie haben Angst vor ihm. Vor allem die Deutschen, die haben Angst.
2: Glaubst du diese Vorwürfe? Glaubst du, dass es wahr?
1: Ich glaube das nicht. Ich war viel mit ihm zusammen, ich habe offen mit ihm darüber gesprochen. Er ist mein Freund. Ich glaube nicht, dass er mich anlügen würde. Wieso sollte er? Ich habe ihn direkt gefragt, ob er sie getötet hat. Und er sagte nein.
2: Kannst du mich zu ihm bringen?
1: Ich gehe jetzt zu ihm und kümmere mich darum. Wir trinken dann erstmal ein Bierchen miteinander. Ich gehe da jetzt hin und bereite euch den Weg.
0: Er will uns zu einem Interview mit Tatunka Nara verhelfen und verspricht, ihm den Brief zu überbringen. 2 Stunden später schickt er uns ein Beweisfoto.
3: Ich habe die Brille jetzt nicht auf, aber ich sehe trotzdem, ist das krass.
0: Pirat Mama war bei Tatunka Nara. Seine Botschaft, er ist zu einem Treffen am nächsten Tag bereit. Allerdings will er zu uns aufs Schiff kommen. Eine Uhrzeit nennt er nicht. Er bestimmt jetzt die Regeln. Und an Bord braut sich etwas zusammen.
3: Wir haben die Crew darüber informiert, dass wir morgen Besuch bekommen, dass Tatunka Nara morgen zum Schiff kommt, und die Reaktion war schockierend, weil die Crew einfach Angst hat. Es zeigt sich jetzt noch klarer, welche Macht Tatunka über die Menschen hier hat oder ausübt, ne? Dass er so einen Einfluss hat, so eine Angst zu verbreiten.
0: Es kommt zu einem nächtlichen Krisengespräch zwischen uns und der Crew. Je näher wir Barcelos gekommen sind, desto größer ist ihre Angst geworden. Wir bieten an, noch in der Nacht von Bord zu gehen und allein in Barcelos zu bleiben. Doch die Crew lehnt ab. Sie fürchtet auch um unsere Sicherheit. Unsere Reise droht das Vorzeitige aus. Mehr als 50 Jahre ist die Legende um Tatunka Nara alt. Wie gefährlich ist er wirklich?
4: Man muss seine Berichte anhören. Muss immer schön aha sagen, gut, okay, glaube ich dir alles, aber nie darauf dringen, auf den Wahrheitsgehalt. Dann wird's gefährlich.
5: Also es war ein bisschen unheimlich mit ihm. Ich kann mich erinnern an einen Moment, dass ich sogar ein bisschen Angst hatte, so mit ihm allein da. Und dann habe ich dann nicht mehr beharrt auf meinen Fragen, weil ich gemerkt habe, sonst rastet er dann da plötzlich noch aus.
6: Und wenn er das Risiko sich ausgemalt hat, dass jetzt jemand dahinter kommt, dass das Ganze eine Lügengeschichte ist, dann verliert er ja praktisch diese Einnahmequelle. Also ein Motiv lässt sich da also schon konstruieren.
0: Dafür sprechen auch die Indizien, die das BKA gegen Günther Haug alias Tatunka Nara ermittelt hat. Er soll aus niedrigen Beweggründen John Reed, Christine Häuser und Herbert Wanner getötet haben. Das BKA regt im August 1988 bei der Staatsanwaltschaft Hamburg die Beantragung eines Haftbefehls wegen Mordes an. Die Schlinge zieht sich zu. Der nächste Morgen. Mit der Bootscrew haben wir uns auf einen Kompromiss geeinigt. Wir platzieren uns am Hafen, um

0: Tatunka Nara schon vor, dem Boot abzufangen.
1: Wir warten auf Tatunka Nara, der gesagt hat, dass er hierher kommt. Und ob er das dann auch macht, das wissen wir nicht, weil das kann natürlich auch eine Laune sein. Es kann einfach sein, dass er mit uns spielt.

0: Wir warten hier jetzt seit 4 Stunden in der Wärme und ich glaube jetzt persönlich nicht mehr dran, dass er hierher kommen wird. Ohne dass wir ihn daran erinnern. Ohne dass wir einen neuen Vorstoß wagen.
1: Entwischt uns der Tunkanara doch noch ganz knapp? Wiederholt sich die Geschichte? Im Sommer 1988 stecken die BKA-Ermittler in der Sackgasse. Denn die Staatsanwaltschaft sieht keinen dringenden Tatverdacht. Kein Haftbefehl, keine Auslieferung und kein Prozess. Der Verdächtige bleibt frei. Wir möchten mehr zu den Vorgängen von damals wissen. Doch die Staatsanwaltschaft Hamburg verweigert uns die Auskunft. Begründung: Es handle sich um ein laufendes Verfahren. Auch hier in Barcelos scheinen wir keine Antworten auf unsere Fragen zu bekommen. Wir rufen Piratmama an.
2: Unfortunately, leider ist Tatunka nicht gekommen. Meine Idee ist jetzt, dass wir zu deinem Haus kommen, dich abholen und zusammen zu Tatunka fahren. Wie findest du das?
3: Ich sollte besser alleine fahren und erstmal schauen, was da los ist. Kann sein, dass er es nicht mag, wenn ihr dabei seid.
0: Danke. Und was immer passieren wird, aber er wird uns kontaktieren danach.
1: Eine halbe Stunde später.
4: Hallo. Hallo allerseits. Ich habe keine guten Nachrichten. Dann wollen wir mal zur Sache kommen. Folgendes. Er wird nicht kommen. Er hat gesagt, dass dein Vater ein großer Feind von ihm war und dass er nicht mit dir reden wird.
2: Hatte er vor meinem Vater Angst?
4: Tatsächlich hat Tatunka vor fast allen Deutschen Angst. Ich weiß nicht warum. Ich glaube, das wegen seiner Legende, dass er die Deutschen getötet hat. Ich weiß nicht, diese Geschichte, die sich da selbst aufgebaut hat, das ist eine sehr bizarre Geschichte, eine sehr ungewöhnliche Geschichte. Deshalb gibt es heute diese Legende um ihn. Weil man nicht verstehen kann, was in seinem Kopf vor sich geht. Das war eine wirklich düstere Geschichte, weißt du? Danke.
2: Danke.
1: Das Verfahren in Brasilien ist seit 2007 eingestellt. Mord verjährt hier nach 30 Jahren.
5: Tatsächlich hat Tatunka Nara von einer mangelnden Struktur und von unzureichenden Ressourcen profitieren können, die es unmöglich machten, zu einem klaren Ergebnis bezüglich der möglichen Täterschaft zu gelangen. Er hat von dem schlecht ausgestatteten Ermittlungsapparat im Amazonasgebiet profitiert, bis zum Abschluss dieses Falles.
1: In Deutschland wird formal noch immer ermittelt. Wegen vierfachen Mordes. Wir fragen nach, ob ein Haftbefehl und eine Auslieferung auch heute noch möglich wären und ob dies angestrebt werde. Doch die Staatsanwaltschaft steht uns für ein Interview nicht zur Verfügung. Auch schriftlich will man unsere Fragen nicht beantworten. Aus ermittlungstaktischen Gründen, heißt es. Und Tatunka Nara? Der sorgt bis heute für Furore. In dieser brasilianischen Doku irritiert er mit einem ungewöhnlichen Geständnis.
6: Ich würde nichts anders machen in meinem Leben. Ich stehe zu dem, was ich getan habe, und ich bereue nichts davon. Ich habe niemals Menschen umgebracht, um sie zu bestehlen. Obwohl ich Menschen umgebracht habe in meinem Leben. Aber sie alle hatten eine Waffe in ihren Händen. Die alten Zeiten, nicht wahr? Ich habe nie einen Touristen umgebracht. Man bringt doch nicht die Kuh um, die dir Milch gibt.
1: Der Film stilisiert ihn zu einer lebenden Legende, stellt keine Nachfragen. Auch nach dem gescheiterten Treffen versuchen wir, Kontakt mit Tatunka Nara aufzunehmen. Lassen ihm einen ausführlichen Fragenkatalog zukommen. Keine Antwort.
7: Er will hier leben in Ruhe bis zum Tod, glaube ich. Er will nicht mehr gestört werden.
8: Ich hab nicht gedacht, wow, ich komme da mal hin und wir knacken den. Also so naiv bin ich nicht. Ne? Aber ich hätte es mir gewünscht, wenn wir dazu beigetragen hätten, dass etwas Licht ins Dunkle kommt, damit Hinterbliebene eine Antwort bekommen. Ja.
9: Das ist schade.
7: Vierzig Jahre, ein unendlicher Schmerz.
10: Es macht mich wütend und hilflos, hat es mich immer gemacht, dass der da einfach ungesühnt sein Leben weiterleben kann, ohne auch nur einen Hauch von Konsequenzen zu spüren, finde ich unglaublich.
1: Rüdiger Neberg und seine Familie hat die Legende um Tatunka Nara ein halbes Leben begleitet. Auf unserer Reise ist Kirsten Neberg ihrem Vater ein großes Stück näher gekommen.
8: Ich sehe Bilder jetzt anders als vorher, von meinem Vater im Dschungel oder in Brasilien. Ich würde sagen, dass diese Reise die letzte gemeinsame Reise mit meinem Vater ist.
1: Ankunft in Manaus. Ob sich hinter dem Urwaldführer ein Serienmörder versteckt? Tatunka Nara wird dieses Geheimnis wohl mit ins Grab nehmen. Was bleibt? Vier Opfer und eine düstere Legende. Und die ist vermutlich vor allem eins: unsterblich. Karl Brugers Asche liegt auf dem Friedhof seines Heimatdorfes Riedlingen. John Reed gilt bis heute offiziell als vermisst. Christine Häusers Familie hat sie 1997 für tot erklären lassen. Herbert Wanner wurde von der Schweizer Reisegruppe im Regenwald bestattet.

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12: Billige Fertigprodukte statt exklusiver Meeresfrüchte.
13: Es ist wirklich räudig.
12: Räucherlachs, gefährliche Keime.
14: Vulnerable Gruppen sollten die Finger davon lassen.
12: Fischstäbchen, was steckt da eigentlich drin?
15: Es können bei der Herstellung von Fischstäbchen Fettschadstoffe entstehen, zum Beispiel 3-MCPD. Und das steht im Verdacht, krebserregend zu sein.
12: Die Tricks mit Fisch und Meeresfrüchten. Fisch und Meeresfrüchte gelten als gesund und sind auch deshalb so beliebt. Zu Hause genauso wie im Restaurant.
16: Ach, so schön kurz gebraten zu Spinat. Schmeckt herrlich.
17: Da gefangen, ja. Da ins Restaurant und ich gehe rein und esse.
12: Aber wie gut sind die Lebensmittel in Restaurants und Supermärkten wirklich? Wir sind mit Spitzenkoch Jens Rittmeier verabredet am Hamburger Fischmarkt.
18: So, jo, komm mal mit.
12: Der Spitzenkoch hat schon in vielen Sterne-Restaurants gekocht, unter anderem an der portugiesischen Algarve.
18: Als Koch geht mir natürlich voll das Herz auf.
12: Diese Krustentiere haben das Potenzial, Restaurantgäste zu täuschen.
18: Garnelen und Kaisergranat. Nur der darf als Scampi bezeichnet werden. Und Garnele ist ein ganz anderes Tier.
12: In der Küche sehen wir uns den Unterschied noch mal genau an. Er ist nicht zu übersehen. Der Kaisergranat sieht aus wie ein kleiner Hummer. Vorne zwei Scheren. Die hat die Garnele nicht. Es sind zwei komplett unterschiedliche Tierarten. Und geschmacklich? Der Spitzenkoch brät beide Krustentiere. Besonders anspruchsvoll der Kaisergranat, der als einziges Tier Scampi genannt werden darf.
18: Der ist in 0, nichts fertig. Ganz feines Fleisch.
12: Und wie schmeckt er?
18: Wirklich, das zerfließt auf der Zunge. Dann diese Süße, die natürlich den ganzen Mundraum flutet. Also es ist auch mit keinem anderen Krustentier vergleichbar. Lass uns mal zur Garnele gehen.
19: Boah, da muss ich schon richtig sägen hier, ne?
18: Ja, genau.
19: Boah, und kauen muss ich.
18: Es ist ein ganz anderes Mundgefühl, eine ganz andere Haptik.
19: Und wie ist der preisliche Unterschied?
18: Also der echte Scampi, der Kaisergranat, ist mindestens doppelt so teuer.
12: Preise von über 100 Euro pro Kilo sind keine Seltenheit. Bekommen Gäste als Scampi also wirklich das, wofür sie gutes Geld bezahlen? Schwindel mit Meeresfrüchten. Wir machen eine Stichprobe in beliebten mediterranen Restaurants in zwei Großstädten.
19: Was erwarten Sie von der mediterranen Küche, wenn Sie essen gehen?
20: Scampis.
19: Scampis?
20: Mhm. Knusprig.
21: Ja, knackig.
12: Auch wir sind für die Scampi gekommen. Als erstes in Hamburg.
19: Wir haben uns schon besprochen. Ich sag mal an.
18: Bitte.
19: Zweimal Scampi.
12: Drei Tapasgerichte kosten 16 Euro. Wollen wir doch mal sehen. Wir dokumentieren unseren Besuch mit dem Handy.
19: Was sagst du? Ist das Scampi oder nicht?
22: Nein, das ist gar nicht.
19: Kein Scampi?
22: Kein Scampi.
19: Toll. Steht auf der Karte.
22: Genau.
12: Auch beim Probieren ist es glasklar. Festes Fleisch, kein typisch süßlicher Scampi-Geschmack. Wie kann das sein? Wir fragen den Koch. Der ist sehr freundlich, will aber nichts vor der Kamera sagen und macht eine erstaunliche Aussage.
19: Auf die Frage, ob er weiß, dass er hier Scampi verkauft, aber auf dem Teller Garnelen liegen, hat er gesagt, ja, ja, das weiß ich, ist mir bewusst. Aber er macht's trotzdem.
12: Das sei die Entscheidung des Betreibers. Der schreibe die Speisekarte und kaufe ein.
17: Ich werde dann ja als Verbraucher irgendwie verarscht, ja.
9: Sagen wir mal, Sie sind geschäftstüchtig in dem Moment, wa?
12: Kurz nach unseren Dreharbeiten war die Speisekarte korrigiert. Dort steht jetzt Garnelen.

0: Weiter Versuch. Ein italienisches Restaurant in einer beliebten Einkaufsstraße. Auf der Karte Tagliolini con Scampi e Pomodorini. Kosten 19,90 Euro. Um ganz sicher zu gehen, fragen wir nochmal nach, ob es wirklich Scampi sind.
1: Doch, doch, das sind Scampi. Die bekommen wir frisch.
0: Das sollen also die echten Scampi sein.
2: Sind es Scampi?
3: Nein.
0: Schade. Dabei versprach die Speisekarte doch, schließe deine Augen, rieche und schmecke den Duft des Meeres.
4: Und, hast du den Duft des Meeres gerochen und geschmeckt?
3: Leider gar nicht. Es waren Zuchtgarnelen par excellence. Schade.
0: Auch hier fragen wir beim Service nach, wie das sein kann. Eine Stellungnahme vor der Kamera lehnt man wieder ab.
5: Hier war es so, dass die Dame, die dafür verantwortlich ist, gesagt hat, wieso? Das waren doch Scampi. Und ich gesagt, nee, das waren eben Garnelen. Meint sie, ja, Scampi ist ja die italienische Bezeichnung für Garnele.
0: Doch das ist falsch.
3: Es hätte im Italienischen Gambero oder Gambaretti heißen müssen und eben nicht Scampi.
0: Wo ist denn überhaupt festgelegt, welches Tier man wie bezeichnen darf? Das kann sie uns erklären. Ute Schröder vom Max-Rubner-Institut. Sie forscht zur Authentizität von Fischereierzeugnissen.
6: Dafür hält die Bundesanstalt für Landwirtschaft und Ernährung eine Handelsbezeichnungsliste für Fisch- und Fischereierzeugnisse vor. In dieser Liste sind eben halt alle Handelsnamen aufgeführt mit ihren wissenschaftlichen, also lateinischen Namen.
0: In dieser Liste steht schwarz auf weiß, welche Tiere als Scampi bezeichnet werden dürfen. Garnelen sind es nicht. Zweite Großstadt, Köln. Bekommen wir auch hier falsche Ware? Ein griechisches Restaurant, eines von mehreren Scampi-Gerichten auf der Karte, ein Salat für 17,50 Euro.
7: Und, erster Eindruck?
8: Keine Scampi.
7: Ganz anderes Tier, das sind die Garnelen. Ne?
8: Genau, das sind die Garnelen.
0: Und die sind auch noch von zweifelhafter Qualität, sagt unser Koch.
8: Das hat so einen ganz leichten ammoniakalischen Geruch. Dann lässt sich rückschließen, dass die schon ziemlich lange rumliegen. Es ist schlimm.
7: Echt zu schlimm?
8: Ja. Ja.
0: Wir schildern dem Kellner das Problem. Aber der gestikuliert nur viel, wiegelt ab und fragt:
9: Was ist denn schon der Unterschied zwischen Scampi und Garnele?
3: Ja, erzählen Sie mir.
9: Es geht doch nur darum, wie sie geschnitten und gebraten werden. Und dass sie ein bisschen kleiner aussehen.
0: Schließlich werden wir noch zum Koch geschickt. Und der zeigt uns, was wir wirklich bekommen haben. Billige Tiefkühlgarnelen. Immerhin, der Salat wurde von der Rechnung gestrichen. Wir zeigen unsere Aufnahmen Britta Schautz von der Verbraucherzentrale. Wie beurteilt sie, was wir erlebt haben?
10: Es ist ein Verstoß gegen das Lebensmittelrecht. Und es kann dann mit einem Bußgeld geahndet werden. Wenn das systematisch vorkommt, dann kann es sogar eine Straftat sein. Wenn es ganz häufig vorkommt, dann ist es sogar ein Verstoß gegen das Gewerberecht. Dann kann wirklich diesem Restaurantbesitzer seine Gewerbelizenz entzogen werden.
4: Wie findest du das denn als Gastronom?
3: Als Gastronom finde ich das beschämend, das Betrug am Gast und traurig.
0: Bekommen wir noch mehr falsche Ware aufgetischt? In vielen mediterranen Restaurants stehen Muslitos auf der Speisekarte. Die werden als panierte Krebsscheren angepriesen.
4: Was würdest du dir darunter vorstellen?
3: Also ich würde mir darunter vorstellen, dass das zum Beispiel die Scheren hier von der Schneegrabbe sind, die man dann bis zur Hälfte vom Panzer befreit. Mhm. Und dann könnte man diesen fleischlichen Teil panieren, ausbacken. Mhm. Und da hätte ich richtig Lust drauf, weil das ein ganz tolles Esserlebnis ist mit einem Mini-Hauch Süße.
4: Wie sieht's denn hier aus mit dem Preis?
3: Also Schneegrabbe ist schon etwas richtig Edles. Mhm. Und da hast du einen Kilopreis von um die 120 Euro.
0: Wir bekommen 4 Stück Muslitos. Außen knusprig. Aber innen wirklich echtes Krebs- oder Schneekrabbenfleisch? Offensichtlich nicht. Stattdessen eine undefinierbare weiße Masse.
4: Nach was schmeckt das bitte?
3: Nach nichts.
0: Immerhin, eine echte Krebsschere ist dabei. Die steckt aber einfach nur als Deko drin. Was haben wir also bekommen? Wir fragen den Betreiber und er zeigt uns die angeblichen Krebsscheren bei seinem Händler. Die Wahrheit? Sie sind ein Fertigprodukt mit Surimi. Auszug aus der Zutatenliste, Eiweißerzeugnis aus Fisch und Tintenfisch, Krebsaroma, Erbseneiweiß, Geschmacksverstärker. Doch das Surimi hat uns die Speisekarte verschwiegen.
10: Wenn da Krebsschere steht, dann muss es auch wirklich vom Krebs kommen. Und dazu kommt ja auch noch, Surimi ist ein Krebsfleischimitat. Das muss in der Speisekarte ganz klar so gekennzeichnet werden, damit Verbraucherinnen und Verbraucher eben nicht getäuscht werden. Und das ist in den Leitsätzen des Lebensmittelbuches auch genau so festgelegt.
1: Wie müsste dieses Produkt auf der Karte heißen?
10: Ja, das sind ja meistens so krokettenähnliche Erzeugnisse. Also würde ich jetzt sagen, Krokette aus Surimi, Krebsfleischimitat.
4: Das wird nur keiner mehr kaufen,
10: ne? Nö, aber genau das wäre dann wirklich wahr.
2: Ich bestell das jetzt erstmal nicht mehr. Man ist geschockt.
11: Wo muss ich hingehen, dass ich sowas nicht bekomme?
0: In einem anderen Restaurant stehen die Muslitos sogar als die besonders edlen Schneekrabbenscheren auf der Karte. Doch auch hier billiges Surimi.
1: Wir haben in unserer Stichprobe ja das mehrfach erlebt. Ist das den Überwachungsbehörden eigentlich auch bekannt?
10: Ich habe dazu noch keinen Bericht von Überwachungsbehörden gelesen. Aber das scheint ja ein systematisches Problem zu sein. Und genau deshalb sollten hier die Behörden noch mal ganz klar den Fokus drauf legen, damit Verbraucherinnen und Verbraucher hier nicht im großen Stil getäuscht werden.
0: Wie kann es sein, dass diese Produkte in der Lebensmittelkontrolle noch nie aufgefallen sind? Eine zuständige Kontrollbehörde schreibt uns, es seien bisher keine Beschwerden von Restaurantgästen eingegangen. Man werde prüfen, ob die betroffenen Meeresfrüchte künftig in die regelhaften Kontrollen aufgenommen werden können. Letzter Test unserer Stichprobe. Ein Restaurant mit hunderten positiven Bewertungen und 4,8 von 5 Sternen. Wir bestellen die Tapas nach Art des Hauses für 14,90 Euro. Mit panierten Krebsscheren und Teigtaschen mit Scampis. Außerdem Calamares für 9,90 Euro.
3: Mal gucken, wie viele Scampis drin sind.
0: Gar keine. Nur eine winzige Billiggarnele.
3: Gibt nur ein Wort dafür. Ungenügend.
4: Durchgefallen.
3: Durchgefallen.
4: Tschüss.
3: Schulz, check mal die Krebsschere.
0: Wie im Restaurant zuvor, die Schere steckt nur oben drin.
3: In was?
0: Wieder in einer weißen Masse.
3: Es ist wirklich räudig.
0: Jetzt Calamares, auch bekannt als Tintenfischringe. Wie werden die wohl hergestellt?
12: Gefragt habe ich mich auch schon mal, aber ich habe noch nie nachgeforscht, nein.
11: Irgendwie mit Backteig und dann frittiert.
4: Und wie kommt das Loch da rein?
11: Ja, das ist schon drinnen, oder?
0: Das Lebensmittelbuch legt fest, dass Tintenfischringe aus echten Tintenfischtuben geschnitten werden müssen.
3: Und das mache ich jetzt mal, so dünn es geht.
0: Eigentlich würden sie anschließend paniert und frittiert werden. Wir braten sie aber pur, denn uns geht es jetzt nur um die Konsistenz.
4: Sehr fest.
3: Es hat einen Biss.
4: Auch toll im Geschmack, ne? So schmeckt also echter Tintenfischring.
3: Ich habe meinen mal auseinandergezogen. Also es hat nichts mit der natürlichen Konsistenz von Tintenfisch zu tun.
4: Wie müsste der denn sein?
3: Einen echten Tintenfischring, den kannst du nicht so auseinanderziehen. Das ist definitiv kein echter Tintenfisch.
0: Offensichtlich ein Verstoß gegen das Lebensmittelbuch.
10: Ich muss es kenntlich machen. Es müsste dort stehen, Tintenfischringe aus Tintenfischfleisch zusammengesetzt.
0: Doch auf der Karte steht gar nichts von Tintenfisch. Hier steht einfach nur Calamares.
10: In den Leitsätzen ist das Wort Tintenfischring geregelt, aber Calamares eben nicht. Wenn man es ganz streng auslegt, ist bei Calamares also nicht geregelt, wie sie zusammengesetzt sein müssen.
0: Offensichtlich eine Regelungslücke. Wir kehren zurück und fragen den Besitzer, was er uns da aufgetischt hat. Und es passiert Überraschendes. Er bittet uns in die Küche und holt die Packung für die angeblichen Calamares aus dem Tiefkühler. Und siehe da, es sind gar keine Tintenfischringe, sondern ein Backteigerzeugnis mit einer Zubereitung aus zerkleinertem Fisch und Tintenfischfleisch. Fischanteil gerade mal 40%.
4: Super,
13: Pressfleisch. Sozusagen.

0: Aber die Gäste schon?
1: Das? Ja.
0: Fazit nach insgesamt 6 Restaurants.
2: Das ist total krass, das darf nicht passieren. Wer uns davor schützen soll, ist natürlich die Lebensmittelüberwachung. Genau hier muss etwas getan werden. Wir brauchen gut ausgestattete Behörden. Und hier ist die Politik gefragt, dass wir auch genug Kontrolleure haben.
0: Er ist der beliebteste Fisch der Deutschen.
3: Lachs. Wir haben eine Schwiegertochter und die ist ganz fixiert auf Lachs.
0: Fast ein Viertel des Fischkonsums entfällt auf ihn. Zu besonderen Anlässen, besonders beliebt, Räucherlachs.
4: Weihnachten, zum Geburtstag, Ostern.
5: Oder zum Frühstück heute Morgen.
4: Dann machen wir uns eine schöne Honig-Senf-Soße zu.
3: Manchmal bekommt man einen super toll, ja? Und ein anderes Mal hat er so einen gewissen, für mich, Nachgeschmack.
0: Wollen wir doch mal sehen, wie gut der ist. Räucherlachs. Lebensmittel mit Risiko. Wir sind zu Gast in der Gemeinde Freiamt im Schwarzwald.
6: Hallo, guten Tag. Ah, ich sehe schon, ich bin hier richtig. Guten Tag. Einmal reinkommen. Dankeschön.
0: Hier arbeitet Michael Wickert. Er ist Fischereiwissenschaftler und Räuchermeister. In seiner kleinen Manufaktur räuchert er besonders hochwertigen Lachs.
6: Die Marmorierung, ist das ein Qualitätssiegel?
7: Ja, also Lachs darf und soll Fett haben, aber nicht zu viel. Da sieht der Profi auch schon gleich, dass das gut passt.
6: Wo kommt der Kollege denn her?
7: Das ist ein Premium-Zuchtlachs von den Färöerinseln, nördlich von Schottland im Atlantik.
0: Vor dem Räuchern noch eine besonders mühselige Arbeit. Gräten ziehen von Hand.
6: Checken Sie nochmal, ob ich alle erwischt habe.
7: Es sind immer so um die 32 bis 30 Stück. Hier vorne ist noch eine.
6: Das stimmt jetzt nicht, oder?
7: Ich bin zufrieden.
0: Nächster Arbeitsschritt, einsalzen.
7: Das ist eine Salz-Kräutermischung, eine hauseigene Mischung. Die Aufgabe von Salz ist, dem Filet Wasser zu entziehen. Das ist die erste Stufe im Prinzip zur Konservierung. Da schaut natürlich der Räuchermeister immer ungefähr nach der Dicke des Filets und passt das dann noch mal per Augenmaß an.
0: Nach einem Tag wird das Salz wieder abgespült.
7: Ich lege die Filets gern, ich hänge sie nicht, einfach, dass der Saft gut drin bleibt. Lieber großzügig einrollen, ein bisschen Platz lassen, dass nachher der Rauch schön zirkulieren kann. Okay.
6: So, jetzt kommt ja das Wichtigste, nämlich das Holz zum Räuchern.
7: Der heilige Gral, das ist natürlich eine Mischung aus verschiedenen Hölzern.
0: Mit dabei sind Buche, Erle, Fichte und Gewürze.
6: Das sieht fast zu schön aus, um anzuzünden, ne?
7: Und jetzt können wir zünden. Schöner Rauch.
0: Bei Zimmertemperatur wird der Lachs jetzt 24 Stunden kalt geräuchert. Er bleibt also roh.
6: Oh, jetzt kann ich aber auch nicht mehr warten.
7: Qualitätskontrolle.
6: Das ist ja wirklich außergewöhnlich. So lecker? Habe ich selten erlebt. Jetzt muss ich natürlich auch wissen, was kostet jetzt so ein Lachs auf 100 Gramm?
7: Bei mir im Laden 8,99. Je nachdem, wo er wiederverkauft wird, noch ein kleines bisschen mehr.
0: Dass der gekaufte Räucherlachs da mithalten kann, erwarten wir nicht. Aber hat er dennoch eine gute Qualität? Unsere Auswahl in der Stichprobe. Von Aldi Almare, 100 Gramm für 2,39 Euro. Von Edeka, gut und günstig, ebenfalls 2,39 Euro. Das Produkt von Krone Fisch kostet 3,32 Euro. Der Signature Fjord Räucherlachs von Mowi 6,49 Euro. Am teuersten ist der geräucherte Biolachs von Biomare für 7,49 Euro pro 100 Gramm. Alle Produkte lassen wir im Labor überprüfen, denn der rohe Räucherlachs ist anfällig für Keime. 3 Schlagzeilen aus den vergangenen Monaten. Krankheitskeime entdeckt. Bundesamt warnt vor Räucherlachs. Lachs, alarmierende Zunahme von Listerien. Lachsräucherei, Ursache für 4 Listerientote. Eine Infektion mit Listerien kann also lebensbedrohlich sein.
8: Vulnerable Gruppen wie ältere Menschen, Menschen mit Vorerkrankungen, die keine gute Immunabwehr haben und auch Schwangere.

0: sollten die Finger davon lassen. Es kann dann zu einer Frühgeburt kommen, eine Hirnhautentzündung oder sogar zur Totgeburt.
1: Woher kommt der gekaufte Räucherlachs?
2: Hier steht sehr groß drauf, norwegischer Räucherlachs. Hier kommt auch aus Norwegen. Hier sieht es auch noch Norwegen.
3: Hier ist auch Norwegen.
2: Aus zumindest. Doch, hier ist Seafood Norway. Aber hier, guck mal, dieses europäische Zeichen. Schauen ja. Sie hier. PL für Polen. Hier steht nämlich auch Polen.
3: Ja.
2: Witzigerweise.
3: Ich glaube, ich gehe hier mal.
2: Hier ist auch Polen. Und hier ist auch Polen. Kommt der jetzt doch aus Polen oder aus Norwegen?
3: Sehr viel Rohware wird generell in Polen geräuchert. Da sind große Betriebe.
2: Aber es ist wahrscheinlich die Arbeitskraft günstiger als bei uns, ne?
3: Ja, auf jeden Fall.
1: Bei 4 Produkten kommt der Lachs aus Aquakultur in Norwegen. Der fertige Räucherlachs aber aus Polen. Und wie ist es bei Fisch insgesamt?
2: Aus welchem Land wird der meiste Fisch nach Deutschland importiert?
4: Schweden.
2: Oder?
5: Alaska.
6: Aus Norwegen.
2: Leider daneben.
6: Aber daneben.
5: Kanada.
2: Oh, haben wir heute noch nicht gehört.
6: Jetzt sagen Sie es mir.
2: Polen.
6: Polen, oh.
1: Ausnahme in unserer Stichprobe, der Biolachs. Er stammt aus Irland und wurde in Deutschland veredelt.
2: Macht ihn das besser?
3: Es gibt gewisse Länder mit einem besseren und schlechteren Ruf in der Lachsproduktion. Irland hat immer noch einen sehr guten Namen.
1: Relativ neu im Supermarkt, der Mowi-Lachs.
3: Mowi hat den Ruf, groß zu sein, immer liefern zu können und sehr präsent zu sein auf allen Märkten.
1: Mowi ist der größte Zuchtlachskonzern der Welt. 2024 hat das Unternehmen mehr als 500.000 Tonnen Lachs produziert.
2: So, jetzt haben wir hier Kronefisch mit Edelholz geräuchert.
3: Edelholz ist auch ein dehnbarer Begriff. Es wird suggeriert, dass es ein besonders gutes Holz ist. Es wird hauptsächlich Buchenholz sein.
1: Und siehe da, es handelt sich konkret um Buche, schreibt uns Krone Knapp.
2: So, dann haben wir hier ein Bioprodukt.
3: Ja, ob man es wirklich schmeckt, das ist die große Frage. Aber könnten die Fische sprechen? Sie würden sich drüber freuen, über ein bisschen mehr Platz, da bin ich mir ganz sicher.
1: Nun der Geschmackstest. Als erstes Aldi.
3: Ein Salz haben
2: wir. Ich schmecke nur Salz.
3: Ein bisschen Rauchgeschmack kommt jetzt. Und ein bisschen fischiger und traniger Geschmack. Die Rauchnote ist in Ordnung, aber das Salz ist wuchtig.
1: Aldi schreibt, der salzige Geschmack sei produkttypisch. Eigene Verkostungen hätten keinen ungewöhnlich salzigen oder fischigen Geschmack ergeben. Jetzt Edeka.
3: Es ist ein bisschen angenehmer, auf jeden Fall. Jetzt kommt auch das Fett wieder und das bisschen fischige.
2: Ein bisschen weniger Salz, von allem ein bisschen weniger, ja. Aber auch ein bisschen weniger Fisch, ne?
3: Ja.
1: Edeka schreibt, Geschmack sei eine subjektive Wahrnehmung. Der Kronelachs.
3: Also mir gefällt hier, dass der Rauchgeschmack ein bisschen schneller durchkommt. Ich habe dann aber im zweiten Geschmack sozusagen schon auch recht viel Salz dran. Mhm. Aber es ist ein bisschen runder.
2: Und das muss ich jetzt sagen, finde ich eigentlich ganz angenehm. Das schmeckt endlich mal viel nach Lachs.
3: Bitteschön.
1: Mowi.
3: Der Geschmack ist gleich ausgewogen auf der Zunge. Es ist gleich alles ein bisschen da. Etwas vom Rauch, vom Fisch. Das ist schon jetzt der erste, wo ich sage, ich hätte gerne noch eine zweite Gabel.
1: Zum Schluss der Biolachs.
2: Kaum Salz.
3: Das ist interessant. Also das liegt halt auch schon mal wunderbar auf der Zunge.
2: Es ist wirklich der pure Lachsgeschmack.
3: Das letzte Produkt hat mir mit Abstand am besten geschmeckt.
1: Die Laborergebnisse sind da. Mit einem Befund ausgerechnet beim Biolachs. Er enthielt die potenziell gefährlichen Listerien. Diese jedoch unterm Grenzwert. Hersteller Wechsler Feinfisch schreibt, bei eigenen Proben der gleichen Charge habe man keinerlei Listerien nachgewiesen. Man vermute eine beschädigte Verpackung. Verkostet hatten wir eine andere Charge. Und eine zweite Laborprobe von uns aus einer weiteren Charge blieb ohne Befund. Auch der Mowi-Räucherlachs hatte einen Makel. Erhöhte Keimzahlen, die laut Labor einen Hygienemangel vermuten lassen. Mowi schreibt dazu, unser Qualitätsmanagementsystem wird durch internationale Zertifizierungen bestätigt, die wir mit der höchsten Bewertung erhalten haben. Übrigens, weil Räucherlachs so ein sensibles

0: Produkt ist, hat er kein Mindesthaltbarkeitsdatum, sondern ein Verbrauchsdatum.
1: Produkte mit Mindesthaltbarkeitsdatum, da kann man auch schon mal sagen, och, das kann ich 2, 3, 4 Tage später essen. Beim Verbrauchsdatum ist aber wirklich Schluss. Ein Supermarkt darf es nach Ablauf dieses Datums auch nicht mehr verkaufen. Und ich selber sollte das Lebensmittel auch nicht mehr verzehren, sondern entsorgen.
0: Fazit vom Räucherlachstest: Die teureren Produkte haben deutlich besser geschmeckt. Leider waren 2 von ihnen im Labor auffällig. Dass Lachs so beliebt ist, liegt auch an seinem gesunden Image.
2: Ich glaube schon, dass da einiges Gesundes drin ist.
3: Nämlich?
2: Omega-3 zum Beispiel.
4: Omega-3-Fettsäuren.
3: Ey, da kommt aus der Pistole geschossen. Nicht schlecht. Ist das ein Kaufargument für Sie?
5: Natürlich. Braucht der Körper.
0: Aber die intensive Lachsproduktion steht immer wieder in der Kritik.
6: Zuchtlachs und so, da ist man nicht so ganz sicher.
3: Was ist das Problem beim Zuchtlachs?
2: Ja, das ist halt für die Umwelt nicht gut. Die Ausscheidung der Lachse, die Verseuchung vom Meeresgrund.
7: Der Lachs ist mittlerweile das Schwein des Meeres.
0: Professor Reinhold Hahnel ist Experte für Aquakultur.
8: Wie bei jeder Tierproduktion hat es natürlich auch Auswirkungen auf die Umwelt. Zum einen sind es natürlich eben Emissionen, die von Fischen selber kommen, also vom Kot und auch von Stoffwechselausscheidungen der Fische. Die können lokal zu Eutrophierung führen, also der hohen Nährstoffbelastung. Eines der großen Probleme spezifisch für die Lachszucht ist die Belastung mit Parasiten, vor allem der Lachslaus, das sozusagen die Lachse befällt. Und die erhöhte Lachsproduktion in der Zucht führt eben auch zur höheren Belastung von Wildpopulationen mit diesen Parasiten.
0: 3 aktuelle Schlagzeilen. Sprunghafter Anstieg des Lachslausbefalls. Invasion der Zombie-Lachse. Lachsläuse zwingen zur Notschlachtung von 1000 Tonnen Lachs.
9: Eigentlich sollte man es schon gar nicht mehr kaufen, weil es den Fischen gar nicht gut geht.
10: Ich will mich da auch gar nicht weiter erkundigen, dann esse ich ihn nachher nicht mehr.
3: Ja, das ist ja auch keine Lösung.
10: Nein, ich weiß.
8: Natürlich gibt es jede Menge Alternativen zum Lachs. Es gibt natürlich auch die heimische Aquakultur, in der hauptsächlich Forellen gezüchtet werden. Die heimische Aquakultur arbeitet nachhaltig.
0: Das wollen wir uns doch mal ansehen. Die Lachsalternative, heimische Forellen.
11: Wir ziehen ja das Blei auf dem Grund vom Teich.
0: In Deutschland gibt es rund 1950 Betriebe, die Fische in Aquakultur halten. Einer davon ist der Betrieb von Katharina Benecke und ihrer Familie. Sie züchten Forellen und andere Fische nach Bio-Standard. Heute muss sie Lachsforellen nach Größe sortieren und kann Unterstützung gut gebrauchen.
3: So, ich wäre dann soweit.
11: Super, ich auch. Kann's losgehen.
3: Also am rechten Fuß ist das Netz unten am Boden, ja?
11: Ja.
3: Und das ziehe ich jetzt so vor.
11: Damit die Fische nicht unterdurchschwimmen können.
3: Wie viele Fische sind da denn jetzt drin?
11: Im Netz? Ein paar hundert Kilo.
3: Boah. Ja, fetter Fang hier. Wie viel hätten Sie denn gerne?
11: Ein Kescher voll. Aber machst du schon genau richtig.
3: So. Jawohl. Und rein damit.
11: Genau. Aufgabe ist, kleine Fische rauszusortieren, die wir dann verkaufen können. Das hier zum Beispiel ist gut. Das kommt ins Netz. Und was zu groß ist, kommt da wieder in den Teich. Genau, am besten fährst du sie am Kopf und am Schwanz an. Also so.
3: Boah, wie elegant das bei dir aussieht.
11: Die ist groß.
3: Die ist groß.
11: Ja.
3: Die kommt hier rüber.
11: Ja.
3: Na Gott, hoffentlich landet die nicht im Gebüsch.
11: Jetzt kriegst du einfach einen Schwung.
3: Ja! Toll.
11: Soll ich sie noch mal vormachen?
3: Überraschenderweise glitschig. Also das waren jetzt ja ungefähr 8 bis 10.
11: Ja.
3: Und dahin sind noch 300 drin, oder wie?
11: Ja, kann gut sein.
3: Jo.
11: Wir brauchen noch ein paar.
3: Ja.
0: Weil dies ein Biobetrieb ist, dürfen die tierischen Bestandteile im Futter nur aus nachhaltiger Fischerei oder Bioproduktion stammen, erklärt uns Katharinas Bruder Julian.
12: Es ist immer so ein leichter Schwung aus dem Handgelenk. Also ich mache die Schaufel jetzt mal nicht ganz so voll, um es zu demonstrieren.
3: Da kommt Freude auf
12: bei den Fischen.
3: So, ich mache einfach so lange, bis du Stopp sagst.
12: Ja, bis jetzt hast du dich, glaube ich, ganz gut angestellt.
3: Es ist ja nicht ganz einfach zu verstehen, was jetzt was ist. Erklär mir noch mal, welchen Fisch sehen wir hier?
0: Ganz vorne liegt die heimische Bachforelle. In der Mitte Die Regenbogenforelle, die ursprünglich aus Nordamerika stammt.
11: Die wächst doppelt so schnell und hat deswegen sehr gute Zuchteigenschaften und wird landläufig verkauft als Forelle.
3: Ist auch günstiger natürlich, ne?
11: Ja, weil sie schneller wächst, weniger Arbeit, ist immer günstiger. Und das hier ist dann schon eine Lachsforelle. Die unterscheidet sich von der Regenbogenforelle hauptsächlich durch das Futter und dadurch, dass sie eben deutlich größer ist. Und das Futter ist wie Lachsfutter, hat rote Farbpigmente und dadurch verändert sich die Farbe und der Geschmack.
3: Und wie schmeckt sie?
11: Fast wie Lachs, nur besser.
3: Ach, besser als Lachs sogar?
11: Ah. Ist nicht so fett. Weil die bei uns doch noch langsamer wachsen und dann gibt es mehr Muskelfleisch und es ist nicht so fett.
0: Lachsforellenfilet gibt es auch in Supermärkten und Discountern zu kaufen. Die Golden Seafood Lachsforellenfilet-Portion von Aldi kostet 2,22 Euro pro 100 Gramm. Ebenso die Fischerstolz Lachsforellenfilet-Portion von Lidl, 2,22 Euro. Und beste Wahl von Rewe, 2,50 Euro. Die Bio-Lachsforelle ist im Hofladen sogar noch einen Tick günstiger, 2,19 Euro pro 100 Gramm. Sind die Forellen eine gesunde Alternative zum Zuchtlachs? Und welche der vier schneidet am besten ab? Das lassen wir im Labor untersuchen.
3: Komm, wir schauen uns die mal an. Vielleicht kriegen wir heraus, woher der Fisch ist.
0: Ein Déjà-vu.
3: Guck mal hier, PL. PL ist Polen. Der kommt schon mal aus Polen.
4: Ja, das habe ich auch.
3: Der kommt auch aus Polen.
0: Alle drei stammen aus der Zucht in unterschiedlichen Ländern, aber wurden in Polen verarbeitet.
4: Ich würde, glaube ich, eher immer auf eine einheimische Lachsforelle bauen. Also warum erst herkarren in unserer Heimat, wenn wir so viele tolle Zuchten hier in der Gegend haben?
0: Jetzt unser Qualitätstest. Aldi und Lidl sehen makellos aus. Die Rewe-Forelle war gefroren und das sieht man auch.
4: Da merkt man auch durch das Auftauen, durch den hohen Verlust vom eigenen Saft auch des Fisches, der wird also kompakter und er wird auch brüchiger.
0: Zum direkten Vergleich, das ist die Bio-Forelle. Alle vier brät der Spitzenkoch

0: Aldi und Lidl überzeugen auch im Geschmack.
1: Also für mich gibt es da nichts auszusetzen. Das ist ein typischer Geschmack für einen gezüchteten Fisch. Also das ist vollkommen in Ordnung.
0: Jetzt die tiefgefrorene und aufgetaute Rewe-Forelle.
1: Oh, das ist sehr fest. Sehr überraschend für mich auch. Trockener, das wäre überhaupt nicht mein Fall. Also macht mich überhaupt nicht an, muss ich sagen.
0: Rewe wollte diesen Eindruck nicht kommentieren.
2: Jetzt noch mal ein außer Konkurrenz. Das ist der aus der heimischen Zucht.
1: Typisch Lachsforelle. Das ist ein ganz angenehmer Geschmack. Und es ist eine, ja, ich will es fast sagen, natürliche Saftigkeit. Genau so stelle ich mir das vor.
0: Aber was sagen die Laborergebnisse? Die heimische Bioforelle hatte in unserer Stichprobe tatsächlich mit Abstand am wenigsten Fett. 6 Gramm pro 100 Gramm. Die von Rewe enthielt mehr als doppelt so viel, 12,4 Gramm. Bei den guten, mehrfach ungesättigten Fettsäuren lagen alle 4 Forellen dicht beieinander. Ein Lachs, den wir zum Vergleich haben testen lassen, enthielt jedoch noch mehr davon, aber auch deutlich mehr Fett insgesamt. Fisch und Meeresfrüchte gibt's in Supermärkten und Discountern in riesigen Mengen. Die Kühlregale sind meterlang.
2: Wo kaufen Sie Ihren Fisch?
3: Im Supermarkt. Wo sonst?
4: Ja, im Supermarkt. Weil bei uns gibt es keine Fischgeschäfte.
5: Das kann ich nicht sagen. Ich gehe nicht einkaufen. Mach Gebrauch.
2: Alte Rollenverhältnisse.
3: Ja.
0: 90% aller Fischprodukte werden mittlerweile in Supermärkten und Discountern gekauft. Etwas mehr als ein Viertel davon ist Tiefkühlfisch. Ein echter Tiefkühlklassiker.
6: Fischstäbchen.
2: Was verbinden Sie mit Fischstäbchen?
7: Schmeckt lecker. Eine der wenigen Fischsachen, die ich tatsächlich esse.
8: Und es geht schnell.
6: Auf Kindergeburtstagen, mit Freunden. Das mochte jeder.
2: Und heute?
6: Heute isst man das auch noch.
0: Wie gut sind die Produkte?